0: Arbeiten im Baustellenbereich noch bis 5 Uhr gesperrt. Die A7 Hamburg Richtung Hannover ist zwischen Ramelsloh und Thieshope wegen Bergungsarbeiten gesperrt. A9 Leipzig Richtung Berlin zwischen Belitz und Belitz-Heilstätten eine Sperrung wegen Wartungsarbeiten bis ca. 5 Uhr früh. Die A45 Dortmund Richtung Hagen ist zwischen Westhofener Kreuz und Schwerte-Ärgste wegen Brückenarbeiten noch bis 5 Uhr gesperrt. A71 Schweinfurt-Sangershausen eine Sperrung in beiden Richtungen zwischen Kölleda und Heldrungen wegen Wartungsarbeiten im Schmücketunnel bis 6 Uhr. Nochmal die A71 Richtung Schweinfurt ist zwischen Oberhof und Sulzeller-Mehlis wegen Wartungsarbeiten im Tunnel Hochwald ebenfalls bis 6 Uhr gesperrt. Dann nach Berlin, die A100 Berliner Stadtring ist zwischen Dreieck Charlottenburg und Hohenzollern-Damm wegen Wartungsarbeiten bis ca. 5 Uhr in beiden Richtungen gesperrt. Jetzt die A111 Berlin-Oranienburg, der Tunnel Flughafen Tegel ist wegen Wartungsarbeiten bis ca. 5 Uhr in beiden Richtungen gesperrt. A555 Köln Richtung Bonn, zwischen Wesseling und Bornheim eine Sperrung nach einem Unfall. Und die A565 Bonn-Meckenheim ist zwischen Bonn-Beuel und Auerberg in beiden Richtungen wegen Brückenschäden gesperrt. Wo immer Sie unterwegs sind, wünschen wir Ihnen eine gute und sichere Fahrt.
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0: Von NDR Info in Hamburg mit Tom Westerholt. Ich grüße Sie. Wir schauen zu Beginn dieser Stunde Richtung Nahe Osten, wo es dieser Tage schwerfällt, noch wirklich mitzukommen. Die Situation verändert sich ständig. Waffenruhe ja, offiziell, aber doch so brüchig, dass es immer wieder zu Angriffen kam. Sowohl durch den Iran als auch durch Israel und die USA. In den vergangenen Tagen wieder teils sehr heftig. Es waren sogar die schwersten seit Beginn der Waffenruhe im April. Am Nachmittag gestern dann plötzlich die Meldung, der Iran stellt die Angriffe auf Israel ein und Israel zog nach. Mein Kollege Carsten Fick hat darüber mit unserem Korrespondenten in Israel, Julio Segador, gesprochen. Wie stellt sich die Situation aktuell denn dar? Ist diesmal wirklich Waffenruhe?
2: Ja, die Waffen schweigen zwischen Israel und dem Iran, zumindest vorerst. Wir hatten ja in den vergangenen 24 Stunden doch eine sehr massive und gefährliche Eskalation zwischen diesen beiden verfeindeten Ländern. Und inzwischen hat auch Israels Ministerpräsident Benjamin Netanyahu offiziell bestätigt bei einer Pressekonferenz, dass jetzt die israelischen Luftangriffe auf die Ziele im Iran vorerst eingestellt werden. Eine Erklärung, die ja zuvor schon die iranische Militärführung auch getätigt hatte am Nachmittag. Und auch im Land selber normalisiert sich wieder das Leben. Es gab jetzt von der Heimatschutzbehörde die Ankündigung, dass die Schulen und Kindergärten morgen wieder geöffnet haben. Auch die übrigen Einschränkungen wurden fast ganz aufgehoben. Also die Versammlungsfreiheit ist wieder gegeben. Es können sich größere Gruppen versammeln. Auch die Strände sind wieder offen. Also das Leben normalisiert sich und jeder hofft, dass diese Situation dann auch so länger so bleibt.
3: Dann natürlich auch der Blick auf den Libanon. Alles hängt mit allem zusammen. Und Netanyahu hat ja bereits angekündigt, der Kampf gegen die Hisbollah geht weiter. Wie ist diese Aussage zu bewerten?
2: Also ich denke, diese Aussage ist ein strategischer Schritt, um hier die verschiedenen Konfliktfronten auch zu trennen. Denn es liegt nicht im Interesse Israels, dass hier ein Zusammenhang, ein Junktim sozusagen auch geschlossen wird zwischen dem Libanon und dem Konflikt mit dem Iran. Israel will verhindern, dass der Iran Angriffe der Hisbollah als Druckmittel in den Verhandlungen mit den USA nutzt, während Teheran selbst vor israelischen Gegenschlägen dann geschützt bliebe. Und in seiner Pressekonferenz hat Netanyahu das Ganze als die neue Gleichung bezeichnet, die für ihn ausdrücklich inakzeptabel ist. Das Ganze hat aber auch eine innenpolitische Variante. Er steht ja innenpolitisch sehr unter Druck. Wir haben hier wahrscheinlich in 2 Monaten Wahlen und seine rechtsreligiösen Koalitionspartner, die fordern ein härteres Vorgehen im Libanon, bezeichnen jegliche Zugeständnisse hier als schwere Fehler und er will hier einfach Handlungsfreiheit haben im Libanon, auch innenpolitisch gesehen.
3: In der Nacht tritt noch das israelische Sicherheitskabinett zusammen. Was ist da zu erwarten?
2: Aber ich denke, dass das Ende der Kampfhandlungen mit dem Iran, dass das jetzt ratifiziert wird im Sicherheitskabinett, das muss ja durch die Gremien gehen und dass möglicherweise auch die roten Linien, was den Libanon anbelangt, nochmal festgezurrt werden. Das heißt konkret, wenn im Norden Israels die Städte von der Hisbollah beschossen werden, dann will man sich auch die Handlungsfreiheit beibehalten, dass möglicherweise auch Beirut

0: und die Hisbollah-Hochburg Deir-Ey im Süden von Beirut angegriffen wird. Also das, denke ich, wird Thema sein und möglicherweise auch, wie geht man auch mit Washington und mit US-Präsident Trump um, der doch hier einiges diktiert hat in den vergangenen 24 Stunden.
1: Ja, US-Präsident Trump war offensichtlich richtig verärgert, wütend über die gegenseitigen Angriffe, nannte Netanyahu in einem Telefonat wohl auch, Zitat, fucking crazy. Wie sehr kann und wird sich Netanyahu da dem US-Präsidenten in Zukunft widersetzen können?
0: Also ich denke, Netanyahu und auch die israelische Regierung, die können sich da nur in sehr, sehr engen taktischen Grenzen widersetzen. Man muss wissen, dass Israel militärisch und wirtschaftlich massiv und fundamental von den USA abhängig ist. Wo wird er sich widersetzen können? Ich denke, das Thema Libanon, ich habe es eben schon so ein bisschen angedeutet, ist ein Thema, wo wirklich darauf beharrt wird, dass man doch eigene Akzente auch setzt. Also der Libanon könnte eine rote Linie sein, aber es ist für Benjamin Netanyahu natürlich ein wirklich gefährliches Pokerspiel, denn die Abhängigkeit von den USA, vor allem militärisch, ist immens. Und hier wirklich eine Linie zu fahren, die dann doch gegen Trump gerichtet ist, das ist brandgefährlich für Benjamin Netanyahu.
2: Informationen und Einschätzungen von Julio Segador und damit von unserem Korrespondenten in Tel Aviv. Direkt weiter nach Washington zum Kollegen Samuel Jakisch. Er beobachtet die Situation für uns aus US-amerikanischer Sicht. Donald Trump wollte diese heftigen gegenseitigen Angriffe ja zuletzt unbedingt vermeiden. Wie wird das bewertet in Washington, dass sich besonders Benjamin Netanyahu so gar nicht daran gehalten hatte, war Carstens erste Frage.
3: Na, einerseits hören wir, dass Donald Trump sehr wütend sei auf Benjamin Netanyahu. Das schreibt Trump zumindest selber ins Internet und es werden auch reichlich anonyme Beamte zitiert hier in den US-Medien, die das so berichten. Andererseits ist das genau die Rolle, die Position des Vermittlers, auch des Friedensstifters, in der sich Donald Trump selbst am besten gefällt. Und das ist auch das, was er hier innenpolitisch braucht, weil der Krieg ja nicht gerade beliebt ist in den USA. Und wie groß aber seine Rolle wirklich war, ob Donald Trump heute tatsächlich Druck aufgebaut hat auf Israel, um Israel zu zwingen, seine Angriffe einzustellen gegen Iran und Libanon, oder ob Trump das nur behauptet, das können wir nicht wissen.
1: Hat sich Donald Trump denn jetzt im Laufe des Tages nochmal geäußert? Hat er telefoniert? Hat er reagiert?
3: Nicht offiziell. Es gab das Telefonat zwischen den beiden am frühen Montagmorgen US-Zeit, quasi zwischen Tel Aviv und Washington. Danach hat Trump gepostet, dass es eine Waffenruhe im Nahen Osten brauche. Dann hieß es von israelischer Seite, man werde der Bitte nachkommen. Darüber hinaus hält sich die US-Regierung heute ausgesprochen bedeckt. Für das Pentagon gilt dasselbe.
1: Wie groß ist denn der Einfluss des US-Präsidenten auf die gesamte Situation im Nahen Osten? Er will ja unbedingt diesen Deal, betont das ja auch immer wieder, betont auch, ein Abkommen könne sehr bald zustande kommen. Was kann er tun? Wie steht es um Verhandlungen?
3: Wir hören davon sehr viel, aber zählen recht wenig tatsächlich greifbaren Fortschritt. Der Iran will kein Abkommen mit dem Erzfeind USA. Warum sollte er? Die Machthaber in Teheran können auf Zeit spielen, finden immer neue Gründe, warum sie jetzt gerade nicht verhandeln wollen, indirekt oder schon gar nicht direkt mit den USA, oder warum sie jetzt der neuesten Vorlage in den Gesprächen nicht zustimmen können. Sie wissen auch in Teheran, dass sie politisch im eigenen Land unter viel weniger Druck stehen als Donald Trump. Der muss Ergebnisse liefern hier in den USA. Und deshalb rechnet in den USA auch kaum jemand mit einem schnellen Abkommen. Auch wenn der Präsident das immer wieder in Aussicht stellt und immer wieder verspricht, es gehe nur noch um Kleinigkeiten, einzelne Sätze. Und dass es ganz bestimmt ganz bald soweit sei.
1: Die USA sind die engsten Verbündeten Israels, der mit Abstand größte Waffenlieferant. Ist es vorstellbar, dass der US-Präsident den Druck auf Israel, vielleicht auch mit Drohungen auf den Iran, dass er den Druck auf beide Seiten noch mal erhöht?
3: Also diese Männerfreundschaft zwischen Trump und Netanyahu, ich halte es momentan noch nicht für vorstellbar, dass die ernsthaft in Gefahr ist, solange sie gemeinsame Interessen haben. Beide wollen ja den Iran schwächen und seinen Einfluss in der Region. Beide wollen Irans Verbündete schwächen, die Hisbollah im Libanon gehört dazu. Beide sind ideologisch recht eng beieinander und das gibt ihnen auch die Möglichkeit, ich sag mal, in verteilten Rollen aufzutreten. So ein bisschen guter Polizist, böser Polizist, um die gemeinsamen Ziele zu erreichen. Auf lange Sicht kann es da zu Differenzen kommen, weil, wir haben es ja auch gerade vom Kollegen aus Tel Aviv gehört, Netanyahu braucht diesen Krieg politisch in seinem Land, um an der Macht zu bleiben, während Trump hier in seinem Land politisch fürchten muss, er könne wegen dieses Krieges vielleicht an Macht verlieren.
1: Wie wird das Ganze in der amerikanischen Öffentlichkeit gesehen? Sie haben es schon kurz angedeutet, auch vielleicht in der politischen Opposition. Wie sehr beschädigt das Ganze jetzt vielleicht auch den US-Präsidenten, dass es eben immer noch keinen echten Deal gibt und auch Netanyahu nicht so unbedingt auf ihn hört?
3: Naja, der Fairness halber muss man sagen, dass Donald Trump es seiner Basis außenpolitisch nicht wirklich recht machen kann. Also da gibt's ja die Interventionisten in seiner Bewegung, die sagen, wir haben das stärkste Militär der Welt, das sollten wir auch nutzen, um Weltpolitik zu gestalten nach den Interessen der USA. Und es gibt aber auch einen großen Block, der sagt, wir haben da nichts zu suchen. Unsere Soldaten sollten zu Hause bleiben. Die gehören hierher und nicht in den Persischen Golf. Und ehrlicherweise gibt es ja auch bei der Opposition Trump-Gegner, die trotzdem finden, die USA sollten jetzt möglichst hart zuschlagen im Nahen Osten. Das Ergebnis ist, dass Donald Trump so einen Spagat versucht, sowohl im Nahen Osten, wir kennen das aber auch aus der Ukraine zum Beispiel, immer irgendwie dabei sein, immer starke Rhetorik, auch gerne starke Bilder produzieren, aber keinesfalls wirklich amerikanische Soldaten gefährden oder zu große Risiken eingehen. Also mit dieser Zweigleisigkeit versucht Trump hier beide Flügel seiner Unterstützer zusammenzuhalten und damit auch ein Stück weit seine Präsidentschaft.
2: Berichtet Samuel Jakisch aus Washington.
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2: Es gibt so politische Vorhaben in unserem Land, die geistern schon länger durch den Raum und kaum einer weiß, was wirklich damit gemeint ist, wie das wirklich umgesetzt werden soll. Bürokratieabbau ist zum Beispiel so ein Wort, genau wie Staatsmodernisierung oder auch Digitalisierung. Was genau bedeutet die zum Beispiel für uns alle? Wie digital ist unser Staat? Für Digitalminister Carsten Wildberger von der CDU gibt es da einiges zu tun in Richtung bürgernahe digitale Verwaltung. Und Wildberger, dazu Sozialministerin Baas und die Ministerpräsidenten Wüst und Özdemir, haben jetzt eine Zwischenbilanz zur Modernisierung von Staat und Verwaltung gezogen. Eine durchaus positive, wie Kirsten Girschig aus Berlin berichtet.
5: Es ist ein relativ gut gelaunter Austausch, der heute in Berlin stattfindet. Das Thema Staatsmodernisierung ist komplex. Die Problembeschreibung fasst Digitalminister Wildberger aber sehr knapp zusammen.
6: Jahrzehntelang war der Bürger die Schnittstelle zwischen den Behörden. Er trug dieselben Unterlagen von Amt zu Amt. Damit machen wir Schluss.
5: Schneller, digitaler und weniger bürokratisch soll der Staat in Zukunft werden. Und es geht um einen grundsätzlichen Umbau, etwa beim Sozialstaat. So sieht es die zuständige Ministerin Bärbel Baas.
7: Wir werden das Leistungssystem vereinfachen, Behördenkontakte bündeln und die internen Verwaltungsprozesse modernisieren. Uns ist dabei wichtig, Bürgerinnen und Bürger sollen einen Sozialstaat erleben, der auf der Höhe der Zeit ist, digitaler, transparenter und vor allen Dingen schneller.
5: Allerdings, nicht nur die Bürger sollen profitieren, auch für die Wirtschaft soll vieles in Zukunft vereinfacht werden, verspricht Digitalminister Wildberger.
6: Und deshalb arbeiten wir an der Genehmigungsfiktion. Entscheidet eine bestimmte Behörde in bestimmten Fällen nicht innerhalb von 3 Monaten, gilt die Genehmigung als erteilt.
5: Auf viele Verwaltungsvorgänge hat der Bund allerdings gar keinen Einfluss, sondern sie liegen in der Hand der Länder. Doch auch dort gehe man voran, berichtet der neue Ministerpräsident von Baden-Württemberg, Cem Özdemir.
8: Wir wollen in Baden-Württembergs alle landesrechtlichen Berichts-, Dokumentations- und Aufbewahrungspflichten samt und sonders auslaufen lassen und wirklich nur die weiterführen, die zwingend begründet sind.
5: Rund 200 Einzelmaßnahmen will der Bund gemeinsam mit den Ländern umsetzen. Und Özdemirs Pendant aus Nordrhein-Westfalen, Hendrik Wüst, sieht auch die Länder in der Pflicht, mehr zusammenzuarbeiten, anstatt immer alles selber zu machen.
9: Mut zur Ganzheitlichkeit kann auch bedeuten, dass Länder Zuständigkeiten und Einfluss abgeben müssen. Es gibt Dinge, die sich schneller und effizienter organisieren lassen, wenn es zentral, wenn es bundesweit gemacht wird. Dann soll es auch so sein. Schau mal auf den Bereich IT, IT-Systeme. Da liegt kein Segen drauf, wenn das jeder für sich alleine macht. Auch das ist Teil der Modernisierungsagenda.
5: Ein Anfang sei gemacht, so das Fazit heute. Doch es bleibe noch viel Arbeit, die ganzen geplanten Projekte umzusetzen.
2: Berichtet Kirsten Girschig. Bei vielen Menschen sitzt der Schock immer noch tief, seit im Februar ein Zugbegleiter in einer Regionalbahn in der Pfalz angegriffen und tödlich verletzt worden war. Ein schwerer Einschnitt auch für die Deutsche Bahn in Sachen Sicherheit im Dienst. Auf dem Thema liegt seitdem ein völlig neuer, verschärfter Fokus. Wie kann man die Sicherheit in den Zügen also weiter verbessern? Dazu hat die DB Regio in einer Bahn in Frankfurt erste Schritte vorgestellt. Anne-Kathrin Hochstrat war dabei.
10: Schönen guten Tag, einmal die Fahrkarte bitte.
11: Ich habe keine.
12: Die Situation ist gestellt, aber Zugbegleiterinnen wie Laura erleben die jeden Tag. Und regelmäßig eskaliert so eine eigentlich alltägliche Situation. Das weiß auch Ralf Damde, er ist Betriebsratsvorsitzender und damit verantwortlich für das Wohlergehen der Mitarbeitenden bei der Deutschen Bahn.
13: Wir haben einen kontinuierlichen Anstieg der Übergriffe in den letzten Jahren und Jahrzehnten. Wir haben in Ballungsgebieten einen höheren Anstieg, wir haben im ländlichen Raum einen geringeren Anstieg. Aber das Sicherheitsgefühl ist zwischenzeitlich so, dass die Kolleginnen und Kollegen mir morgens sagen, ich habe Angst, wenn ich mich von meiner Frau verabschiede, dass ich abends wieder nach Hause komme.
12: Um weniger Angst zu haben, lernen die Zugbegleiterinnen und Zugbegleiter, sich in heiklen Situationen richtig zu verhalten. Etwa im sogenannten Selbstbehauptungstraining, in dem es richtig zur Sache gehen kann.
14: Also was wären wir? Da. Ich bin hier, guck mal, rüber gebeugt, da. Und er hat nicht mal geschafft, die Hände dazwischen zu kriegen.
12: Verpflichtend ist mittlerweile das Training zum Umgang mit der Bodycam. Die Kamera tragen die Zugbegleiterinnen und Zugbegleiter offen sichtbar und filmen so ihr Gegenüber. Sie entscheiden selbst, ob sie die Kamera nutzen wollen. Aktuell tun das etwa 30%. Der Betriebsrat und der Vorstand der DB Regio wollen, dass es mehr werden. Denn die Kameras wirken. Von 500 Fällen mit Bodycam-Einsatz ist es in nur einem tatsächlich handgreiflich geworden. Außerdem gibt es auch den sogenannten Prio-Ruf, einen Alarmknopf, den das Zugpersonal trägt. Außerdem testet man gerade, das Personal zu verstärken, erklärt Armin van Seiderfeld, Vorstandsvorsitzender der DB Regio.
15: Wir haben zwei neue Ansätze an den Start gebracht. Einmal das Thema, dass ein Kundenbetreuer an Bord unseres Zuges mit einem zusätzlichen Sicherheitsmitarbeiter unterwegs ist, sollte es zu einer schwierigen Situation kommen, er von einer zweiten Person gesichert wird. Das ist der erste Ansatz. Der zweite Ansatz sind zwei Kundenbetreuer, die zusammen an Bord des Zuges unterwegs sind und eben das Gleiche durchführen und sich gegenseitig verstärken, sich gegenseitig absichern können.
12: Beide sind Projekte, die aktuell auf ausgewählten Strecken getestet werden. Jennifer Grungold testet gerade den Dienst mit Begleitung. Sie ist in Regionalzügen zwischen Rheinland-Pfalz und Hessen unterwegs.
16: Alleine ist immer schwierig gewesen, gerade abends. Also man merkt schon, die Gewaltbereitschaft, die Beleidigungen haben zugenommen. Jetzt mit der Doppelbesetzung natürlich, es kommt immer noch dazu, dass man beleidigt wird, aber man ist safe. Man hat seinen Partner dabei, man kann auch gleich drüber reden, man ist sicher. Also das Sicherheitsgefühl ist halt viel höher.
12: Und DB Regio würde gerne noch mehr tun. Im Juli startet ein weiteres Projekt mit Schutzwesten und auch die Technik soll besser werden. Aktuell wird geprüft, wie bei den Bodycams auch Tonaufnahmen rechtlich möglich werden. Momentan sind nur Videoaufnahmen erlaubt. Eine weitere Idee ist der mögliche Einsatz von KI. Die soll Videoaufnahmen in den Zügen in Echtzeit auf gewaltvolle Szenen untersuchen. Das wird bereits in Straßenbahnen in Bremen getestet.
2: Wussten Sie eigentlich, dass die Stadt Augsburg ein weltweit einmaliges Wassererbe besitzt, das sogar einen UNESCO-Welterbetitel trägt? Vielleicht, wenn Sie selbst aus Augsburg stammen oder in der Region leben, doch selbst dort ist das Thema weitaus weniger geläufig, als man denken könnte. Das wurde auch am Welterbe-Aktionstag wieder deutlich. Fragt sich also, welche Pläne die Stadt hat, um dieses jahrhundertealte Wassermanagementsystem weiter zu schützen und auch bekannter zu machen. Barbara Leinfelder hat nachgefragt und mit Götz Beck gesprochen, dem Chef der Regio Augsburg Tourismus.
17: Wir haben im Verhältnis zu 19, als wir damals angefangen haben, enormen Zuwachs aus der Schweiz, aus Österreich, Italien, Frankreich, aus Amerika und ganz extrem aus den Niederlanden. Und wir stellen heute schon fest, es gibt keinen Journalisten, der in Augsburg war, der nicht dieses Thema auch mit aufgreift. Das heißt also, die Marke greift mehr, als wir vielleicht in Augsburg manchmal schon so wahrnehmen.
11: Die Stadt versucht, das Angebot auszubauen. Eine App soll Besuchern helfen, individuelle Routen für sich herauszutauchen. Historische Wasserkraftwerke sollen auch digital erlebbar gemacht werden. Und das frühere Festival der Kulturen soll jetzt als Water and Sound Festival Musik, Kunst und Diskussionsabende rund ums Thema Wasser miteinander verknüpfen. In der letzten Juliwoche mit internationalen Künstlern wie etwa Marie Froesch aus Brasilien. Die Augsburger Wirte und Ladeninhaber dagegen scheint das einzigartige Wassersystem derzeit noch kalt zu lassen. In kaum einem Café oder einer Bar entlang der Maxstraße etwa findet sich ein Verweis auf die wunderbaren Prachtbrunnen vor der Tür. Kein Herkules-Eisbecher, kein Merkur-Brunnen-Cocktail, keine Erwähnung der Wasserhistorie als kleine Einführung für die Gäste auf der Speisekarte. Und Kritik gibt es auch von Seiten der Naturschützer. Der Lech als Quelle des Augsburger Wassers werde nämlich viel zu wenig berücksichtigt bislang, findet Stefan Zott von der Lech-Allianz.
18: Die Quelle des Erbes, der einzige alpine Wildfluss Lech, geht sehr schlecht, vor allem auch im Einzugsgebiet der Stadt Augsburg. Leider kommt das in der Kommunikation rund um das Weltkulturerbe der Wasserstadt Augsburg nicht zur Sprache, was wir sehr bedauern und auch kritisieren.
11: Nachholbedarf freilich gibt es auch, interessanterweise bei den Augsburgern selbst, sagt Barbara Bühler-Karpati, die Leiterin des Welterbebüros. Viele Bürger seien zwar stolz auf den Welterbetitel ihrer Stadt, hätten sich die einzelnen Stationen selbst aber noch gar nicht angeschaut.
19: Mein Eindruck ist, dass wir einfach noch mehr Arbeit reinstecken müssen, das Welterbe zu erklären. Und es ist einfach noch nicht wirklich bei der Augsburger Bevölkerung angekommen. Worum geht es denn eigentlich genau bei diesem Wassermanagementsystem?
11: Bühler-Karpati setzt deshalb auf maßgeschneiderte Führungen für Kinder, Senioren, Menschen mit Migrationshintergrund. Mit einem Welterbemobil soll außerdem künftig mehr Info auf Feste und Vereinstreffen vor Ort gebracht werden.
19: Wir haben jetzt auch ein neues Lastenfahrrad, unser mobiler Infostand, mit dem wir schneller und direkter auch mit dem Thema in die Stadtviertel kommen können. Und da dürfen wir auch angefragt werden von Bürgerfesten, Stadtteilfesten. Wir kommen mit dem Thema auch zu Ihnen und euch in die Stadtteile. Meine Idee ist, dass jeder Augsburger und jede Augsburgerin den Besuch, der aus einer anderen Stadt kommt, in 3 Sätzen, na, vielleicht in 5 erklären kann. Was hat es damit auf sich?
2: Ein Beitrag von Barbara Leinfelder.
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20: Mit Stefan Grothoff. Die deutsche Fußballnationalmannschaft ist wohlbehalten gelandet in ihrem Basisquartier im US-amerikanischen Winston-Salem. Julian Nagelsmann freut sich vor allem über die Abgeschiedenheit des weitläufigen Anwesens, das der DFB-Tross komplett für sich hat. Der Bundestrainer betont aber auch den Ernst der letzten Vorbereitungen auf die anstehende WM.
21: Ja, wir haben eine Mischung aus Gegnervorbereitung, aber auch nochmal allgemeine Themen, die wir wiederholen, die wir einschleifen wollen. Nochmal ein paar Lehren aus dem USA-Spiel ziehen. Ich finde, die letzten Tests waren gut, haben uns ja, Schlüsse zugelassen, haben aber auch viel bestätigt von dem, was wir schon wussten. Und jetzt geht es darum, eine gute Mischung zu finden aus einer konzentrierten Gegnervorbereitung, aber auch konzentrierten allgemeinen Einheiten, die uns weiterentwickeln.
20: Am frühen Abend Ortszeit gab es dann die von der FIFA vorgeschriebene öffentliche Trainingseinheit vor etwa 3000 Fans. Erster deutscher Gruppengegner ist am Sonntag um 19 Uhr unserer Zeit Curaçao. Die Sportschau überträgt ab 18 Uhr live im Ersten via Web und App auch zum Hören. Letzte WM-Testspiele noch für 2 Titelkandidaten. Die Niederlande schaffen in New York gegen Usbekistan ein knappes 2:1. Frankreich überzeugt im heimischen Lille mit einem 3:1 Sieg über Nordirland. FIFA-Schiedsrichter Omar Artan muss auf seinen Einsatz bei dieser WM verzichten. Der Somali sollte als erster Referee seines Landes Spiele leiten. Mitgastgeber USA verweigerte Artan aber in Miami die Einreise, trotz gültigem Visums. Nicht der erste Fall dieser Art. Die Fußball-WM als Spielball der Politik ist dennoch Thema einer ARD-Doku. Mehr dazu von Mareike Zeck.
22: Trump ist ein WM-Gastgeber, der Zölle gegen die halbe Welt erlässt, der den Turnierteilnehmer Iran angreift, der den Co-Gastgeber Kanada am liebsten annektieren würde. Er erschwert bestimmten Fußballfans die Einreise und attackiert Sportler, die politisch nicht auf seiner Seite stehen. Das alles hat mit den Werten, die früher mal mit einer Fußball-Weltmeisterschaft verbunden waren, nicht mehr viel zu tun, meint Ben Carrington, Professor an der Universität von Südkalifornien in der ARD-Doku Spielfeld der Macht.
0: In Deutschland hieß es, die Welt zu Gast bei Freunden. Diesmal könnte das Motto sein, die Welt als Feinde.
22: Carrington ist einer der vielen Amerikaner, die Tagesthemenmoderator Ingo Zamperoni in den USA vor der WM für die ARD-Doku getroffen hat. Der Kampfsport Mixed Martial Arts spielt dabei eine besondere Rolle, denn Trump sucht die Nähe von Männern wie Kämpfer Dustin Jacoby.
0: Präsident Trump ist der perfekte Mann für diese Position. Er will nicht gemocht werden, er will gefürchtet werden. Und so muss es auch sein. Wir sind die Weltpolizei. Ohne respektlos gegenüber anderen Ländern sein zu wollen, so ist es nun mal.
22: Zu seinem 80. Geburtstag lässt Donald Trump am 14. Juni sogar ein Kampfsport-Event im Weißen Haus stattfinden. Die ARD-Dokumentation will die politische Dimension der anstehenden Fußball-WM beleuchten und ist ab sofort in der Mediathek abrufbar.
20: Und die deutsche Frauenfußballnationalmannschaft muss noch ein Jahr warten bis zur WM 2027 in Brasilien. Das Spiel gegen Slowenien ist nochmal eine gute Standortbestimmung, findet Bundestrainer Christian Wück.
1: Wir werden einen Gegner vorfinden, der erstmal versuchen wird, sehr kompakt zu stehen, um dann eben mit schnellen Gegenstößen zum Erfolg zu kommen. Aber unsere Hauptaufgabe wird sein, Lösungen zu finden. Und von daher wird es, egal welche Mannschaft von uns auf dem Platz stehen wird, eine Bewährungsprobe werden, weil wir uns in dieser Hinsicht einfach weiterentwickeln müssen im Hinblick auf unsere Zukunft.
20: Anpfiff 18 Uhr. Auch diese Partie gibt's bei der Sportschau live auf die Lauscher via Web und App.
2: Das waren die Meldungen vom Sport mit Stefan Grothoff.

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1: Um 2.30 Uhr mit Ronald Lessig. Das milliardenschwere Rüstungsprojekt eines deutsch-französischen Kampfjets ist gescheitert. Der Élysée-Palast bestätigte entsprechende Berichte. Deutsche Regierungskreise nannten als Grund anhaltende Differenzen zwischen den beiden beteiligten Konzernen Dassault und Airbus. Was das Aus des Kampfjets bedeutet, schätzt Matthias Deiß in Berlin ein.
2: Nun, im Kanzleramt spielt man die Bedeutung eher herunter. Das Projekt sei faktisch schon seit einem Jahr beerdigt gewesen, heißt es. Mit Rücksicht auf Präsident Macron, aber nie ganz für tot erklärt worden. Aus Sicht der Bundesregierung zeigten die Erfahrungen des Ukraine-Kriegs außerdem, dass es gerade vor allem darum gehen müsse, bei der Beschaffung von Drohnen und unbemannten Systemen voranzukommen, die dort an der Front eine immer entscheidendere Rolle spielen. Eins ist aber auch klar, für die Bemühungen, Europa zu stärken und unabhängiger von den USA und deren Waffensystemen zu werden, ist das aus ein Rückschlag und sicherlich auch ein Zeichen der Schwäche.
1: Israel und der Iran haben ihre gegenseitigen Angriffe erst einmal wieder eingestellt. Das hat nach der Führung in Teheran jetzt auch der israelische Premier Netanyahu bestätigt. Für den Libanon gilt dies aber nicht. Dort geht das israelische Militär weiter gegen die pro-iranische Hisbollah-Miliz vor. Für den Fall, dass auch Ziele rund um Libanons Hauptstadt Beirut attackiert werden, drohte der Iran mit neuen Angriffen auf Israel. Alle 9 Atommächte der Welt haben 2025 ihre Investitionen in ihre Nuklearwaffenarsenale drastisch erhöht. Das geht aus dem neuen Bericht der Internationalen Kampagne zur Abschaffung von Atomwaffen, kurz ICAN, hervor. Aus Genf, Katrin Hondl.
3: Exakt 3.768 US-Dollar pro Sekunde haben die 9 Atommächte der Welt vergangenes Jahr in ihre Nukleararsenale investiert, berichtet die Internationale Kampagne zur Abschaffung der Atomwaffen, kurz ICAN. Insgesamt waren es knapp 119 Milliarden Dollar, so viel wie noch nie laut ICAN. Gegenüber dem Vorjahr seien die Ausgaben der Staaten für Atomwaffen um fast ein Fünftel gestiegen und am meisten haben die USA investiert, nämlich über 69 Milliarden Dollar, mehr als alle anderen Atommächte zusammen.
1: Der Computerhersteller Apple hat angekündigt, künstliche Intelligenz in großem Stil in seinen Geräten zu verankern. Das Herzstück ist eine mit KI verbesserte Version der Assistenzsoftware Siri, wie Apple auf einer Entwicklerkonferenz bekannt gab. Siri AI soll Systemen wie ChatGPT, Gemini oder Perplexity Konkurrenz machen. Das Unternehmen versucht damit, den Rückstand auf Wettbewerber wie Microsoft und die Google-Mutter Alphabet aufzuholen. In der EU wird Siri AI allerdings vorerst nicht verfügbar sein. Das Wetter in Deutschland. Schauer oder Gewitter bei 17 bis 6 Grad. Tagsüber gebietsweise Regen, zum Teil länger anhaltend, bei 14 bis 22 Grad. Am Mittwoch Schauer oder Gewitter, regional auch heitere Phasen, bis 21 Grad. Und am Donnerstag im Süden trocken, von Nordwesten Regen, bis 22 Grad. Das waren die Nachrichten.
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4: Zunächst mit dieser Gefahreninformation für den Kreis Groß-Gerau. In Rüsselsheim-Königstetten laufen in der Obergasse immer noch Löscharbeiten in einem landwirtschaftlichen Betrieb. Es kommt zu starker Rauchentwicklung. Anwohner in Rüsselsheim-Königstetten und in Hattersheim werden gebeten, Fenster und Türen geschlossen zu halten, sowie Lüftungen und Klimaanlagen abzuschalten. Und dann schauen wir auf die Straßen mit den akuten Meldungen. Da haben wir eine von der A565 Bonn-Meckenheim. Die ist zwischen Bonn-Beuel und Auerberg in beiden Richtungen wegen Brückenschäden gesperrt. Und in Berlin, die Residenzstraße stadtauswärts, ist zwischen Emmentaler Straße und Klemkestraße aktuell wegen eines Feuerwehreinsatzes gesperrt.
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4: Mit Tom Westerholt am Mikrofon. Ich grüße Sie. Vor Jahren noch absolute Science-Fiction. Heute werden sie nach und nach immer mehr, nämlich selbstfahrende, autonom gesteuerte Autos. Fahren von selbst. Kein Mensch muss mehr lenken, bremsen oder Gas geben. Lange schon wird daran gebastelt. Es gibt Fortschritte, vor allem bei computergesteuerten Fahrassistenten. Aber vollständiges autonomes Fahren steckt immer noch in den Kinderschuhen. Denn es ist mit großen Risiken verbunden. Immer wieder gibt es Unfälle, vor allem in den USA, oftmals tödlich. Eine Firma, die beim autonomen Fahren weiter ganz vorne mitspielen will, ist Tesla und deren Chef Elon Musk. will die Technik unbedingt weiter voranbringen. Nur zu welchem Preis? Das ist jetzt Thema in 11KM, der Tagesschau-Podcast.
5: Tesla-Chef Elon Musk präsentiert sich als der Pionier in Sachen Elektromobilität und selbstfahrende Autos.
6: We'll take autonomous cars for granted in quite a short period of time. It's amazing how comfortable you get and how quickly you get comfortable with it.
5: Musk ist überzeugt. Autonomes Fahren macht die Straßen sicherer.
6: It could save a lot of lives. It almost feels just like a solved problem.
5: Nur geheime Tesla-Daten zeigen jetzt, offenbar ist genau das Gegenteil der Fall. Elektroautos der US-Firma Tesla gehören zu den meistverkauften E-Autos der Welt. Aber immer wieder gibt es Berichte über tödliche Unfälle wegen der fehlerhaften Autopiloten-Software. Andreas Pichler hat für die ARD-Doku Elon Musk Uncovered das Tesla-Experiment mit Betroffenen gesprochen und früheren Tesla-Whistleblowern. Andreas erzählt uns heute, wie gefährliche Sicherheitsprobleme möglicherweise systematisch vertuscht werden und warum das eine Gefahr für alle ist. Ihr hört 11KM, der Tagesschau-Podcast, ein Thema in aller Tiefe. Mein Name ist Kevin Ebert. Hallo Andreas, schön, dass du da bist heute.
7: Ja, es freut mich, hier zu sein. Also wir befinden uns südlich von Miami auf einer Landstraße, eigentlich schon so richtig Pampa, wunderschöne Gegend. Da ist eine T-Kreuzung, also eine Straße kommt in eine andere rein. Und auf der anderen Seite dieser Kreuzung steht auf einem kleinen Parkplatz gegenüber vom Wald ein Auto mit einem Pärchen, die so Anfang, Mitte 20 sind. Der eine ist Dylan Angulo und das andere ist Naibel Benavides. Die wollen einfach einen romantischen Abend haben, sind auf der Rückfahrt stehen geblieben dort. Während sie sich die Sterne anschauen, kommt ein Auto dieser Kreuzung entgegen, ein Tesla, circa 100 km/h schnell, fährt. Da ist zwar ein rotes Licht, aber der Tesla hält nicht an und der Tesla fährt einfach gerade über diese Kreuzung, ohne einmal zu bremsen, voll in das Auto rein, wo die beiden davor stehen. Dylan Angulo wird ins Krankenhaus gebracht, schwerstens verletzt, und die Freundin Naibel Benavides stirbt vor Ort. Das war 2019.
5: Wie geht es dann weiter? Also es gab diesen Todesfall, Dylan Angulo ist schwer verletzt. Und die Umstände sind ja zumindest erstmal merkwürdig. Also wie ist dieser Unfall passiert?
7: Die Familie, vor allem Naibel, Benavides Familie, geht zum Rechtsanwalt, weil ihnen das alles ein bisschen seltsam vorkommt mit diesem Unfall.
8: Originally we looked at the driver who caused the accident.
7: Und der Anwalt der Familie, der Todd Poses, der nimmt sich den Fahrer erstmal ins Visier.
8: He was approaching an intersection where you can make a left or a right, but you cannot go straight.
7: Er hatte den Autopiloten im Tesla aktiviert und gibt diesem Autopiloten die Schuld.
8: Having the autopilot on and talking on the phone, he had dropped his phone and was looking for it and having a tough time finding it.
7: Später wird dann rekonstruiert, also er hat tatsächlich diesen Autopiloten angehabt und hat im Auto telefoniert und hat sein Handy verloren und hat dann nach seinem Handy gesucht, denkend, dass doch dieser Autopilot aktiviert ist und der wird schon das Auto richtig lenken. Also er hat sich auf diese Technologie verlassen.
5: Und war das naiv? Also war es naiv von diesem Fahrer, sich komplett auf diesen Autopiloten zu verlassen?
7: Also Todd Poses beschreibt den Fahrer als sehr verantwortungsvollen Mann, Familienvater.
8: The driver of the Tesla had purchased the Tesla with the intention of using the autopilot every day.
7: Also der oft diese Strecke fährt, oft abends, und sich gerade deshalb auch den Autopiloten gekauft hat, der einfach an diese Technologie geglaubt hat. Vor allem, weil Tesla diesen Autopiloten sehr offensiv und uneingeschränkt bewirbt. Also es gibt ein Video, das man auch in unserem Film sieht, von 2016, so eine Art Werbevideo, wo man eine Person mit dem Tesla im Silicon Valley rumfahren sieht. Das Auto parkt ein, das Auto fährt über Kreuzungen und so weiter und so fort.
8: Those are the things that work. That sells. That's what people expect.
7: Am Ende steht, der Fahrer sitzt nur dort, weil es gesetzlich so ist, aber im Prinzip ist dieses Auto alleine gefahren.
9: Mhm. Also ein Werbevideo für autonomes Fahren, ne? So klingt das.
7: Total, ja. Später dann stellt sich dann heraus, dass es total inszeniert war und der Tesla, mit dem dort gedreht wurde, in verschiedenen Abschnitten, dass der sogar einmal einen Unfall gebaut hat. Das sieht man natürlich alles nicht in diesem Video.
9: Also während der Dreharbeiten für dieses Werbevideo?
7: Während der Dreharbeiten für dieses Werbevideo, ja, ja.
9: Okay, also Tesla gibt durch dieses Video beispielsweise vor, sich auf dieses autonome Fahren verlassen zu können. Dieser Fahrer, der diesen Unfall dann verursacht hat, hat das getan. Wie geht's weiter in diesem konkreten Fall, wo ja wirklich ein Mensch gestorben ist und auch noch ein unbeteiligter Mensch, also ja eigentlich eine Passantin?
7: Ja, genau, das ist das Tragische und das zeigt auch, dass die Gefahren dieser Technologie nicht nur für die Benutzer der Autos gilt, sondern im Prinzip für alle Passanten, die unterwegs sind.
8: And typically in these accidents, investigating police officers go to the black box and they absorb all the data.
7: Jeder Tesla hat eine Platine drinnen, in der alle Daten aufgezeichnet werden. Gleichzeitig werden die Daten auch immer an Tesla geschickt.
8: Investigating police officers, they have to rely on Tesla to tell them what happened. Obviously that's by design. What the intent was, to me is obvious.
7: Diese Platine wurde von Tesla selber ausgelesen, auf Verheiß der amerikanischen Polizei. Und da hat Tesla gesagt, sorry, tut uns leid, es gibt leider von dem Zeitraum keine Daten. Ist so ein Muster, wie wir dann festgestellt haben, das passiert immer wieder, gerade bei tödlichen Unfällen. Todd Boses und Benavides Familie haben das nicht geglaubt und in jahrelanger Arbeit und mit Hilfe von Spezialisten, eigentlich Hackern, muss man sagen, gelingt es dem Anwalt, dem Todd Boses, die gelöschten Daten auf dem Tesla wiederherzustellen und hatten dann Zugriff zu dieser Platine und haben dann mit Hilfe von einem Hacker das Ganze rekonstruieren können.
10: They were able to see that the data had been actually sent to Tesla the night of the accident. And that the night of the accident, Tesla understood that this was an autopilot failure. They got everything. They got the entire snapshot. And it requires someone pressing delete more than once to eliminate this data.
7: Also die Hacker, die Spezialisten konnten feststellen, dass einmal die Daten sehr wohl da drauf waren oder immer noch sind, also sie konnten sie rekonstruieren, dass diese Daten an Tesla in die Zentrale geschickt wurden und dass der Autopilot eigentlich fehlerhaft war in dem Moment.
9: Okay, also dieser Autopilot, der war fehlerhaft. Das bedeutet, er hat nicht mehr richtig gesteuert. Er hat also diese T-Kreuzung, eine rote Ampel und das Ende der Straße nicht erkannt, wo das junge Pärchen in der Nähe stand. Kann man das mit den Daten nachweisen?
7: Ja, also die konnten das ziemlich genau rekonstruieren. Der Autopilot hat schon gesehen, dass dort das Ende der Straße ist, aber er ist nicht interveniert, er hat das Auto nicht gestoppt. Also die konnten das rekonstruieren an so ein Augmented wieder, also wo sie die Bilder von den Kameras vorne vom Auto über die Daten gelegt haben. Man sieht das auch in unserem Film. Und der zeigt klar an, stopp, stopp, stopp. Hier ist drivable space, also befahrbarer Raum zu Ende. Und das Auto ist einfach weitergerast.
9: Also man kann eben schon sagen, so wie du das erzählst, Tesla hat diese Daten des Unfallfahrzeugs zurückgehalten, vertuscht, verheimlicht.
7: Genau, also das ist eben so ein Muster, das man auch bei anderen Fällen sieht. Wir haben uns ja ziemlich viele von den Fällen angeschaut, auch in Deutschland. Also dem Anblick, wo was schief läuft, vor allem wenn es tödlich ist, dann ist die Antwort bei Tesla meistens, wir haben leider keine Daten aus diesem Zeitraum. Und das Video, dieses Werbevideo, vor allem von 2016, das kann aus heutiger Sicht definitiv als betrügerisch bezeichnet werden.
9: Habt ihr denn auch mit Menschen gesprochen, die euch erzählen konnten, wie es bei Tesla hinter den Kulissen abläuft, gerade in Bezug auf diese Sicherheitsrisiken, die da im Raum standen?
7: Also wir haben mit sehr vielen Leuten gesprochen, die bei Tesla gearbeitet haben. Leider wollte keiner so richtig vor die Kamera oder die Leute können einfach nicht vor die Kamera, weil sie NDAs unterschrieben haben. Das sind Verschwiegenheitserklärungen. Wir hatten dann aber das Glück, dass wir drei Mitarbeiter, also eine Frau und zwei Männer, die sozusagen ganz am Anfang bei Tesla dabei waren, bekommen haben. Die hatten damals am Beginn von Tesla keine NDAs unterschrieben.
11: In the beginning, it was a dream of any engineer to be part of that team.
7: Und eine davon ist die Christina Ballon, eine Ingenieurin aus den frühen Jahren von Tesla.
11: We were a bunch of misfits from the whole world. And we were working on something that nobody believed that will be possible.
7: Die hat eine wichtige Rolle gehabt in der Entwicklung von Tesla. Die ist einfach, ja, mit Enthusiasmus in diese Firma.
11: I don't regret being part of the real Tesla, the one that was in the beginning. But after Model S was released, it was a totally different company.
9: Das muss dann so Anfang der 2010er Jahre gewesen sein, als Tesla das Model S rausgebracht hat.
7: Genau, ja. Und sie hat dann Sicherheitsrisiken festgestellt. Damals hat das noch nichts mit dem Autopilot zu tun gehabt, sondern zum Beispiel Matten unter dem Bremspedal, dass die das Bremsen behindern können.
11: It was almost a year and a half and Tesla didn't do anything about it, sending those cars out with the knowledge of a safety issue that could make people kill. And that was the point that I stood up.
7: Also sie und auch ihre anderen Kollegen in ihrer Abteilung, alles gestandene Ingenieure, die haben einfach gemerkt, dass systematisch Risiken vertuscht werden und wollten einfach mit dem höheren Management eine Aussprache dazu haben.
11: We had a 3-hour meeting in which people said that they were demoted, bullied for raising up safety issues. But I was recording the 3-hour conversation that we had.
7: Sie hat dieses Gespräch, diese Aussprache aufgezeichnet und da wurde sehr schnell klar, dass wegen dem Druck, in dem Tesla steckt, das war ja sozusagen der Wahnsinn, so eine neue Autofirma überhaupt auf den Markt zu bringen in der Größenordnung, einfach der Image-Schaden, der musste einfach verhindert werden und dadurch hat man diese Leute mehr oder weniger zur Kündigung gezwungen.
11: I signed under duress. The lawyer of Tesla, he said, if you really care about your life and the life of your son, you will destroy the recording that you have.
7: Der Anwalt hat dann auf unsere Handfrage hin dann zwar gesagt, er hat diese Drohung in der Form nie ausgesprochen, dass sie das erfunden hat. Also man weiß am Ende natürlich nicht, was die Wahrheit ist.
9: Das ist Aussage gegen Aussage, ja.
7: Genau. Tatsache ist, dass Christina Ballon, wirklich eine Top-Ingenieurin, seitdem keinen Job mehr bekommen hat in ihrer Branche. Und das ist kein Einzelfall bei Whistleblower.
9: Das eine sind Whistleblower, mit denen ihr auch gesprochen habt, zum Beispiel eben Christina Ballon. Es gibt aber ja auch noch diese Tesla-Files. Vielleicht kannst du mir nochmal erklären, was genau sind die, wie sind die zustande gekommen und welche Dimensionen machen die auch nochmal auf?
7: Die Tesla-Files. Es gibt einen Whistleblower, der Zugriff irgendwann mal bekommen hat zu über 100 GB an Daten von Tesla. Und er wusste natürlich schon von den Unfällen und so weiter und so fort und Probleme mit dem Autopilotensystem und hat dann gezielt nach solchen Informationen gesucht und hat dann wirklich einen Katalog, wirklich die interne Datei, wo systematisch die ganzen Beschwerden registriert wurden, heruntergeladen. Das sind Tausende von Beschwerden. Wusste dann zuerst nicht so genau, was er damit machen soll. Also hat es teilweise in Behörden geschickt und wollte dann in die Presse und ist irgendwann beim Handelsblatt in Deutschland gelandet. Und die haben nach 6-7 Monaten Prüfen dann begonnen, peu à peu diese Files zu veröffentlichen beziehungsweise auch einzelne Geschichten auszugraben. Und so sind diese Tesla-Files entstanden, die schon ziemlich einen Wirbel gemacht haben. Also Tesla musste dann auch vor der Börse sich dazu äußern. Parallel haben die amerikanischen Behörden aber auch schon begonnen, gegen Tesla Investigationen zu machen. Aber ich glaube, dass die Tesla-Files da nochmal die Alarmglocken haben klingeln lassen.
9: Was sagt denn Tesla zu solchen Vorwürfen?
7: Die äußern sich einfach nicht. Beziehungsweise Musk, also der wiegt das so ab.
12: You're not gonna get rewarded for necessarily for the lives that you save, but you will definitely be blamed for lives that you don't save. So even if you save 90% of the lives, the 10% that you don't save are going to sue you.
7: Musk sagt, naja, wenn du 100 Menschen Leben rettest und einer aber stirbt, dann wird dir keiner dafür danken, dass du 100 Menschenleben gerettet hast, sondern der eine, der stirbt, der verklagt dich. So irgendwie. Also es sind natürlich jetzt Fantasiezahlen, aber das ist so ein bisschen, zumindest vom Musk, die Argumentationsschiene.
9: Okay. Wenn wir jetzt nochmal ganz konkret auf diese Sicherheitsrisiken schauen, was genau ist denn da das Problem?
7: Wir haben ja keinen Film gemacht, der sozusagen grundsätzlich gegen das autonome Fahren ist, aber es geht eher darum, wie Tesla das autonome Fahren technisch und vor allem kommunikationsartig angegangen ist. Missy Cummings, das ist eine Robotikprofessorin, die auch für amerikanische Behörden gearbeitet hat, die erklärt, dass dieses System, was auf Kameras aufbaut, nur zu 97% Genauigkeit hat.
13: That means 3 out of every 100 images that the car sees, it will get it wrong. So some kind of distortion in the environment can cause the car to see basically something like an elephant when there is no elephant, and then the car would do an emergency braking maneuver, even though nothing was there.
7: Nicht umsonst passieren diese Phantombremsungen sehr oft am Beginn von Tunnels und so schwierigen Lichtverhältnissen. Plus eine Kamera kann oft die Entfernungen auch nicht ganz genau analysieren. Das Ding ist, die meisten anderen Firmen, die auch am Autopilot-Systemen arbeiten, verwenden zu den Kameras nur zusätzliche Technologien, die laut Missy Cummings, der Robotikprofessorin, ziemlich essentiell sind. Also da gibt es zum Beispiel jetzt neben klassischen Radars gibt es auch noch die Laser-Technologie, die sozusagen Entfernungen messen kann. Und die Systeme sollen sich sozusagen gegenseitig korrigieren. Und Musk hat sich bewusst für diesen Weg entschieden, weil es der billigste Weg ist und weil er einfach ein massentaugliches Auto auf die Straße bringen wollte, das Autopilot hat.
9: Und so einen Tesla mit Autopilot gibt es ja ab 37.000 Euro in Deutschland. Würdest du sagen, Tesla hat sich gezielt für Masse entschieden und nimmt dafür bewusst Abstriche bei der Sicherheit in Kauf?
7: Genau, ja, ja. Das zweite Problem ist, dass diese Software nach wie vor eine Beta-Version ist. Das heißt, die ist noch nicht voll ausgereift. Missy Cummings weist auch darauf hin, dass Tesla dieses System in den USA schon von Anfang oder sehr früh Autopilot genannt hat, Full Self-Driving, aber dabei ist es eigentlich noch in Entwicklung.
13: This is the first time where the public are active safety testers for a technology.
7: Und das ist auch eigentlich das erste Mal, dass solche Technologie, also die für den öffentlichen Raum bestimmt ist, in unfertiger Version losgelassen wird. Also statt im Labor, statt im geschlossenen Raum zu machen, nimmt man die öffentlichen Straßen als Versuchslabor. Dadurch kommen immer mehr Daten zurück an Tesla und dadurch hoffen sie halt, diese Technologie auch schneller entwickeln zu können. Das kommuniziert Musk auch offen, steht auch im Kleingedruckten, wenn man sich so ein Auto kauft. Also was das im Umkehrschluss dann im Prinzip bedeutet, ist, dass die Fahrer Versuchskaninchen sind in gewisser Weise. Also Unbeteiligte auch.
9: Eben nicht nur die Fahrer, ne? Auch Unbeteiligte sind ja auch betroffen.
7: Genau, ja.
9: Und auf seiner Homepage schreibt Tesla ja konkret, der Autopilot sei, Zitat, für einen aufmerksamen Fahrer gedacht, der die Hände am Lenkrad behält und jederzeit übernehmen kann. Und weiter, auch wenn diese Merkmale im Laufe der Zeit immer leistungsfähiger werden, machen die gegenwärtig verfügbaren Merkmale das Fahrzeug nicht autonom, Zitat Ende. Wenn das System also noch nicht ausgereift ist, wie rechtfertigt Elon Musk den Einsatz?
7: Also Musk rechtfertigt das mit so einer, man kann sagen, long-terministischen Perspektive. Das ist so eine eigene philosophische Richtung. Ich will jetzt gar nicht in Details gehen. Aber im Prinzip besagt diese Überlegung, wir müssen die weit entfernten Ziele anschauen. Wenn autonomes Fahren in irgendwann mal einfach viel sicherer sein wird als Menschen am Lenkrad, dann machen diese paar Toten oder Unfälle hier in der Gegenwart, machen es weg. Also langfristig wird diese Technologie mehr Menschenleben retten.
9: Abschließend vielleicht deine Einschätzung. Kannst du dir vorstellen, dass dieses System Musk vielleicht sogar ins Wanken kommt aktuell?
7: Ja, das ist die große Frage. Also er hat ja wirklich wahnsinnig viel Macht. Nicht nur, weil er Geld hat, sondern weil er auch die Technologie hat. Tesla ist ja nur so ein relativ kleiner Baustein, wenn man das mal geostrategisch betrachtet. Aber SpaceX ist praktisch ein Monopol mittlerweile. Also keiner kann so billig Raketen und Satelliten in ins Weltall befördern wie SpaceX. Es ist die große Frage, ob die Trump-Regierung nicht zusammenkrachen wird. Und weil in den USA schon die Opposition wächst von allen Seiten, und dann wird es auch ein bisschen schwieriger für Musk. Allerdings, jetzt ist er nicht mehr so in der Politik, sondern mehr im Hintergrund. Er bereitet gerade den Börsengang von SpaceX vor. Also ich glaube, da wird noch einiges passieren.
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4: Armenien hat gewählt und den amtierenden Ministerpräsidenten Paschinian in seinem westorientierten Kurs bestärkt. Und das trotz Warnungen aus Moskau, das mit drastischen Folgen gedroht hat, falls die ehemalige Sowjetrepublik im Kaukasus sich weiter von Russland abwenden sollte. Unsere Gastkommentatorin Daniela Seperi, freie Autorin, unter anderem für den Spiegel, sieht die Europäische Union nun in der Pflicht, das Land zu unterstützen.
14: Armeniens Wahl ist eine Botschaft an Europa. Und Europa sollte endlich zuhören. Trotz massivem Druck aus Moskau haben sich die Armenierinnen und Armenier erneut für einen proeuropäischen Kurs entschieden. Für Demokratie, Rechtsstaatlichkeit und eine Zukunft außerhalb der russischen Einflusssphäre. Genau deshalb darf Europa jetzt nicht denselben Fehler machen wie so oft zuvor, applaudieren und dann wegschauen. Denn die Geschichte der letzten Jahre ist auch eine Geschichte europäischer Versäumnisse. Als mehr als 100.000 Armenierinnen und Armenier nach den Angriffen Aserbaidschans aus Bergkarabach vertrieben wurden, blieb die internationale Reaktion erschreckend schwach. Als Russland seinen Bündnispartner Armenien im Stich ließ, wurde vielen Menschen im Land deutlich, dass die Sicherheitsversprechen des Kremls nichts wert sind. Und trotzdem hat Europa bis heute keine Antwort auf die Frage gegeben, wie es Staaten schützt, die sich bewusst für Demokratie und gegen russische Dominanz entscheiden. Dabei steht viel auf dem Spiel. Putin hat mehrfach deutlich gemacht, dass er ehemalige Sowjetrepubliken nicht als wirklich souveräne Staaten betrachtet. Deshalb darf die Europäische Union Armenien nicht nur als geopolitischen Puffer betrachten. Deutschland und die EU sollten die wirtschaftliche Zusammenarbeit ausbauen, Investitionen fördern und demokratische Institutionen stärken. Und das am besten sofort. Denn Demokratien scheitern selten allein an ihren Feinden, sondern oft auch daran, dass ihre Freunde zu spät handeln.
4: Die Meinung von Daniela Seperi. Die Süddeutsche Zeitung aus München geht auf die Ankündigung Moskaus ein, Armenien könne bei einem pro-westlichen Wahlausgang ein ähnliches Schicksal erleiden wie die Ukraine. Sie spricht von einer Niederlage für Putin.
15: Moskau hat mit seinen Drohungen das Gegenteil erreicht. Noch nie hatten die Menschen in Armenien ein so negatives Bild von Russland wie kurz vor der Parlamentswahl. Und sie haben daraus für die Abstimmung ihre Schlüsse gezogen. Die meisten wollen nicht wieder angekettet sein an dieses große Land.
4: Nach Ansicht der Taz aus Berlin wird Russland es aber nicht dabei belassen.
15: Es wird weiterhin versuchen, Armenien auf pro-russische Linie zurückzubringen und dabei so vorgehen wie in den Westbalkanstaaten. Diese warten seit langem auf eine EU-Mitgliedschaft, die ihnen vor 23 Jahren auf dem EU-Westbalkan-Gipfel versprochen wurde. Die Enttäuschung über den schleichenden Beitrittsprozess nutzt Moskau für Desinformationskampagnen und Anti-EU-Stimmungsmache. Die EU sollte dagegen halten. Brüssel darf Armenien keine unnötigen Steine in den Weg legen.
4: Die Frankfurter Rundschau sieht Armenien trotz des eindeutigen politischen Signals in einer komplizierten Lage.
15: Das Land mag sich nach Westen recken, doch der Macht Russlands kann sich der kleine Binnenstaat, eingeklemmt zwischen Georgien, der Türkei und Aserbaidschan, nicht einfach entziehen. Zu eng sind die wirtschaftlichen Verbindungen, zu groß die sicherheitspolitischen Zwänge. Der Wunsch nach mehr Freiheit trifft damit auf die Realität einer fortbestehenden Abhängigkeit. Armenien bleibt ein Land im Schwebezustand.
4: Und die Volksstimme aus Magdeburg schätzt die Situation ähnlich ein.
15: Armenien demonstriert mit viel Selbstbewusstsein eine neue Selbstständigkeit. Die seit 200 Jahren bestehenden Bindungen zu Russland sollen gelockert werden, zugunsten einer stärkeren Hinwendung zur Europäischen Union und, noch wichtiger, einer gedeihlichen Nachbarschaft zu den bisherigen Feinden Aserbaidschan und Türkei. Hinzu kommt die Sorge vor der russischen Rache. Zwar spricht Regierungschef Paschinian von Offenheit nach allen Seiten, das wird der Kreml aber ganz anders sehen.
4: Das waren die Standpunkte, zusammengestellt heute von Torben Müller.

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1: Um 3 Uhr mit Ronald Lessig. Der Élysée-Palast hat das Aus für einen gemeinsamen deutsch-französischen Kampfjet bestätigt. Der Grund sind laut Medienberichten Unstimmigkeiten zwischen den beteiligten Unternehmen Dassault und Airbus. Die Idee des 100 Milliarden Euro teureren Luftkampfsystems FCAS soll demnach trotzdem weiterverfolgt werden. Aus Berlin Oliver Neuroth.
2: Da ist die Rede vom Nervensystem, vom eigentlichen Kern von FCAS, an dem weiter geforscht werden soll. Wie das konkret aussieht, das dürfte Thema sein beim nächsten deutsch-französischen Ministerrat, der sich noch in diesem Monat zusammensetzen will. Aber klar ist, dass der Kampfjet nun nicht kommt, ist ein herber Rückschlag für die europäische Rüstungskooperation. FCAS sollte ja eigentlich zeigen, dass europäische Staaten hochkomplexe Waffensysteme gemeinsam entwickeln können, statt auf US-Technologie angewiesen zu sein.
1: Israels Ministerpräsident Netanyahu hat eine Feuerpause mit dem Iran bestätigt. Der gegenseitige Beschuss hatte in der vergangenen Nacht begonnen. Zuerst hatte der Iran bekannt gegeben, die Angriffe auf Israel einzustellen. Aus Tel Aviv, Jan-Christoph Kitzler.
3: Beide Seiten behalten sich aber vor, die gegenseitigen Angriffe wieder hochzufahren. Netanyahu erklärte, Israel werde weiterhin auf jeden Angriff auf sein Staatsgebiet antworten. Aus dem Iran hieß es, Akte der Aggression durch Israel auch im Südlibanon würden so wörtlich harte Maßnahmen nach sich ziehen. Netanyahu erklärte, Israels Armee werde weiterhin im Südlibanon operieren. Dort wurden den Angaben zufolge rund 600.000 Menschen vertrieben. Zahlreiche Ortschaften wurden zerstört. Israels Armee spricht von einer sogenannten Sicherheitszone.
1: Der Chefankläger des Internationalen Strafgerichtshofes Kahn ist mit sofortiger Wirkung von seinem Dienst suspendiert worden. Eine endgültige Entscheidung über eine mögliche Amtsenthebung sollen die Vertragsstaaten auf einer Sondersitzung treffen, teilte das Präsidium in Den Haag mit. 2024 hatte eine enge Mitarbeiterin dem britischen Juristen sexuelle Übergriffe vorgeworfen. Eine Kommission der Vereinten Nationen hatte die Vorwürfe untersucht und Ende 2025 ihren Bericht vorgelegt, der bisher aber nicht veröffentlicht wurde. Bundesfinanzminister Klingbeil unterstützt den Vorschlag des Deutschen Gewerkschaftsbundes für verpflichtende Betriebsrenten. Auch das würde helfen, das Rentensystem zukunftsfähig zu machen, sagte der SPD-Chef in der ARD. Weiter müsse aber die gesetzliche Rente die Grundlage für alles sein, betonte Klingbeil. Zuvor hatte bereits der Chef des CDU-Arbeitnehmerflügels Radke den DGB-Vorstoß begrüßt. Noch in diesem Monat soll eine Rentenkommission Vorschläge vorlegen, auf deren Basis die Bundesregierung ihre Rentenpolitik neu ausrichten will. Das waren die Nachrichten. Das Wetter in Deutschland. Tagsüber im Norden wechselnd bewölkt und örtlich Schauer, von Süden bis in die Mitte länger Regen, 14 bis 22 Grad, am Mittwoch wechselnd bewölkt bis 21 Grad. Es ist 3.03 Uhr.
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4: Zunächst mit dieser Gefahreninformation für den Kreis Groß-Gerau. In Rüsselsheim-Königstetten laufen in der Obergasse immer noch Löscharbeiten in einem landwirtschaftlichen Betrieb. Es kommt hier zu starker Rauchentwicklung. Anwohner in Rüsselsheim-Königstetten und in Hattersheim werden gebeten, Fenster und Türen geschlossen zu halten, sowie Lüftungen und Klimaanlagen abzuschalten. Dann der Blick auf die Straßen. Die A4 Frankfurt Richtung Dresden ist zwischen Glauchau Ost und Hohenstein-Ernsthal wegen

0: Berlin-Oranienburg. Der Tunnel Flughafen Tegel ist wegen Wartungsarbeiten bis ca. 5 Uhr in beiden Richtungen gesperrt. Jetzt die A565 Bonn-Meckenheim ist zwischen Bonn-Beuel und Auerberg in beiden Richtungen wegen berückten Schäden gesperrt. Und noch einmal zurück nach Berlin. Die Residenzstraße stadtauswärts ist zwischen Emmentaler Straße und Klemkestraße wegen eines Feuerwehreinsatzes gesperrt. Verzeihen Sie bitte. Wir wünschen allen unterwegs eine gute Fahrt.
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0: Mit Tom Westerholt von NDR Info in Hamburg. Ich grüße Sie. Ja, ich denke, wir Menschen können uns getrost eingestehen, dass wir beim Thema Abrüstung und einer Welt, die im Frieden miteinander lebt, auch schon mal weiter waren, als wir es aktuell wieder sind. Weltweite Kriegs- und Krisensituationen wie in der Ukraine oder im Nahen Osten führen uns das täglich vor Augen. Die Folge ist ein weltweites Aufrüsten, auch bei uns in Deutschland. Das Stockholm International Peace Research Institute, kurz SIPRI, veröffentlicht dazu jedes Jahr einen Bericht, der den aktuellen Stand der globalen Rüstung und die Entwicklung von bewaffneten Konflikten beziffert. Die neueste Analyse zeigt, dass dabei die Zahl der Atomwaffen weltweit zwar leicht zurückgeht, die Lage insgesamt aber trotzdem gefährlicher wird. Unser Korrespondent Arne Bartram weiß mehr.
2: Weltweit gibt es derzeit noch rund 12.000 nukleare Sprengköpfe. Der leichte Rückgang liegt vor allem daran, dass die USA und Russland alte Waffen abbauen. Gleichzeitig modernisieren aber die Atommächte ihre Arsenale und bauen sie teilweise sogar aus. Ein zentrales Problem? Die internationale Rüstungskontrolle bricht auseinander. Wichtige Verträge sind ausgelaufen, neue Vereinbarungen fehlen. Das sorgt für weniger Transparenz und mehr Misstrauen zwischen den Staaten. Hinzu kommt die wachsende geopolitische Konkurrenz. Konflikte wie der russische Angriffskrieg gegen die Ukraine oder im Nahen Osten betreffen zunehmend auch Staaten mit Atomwaffen. Das erhöht das Risiko von Eskalationen. Auch Europa gerät dadurch stärker unter Druck. Konflikte außerhalb des Kontinents wirken sich direkt aus, etwa durch gestörte Lieferketten oder steigende Energiepreise. Gleichzeitig verändert sich das Verhältnis zu den USA als wichtigstem Sicherheitspartner. SIPRI warnt, die aktuelle Phase könnte der Beginn eines neuen atomaren Wettrüstens sein. In einer Welt mit weniger Regeln und wachsender Unsicherheit.
0: Soweit die Zusammenfassung von Arne Bartram. Und gleich 4 deutsche Friedensforschungsinstitute haben dazu auch ihr Friedensgutachten 2026 vorgestellt. Deren bitteres Urteil: Ganze Staaten agieren zunehmend wie Warlords und setzen Gewalt als politisches Mittel ein. Zentrale Instrumente zur internationalen Friedenssicherung, wie zum Beispiel die UNO, stecken parallel in einer fundamentalen Krise. Auch weil ständig neue Technologien wie Drohnen und KI die Kriegsführung und Rüstungskontrolle grundlegend verändert haben. Mario Kubina zur Weltlage aus Friedensforschersicht.
3: Auf dem Podium der Bundespressekonferenz das Who is Who der deutschen Friedensforschung. Und die Fachleute versuchen gar nicht erst, die internationale Lage schönzureden.
4: Seit Jahren sprechen wir davon. Wir warnen davor, dass es zum Verfall dieser Ordnung und Regelwerke kommen könnte,
3: sagt die Politikwissenschaftlerin Nicole Deitelhoff, eine der Autorinnen des aktuellen Friedensgutachtens.
4: Heute stehen wir hier und es ist soweit. Jetzt sprechen wir nicht mehr davon, dass der Verfall bevorsteht. Wir befinden uns in diesem Verfall.
3: Die jüngere Vergangenheit wird in dem Gutachten als die gewalttätigste Phase seit dem Ende des Kalten Kriegs beschrieben. Mit 61 bewaffneten Konflikten in 36 Ländern. Warlords spielen in dieser Welt eine wichtige Rolle. Kriegsfürsten also, wie man sie früher in Ländern wie Afghanistan oder Somalia gesehen hat. Dazu der Konfliktforscher Konrad Schetter.
5: Die neuen Warlords höhlen die internationale Ordnung aus. Es sind Präsidenten oder Monarchen von Autokratien oder Staaten im demokratischen Niedergang.
3: Als Beispiel wird der russische Machthaber Putin genannt. Aber auch US-Präsident Trump fällt den Autoren zufolge in dieses Raster, unter anderem wegen seiner Drohungen in Sachen Grönland. Ebenso der israelische Regierungschef Netanyahu, Stichwort Gaza. Putin, Trump, Netanyahu, kann man die drei wirklich auf eine Stufe stellen?
6: Wir haben das bewusst zugespitzt formuliert.
3: So die Antwort der Friedensforscherin Ursula Schröder. Man wolle die drei nicht gleichsetzen, aber bestimmte Ähnlichkeiten sind aus ihrer Sicht erkennbar.
6: Das, was uns interessiert, ist ein Muster von Politikgestaltung, das Gewalt als normales Mittel von Politik wieder einsetzt und das auch versucht, politische Souveränität anderer Staaten zu beschneiden.
3: Ein Muster, das sich besonders drastisch im russischen Krieg gegen die Ukraine zeigt.

0: Was aber tun, um Kriege wie diesen zu beenden? Welche Chancen für eine Verhandlungslösung gibt es aktuell? Die Friedensforscherin Deitelhoff ist da eher zurückhaltend. Ja, die Ukraine erziele gerade Erfolge gegen die russischen Angreifer. Aber Putin bleibe bei seinen Maximalzielen, wie sie es nennt. Also vor allem beim Ziel, die Ukraine zu unterwerfen. Kommt es doch zu Friedensverhandlungen, ist dafür laut Deitelhoff ein Konzept nötig.
1: Über einen Waffenstillstand hinaus brauchen wir Sicherheitsgarantien für die Ukraine. Wir brauchen ein klares Bekenntnis zur territorialen Integrität der Ukraine.
0: Wobei sie die Rolle der Bundesregierung vor allem darin sieht, die europäischen Hilfen für die Ukraine zu bündeln. Generell sprechen sich die Forschungsinstitute für mehr Rüstungskontrolle aus. Bei der Auswertung entsprechender Daten könne auch künstliche Intelligenz helfen.
2: KI ist also hier, wie auch in vielen anderen Bereichen, nicht per se gut oder schlecht,
0: findet Ursula Schröder. Es komme eben darauf an, wie KI eingesetzt wird.
3: Das ist der Bericht von Mario Kubina und wir bleiben noch kurz beim Thema. Wie verändern neue Technologien wie Drohnen und KI also die alte Logik der nuklearen Abschreckung? Darüber hat meine WDR-Kollegin Katrin Schmick mit Dr. Ulrich Kühn gesprochen, Leiter des Instituts für Friedensforschung und Sicherheitspolitik an der Universität Hamburg. Ihre erste Frage war, ob Drohnen und KI die Kriegslagen vor allem unberechenbarer machen?
4: Also zunächst mal verändern die die nicht, denn es gilt weiterhin die Logik, das ist die alte Logik der nuklearen Abschreckung, die wir seit den 50er, 60er Jahren haben. Das heißt, Staaten, die über Nuklearwaffen verfügen und in einem feindschaftlichen Verhältnis stehen, drohen sich gegenseitig mit kompletter Vernichtung, falls sie sich angreifen würden. Und das soll dazu beitragen, dass sie sich eben nicht angreifen. Mhm. Wo aber die moderne Technologie natürlich eine Auswirkung hat, ist dort bei den Kriegen, wo Länder involviert sind, die eben keine Nuklearwaffen haben. So wie wir das jetzt in der Ukraine sehen, wo eine Nuklearmacht, Russland, sein Nachbarland, das keine Nuklearmacht ist, die Ukraine angegriffen hat und wo die Ukraine jetzt so langsam, zumindest sieht es momentan so aus, Oberwasser bekommen könnte, eben auch, weil sie auf modernste Technologie wie beispielsweise KI-gesteuerte Drohnen setzt.
5: Aber besteht genau da nicht die Gefahr, dass da zum Beispiel versehentlich ein nuklearer Konflikt ausgelöst werden könnte, weil eben die Entscheidungszeiträume bei der KI und bei Drohnenangriffe für die Menschen immer kürzer werden?
4: Naja, zunächst mal muss man hier ein bisschen unterscheiden. Also generell gilt, überall dort, wo eine Nuklearmacht in den Krieg zieht, besteht auch die Möglichkeit, dass diese Nuklearmacht ihre Atombomben einsetzt. Mhm. Und das haben wir beispielsweise auch im Herbst 2022, das war im ersten Jahr des Ukraine-Krieges, erlebt, als Putin sehr offensiv mit seinen Nuklearwaffen gedroht hat. Und wir inzwischen wissen, dass damals die US-Geheimdienste von einer Chance bis zu 50% und höher ausgegangen sind, dass Russland Nuklearwaffen einsetzen könnte. Das hat erstmal nichts mit der KI zu tun. Was mit der KI etwas zu tun hat, ist, dass es natürlich verleitend ist, diese tolle neue Technologie beispielsweise auch in den Kommandostrukturen und in den Befehlsstrukturen für Nuklearwaffen einzubauen, um eben, wie Sie sagen, schneller reagieren zu können. Und das ist eine Gefahr, die ich für die kommenden Jahrzehnte sehe, weil da könnte es sein, dass uns irgendwann die Entscheidung aus der Hand genommen wird und von Maschinen übernommen wird. Und ich glaube, das möchte eigentlich niemand.
5: Schon jetzt sehen wir, dass Kriege mit Maschinen geführt werden, vor allem mit unbemannten Drohnen. Hat die NATO, hat Europa diesen, ich sag mal, billigen Drohnenschwärmen überhaupt etwas entgegenzusetzen?
4: Zum jetzigen Zeitpunkt relativ wenig, aber die NATO, aber auch die Bundeswehr, die Bündnispartner in Europa arbeiten dran. Man darf auch nicht vergessen, das ist jetzt eine Entwicklung der letzten Jahre, auch in der Ukraine. Und das muss man sagen, das hört sich jetzt ein bisschen unethisch an. Dieser Krieg ist so eine Art Testfeld für die neuesten Technologien. Da ändert sich wirklich der Trend aller 2 bis 3 Monate. Und auch da war es anfangs nicht absehbar. Als der Krieg begann, war es noch ein klassisch geführter Krieg mit Panzern, mit gepanzerten Kampffahrzeugen, mit Artillerie und so weiter. Die sind auch jetzt nicht komplett obsolet geworden, aber diese neue Technologie kommt dazu und die bestimmt jetzt in Zukunft auch jetzt schon das Schlachtfeld. Und natürlich muss die NATO hier etwas tun, um auf diesem Gebiet nicht ins Hintertreffen zu geraten.
5: Ihr Forschungsbereich, Herr Dr. Kühn, ist Rüstungskontrolle unter anderem. Und während wir bei Atomwaffen mühsam versuchen, alte Verträge zu retten, wie kontrolliert man überhaupt eine Technologie wie Drohnen, die im Gegensatz zu diesen Raketensilos fast überall im Verborgenen produziert werden kann?
4: Ja, das Schwierige daran ist nicht unbedingt das Verborgene, sondern das Schwierige daran ist, dass es sich hier um eine sogenannte Dual-Use-Technologie handelt. Das heißt, wenn wir beispielsweise über KI sprechen, die können wir für alles Mögliche einsetzen. Die können wir für große Large Language Models einsetzen und bei unserer Google-Suche verwenden, wie wir sie eben auch für Waffentechnologien verwenden können. Und diese Art von Technologie lässt sich dann nicht einfach verbieten. Das wäre wirtschaftlich gar nicht machbar. Dafür ist sie auch schon viel zu weit weltweit verbreitet. Hier braucht es letztlich so etwas wie gemeinsame Regeln der Staaten, was man machen will und was man nicht machen will. Ein Beispiel hatte ich eben gegeben bei den Nuklearwaffen. Ich glaube, keiner möchte an den Punkt kommen, wo irgendwann Maschinen darüber entscheiden, ohne den Menschen, ob Nuklearwaffen eingesetzt werden sollen oder nicht.
3: Sagt Dr. Ulrich Kühn, der Leiter des Instituts für Friedensforschung und Sicherheitspolitik an der Universität Hamburg.
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3: Ja, mit dem Umgang einer der brennendsten aktuellen Kriegslagen unserer Zeit beschäftigen sich derzeit auch die EU-Verteidigungsminister in Zypern. Nämlich mit der Frage, wie die Ukraine weiter militärisch unterstützt werden kann und sollte. Aber die jüngste Entwicklung in Nahost, nämlich die gegenseitigen Angriffe zwischen Iran und Israel und die plötzliche Waffenruhe, haben auch dort die Tagesordnung auf den Kopf gestellt. Thomas Speckhofen berichtet.
7: Über Nacht hat sich die Lage im Nahen Osten wieder nach ganz vorn auf die Tagesordnung der Verteidigungsminister geschoben. Nach dem Bruch der ohnehin brüchigen Waffenruhe, nach dem erneuten gegenseitigen Beschuss des Irans und Israels, erklärt Kaya Kallas, die Außenbeauftragte der EU, wir brauchen keine Eskalation, sondern dass sich die Parteien an einen Tisch setzen und einigen.
8: I think the region does not need an escalation, but actually that the parties sit down to a negotiation table and agree.
7: Unmittelbar eingreifen kann und will Europa nicht in den Konflikt, aber es hat zugesagt, sich an der Sicherung der Straße von Hormus zu beteiligen, wenn die Waffen schweigen. Unter der Federführung Großbritanniens und Frankreichs hat sich eine weitere Koalition von Willigen gebildet. Rund 30 Staaten gehören ihr an, Deutschland gehört dazu, unter anderem mit dem Minenjagdboot Fulda und dem Versorgungsschiff Mosel. Unsere Position ist ganz klar, sagt Staatssekretär Sebastian Hartmann, der den deutschen Verteidigungsminister Boris Pistorius vertritt.
9: Wir sind bereit, wir haben mit der Fulda und der Mosel auch unsere Schiffe schon ins Mittelmeer vorverlegt. Wir sind bereit, wenn die Rahmenbedingungen getroffen sind, auch ein multinationales Engagement an den Tag zu legen und hier Präsenz zu zeigen.
7: Mit der Operation Aspides ist die EU bereits in der Nähe, allerdings auf der anderen Seite der arabischen Halbinsel. Wir müssen uns fragen, was wir damit noch mehr tun können, findet Kaya Kallas. Aspides steht unter griechischer Führung und könnte eine zentrale Rolle einnehmen, erklärt der griechische Verteidigungsminister Nikolaos Dendias. Es wird darum gehen, wie weit man das Mandat ausweiten kann und was das für die Sicherheit der Beteiligten bedeutet. Mindestens ebenso wichtig wie die aktuelle Lage im Nahen Osten ist den EU-Ministern aber die Unterstützung der Ukraine. Seitdem in Ungarn eine neue Regierung im Amt ist, sind einige Blockaden aufgelöst. Der 90-Milliarden-Kredit wurde beschlossen, auch aus anderen Töpfen wird Geld frei. Das 20. Sanktionspaket trat in Kraft, inzwischen wird am 21. gearbeitet. Wir dürfen da jetzt nicht nachlassen, warnt der deutsche Staatssekretär.
9: Die Ukraine ist auf unsere Unterstützung angewiesen, sie zeigt aber auch, dass diese Unterstützung Wirkung zeigt. Die Hilfe kommt an, die Investitionen werden getätigt und nach gewinnt die Ukraine auch Initiative auf dem Gefechtsfeld.
7: Eine unmittelbare Verhandlungsbereitschaft auf russischer Seite sieht Kaya Kallas deshalb noch nicht, aber auch, dass der Druck auf den Kreml weiter wachse. Wenn es soweit sei, dann müsse natürlich auch Europa mit am Tisch sitzen. Jetzt aber gehe es erst einmal um die inhaltliche Vorbereitung möglicher Verhandlungen, sagt Kallas.
8: Whoever talks to the Russians, I think this is more substantial. Whoever then goes to talk to them has to also put these concessions and asks on the table.
7: Wer immer dann zu den Gesprächen gehe, so Kallas, müsse diese Zugeständnisse und Forderungen dann am Verhandlungstisch vertreten.
3: Eine Kirchturmuhr, die immer 9.40 Uhr anzeigt, geht immerhin zumindest zweimal am Tag richtig. Der Gemeinde Burgheim im oberbayerischen Landkreis Neuburg-Schrobenhausen war das aber nicht genug. Die Uhr sollte bitteschön den ganzen Tag die korrekte Zeit anzeigen. Problem? Der Gemeinderat der Stadt lehnte es ab, für die Reparatur der Kirchturmuhr 3000 Euro zu bezahlen. Vielen Bürgerinnen und Bürgern war das sauer aufgestoßen. So auch dem neuen Bürgermeister Alexander Broth, der seit Mai im Amt ist und das nicht hinnehmen wollte. In seiner ersten Sitzung schlug er vor, dass die Gemeinde die Kosten für die Reparatur übernimmt, und er bekam eine Mehrheit dafür. Axel Mörkner-Kappel berichtet.
10: Die Uhr tickt wieder und die drei Zifferblätter zeigen wieder die richtige Uhrzeit an. Die Bürger zufrieden.
11: Super, weil die einfach lang noch nicht gegangen ist, und es gehört einfach zum Ort dazu, dass es auch keine Uhr geht. Und man schaut halt ja auch immer wieder rauf, weil man es gewohnt ist.
12: Ist das wichtig für Sie, die Uhr?
13: Ja, ganz wichtig. Weil man braucht kein Handy rauskramen, sondern man guckt auf die Kirchturmuhr und sieht, dass die wieder funktioniert.
14: Einmal frei ist auch immer noch.
10: 12 Uhr mittags. Der neue Burgheimer Bürgermeister Alexander Broth von der CSU kommt pünktlich aus dem Rathaus. Als eine seiner ersten Amtshandlungen hat er den Gemeinderat davon überzeugt, rund 3000 Euro für die Reparatur der Kirchturmuhr auszugeben.
15: Ich habe einfach eine gesamtheitliche gesellschaftliche Spaltung in unserem Markt Burgheim festgestellt. Und das war mir einfach zuwider. Und ich wollte einfach die Freundschaft zwischen weltlicher und kirchlicher Gemeinde wiederherstellen.
10: Michael Böhm, der Amtsvorgänger von Alexander Broth, hatte argumentiert, es sei nicht die Aufgabe der politischen Gemeinde, die Kirchturmuhr zu reparieren. Die Kirchenverwaltung hingegen sah die, Zitat, Unterhaltspflicht als ungeschriebenes Gesetz beim Markt Burgheim, Zitat Ende, und verweigerte im letzten Sommer ebenfalls die Reparatur. Und so stand sie still, bis der neue Gemeinderat Ende Mai auf Initiative von Alexander Broth die Reparatur beschloss. Und dann ging alles ganz schnell. Nach einer aufwendigen 12-stündigen Reparatur läuft die Uhr wieder. Und für die Zukunft möchte der Bürgermeister des Marktes Burgheim eine gemeinsame Lösung mit der katholischen Kirche finden. Denn Burgheim hat 17 zum Teil sehr kleine Gemeindeteile, oft mit einer eigenen Kirche, bei der ja auch mal die Kirchturmuhr kaputt gehen könnte.
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3: Heute vor 70 Jahren wurde die Krimi-Autorin Patricia Cornwell geboren. Ihr weltweiter Erfolg ist eng mit der Figur einer Gerichtsmedizinerin verknüpft. Christian Schwalb stellt beide vor.
16: Ähnlichkeiten mit lebenden oder toten Personen sind in diesem Fall alles andere als rein zufällig. Patricia Cornwell und Case Capetta verschmelzen immer wieder miteinander, die Autorin und ihre Figur. Beide aus Miami, blond, etwas kühl, arbeiten im Polizeimilieu und beide teilen einen ausgeprägten Sinn für blutige Details.
17: Die Kugel war in der rechten Scheitel-Schläfenregion des Schädels eingetreten, hatte die Hirnhaut durchdrungen und einen Zweig der mittleren Hirnhautarterie zerrissen.
18: Es gibt Bilder in meinem Kopf, die ich dem Publikum nicht weitergeben kann. Wie weit ich beim Thema Tod überhaupt gehen darf, da liegt auch eine Verantwortung. Das hinterfrage ich bei jedem Buch von Neuem.
16: Ihr Handwerk lernt Patricia Cornwell als junge Polizeireporterin bei der Zeitung Charlotte Observer. Sie heuert in der Gerichtsmedizin von Richmond, Virginia an, für die sie einige Jahre Studien dokumentiert und viel Zeit im Labor verbringt. 1990 schließlich erscheint Postmortem, Scapettas erster Fall und direkt ein Welterfolg. Von Anfang an stehen die Ermittlungsmethoden im Mittelpunkt. Selbst wenn die Identität des Täters dem Leser früh bekannt ist, die Spannung ist trotzdem ungebrochen durch die Spurensuche, seien es Spuren von Blut, DNA, Fasern oder von Projektilen.
18: Wissenschaft zeigt, was wirklich passiert, wer etwas getan hat. Warum das wichtig ist? Weil es ums Überleben geht, wenn ein Killer unterwegs ist und um unsere Instinkte.
17: Bitte sagen Sie mir, wie meine Kleine gestorben ist. Hat sie leiden müssen? Die Todesursache steht noch nicht fest, Mrs. Bennett. Es sind nur Knochen übrig.
16: Cornwell hat als erste Autorin überhaupt den Gerichtsmediziner zur zentralen Figur und damit das Genre der forensischen Thriller zum Kassenschlager gemacht. 120 Millionen verkaufte Cornwell-Bücher sprechen eine deutliche Sprache. Versuche, die Figur Scarpetta zu verfilmen, scheitern lange bis jetzt. Hollywood-Star Nicole Kidman spielt die Medizinerin in der gerade angelaufenen amerikanischen Serie.
19: Das fünfte Opfer in 2,5 Monaten.
20: Zwei Frauen mit den gleichen Kopfverletzungen.
21: Wir suchen hier nach einem Serienkiller.
22: Vor 21 Jahren kam es ja einer kleinen Revolution im Genre gleich, über DNA zu schreiben oder Serienkiller auftreten zu lassen in dieser psychologischen Form. Das war neu. Außer Thomas Harris, das Schweigen der Lämmer, gab es da nicht viel. Heute ist das Standard.
16: Memoiren hat sie auch veröffentlicht, kurz vor ihrem 70. Geburtstag. Den feiert die erfolgreichste Krimi-Autorin der Welt, Patricia Cornwell, heute am 9. Juni.
3: Das war der Stichtag von Christian Schwalb und damit schauen wir jetzt in der ARD-Infonacht voraus in Richtung Fußball-Weltmeisterschaft 2026.
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23: Mit Moritz Kühn und dem Blick in die USA, genauer gesagt nach Winston-Salem in North Carolina. Dort ist nämlich das WM-Quartier der deutschen Fußballnationalmannschaft und das DFB-Team ist nun vor Ort angekommen. Am vergangenen Wochenende gab es ja noch in Chicago die WM-Generalprobe, die ist gelungen, 2:1 Erfolg gegen Co-Gastgeber USA und nun nach einem rund zweistündigen Flug die Ankunft in Winston-Salem. Beobachtet von unserer Kollegin Ann-Kathrin Rose.
24: Fast auf die Minute genau ist das deutsche Team am Mittag in Winston-Salem gelandet. Und dass die Tür des Fliegers erst im zweiten Versuch so richtig aufging, das hat Bundestrainer Julian Nagelsmann nicht beeindruckt. Der ist als einer der Ersten aus dem Flieger ausgestiegen, mit einem breiten Grinsen. Und er hat dann noch auf dem Rollfeld verraten, dass er sich freut. Auf das Teamquartier, die guten Bedingungen hier in North Carolina und auf die finale Phase der WM-Vorbereitung. Das alles immer noch mit kratziger Stimme wegen der Klimaanlagen. Die Vorfreude des Bundestrainers, die war trotzdem gut zu hören.
23: Am kommenden Sonntag wird es dann ernst. Zum Auftakt spielt die DFB-Elf gegen WM-Neuling Curaçao. Das Auftaktspiel dieses Turniers gibt es schon am Donnerstag um 21 Uhr deutscher Zeit, trifft Co-Gastgeber Mexiko auf Südafrika. Ja, es ist der Auftakt einer großen WM mit so vielen Mannschaften und Spielen wie noch nie zuvor. Insgesamt werden 48 Teams dabei sein und 104 Partien stehen auf dem Terminplan. Dafür braucht man auch viele Schiedsrichter. Insgesamt 52 hat der Weltfußballverband FIFA nominiert. Aber einer aus Somalia durfte nun nicht einreisen in die USA. Unser Kollege Uli Schäfer hat mehr Infos.
25: Omar Atan hätte als erster Schiri seines Landes bei einer WM zum Einsatz kommen sollen. Doch er scheiterte bei dem Versuch, in die USA einzureisen. Nach Angaben des somalischen Sportministeriums wurde Atan am Miami International Airport die Einreise verweigert. Warum, ist noch unklar. Aber Somalia gehört zu den Ländern, die auf einer von US-Präsident Trump eingeführten Einreiseverbotsliste stehen. Ein leitender Berater des somalischen Ministeriums für Jugend und Sport erklärte, dass Omar Atan ein gültiges Visum für die USA gehabt habe. Ihm die Einreise zu verweigern und daran zu hindern, Spiele zu leiten, untergrabe das Bekenntnis des Fußballs zu Fairness, Leistung und dem Geist des Fairplay.
23: Die kommende Fußball-WM der Frauen wird 2027 in Brasilien ausgetragen. Das deutsche Team hat sich in der vergangenen Woche vorzeitig qualifiziert. Nun geht es heute Abend im abschließenden Quali-Spiel in Slowenien um nichts mehr. Aber die Partie einfach abschenken? Nee, nichts da. Denn die DFB-Frauen wollen mit einem guten Gefühl in die Sommerpause gehen. Aus Slowenien, Hendrik Lückhoff.
26: Das Wetter in Sloweniens Hauptstadt Ljubljana passt zur Stimmung bei den deutschen Fußballfrauen. Warm, sonnig oder wie der Meteorologe sagen würde, heiter. Nach der vorzeitigen Qualifikation für die WM im nächsten Jahr standen die vergangenen Tage im Zeichen der Erholung und Ablenkung, wie Janina Minge erzählte.
27: Ja, von daher war es sehr entspannt, aber ich glaube, uns ist allen bewusst, dass morgen nochmal ein Spiel ansteht. Wir haben alle auch extrem Lust auf dieses Spiel noch. Nochmal einmal vor der Sommerpause, vor dem Sommerurlaub, einfach nochmal alles auf den Platz zu lassen, einfach nochmal Spaß zu haben auch.
26: Nach ihrer Rotsperre wird Minge die DFB-Elf in Slowenien als Kapitänin aufs Feld führen. Dabei Spaß haben ist das eine, denn Bundestrainer Christian Wück erinnert schnell auch wieder an den Ernst der Dienstreise.
28: Wir wollen natürlich trotzdem
0: das Spiel gewinnen. Und unsere Hauptaufgabe wird sein, Lösungen zu finden.
26: Trotzdem sollen viele Spielerinnen aus der zweiten Reihe gegen Slowenien eine Chance bekommen. Konkrete Namen nannte Wück nicht.
23: Um 18 Uhr werden wir sehen, wer auf dem Rasen steht. 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
3: Die Meldungen vom Sport waren das mit Moritz Kühn.

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1: Um 3.30 Uhr mit Ronald Lessig. Das milliardenschwere Rüstungsprojekt eines deutsch-französischen Kampfjets ist gescheitert. Der Élysée-Palast bestätigte entsprechende Berichte. Deutsche Regierungskreise nannten als Grund anhaltende Differenzen zwischen den beiden beteiligten Konzernen Dassault und Airbus. Was das Aus des Kampfjets bedeutet, schätzt Matthias Deiß in Berlin ein.
2: Nun, im Kanzleramt spielt man die Bedeutung eher herunter. Das Projekt sei faktisch schon seit einem Jahr beerdigt gewesen, heißt es. Mit Rücksicht auf Präsident Macron, aber nie ganz für tot erklärt worden. Aus Sicht der Bundesregierung zeigten die Erfahrungen des Ukraine-Kriegs außerdem, dass es gerade vor allem darum gehen müsse, bei der Beschaffung von Drohnen und unbemannten Systemen voranzukommen, die dort an der Front eine immer entscheidendere Rolle spielen. Eins ist aber auch klar, für die Bemühungen, Europa zu stärken und unabhängiger von den USA und deren Waffensystemen zu werden, ist das aus ein Rückschlag und sicherlich auch ein Zeichen der Schwäche.
1: Die israelische Luftwaffe hat offenbar eine Drohne aus dem Jemen abgefangen. Das Militär sprach von einem verdächtigen Flugobjekt, das über dem Süden des Landes abgeschossen worden sei. Vom Jemen aus feuerten die von Teheran unterstützten Husi-Rebellen seit Beginn des Irankrieges immer wieder Raketen auf Israel. Zuletzt waren die gegenseitigen Angriffe zwischen dem Iran und Israel wieder aufgeflammt. Beide Seiten erklärten aber inzwischen, die vereinbarte Waffenruhe zunächst wieder einzuhalten. Die Ozeane der Welt befinden sich nach Einschätzung der Vereinten Nationen in einer zunehmenden Krise. In ihrem dritten Ozeanbericht fordern sie daher dringendes Handeln der globalen Gemeinschaft. Aus der Nachrichtenredaktion Klaas Christoffersen.
3: Laut Bericht kommen die Ökosysteme und Lebensräume in den Weltmeeren kritischen Kipppunkten immer näher und überschreiten diese teils. UNO-Generalsekretär Guterres macht für den Zustand der Ozeane den Klimawandel, die Überfischung, den Verlust von Biodiversität und die Meeresverschmutzung verantwortlich. Jedes Jahr würden 52,1 Millionen Tonnen Plastikmüll in den Meeren landen. Die Meere würden sich immer schneller erwärmen und der Meeresspiegel steige, dadurch schrumpfe die Eisdecke und die Meeresökosysteme gerieten unter Druck.
1: Die USA haben dem für die Fußball-WM nominierten Schiedsrichter Omar Artan aus Somalia die Einreise verweigert. Die Grenzschutzbehörde CBP begründete ihre Entscheidung mit Bedenken im Rahmen der Sicherheitsüberprüfung. Der 34-Jährige gehörte zu den insgesamt 52 Schiedsrichtern, die vom Fußball-Weltverband FIFA für das Turnier in den USA, Mexiko und Kanada nominiert wurden. Ein Verbandssprecher betonte, dass die FIFA keinen Einfluss auf Einreiseentscheidungen der WM-Gastgeber hat. Das Wetter in Deutschland. Tagsüber in der Nordwesthälfte wechselnd bewölkt und örtlich Schauer, vom Süden bis in die östliche Mitte länger Regen, 14 bis 22 Grad. Am Mittwoch wechselnd bewölkt mit Schauern regional heiter, 15 bis 21 Grad. Das waren die Nachrichten.
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4: Zunächst mit der Gefahreninformation für den Kreis Groß-Gerau. In Rüsselsheim-Königstetten laufen in der Obergasse nach wie vor Löscharbeiten in einem landwirtschaftlichen Betrieb. Es kommt hier zu starker Rauchentwicklung. Anwohner in Rüsselsheim-Königstetten und in Hattersheim werden gebeten, Fenster und Türen geschlossen zu halten sowie Lüftungen und Klimaanlagen abzuschalten. Dann unser Blick auf die Straßen, auf die akuten Meldungen von jetzt gerade. Eine kommt von der A565 Bonn-Meckenheim. Zwischen Bonn-Beuel und Auerberg aktuell eine Sperrung in beiden Richtungen wegen Brückenschäden. Und eine Meldung aus Berlin. Die Residenzstraße stadtauswärts ist zwischen Emmentaler Straße und Klemke Straße wegen eines Feuerwehreinsatzes im Moment gesperrt.
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4: Und da ist Tom Westerholt am Mikrofon. Ich grüße Sie. Den allermeisten Menschen ist mittlerweile klar, Cybermobbing ist eben nicht, wenn man sich im Netz mal einen kleinen Spaß über jemanden erlaubt. Cybermobbing hat oft brutale Folgen für viele Betroffene. Jeder vierte von ihnen, vor allem junge Menschen, hatte deswegen sogar schon mal Suizidgedanken. Dabei ist es Alltag in Klassenchats, auf Instagram oder TikTok. Und trotzdem wissen viele Kinder, Eltern, auch Lehrkräfte erschreckend wenig darüber, was im digitalen Raum überhaupt rechtlich gilt, was strafbar ist und was man tun kann, wenn etwas passiert. Gesa, Gräfin von Schwerin, ist Rechtsanwältin und Gründerin von Law for School, ein Cybermobbing-Präventionsprogramm, das sie seit 2007 aufbaut. Mein RBB-Kollege Bob Blume wollte wissen, ob sich das Thema in dieser Zeit grundlegend verändert hat oder ist es im Kern immer noch dasselbe, nur mit wechselnden Plattformen?
5: Also ich mache das ja wirklich seit 2007 und damals ging es noch um Schüler-VZ, erinnert sich heute kaum einer mehr dran. Und das Phänomen Cybermobbing und andere Formen digitaler Gewalt ist nach wie vor da, aber eben die Plattformen haben sich verändert, die Techniken haben sich verändert, also KI wird jetzt eben auch eingesetzt, um Fake-Bilder zu erstellen zum Beispiel. Aber es ist einfach, dass sich das, was es immer schon gegeben hat, heute auf andere Wege verlagert und dadurch auch einfach schlimmer wird.
6: Du hast diese eine Geschichte wahrscheinlich schon ziemlich häufig erzählt, nämlich kann man sagen, dass du vor 20 Jahren so eine Art Initiationserlebnis hattest mit einem Mandanten und einem Fall, der dich dann nicht losgelassen hat und der dich darüber nachdenken lassen hat, was kann man da eigentlich machen? Kannst du es vielleicht dennoch nochmal sagen für diejenigen, die dich vielleicht noch nicht kennen?
5: Ja, es war 2007 und da waren zwei Kinder betroffen von Cybermobbing auf der Plattform schülervz.de, wo zwei Gruppen gegründet wurden, in denen diese beiden Schüler, ein Mädchen und ein Junge, fertig gemacht wurden von Mitschülern. Und ja, ich bin Mutter und mein Sohn war damals 7, meine Tochter 2 und ich habe einfach gedacht, wow, wenn das so Normalität wird oder vielleicht auch schon ist unter Schülern, was wächst dann für eine Generation heran? Und deswegen war für mich eigentlich immer der Ansatz, nicht nach dem Motto, hinterher die Scherben zusammenkehren, sondern präventiv arbeiten. Und da habe ich dann begonnen, in Schulen damals in Rostock und darum herum Vorträge für Schüler, Eltern, Lehrer zu halten.
6: Wir haben gerade schon gesagt, die Plattformen verändern sich, aber das Grundprinzip ist ja oftmals gleich geblieben. Deshalb kannst du noch mal kurz sagen, wie die da gemobbt wurden mit diesen Gruppen. Weil ich würde sagen, das ist auch etwas, was man jetzt mittlerweile natürlich auf WhatsApp hat oder zum Beispiel auf Instagram.
5: Also es ging los mit Bildern der beiden, die irgendwo gemacht wurden. Dann bearbeitet mit, sei es mit einem Computerprogramm. Damals gab es ja noch keine Smartphones, beziehungsweise 2007 kamen die ersten Smartphones überhaupt auf den Markt. Und diese Bilder wurden dann entstellt und geteilt. Sie wurden verunglimpft, beleidigt. Also das, was alles damals technisch schon ging. Heute geht natürlich mehr. Ich kann Fake-Videos von jemandem sogar erstellen, die täuschend echt aussehen. Aber damals waren die Mittel technisch noch begrenzt. Aber trotzdem war es eben schon so, dass viele in dieser Gruppe waren und ja, sich viele gegen diese beiden Schüler dann gerichtet haben.
6: Dass das wichtig ist, dass man Präventionsmaßnahmen an Schule hat, das sagt auch Uwe Leest vom Bündnis gegen Cybermobbing, der im Gespräch mit SWR aktuell erklärt, dass es dennoch Herausforderungen gibt.
7: Leider ist es ja so, dass Cybermobbing natürlich nicht das einzige Thema an Schulen ist und viele Schulen oder auch Lehrer überfordert sind, sich mit diesen Problemlagen im Einzelnen auseinanderzusetzen. Und daher gibt es natürlich auch externe Experten jetzt, wie wir das sind. Aber die müssen natürlich bezahlt werden. Und oft greifen die Schulen einfach auf Mittel zurück, die ihnen nichts kostet, aber die dementsprechend dann auch vielleicht nicht die präventive Wirkung haben, die es notwendig macht, um das Problem an der Schule einzugrenzen.
6: Zunächst mal zu dem einen Punkt, den er gemacht hat. Dieser ganze Beitrag, der geht ja noch ein bisschen länger, würde ich gleich auch noch drauf eingehen. Aber zu wenig Geld für Präventionsmaßnahmen bei gleichzeitig drastischer Problemlage. Deckt sich das mit deinen Erfahrungen?
5: Ja, definitiv. Also bei mir ist es so, dass die Schulen sagen, das, was Law for School macht, das brauchen wir, weil das in Schule fehlt. Also ich erkläre ja die rechtlichen Aspekte des Handelns im digitalen Raum, welche Rechte man hat, welche Konsequenzen man erleben kann. Und sie sagen, das fehlt und das wollen wir. Und deswegen bemühen sich Schulen dort auch selbst Gelder eben irgendwo zu akquirieren. Aber grundsätzlich müsste viel mehr Prävention in Schule passieren und dafür fehlen eigentlich immer die Gelder.
6: Gleichzeitig ist es aber auch so, dass du mir im Vorgespräch gesagt hast, dich hat da was aufgeregt, was eigentlich in einem Nebensatz stattfindet. Was war das, was dich da so ein bisschen aufgeregt hat?
5: Ja, in den Medien wird immer, wenn es um Cybermobbing geht, digitale Gewalt geht, geht es in den Medien immer um Strafrecht. Da wird auch danach gerufen, wir brauchen neue Straftatbestände, es muss Strafanzeige gestellt werden. Und das Problem ist, dass oftmals nach einer Strafanzeige nicht viel passiert. Insbesondere, wenn es um Kinder und Jugendliche geht. Kinder unter 14 sind nicht strafmündig. Da kann ich eine Strafanzeige stellen, aber ansonsten viel passieren wird da nicht. Bei Jugendlichen, ja, wird es vielleicht ein Ermittlungsverfahren geben. Aber das, was viele sich dann erhoffen, dass es irgendwie ein Urteil gibt oder ähnliches, das passiert nicht. Es gibt das Jugendstrafrecht und das ist auch nicht Sinn und Zweck des Strafrechts, jetzt die Jugendlichen dann wegen Cybermobbing ins Gefängnis zu bringen. Was mir immer wichtig ist, wir können da nicht immer nur auf Staatsanwaltschaft, Polizei verweisen und sagen, ja, die sind überlastet und die schaffen das alles nicht, sondern wir müssen mal vom Strafrecht übergehen ins Zivilrecht. Denn wir haben auch das Zivilrecht. Und das greift gerade auch bei Fällen von Cybermobbing, dass ich eben mich gegen diese Persönlichkeitsrechtsverletzungen, die das da sind, wehren kann mit zivilrechtlichen Möglichkeiten, sprich mit anwaltlicher Abmahnung, strafbewährter Unterlassungserklärung, gegebenenfalls Schmerzensgeldforderung bei Lehrern, die betroffen sind, Verdienstausfall, all diese Dinge gibt es. Und da spricht in der Regel keiner drüber. Die Polizei weiß es nicht, weil das nicht ihr Ding ist. Sie macht Strafrecht. Und deswegen höre ich oft, na ja, aber die Polizei klärt uns ja gar nicht darüber auf. Ja, muss sie auch nicht und kann sie oftmals nicht, weil das nicht Gegenstand der polizeilichen Ausbildung ist.
6: Gesa, obwohl ich das schon mehrmals von dir gehört habe, habe ich gemerkt, dass das im Grunde genommen wie so bei so einem Erste-Hilfe-Kurs ist, den man immer wiederholen muss. Deshalb muss ich trotzdem nochmal total naiv nachfragen und dich vielleicht nach einem konkreten Beispiel fragen.
5: Eine Mutter schrieb mir, ihr Sohn wurde auf dem Heimweg von Mitschülern vom Fahrrad geholt. Der Sohn ist 12 und die Mitschüler eben auch in entsprechendem Alter. Und die Mitschüler haben ihn vom Fahrrad geholt und ihm gesagt, es sei jetzt allgemeine Peniskontrolle. Und haben ihn mehrfach an die Hoden gegriffen und einer hat es gefilmt und das wurde dann geteilt, das Video. So, die Mutter ist zur Polizei gegangen, um Strafanzeige zu stellen. Und die Polizei hat gesagt, wir können nichts machen, denn die Täter sind noch nicht strafmündig. Mhm. Und dann rief sie mich an und sagte, ich habe irgendwas bei Ihnen gehört im Webinar beim Elternabend. Da war was. Kann ich da irgendwas tun? Ja, natürlich kann ich etwas tun. Denn das, was die Jungs da mit ihrem Sohn gemacht haben, das ist ein Eingriff in seine Intimsphäre. Sein Persönlichkeitsrecht, also Intimsphäre, Geheimsphäre, Sozialsphäre, das gehört alles zum Persönlichkeitsrecht. Und wenn ich da eben so massiv in meinen Rechten verletzt werde, kann ich mich eben zivilrechtlich wehren. Ich gehe zum Anwalt und der verschickt eine Abmahnung mit strafbewährter Unterlassungserklärung. Und strafbewährte Unterlassungserklärung bedeutet dann, dass der Schüler letztlich vertretlich seine Eltern versprechen muss, es nicht nochmal zu tun.
6: Und jetzt kommt's, daran erinnere ich mich nämlich wieder. Und dieses nicht nochmal tun, das ist ja erstmal, ich sage jetzt mal, ein Schutz, also dass er nicht nochmal vom Fahrrad geholt wird, von dem einen Jungen oder dem anderen so. Wenn das doch passieren würde, jetzt bitte sagen, ob ich falsch liege, dann würde das eine massive Strafe für diesen Jungen bedeuten, obwohl der ja unter 14 ist. Also der müsste quasi die nächsten 7 Jahre sein Taschengeld eigentlich immer schön an den anderen überweisen, oder?
5: Sozusagen, ja. Also man verpflichtet sich, es nicht nochmal zu tun. Und für den Fall, dass man es nochmal tut, verpflichtet man sich, eine Vertragsstrafe zu zahlen. Und die Vertragsstrafe wird eben hoch angesetzt, um abzuschrecken. Mhm. Also es geht bei dieser Abmahnung auch nicht darum, dass man jetzt irgendwie Jugendliche auf ihr Leben lang irgendwie verschulden will. Sondern es geht bei dieser Abmahnung darum, sie abzuschrecken, es nochmal zu tun. Und dann steht schon mal eine Vertragsstrafe von 10.000 Euro, um abzuschrecken, dass sie es nicht nochmal tun. Und im Zweifel, wenn diese Unterlassungserklärung nicht unterschrieben wird, das gibt es ja auch, dass Eltern sagen, es ist alles so gar nicht schlimm und mein Kind hat doch gar nichts gemacht, dann könnte es sogar einen Prozess geben vor dem Zivilgericht und ein Minderjähriger auch unter 14 kann verurteilt werden. Und dann, und das ist bei den Schülern meistens so der Effekt, wo sie sagen so, was? 30 Jahre ist so ein Urteil gültig. Also das sind so diese Dinge, wo man ihnen einfach zeigen kann, es hat Konsequenzen, was ihr da tut. Und das ist das, was ich ja auch möchte, ihnen einfach die Wege aufzeigen und zeigen, das könnte passieren. Und jetzt wisst ihr das und jetzt trefft ihr eure Entscheidung. Denn das ist ja das, was wir im Grunde bei Kindern auch machen, dass wir sagen, du darfst nicht hauen, nicht klauen, nichts kaputt machen. Und sie wissen, wenn sie klauen und sie erwischt werden, hat es Konsequenzen. Und genau ist es hier so auch, dass sie also sagen können für sich, ich entscheide mich dagegen, weil ich diese Konsequenzen kenne.
6: Wir hatten ja in einer der letzten Folgen Sophia, die, als sie noch in der Schule war, digitale Gewalt erfahren hat. Also es hat ein Schüler, der in einer Klasse unter ihr war, ihr Gesicht auf Nacktfotos montiert. Wir hören mal ganz kurz rein.
8: Er hat nämlich Fotos von meinem Instagram gescreenshottet und auf nackte Frauenkörper retuschiert. Zwei von ihnen sehen relativ echt aus. Bei dem dritten erkennt man aber schon, dass er ein Bild von meiner Instagram-Seite genommen hat und mein Gesicht auf eine Frau ohne T-Shirt gefotoshoppt hat. Ich habe ihn dann konfrontiert damit und ihm gesagt, ja, was das mit mir macht und was für Folgen das vor allen Dingen für mich haben kann. Er auf der anderen Seite hat mich angefleht, nicht zur Polizei zu gehen und sein Verhalten nicht anzuzeigen, mit der Begründung, dass das sein Leben zerstören könnte. Ich bin dann aber trotzdem zur Polizei gegangen und habe ihn angezeigt. Die konnten aber nichts für mich machen. Der Polizist konnte sich den Kommentar aber wohl nicht verkneifen, dass ich das Ganze doch als Kompliment sehen soll, weil der Junge mich toll findet. Ich bin auch zur Schulleitung gegangen und habe das Ganze gemeldet. Und die hat tatsächlich auch nichts unternommen. Die meinten noch, dass ich ein bisschen besser aufpassen soll, wer mir auf Instagram folgt. Und hat mir eben auch gesagt, dass es für den Jungen schon Strafe genug war, mit seiner Mutter darüber zu sprechen. Aber es gab keinen Schulverweis und keine Konsequenzen. Was für mich aber tatsächlich in der Zeit am schlimmsten war, ist, dass niemand wirklich mit mir, sondern nur über mich geredet wurde. Also bekannte Freunde, LehrerInnen, da hatte ich das Gefühl, dass alle das Thema so ein bisschen mieden. Und dadurch habe ich mich wirklich sehr, sehr alleine gefühlt und auch so, als ob ich etwas falsch gemacht habe.
6: In einem solchen Fall wie Sophias, ist das eine solche Situation? Denn sie war ja 3 Tage später aus der Schule raus. Jetzt stelle ich mir vor, dass das nochmal, na, ich will es gar nicht so bewerten, aber dass das natürlich eine andere Drastik hat, wenn man 3 Jahre weiterhin in der Schule ist, weil sie ja gesagt hat, alle wissen, dass es solche Fotos gibt. Man muss dann immer wieder hingehen. Das setzt ein junges Mädchen ja auch unter Druck. Wäre das so ein Beispiel auch dafür, wie sie hätte zivilrechtlich vorgehen können, damit dieser Junge zumindest nicht so das Gefühl hat, eigentlich kann mir ja gar nichts passieren, wenn er jetzt unter 14 gewesen wäre?
5: Ja. Also genau das sind die Fälle, was ja heute auch massenweise passiert, dass eben mit KI irgendwelche Nacktbilder erstellt werden, die geteilt werden. Mein Recht am eigenen Bild wird verletzt, wenn ich in ein solches Foto zum Beispiel eingebaut werde, wenn ein Foto von mir geteilt wird, ohne dass ich gefragt wurde, ohne dass ich die Erlaubnis erteilt habe. Das sind genau solche Fälle, wo ich eben zivilrechtlich vorgehen kann.
6: Interessanterweise ist das so, dass du bei dieser Unterscheidung etwas besprochen hast, was so für mich die erste krasse Erkenntnis war, als ich das zum ersten Mal gehört habe. Dieses, ja, dass das eigentlich ein Mythos ist, unter 14 können wir eigentlich sowieso nichts machen. Du sagst gerade doch, man kann was machen, es kommt halt nur drauf an, was. Vielleicht auch als Reaktion auf deine Webinare, was sind so typische Reaktionen von denen, die dann dabei waren, ob Schüler, Eltern oder Lehrer, die sagen, oh, das habe ich komplett anders gedacht. Das ist ja gar nicht so. Unter anderem war das dieses unter 14. Was gibt's da noch?
5: Also ich hatte eine Rückmeldung aus einer Schule, 8. Klasse. Die Lehrerin sagte tatsächlich, die Schüler haben sich richtig beschwert bei ihr, dass sie gesagt haben, warum erfahren wir das erst jetzt? Mhm. Das zeigt so wunderbar, dass das einfach ein Wissen ist, was schon die Jüngsten haben müssen, sobald sie mit dieser Technik eben unterwegs sind.
6: Also sobald es Smartphones gibt, eigentlich ab dann oftmals 5. Klasse.
5: Genau. Also auf jeden Fall, ja. Also 10, 11, 12, 13-Jährige, da sagen die Gerichte auch, Minderjährige wissen, was sie tun, insbesondere beim Mobbing. Und sehr schön finde ich bei den Gerichten auch, dass sie sagen, insbesondere wenn sie im Unterricht zum Thema informiert wurden. Und das sage ich dann auch immer gerne. Und spätestens jetzt, wo ich euch das alles erklärt habe, spätestens jetzt könnt ihr nicht mehr sagen, wir wussten nicht, was wir tun. Aber natürlich wissen sie das auch schon vorher. Jeder weiß auch mit 10, 11, 12 Jahren, dass man so mit anderen Menschen nicht umgeht. Also da muss mir keiner irgendwie was erklären. Das wusste ich nicht, dass man das nicht darf, ihn so fertig zu machen.
6: Aber gibt es auch so typische, was man vielleicht fast als Mythos bezeichnen könnte, also so Falschannahmen über Handlungen oder Vorgehen noch weiter, was so im Umlauf ist und wo du sagst, genau wie bei diesem unter 14 oder dieses Intentionale, wir wussten nicht, was wir tun, wo du sagen würdest, das ist so, ja, das ist eigentlich eine wichtige Erkenntnis, die alle brauchen?
5: Ja, beim Recht am eigenen Bild. Nach dem Motto, das WhatsApp-Profilbild des anderen darf ich einfach kopieren und irgendwie weiterschicken. Nein, das darf ich nicht. Ja, nur weil etwas im Internet zu sehen ist, in der App zu sehen ist, darf ich das nicht einfach kopieren und teilen. Zum Beispiel hat mich eine Direktorin angerufen, jemand hatte von ihr ein Fake-Profil bei Instagram erstellt mit ihrem vollen Namen und einem Foto, das man von ihr im Internet findet. Da hat sie einer Zeitung ein Interview gegeben. Das ist ja dann normal, dass die Zeitung ein Foto dazu verwendet. Und dann ist sie zur Polizei gegangen, um Anzeige zu erstatten, denn bei einem Fake-Profil muss ich Anzeige erstatten, um rauszufinden, wer steckt denn dahinter. Und die Polizei hat gesagt, wir können nichts machen, denn ihr Foto war im Internet frei zu finden, damit haben sie ihr Recht am eigenen Bild verloren. Und das ist nicht richtig. Nur weil ein Bild von mir im Internet zu finden ist, heißt das nicht, dass jeder damit machen kann, was er möchte. Und das ist auch immer ganz großes Erstaunen, wenn ich das sage, ihr müsst fragen. Und auch da so ein Bewusstsein zu schaffen, ich habe dieses Recht, dass andere mich fragen müssen. Die können das nicht einfach verbreiten und damit einen WhatsApp-Sticker erstellen und weiterschicken. Und auf der anderen Seite eben auch, okay, wenn ich das mache, dann gibt es Konsequenzen. Und aber auch bei Elternabenden, Kinder haben ein Recht am eigenen Bild, dass eben Eltern ihre Kinder auch fragen müssen, darf ich dich fotografieren, darf ich die Fotos von dir teilen? Denn es ist heute anders als bei uns früher. Wir hatten früher die Fotos, die klebten im Fotoalbum. Das stand im Regal, wenn der Besuch kam, wurde das Album rausgeholt, die Bilder gezeigt, Besuch ging, Album wanderte wieder ins Regal. Da waren die Fotos und die negativ und nirgendwo sonst. Und heute einmal irgendwo geteilt, werden sie weitergeteilt, weil alle alles heute teilen. ohne sich darüber im Klaren zu sein, was sie da tun und wie schnell diese Bilder dann unkontrolliert im Netz unterwegs sind. Und wir wissen alle, was heute mit Kinderbildern auch gemacht wird im Netz. Mit KI werden kinderpornografische Fotos daraus erstellt. Sie werden in Foren und Profilen geteilt, die dezidiert für die Verbreitung von Missbrauchsdarstellungen genutzt werden und. Und auch das finde ich wichtig, dass nicht nur die Kinder lernen, ich habe ein Recht am eigenen Bild, meine Eltern müssen mich auch fragen. Und es gibt ja auch Bilder, wo die Kinder sagen, boah, das ist total peinlich, dieses Bild. Und die Eltern sagen, oh, wie süß und schwupp, ab in die Familien-WhatsApp-Gruppe. Geht nicht. Und da finde ich, müssen wir einfach auch da schon allen klar machen, das sind Persönlichkeiten, diese jungen Menschen. Und die haben Rechte. Und das ist vielen Eltern auch überhaupt nicht bewusst. Oder auch den Omas, die dann das Enkelbild irgendwo teilen.
6: Ja, und wie du es gerade gesagt hast, ja irgendwie auch nicht immer der Polizei, ne? Machst du für die auch Kurse?
5: Gelegentlich, aber eigentlich bräuchten wir da unter dem Aspekt des Opferschutzes wirklich flächendeckend auch Fortbildungen, Schulungen. Aber wer will das bezahlen?
6: Ist es ein qualitativer Unterschied, also sagen wir mal zivilrechtlich, ob ich ein Foto einfach benutze, wie du es gerade gesagt hast, von der Schulleiterin, oder ob ich das benutze und dann irgendwie noch einen Porno drauf montiere oder andersrum? Also ist das erstmal ein Unterschied in der Konsequenz, die ich dann hinterher zu befürchten habe?
5: Also das wird sicherlich Berücksichtigung finden bei der Gesamtwürdigung des Falles, inwiefern da einmal ja möglicherweise Schmerzensgeldzahlungen in Betracht kommen, wie hoch der Gegenstandswert bei einem gerichtlichen Verfahren ist. Also es wird natürlich schon eine gewisse Berücksichtigung finden. Aber bei den beiden Fällen geht es in jedem Fall um Verletzung des Persönlichkeitsrechts, Recht im eigenen Bild.
6: Hm. Was ist denn in so einem Fall? Also mir als Lehrer oder Lehrerin wird sowas gesagt und die sagen, ich will aber nicht, dass sie sich darum kümmern. Ich meine, gut, jetzt kann ich natürlich mit denen das durchgehen und die bestärken und so. Aber letzten Endes, wie sollte ich dann handeln, wenn die sagen, wir wollen nicht, weil dann wird es noch größer und dann ist es noch peinlicher oder so?
5: Ja, das ist natürlich schwierig, wenn die Betroffenen da wahrscheinlich dann auch denken, ich kann sowieso nichts machen und es wird dann eben schlimmer, peinlicher. Ich sage mal, Schulsozialarbeit würde ich mit reinholen, denn die haben ja nochmal besondere Methoden, um eben Betroffenen auch zu helfen, da vielleicht auch einen Zugang zu kriegen. Ansonsten sie auf jeden Fall bestärken, zum Beispiel auch Anlaufstellen zu nutzen wie Nummer gegen Kummer, Krisenchat. Wir haben auch mittlerweile seit November eine Anlaufstelle Law for School Help, um gerade da auch Betroffenen auch sagen zu können, okay, wie schätzen wir deine Situation ein? Gibt es vielleicht rechtliche Möglichkeiten, sich doch zu wehren? Also ist es doch gar nicht so aussichtslos, um da einfach erstmal rechtlich einzuordnen und auch da erstmal zuzuhören und da zu sein.
6: Ich habe bei der Einleitung ein paar Begriffe in den Raum geworfen. Da würde ich gerne auch nochmal ganz kurz ein bisschen entfusseln. Und zwar habe ich gesagt, Cybermobbing, Sexting, Sextortion, Grooming. Manche dieser Sachen hängen ja auch miteinander zusammen. Zunächst mal erinnere ich mich daran, dass Sexting, also das Verschicken von Nacktfotos ohne Zwang, was eigentlich gängige Praxis ist unter, weiß ich auch nicht, manchmal Liebenden oder Verliebten, vor einigen Jahren doch relativ neutral betrachtet wurde als eben, wie ich es gerade gesagt habe, Praxis, die man halt machen kann. Mittlerweile mit diesen ganzen Möglichkeiten von KI und Weiterverbreitung und so, würde ich tatsächlich aber eher den warnenden Zeigefinger heben, weil Männer, Internetforen und so weiter. Gehst du da mit mir mit oder sagst du, naja, aber letzten Endes ist das eine Privatsache von Personen?
5: Nee, gehe ich absolut mit. Ich habe das schon immer gesagt. Also ja, klar, es gehört heute, also ich habe es meiner Tochter immer so erklärt, bei uns früher gab es auch die Möglichkeit, mit Fotoapparat Nacktselfie zu machen. Den Begriff gab es damals noch nicht, aber war technisch möglich. Aber uns war klar, wir bringen den Film dann zum Fotografen. Und damit war das Thema für uns eigentlich vom Tisch. Heute fällt der Fotograf weg. Ich habe das einfach auf meinem Handy und ich kann es auch meinem Partner oder meiner Partnerin schicken. So, und damit ist es natürlich viel, viel einfacher. Es gehört zum digitalen Nutzungsverhalten bei vielen dazu, wie du es auch gerade gesagt hast. Aber das Risiko ist einfach so hoch, dass, wenn wir uns mal getrennt haben, solche Aufnahmen aus Rache im Netz landen zum Beispiel. Oder ich habe eine junge Frau, die hatte intime Aufnahmen von sich selbst einfach in der Cloud gespeichert. Die Cloud wurde gehackt, die Bilder sind unterwegs. Das Risiko ist einfach heute viel zu groß, dass diese Aufnahmen in falsche Hände gelangen. Und dann kann ich es eben nicht mehr rückgängig machen. Es ist vielleicht traurig und schade, aber die beste Empfehlung ist tatsächlich, darauf zu verzichten. Anders kann man es echt nicht sagen.
4: Sagt Gesa Gräfin von Schwerin, Rechtsanwältin und Gründerin des Präventionsprogramms Law for School, im Gespräch mit Bob Blume vom RBB zum Thema Cybermobbing und Gefahren.
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4: Armenien hat gewählt und den amtierenden Ministerpräsidenten Paschinyan in seinem westorientierten Kurs bestärkt. Und das trotz Warnungen aus Moskau, das mit drastischen Folgen gedroht hat, falls die ehemalige Sowjetrepublik im Kaukasus sich weiter von Russland abwenden sollte. Unsere Gastkommentatorin Daniela Seperi, freie Autorin unter anderem für den Spiegel, sieht die Europäische Union nun in der Pflicht, das Land zu unterstützen.
9: Armeniens Wahl ist eine Botschaft an Europa. Und Europa sollte endlich zuhören. Trotz massivem Druck aus Moskau haben sich die Armenierinnen und Armenier erneut für einen proeuropäischen Kurs entschieden. Für Demokratie, Rechtsstaatlichkeit und eine Zukunft außerhalb der russischen Einflusssphäre. Genau deshalb darf Europa jetzt nicht denselben Fehler machen wie so oft zuvor, applaudieren und dann wegschauen. Denn die Geschichte der letzten Jahre ist auch eine Geschichte europäischer Versäumnisse. Als mehr als 100.000 Armenierinnen und Armenier nach den Angriffen Aserbaidschans aus Bergkarabach vertrieben wurden, blieb die internationale Reaktion erschreckend schwach. Als Russland seinen Bündnispartner Armenien im Stich ließ, wurde vielen Menschen im Land deutlich, dass die Sicherheitsversprechen des Kremls nichts wert sind. Und trotzdem hat Europa bis heute keine Antwort auf die Frage gegeben, wie es Staaten schützt, die sich bewusst für Demokratie und gegen russische Dominanz entscheiden. Dabei steht viel auf dem Spiel. Putin hat mehrfach deutlich gemacht, dass er ehemalige Sowjetrepubliken nicht als wirklich souveräne Staaten betrachtet. Deshalb darf die Europäische Union Armenien nicht nur als geopolitischen Puffer betrachten. Deutschland und die EU sollten die wirtschaftliche Zusammenarbeit ausbauen, Investitionen fördern und demokratische Institutionen stärken. Und das am besten sofort. Denn Demokratien scheitern selten allein an ihren Feinden, sondern oft auch daran, dass ihre Freunde zu spät handeln.
4: Die Meinung von Daniela Seperi. Die Süddeutsche Zeitung aus München geht auf die Ankündigung Moskaus ein, Armenien könne bei einem pro-westlichen Wahlausgang ein ähnliches Schicksal erleiden wie die Ukraine. Sie spricht von einer Niederlage für Putin.
10: Moskau hat mit seinen Drohungen das Gegenteil erreicht. Noch nie hatten die Menschen in Armenien ein so negatives Bild von Russland wie kurz vor der Parlamentswahl. Und sie haben daraus für die Abstimmung ihre Schlüsse gezogen. Die meisten wollen nicht wieder angekettet sein an dieses große Land.
4: Nach Ansicht der Taz aus Berlin wird Russland es aber nicht dabei belassen.
10: Es wird weiterhin versuchen, Armenien auf pro-russische Linie zurückzubringen und dabei so vorgehen wie in den Westbalkanstaaten. Diese warten seit langem auf eine EU-Mitgliedschaft, die ihnen vor 23 Jahren auf dem EU-Westbalkan-Gipfel versprochen wurde. Die Enttäuschung über den schleichenden Beitrittsprozess nutzt Moskau für Desinformationskampagnen und Anti-EU-Stimmungsmache. Die EU sollte dagegen halten. Brüssel darf Armenien keine unnötigen Steine in den Weg legen.
4: Die Frankfurter Rundschau sieht Armenien trotz des eindeutigen politischen Signals in einer komplizierten Lage.
10: Das Land mag sich nach Westen recken, doch der Macht Russlands kann sich der kleine Binnenstaat, eingeklemmt zwischen Georgien, der Türkei und Aserbaidschan, nicht einfach entziehen. Zu eng sind die wirtschaftlichen Verbindungen, zu groß die sicherheitspolitischen Zwänge. Der Wunsch nach mehr Freiheit trifft damit auf die Realität einer fortbestehenden Abhängigkeit. Armenien bleibt ein Land im Schwebezustand.
4: Die Volksstimme aus Magdeburg schätzt es ähnlich ein.
10: Armenien demonstriert mit viel Selbstbewusstsein eine neue Selbstständigkeit. Die seit 200 Jahren bestehenden Bindungen zu Russland sollen gelockert werden, zugunsten einer stärkeren Hinwendung zur Europäischen Union und, noch wichtiger, einer gedeihlichen Nachbarschaft zu den bisherigen Feinden Aserbaidschan und Türkei. Hinzu kommt die Sorge vor der russischen Rache. Zwar spricht Regierungschef Paschinyan von Offenheit nach allen Seiten, das wird der Kreml aber ganz anders sehen.
4: Das waren die Standpunkte. Zusammengestellt hat sie heute Torben Müller.
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1: Um 4 Uhr mit Ronald Lessig. Das gemeinsame Kampfjet-Projekt von Deutschland und Frankreich ist gescheitert. Der Élysée-Palast bestätigte Berichte, wonach die Pläne gestoppt wurden. Aus Paris, Kai Rienecker.
2: Kern des Problems ist der Streit zwischen den beteiligten Rüstungsunternehmen Airbus und Dassault. Der Chef des französischen Kampfjetbauers Dassault hatte monatelang die Chefrolle des Projekts für sich eingefordert. Die deutsche Militärsparte von Airbus beharrte auf einer gemeinsamen Kampfjet-Entwicklung auf Augenhöhe. Nach unzähligen Aufschüben und Schlichtungsversuchen zog Berlin jetzt die Reißleine. Aus der Bundesregierung heißt es, Kern des Future Combat Air Systems, kurz FCAS, sei sowieso die Kommunikationstechnik und die werde als europäisches System weitergeführt.
1: Der Iran und Israel haben die gegenseitigen Angriffe offiziell wieder eingestellt. Beide Seiten erklärten, sich wieder an die Anfang April vereinbarte Waffenruhe zu halten, drohten aber zugleich mit neuen Schlägen, sollte die jeweils andere Seite erneut angreifen. Korrespondentin Katharina Willinger erläutert aus Istanbul, was der Iran mit seinen Angriffen gestern auf Ziele in Israel bezweckt haben könnte.
3: Zum einen ging es dem Regime um die israelischen Angriffe auf dem Libanon. Da hatte man bereits mehrmals gedroht, dass wenn die nicht aufhören würden, dann würde man Israel direkt angreifen. So ist es dann eben geschehen. Und ich denke gleichzeitig, und das ist besonders wichtig, hat man mit dem heutigen Tag auch nochmal den US-Präsidenten ausgetestet auf relativ clevere Art und Weise. US-Präsident Trump will diesen Krieg eigentlich gar nicht mehr. Und damit hat Teheran natürlich ganz clever jetzt auch die eigene Verhandlungsposition nochmal gestärkt.
1: Eine Woche nach seinem großen Konkurrenten Anthropic hat nun auch das US-Unternehmen OpenAI den Börsengang angemeldet. Die entsprechenden Unterlagen seien bei der Börsenaufsicht eingereicht worden, erklärte der Konzern für künstliche Intelligenz. OpenAI steht hinter ChatGPT und steht mit Anthropic und dessen Chatbot Claude im Wettstreit. Dabei geht es auch um das Aufbringen der nötigen Gelder für die Finanzierung. Die deutsche Fußballnationalmannschaft hat ihr WM-Quartier in den USA bezogen. Die Mannschaft von Bundestrainer Nagelsmann kam am Abend in ihrem Hotel in Winston-Salem im Bundesstaat North Carolina an. Am Sonntag steht das erste WM-Gruppenspiel gegen Curaçao an. Eröffnet wird die WM am Donnerstag mit der Partie Mexiko gegen Südafrika. Das waren die Nachrichten. Das Wetter in Deutschland. Tagsüber in der Nordwesthälfte wechselnd bewölkt und örtlich Schauer, vom Süden bis in die östliche Mitte länger Regen, bei 14 bis 22 Grad. Am Mittwoch wechselnd bewölkt mit Schauern, regional heiter, 15 bis 21 Grad und am Donnerstag einzelne Schauer, später vor allem im Nordwesten Regen, im Süden trocken, bis 22 Grad. Es ist 4.03 Uhr.
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4: Zunächst mit einer Gefahreninformation für den Kreis Groß-Gerau. In Rüsselsheim-Königstetten laufen in der Obergasse immer noch Löscharbeiten in einem landwirtschaftlichen Betrieb. Es kommt hier zu starker Rauchentwicklung. Anwohner in Rüsselsheim-Königstetten und in Hattersheim werden gebeten, Fenster und Türen geschlossen zu halten, sowie Lüftungen und Klimaanlagen abzuschalten. Dann unser Blick auf die Straßen. Die A4 Frankfurt Richtung Dresden ist zwischen Glauchau Ost und Hohenstein-Ernsthal wegen Instandsetzungsarbeiten im Baustellenbereich bis 5 Uhr gesperrt. A9 Leipzig Richtung Berlin. Hier eine Sperrung zwischen Belitz und Belitz-Heilstätten wegen Wartungsarbeiten bis 5 Uhr früh. Die A45 Dortmund Richtung Hagen ist zwischen Westhofener Kreuz und Schwerte-Ärgste wegen Brückenarbeiten bis 5 Uhr gesperrt. Die A71 Schweinfurt-Sangerhausen ist zwischen Kölleda und Heldrungen in beiden Richtungen wegen Wartungsarbeiten im Schmücketunnel noch bis 6 Uhr gesperrt. Ebenfalls eine Sperrung bis 6 Uhr nochmal auf der A71 Richtung Schweinfurt zwischen Oberhof und Suhl-Zellamelis wegen Wartungsarbeiten auch im Tunnel Hochwald. Nach Berlin, A100, Berliner Stadtring, zwischen Dreieck Charlottenburg und Hohenzollern-Damm eine Sperrung wegen Wartungsarbeiten bis ca. 5 Uhr in beiden Richtungen.

0: und verändert sich ständig. Waffenruhe, ja, offiziell, aber doch so brüchig, dass es immer wieder zu Angriffen kam, sowohl durch den Iran als auch durch Israel und die USA. In den vergangenen Tagen wieder teils sehr heftig. Es waren sogar die schwersten seit dem Beginn der Waffenruhe im April. Am Nachmittag gestern dann plötzlich die Meldung, der Iran stellt die Angriffe auf Israel ein und Israel zog nach. Mein Kollege Carsten Fick hat darüber mit unserem Korrespondenten in Israel, Julio Segador, gesprochen. Wie stellt sich die Situation aktuell dar? Ist diesmal wirklich Waffenruhe?
1: Ja, die Waffen schweigen zwischen Israel und dem Iran, zumindest vorerst. Wir hatten ja in den vergangenen 24 Stunden doch eine sehr massive und gefährliche Eskalation zwischen diesen beiden verfeindeten Ländern. Und inzwischen hat auch Israels Ministerpräsident Benjamin Netanyahu offiziell bestätigt bei einer Pressekonferenz, dass jetzt die israelischen Luftangriffe auf die Ziele im Iran vorerst eingestellt werden. Eine Erklärung, die ja zuvor schon die iranische Militärführung auch getätigt hatte am Nachmittag. Und auch im Land selber normalisiert sich wieder das Leben. Es gab jetzt von der Heimatschutzbehörde die Ankündigung, dass die Schulen und Kindergärten morgen wieder geöffnet haben. Auch die übrigen Einschränkungen wurden fast ganz aufgehoben. Also die Versammlungsfreiheit ist wieder gegeben. Es können sich größere Gruppen versammeln. Auch die Strände sind wieder offen. Also das Leben normalisiert sich und jeder hofft, dass die Situation dann auch so länger so bleibt.
2: Dann natürlich auch der Blick auf den Libanon. Alles hängt mit allem zusammen und Netanyahu hat ja bereits angekündigt, der Kampf gegen die Hisbollah geht weiter. Wie ist diese Aussage zu bewerten?
1: Also ich denke, diese Aussage ist ein strategischer Schritt, um hier die verschiedenen Konfliktfronten auch zu trennen. Denn es liegt nicht im Interesse Israels, dass hier ein Zusammenhang, ein Junktim sozusagen auch geschlossen wird zwischen dem Libanon und dem Konflikt mit dem Iran. Israel will verhindern, dass der Iran Angriffe der Hisbollah als Druckmittel in den Verhandlungen mit den USA nutzt, während Teheran selbst vor israelischen Gegenschlägen dann geschützt bliebe. Und in seiner Pressekonferenz hat Netanyahu das Ganze als die neue Gleichung bezeichnet, die für ihn ausdrücklich inakzeptabel ist. Das Ganze hat aber auch eine innenpolitische Variante. Er steht ja innenpolitisch sehr unter Druck. Wir haben hier wahrscheinlich in 2 Monaten Wahlen und seine rechtsreligiösen Koalitionspartner, die fordern ein härteres Vorgehen im Libanon, bezeichnen jegliche Zugeständnisse hier als schwere Fehler und er will hier einfach Handlungsfreiheit haben im Libanon, auch innenpolitisch gesehen.
2: In der Nacht tritt noch das israelische Sicherheitskabinett zusammen. Was ist da zu erwarten?
1: Aber ich denke, dass das Ende der Kampfhandlungen mit dem Iran, dass das jetzt ratifiziert wird im Sicherheitskabinett, das muss ja durch die Gremien gehen und dass möglicherweise auch die roten Linien, was den Libanon anbelangt, nochmal festgezurrt werden. Das heißt konkret, wenn im Norden Israels die Städte von der Hisbollah beschossen werden, dann will man sich auch die Handlungsfreiheit beibehalten, dass möglicherweise auch Beirut und die Hisbollah-Hochburg Deir-Ezzor im Süden von Beirut angegriffen wird. Also das, denke ich, wird Thema sein und möglicherweise auch, wie geht man auch mit Washington und mit US-Präsident Trump um, der doch hier einiges diktiert hat in den vergangenen 24 Stunden.
2: Ja, US-Präsident Trump war offensichtlich richtig verärgert, wütend über die gegenseitigen Angriffe, nannte Netanyahu in einem Telefonat wohl auch, Zitat, fucking crazy. Wie sehr kann und wird sich Netanyahu da dem US-Präsidenten in Zukunft widersetzen können?
1: Also ich denke, Netanyahu und auch die israelische Regierung, die können sich da nur in sehr, sehr engen taktischen Grenzen widersetzen. Man muss wissen, dass Israel militärisch und wirtschaftlich massiv und fundamental von den USA abhängig ist. Wo wird er sich widersetzen können? Ich denke, das Thema Libanon, ich habe es eben schon so ein bisschen angedeutet, ist ein Thema, wo wirklich darauf beharrt wird, dass man doch eigene Akzente auch setzt. Also der Libanon könnte eine rote Linie sein, aber es ist für Benjamin Netanyahu natürlich ein wirklich gefährliches Pokerspiel, denn die Abhängigkeit von den USA, vor allem militärisch, ist immens. Und hier wirklich eine Linie zu fahren, die dann doch gegen Trump gerichtet ist, das ist brandgefährlich für Benjamin Netanyahu.
0: Berichtet unser Korrespondent Julio Segador aus Tel Aviv und damit von ihm direkt weiter zu seinem Kollegen nach Washington, zu Samuel Jakisch. Er beobachtet die Situation für uns aus US-amerikanischer Sicht. Donald Trump wollte diese heftigen gegenseitigen Angriffe ja

0: zuletzt unbedingt vermeiden. Wie wird das bewertet in Washington, dass sich besonders Benjamin Netanyahu so gar nicht daran gehalten hatte, war Carstens erste Frage an ihn.
1: Na, einerseits hören wir, dass Donald Trump sehr wütend sei auf Benjamin Netanyahu. Das schreibt Trump zumindest selber ins Internet und es werden auch reichlich anonyme Beamte zitiert hier in den US-Medien, die das so berichten. Andererseits ist das genau die Rolle, die Position des Vermittlers, auch des Friedensstifters, in der sich Donald Trump selbst am besten gefällt. Und das ist auch das, was er hier innenpolitisch braucht, weil der Krieg ja nicht gerade beliebt ist in den USA. Und wie groß aber seine Rolle wirklich war, ob Donald Trump heute tatsächlich Druck aufgebaut hat auf Israel, um Israel zu zwingen, seine Angriffe einzustellen gegen Iran und Libanon, oder ob Trump das nur behauptet, das können wir nicht wissen.
2: Hat sich Donald Trump denn jetzt im Laufe des Tages nochmal geäußert? Hat er telefoniert? Hat er reagiert?
1: Nicht offiziell. Es gab das Telefonat zwischen den beiden am frühen Montagmorgen US-Zeit, quasi zwischen Tel Aviv und Washington. Danach hat Trump gepostet, dass es eine Waffenruhe im Nahen Osten brauche. Dann hieß es von israelischer Seite, man werde der Bitte nachkommen. Darüber hinaus hält sich die US-Regierung heute ausgesprochen bedeckt. Für das Pentagon gilt dasselbe.
2: Wie groß ist denn der Einfluss des US-Präsidenten auf die gesamte Situation im Nahen Osten? Er will ja unbedingt diesen Deal, betont das ja auch immer wieder, betont auch, ein Abkommen könne sehr bald zustande kommen. Was kann er tun? Wie steht es um Verhandlungen?
1: Wir hören davon sehr viel, aber zählen recht wenig tatsächlich greifbaren Fortschritt. Der Iran will kein Abkommen mit dem Erzfeind USA. Warum sollte er? Die Machthaber in Teheran können auf Zeit spielen, finden immer neue Gründe, warum sie jetzt gerade nicht verhandeln wollen, indirekt oder schon gar nicht direkt mit den USA, oder warum sie jetzt der neuesten Vorlage in den Gesprächen nicht zustimmen können. Sie wissen auch in Teheran, dass sie politisch im eigenen Land unter viel weniger Druck stehen als Donald Trump. Der muss Ergebnisse liefern hier in den USA. Und deshalb rechnet in den USA auch kaum jemand mit einem schnellen Abkommen, auch wenn der Präsident das immer wieder in Aussicht stellt und immer wieder verspricht, es gehe nur noch um Kleinigkeiten, einzelne Sätze und dass es ganz bestimmt ganz bald soweit sei.
2: Die USA sind die engsten Verbündeten Israels, der mit Abstand größte Waffenlieferant. Ist es vorstellbar, dass der US-Präsident den Druck auf Israel, vielleicht auch mit Drohungen auf den Iran, dass er den Druck auf beide Seiten noch mal erhöht?
1: Also diese Männerfreundschaft zwischen Trump und Netanyahu, ich halte es momentan noch nicht für vorstellbar, dass die ernsthaft in Gefahr ist, solange sie gemeinsame Interessen haben. Beide wollen ja den Iran schwächen und seinen Einfluss in der Region. Beide wollen Irans Verbündete schwächen, die Hisbollah im Libanon gehört dazu. Beide sind ideologisch recht eng beieinander und das gibt ihnen auch die Möglichkeit, ich sag mal, in verteilten Rollen aufzutreten. So ein bisschen guter Polizist, böser Polizist, um die gemeinsamen Ziele zu erreichen. Auf lange Sicht kann es da zu Differenzen kommen, weil, wir haben es ja auch gerade vom Kollegen aus Tel Aviv gehört, Netanyahu braucht diesen Krieg politisch in seinem Land, um an der Macht zu bleiben, während Trump hier in seinem Land politisch fürchten muss, er könne wegen dieses Krieges vielleicht an Macht verlieren.
2: Und wie wird das Ganze in der amerikanischen Öffentlichkeit gesehen? Sie haben es schon kurz angedeutet, auch vielleicht in der politischen Opposition. Wie sehr beschädigt das Ganze jetzt vielleicht auch den US-Präsidenten, dass es eben immer noch keinen echten Deal gibt und auch Netanyahu nicht so unbedingt auf ihn hört?
1: Naja, der Fairness halber muss man sagen, dass Donald Trump es seiner Basis außenpolitisch nicht wirklich recht machen kann. Also da gibt's ja die Interventionisten in seiner Bewegung, die sagen, wir haben das stärkste Militär der Welt, das sollten wir auch nutzen, um Weltpolitik zu gestalten nach den Interessen der USA. Und es gibt aber auch einen großen Block, der sagt, wir haben da nichts zu suchen. Unsere Soldaten sollten zu Hause bleiben, die gehören hierher und nicht in den Persischen Golf. Und ehrlicherweise gibt's ja auch bei der Opposition Trump-Gegner, die trotzdem finden, die USA sollten jetzt möglichst hart zuschlagen im Nahen Osten. Das Ergebnis ist, dass Donald Trump so einen Spagat versucht, sowohl im Nahen Osten, wir kennen das aber auch aus der Ukraine zum Beispiel, immer irgendwie dabei sein, immer starke Rhetorik, auch gerne starke Bilder produzieren, aber keinesfalls wirklich amerikanische Soldaten gefährden oder zu große Risiken eingehen. Also mit dieser Zweigleisigkeit versucht Trump hier beide Flügel seiner Unterstützer zusammenzuhalten und damit auch ein Stück weit seine Präsidentschaft.
0: Informationen und Einschätzungen waren das von Samuel Jakisch aus Washington. Und damit schauen wir aufs Wetter in der ARD-Infonacht. 15 Minuten nach 4 ist es. Es steht uns ein recht nasser Dienstag bevor. Von West nach Ost ziehen oft stärkere Schauer und teils auch gewittriger Regen übers Land. Vor allem in den frühen Morgenstunden kann es dabei auch stürmisch sein. Über den Tag halten sich Schauer und Gewitter vor allem in der Nordhälfte. Im Süden zum Teil regnerisch, gegen Abend nachlassend bei nur noch 12 bis 17 Grad heute. Auch für die kommenden Tage sieht es erstmal kaum besser aus. Es bleibt nass mit Schauern und Gewittern. Am ehesten im Westen noch etwas freundlicher mit zumindest trockenen Abschnitten. 15 bis 21 Grad dann. Und ein paar recht milde Werte vom frühen Dienstagmorgen. In Hamburg 16 Grad bei geringem Nieselregen. Nieselregen auch in Hannover bei 14 Grad. Leipzig 19 Grad bedeckt. Köln 13 Grad leichter Regen. Und in Stuttgart 17 Grad bei starker Bewölkung.
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0: Es gibt so politische Vorhaben in unserem Land, die geistern schon länger durch den Raum und keiner weiß, was wirklich damit gemeint ist, wie das wirklich umgesetzt werden soll. Bürokratieabbau ist zum Beispiel so ein Wort. Genau wie Staatsmodernisierung oder auch Digitalisierung. Was genau bedeutet die zum Beispiel für uns alle? Wie digital ist unser Staat? Für Digitalminister Carsten Wildberger von der CDU gibt es da einiges zu tun in Richtung bürgernahe digitale Verwaltung. Und Wildberger, dazu Sozialminister Baas und die Ministerpräsidenten Wüst und Özdemir, haben jetzt eine Zwischenbilanz zur Modernisierung von Staat und Verwaltung gezogen. Eine durchaus positive, wie Kirsten Girschig aus Berlin berichtet.
4: Es ist ein relativ gut gelaunter Austausch, der heute in Berlin stattfindet. Das Thema Staatsmodernisierung ist komplex. Die Problembeschreibung fasst Digitalminister Wildberger aber sehr knapp zusammen.
5: Jahrzehntelang war der Bürger die Schnittstelle zwischen den Behörden. Er trug dieselben Unterlagen von Amt zu Amt. Damit machen wir Schluss.
4: Schneller, digitaler und weniger bürokratisch soll der Staat in Zukunft werden. Und es geht um einen grundsätzlichen Umbau, etwa beim Sozialstaat. So sieht es die zuständige Ministerin Bärbel Baas.
6: Wir werden das Leistungssystem vereinfachen, Behördenkontakte bündeln und die internen Verwaltungsprozesse modernisieren. Uns ist dabei wichtig, Bürgerinnen und Bürger sollen einen Sozialstaat erleben, der auf der Höhe der Zeit ist, digitaler, transparenter und vor allen Dingen schneller.
4: Allerdings, nicht nur die Bürger sollen profitieren, auch für die Wirtschaft soll vieles in Zukunft vereinfacht werden, verspricht Digitalminister Wildberger.
5: Und deshalb arbeiten wir an der Genehmigungsfiktion. Entscheidet eine bestimmte Behörde in bestimmten Fällen nicht innerhalb von 3 Monaten, gilt die Genehmigung als erteilt.
4: Auf viele Verwaltungsvorgänge hat der Bund allerdings gar keinen Einfluss, sondern sie liegen in der Hand der Länder. Doch auch dort gehe man voran, berichtet der neue Ministerpräsident von Baden-Württemberg, Cem Özdemir.
7: Wir wollen in Baden-Württemberg alle landesrechtlichen Berichts-, Dokumentations- und Aufbewahrungspflichten samt und sonders auslaufen lassen und wirklich nur die weiterführen, die zwingend begründet sind.
4: Rund 200 Einzelmaßnahmen will der Bund gemeinsam mit den Ländern umsetzen. Und Özdemirs Pendant aus Nordrhein-Westfalen, Hendrik Wüst, sieht auch die Länder in der Pflicht, mehr zusammenzuarbeiten, anstatt immer alles selber zu machen.
8: Mut zur Ganzheitlichkeit kann auch bedeuten, dass Länder Zuständigkeiten und Einfluss abgeben müssen. Es gibt Dinge, die sich schneller und effizienter organisieren lassen, wenn es zentral, wenn es bundesweit gemacht wird. Dann soll es auch so sein. Schau mal auf den Bereich IT, IT-Systeme. Da liegt kein Segen drauf, wenn das jeder für sich alleine macht. Auch das ist Teil der Modernisierungsagenda.
4: Ein Anfang sei gemacht, so das Fazit heute. Doch es bleibe noch viel Arbeit, die ganzen geplanten Projekte umzusetzen.
0: Berichtet Kirsten Girschig. Bei vielen Menschen sitzt der Schock immer noch tief, seit im Februar ein Zugbegleiter in einer Regionalbahn in der Pfalz angegriffen und tödlich verletzt worden war. Ein schwerer Einschnitt, auch für die Deutsche Bahn in Sachen Sicherheit im Dienst. Auf dem Thema liegt seitdem ein völlig neuer, verschärfter Fokus. Wie kann man die Sicherheit in den Zügen also weiter verbessern? Dazu hat die DB Regio in einer Bahn in Frankfurt erste Schritte vorgestellt. Anne-Kathrin Hochstrat war dabei.
9: Schönen guten Tag, einmal die Fahrkarte bitte.
10: Ich habe keine.
11: Die Situation ist gestellt, aber Zugbegleiterinnen wie Laura erleben die jeden Tag. Und regelmäßig eskaliert so eine eigentlich alltägliche Situation. Das weiß auch Ralf Damde, er ist Betriebsratsvorsitzender und damit verantwortlich für das Wohlergehen der Mitarbeitenden bei der Deutschen Bahn.
12: Wir haben einen kontinuierlichen Anstieg der Übergriffe in den letzten Jahren und Jahrzehnten. Wir haben in Ballungsgebieten einen höheren Anstieg, wir haben im ländlichen Raum einen geringeren Anstieg. Aber das Sicherheitsgefühl ist zwischenzeitlich so, dass die Kolleginnen und Kollegen mir morgens sagen, ich habe Angst, wenn ich mich von meiner Frau verabschiede, dass ich abends wieder nach Hause komme.
11: Um weniger Angst zu haben, lernen die Zugbegleiterinnen und Zugbegleiter, sich in heiklen Situationen richtig zu verhalten. Etwa im sogenannten Selbstbehauptungstraining, in dem es richtig zur Sache gehen kann.
10: Also was wäre, da, ich bin hier, guck mal, rübergebeugt, da. Und er hat nicht mal geschafft, die Hände dazwischen zu kriegen.
11: Verpflichtend ist mittlerweile das Training zum Umgang mit der Bodycam. Die Kamera tragen die Zugbegleiterinnen und Zugbegleiter offen sichtbar und filmen so ihr Gegenüber. Sie entscheiden selbst, ob sie die Kamera nutzen wollen. Aktuell tun das etwa 30%. Der Betriebsrat und der Vorstand der DB Regio wollen, dass es mehr werden. Denn die Kameras wirken. Von 500 Fällen mit Bodycam-Einsatz ist es in nur einem tatsächlich handgreiflich geworden. Außerdem gibt es auch den sogenannten Prio-Ruf, einen Alarmknopf, den das Zugpersonal trägt. Außerdem testet man gerade, das Personal zu verstärken, erklärt Armin van Seiderfeld, Vorstandsvorsitzender der DB Regio.
13: Wir haben zwei neue Ansätze an den Start gebracht. Einmal das Thema, dass ein Kundenbetreuer an Bord unseres Zuges mit einem zusätzlichen Sicherheitsmitarbeiter unterwegs ist, sollte es zu einer schwierigen Situation kommen, er von einer zweiten Person gesichert wird. Das ist der erste Ansatz. Der zweite Ansatz sind zwei Kundenbetreuer, die zusammen an Bord des Zuges unterwegs sind und eben das Gleiche durchführen und sich gegenseitig verstärken, sich gegenseitig absichern können.
11: Beide sind Projekte, die aktuell auf ausgewählten Strecken getestet werden. Jennifer Grungold testet gerade den Dienst mit Begleitung. Sie ist in Regionalzügen zwischen Rheinland-Pfalz und Hessen unterwegs.
14: Alleine ist immer schwierig gewesen, gerade abends. Also man merkt schon, die Gewaltbereitschaft, die Beleidigungen haben zugenommen. Jetzt mit der Doppelbesetzung natürlich, es kommt immer noch dazu, dass man beleidigt wird, aber man ist safe.
11: Und DB Regio würde gerne noch mehr tun. Im Juli startet ein weiteres Projekt mit Schutzwesten und auch die Technik soll besser werden. Aktuell wird geprüft, wie bei den Bodycams auch Tonaufnahmen rechtlich möglich werden. Momentan sind nur Videoaufnahmen erlaubt.
0: Wussten Sie eigentlich, dass die Stadt Augsburg ein weltweit einmaliges Wassererbe besitzt, das sogar einen UNESCO-Welterbetitel trägt? Vielleicht, wenn Sie selbst aus Augsburg stammen oder in der Region leben. Doch selbst dort ist das Thema weitaus weniger geläufig, als man denken könnte. Das wurde auch am Welterbe-Aktionstag wieder deutlich. Fragt sich also, welche Pläne die Stadt hat, um dieses jahrhundertealte Wassermanagementsystem weiter zu schützen und auch bekannter zu machen. Barbara Leinfelder hat nachgefragt und mit Götz Beck gesprochen, dem Chef der Regio Augsburg Tourismus.
15: Wir haben im Verhältnis zu 19, als wir damals angefangen haben, enormen Zuwachs aus der Schweiz, aus Österreich, Italien, Frankreich, aus Amerika und ganz extrem aus den Niederlanden. Und wir stellen heute schon fest, es gibt keinen Journalisten, der in Augsburg war, der nicht dieses Thema auch mit aufgreift. Das heißt also, die Marke greift mehr, als wir vielleicht in Augsburg manchmal schon so wahrnehmen.
16: Die Stadt versucht, das Angebot auszubauen. Eine App soll Besuchern helfen, individuelle Routen für sich herauszutauchen. Historische Wasserkraftwerke sollen auch digital erlebbar gemacht werden. Und das frühere Festival der Kulturen soll jetzt als Water and Sound Festival Musik, Kunst und Diskussionsabende rund ums Thema Wasser miteinander verknüpfen. In der letzten Juliwoche mit internationalen Künstlern wie etwa Marie Froesch aus Brasilien. Die Augsburger Wirte und Ladeninhaber dagegen scheint das einzigartige Wassersystem derzeit noch kalt zu lassen. In kaum einem Café oder einer Bar entlang der Maxstraße etwa findet sich ein Verweis auf die wunderbaren Prachtbrunnen vor der Tür. Kein Herkules-Eisbecher, kein Merkur-Brunnen-Cocktail, keine Erwähnung der Wasserhistorie als kleine Einführung für die Gäste auf der Speisekarte. Und Kritik gibt es auch von Seiten der Naturschützer. Der Lech als Quelle des Augsburger Wassers werde nämlich viel zu wenig berücksichtigt bislang, findet Stefan Zott von der Lech-Allianz.
17: Die Quelle des Erbes, der einzige alpine Wildfluss Lech, geht sehr schlecht, vor allem auch im Einzugsgebiet der Stadt Augsburg. Leider kommt das in der Kommunikation rund um das Weltkulturerbe der Wasserstadt Augsburg nicht zur Sprache, was wir sehr bedauern und auch kritisieren.
16: Nachholbedarf freilich gibt es auch, interessanterweise bei den Augsburgern selbst, sagt Barbara Bühler-Karpati, die Leiterin des Welterbebüros. Viele Bürger seien zwar stolz auf den Welterbetitel ihrer Stadt, hätten sich die einzelnen Stationen selbst aber noch gar nicht angeschaut.
18: Mein Eindruck ist, dass wir einfach noch mehr Arbeit reinstecken müssen, das Welterbe zu erklären. Und es ist einfach noch nicht wirklich bei der Augsburger Bevölkerung angekommen, worum geht es denn eigentlich genau bei diesem Wassermanagementsystem.
16: Bühler Karpathy setzt deshalb auf maßgeschneiderte Führungen für Kinder, Senioren, Menschen mit Migrationshintergrund. Mit einem Welterbemobil soll außerdem künftig mehr Info auf Feste und Vereinstreffen vor Ort gebracht werden.
18: Wir haben jetzt auch ein neues Lastenfahrrad, unser mobiler Infostand, mit dem wir schneller und direkter auch mit dem Thema in die Stadtviertel kommen können. Und da dürfen wir auch angefragt werden von Bürgerfesten, Stadtteilfesten. Wir kommen mit dem Thema auch zu Ihnen und euch in die Stadtteile. Meine Idee ist, dass jeder Augsburger und jede Augsburgerin den Besuch, der aus einer anderen Stadt kommt, in 3 Sätzen, na, vielleicht in 5 erklären kann, was hat es damit auf sich.
0: Berichtet Barbara Leinfelder.
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19: Mit Stefan Grothoff. Die deutsche Fußballnationalmannschaft ist wohlbehalten gelandet in ihrem Basisquartier im US-amerikanischen Winston-Salem. Julian Nagelsmann freut sich vor allem über die Abgeschiedenheit des weitläufigen Anwesens, das der DFB-Tross komplett für sich hat. Der Bundestrainer betont aber auch den Ernst der letzten Vorbereitungen auf die anstehende WM.
20: Ja, wir haben eine Mischung aus Gegnervorbereitung, aber auch nochmal allgemeine Themen, die wir wiederholen, die wir einschleifen wollen. Nochmal ein paar Lehren aus dem USA-Spiel ziehen. Ich finde, die letzten Tests waren gut, haben uns ja, Schlüsse zugelassen, haben aber auch viel bestätigt von dem, was wir schon wussten. Und jetzt geht es darum, eine gute Mischung zu finden aus einer konzentrierten Gegnervorbereitung, aber auch konzentrierten allgemeinen Einheiten, die uns weiterentwickeln.
19: Am frühen Abend Ortszeit gab es dann die von der FIFA vorgeschriebene öffentliche Trainingseinheit vor etwa 3000 Fans. Erster deutscher Gruppengegner ist am Sonntag um 19 Uhr unserer Zeit Curaçao. 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Letzte WM-Testspiele noch für 2 Titelkandidaten. Die Niederlande schaffen in New York gegen Usbekistan ein knappes 2:1. Frankreich überzeugt im heimischen Lille mit einem 3:1 Sieg über Nordirland. FIFA-Schiedsrichter Omar Artan muss auf seinen Einsatz bei dieser WM verzichten. Der Somali sollte als erster Referee seines Landes Spiele leiten. Mit Gastgeber USA verweigerte Artan aber in Miami die Einreise, trotz gültigem Visums. Nicht der erste Fall dieser Art. Die Fußball-WM als Spielball der Politik ist dennoch Thema einer ARD-Doku. Mehr dazu von Mareike Zeck.
21: Trump ist ein WM-Gastgeber, der Zölle gegen die halbe Welt erlässt, der den Turnierteilnehmer Iran angreift, der den Co-Gastgeber Kanada am liebsten annektieren würde. Er erschwert bestimmten Fußballfans die Einreise und attackiert Sportler, die politisch nicht auf seiner Seite stehen. Das alles hat mit den Werten, die früher mal mit einer Fußball-Weltmeisterschaft verbunden waren, nicht mehr viel zu tun, meint Ben Carrington, Professor an der Universität von Südkalifornien in der ARD-Doku Spielfeld der Macht.
22: In Deutschland hieß es, die Welt zu Gast bei Freunden. Diesmal könnte das Motto sein, die Welt als Feinde.
21: Carrington ist einer der vielen Amerikaner, die Tagesthemenmoderator Ingo Zamperoni in den USA vor der WM für die ARD-Doku getroffen hat. Der Kampfsport Mixed Martial Arts spielt dabei eine besondere Rolle, denn Trump sucht die Nähe von Männern wie Kämpfer Dustin Jacoby.
23: Präsident Trump ist der perfekte Mann für diese Position. Er will nicht gemocht werden, er will gefürchtet werden. Und so muss es auch sein. Wir sind die Weltpolizei. Ohne respektlos gegenüber anderen Ländern sein zu wollen, so ist es nun mal.
21: Zu seinem 80. Geburtstag lässt Donald Trump am 14. Juni sogar ein Kampfsport-Event im Weißen Haus stattfinden. Die ARD-Dokumentation will die politische Dimension der anstehenden Fußball-WM beleuchten und ist ab sofort in der Mediathek abrufbar.
19: Und die deutsche Frauenfußballnationalmannschaft muss noch ein Jahr warten bis zur WM 2027 in Brasilien. Das Spiel gegen Slowenien ist nochmal eine gute Standortbestimmung, findet Bundestrainer Christian Wück.
24: Wir werden einen Gegner vorfinden, der erstmal versuchen wird, sehr kompakt zu stehen, um dann eben mit schnellen Gegenstößen zum Erfolg zu kommen. Aber unsere Hauptaufgabe wird sein, Lösungen zu finden. Und von daher wird es, egal welche Mannschaft von uns auf dem Platz stehen wird, eine Bewährungsprobe werden, weil wir uns in dieser Hinsicht einfach weiterentwickeln müssen im Hinblick auf unsere Zukunft.
19: Anpfiff 18 Uhr. Auch diese Partie gibt's bei der Sportschau live auf die Lauscher via Web und App.
0: Und das waren die Meldungen vom Sport mit Stefan Grothoff.
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1: Um 4.30 Uhr mit Ronald Lessig. Das milliardenschwere Rüstungsprojekt eines deutsch-französischen Kampfjets ist gescheitert. Der Élysée-Palast bestätigte entsprechende Berichte. Deutsche Regierungskreise nannten als Grund anhaltende Differenzen zwischen den beiden beteiligten Konzernen Dassault und Airbus. Was das Aus des Kampfjets bedeutet, schätzt Matthias Deiß in Berlin ein.
2: Nun, im Kanzleramt spielt man die Bedeutung eher herunter. Das Projekt sei faktisch schon seit einem Jahr beerdigt gewesen, heißt es. Mit Rücksicht auf Präsident Macron, aber nie ganz für tot erklärt worden. Aus Sicht der Bundesregierung zeigten die Erfahrungen des Ukraine-Kriegs außerdem, dass es gerade vor allem darum gehen müsse, bei der Beschaffung von Drohnen und unbemannten Systemen voranzukommen, die dort an der Front eine immer entscheidendere Rolle spielen. Eins ist aber auch klar, für die Bemühungen, Europa zu stärken und unabhängiger von den USA und deren Waffensystemen zu werden, ist das aus ein Rückschlag und sicherlich auch ein Zeichen der Schwäche.
1: Die israelische Luftwaffe hat offenbar eine Drohne aus dem Jemen abgefangen. Das Militär sprach von einem verdächtigen Flugobjekt, das über dem Süden des Landes abgeschossen worden sei. Vom Jemen aus feuerten die von Teheran unterstützten Houthi-Rebellen seit Beginn des Iran-Krieges immer wieder Raketen auf Israel. Zuletzt waren die gegenseitigen Angriffe zwischen dem Iran und Israel wieder aufgeflammt. Beide Seiten erklärten aber inzwischen, die vereinbarte Waffenruhe zunächst wieder einzuhalten. Der Chefankläger des Internationalen Strafgerichtshofs Kahn ist mit sofortiger Wirkung von seinem Dienst suspendiert worden. Eine endgültige Entscheidung über eine mögliche Amtsenthebung sollen die Vertragsstaaten auf einer Sondersitzung treffen, teilte das Präsidium in Den Haag mit. 2024 hatte eine enge Mitarbeiterin dem britischen Juristen sexuelle Übergriffe vorgeworfen. Eine Kommission der Vereinten Nationen hatte die Vorwürfe untersucht und Ende 2025 ihren Bericht vorgelegt, der bisher aber nicht veröffentlicht wurde. Die Ozeane der Welt befinden sich nach Einschätzung der Vereinten Nationen in einer zunehmenden Krise. In ihrem dritten Ozeanbericht fordern sie daher dringendes Handeln der globalen Gemeinschaft. Aus der Nachrichtenredaktion Klaas Christoffersen.
5: Laut Bericht kommen die Ökosysteme und Lebensräume in den Weltmeeren kritischen Kipppunkten immer näher und überschreiten diese teils. UNO-Generalsekretär Guterres macht für den Zustand der Ozeane den Klimawandel, die Überfischung, den Verlust von Biodiversität und die Meeresverschmutzung verantwortlich. Jedes Jahr würden 52,1 Millionen Tonnen Plastikmüll in den Meeren landen. Die Meere würden sich immer schneller erwärmen und der Meeresspiegel steige. Dadurch schrumpfe die Eisdecke und die Meeresökosysteme gerieten unter Druck.
1: Das Wetter in Deutschland. Tagsüber gebietsweise Regen, zum Teil länger anhaltend, bei 14 bis 22 Grad. Am Mittwoch Schauer oder Gewitter, regional heitere Phasen, 15 bis 21 Grad und am Donnerstag im Süden trocken, von Nordwesten Regen, 16 bis 22 Grad. Das waren die Nachrichten.
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0: Zunächst mit der Gefahreninformation für den Kreis Groß-Gerau. In Rüsselsheim-Königstetten laufen in der Obergasse nach wie vor Löscharbeiten in einem landwirtschaftlichen Betrieb. Es kommt hier zu starker Rauchentwicklung. Anwohner in Rüsselsheim-Königstetten und in Hattersheim werden gebeten, Fenster und Türen geschlossen zu halten, sowie Lüftungen und Klimaanlagen abzuschalten. Dann der Blick auf die Straßen mit den akuten Meldungen. Da liegen uns zwei vor. Zum einen die A565 Bonn-Meckenheim ist zwischen Bonn-Beuel und Auerberg in beiden Richtungen wegen Brückenschäden zurzeit gesperrt. Und eine Meldung aus Berlin. Die Residenzstraße stadtauswärts ist zwischen Emmentaler Straße und Klemke Straße wegen eines Feuerwehreinsatzes gesperrt.
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0: Mit Tom Westerholt am Mikrofon. Guten Morgen. Das ist mal ein ambitioniertes Ziel. 100% fossilfreie Energie bis 2040. Schwedens liberal-konservative Regierung setzt auf den Ausbau der Kernkraft und sieht darin eine nachhaltige Alternative. Den deutschen Atomausstieg halten Politiker wie Schwedens 39-jährige Wirtschaftsministerin Ebba Busch daher für einen fundamentalen Fehler. Ihr Argument: Nur mit Wind, Sonne und Wasserkraft lasse sich der in Zukunft steigende Strombedarf nicht decken. Ganz im Sinne der Forderungen von EU-Kommissionspräsidentin Ursula von der Leyen sollen in Schweden in den nächsten Jahren neue sogenannte SMR-Reaktoren entstehen und auch ein Endlager befindet sich bereits im Bau. Schweden und die neue moderne Kernkraft. Jana Sinram hat das für uns unter die Lupe genommen.
4: Statsminister Ulf Kristersson, Moderaterna.
6: Schwedischer Reichstag Mitte April. Ministerpräsident Ulf Kristersson stellt sich im Parlament den Fragen der Abgeordneten zu gestiegenen Energiepreisen.
7: Men herr talman, man måste ju se vad som har hänt på riktigt.
6: Man müsse sich klar machen, was wirklich passiert sei, sagt der Politiker von den bürgerlich-konservativen Moderaten und erinnert an die Ölkrise in den 1970er Jahren.
8: Damals kam Schweden zu dem Schluss, dass unverhältnismäßig hohe Ölpreise der schwedischen Industrie schaden. Deshalb haben wir unsere Wasserkraft durch massive Investitionen in neue schwedische Kernkraft ergänzt.
6: In den 70ern sei es zunächst nur um den Preis gegangen, so Kristersson, später dann auch um das Klima- und sicherheitspolitische Aspekte.
8: Ist das nicht eine Ironie des Schicksals, dass wir viele Jahrzehnte später so viel schwedische Reaktoren stillgelegt haben, dass wir wieder von den Ölpreisen im Nahen Osten abhängig sind, die sich auf die Gaspreise auswirken und die dann wiederum auf die Strompreise in Europa?
6: Seit Ende der 90er Jahre haben schwedische Betreiber wie der staatliche Vattenfall-Konzern insgesamt 6 Reaktoren abgeschaltet, zuletzt 2019 und 2020 2 Blöcke im AKW Ringhals an der schwedischen Westküste. Das Argument damals: unter anderem fehlende Wirtschaftlichkeit. Kristerssons bürgerlich-liberale Koalition versprach schon bei ihrem Amtsantritt vor 4 Jahren die Kehrtwende und hat inzwischen 3 Gesetzentwürfe auf den Weg gebracht, die den Bau neuer Kernkraftwerke in Schweden erleichtern sollen. Ministerpräsident Kristersson.
8: Die Elektrifizierung ist der Weg der Zukunft und dafür brauchen wir in unserem Land eigene Produktionskapazitäten für fossilfreien Strom. Auch damit wir in Südschweden nicht länger von einer Energieversorgung aus Deutschland abhängig sind, das seine Kernkraftwerke abgeschafft hat, alles auf die Windkraft setzt und dafür hohe Preise zahlt.
6: Der deutsche Atomausstieg nach dem Super-GAU 2011 im japanischen Atomkraftwerk Fukushima, ein großer Fehler, sagen auch andere Regierungspolitiker wie Wirtschaftsministerin Ebba Busch von den Christdemokraten und Arbeitsmarktminister Johann Britz von den Liberalen, der gerade auch für das Klima- und Umweltressort zuständig ist. Deutsche Sicherheitsbedenken kann Britz nicht wirklich nachvollziehen.
9: Das ist natürlich eine wichtige Frage, aber die schwedischen Kernkraftwerke sind sicher und die, die wir bauen werden, auch. Wir haben strenge Verfahren, um sicherzustellen, dass die Kernkraft in Schweden sicher ist.
6: Momentan laufen in Schweden 3 alte Atomkraftwerke mit insgesamt 6 Reaktoren. Sie produzieren knapp 30% des schwedischen Stroms. Der Rest stammt überwiegend aus Wind- und Wasserkraft. Wenn es nach der Regierung geht, sollen in weniger als 10 Jahren die ersten neuen Kernkraftwerke am schwedischen Netz sein. Privaten Unternehmen verspricht die Regierung günstige staatliche Darlehen für genehmigte Projekte und ein Modell, das Betreibern 40 Jahre lang Mindesteinnahmen für den entstehenden Atomstrom garantieren soll. Mit Erfolg. Vor kurzem hat zum ersten Mal seit mehr als 50 Jahren eine private Firma offiziell Interesse am Bau eines neuen Kernkraftwerks signalisiert, im Örtchen Valdemarsvik an der schwedischen Ostküste. Hier leben Jonny Gleaving und seine Frau Anita in einem Holzhaus in typischem Schwedenrot direkt am Wasser. Sie haben ihre Mitstreiter von der Initiative Nein zu Atomkraft in Valdemarsvik zu sich nach Hause eingeladen. Gemütlich sitzt die kleine Gruppe auf der Terrasse in der Sonne und trinkt Kaffee. Die Gesprächsthemen ernst. Ich glaube, die Menschen verstehen gar nicht, dass das, was man heute entscheidet, Einfluss für die Ewigkeit hat, ruft Janne Svensson. Der schmächtige Mann und seine Frau Gudrun haben auf einer Insel in der Nähe Hütten für Feriengäste und sind ganz grundsätzlich gegen Atomkraft. Die Gefahr eines Unfalls betreffe schließlich alle, sagt Janne. Für Hausbesitzer Jonny Gleaving ist das aber nicht das Hauptargument gegen das neue Atomkraftwerk, auch wenn es nur 3 Kilometer von seinem Haus entfernt gebaut werden soll.
10: Also rein prinzipiell.
8: Grundsätzlich bin ich nicht gegen Kernkraft. Ich habe 20 Jahre lang damit gearbeitet. Mir geht es darum, dass ich den Standort hier draußen für ungeeignet halte. Hier am Valdemarsviken, dem einzigen Fjord der Ostsee.
6: Jonny war früher selbst Ingenieur im schwedischen Atomkraftwerk Oskarshamn, das etwas weiter südlich an der Ostseeküste liegt. Seine größte Sorge ist das Kühlwasser des geplanten neuen AKWs. Das würde das Wasser in der fjordähnlichen Bucht erwärmen und den Sauerstoffgehalt verändern, fürchtet er, mit gravierenden Folgen für die Natur. Ganz abschaffen will er die Atomkraft in Schweden nicht. Sie allein werde das Land aber nicht retten.
8: Man muss neue Kernkraftwerke bauen, um die alten zu ersetzen. Und gleichzeitig Windkraftanlagen und andere fossilfreie Energieträger. Man sollte bloß nicht nur auf eine einzige Energiequelle setzen, die noch dazu vom Staat subventioniert werden muss.
6: Gerade einmal 7.500 Menschen leben das ganze Jahr über in der idyllischen Schärenregion in der Nähe von Småland. Im Sommer seien es dank vieler Feriengäste mehr als doppelt so viele, unterstreicht der Vorsitzende der Initiative Björn Hogby. Er fürchtet, die Kommune wird eher draufzahlen als profitieren, falls hier wirklich ein neues Kernkraftwerk entsteht. Zum Beispiel, weil sie den Ausbau der Infrastruktur mitfinanzieren müsste.
11: Die Gemeinde Valdemarsvik ist eine der kleineren und ärmeren in Schweden mit einer sehr hohen Gemeindesteuer. Das wird Valdemarsvik sehr hart treffen, vor allem den Tourismus. Wer möchte schon direkt neben einem Kernkraftwerk Urlaub machen?
10: Turister, precis bevid Kernkraftwerk.
6: Göteborg, ein Mietshaus aus rotem Backstein in einer Seitenstraße. Hier sitzt in einem hellen Ladenlokal mit zwei großen Schaufenstern die Firma Schernfull Next, die hinter den Plänen in Valdemarsvik steht. An der Wand steht eine Kleiderstange mit Kapuzenpullovern und anderen Merchandise-Artikeln. Ich laufe mit 100% Atomstrom, steht in grüner Schrift auf grau meliertem Stoff. Strategiechef Jon Ahlberg zeigt auf dem Bildschirm eine Grafik, wie die Anlage mit 4 bis 6 kleinen Reaktoren aussehen könnte. Er hat das Start-up vor 7 Jahren mitgegründet und findet den Standort in Valdemarsvik genau richtig.
12: Es handelt sich um eine Gemeinde, die schon in den 70er Jahren als vielversprechender Ort für die Kernkraft galt. Das Grundstück, mit dem wir planen, gehörte 4 Jahrzehnte dem Vattenfall-Konzern. Die Voraussetzungen für die Kühlung sind gut, der Boden ist sehr stabil, die Bevölkerungsdichte in der Region überschaubar. Und die strategische Lage im Land ist ideal, um das Stromnetz zu entlasten. Außerdem will die Gemeinde sich gerne erneuern. Sie hat eine alternde Bevölkerung und steht vor finanziellen Herausforderungen.
6: In einer solchen Situation käme ihr Projekt, das langfristige Arbeitsplätze verspreche, gerade richtig, meint Ahlberg, in Valdemarsvik und in den anderen Gemeinden, in denen seine Firma weitere Kernkraftprojekte entwickelt. Dafür will Schernfull Next in den kommenden Monaten Anträge bei der schwedischen Regierung einreichen. Jon Ahlberg hält Kernkraft für eine Zukunftstechnologie, vor allem die Mini-AKWs, mit denen sie planen. Sogenannte SMRs sind deutlich kleiner als herkömmliche Atomkraftwerke und sollen sich schneller bauen lassen.
12: Und diese kleinen modularen Reaktoren verfügen über integrierte passive Sicherheitsfunktionen, was sehr vorteilhaft ist. Man muss sie nicht aktiv kühlen, falls etwas passieren sollte, sondern sie regeln das von selbst.
6: Kleine, vermeintlich sicherere Atomreaktoren, die sich in wenigen Jahren bauen lassen sollen, diese Argumentation von Atomkraftbetreibern ist ganz im Sinne der schwedischen Regierung. Die kleinen modularen Reaktoren haben tatsächlich einige Vorteile, sagt Sophie Grape, die an der Universität Uppsala ein Kompetenzzentrum für Nukleartechnologie leitet.
13: Modular bedeutet, sie werden vorab in einer Fabrik hergestellt, sodass sie vor Ort nur noch installiert werden müssen. Die Reaktoren sind aber im Prinzip die gleichen wie bei den großen Kraftwerken. In beiden Fällen geht es darum, Wasser zu erhitzen. Und die Wärme dafür entsteht eben durch Kernspaltung im Reaktor.
6: Neben dem Vorhaben in Valdemarsvik ist in Schweden noch ein zweites SMR-Projekt in Planung. Dahinter steht die Gesellschaft Wideberg Kraft, die zu 80% dem staatlichen Vattenfall-Konzern gehört. Sie will neben dem Atomkraftwerk Ringhals an der Westküste mehrere kleine Reaktoren bauen. Vor wenigen Wochen kündigte die bürgerlich-liberale Regierung an, als Haupteigner bei dem Unternehmen einzusteigen. Geschätzte Kosten für 60% der Aktien und einen Kapitalzuschuss umgerechnet rund 170 Millionen Euro. Dabei sind die Mini-AKWs durchaus umstritten.
14: Tittar vi på kommersiell kärnkraft idag så är det ju inte några SMR som är i drift.
6: Momentan sei weltweit noch kein einziger kommerziell genutzter SMR in Betrieb, räumt Sophie Grape von der Universität Uppsala ein.
13: Aber es gibt mehrere Standorte, an denen sie gerade gebaut werden. Zum Beispiel in Kanada. Dort geht man davon aus, dass sie Anfang der 2030er Jahre in Betrieb gehen können. Es gibt viele andere, die in einem ähnlichen Zeitrahmen planen. Man wird also in 5 bis 10 Jahren zurückblicken und fragen müssen, wie ist es gelaufen? War der Bau wirklich so schnell und einfach?
14: Lika snabbt och lika enkelt att uppföra det.
6: Mitte Januar 2025. Der erste Spatenstich für ein schwedisches Atommüllendlager. Gebaut wird es in der Nähe des Atomkraftwerks Forsmark, etwa 2 Stunden nördlich der Hauptstadt Stockholm. Historisch sei das, feierte damals die liberale Klimaministerin Romina Pourmokhtari.
15: Das ist ein sehr wichtiger Spatenstich, nicht nur für Schweden, sondern auch als Signal an den Rest der Welt. Wir haben diese Methode entwickelt, erforscht und jetzt beginnen wir sie anzuwenden.
6: Schweden sei bei der Endlagerfrage ähnlich wie Finnland weiter als die meisten anderen Länder, unterstreicht Atomforscherin Sophie Grape.
13: In Schweden haben wir eine Lösung gefunden, die von den Behörden und der Regierung genehmigt wurde. Man schließt den Abfall in eine Kupferkapsel ein und vergräbt diese in den Felsgrund. In der Bevölkerung gibt es große Unterstützung für das geplante Endlager in Forsmark. Ich kann mir gut vorstellen, dass diese Methode auch für den Abfall aus künftigen modularen Reaktoren genutzt werden könnte, falls deren Brennelemente ähnlich beschaffen sind.
6: Wo genau der Müll aus neuen schwedischen Atomkraftwerken hin soll, ist allerdings noch offen. Dafür bräuchte es wohl ein weiteres Endlager. Bei den enormen Kosten kommt Schwedens liberal-konservative Regierung künftigen privaten Betreibern schon jetzt weit entgegen. Sie hat angekündigt, die finanziellen Risiken der Atommüllentsorgung abzusichern. Über einen Zeitraum von mehr als 100 Jahren könnten die Garantien den Staat im Extremfall umgerechnet bis zu 17 Milliarden Euro kosten. Im Herbst wird in Schweden gewählt. Die Energiepolitik, schon bei der ersten Fernsehdebatte der Parteivorsitzenden, ein Streitthema.
16: Ja, för vi ska prata om det som har varit en av den här mandatperiodens största frågor, nämligen kärnkraften.
6: Lassen Sie uns über eines der wichtigsten Themen in dieser Legislaturperiode sprechen, so Moderatorin Camilla Kvartoft vom öffentlich-rechtlichen Sender SVT.
16: Frågan är, bör regeringens planer på ny kärnkraft fullföljas?
6: Die Frage, sollten die Pläne der Regierung für neue Kernkraftwerke umgesetzt werden? Ja, nein oder Enthaltung? Diese Antwortmöglichkeiten haben die Vorsitzenden der 8 im schwedischen Parlament vertretenen Parteien auf ihren Abstimmungsgeräten zur Auswahl. Die 3 Koalitionsparteien stimmen geschlossen mit Ja, ebenso wie die rechtspopulistischen Schwedendemokraten, die die Minderheitsregierung tolerieren. Wenig überraschend, kommentiert die Moderatorin.
16: Da war nicht so unerwartet.
6: Die linksgrüne Opposition dagegen gespalten. Zentrumspartei und Grüne sind gegen den Ausbau der Kernkraft, die sozialistische Linkspartei enthält sich, die Sozialdemokraten sind dafür. Für deren Parteichefin Magdalena Andersson ist die Atomkraft einer von mehreren Bausteinen für künftige Energiesicherheit.
13: Wir brauchen neue Kernkraft in Schweden, nicht zuletzt, weil unsere Atomreaktoren zu alt werden. Aber wir brauchen auch einen Ausbau der Windenergie auf See und an Land. Gerade wird das Ganze für das schwedische Volk unnötig teuer. Wir wollen, dass beides gefördert wird, damit die schwedische Bevölkerung und schwedische Unternehmen so günstigen Strom wie möglich bekommen.
6: Beobachter sind sich sicher, die Themen Energie und Atomkraft werden bei der Parlamentswahl am 13. September eine zentrale Rolle spielen. Laut einer repräsentativen Umfrage ist jeder 2. in Schweden dafür, neue Kernkraftwerke zu bauen. Ein neues AKW in der eigenen Kommune kann sich allerdings nur 1/3 der Befragten vorstellen. Zurück an der schwedischen Ostküste. Jonny Gleaving und Björn Hawkby von der Initiative Nein zu Atomkraft in Valdemarsvik sind im Auto unterwegs. Über kleine Feldwege geht es zu dem Ort, wo nach den Plänen des Start-ups Shernful Next in einigen Jahren neue Atomreaktoren entstehen sollen. Quer durch den Wald laufen die beiden bis zu einer Klippe mit traumhafter Aussicht über die fjordähnliche Bucht. Dort hinten würde das Kühlwasser der geplanten Reaktoren ins Wasser fließen, erklärt Jonny. Und schon vorher müsste man einen Hafen bauen, um den Reaktortank, die Turbinen und andere schwere Komponenten für den Bau in die abgelegene Gegend zu bringen. Das alles hätte schwerwiegende Konsequenzen für die Menschen in der Region, befürchtet Björn Hawkby.
11: Ich kann sagen, dass meine Kinder hier aufgewachsen sind. Meine Enkelkinder verbringen jeden Sommer hier. Mit einem Kernkraftwerk hätten sie wohl nichts mehr von der fantastischen Umgebung, die wir hier haben.
0: Ja. Atomkraft, ja bitte, warum Schweden wieder auf Atomenergie setzt. Ein Feature war das unserer Skandinavien-Korrespondentin Jana Sinram.
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0: Der Sitz des deutschen Bundespräsidenten, das Schloss Bellevue in Berlin-Tiergarten, soll in den kommenden Jahren grundlegend und kostenintensiv für mindestens rund 600 Millionen Euro saniert werden. Das Bundespräsidialamt wird daher so lange in ein Ausweichquartier ziehen. Bevor aber die Bauarbeiten am Schloss beginnen, wird in den historischen Räumen dort zwei Wochen lang unter dem Titel Freiraum Kunst, Akademie der Künste Goes Bellevue, zeitgenössische Kunst gezeigt. Andrea Handels konnte schon vorab einen Blick darauf werfen.
17: Schon von Weitem wird klar, dass am Schloss Bellevue etwas anders ist als sonst. Auf dem Dach montieren zwei Männer gerade eine riesige blaue Folie, die an spritzendes Meerwasser denken lässt. Darauf ist mit weißen Buchstaben Freir geschrieben. Weiter sind sie noch nicht gekommen an diesem Mittag. Freiraum Kunst wird es heißen. Der Künstler Christian Awe ist einer der Initiatoren der Ausstellung.
18: Blau, die Farbe der Freiheit, der Sehnsucht des Träumens, durchzogen so von Wasserelementen, was eins meiner Markenzeichen ist, und Wasser eben als Quelle des Lebens. Und die Quelle der Demokratie für mich ist der Dialog, die Toleranz, das Miteinander. Und man muss eben gerade in der aktuellen Zeit aufpassen, dass das uns nicht alles zwischen den Händen zerrinnt. Und dafür sende ich hier ein Zeichen nach außen.
17: Ein Zeichen für die Freiheit und Bedeutung der Kunst. Das ist auch das, was Bundespräsident Frank-Walter Steinmeier mit der Freigabe seines Amtssitzes an die Akademie der Künste setzen will.
20: Kunst und Kultur einzuladen, ihre Gedanken, Reaktionen, Kommentierungen zu gesellschaftlichen Fragen, gerade auch in wichtigen Veränderungsprozessen beizutragen, das könnte eigentlich eine Selbstverständlichkeit sein. Denn demokratische Gesellschaften leben nun mal von unterschiedlichen Stimmen. Kunst macht unterschiedliche Erfahrungen, Prägungen, Lebensrealitäten sichtbar. Kunst ist in diesem Sinn eben kein Luxus.
17: Die vielen Säle im Schloss Bellevue sind leergeräumt, nur die Kronleuchter hängen noch. Die Kunstwerke sind locker verteilt. Im Treppenhaus ein Video über den Mauerfall des Künstlers Travalde. In einem der Säle ein mehrteiliges abstraktes Bild der Malerin Katharina Grosse, Acryl auf Sperrholz. Gregor Schneider hat seine Videos, die er im Geburtshaus des NS-Propagandaministers Josef Goebbels gedreht hat, beigesteuert. Monika Bonvicini eine wandfüllende Collage mit nackten Frauenleibern, ein feministisches Statement. Freiraum Kunst ist keine thematische Ausstellung und doch hat sie einen politischen Unterton. An Linden Goh, der Vizepräsident der Akademie der Künste, hat die Ausstellung kuratiert.
22: Für uns als Akademie der Künste ist es zentral, dass wir sagen, Kunst ist nicht Fortsetzung der Politik mit anderen Mitteln, sondern sie schafft andere Räume, andere Freiräume, andere ästhetische Erfahrungen, die uns erst zum Denken bringen, die sozusagen die Voraussetzungen sind für das politische Denken.
17: Schließlich ist das Schloss Bellevue als Amtssitz des Bundespräsidenten ein hochpolitischer Ort. Der Präsident selbst steht als kleine Statue auf einem Sockel in einem der Säle. Die Künstlerin Karin Sander hat Frank-Walter Steinmeier so verewigt. Vielleicht als Trost, dass er jetzt umziehen muss in einen Holzmodulbau des Architekturbüros Sauerbruch-Hatten neben dem Berliner Hauptbahnhof. Der Bau ist fertig, der Umzug von Präsidialamt und dem ebenfalls sanierungsbedürftigen, das Ei genannten Verwaltungsgebäude steht kurz bevor. Es wird eng, denn der Neubau hat nur etwa 700 Quadratmeter. Neben dem Schloss und dem Ei werden auch das Einlasskontrollgebäude und der Park saniert. Technik und Brandschutz des Schlosses Bellevue müssen auf den neuesten Stand gebracht werden. Etwa 8 Jahre soll es dauern.
0: Die Ausstellung Freiraum Kunst, Akademie der Künste Goes Bellevue läuft vom 13. bis 28. Juni. Für den Eintritt müssen online Zeitfenster-Tickets gebucht werden. Andrea Handels hat sich das Ganze vorab angesehen.
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0: Armenien hat gewählt und den amtierenden Ministerpräsidenten Paschinyan in seinem westorientierten Kurs bestärkt. Und das trotz Warnungen aus Moskau, das mit drastischen Folgen gedroht hat, falls die ehemalige Sowjetrepublik im Kaukasus sich weiter von Russland abwenden sollte. Unsere Gastkommentatorin Daniela Seperi, freie Autorin unter anderem für den Spiegel, sieht die Europäische Union nun in der Pflicht, das Land zu unterstützen.
2: Armeniens Wahl ist eine Botschaft an Europa. Und Europa sollte endlich zuhören. Trotz massivem Druck aus Moskau haben sich die Armenierinnen und Armenier erneut für einen proeuropäischen Kurs entschieden. Für Demokratie, Rechtsstaatlichkeit und eine Zukunft außerhalb der russischen Einflusssphäre. Genau deshalb darf Europa jetzt nicht denselben Fehler machen wie so oft zuvor, applaudieren und dann wegschauen. Denn die Geschichte der letzten Jahre ist auch eine Geschichte europäischer Versäumnisse. Als mehr als 100.000 Armenierinnen und Armenier nach den Angriffen Aserbaidschans aus Bergkarabach vertrieben wurden, blieb die internationale Reaktion erschreckend schwach. Als Russland seinen Bündnispartner Armenien im Stich ließ, wurde vielen Menschen im Land deutlich, dass die Sicherheitsversprechen des Kremls nichts wert sind. Und trotzdem hat Europa bis heute keine Antwort auf die Frage gegeben, wie es Staaten schützt, die sich bewusst für Demokratie und gegen russische Dominanz entscheiden. Dabei steht viel auf dem Spiel. Putin hat mehrfach deutlich gemacht, dass er ehemalige Sowjetrepubliken nicht als wirklich souveräne Staaten betrachtet. Deshalb darf die Europäische Union Armenien nicht nur als geopolitischen Puffer betrachten. Deutschland und die EU sollten die wirtschaftliche Zusammenarbeit ausbauen, Investitionen fördern und demokratische Institutionen stärken. Und das am besten sofort. Denn Demokratien scheitern selten allein an ihren Feinden, sondern oft auch daran, dass ihre Freunde zu spät handeln.
0: Die Meinung von Daniela Seperi. Die Süddeutsche Zeitung aus München geht auf die Ankündigung Moskaus ein, Armenien könne bei einem pro-westlichen Wahlausgang ein ähnliches Schicksal erleiden wie die Ukraine. Sie spricht von einer Niederlage für Putin.
19: Moskau hat mit seinen Drohungen das Gegenteil erreicht. Noch nie hatten die Menschen in Armenien ein so negatives Bild von Russland wie kurz vor der Parlamentswahl. Und sie haben daraus für die Abstimmung ihre Schlüsse gezogen. Die meisten wollen nicht wieder angekettet sein an dieses große Land.
0: Nach Ansicht der TAZ aus Berlin wird Russland es nicht auf sich beruhen lassen.
19: Es wird weiterhin versuchen, Armenien auf pro-russische Linie zurückzubringen und dabei so vorgehen wie in den Westbalkanstaaten. Diese warten seit langem auf eine EU-Mitgliedschaft, die ihnen vor 23 Jahren auf dem EU-Westbalkan-Gipfel versprochen wurde. Die Enttäuschung über den schleichenden Beitrittsprozess nutzt Moskau für Desinformationskampagnen und Anti-EU-Stimmungsmache. Die EU sollte dagegen halten. Brüssel darf Armenien keine unnötigen Steine in den Weg legen.
0: Die Frankfurter Rundschau sieht Armenien trotz des eindeutigen politischen Signals in einer komplizierten Lage.
19: Das Land mag sich nach Westen recken, doch der Macht Russlands kann sich der kleine Binnenstaat, eingeklemmt zwischen Georgien, der Türkei und Aserbaidschan, nicht einfach entziehen. Zu eng sind die wirtschaftlichen Verbindungen, zu groß die sicherheitspolitischen Zwänge. Der Wunsch nach mehr Freiheit trifft damit auf die Realität einer fortbestehenden Abhängigkeit. Armenien bleibt ein Land im Schwebezustand.
0: Und das waren die Standpunkte. Zusammengestellt hat sie heute Torben Müller.

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1: Um 5 Uhr mit Ronald Lessig. Der Élysée-Palast hat das Aus für einen gemeinsamen deutschen Kampfjet bestätigt. Der Grund sind laut Medienberichten Unstimmigkeiten zwischen den beteiligten Unternehmen Dassault und Airbus. Die Idee des 100 Milliarden Euro teuren Luftkampfsystems FCAS soll demnach trotzdem weiterverfolgt werden. Aus Berlin, Oliver Neuroth.
2: Da ist die Rede vom Nervensystem, vom eigentlichen Kern von FCAS, an dem weiter geforscht werden soll. Wie das konkret aussieht, das dürfte Thema sein beim nächsten deutsch-französischen Ministerrat, der sich noch in diesem Monat zusammensetzen will. Aber klar ist, dass der Kampfjet nun nicht kommt, ist ein herber Rückschlag für die europäische Rüstungskooperation. FCAS sollte ja eigentlich zeigen, dass europäische Staaten hochkomplexe Waffensysteme gemeinsam entwickeln können, statt auf US-Technologie angewiesen zu sein.
1: Israel und der Iran haben ihre gegenseitigen Angriffe vorerst wieder eingestellt. Im Libanon allerdings geht das israelische Militär weiter gegen die pro-iranische Hisbollah-Miliz vor. Für mögliche Angriffe rund um die Hauptstadt Beirut hatte wiederum Iran Vergeltung angekündigt. Julio Segador aus Tel Aviv erklärt, was dazu im Sicherheitskabinett in Israel besprochen wird.
3: Ich denke, dass möglicherweise auch die roten Linien, was den Libanon anbelangt, nochmal festgezurrt werden. Das heißt konkret, wenn im Norden Israels die Städte von der Hisbollah beschossen werden, dann will man sich auch die Handlungsfreiheit beibehalten, dass möglicherweise auch Beirut und die Hisbollah-Hochburg Deir-Ey im Süden von Beirut angegriffen wird. Also das, denke ich, wird Thema sein.
1: Die weltweiten Ausgaben für Atomwaffen sind einer aktuellen Studie zufolge 2025 auf einen Rekordwert gestiegen. Die neuen Atommächte hätten im vergangenen Jahr gemeinsam umgerechnet 103 Milliarden Euro für ihre nuklearen Waffenbestände ausgegeben, teilte die internationale Kampagne zur Abschaffung von Atomwaffen ICAN mit. Dies sei 19% mehr als im Jahr zuvor. Die Welt stehe vor einem neuen nuklearen Wettrüsten, warnte die Organisation. Als Atommächte gelten die USA, Russland, China, Großbritannien, Frankreich, Indien, Israel, Pakistan und Nordkorea. Die deutsche Fußballnationalmannschaft hat ihr WM-Quartier in den USA bezogen. Am Sonntag steht das erste WM-Gruppenspiel gegen Curaçao an. Eröffnet wird die WM am Donnerstag mit der Partie Mexiko gegen Südafrika. Das waren die Nachrichten. Das Wetter in Deutschland. Tagsüber gebietsweise Regen, zum Teil länger anhaltend. Höchstwerte 14 bis 22 Grad. Am Mittwoch Schauer oder Gewitter, regional heitere Phasen bis 21 Grad. Und am Donnerstag im Süden trocken, im Norden Regen bis 22 Grad. 5.03 Uhr.
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4: Zunächst mit einer Gefahreninformation für den Kreis Groß-Gerau. In Rüsselsheim-Königstetten laufen in der Obergasse immer noch Löscharbeiten in einem landwirtschaftlichen Betrieb. Es kommt hier zu einer starken Rauchentwicklung. Anwohner in Rüsselsheim-Königstetten und in Hattersheim werden gebeten, Fenster und Türen geschlossen zu halten, sowie Lüftungen und Klimaanlagen abzuschalten. Und der Blick auf die Straßen. Die A4 Frankfurt Richtung Dresden ist zwischen Glauchau Ost und Hohenstein-Ernsttal wegen Instandsetzungsarbeiten im Baustellenbereich noch eigentlich bis jetzt gesperrt. Sperrung ist aber offenbar noch nicht aufgehoben. Die A45 Dortmund Richtung Hagen, genau das gleiche. Eigentlich bis 5 Uhr gesperrt zwischen Westhofener Kreuz und Schwerte Ärgste wegen Brückenarbeiten. Noch etwa eine Stunde bis 6 Uhr gesperrt sein soll die A71 Schweinfurt-Sangerhausen zwischen Kölleda und Heldrungen in beiden Richtungen wegen Wartungsarbeiten im Schmücketunnel. Nochmal die A71 Richtung Schweinfurt zwischen Oberhof und Suhl-Zellamelis wegen Wartungsarbeiten auch im Tunnel Hochwald bis 6 Uhr. Auch noch gesperrt ist die A111 Berlin-Oranienburg und zwar im Tunnel Flughafen Tegel wegen Wartungsarbeiten in beiden Richtungen. Berlin, jetzt die Residenzstraße stadtauswärts, ist zwischen Emmentaler Straße und Klemke Straße wegen eines Feuerwehreinsatzes gesperrt. Und Vorsicht bitte auf der B188 Ortsumfahrung Gardelegen, vermute ich. Zwischen dem Abzweig Witteritz und der B71 liegt ein totes Reh auf der Fahrbahn. Hier bitte äußerste Vorsicht.
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4: von NDR Info in Hamburg mit Tom Westerholt am Mikrofon. Guten Morgen. Wir schauen zu Beginn in den Nahen Osten. Dort hatte es in den vergangenen Tagen ja schwere Angriffe zwischen Israel und Iran gegeben. Seit Inkrafttreten der Waffenruhe Mitte April waren es die größten gegenseitigen Angriffe und eine echte Angriffspause gab es ohnehin nicht. Am gestrigen Nachmittag dann plötzlich die Meldung, dass der Iran die Angriffe auf Israel einstellen

0: machte er außerdem deutlich, er hält weiterhin an seinem Ziel fest, ein Deal mit dem Iran.
1: Beide Seiten, Israel und der Iran, streben einen sofortigen Waffenstillstand an. Die abschließenden Verhandlungen über den Frieden laufen, wenn ihnen nicht Unwissenheit oder Dummheit im Wege stehen. Die Blockade bleibt in vollem Umfang in Kraft, bis eine endgültige Einigung erzielt ist. Es sollte schnell vorangehen.
0: Aus dem Iran war aber schon zu hören, dass die Seeblockade der USA durchbrochen werden soll. Und in den USA glauben längst nicht alle daran, dass ein solcher Deal in greifbarer Nähe ist. Der demokratische Kongressabgeordnete Mike Quigley sagte dem Nachrichtensender CNN: Es ist sehr naiv vom Präsidenten zu glauben, dass er oder irgendjemand die Kontrolle über die Lage im Nahen Osten hat. Skepsis kommt allerdings nicht nur von Trump-Kritikern. Auch im konservativen Lager werden Zweifel laut. Victoria Coates von der Heritage Foundation, die früher die Trump-Regierung in Sicherheitsfragen beraten hat, hält eine Einigung zwar grundsätzlich für möglich, aber nicht für schnell erreichbar. Sie verweist im Interview mit dem Nachrichtensender CNBC auf die schwierige wirtschaftliche Lage des Iran. Exporte und Ölproduktion seien massiv eingebrochen. Das erhöhe den Druck im Iran zu handeln, weil die Bevölkerung unter der Situation leide.
2: It's really very, very bad. And so it's a matter of time.
0: Es sieht sehr schlecht aus und ist nur eine Frage der Zeit, bis das iranische Volk die Dinge selbst in die Hand nimmt. Es gibt schon erste Anzeichen, deshalb haben wir in den letzten 24 Stunden so eine Eskalation seitens des Iran erlebt. Viele Experten in den USA rechnen deshalb nicht mit einer schnellen Lösung. Zwar gilt der Iran als geschwächt, aber die jüngsten Angriffe haben auch in den USA Folgen. Die Ölpreise sind wieder gestiegen, Trumps Umfragewerte bleiben schwach und die Sorge vor einer weiteren Eskalation wächst.
3: Soweit der Beitrag von Katharina Fuß. Und auch meine NDR-Kollegin Birgit Langhammer hat über das Thema mit dem Iran-Experten Dr. Ali Fatollah Nejad gesprochen, Gründer und Direktor des Center for Middle East and Global Order. Was war seiner Meinung nach das wichtigste Zeichen dieser Angriffe? Abschreckung, Vergeltung oder Zeitgewinn?
4: Ich glaube, eine Mischung von vielem, was Sie gerade erwähnt haben. Ich glaube, dass Israel sowie auch die Islamische Republik Iran beide versuchen, eine Art neues strategisches Gleichgewicht herzustellen. Also die israelische Seite damit, dass man die Angriffe auf die Hezbollah weiterführt und das schon seit Wochen trotz der formellen Waffenruhe, die ja dort gilt, zwischen Israel und der Hezbollah im Libanon, und das auch abschirmen will, solche Angriffe vom US-Iran-Konflikt. Und die Islamische Republik Iran auf der anderen Seite damit, dass man wieder als Schutzmacht der Hezbollah, mit der man ja verbündet ist und die man sehr stark auch unterstützt, auftreten möchte. Und insgesamt gibt es innerhalb des iranischen Regimes eine Unzufriedenheit damit, dass von amerikanischer Seite zu wenig Konzessionen kommen innerhalb der Verhandlungen und dass man durch solche Angriffe seinen Verhandlungswert steigern möchte.
5: Sie haben es auch schon angesprochen, die Waffenruhe war ja ohnehin sehr fragil. Auch die letzten Woche hat es ja eben immer Angriffe gegeben. Aber was glauben Sie, wie weit würde Teheran gehen? Was würde das Mullah-Regime riskieren? Wo wäre vielleicht auch wirklich eine rote Linie überschritten?
4: An der Kommunikation der offiziellen iranischen Seite sieht man, dass man nicht an einer vollkommenen Eskalation interessiert ist. Man hat auch angekündigt, dass aus iranischer Perspektive diese Angriffe beendet worden sind. Also es gibt durchaus einerseits den Willen, Stärke zu zeigen und auch ein Gleichgewicht, ein strategisches Abschreckungsgleichgewicht aufzubauen. Aber auf der anderen Seite hat man natürlich auch Befürchtungen, dass es wieder zu einem großen Krieg kommen kann, also einem israelisch-amerikanischen Krieg gegen Iran. Aber man hat wahrscheinlich diese Angriffe gegen Israel gestartet, wohl kalkulierend, dass Trump eher an einer Einigung mit dem Regime in Iran interessiert ist und deswegen wahrscheinlich dann nicht eintreten wird in einem großen Krieg zusammen mit Israel gegen die iranische Seite.
5: Und wir haben ja auch gehört, US-Präsident Trump soll nicht erfreut gewesen sein über das Handeln Israels. Aber er hat jetzt auch geschrieben, Israel und Iran seien beide an einer sofortigen Waffenruhe interessiert auf seiner sozialen Plattform. Glauben Sie das? Also Sie haben ja gesagt, die Angriffe nicht zu groß werden lassen, aber das heißt ja jetzt nicht automatisch, dass man an einer Waffenruhe interessiert sei, oder?
4: Richtig. Wir haben ja auch schon in den letzten ein, zwei Wochen die brüchige Waffenruhe zwischen der iranischen und amerikanischen Seite ja beobachten können mit

0: amerikanischen Angriffen auf iranische militärische Ziele und iranischen Vergeltungsschlägen gegen amerikanische Ziele, aber auch zivile Ziele in Bahrain und Kuwait. Auf der iranischen Seite sehen wir auch Elemente innerhalb des Regimes, die gegenüber einer Verständigung mit den USA auch kritisch sich gegenüberstehen. Also gibt es da verschiedene politische Kräfte, die in dieser Konstellation beteiligt sind.
1: Wir schauen natürlich auch deswegen so intensiv auf das Geschehen, weil die ganze Welt hofft, dass die Straße von Hormus wieder freigegeben wird. Dafür bräuchte man aber ja doch ein stabileres Friedensabkommen. Und an dem wird ja nun auch schon seit einiger Zeit auch mit der amerikanischen Unterstützung gearbeitet. Und trotzdem, das Hin und Her, das, wir haben fast alles ausverhandelt bis hin zu, es wird doch noch länger dauern. Glauben Sie, Herr Fethullahnejad, dass das auch Räume aufmacht, gerade was den Konflikt angeht?
0: Ich glaube, dass wir konkret in der Situation sind, dass es zwei wichtige Streitpunkte gibt hinsichtlich einer Unterzeichnung einer amerikanisch-iranischen Absichtserklärung. Und das ist aus der iranischen Warte heraus, aus der Sicht der Islamischen Republik einerseits die Freilassung von Geldern. Es sind zu 24 Milliarden Dollar an eingefrorenen iranischen Geldern, die das iranische Regime eigentlich sofort freigelassen haben sehen möchte durch die USA. Und das andere ist die iranische Forderung, die wir allerdings auch schon länger kennen, dass diese Waffenruhe zwischen Iran und den USA auf allen Fronten zu gelten hat, also auch in der Front zwischen Israel und der Hezbollah. Es gibt durchaus Motivation auf beiden Seiten, auf amerikanischer und iranischer Seite, da eine Einigung zu suchen. Aber trotzdem wird es kompliziert sein, weil es dann sehr stark auch um die Frage geht, wer geht den ersten Schritt, wer macht die erste Konzession, beispielsweise auch bei der eventuellen Freilassung von Geldern.
2: Das sagt Ali Fethullahnejad, Gründer und Direktor des Center for Middle East and Global Order. 5.13 Uhr ist es, einen schönen Dienstagmorgen. Wir schauen aufs Wetter bei uns in der ARD-Infonacht. Es steht uns ein nasser Dienstag bevor. Von West nach Ost ziehen oft stärkere Schauer und teils gewittriger Regen übers Land. Vor allem in den frühen Morgenstunden kann es dabei auch stürmisch sein. Über den Tag halten sich Schauer und Gewitter vor allem in der Nordhälfte. Im Süden zum Teil regnerisch, gegen Abend nachlassend bei nur noch etwa 12 bis 17 Grad heute. Auch für die kommenden Tage sieht es erstmal kaum besser aus. Es bleibt nass mit Schauern und Gewittern. Am ehesten im Westen noch etwas freundlicher mit zumindest trockenen Abschnitten. 15 bis 21 Grad dann. Und ein paar milde Werte vom frühen Dienstagmorgen. In Kiel sind es 18 Grad bei leichtem Regen. Berlin 20 Grad bedeckt. Dresden ebenfalls 20 Grad bedeckt. Aachen 12 Grad stark bewölkt. Und in München 18 Grad und bedeckt.
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2: Es hatte sich schon seit Monaten angedeutet, jetzt ist es amtlich. Deutschland und Frankreich werden kein gemeinsames Kampfflugzeug bauen. Dabei klang die Idee vielversprechend. Ein Luftkampfsystem, das im Verbund mit unbewaffneten und bewaffneten Drohnen fliegen sollte und damit mehr hätte sein sollen als nur ein Kampfflugzeug. Nach langen Querelen ist das milliardenschwere Rüstungsprojekt aber nun gescheitert. Bundeskanzler Merz und Frankreichs Präsident Macron seien zu der geteilten Einschätzung gelangt, dass die beteiligten Unternehmen Dassault und Airbus nicht zusammenfinden. Schon seit rund einem Jahr knirschte es bei den Industriepartnern. Zuletzt ließ auch Bundeskanzler Merz immer mehr Skepsis erkennen. Kai Rienecker berichtet aus Paris.
4: Noch im März hatte Emmanuel Macron am Rande eines EU-Gipfels versucht, wieder eine Portion Optimismus zu verstreuen. Angesprochen auf das Kampfjet-Projekt FCAS, sagte der französische Präsident den Reportern, er habe mit Bundeskanzler Merz Folgendes besprochen. Wir haben zumindest entschieden, einen Versuch der Wiederannäherung zwischen Airbus und Dassault zu unternehmen in den kommenden Wochen. Das klang damals schon wie der allerletzte Versuch, das drohende Scheitern des gemeinsamen Kampfflugzeugprojekts noch irgendwie zu vermeiden. Zuvor war gerade eine Schlichtung ohne Erfolg geblieben. Das Ziel jedes Mal, die beiden Streithähne aus der Industrie mit politischem Druck wieder zusammenzubringen. Die Militärsparte von Airbus auf der deutschen Seite und den Rafale-Bauer Dassault als französischen Kooperationspartner. Denn schon seit rund einem Jahr knirschte es bei den Industriepartnern ganz gewaltig. Dassault-Chef Éric Trappier machte auf einmal überdeutlich, dass er alleiniger Chef im Ring sein wolle, so wie bei der Bilanzpressekonferenz von Dassault im Februar diesen Jahres. Ich habe es von Anfang an gesagt, ich will eine klare Führung, nicht nur auf dem Papier. Also nur eine Art Juniorrolle für die deutschen und spanischen Airbus-Kooperationspartner. Der Verdacht kam auf, dass hochverschuldete Frankreich wolle Know-how und Auftragsvergabe an die Zulieferer schön in der Hand behalten, während die deutschen Kooperationspartner das 100 Milliarden Euro Projekt vor allem mitfinanzieren sollten. In Deutschland hatte derweil schon die IG Metall mobil gemacht und offen eine Aufkündigung der Zusammenarbeit mit Dassault gefordert. Bei der Bilanzpressekonferenz von Airbus im Februar deutete auch Konzernchef Guillaume Faury an, dass der gemeinsame Kampfflieger feststecke.
5: If mandated by our customers, we would support a two-fighter solution and are committed to playing a leading role in such a reorganized FCAS.
4: Wenn unsere Kunden uns entsprechend beauftragen, dann würden wir eine Lösung mit zwei Kampffliegern unterstützen und wären bereit, eine führende Rolle bei einem so umstrukturierten FCAS zu spielen, so der ebenfalls französische Airbus-Chef Faury. Zuletzt schien es so, als wenn man vor allem auf deutscher Seite die Geduld verloren habe. Bundeskanzler Friedrich Merz ließ immer mehr Skepsis erkennen, wie noch im Februar gegenüber dem Podcast Machtwechsel.
6: Die Franzosen brauchen in der nächsten Generation der Kampfflugzeuge ein atomwaffenfähiges und ein flugzeugträgerfähiges Flugzeug. Das brauchen wir in der deutschen Bundeswehr gegenwärtig nicht.
4: Die Anforderungsprofile seien zu verschieden, argumentierte Merz. Deswegen werde es am Ende wohl nur mit zwei unterschiedlichen Kampffliegern für Deutschland und Frankreich gehen. Es ist deswegen auch nicht verwunderlich, dass die Ankündigung des Scheiterns zunächst aus Berlin und nicht aus Paris kam. Aus deutschen Regierungskreisen hieß es, der Bundeskanzler habe dem französischen Präsidenten nahegelegt, den Bau eines gemeinsamen Kampfflugzeugs nicht weiter zu verfolgen. Die umständliche Wortwahl ist bezeichnend und setzt den unrühmlichen Schlusspunkt unter ein gescheitertes deutsch-französisches Vorzeigeprojekt. Die Ankündigung, dass nun Airbus und Dassault zumindest bei der Entwicklung der künftigen Combat Cloud mit Drohnen über FCAS ein gemeinsames Kommunikationssystem entwickeln, klingt wie der verzweifelte Versuch, irgendwie das Gesicht der deutsch-französischen Kooperation zu wahren. Deutschland wird sich nun vor allem nach neuen Partnern für einen Kampfjet der künftigen Generation umschauen müssen. Welche Bedeutung hochgerüstete Kampfflugzeuge im Zeitalter der Drohnenkriege überhaupt noch haben werden, bleibt auch zu klären.
2: Die AfD ist längst zu einer festen Größe in der politischen Landschaft in Deutschland geworden. Die zum Teil als rechtsextrem eingestufte Partei erreicht immer neue Rekordwerte in den Umfragen. Wie sie mit ihr umgehen sollen, dazu haben die anderen Parteien allerdings nach wie vor kein Rezept gefunden. Weiter verurteilen und isolieren oder etwa doch mit ihr zusammenarbeiten, um sie zu entzaubern, wie es oft heißt? Welchen Weg halten Sie denn für richtig im Umgang mit der AfD? Darüber haben wir bei Mitreden Deutschland diskutiert, gestern Abend mit Studiogästen sowie Hörerinnen und Hörern gesprochen. Dani Stahl fasst die Debatte zusammen.
7: Achtung, den Spoiler gibt's gleich vorneweg. Ein Patentrezept für den Umgang mit der AfD hat auch dieser Diskussionsabend nicht gebracht. Aber viele interessante Aspekte und Argumente pro und contra Brandmauer. Hörer Andreas Feder aus Berlin ist der Ansicht, die Brandmauer ist der falsche Weg.
8: Die Brandmauer hat über die letzten Jahre nur dazu geführt, dass die AfD weiter und weiter und weiter erstarkt. Und die Konsequenz wird irgendwann sein, dass die AfD irgendwann mal alleine regieren wird.
7: Eine Position, die auch Studiogast Christian Stecker teilt. Er ist Politikwissenschaftler an der TU Darmstadt. Er sagt, die AfD kann sich hinter der Brandmauer verstecken.
9: Vor der Brandmauer regieren sich irgendwie alle kaputt. Und das liegt einfach auch daran, dass wir in relativ harten Zeiten leben und regieren immer mit schmerzhaften Kompromissen und auch Kürzungsentscheidungen verbunden ist. Und die einzige Kraft, die vollständig aus diesem Spiel raus ist und die sich allerlei Fantasien hinter der Brandmauer ausdenken darf, das ist die AfD.
7: Die hohen Zustimmungswerte für die AfD hält Stecker für einen, Zitat, Kollateralschaden der Brandmauer. Auch Hörer Thorsten Wieling aus Memmingen sagt, die AfD sei wie eine Blackbox. Weil sie noch nirgendwo mitregiert, wisse man nicht, woran man bei ihr überhaupt sei.
10: Wenn die in den Gemeinden und Landesparlamenten schon mal eingebunden wäre, da wüsste man schon ziemlich genau, wofür die steht.
7: Einbindung auf kommunaler Ebene, damit hat Katrin Uhlemann Erfahrung. Sie ist parteilose Oberbürgermeisterin der Stadt Nieski in Sachsen.
11: Auf kommunaler Ebene haben wir das Glück, noch viel über Sachthemen diskutieren zu können. Also dort sind wir mit flexiblen Mehrheiten unterwegs und da, wenn es um Sachthemen geht, kommen wir gut durch die Debatte.
7: Aber sie mahnt auch, man müsse bei der AfD genau hinschauen und sämtliche Alarmsignale beachten. Also, soll die Brandmauer weg? Verhindert sie eine wirkliche Auseinandersetzung mit der AfD und ihren Positionen? Macht man es der Partei vielleicht sogar mit einem Boykott zu leicht und sollte sie stattdessen in politische Entscheidungen einbinden, quasi als Realitätscheck? Auf gar keinen Fall, warnt Hörer Peter Stubbe aus Hamburg.
12: Der Prozess ist ja ein schleichender. Der beginnt auf kommunaler Ebene. Damit beginnt die Legitimation der AfD von unten nach oben zu wandern und sich zu verfestigen.
7: Sein Fazit, gar nicht, Zitat, mit diesen Leuten zusammenarbeiten. Eine ausdrückliche Warnung kommt auch von Judith Klinger aus Berlin. Sie hält es für naiv zu glauben, dass die AfD Kompromisse mache, ohne etwas dafür zu fordern.
13: Dass die AfD sagt, hört mal zu, liebe CDU oder wer auch immer, wenn wir mit euch dafür stimmen, dann verlangen wir aber dieses oder jenes. Und dann wird man sehen, wie Stückchen für Stückchen für Stückchen alles Mögliche wegbröckelt, überall da, wo es um Minderheiten geht, die keine Lobby haben.
7: Also, doch keine Beteiligung der AfD? User Rakete fordert im Chat, die Politik solle nicht AfD-Themen bearbeiten, sondern eine Zukunftsvision mit den Menschen entwerfen. Das wünscht sich auch Studiogast Jonas Greiner, Kabarettist aus dem AfD-regierten Landkreis Sonneberg in Thüringen. Er sagt, die Brandmauer allein löse nicht das Problem der hohen Zustimmung für die AfD. Sondern?
14: Persönlich wäre es natürlich schön, wenn das alles mal wieder in ein ruhigeres Fahrwasser kommt, wenn es mal wieder stabile Mehrheiten gäbe und ja, wenn die Politik auch das Vertrauen der Leute zurückgewinnt.
7: Klingt so einfach und ist offenbar doch so schwer.
2: Schutz oder Irrweg? Wie sinnvoll ist die Brandmauer zur AfD? Das war die Frage gestern im ARD-Dialogformat Mitreden Deutschland diskutiert. Dani Stahl hat die Debatte zusammengefasst. Und am Donnerstag, den 11. 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Gut 35 Jahre ist die deutsche Wiedervereinigung jetzt her, die Aufarbeitung der DDR-Zeit aber immer noch im Gange. Das Land Brandenburg hat extra eine Beauftragte zur Aufarbeitung der Folgen der kommunistischen Diktatur, Maria Noke. Ihre Behörde berät zum Beispiel Menschen, die gegen ihren Willen aus dem DDR-Grenzgebiet umgesiedelt wurden, deren Kinder zwangsadoptiert wurden oder die bis heute unter den Folgen von Haft und Überwachung leiden. Jetzt hat Maria Noke ihren Tätigkeitsbericht für die vergangenen 2 Jahre vorgestellt und Martin Adam war dabei.
15: Zeitlich entferne sich die DDR immer weiter, aber nicht mental. Jedenfalls nicht so schnell wie erwartet, sagt Maria Noke.
16: Man kann beobachten, dass im Laufe der Zeit, so seit Ende der 90er Jahre, sich doch auch so ein bisschen die Kritik an der DDR geändert hat, dass sie plötzlich in einem völlig anderen Bild entsteht und man sich auch plötzlich als DDR-Bürger identifiziert, was zu DDR-Zeiten gar nicht so der Fall war.
15: Die Härten der Wendezeit, auch soziale Unsicherheit heute, führen dazu, dass die vermeintliche Sicherheit der DDR in den Vordergrund rücke. Der Mangel, die politische Unfreiheit, die Erinnerung daran verblasse hingegen, sagt die Brandenburger Beauftragte zur Aufarbeitung der Folgen der kommunistischen Diktatur. Und das werde dann auch an Kinder und Jugendliche weitergegeben, die die DDR selbst nicht erlebt haben.
16: Ich beobachte das mit einer gewissen Verwunderung, weil die Zeit in der DDR war ja doch so geprägt, dass viele unheimlich unzufrieden waren mit dem System. Und das hat sich sehr gedreht. Also wenn mir eine Jugendliche sagt, die Anfang der 90er Jahre geboren ist, sie würde lieber in der DDR leben, weil da war es sozial sicher, dann muss man einfach sagen, da fehlt eine ganze Menge Wissen und das muss man vermitteln und darüber muss man diskutieren und sprechen.
15: Im Osten wie im Westen, sagt Noke. Es gehe um den Wert demokratischer Freiheiten. Sebastian Borchers ist einer ihrer Bildungsreferenten, der in Schulen versucht, ein komplexeres DDR-Bild zu erarbeiten. 35 Jahre nach der Wende, sagt er, wissen viele Schülerinnen und Schüler allerdings entweder schlicht nichts über die DDR oder sie haben eine stark verzerrte Vorstellung. Ins Positive wie ins Negative.
17: Das sind halt so viele Mythen, die so rumfliegen. Und diese Mythen, die kursieren natürlich, ob das nur in der Erwachsenenwelt ist oder eben bei Jugendlichen genauso. Und diese Mythen müssen wir uns sozusagen konkret nehmen, angucken und schauen, wie muss es für die Menschen gewesen sein, in dieser Zeit gelebt zu haben und davon betroffen gewesen zu sein. Und dann kommt der Zeitzeuge, die Zeitzeugen berichtet davon zum Beispiel und dann geht die Kinnlade oft runter, so, oh krass, das habe ich nicht gewusst.
15: Es gehe auch gar nicht nur um Vergangenheit. Wenn Jugendliche beispielsweise leichtfertig von einer Corona-Diktatur sprechen, müsse man schon mal klären, was eine Diktatur eigentlich sei.
2: Berichtet Martin Adam.
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18: Mit Moritz Kühn und dem Blick in die USA, genauer gesagt nach Winston-Salem in North Carolina. Dort ist nämlich das WM-Quartier der deutschen Fußballnationalmannschaft und das DFB-Team ist nun vor Ort angekommen. Am vergangenen Wochenende gab es ja noch in Chicago die WM-Generalprobe, die ist gelungen, 2:1 Erfolg gegen Co-Gastgeber USA und nun nach einem rund zweistündigen Flug die Ankunft in Winston-Salem. Beobachtet von unserer Kollegin Ann-Kathrin Rose.
19: Fast auf die Minute genau ist das deutsche Team am Mittag in Winston-Salem gelandet. Und dass die Tür des Fliegers erst im zweiten Versuch so richtig aufging, das hat Bundestrainer Julian Nagelsmann nicht beeindruckt. Der ist als einer der Ersten aus dem Flieger ausgestiegen, mit einem breiten Grinsen. Und er hat dann noch auf dem Rollfeld verraten, dass er sich freut. Auf das Teamquartier, die guten Bedingungen hier in North Carolina und auf die finale Phase der WM-Vorbereitung. Das alles immer noch mit kratziger Stimme wegen der Klimaanlagen. Die Vorfreude des Bundestrainers, die war trotzdem gut zu hören.
18: Am kommenden Sonntag wird es dann ernst. Zum Auftakt spielt die DFB-Elf gegen WM-Neuling Curaçao. Das Auftaktspiel dieses Turniers gibt es schon am Donnerstag. Um 21 Uhr deutscher Zeit trifft Co-Gastgeber Mexiko auf Südafrika. Ja, es ist der Auftakt einer großen WM mit so vielen Mannschaften und Spielen wie noch nie zuvor. Insgesamt werden 48 Teams dabei sein und 104 Partien stehen auf dem Terminplan. Dafür braucht man auch viele Schiedsrichter. Insgesamt 52 hat der Weltfußballverband FIFA nominiert. Aber einer aus Somalia durfte nun nicht einreisen in die USA. Unser Kollege Uli Schäfer hat mehr Infos.
20: Omar Atan hätte als erster Schiri seines Landes bei einer WM zum Einsatz kommen sollen. Doch er scheiterte bei dem Versuch, in die USA einzureisen. Nach Angaben des somalischen Sportministeriums wurde Atan am Miami International Airport die Einreise verweigert. Warum, ist noch unklar. Aber Somalia gehört zu den Ländern, die auf einer von US-Präsident Trump eingeführten Einreiseverbotsliste stehen. Ein leitender Berater des somalischen Ministeriums für Jugend und Sport erklärte, dass Omar Atan ein gültiges Visum für die USA gehabt habe. Ihm die Einreise zu verweigern und daran zu hindern, Spiele zu leiten, untergrabe das Bekenntnis des Fußballs zu Fairness, Leistung und dem Geist des Fairplay.
18: Die kommende Fußball-WM der Frauen wird 2027 in Brasilien ausgetragen. Das deutsche Team hat sich in der vergangenen Woche vorzeitig qualifiziert. Nun geht es heute Abend im abschließenden Quali-Spiel in Slowenien um nichts mehr. Aber die Partie einfach abschenken? Nee, nichts da. Denn die DFB-Frauen wollen mit einem guten Gefühl in die Sommerpause gehen. Aus Slowenien, Hendrik Lückhoff.
21: Das Wetter in Sloweniens Hauptstadt Ljubljana passt zur Stimmung bei den deutschen Fußballfrauen. Warm, sonnig oder wie der Meteorologe sagen würde, heiter. Nach der vorzeitigen Qualifikation für die WM im nächsten Jahr standen die vergangenen Tage im Zeichen der Erholung und Ablenkung, wie Janina Minge erzählte.
22: Ja, von daher war es sehr entspannt, aber ich glaube, uns ist allen bewusst, dass morgen nochmal ein Spiel ansteht. Wir haben alle auch extrem Lust auf dieses Spiel nochmal einmal vor der Sommerpause, vor dem Sommerurlaub, einfach nochmal alles auf den Platz zu lassen, einfach nochmal Spaß zu haben auch.
21: Nach ihrer Rotsperre wird Minge die DFB-Elf in Slowenien als Kapitänin aufs Feld führen. Dabei Spaß haben ist das eine, denn Bundestrainer Christian Wück erinnert schnell auch wieder an den Ernst der Dienstreise.
23: Wir wollen natürlich trotzdem das Spiel gewinnen und unsere Hauptaufgabe wird sein, Lösungen zu finden.
21: Trotzdem sollen viele Spielerinnen aus der zweiten Reihe gegen Slowenien eine Chance bekommen. Konkrete Namen nannte Wück nicht.
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2: Das waren die Meldungen vom Sport mit Moritz Kühn.
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24: Um 5.30 Uhr mit Ronald Lessig. Das gemeinsame Kampfjet-Projekt von Deutschland und Frankreich ist gescheitert. Der Élysée-Palast bestätigte Berichte, wonach die Pläne gestoppt sind. Aus Paris, Kai Rienecker.
25: Kern des Problems ist der Streit zwischen den beteiligten Rüstungsunternehmen Airbus und Dassault. Der Chef des französischen Kampfjet-Bauers Dassault hatte monatelang die Chefrolle des Projekts für sich eingefordert. Die deutsche Militärsparte von Airbus beharrte auf einer gemeinsamen Kampfjet-Entwicklung auf Augenhöhe. Nach unzähligen Aufschüben und Schlichtungsversuchen zog Berlin jetzt die Reißleine. Aus der Bundesregierung heißt es, Kern des Future Combat Air Systems, kurz FCAS, sei sowieso die Kommunikationstechnik und die werde als europäisches System weitergeführt.
24: Die israelische Luftwaffe hat offenbar eine Drohne aus dem Jemen abgefangen. Das Militär sprach von einem verdächtigen Flugobjekt, das über dem Süden des Landes abgeschossen worden sei. Vom Jemen aus feuerten die von Teheran unterstützten Houthi-Rebellen seit Beginn des Iran-Krieges immer wieder Raketen auf Israel. Zuletzt waren die gegenseitigen Angriffe zwischen dem Iran und Israel wieder aufgeflammt. Beide Seiten erklärten inzwischen, die vereinbarte Waffenruhe zunächst wieder einzuhalten. Der Chefankläger des Internationalen Strafgerichtshofes Khan ist mit sofortiger Wirkung von seinem Dienst suspendiert worden. Eine endgültige Entscheidung über eine mögliche Amtsenthebung sollen die Vertragsstaaten auf einer Sondersitzung treffen, teilte das Präsidium in Den Haag mit. 2024 hatte eine enge Mitarbeiterin dem britischen Juristen sexuelle Übergriffe vorgeworfen. Eine Kommission der Vereinten Nationen hatte die Vorwürfe untersucht und Ende 2025 ihren Bericht vorgelegt, der bisher aber nicht veröffentlicht wurde. Das US-Unternehmen OpenAI hat einen Börsengang offiziell angekündigt. Der Entwickler von ChatGPT folgt damit seinem Konkurrenten Anthropic, der diesen Schritt vor einer Woche vollzogen hatte. Aus San Francisco, Nils Dumpz.
0: Gegründet wurde OpenAI 2015 ursprünglich als nicht kommerzielles Forschungslabor für künstliche Intelligenz. Zu den ersten Geldgebern gehörten unter anderem der heutige Chef Sam Altman und auch Elon Musk. Nach einem Machtkampf verließ Musk das Startup, Jahre bevor OpenAI mit ChatGPT ein weltweites Wettrennen um die besten KI-Systeme auslöste. Von nicht kommerziellen Zielen ist heute allerdings kaum noch die Rede. Zuletzt wurde OpenAI mit über 850 Milliarden Dollar bewertet. Damit könnte auch dieser Börsengang zu einem der größten aller Zeiten werden.
24: Das Wetter in Deutschland. Tagsüber in der Nordwesthälfte wechselnd bewölkt und örtlich Schauer, vom Süden bis in die östliche Mitte länger Regen, bei 14 bis 22 Grad. Am Mittwoch wechselnd bewölkt mit Schauern, regional heitere Phasen, 15 bis 21 Grad und am Donnerstag einzelne Schauer, später vor allem im Nordwesten Regen, im Süden länger trocken, 16 bis 22 Grad. Das waren die Nachrichten.
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2: Nur noch zwei Meldungen aktuell. Zum einen A2 Richtung Hannover zwischen Kreuz Magdeburg und Bornstedt. Stockender Verkehr an einer Baustelle. Und die A71 Richtung Schweinfurt ist zwischen Oberhof und Suhl-Zeller-Mehlis wegen Wartungsarbeiten im Tunnel Hochwald noch bis 6 Uhr gesperrt.
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2: Mit Tom Westerholt am Mikrofon. Guten Morgen. Der SPD-Vorsitzende, Finanzminister und Vizekanzler Lars Klingbeil stellt sich in diesen Tagen vielen Fragen. Gestern Nachmittag war er erst zu Gast beim Deutschen Landkreistag in Berlin, am Abend dann in der ARD-Arena. Das Publikum dort könnte unterschiedlicher kaum sein. Was alle eint, ist ein sorgenvoller Blick in die Zukunft und viele Fragen an Lars Klingbeil. Christina Nagel hat zugehört, welche Antworten der Vizekanzler anzubieten hatte.
1: Klare Antworten, das wünschen sich an diesem Tag alle von Lars Klingbeil, dem Vizekanzler, Finanzminister und SPD-Chef.
4: Wo sind wir verkehrt abgebogen?
5: Ich mache mir Sorgen, dass ich von meiner Rente später nicht mehr richtig leben kann.
6: Was sehen Sie denn, dass Ihnen wirklich Vertrauen gibt, zu sagen, wir schaffen das in Deutschland wieder mit wirtschaftlichem Aufschwung?
8: Da fehlt mir der Plan irgendwo. Wo will Deutschland hin?
1: Auf jeden Fall raus aus der Krise. Die Lage sei schwierig, sagt Lars Klingbeil. Die Stimmung mitunter noch schwieriger. Gern würde er also sagen,
26: wir kriegen alles sofort super easy gelöst.
1: Doch super easy ist halt schon lange nichts mehr. Die Wirtschaft kommt nicht in Gang, die Kommunen verzeichnen Rekorddefizite, die Sozialversicherungssysteme müssen dringend reformiert werden, Haushaltsmittel sind knapp.
8: Nur über Sondervermögen können wir es nicht lösen,
1: sagt ein Mann aus Ingolstadt. Er ist nicht der Einzige an diesem Tag, den die 500 Milliarden Euro umtreiben, mit denen die Infrastruktur wieder auf Vordermann gebracht werden soll. Schließlich ist es ein gewaltiger Schuldenberg, der auch nachfolgende Generationen belasten wird. Klingbeil verteidigt die Entscheidung. Viel zu lange habe Deutschland nicht investiert. Die Folge: marode Brücken und Schulen. Er mahnt, die Wirkung des Sondervermögens nicht klein zu reden. Auch eine Turnhalle könne einen Unterschied machen.
7: So, jetzt sage ich Ihnen mal als jemand, der aus dem ländlichen Raum kommt, wo Vereine eine ganz wichtige Rolle spielen. Wenn die Fußballvereine oder die Turnvereine keine funktionierende Turnhalle haben, gibt es keine Orte, wo die sich treffen können, wo die ihr Zusammenleben leben, wo die auch damit Demokratie und Gesellschaft stärken.
1: Stärken will Klingbeil an diesem Tag so einiges. Als Finanzminister, die Wirtschaft und die Kommunen, als SPD-Chef unter anderem das Rentensystem. Verpflichtende Betriebsrenten, so wie sie der Deutsche Gewerkschaftsbund vorgeschlagen hat, kann er sich gut vorstellen.
7: Auch das würde helfen.
1: Helfen würde auch mehr Tempo, um mehr Wohnraum zu schaffen, um Wohnen wieder bezahlbarer zu machen.
7: Bauen, bauen, bauen. Aber solange wir nicht genug Wohnraum haben, müssen wir auch dafür sorgen, dass die Mieten fair sind. Und deswegen will ich so eine Obergrenze ermöglichen als Bundesebene. Und ob wir es mit der Union hinkriegen, werden wir in den nächsten Monaten sehen.
1: Dass es nur gemeinsam geht, in der Koalition, im Zusammenspiel zwischen Bund, Ländern und Kommunen, dessen ist sich der SPD-Politiker durchaus bewusst. Er habe keine einfachen Antworten, sagt er beim Deutschen Landkreistag, und er gebe keine populistischen Versprechen. Schließlich müssten viele Knoten durchschlagen werden, um Deutschland wieder stark zu machen.
7: Ich glaube, wir kriegen das hin. Ich darf nicht diesen Satz sagen mit "wir schaffen das", der ist belegt, ja?
1: Sagt Klingbeil am Abend in der ARD-Arena. Wie genau aber, das bleibt weiter offen.
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2: Antimon ist ein unverzichtbares Halbmetall für die Rüstungsindustrie. Den Abbau von Antimon dominieren allerdings Russland und vor allem China. Seit China den Export eingeschränkt hat, sind die Preise dementsprechend explodiert. Europa könnte den Rohstoff selbst fördern. Die größte europäische Lagerstätte befindet sich in der Slowakei bei Bratislava. Doch der Widerstand vor Ort ist groß. Das slowakische Umweltministerium hat das Antimon-Projekt nun überraschend gestoppt, berichtet Mariana Alweis.
9: Der Eingang zur Mine Trojarova war bis vor kurzem noch frei zugänglich. Der verlassene Stollen galt als beliebtes Ausflugsziel in den kleinen Karpaten. Die bewaldete Hügelkette liegt nur ein paar Kilometer nordöstlich der slowakischen Hauptstadt Bratislava. Doch seit einigen Monaten ist alles abgeriegelt. Das Unternehmen Military Metals will hier Gold und besonders Antimon abbauen. Nach Probebohrungen sprach der Konzern im April vom größten Antimonvorkommen in der ganzen EU. Im vergangenen Jahr ist der Antimonpreis um 200% gestiegen. Das heißt, der Wert des Antimons liegt jetzt bei rund 2 Milliarden US-Dollar, erklärte der Bürgermeister einer angrenzenden Gemeinde. Das silbrig glänzende Halbmetall ist sehr selten, aber essentiell für die Produktion von Waffen, Batterien oder Halbleitern. Die Antimonmine Trojarova wurde in den 1980er Jahren erkundet, doch nach der politischen Wende Mitte der 1990er Jahre stillgelegt. In der Region wünschen sich viele, dass das auch so bleibt. Das abgebaute Gestein muss zermahlen werden. Für Investoren sind Antimon und Gold interessant, aber darin sind auch Quecksilber und Arsen enthalten, also Metalle, die unseren Lebensraum zerstören können. Die frühere Bergbaugegend kämpft noch mit Umweltbelastungen aus dem jahrhundertelangen Abbau von Gold, Pyrit und Eisenerz. Dazu kommen nun Sorgen vor neuen Verschmutzungen des Bodens und des Grundwassers. Die kleinen Karpaten locken im Winter mit Skipisten, im Sommer mit Wanderwegen. Das romantische Gebirge ist außerdem die wichtigste Weinbauregion der Slowakei. 3000 Anwohner unterzeichneten eine Petition. Die Bezirkshauptstadt Pezinok geht den Rechtsweg. Wir haben den begründeten Verdacht, dass die Erkundungsarbeiten nicht im angegebenen Umfang ausgeführt werden. Daher haben wir Beschwerden bei der Generalstaatsanwaltschaft eingereicht. Wir fordern das Aussetzen der Arbeiten und eine transparente Überprüfung. Die Slowakei hatte das Antimon-Projekt vor 2 Jahren in ihre Erkundungsliste kritischer Rohstoffe aufgenommen und der EU-Kommission gemeldet. Im Juni wollte der kanadische Bergbaukonzern eigentlich eine Machbarkeitsstudie beginnen. Doch nun gab Umweltminister Tomáš Taraba dem öffentlichen Druck nach und entzog Military Metals unerwartet die Explorationslizenz. Ich komme selbst aus Pezinok. Ich habe kein Interesse daran, dass dort Antimon abgebaut wird. Offiziell heißt es, das öffentliche Interesse müsse geschützt werden. Das Antimon-Unternehmen bereitet eine Berufung vor. Es hält den Stopp des Projekts für unbegründet und für unvereinbar mit der Rohstoffstrategie der EU. Die will endlich unabhängiger von Ländern wie China und Russland werden. China kontrolliert mehr als 70% der Antimon-Produktion und beschränkt seit 2 Jahren den Export.
2: Soldaten im Klassenzimmer. Da werden sich auch einige fragen, ob die dort fehl am Platz oder vielleicht genau richtig sind. Berlins Bildungssenatorin Katharina Günther-Wünsch hat immerhin eine Kooperationsvereinbarung mit der Bundeswehr unterschrieben. Schulen, die das wollen, können sogenannte Jugendoffiziere zu sich einladen, die dann mit den Jugendlichen über Krieg und Frieden diskutieren. Doch das finden nicht alle gut, berichtet Hans Gerbot.
10: Rund 50 Demonstranten haben sich vor dem Berliner Landesinstitut für Qualifizierung und Qualitätsentwicklung an Schulen eingefunden. Die Gewerkschaft Erziehung und Wissenschaft hat zu dem Protest aufgerufen. Mit dabei der Berliner GEW-Vorsitzende Gökan Akgün. Er erklärt, warum er grundsätzlich dagegen ist, dass Jugendoffiziere an Schulen kommen.
11: Die jungen Offiziere führen Befehle aus und der Befehl lautet, für die Bundeswehr zu werben und das lehnen wir ab.
10: Werben sei nicht sein Auftrag, betont hingegen Mike Siebert. Er ist Hauptmann bei der Bundeswehr und einer von 2 Jugendoffizieren in Berlin.
12: Unsere Aufgabe ist es wirklich, sachlich Fakten mit an die Hand zu geben für die Meinungsbildung der Schülerinnen und Schüler.
10: Für die Bundeswehr werben ist in der Kooperationsvereinbarung auch ausdrücklich ausgeschlossen. Stattdessen lässt Mike Siebert Schüler zum Beispiel in Simulationsspielen diplomatische Lösungen für Konflikte suchen.
12: Denn am Ende des Tages ist auch ganz klar, wir Soldatinnen und Soldaten wollen auch nicht in einen Krieg gehen. Und dessen sollte sich auch wirklich jeder im Klaren sein, dass wenn wir in die Schulen gehen, da nicht für Krieg werben, nein, sondern ganz im Gegenteil, wir werben eher für Frieden.
10: An Schulen über Friedenssicherung und die Krisen und Kriege der Welt diskutieren, das sind nach Auffassung der GEW Aufgaben der Lehrerinnen und Lehrer. Bildungssenatorin Katharina Günther-Wünsch sieht das anders.
13: Ich glaube tatsächlich, dass zum Thema Friedens- und Sicherheitspolitik, Verteidigungspolitik, dass das etwas ist, was unsere Lehrerinnen und Lehrer gar nicht leisten können, weil es gar nicht zu einem Fach oder zur Ausbildung dazugehört, wo aber, glaube ich, die Bundeswehr mit Sachargumenten das darlegen kann.
10: Das Interesse der Lehrerinnen und Lehrer, die Jugendoffiziere einzuladen, sei in den vergangenen Jahren gestiegen, sagt die Senatorin. Und zwar so stark, dass die beiden Berliner Jugendoffiziere gerade gar nicht hinterherkämen, sagen die Bundeswehrvertreter vor Ort. Die Gewerkschaft Erziehung und Wissenschaft kritisiert das als indirekte Nachwuchsgewinnung. Katharina Günther-Wünsch reagiert mit einem Vorschlag.
13: Ich lade die GEW ein, an solchen Veranstaltungen teilzunehmen und sich tatsächlich selber ein Bild vor Ort an den Schulen in den Klassen zu machen.
10: Und am Rande der Veranstaltung verrät die Bildungssenatorin schon, Brandenburg wird so eine Kooperationsvereinbarung mit der Bundeswehr auch demnächst unterzeichnen.

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1: Dokumentationen und sogenannte Biopics über Popmusiker, Bands, aber auch klassische Künstler sind gegenwärtig ein großes Ding. Und der Film, der da diese Woche in die Kinos kommt, ist trotzdem sehr besonders. Why We Play, eine Dokumentation über das deutsche Ensemble für die zeitgenössische Avantgarde der Musik, das Ensemble Modern. Filmemacher Thorsten Schütte begleitete es über mehrere Jahre. Man sieht die Musiker bei den Bregenzer Festspielen, daheim in Frankfurt, in der Hamburger Elbphilharmonie oder im Kuppelsaal in Hannover bei Proben mit Ingo Metzmacher.
2: Muss das so laut sein? Ich weiß, ich frage den Komponisten. Ist wie eine Ohrfeige.
3: 2022 sind wir hier. Man trägt Maske. Das Ensemble Metzmacher und 6 Chöre aus Hannover proben im gewaltigen Kuppelsaal Musik des Franzosen Marc André. Sie bewegt sich zwischen unhörbar und gerade wahrnehmbar. Vertrackt. Ein Fall für die Klangspezialisten aus Frankfurt. Der Komponist natürlich mit im Saal.
4: Der hat noch höhere Autorität als der Dirigent, weil der die Position ständig wechseln kann und wirklich überall reinhören kann, wie das Zusammenklingen funktioniert.
5: What I've realized working with most living composers, they will change.
3: Das habe er schnell realisiert bei der Arbeit mit den Komponisten. Sie seien äußerst flexibel, erzählt hier der Kontrabassist Paul Cannon. Wenn man etwas nicht spielen könne, dann werde es halt geändert. Im Studium dachte Ken noch, ein Notentext sei heilig. Gegründet wurde das Ensemble 1980 von einer Truppe junger Musiker aus der jungen Deutschen Philharmonie. Die wollten mehr Mitbestimmung, als die im Sinfonieorchester vorgesehen ist, und sie gründeten ein Kollektiv für Musik abseits des Gewohnten.
6: Man war hungrig, man hat richtig danach gelächzt, was auf die Bühne zu bringen, was einen Bestand hatte und was relevant war.
7: Ja, wir haben uns die Köpfe heiß geredet und uns auch angeschrien. Da gab es auch Riesenszenen mit Raum verlassen, wenn es darum ging, was zu machen ist und was gut ist und was wichtig ist.
8: Wir wollen das alles selber entscheiden dürfen.
3: Erinnern sich im Film einige der Gründungsmitglieder. In Why We Play erlebt man auch, wie mühsam sie sein können, die Aushandlungsprozesse in einem demokratisch verfassten Kollektiv. Viele Mitglieder sind Musiker, Dramaturgen, Geschäftsführer, Intendanten.
9: 3 Stunden vor Anspielprobe in der Stadt sein muss.
10: Ja, was heißt also in der Stadt sein?
3: Ich meine, als Altersobergrenze hat sich das Ensemble die 67 Jahre gesetzt. Dass die Zähne nicht mehr so perfekt sind, für einen Bläser sei das auf diesem Niveau keine Entschuldigung. Der Abschied allerdings wirkt für manche der Älteren wie eine dunkle Bedrohung, die immer näher rückt.
10: Jeder muss mit sich, ja, muss das selber wissen. Ich kann dazu nichts sagen. Ja, sehr schwierig.
6: Eine andere Frage jetzt. Ist uninteressant, die Frage. Das ist schon schwer, ja. Aber das interessiert niemanden. Man muss versuchen, das hinzunehmen, irgendwann. Ja.
3: Dem Regisseur Thorsten Schütte ist es hier in jahrelanger Arbeit gelungen, einen Einblick zu liefern. Wie komplex, wie intensiv, aber auch wie sprudelnd sie sind, die Prozesse, die aus Noten Musik werden lassen. Ein Einblick in den Maschinenraum der zeitgenössischen Musik, die für nicht wenige Menschen immer noch eine nicht ganz ernst gemeinte Verrücktheit darstellt.
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1: Mischa Kreiskott über den Dokumentarfilm Why We Play, der diese Woche in ausgewählte Kinos kommt.
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1: Für Bundespräsident Frank-Walter Steinmeier geht es heute in die Niederlande. Dort trifft er natürlich auch das holländische Königspaar. Doch wer von den beiden hat eigentlich mehr zu sagen und was verbindet die beiden Nachbarländer? Spoiler, es ist deutlich mehr als Fußball, Käse und Campingurlaub. Sabrina Fritz berichtet.
12: Der niederländische König Wilhelm Alexander kennt Deutschland gut. Ob Nordrhein-Westfalen oder Bayern, überall hinterließ er eine Charmspur.
13: Bayern ist Spitze. Wie sehr freuen Sie sich, dass Sie mal wieder in Münster sind?
14: Ich bin immer gefreut, wenn ich in Münster bin. Letztes Mal war 2015, also 10 Jahre war zu lange.
12: Es war also höchste Zeit für einen Gegenbesuch. Der letzte Staatsbesuch eines deutschen Bundespräsidenten in den Niederlanden liegt schon fast 20 Jahre zurück. Fragt man die Niederländer nach ihrem Verhältnis zu Deutschland, bekommt man sehr unterschiedliche Antworten.
15: Na, volgens mij een hele goede relatie. En het is belangrijk ook, de relatie goed.
12: Meines Erachtens haben wir eine gute Beziehung und es ist wichtig, dass sie gut bleibt. Zusammen mit Deutschland in einem kooperierten Europa gegen Amerika und Trump und die anderen Bedrohungen in der Welt. Ja, der alte Kriegskram ist vorbei. Lasst uns zusammenarbeiten.
15: Das Gedoe ist wel vorbei. En laten we vooral samenwerken.
12: Lange lag der Schatten der Gräueltaten, die die Nazis in den Niederlanden verübt haben, über beiden Ländern. Bundespräsident Steinmeier wird seinen Besuch in Amsterdam beginnen. Der Stadt, in der sich Anne Frank 2 Jahre mit ihrer Familie in einem Hinterhaus versteckte und ihr berühmtes Tagebuch schrieb. Auch der Besuch des Holocaust-Museums in Amsterdam, das die Verfolgung der Juden in den Niederlanden dokumentiert, steht auf dem Programm. In der EU stehen beide eher für einen Sparkurs. Wirtschaftlich ist Deutschland der wichtigste Handelspartner. Die Niederlande liefern chemische Erzeugnisse und Öl nach Deutschland. Der Käse kommt erst auf Platz 5. Und so begleiten den Bundespräsidenten auch eine Vielzahl an Unternehmern. Der Verteidigungsminister stößt dazu und Otto Fricke, Vorsitzender des Deutschen Olympischen Sportbundes. Der deutsche Bundespräsident hat ja gerade erklärt, er könne sich Olympische Spiele 2036 auch in Deutschland vorstellen. Dafür wird man Verbündete brauchen. Wenige Tage vor WM-Anpfiff dürfte wahrscheinlich auch das Wort Fußball fallen. Immerhin ist Curaçao der erste Gegner der deutschen Mannschaft. Die Karibikinsel hat zwar eine eigene Regierung, gehört aber politisch zu den Niederlanden. Ernster geht es an den Grenzen zu. Die deutschen Grenzkontrollen gefallen vielen niederländischen Bürgermeistern gar nicht. Annemarie Fellinger, Bürgermeisterin von Münsterland, beklagt auf Social Media:
16: Nee, ze zijn helemaal niet zinvol. Dus ze controleren ook eigenlijk niet iedereen en het lijkt net alsof ze dat wel doen. Ich denke, dass das echt Symbolpolitik ist. Ja.
12: Die Grenzkontrollen sind überhaupt nicht sinnvoll. Sie kontrollieren auch überhaupt nicht jeden, tun aber so. Ich denke, dass das Symbolpolitik ist.
1: Sabina Fritz über den Besuch von Bundespräsident Frank-Walter Steinmeier in den Niederlanden.
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1: Armenien hat gewählt und den amtierenden Ministerpräsidenten Paschinyan in seinem westorientierten Kurs bestärkt. Und das trotz Warnungen aus Moskau, das mit drastischen Folgen gedroht hat, falls die ehemalige Sowjetrepublik im Kaukasus sich weiter von Russland abwenden sollte. Unsere Gastkommentatorin Daniela Siperi, freie Autorin unter anderem für den Spiegel, sieht die Europäische Union nun in der Pflicht, das Land zu unterstützen.
17: Armeniens Wahl ist eine Botschaft an Europa. Und Europa sollte endlich zuhören. Trotz massivem Druck aus Moskau haben sich die Armenierinnen und Armenier erneut für einen proeuropäischen Kurs entschieden. Für Demokratie, Rechtsstaatlichkeit und eine Zukunft außerhalb der russischen Einflusssphäre. Genau deshalb darf Europa jetzt nicht denselben Fehler machen wie so oft zuvor, applaudieren und dann wegschauen. Denn die Geschichte der letzten Jahre ist auch eine Geschichte europäischer Versäumnisse. Als mehr als 100.000 Armenierinnen und Armenier nach den Angriffen Aserbaidschans aus Bergkarabach vertrieben wurden, blieb die internationale Reaktion erschreckend schwach. Als Russland seinen Bündnispartner Armenien im Stich ließ, wurde vielen Menschen im Land deutlich, dass die Sicherheitsversprechen des Kremls nichts wert sind. Und trotzdem hat Europa bis heute keine Antwort auf die Frage gegeben, wie es Staaten schützt, die sich bewusst für Demokratie und gegen russische Dominanz entscheiden. Dabei steht viel auf dem Spiel. Putin hat mehrfach deutlich gemacht, dass er ehemalige Sowjetrepubliken nicht als wirklich souveräne Staaten betrachtet. Deshalb darf die Europäische Union Armenien nicht nur als geopolitischen Puffer betrachten. Deutschland und die EU sollten die wirtschaftliche Zusammenarbeit ausbauen, Investitionen fördern und demokratische Institutionen stärken. Und das am besten sofort. Denn Demokratien scheitern selten allein an ihren Feinden, sondern oft auch daran, dass ihre Freunde zu spät handeln.
1: Die Meinung von Daniela Siperi. Die Süddeutsche Zeitung aus München geht auf die Ankündigung Moskaus ein, Armenien könne bei einem pro-westlichen Wahlausgang ein ähnliches Schicksal erleiden wie die Ukraine. Sie spricht von einer Niederlage für Putin.
18: Moskau hat mit seinen Drohungen das Gegenteil erreicht. Noch nie hatten die Menschen in Armenien ein so negatives Bild von Russland wie kurz vor der Parlamentswahl. Und sie haben daraus für die Abstimmung ihre Schlüsse gezogen. Die meisten wollen nicht wieder angekettet sein an dieses große Land.
1: Nach Ansicht der Taz aus Berlin wird es Russland nicht auf sich beruhen lassen.
18: Es wird weiterhin versuchen, Armenien auf pro-russische Linie zurückzubringen und dabei so vorgehen wie in den Westbalkanstaaten. Diese warten seit langem auf eine EU-Mitgliedschaft, die ihnen vor 23 Jahren auf dem EU-Westbalkan-Gipfel versprochen wurde. Die Enttäuschung über den schleichenden Beitrittsprozess nutzt Moskau für Desinformationskampagnen und Anti-EU-Stimmungsmache. Die EU sollte dagegenhalten. Brüssel darf Armenien keine unnötigen Steine in den Weg legen.
1: Die Frankfurter Rundschau sieht Armenien trotz des eindeutigen politischen Signals in einer komplizierten Lage.
18: Das Land mag sich nach Westen recken, doch der Macht Russlands kann sich der kleine Binnenstaat, eingeklemmt zwischen Georgien, der Türkei und Aserbaidschan, nicht einfach entziehen. Zu eng sind die wirtschaftlichen Verbindungen, zu groß die sicherheitspolitischen Zwänge. Der Wunsch nach mehr Freiheit trifft damit auf die Realität einer fortbestehenden Abhängigkeit. Armenien bleibt ein Land im Schwebezustand.
1: Das waren die Standpunkte. Zusammengestellt hat sie heute Torben Müller.
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1: Heute vor 70 Jahren wurde die Krimi-Autorin Patricia Cornwell geboren. Ihr weltweiter Erfolg ist eng mit der Figur einer Gerichtsmedizinerin verknüpft. Christian Schwalb stellt beide vor.
19: Patricia Cornwell und Case Capetta verschmelzen immer wieder miteinander, die Autorin und ihre Figur. Beide aus Miami, blond, etwas kühl, arbeiten im Polizeimilieu und beide teilen einen ausgeprägten Sinn für blutige Details.
20: Die Kugel war in der rechten Scheitelschläfenregion des Schädels eingetreten, hatte die Hirnhaut durchdrungen und einen Zweig der mittleren Hirnhautarterie zerrissen.
21: Es gibt Bilder in meinem Kopf, die ich dem Publikum nicht weitergeben kann. Wie weit ich beim Thema Tod überhaupt gehen darf, da liegt auch eine Verantwortung. Das hinterfrage ich bei jedem Buch von Neuem.
19: Ihr Handwerk lernt Patricia Cornwell als junge Polizeireporterin bei der Zeitung Charlotte Observer. Sie heuert in der Gerichtsmedizin von Richmond, Virginia an. 1990 schließlich erscheint Postmortem, Scarpettas erster Fall und direkt ein Welterfolg. Selbst wenn die Identität des Täters dem Leser früh bekannt ist, die Spannung ist trotzdem ungebrochen durch die Spurensuche, seien es Spuren von Blut, DNA, Fasern oder von Projektilen.
21: Wissenschaft zeigt, was wirklich passiert, wer etwas getan hat. Warum das wichtig ist? Weil es ums Überleben geht, wenn ein Killer unterwegs ist und um unsere Instinkte.
22: Bitte sagen Sie mir, wie meine Kleine gestorben ist. Hat sie leiden müssen? Die Todesursache steht noch nicht fest, Mrs. Bennett. Es sind nur Knochen übrig.
19: Cornwell hat als erste Autorin überhaupt den Gerichtsmediziner zur zentralen Figur und damit das Genre der forensischen Thriller zum Kassenschlager gemacht. 120 Millionen verkaufte Cornwell-Bücher sprechen eine deutliche Sprache. Memoiren hat sie auch veröffentlicht, kurz vor ihrem 70. Geburtstag. Den feiert die erfolgreichste Krimi-Autorin der Welt, Patricia Cornwell, heute am 9. Juni.
1: Das war der Stichtag von Christian Schwalb und das war auch die ARD-Infonacht mit Tom Westerholt. Ich wünsche Ihnen einen angenehmen Dienstag. Tschüss von mir, machen Sie es gut. Die Zeit in einer halben Minute, 5.58 Uhr.
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27: Mit Bernhard Seiler am Dienstagmorgen. Es wird ein Mega-Event werden. Der Börsengang des Weltraumkonzerns SpaceX am Freitag. An Superlativen mangelt es jedenfalls nicht im Vorfeld dieses Ereignisses. Größter Börsengang aller Zeiten. Eine neue Ära der Raumfahrt, die da anbrechen soll. Und hinter dem ganzen Hype steckt bekanntlich der Multimilliardär und wohl bald Billionär Elon Musk. Wer ist dieser Mensch eigentlich? Das frage ich Sönke Iversen vom Handelsblatt, der schon viele Geschichten über Musk recherchiert hat. Das Gespräch gibt's hier in etwa 10 Minuten im SWR Aktuell Infodate. Ein kurzer Blick auf die Straßen, SWR Aktuell Verkehr. Da haben wir im Moment keine Meldungen vorliegen. Aber Sie finden alle Staus und Verkehrsbehinderungen für Ihre Strecke jederzeit in der kostenlosen SWR Aktuell App.
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27: In Rheinland-Pfalz wechseln sich heute Wolken und Sonne ab. In Baden-Württemberg regnet es noch öfter, vor allem heute Morgen, aber in Oberschwaben teilweise bis über den Mittag hinaus. Dazu ist es deutlich kühler als zuletzt, bei höchstens 14 Grad zum Beispiel in Burladingen und auch in Oppenau. Und bis zu 21 Grad bekommen wir in Rülsheim und in Worms. Noch ein kurzer Blick auf die aktuelle Situation in Aalen. Im Moment bewölkter Himmel bei 15 Grad. In Stuttgart am Flughafen leicht bewölkt bei 15 Grad. In Mosbach ist es bedeckt bei 16 Grad. In Rennerod bedeckt bei 11 Grad. In Worms bedeckt bei 16 Grad. Und in Prüm bedeckt bei 10 Grad. Und jetzt wird es 6 Uhr.
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27: Mit Bernhard Seiler. Guten Morgen. Die französische Regierung macht Deutschland für das Aus des gemeinsamen Kampfjet-Projekts FCAS mitverantwortlich. Der Élysée-Palast teilte am Abend mit, die deutschen Behörden seien der Ansicht, dass es nicht möglich sei, weiteren Druck auf die beteiligten Unternehmen auszuüben. Aus Paris, Karin Necker.
2: Kern des Problems ist der Streit zwischen den beteiligten Rüstungsunternehmen Airbus und Dassault. Der Chef des französischen Kampfjetbauers Dassault hatte monatelang die Chefrolle des Projekts für sich eingefordert. Die deutsche Militärsparte von Airbus beharrte auf einer gemeinsamen Kampfjet-Entwicklung auf Augenhöhe. Nach unzähligen Aufschüben und Schlichtungsversuchen zog Berlin jetzt die Reißleine. Auch Spanien als drittes Partnerland ist vom Aus des gemeinsamen Kampfjets der neuesten Generation betroffen. Aus der Bundesregierung heißt es, Kern des Future Combat Air Systems, kurz FCAS, sei sowieso die Kommunikationstechnik und die werde als europäisches System weitergeführt.
27: Israel und der Iran haben ihre gegenseitigen Angriffe vorerst beendet. Nach dem Mullah-Regime hat am Abend auch der israelische Premierminister Netanyahu erklärt, das Feuer sei eingestellt. Gleichzeitig drohte er dem Iran aber mit einer entschlossenen Reaktion, sollte es zu erneuten Angriffen kommen, berichtet SWR-Korrespondent Jan-Christoph Kitzler aus Tel Aviv.
4: Netanyahu erklärte, Israel werde weiterhin auf jeden Angriff auf sein Staatsgebiet antworten. Aus dem Iran hieß es, Akte der Aggression durch Israel auch im Südlibanon würden so wörtlich harte Maßnahmen nach sich ziehen. Netanyahu erklärte, Israels Armee werde weiterhin im Südlibanon operieren. Dort wurden den Angaben zufolge rund 600.000 Menschen vertrieben. Zahlreiche Ortschaften wurden zerstört. Israels Armee spricht von einer sogenannten Sicherheitszone. In den vergangenen Wochen hatte es dort zahlreiche Angriffe auf israelische Soldaten und Ortschaften nahe der Grenze durch die Hisbollah gegeben. Die israelische Armee hatte am Nachmittag erneut den Libanon angegriffen. In der Stadt Tyros wurden nach Angaben des Roten Kreuzes 4 Sanitäter verwundet. Dennoch gab es seit dem Vormittag keine Raketenangriffe mehr. In Israel wurden die Sicherheitsauflagen des Heimatschutzes teilweise aufgehoben.
27: Bundesfinanzminister Klingbeil unterstützt den Vorschlag für eine verpflichtende Betriebsrente. In der ARD sagte der SPD-Chef am Abend, das würde helfen, das Rentensystem zukunftsfähig zu machen. Gleichzeitig müsse aber auch die gesetzliche Rente gestärkt und die private Altersvorsorge ausgebaut werden. Die Chefin des Deutschen Gewerkschaftsbundes Fahimi hatte eine verpflichtende Betriebsrente vorgeschlagen, in die auch Arbeitgeber einzahlen sollen. Nach dem großflächigen Stromausfall in Reutlingen gehen die Ermittler von Brandstiftung aus. Baden-Württembergs Innenminister Hagel sagte, man werde die Täter mit aller Härte zur Rechenschaft ziehen. Der Staatsschutz und das Antiterrorzentrum des Landeskriminalamts hätten die Ermittlungen übernommen, so Hagel.
5: Ich möchte Ihnen sagen, dass wir ergebnisoffen in alle Richtungen ermitteln. Das heißt ausdrücklich, also auch die Frage, ob ein Brandanschlag hier vorliegt oder gar ein terroristischer Akt vorliegt, egal aus welcher Motivation heraus und egal von welcher Gruppe heraus dieser Akt vollzogen werden könnte.
27: Laut Hagel waren von dem Stromausfall etwa 40.000 Menschen betroffen. Der Brand in dem Umspannwerk war in der Nacht zum Montag ausgebrochen. Alle Spuren würden genau untersucht, hat auch Bundesinnenminister Dobrindt im ZDF deutlich gemacht.
3: Die Bundesregierung will Chancen und Risiken von KI-Modellen besser einschätzen können und gründet dafür ein Sicherheitsinstitut. Das hat der Nationale Sicherheitsrat am Abend beschlossen. Ziel des Instituts sei es, an einheitlichen Standards im Umgang mit KI mitzuwirken, heißt es aus Regierungskreisen. Bislang war das Bundesamt für Sicherheit in der Informationstechnologie für Fragen im Bereich der KI zuständig. Der Chat-GPT-Entwickler OpenAI will an die Börse gehen. Die nötigen Unterlagen sind schon bei der US-Börsenaufsicht eingereicht worden, hat der Konzern mitgeteilt. Zuletzt hatten auch das US-Raumfahrtunternehmen SpaceX und der KI-Konzern Anthropic ihren Börsengang angemeldet. Einzelheiten von SWR-Korrespondent Nils Damz aus San Francisco.
6: Gegründet wurde OpenAI 2015 ursprünglich als nicht kommerzielles Forschungslabor für künstliche Intelligenz. Zu den ersten Geldgebern gehörten unter anderem der heutige Chef Sam Altman und auch Elon Musk. Von nicht kommerziellen Zielen ist heute allerdings kaum noch die Rede. Zuletzt wurde OpenAI mit über 850 Milliarden Dollar bewertet. Damit könnte auch dieser Börsengang neben dem von Anthropic und SpaceX zu einem der größten aller Zeiten werden. KI-Firmen, vor allem in den USA, investieren gerade hunderte Milliarden Dollar in Rechenzentren, um die energie- und rechenintensiven KI-Systeme betreiben zu können.
3: Der Chefankläger des Internationalen Strafgerichtshofs Khan ist mit sofortiger Wirkung von seinem Dienst suspendiert worden. Die endgültige Entscheidung über eine mögliche Amtsenthebung sollen die Vertragsstaaten auf einer Sondersitzung treffen, teilte das Präsidium in Den Haag mit. 2024 hatte eine enge Mitarbeiterin dem britischen Juristen sexuelle Übergriffe vorgeworfen. Eine Kommission der Vereinten Nationen hatte die Vorwürfe untersucht und Ende 2025 ihren Bericht vorgelegt, der aber bisher nicht veröffentlicht wurde. Wenige Tage vor dem Start der Fußball-Weltmeisterschaft ist Nationaltorhüter Manuel Neuer wieder ins Mannschaftstraining eingestiegen. Der 40-Jährige vom FC Bayern stand bei der ersten Einheit im neuen WM-Quartier in Winston-Salem auf dem Platz. Zum ersten Mal seit seiner Wadenverletzung Mitte Mai, berichtet Sportreporterin Tabea Kunze.
7: 3000 begeisterte Fans aus der Umgebung empfingen die deutschen Spieler mit Jubel und herzlichem Applaus. Stammtorwart Manuel Neuer konnte nach seiner Wadenverletzung zum ersten Mal wieder das komplette Training mitmachen. Auch bei den torwartspezifischen Bewegungen hatte er keine sichtbaren Probleme. Bei drückend warmen 30 Grad ließ Bundestrainer Julian Nagelsmann eine Stunde lang locker trainieren. Im Anschluss erfüllten seine Spieler noch die Selfie- und Autogrammwünsche der vielen jungen Fans, die vom DFB Trikots und Bälle geschenkt bekamen.
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3: In Rheinland-Pfalz wechseln sich heute Sonne und

0: sieht man einen sichtlich angespannten Elon Musk, denn das Unternehmen brauchte dringend Geld und die Frage war, finden sich genügend Investoren? SpaceX verzeichnet jetzt ebenfalls Milliardenverluste, aber die Frage, ob sich genügend Investoren finden, scheint sich diesmal nicht zu stellen. Was glauben Sie, wie werden wir Musk beim SpaceX-Börsengang erleben?
1: Das wird eine große Genugtuung für ihn sein. Er hat die Kritik der vergangenen 2 Jahre, das hat sich ja nochmal verschärft, jetzt seit seinem Einstieg in die US-Politik. Und jetzt hat er wirklich den größten Börsengang der Weltgeschichte organisiert. Und das wird ihm sicher gut tun.
0: Die einen feiern ihn als Visionär, seine Kritiker dagegen halten Musk für sehr gefährlich. Unter anderem, weil er sein Geld und die damit verbundene Macht auch politisch nutzt. Und mit dem Börsengang von SpaceX wird Elon Musk voraussichtlich noch sehr, sehr viel mehr Geld haben. Macht ihn das dann noch gefährlicher?
1: Ja, wenn man Gefährlichkeit und Geld da mischt, dann sicher. Ne? Also er wird aller Voraussicht nach zum ersten Billionär der Weltgeschichte. Und wie Sie richtig sagen, das ist neu zwar in seiner Vita. Er hat bis 2024 eigentlich immer gesagt, er will nichts mit Politik zu tun haben, das interessiert ihn nicht. Das macht er nur, so viel er es halt in seinen Positionen als CEO diverser Firmen machen muss. Aber dann im Sommer 2024, als Donald Trump angeschossen wurde in dem Attentat, bei dem Attentat in Pennsylvania, hat er sofort getweetet oder geäxt, wie man das vielleicht heute sagt, dieser Mann muss Präsident werden, so stelle ich mir einen Präsidenten vor. Und dann hat er mehr Geld in den US-Wahlkampf von Donald Trump gesteckt, als jemals irgendjemand vor ihm in irgendeinen Wahlkampf gesteckt hat, nämlich fast 300 Millionen Dollar. Und hat das öffentlich damit verbunden, mit seinem wirtschaftlichen eigenen Schicksal. Und da haben wir zum ersten Mal einen Wirtschaftslenker gesehen, der ganz offen gesagt hat, ich gebe dieses Geld aus, ich gebe dieses Geld diesem Kandidaten, damit ich danach eine Gegenleistung bekomme.
0: Herr Iversen, Sie haben sich in Ihren Recherchen intensiv mit Elon Musk beschäftigt, was ihn bewegt, was er erreichen will. Was ist denn nach Ihrer Einschätzung das Markanteste an ihm?
1: Also es ist gar keine Frage, dass Elon Musk ein begnadeter Unternehmer, begnadeter Ingenieur ist. Aber jetzt nach mehreren Jahren Recherchen würde ich sagen, dass er eigentlich wahrscheinlich der erfolgreichste Verkäufer von Zukunft ist, den ich je erlebt habe. Also der Mann macht ganz tolle Produkte, das ist gar keine Frage. Tesla und SpaceX, das sind Starlink, sind alles großartige Erfolge. Er verspricht aber immer mehr, als er halten kann. Bei Tesla verspricht er seit 10, 12 Jahren das vollautonome Fahren. Der Mann hat 2019 schon gesagt, dass ein Jahr später, also 2020, 1 Million Robotaxis auf der Straße sein würden. Er hat gesagt, er hätte 1 Million Vorbestellungen für den Cybertruck. Und tatsächlich verkauft sind jetzt nach 2,5 Jahren so um die 70.000. Er hat auch bei SpaceX schon 2016 angekündigt, dass 2024 die erste bemannte Mars-Expedition starten würde. Also er ist sehr erfolgreich, aber er verkauft halt immer noch mehr. Und das ist das Markanteste, das habe ich bei keinem anderen Unternehmer so erlebt.
0: Sönke Iversen, er leitet das Investigativressort des Handelsblatts. Morgen frage ich in unserer Serie nach bei der New Space-Initiative der deutschen Industrie, wie man sich dort beim Thema Raumfahrttechnologie aufgestellt sieht.
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0: Bundespräsident Steinmeier besucht heute die Niederlande. Die Beziehungen zwischen beiden Staaten gelten als eng. Es gibt aber auch ein paar Baustellen, berichtet Sabrina Fritz.
3: Es ist das erste Mal seit fast 20 Jahren, dass wieder ein deutscher Bundespräsident zu einem Staatsbesuch in die Niederlande reist. Und im Vorfeld wurde viel betont, wie gut die Zusammenarbeit zwischen beiden Ländern ist. So will man in der Verteidigung enger zusammenarbeiten. So sollen zum Beispiel deutsche und niederländische Einheiten gemeinsam ein neues taktisches NATO-Hauptquartier in Estland leiten. Es gibt aber auch Streitpunkte, die deutschen Grenzkontrollen zum Beispiel. Die haben viele Bürgermeister in Grenznähe beklagt, weil sie eben die Pendler behindern und dem Verhältnis zwischen beiden Ländern schaden würden.
0: In Mainz treffen sich heute Politik und Wirtschaft zum Deutsch-Amerikanischen Wirtschaftstag. Dabei soll es unter anderem um Zölle, Digitalisierung und künstliche Intelligenz gehen und um die Frage, wie Unternehmen erfolgreich in den US-Markt einsteigen können. Geli Hensoldt.
4: Erwartet werden unter anderem der rheinland-pfälzische Ministerpräsident Gordon Schnieder und Vertreter von Firmen wie die Schott AG oder Böhringer Ingelheim und Institutionen wie die LBBW. Ausgerichtet wird der Wirtschaftstag in Mainz von den deutsch-amerikanischen

0: amerikanischen Handelskammern in den USA und der IHK-Arbeitsgemeinschaft Rheinland-Pfalz. IHK-Hauptgeschäftsführer Arne Rössel erklärte, mit seiner starken Industrie, seinem exportorientierten Mittelstand und seinen engen wirtschaftlichen Verflechtungen mit den USA sei das Bundesland ein idealer Standort für den Austausch. Zudem seien die USA für die Unternehmen hierzulande einer der wichtigsten internationalen Märkte. Der deutsch-amerikanische Wirtschaftstag findet den Angaben zufolge 2026 bereits zum 11. Mal statt.
1: Die US-Raumfahrtbehörde NASA gibt heute bekannt, wer die Astronauten für die Artemis-3-Mission sind. Unter den vier Namen könnte auch ein Deutscher sein. Christian Hermanns mit Einzelheiten.
2: An Bord des Orion-Raumschiffs sollen die Astronauten auf einer Rakete gepackt ins All fliegen. Die Mission im kommenden Jahr gilt als die komplexeste in der Geschichte der NASA, obwohl auch diesmal noch keine Landung auf dem Mond geplant ist. Stattdessen soll das Andocken von Orion an eine fliegende Zwischenstation getestet werden. 2028 könnte es dann möglicherweise sogar zwei Mondlandeversuche geben bei Artemis 4 und 5. Die beiden deutschen Astronauten Gerst und Maurer gelten als potenzielle Kandidaten, eher für eine Teilnahme an einer Mondlandemission.
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1: Der Seeheimer Kreis ist der konservative Flügel der SPD und jedes Jahr im Sommer lädt er zur Spargelfahrt ein. Das ist eine Bootstour in Berlin, nicht nur mit SPD-Politikern, sondern auch mit Vertretern aus Wirtschaft und Medien und mit Politikern anderer Parteien. Klingt nach einer Familienfeier mit Konfliktpotenzial, findet unsere Hauptstadtkorrespondentin Lissy Kaufmann.
4: In der Politik geht es meistens nicht anders zu als in den besten Familien, liebe Hörerinnen und Hörer. Irgendwann ist wieder Familienfest. Und wenn dann der schräge Onkel aufkreuzt und Sprüche kloppt, kann das für alle Beteiligten recht unangenehm werden. Der SPD könnte das heute Abend blühen. Sie ist aber ein bisschen selber schuld. Der konservative Flügel der Partei, der sogenannte Seeheimer Kreis, lädt nämlich zur traditionellen Spargelfahrt. Man schippert über den Tegeler See und isst, dreimal dürfen Sie raten, genau, Spargel. Damit es auf dem Schiffchen nicht zu langweilig wird, hat man explizit auch zwei eingeheiratete Onkels aus der Koalitionsehe eingeladen. Onkel Markus aus Bayern und den Carsten aus dem Adenauerhaus. CSU-Chef Söder und CDU-Generalsekretär Linnemann werden Reden halten. Es ist wohl der Versuch, den wackeligen Familienzusammenhalt zu stärken. Angesichts der Location rate ich allen Beteiligten zur Zurückhaltung. Sonst könnte es mitten auf dem Tegeler See an Bord eines Schiffes, von dem man nicht so schnell runterkommt, ziemlich unangenehm werden.
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1: Es ist 6.15 Uhr.
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1: Es stehen Reformen an in Deutschland. Und der SPD-Vorsitzende, Finanzminister und Vizekanzler Lars Klingbeil stellt sich in diesen Tagen vielen Fragen. Gestern Nachmittag war er erst zu Gast beim Deutschen Landkreistag, am Abend dann in der ARD-Arena. Das Publikum könnte wohl kaum unterschiedlicher sein. Was sie allerdings eint, ist ein sorgenvoller Blick in die Zukunft. Christina Nagel berichtet aus Berlin.
5: Klare Antworten. Das wünschen sich an diesem Tag alle von Lars Klingbeil, dem Vizekanzler, Finanzminister und SPD-Chef.
6: Wo sind wir verkehrt abgebogen?
7: Ich mache mir Sorgen, dass ich von meiner Rente später nicht mehr richtig leben kann.
8: Was sehen Sie denn, dass Ihnen wirklich Vertrauen gibt, zu sagen, wir schaffen das in Deutschland wieder mit wirtschaftlichem Aufschwung?
9: Da fehlt mir der Plan irgendwo. Wo will Deutschland hin?
5: Auf jeden Fall raus aus der Krise. Die Lage sei schwierig, sagt Lars Klingbeil. Die Stimmung mitunter noch schwieriger. Gern würde er also sagen,
10: wir kriegen alles sofort super easy gelöst.
5: Doch super easy ist halt schon lange nichts mehr. Die Wirtschaft kommt nicht in Gang, die Kommunen verzeichnen Rekorddefizite, die Sozialversicherungssysteme müssen dringend reformiert werden, Haushaltsmittel sind knapp.
9: Nur über Sondervermögen können wir es nicht lösen,
5: sagt ein Mann aus Ingolstadt. Er ist nicht der Einzige an diesem Tag, den die 500 Milliarden Euro umtreiben, mit denen die Infrastruktur wieder auf Vordermann gebracht werden soll. Schließlich ist es ein gewaltiger Schuldenberg, der auch nachfolgende Generationen belasten wird. Klingbeil verteidigt die Entscheidung. Viel zu lange habe Deutschland nicht investiert. Die Folge: marode Brücken und Schulen. Er mahnt, die Wirkung des Sondervermögens nicht kleinzureden. Auch eine Turnhalle könne einen Unterschied machen.
11: So, jetzt sage ich Ihnen als jemand, der aus dem ländlichen Raum kommt, wo Vereine eine ganz wichtige Rolle spielen. Wenn die Fußballvereine oder die Turnvereine keine funktionierende Turnhalle haben, gibt es keine Orte, wo die sich treffen können, wo die ihr Zusammenleben leben, wo die auch damit Demokratie und Gesellschaft stärken.
5: Stärken will Klingbeil an diesem Tag so einiges. Als Finanzminister, die Wirtschaft und die Kommunen, als SPD-Chef unter anderem das Rentensystem. Verpflichtende Betriebsrenten, so wie sie der Deutsche Gewerkschaftsbund vorgeschlagen hat, kann er sich gut vorstellen.
11: Auch das würde helfen.
5: Helfen würde auch mehr Tempo, um mehr Wohnraum zu schaffen, um Wohnen wieder bezahlbarer zu machen.
11: Bauen, bauen, bauen. Aber solange wir nicht genug Wohnraum haben, müssen wir auch dafür sorgen, dass die Mieten fair sind. Und deswegen will ich so eine Obergrenze ermöglichen als Bundesebene. Und ob wir es mit der Union hinkriegen, werden wir in den nächsten Monaten sehen.
5: Dass es nur gemeinsam geht, in der Koalition, im Zusammenspiel zwischen Bund, Ländern und Kommunen, dessen ist sich der SPD-Politiker durchaus bewusst. Er habe keine einfachen Antworten, sagt er beim Deutschen Landkreistag, und er gebe keine populistischen Versprechen. Schließlich müssten viele Knoten durchschlagen werden, um Deutschland wieder stark zu machen.
11: Ich glaube, wir kriegen das hin. Ich darf nicht diesen Satz sagen mit "wir schaffen das", der ist belegt, ja?
5: Sagt Klingbeil am Abend in der ARD-Arena. Wie genau aber, das bleibt weiter offen.
1: Morgen treffen sich Arbeitgeber- und Arbeitnehmervertreter zum Gespräch im Kanzleramt. Eis essen, ein Ausflug an den Badesee oder Klamotten für den Sommer. Für viele Familien sind das mittlerweile Ausgaben, die nicht so einfach zu stemmen sind. Der neue Armutsbericht des Paritätischen Gesamtverbandes zeigt, 13,3 Millionen Menschen in Deutschland sind arm und dabei trifft es die Region Trier besonders stark. Warum ist das so? Unsere Reporterin Verena Hafner hat sich umgehört und auch direkt eine betroffene Familie aus Osan-Monsel getroffen. Warum lebt die denn am finanziellen Minimum und wie äußert sich das?
12: Ein schwerer Schicksalsschlag hat die sechsköpfige Familie in eine finanzielle Krise gebracht. Der Vater ist an Krebs erkrankt und kann dadurch nicht mehr arbeiten. Das Gespräch mit Mutter Renate hat mich auch wirklich sehr bewegt, denn die Familie steht finanziell enorm unter Druck. Durch die Krankheit müssen sie jetzt Behandlungskosten, Medikamente und Krankenhausaufenthalte zahlen. Geld, das eigentlich im Alltag eingeplant war, wie Renate Schneider mir erzählt hat.
13: Wir versuchen halt dann kostenlose Dinge zu machen. Ja, der Urlaub ist halt auch immer schwierig. Jetzt dieses Jahr gar nicht. Weiß jetzt auch nicht, wie es weitergeht. Wir mussten jetzt schon ein Auto abgeben, weil es einfach finanziell nicht machbar ist. So Sachen halt. Weil ich meine, man hat halt laufende Kosten wie Miete, Strom. Das läuft ja alles weiter. Und deswegen muss man natürlich da jetzt auch ein bisschen auf die Lebensmittel und so gucken und mehr oder weniger die Angebote shoppen.
12: Also sie versucht die Familie irgendwie über Wasser zu halten und so viel zu arbeiten, wie es geht. Aber die Belastung bleibt weiterhin hoch.
1: Schlimm, aber anscheinend kein Einzelfall. Warum ist die Region Trier stärker betroffen als andere?
12: Absolut kein Einzelfall. Über 21% der Menschen leben hier in Armut. Die Wirtschaftssoziologin Andrea Maurer von der Uni Trier sieht dahinter klare strukturelle Ursachen.
14: Trier ist von seiner Wirtschaftsstruktur her eher stark durch Gastronomie und weniger stark durch Industrie oder auch IT geprägt. Also das würde hier ein bisschen erklären, dass hier schlechtere Einkommenseffekte zu beobachten sind als jetzt zum Beispiel in starken Wirtschaftsregionen wie Bayern oder Baden-Württemberg.
12: Am meisten leiden dann die Kinder. Viele können nicht an Klassenfahrten oder Freizeitangeboten teilnehmen, wie zum Beispiel auch die Kinder von Familie Schneider.
1: Informationen von unserer Reporterin Verena Hafner. Wie sorgen wir dafür, dass die Wirtschaft in Deutschland wieder in Schwung kommt, dass Menschen mit geringem Einkommen nicht abgehängt werden, sondern eine Perspektive für sich sehen? Das sind wichtige Fragen, über die leidenschaftlich im Bundestag diskutiert wird und im Netz. Dabei hat Social Media auch den Bundestag verändert. Viele Redebeiträge haben mittlerweile das Ziel, dass sich daraus kurze Clips für TikTok, Instagram oder YouTube machen lassen. Das bringt Chancen und Risiken mit sich. Maximilian Ulrich aus unserem Hauptstadtstudio.
12: Ja, aber oft reicht sie nicht ab.
15: An wen richtet sich eigentlich eine Bundestagsrede? An das Parlament, die Zuschauer im Saal, das Phoenix-Publikum, uns Journalisten? Michael Espendiller von der AfD begrüßt bei seinen Reden am Anfang immer auch das digitale Publikum.
16: Sehr geehrte Frau Präsidentin, sehr geehrte Zuschauer, liebe Zuschauer im Saal, bei YouTube und auf X.
15: YouTube, Instagram, Facebook, X, TikTok. Wer sich die Profile von Abgeordneten und Fraktionen hier anschaut, bekommt viele Ausschnitte aus Bundestagsdebatten zu sehen. Parteiübergreifend sind diese alle wenige Sekunden kurz und Emotional.
17: Sie haben die Wähler nach Strich und Faden belogen.
18: Schild doch mal, habt ihr zu viel Testosteron oder was? Bleibt doch mal ruhig.
19: Sie haben immer behauptet, das ist alles Quatsch, das ist alles nicht wissenschaftsgetreu. Diese Wissenschaft gibt's ja gar nicht.
20: So, kommen wir mal zu einer anderen Kategorie von Wurst, nämlich der beleidigten Leberwurst.
15: Für Bundestagspräsidentin Julia Klöckner, die selbst viel auf Social Media aktiv ist, ist das ein Problem.
21: Es gibt Debatten, da ist absehbar, dass vieles eigentlich nicht für die Zuhörerinnen und Zuhörer gemacht ist, sondern für die eigenen Echokammern. Und das dient nicht der Qualität der Debatte.
15: Und das wird in der Debatte mittlerweile auch häufig kritisiert.
22: Wissen Sie, Ihre Fragestellung offenbart zu vieles. Sie wurde nämlich offensichtlich gestellt, um auf Instagram und auf TikTok zu funktionieren.
23: Will man hier TikTok-Videos produzieren oder will man wirklich Lösungen produzieren?
24: Deswegen würde ich auch jetzt gerne nach der Verlesung von TikTok Redebausteinen wieder in die Debatte eintreten.
15: Politikerinnen und Politiker müssen sich den neuen Medien anpassen und ihr Auftreten und ihre Rhetorik überdenken, erzählt die Grünen-Fraktionsvorsitzende Katharina Dröge.
25: Deswegen haben meine Experten mir irgendwann gesagt, Katharina, du hast so Reden, die bauen in verschiedenen Teilen deiner Rede gedanklich aufeinander auf. Das ist für Social Media extrem kompliziert so, und lässt sich damit viel schlechter senden, als wenn man so einmal sagt, Friedrich Merz ist übrigens doof, weil.
15: So. Abgeordnete und Fraktionen stellen gezielt Social Media Manager ein, drehen auf den Gängen des Bundestages oder am Spreeufer kurze Videos. Die AfD sucht sogar einen Influencer-Manager. Martin Reichert von der AfD erklärt, warum.
26: Die Influencer sind, und ich komme aus Sachsen-Anhalt, sind für uns so etwas wie das, was für Martin Luther der Buchdruck gewesen ist.
15: Abgeordnete haben ein festes Budget für Mitarbeiter und sie können selbst entscheiden, ob sie von diesem Budget Social Media Manager bezahlen oder Fachreferenten, die sich in Studien und Gesetzestexte eingraben. Verflacht also die Politik, weil Politiker mehr Wert auf kurze Social Clips als auf inhaltliche Tiefe legen? Heidi Reichinek, Fraktionsvorsitzende und Social Media Star der Linken, sagt:
27: Da würde ich widersprechen, weil wenn man Ahnung von dem Thema hat, dann kann man das auch kurz und knapp zusammenfassen. Die Frage ist ja, worauf basiert diese Zusammenfassung und kann ich bei Nachfragen dann auch antworten und erklären, auf welche Studien stütze ich mich, auf welche Erfahrungen, auf welche Informationen. Und das können wir und genau so muss es eben sein.
15: Bundestagspräsidentin Julia Klöckner verweist zudem darauf, dass die Abgeordneten nicht zensiert werden dürfen.
21: Klar ist, dass mit Fraktionsgeldern nicht Parteiaktivitäten oder Parteipositionierungen finanziert werden. Und das gilt im Analogen wie im Digitalen und darauf achtet die Bundestagsverwaltung.
15: Eine Sache gibt es im digitalen Raum allerdings nicht. Echte Wahlfreiheit. Welche Politiker-Videos einem am Ende in den Feed gespült werden, entscheiden die Algorithmen von TikTok, YouTube oder Insta. Und diese Algorithmen bewerten in der Regel emotionale und schrille Videos höher als ruhige, sachliche Wissensbeiträge.
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1: Mit Achim Scheu.
28: Schönen guten Morgen. Am Donnerstagabend geht's los mit dem Eröffnungsspiel Mexiko gegen Südafrika, beginnt die Fußball-Weltmeisterschaft 2026. Die deutsche Nationalmannschaft ist in ihrem WM-Quartier angekommen. Tabea Kunze.
29: Die allererste Trainingseinheit in Winston-Salem hätte für das deutsche WM-Team kaum besser laufen können. 3000 begeisterte Fans aus der Umgebung empfingen die deutschen Spieler mit Jubel und herzlichem Applaus. Stammtorwart Manuel Neuer konnte nach seiner Wadenverletzung zum ersten Mal wieder das komplette Training mitmachen. Auch bei den torwartspezifischen Bewegungen hatte er keine sichtbaren Probleme. Bei drückend warmen 30 Grad ließ Bundestrainer Julian Nagelsmann eine Stunde lang locker trainieren. Im Anschluss erfüllten seine Spieler noch die Selfie- und Autogrammwünsche der vielen jungen Fans, die vom DFB Trikots und Bälle geschenkt bekamen.
28: Am Sonntag dann das erste deutsche Spiel, Gegner ab 19 Uhr unserer Zeit, Curaçao. Und bis dahin heißt es konzentriert arbeiten, so der Bundestrainer Julian Nagelsmann.
30: Wir haben eine Mischung aus Gegnervorbereitung, aber auch nochmal allgemeine Themen, die wir wiederholen, die wir einschleifen wollen. Nochmal ein paar Lehren aus dem USA-Spiel. Ich finde, die letzten Tests waren gut, haben uns Schlüsse zugelassen, haben aber auch viel bestätigt von dem, was wir schon wussten. Und jetzt geht es darum, eine gute Mischung zu finden aus einer konzentrierten Gegnervorbereitung, aber auch konzentrierten allgemeinen Einheiten, die uns weiterentwickeln.
28: In Stuttgart findet aktuell das ATP-Tennisturnier auf dem Weißen Hof statt. Unter anderem sind auch die deutschen Spieler Jannik Hanfmann und Jan-Lennard Struff mit dabei. Beide waren am Montag, also gestern, gemeinsam im Doppel im Einsatz und bestreiten heute dann ihre ersten Einzelspiele. Stefan Sander berichtet.
31: Der Start beim Rasenturnier in Stuttgart ist für Jannik Hanfmann und Jan-Lennard Struff im Doppel geglückt. Die beiden konnten sich gegen das Duo Sadio Dumbia aus Frankreich und dem Mexikaner Santiago González Matches mit 6:4 und 7:6 durchsetzen. Ein Sieg für das Selbstvertrauen für die Partien am Dienstag im Einzel. Jan-Lennard Struff stand vor 3 Jahren in Stuttgart gegen den Amerikaner Francis Tiafoe bereits im Finale. Damals verlor er das Endspiel knapp. Jetzt will er wieder weit kommen und muss dafür in der ersten Runde Alexis Galanot aus Kanada schlagen. Jannik Hanfmann trifft davor bereits auf den US-Amerikaner Alexander Kovacevic. Außerdem spielt Daniel Altmaier gegen Francis Tiafoe. Und auch die deutschen Spieler Diego De Dura und Tom Gensch bestreiten am Dienstag ihre Erstrundenspiele.
28: Und mehr zum Turnier in Stuttgart, bei dem Alexander Zverev, der die French Open am kommenden Sonntag gewinnen konnte, nicht dabei ist, gibt's online bei uns swr.de/sport. Und das war's vom Sport für den Moment in SWR aktuell. Die Zeit, es wird gleich 6.28 Uhr.
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1: Mit Bernhard Seiler am Dienstagmorgen. Müssen wir mehr tun für den Schutz unserer Infrastruktur? Der Stromausfall in Reutlingen wirft ein weiteres Schlaglicht darauf, wie schnell sie lahmgelegt ist und wie lange es dauern kann, bis alles wieder läuft. Wo wir da besser werden müssen und an wem wir uns da ein Beispiel nehmen könnten, das bespreche ich mit der AG Kritis, die sich genau mit diesem Thema ausführlich beschäftigt. Ein kurzer Blick auf die Straßen. Es wäre aktuell Verkehr. Vorsicht im Kreis Trier-Saarburg auf der Straße zwischen Kirf und dem Abzweig nach Beuren. In beiden Richtungen Gefahr durch Rinder auf der Fahrbahn. A8 Stuttgart Richtung Karlsruhe zwischen Heimsheim und Pforzheim Ost. 6 Kilometer stockend. Da dauert es bis zu 20 Minuten länger. 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
1: In Rheinland-Pfalz wechseln sich heute Wolken und Sonne ab. In Baden-Württemberg regnet es noch öfter, vor allem heute Morgen. Aber in Oberschwaben teilweise bis über den Mittag hinaus. Dazu ist es deutlich kühler als zuletzt, bei höchstens 14 Grad in Burladingen und bis 21 Grad in Rülsheim. Aktuell in Albstadt bewölkter Himmel 13 Grad, in Freiburg bedeckt bei 18 Grad, in Mannheim bedeckt bei 16 Grad. Westerburg bedeckter Himmel 11 Grad, in Worms ist es bedeckt bei 15 Grad, in Wittlich bewölkt bei 13 Grad, in Pirmasens bedeckt bei 12 Grad, in Daun bedeckt bei 10 Grad, in Horhausen bedeckt bei 11 Grad. Und so sehen die Aussichten für die nächsten Tage aus. Am Mittwoch und am Donnerstag bleibt es unbeständig und auch kühl.
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1: Um 6.30 Uhr.
0: Mit Pascal Fournier. Nach dem Aus des Kampfjet-Projekts FCAS zieht die französische Regierung die Verantwortung in Berlin. Nach dem Brand in Reutlingen geht Bundesinnenminister Dobrindt von Brandstiftung aus und Vizekanzler Klingbeil unterstützt die Idee einer verpflichtenden Betriebsrente. Das Wetter in Rheinland-Pfalz wechselhaft, aber trocken, in Baden-Württemberg teils noch Schauer, kühl mit 14 bis 21 Grad. Nach dem Aus für das deutsch-französische Kampfjet-Projekt FCAS fordern Verteidigungspolitiker von Union und SPD eine rasche Alternative. Die deutsche Industrie könne und müsse nun ihre Leistungsfähigkeit unter Beweis stellen, sagte der verteidigungspolitische Sprecher der Unionsfraktion Erndl. Der SPD-Verteidigungspolitiker Schmidt schlug vor, nun Kooperationsmöglichkeiten mit Großbritannien, Italien, Japan und Schweden auszuloten. Das Aus für FCAS war gestern zunächst in Berlin verkündet worden. Eine Bestätigung aus dem Élysée-Palast folgte erst mehrere Stunden später. Kern des Problems ist der Streit zwischen den beteiligten Rüstungsunternehmen Airbus und Dassault. Nach dem Feuer in einem Umspannwerk in Reutlingen laufen die Ermittlungen. An der Anlage wurden 3 Brandstellen und Spuren von Brandbeschleunigern gefunden. CSU-Bundesinnenminister Dobrindt sagte im ZDF, er gehe davon aus, dass es sich um einen Anschlag handle.
2: Wir gehen davon aus, dass es sich hier aller Wahrscheinlichkeit nach um einen Brandanschlag handelt. Notwendige Spuren wurden ermittelt.
0: Man ermittle ergebnisoffen in alle Richtungen. Das sagte der baden-württembergische CDU-Innenminister Hagel am Abend auf einer Pressekonferenz. Auch ob ein Brandanschlag oder ein terroristischer Akt vorliege. Nach dem Brand in dem Umspannwerk war es in Reutlingen zu einem großflächigen Stromausfall gekommen. Betroffen waren und sind teilweise noch zehntausende Menschen, Supermärkte, Unternehmen und auch ein Klinikum. Bundesfinanzminister Klingbeil unterstützt den Vorschlag für eine verpflichtende Betriebsrente. In der ARD sagte der SPD-Chef am Abend, das würde helfen, das Rentensystem zukunftsfähig zu machen. Gleichzeitig müsste aber auch die gesetzliche Rente gestärkt und die private Altersvorsorge ausgebaut werden. Die Chefin des Deutschen Gewerkschaftsbundes Fahimi hatte eine verpflichtende Betriebsrente vorgeschlagen, in die auch Arbeitgeber einzahlen sollen. Das ChatGPT-Entwicklerunternehmen OpenAI will an die Börse gehen. Das hat der Konzern jetzt angekündigt. Die nötigen Unterlagen seien bereits bei der US-Börsenaufsicht eingereicht worden, hieß es. Ein konkreter Zeitpunkt für den Börsengang steht allerdings noch nicht fest. Der Schritt könne noch eine Weile dauern, so das Unternehmen. Neben OpenAI hatte zuletzt auch der KI-Konzern Anthropic seinen Börsengang angemeldet. Beide Unternehmen stehen in einem Wettstreit um die Weiterentwicklung ihrer KI-Systeme und sind dafür auf neue Gelder angewiesen. Wenige Stunden nach der Ankunft in ihrem WM-Quartier in North Carolina hat die deutsche Fußballnationalmannschaft vor rund 3000 Fans ihr erstes öffentliches Training absolviert. Nach 3,5-wöchiger Verletzungspause nahm erstmals auch Torhüter Neuer daran teil. DFB-Präsident Neuendorf lobte am Rande des Trainings Gastgeber und Unterkunft.
4: Die Leute geben sich wirklich fast schon herzergreifend viel Mühe, dass wir uns hier wohlfühlen. Und bisher wirklich toller Eindruck, auch jetzt hier beim Training, die Plätze. Ja, das ist wirklich schon sehr gut, wenn man über den Platz geht. Das ist fast wie ein Golfplatz. Also sehr gute Bedingungen, wie ich finde. Ja, und jetzt müssen wir noch gut spielen.
0: Das waren die Nachrichten.
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5: Mit Bernhard Seiler. Guten Morgen. Ein Feuer und zehntausende Menschen haben keinen Strom mehr. So ist das in der Nacht auf gestern in einem Umspannwerk in Reutlingen passiert. Zeitweise waren rund 20.000 Haushalte betroffen. Inzwischen sind viele provisorisch wieder versorgt, aber die Feuerwehr bittet um sparsamen Stromverbrauch. Auch die Ermittlungen zur Brandursache sind weitergegangen. Infos dazu von Sabrina Kirr.
6: Innenminister Manuel Hagel sagte am Abend bei einer Pressekonferenz am Umspannwerk in Reutlingen-West, die Ermittler gingen inzwischen von vorsätzlicher Brandstiftung aus. Das Landeskriminalamt hat dafür die Ermittlungsgruppe Fischer eingerichtet. Außerdem sind Staatsschutz und Antiterrorabteilung in die Ermittlungen eingebunden. Neue Hinweise gibt es laut dpa auch zur Brandursache. Ermittler hätten Anzeichen für den Einsatz eines Brandbeschleunigers gefunden. Die gesicherten Spuren werden nun ausgewertet. Die Polizei zeigt nach Angaben Hagels verstärkte Präsenz in den betroffenen Gebieten. Parallel arbeiten Netze BW und Fairnetz weiter an der Wiederherstellung der Stromversorgung.
5: Die Geschehnisse in Reutlingen erinnern viele an den tagelangen Stromausfall in Berlin, wo ein Brandanschlag auf eine Kabelbrücke Hochspannungsleitungen beschädigte und Zehntausende ohne Strom und Heizung waren. Kürzere Stromausfälle, auch bei uns im Südwesten, zeigen aber, nicht nur bei Anschlägen braucht es oft Tage, bis alles wieder wie gewohnt funktioniert. Das sorgt für Kritik, auch von Manuel Artuk. Er ist Sachverständiger für kritische Infrastruktur und er ist Gründer und Sprecher der AG Kritis. Guten Morgen, Herr Artuk.
7: Guten Morgen.
5: Egal, ob es sich um einen Anschlag oder ein Naturereignis handelt, Stromausfälle beeinträchtigen Menschen in Deutschland immer wieder. Was kann man denn tun, dass solche Beeinträchtigungen möglichst nicht auftreten?
7: Naja, man kann sie nie hundertprozentig verhindern, aber was man tun kann und auch tun sollte, ist möglichst die Wiederherstellung so schnell, also die Entstörung vorzunehmen, dass Normalität einkehrt und dass keine Motivation mehr für Menschen existiert, so eine Aktion durchzuführen, weil kein langfristiger Schaden zu sehen ist.
5: Dass es kritische Infrastruktur gibt, die besonders geschützt werden muss, das hat der Gesetzgeber ja auch erkannt und schon Regelungen getroffen, zuletzt etwa mit dem Kritis-Dach-Gesetz. Inwiefern macht uns das krisenfester?
7: Ja, die Hoffnung war, dass dieses Gesetz uns krisenfester macht. Tatsächlich hat der Gesetzgeber ein wirklich schlechtes Gesetz erlassen. Das ist handwerklich auch sehr schlecht gemacht, indem man eben nicht klar gesagt hat, wer da reinfällt. Das wird erst in den nächsten Monaten genau definiert. dann hat man nicht genau gesagt, was die Schutzmaßnahmen sein sollen. Das kann man natürlich schon daraus ableiten, aber die konkreten Informationen werden erst einer sogenannten Verordnung erlassen. Die kommt eventuell erst in 4 Jahren. Und die Sanktionierung, also wenn jemand das nicht umsetzen sollte als kritische Infrastruktur, liegt bei maximal 1 Million Euro. Wenn man als Unternehmen mehrere Dutzend Millionen Euro investieren muss, dann ist das eine nette Portokasseninformation. Dazu hat man noch die Rechtsdurchsetzung, also die Stellen, die eine Ordnungswidrigkeit dann ansetzen können, nicht wirklich bedacht. Und insofern gibt es nicht wirklich eine Rechtsdurchsetzung. Also das ist wirklich an allen Stellen sehr unzureichend realisiert worden. Da muss man dringend nachbessern.
5: Wenn wir verbessern wollen, dann müssen wir uns unter anderem mit dem Thema Redundanz auseinandersetzen. Das ist ein großes Thema bei der Krisenvorsorge. Wenn wir jetzt mal auf den Stromausfall in Reutlingen schauen, wie hätte uns da mehr Redundanz weiterhelfen können?
7: Na, Redundanz ist eine Möglichkeit, mehr Resilienz hinzubekommen. Es gibt auch viele andere Möglichkeiten, aber man hat ja provisorisch teilweise Strom für einige 1.000 Haushalte und mehrere tausend EinwohnerInnen wieder hinbekommen, indem man eben eine redundante Leitung genutzt hat und das Ganze umgespannt hat, also von einem anderen Umspannwerk diese Stadtteile versorgt. Man hat natürlich auch Notstromaggregate eingesetzt, um Menschen zu versorgen oder auch beispielsweise das Rathaus wieder in Betrieb zu nehmen und dergleichen. Aber Redundanz ist eine Möglichkeit, bei Stromausfällen natürlich umzuschwenken, sprich mehr Leistung zu haben, als man braucht, über verschiedene Wege und dadurch dann die Versorgung schneller wiederherzustellen, also die Resilienz, die Widerstandsfähigkeit in der Form damit zu erhöhen, dass eben die Auswirkungen quasi wirkungslos verpuffen.
5: Sie haben als ein Positivbeispiel für Redundanz mal die Ukraine genannt. Was können wir uns von diesem Land denn abschauen, das gerade angegriffen wird?
7: Ja, die Ukraine hat schon vor dem Krieg sich hingesetzt und gesagt, es droht ja immer wieder etwas bei uns. Wir bilden jetzt Menschen aus, eine Entstörung machen zu können, sehr schnell eine Reparatur von Schäden vorzunehmen. Die haben Materiallager aufgestellt und haben gesagt, Entstörung kann natürlich nur funktionieren, wenn man diese Materiallager hat und das Material auch hat, um das schnell wieder zu reparieren und eben bestmöglich Redundanz herzustellen. Aber dadurch, wenn da also dann ein Umspannwerk, ein Kraftwerk, was auch immer ausfällt, dann entstören die das normalerweise in wenigen Stunden und sorgen dafür, dass das Stromnetz sehr resilient und sehr betriebsfähig ist.
5: Die Ukraine als positives Beispiel für Redundanz. Das war Manuel Atuk, Sachverständiger für kritische Infrastruktur und Gründer und Sprecher der AG Kritis. Vielen Dank fürs Gespräch heute Morgen.
7: Sehr gerne.
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5: Im Konflikt zwischen Israel und dem Iran gibt es zumindest im Moment Anzeichen für eine Entspannung. Beide Seiten haben angekündigt, die Militäreinsätze erstmal einzustellen. Nur wie stabil ist diese Waffenruhe? Und was bedeutet das für US-Präsident Donald Trump und seine Bemühungen, den Konflikt zu beenden? Aus Washington berichtet unsere Korrespondentin Katharina Fuß.
29: Das Nachrichtenportal Axios berichtet, dass Trump den israelischen Präsidenten Benjamin Netanyahu vor einem erneuten Krieg mit dem Iran gewarnt habe. Im Interview sagte Trump, Netanyahu solle vorsichtig sein, sonst werde er bald auf sich allein gestellt sein. Bei Truth Social machte er außerdem deutlich, er hält weiterhin an seinem Ziel fest, ein Deal mit dem Iran.
8: Beide Seiten, Israel und der Iran, streben einen sofortigen Waffenstillstand an. Die abschließenden Verhandlungen über den Frieden laufen, wenn ihnen nicht Unwissenheit oder Dummheit im Wege stehen. Die Blockade bleibt in vollem Umfang in Kraft, bis eine endgültige Einigung erzielt ist. Es sollte schnell vorangehen.
29: Aus dem Iran war aber schon zu hören, dass die Seeblockade der USA durchbrochen werden soll. Und in den USA glauben längst nicht alle daran, dass ein solcher Deal in greifbarer Nähe ist. Der demokratische Kongressabgeordnete Mike Quigley sagte dem Nachrichtensender CNN, es ist sehr naiv vom Präsidenten zu glauben, dass er oder irgendjemand die Kontrolle über die Lage im Nahen Osten hat.
9: Skepsis kommt allerdings nicht nur von Trump-Kritikern. Auch im konservativen Lager werden Zweifel laut. Victoria Coates von der Heritage Foundation, die früher die Trump-Regierung in Sicherheitsfragen beraten hat, hält eine Einigung zwar grundsätzlich für möglich, aber nicht für schnell erreichbar. Sie verweist im Interview mit dem Nachrichtensender CNBC auf die schwierige wirtschaftliche Lage des Iran. Exporte und Ölproduktion seien massiv eingebrochen. Das erhöhe den Druck im Iran zu handeln, weil die Bevölkerung unter der Situation leide.
10: It's really very, very bad. And so it's a matter of time.
9: Es sieht sehr schlecht aus und ist nur eine Frage der Zeit, bis das iranische Volk die Dinge selbst in die Hand nimmt. Es gibt schon erste Anzeichen. Deshalb haben wir in den letzten 24 Stunden so eine Eskalation seitens des Iran erlebt. Viele Experten in den USA rechnen deshalb nicht mit einer schnellen Lösung. Zwar gilt der Iran als geschwächt, aber die jüngsten Angriffe haben auch in den USA Folgen. Die Ölpreise sind wieder gestiegen, Trumps Umfragewerte bleiben schwach und die Sorge vor einer weiteren Eskalation wächst.
5: Der Krieg in der instabilen Region und insbesondere die Rolle der USA sind heute auch wieder Thema in vielen Kommentaren deutscher Tageszeitungen. Die Pressestimmen mit Pascal Fournier.
0: Die Frankfurter Allgemeine Zeitung kommt zu dieser Einschätzung. An der Grundkonstellation hat sich auch mit diesem Bruch der Waffenruhe nichts geändert. Netanyahu will die Bedrohung durch die Hisbollah und den Iran ausschalten. Das iranische Regime will überleben und seinen regionalen Hebel behalten. Trump will den Krieg so schnell wie möglich beenden. Er ist, so paradox es bei einer Weltmacht scheint, derzeit in der schwächsten Position. Aus innenpolitischen Gründen kann er seine Ziele nicht mit voller militärischer Macht durchsetzen und er hat es eilig. Stichwort Kongresswahlen. Wieder zeigt sich, was sich mit asymmetrischer Kriegsführung gegen Amerika ausrichten lässt. In Europa sollte darüber niemand Schadenfreude empfinden. Die Selbstdemontage der westlichen Führungsmacht, die Trump auch hier so blind vorantreibt, wird andere ermutigen. Nicht zuletzt Moskau, so die FAZ. Die Allgemeine Zeitung aus Mainz meint, der Autoritätsverlust des Großstrategen im Weißen Haus ist offensichtlich. Feind und Freund pfeifen mittlerweile auf die Ansagen Trumps. Wundern darf das eigentlich niemanden, denn trotz schwerer militärischer Verluste geht das schon totgesagte Regime in Teheran bisher als klarer politischer Sieger aus dem Konflikt hervor. Israels Premier Netanyahu, der Trump zu diesem Krieg überredet hat, verfolgt längst ein neues Ziel, die Ausschaltung der Hisbollah. Dafür ist er bereit, den Libanon zu ruinieren und den Süden des Nachbarlandes in einen zweiten Gazastreifen zu verwandeln. Das wird noch eine Weile dauern, weshalb Israels Interesse an einem Friedensschluss überschaubar sein dürfte. Die Aussicht auf einen Frieden, den Trump innenpolitisch dringend braucht, bleibt vage. Sieht man von den Mullahs in Teheran ab, kennt dieser vom US-Präsidenten leichtfertig begonnene Krieg nur Verlierer. Die Allgemeine Zeitung aus Mainz. Und die Rheinzeitung aus Koblenz meint, einen Krieg zu beginnen ist einfach, ihn zu beenden umso schwieriger. Das merkt auch Donald Trump aktuell mal wieder im Nahen und Mittleren Osten. Die Menschen in der Region stehen bei all dem als Verlierer da. Dass der Krieg die Sicherheit in Israel erhöht, ist fraglich. Und wenn der israelische Verteidigungsminister von einer Kriegsführung nach dem Vorbild des Gazastreifens spricht, klingt das für die Bevölkerung im Libanon verheerend. Auch die Protestbewegung im Iran gehört zu den Opfern des Krieges. Solange das Regime in Teheran profitiert, Trump keinen realistischen Exitplan hat und Netanyahu den Krieg innenpolitisch braucht, wird die Rechnung, wie so oft, von der Zivilbevölkerung bezahlt. Die Rheinzeitung.
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5: In Rheinland-Pfalz wechseln sich heute Wolken und Sonne ab. In Baden-Württemberg regnet es noch öfter, vor allem heute Morgen, aber in Oberschwaben teilweise bis über den Mittag hinaus. Dazu ist es deutlich kühler als zuletzt, bei höchstens 14 Grad in Burladingen und Oppenau und bis 21 Grad in Rülsheim und Worms. Auch am Mittwoch und Donnerstag bleibt es unbeständig und kühl.
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5: Nach dem Aus für das deutsch-französische Kampfjet-Projekt FCAS fordern Verteidigungspolitiker von Union und SPD eine rasche Alternative. Der SPD-Verteidigungspolitiker Schmidt schlägt zum Beispiel vor, Kooperationsmöglichkeiten mit Großbritannien, Italien, Japan und Schweden auszuloten. Bundesinnenminister Dobrindt geht bei dem Feuer in einem Umspannwerk in Reutlingen von Brandstiftung aus. Das hat er am Abend im ZDF-Interview gesagt. An der Anlage wurden demnach unter anderem Spuren von Brandbeschleuniger gefunden. Bundesfinanzminister Klingbeil unterstützt den Vorschlag für eine verpflichtende Betriebsrente. In der ARD sagte der SPD-Chef am Abend, das würde helfen, das Rentensystem zukunftsfähig zu machen. In Mainz treffen sich heute Unternehmensvertreter aus dem gesamten Bundesgebiet zum Deutsch-Amerikanischen Wirtschaftstag. Themen sind in diesem Jahr unter anderem die Zoll- und Handelspolitik, Digitalisierung und künstliche Intelligenz.
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5: Diese Woche startet die Fußball-WM. Dann heißt es Fußballtrikots an und ab vor den Fernseher oder zum Public Viewing. Welches Trikot ist am beliebtesten und wo bekommt man besondere Fußballtrikots her? Unsere Reporterin Sarah Keller war in Mannheim in einem Laden, wo man auf all diese Fragen eine Antwort findet.
11: Deutschland, Brasilien, Japan, Haiti. Hier hängen sie, sämtliche Trikots der 48 Mannschaften, die an der Weltmeisterschaft teilnehmen. Im Engelhorn Sport in Mannheim. Alles pünktlich zum WM-Start. Der Kunde Tom Haberer ist extra für seinen Favoriten von Landau nach Mannheim gefahren.
12: Also natürlich das Deutschland-Trikot und da das dunkelblaue. Also das ist, glaube ich, das Auswärtstrikot. Da gehört, glaube ich, auch die Hose dazu, weil es halt schöne Farben sind. Und ich hoffe, die WM wird auch so fröhlich, wie die Farben von den Trikots sind.
11: Tom Haberer ist hier nicht zum ersten Mal.
12: Also das Trikot habe ich schon gekauft, da war ich schon mal hier. Und jetzt wollte ich noch die Hose dazu. Das hatten sie das letzte Mal nicht in meiner Größe. Und jetzt hat es Nachschub gegeben und jetzt ist auch in meiner Größe verfügbar.
11: Der Preis schreckt den 58-jährigen Fußballfan allerdings ab.
12: Ich finde es sehr grenzwertig. Also da hat Adidas und uns Fans sich keinen Gefallen getan, weil das ist natürlich schon extrem. Ne?
11: Das sehen auch andere Kunden so.
13: Die Preise sind extrem teuer, aber einfach als Fußballfan muss man das im Hinterkopf haben.
14: Ist schon teuer, aber ich denke, es ist halt WM, Adidas. Also ich habe schon viel Geld gezahlt, so für 3 Kinder und einen Erwachsenen, aber einmal ausgeben ist okay.
16: Ich bin hier, um Trikots für meine beiden Enkel zu kaufen. So gar nicht getauscht, ich glaube so 75 Euro rum kostet es. 100. Jetzt habe ich es versprochen, dann muss ich es doch kaufen. Ne? Nehme ich halt die EC-Karte, dann ist es dir zu schmerzhaft.
11: Von den 100 Euro geht laut Unternehmen Intersport ein großer Teil an den Deutschen Fußballbund. Vor allem die Produktionskosten und Lizenzgebühren seien neben den Betriebskosten recht hoch. Aber trotz des hohen Preises läuft der Trikotverkauf wieder sehr gut. Fabio Piliperti ist Verkaufsleiter in Mannheim. Ihm ist es wichtig, dass hier alle Trikots aller Nationen angeboten werden.
17: Also zum einen ist das die Fußball-WM und das ist die größte Fußball-WM, die es jemals gab. Ein ganz wichtiges Ereignis, was und die unterschiedlichen Menschen zusammenbringt. Dann sind wir hier in Mannheim noch sehr multikulturell aufgestellt und wir haben auch eben diese ganzen Kunden und uns ist es einfach unheimlich wichtig, da auch ein Statement zu setzen und eben alles in die Wege zu leiten, um auch allen Kunden was anbieten zu können.
11: Ganz alle Trikots sind im Laden aber noch nicht angekommen.
18: Bosnien-Herzegowina, aber ist noch nicht da. Und da steht 48 alle, wir haben die alle, aber fehlen noch leider Bosnien.
11: Dafür hängt aber das Trikot von Italien. Und das, obwohl sich die Mannschaft in diesem Jahr zur Weltmeisterschaft gar nicht qualifiziert hat.
5: Auch im Trikot der Azzurri kann man ja der deutschen Nationalmannschaft die Daumen drücken. Die ist in ihrem WM-Quartier in North Carolina angekommen. Und da stand schon das obligatorische öffentliche Training auf dem Programm vor 3000 Fans. Und das war nicht nur aus atmosphärischer Sicht ein voller Erfolg. Unser Nationalmannschaftsreporter Martin Roschitz hat das Training vor Ort beobachtet und berichtet aus den USA.
19: To Winston-Salem and Wake Forest University, the Germans.
20: Kaum gelandet und schon auf dem Rasen. Die deutsche Nationalmannschaft ist erst wenige Stunden in ihrem WM-Quartier in North Carolina. Da absolviert sie vor 3000 Fans bereits ihre erste Trainingseinheit. Und einer zieht dabei besonders die Blicke auf sich. Manuel Neuer.
22: I like Manuel Neuer.
23: Yeah, he's back on the field right now, Manuel Neuer.
22: I know, I thought he had retired, but he came back. Last dance, I guess.
20: Der letzte Tanz also? Naja, zumindest ist Manuel Neuer zurück. Nach seiner Wadenverletzung trainiert die deutsche Nummer 1 erstmals wieder mit dem Team. Locker, beweglich, ohne erkennbare Probleme. Alles deutet darauf hin, dass Neuer beim WM-Auftakt gegen Curaçao am Sonntag wieder im Tor stehen wird.
24: Musiala!
20: Autogrammjäger, Handykameras und Deutschland-Trikots mitten in North Carolina. Für viele junge amerikanische Fans, zum Beispiel für die von der deutschen Schule, ist es die erste Begegnung mit dem DFB-Team überhaupt.
1: Ich habe gekommen, weil ich wollte immer ein Ding mit Fußball sehen.
2: Ich finde es halt einfach cool, mal die Unterschriften zu bekommen.
1: Ich habe immer als ein kleines Kind mit meinem Papa Fußball angeschaut. Und jetzt freue ich mich sehr, ein echtes Fußballspiel anzuschauen.
20: Noch ist die Fußball-WM hier in Winston-Salem nicht überall Gesprächsthema Nummer 1.
4: Ja, ich glaube, die WM ist ein bisschen eine Randerscheinung. Ne? Ich glaube nicht, dass... Ich meine, Leute reden drüber, aber natürlich ist Basketball... viel interessanter. Ja.
20: Kann man so sehen, rund ums Spry Stadium auf dem Gelände der Wake Forest University herrscht heute trotzdem WM-Vorfreude.
15: Ich heiße Katie. Herzlich willkommen in North Carolina.
20: Und Katie freut sich richtig, beim öffentlichen Training dabei zu sein.
15: Ich finde es wunderbar. Ne? Das ist so schön, alle die tolle Spieler zu sehen und die Leute zu sehen, die zusammenkommen. Und es ist ja wunderbar.
20: Und auch DFB-Präsident Bernd Neuendorf ist beeindruckt vom Auftakt in Winston-Salem.
21: Ja, die Leute geben sich wirklich fast schon herzergreifend viel Mühe, dass wir uns hier wohlfühlen. Und ja, bisher wirklich toller Eindruck, auch jetzt hier beim Training, die Plätze. Ja, das ist wirklich schon sehr gut, wenn man über den Platz geht, das ist fast wie ein Golfplatz. Also sehr gute Bedingungen, wie ich finde. Ja, und jetzt müssen wir noch gut spielen.
20: Der öffentliche Teil der Vorbereitung ist damit vorbei. Die nächsten Einheiten finden hinter verschlossenen Türen statt. Die Fans müssen draußen bleiben. Manuel Neuer aber ist wieder drin. Und das dürfte für Bundestrainer Julian Nagelsmann derzeit die wichtigste Nachricht sein.
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5: mit Michael Wegmer.
24: In den USA steht ein weiterer großer Börsengang eines Tech-Unternehmens bevor. Nach Elon Musks Raketenfirma SpaceX und dem KI-Unternehmen Anthropic hat es jetzt auch die ChatGPT-Firma OpenAI offiziell angekündigt, an die Börse gehen zu wollen. Damit hatten Beobachter schon länger gerechnet. Einen Termin gibt es aber noch nicht.
25: Gegründet wurde OpenAI 2015, ursprünglich als nicht kommerzielles Forschungslabor für künstliche Intelligenz. Zu den ersten Geldgebern gehörten unter anderem der heutige Chef Sam Altman und auch Elon Musk. Nach einem Machtkampf verließ Musk das Startup, Jahre bevor OpenAI mit ChatGPT ein weltweites Wettrennen um die besten KI-Systeme auslöste. Von nicht kommerziellen Zielen ist heute allerdings kaum noch die Rede. Zuletzt wurde OpenAI mit über 850 Milliarden Dollar bewertet. Damit könnte auch dieser Börsengang neben dem von Anthropic und SpaceX zu einem der größten aller Zeiten werden. KI-Firmen, vor allem in den USA, investieren gerade hunderte Milliarden Dollar in Rechenzentren, um die energie- und rechenintensiven KI-Systeme betreiben zu können. Finanzfachleute sind angesichts der extrem hohen Summen zum Teil skeptisch, ob sich mit KI-Anwendungen so viel Geld in absehbarer Zeit auch wieder verdienen lässt. Nils Damz, San Francisco.
24: Kurz vor dem erwarteten Börsengang von SpaceX hat Firmenchef Elon Musk die Pläne für Rechenzentren im Weltall konkretisiert. In einem Video sagte er, dafür sei keine Magie nötig. Ein Großteil davon sei Technologie, die man schon für bestehende Satelliten entwickelt habe. Nach den Plänen sollen KI-Satelliten als Rechenknoten im Orbit fungieren, mit Sonnenenergie betrieben und durch Wärmeabstrahlung in den Weltraum gekühlt werden. Dies könnte helfen, die zunehmenden Energieengpässe von KI-Anlagen auf der Erde zu umgehen. Der erste geplante KI-Satellit soll eine Spitzenleistung von etwa 150 Kilowatt und eine Dauerrechenleistung von 120 Kilowatt liefern. Das entspreche einem einzelnen KI-Serverschrank der Chipfirma Nvidia. Trotz schwieriger wirtschaftlicher Bedingungen machen sich wieder mehr Bäckermeisterinnen und Bäckermeister selbstständig. Der Branchenverband meldet für 2025 einen Rekordwert. Man sehe sich aber weiterhin mit großen Herausforderungen konfrontiert.
26: 448 Neugründungen im vergangenen Jahr. Damit machten sich so viele Bäckermeister selbstständig wie nie zuvor, teilte der Zentralverband des Deutschen Bäckerhandwerks mit. Zunächst eine gute Nachricht für die Branche. Sie zeige sich damit widerstandsfähig, kommentierte der Verband. Dennoch sei die Lage insgesamt unter den Bäckereibetrieben angespannt. Denn gleichzeitig setzt sich der Strukturwandel fort. Die Zahl der handwerklichen Bäckereibetriebe sank im vergangenen Jahr um knapp 3% auf rund 8.700 Unternehmen. Entsprechend ging auch die Zahl der Beschäftigten zurück. Der Branchenumsatz stieg leicht auf gut 18 Milliarden Euro. Viele Betriebe würden mit hohen Kosten und wachsender Bürokratie kämpfen. Eine zentrale Forderung ist die Lockerung der Regeln für die Sonn- und Feiertagsarbeit. Der Verband will die bisher geltende 3-Stunden-Regel beim Backen an Sonn- und Feiertagen abschaffen, um entsprechend mehr Zeit als 3 Stunden für die Produktion und Auslieferung von Backwaren zu haben. Die Bundesregierung hatte im Koalitionsvertrag vereinbart, genau das zu tun. Umgesetzt wurde die Gesetzesänderung bisher aber noch nicht. Aus der SWR Wirtschaftsredaktion Florian Dötsch.
24: Unternehmen und Handelsexperten aus den USA und Deutschland treffen sich heute in Mainz beim Deutsch-Amerikanischen Wirtschaftstag, um über die aktuellen Probleme bei den Handelsbeziehungen zu sprechen.
0: Bei der bundesweiten Veranstaltung, die in diesem Jahr in der Mainzer Mewa Arena stattfindet, soll es den Angaben zufolge um Zölle, um Handels- und Investitionspolitik, Digitalisierung und künstliche Intelligenz gehen und um die Frage, wie Unternehmen ein erfolgreicher Markteinstieg in den USA gelingen kann. Erwartet werden unter anderem der rheinland-pfälzische Ministerpräsident Gordon Schnieder und Vertreter von Firmen wie die Schott AG oder Böhringer Ingelheim und Institutionen wie die LBBW. Ausgerichtet wird der Wirtschaftstag in Mainz von den deutsch-amerikanischen Handelskammern in den USA und der IHK-Arbeitsgemeinschaft Rheinland-Pfalz. IHK-Hauptgeschäftsführer Arne Rössel erklärte, mit seiner starken Industrie, seinem exportorientierten Mittelstand und seinen engen wirtschaftlichen Verflechtungen mit den USA sei das Bundesland ein idealer Standort für den Austausch. Zudem seien die USA für die Unternehmen hierzulande einer der wichtigsten internationalen Märkte. Geli Hensoldt, SWR Wirtschaftsredaktion.
24: Für die Börsen gibt es in dieser Woche eine Reihe von wichtigen Terminen wie die EZB-Zinssitzung oder den Börsengang von SpaceX, aber auch klassische Handelsdaten wie heute Morgen aus China.
6: Die chinesischen Exporte haben im Mai überraschend deutlich um fast 20% angezogen. Der Grund? Eine starke Nachfrage nach Halbleitern und KI-Hardware. Wie steht es dagegen um die deutsche Wirtschaft? Nachdem gestern die Auftragslage für die Industrie enttäuscht hatte, stehen heute die Daten zur Industrieproduktion an. Die Anleger erhoffen sich Hinweise auf eine mögliche Konjunkturerholung. Die Aussichten sind aber schlecht. Erst im April hatte die Bundesregierung die Wachstumsprognose für dieses Jahr von 1,5% gesenkt. Die Krise im Nahen Osten belastet. Höhere Energiepreise und unterbrochene Lieferketten machen die Lage für viele Unternehmen schwierig. Auch der Aktienmarkt bleibt angeschlagen. Der DAX dürfte heute mit einem leichten Minus in den Handel starten. Thomas Spindler, ARD-Finanzredaktion, Frankfurt.
24: Und soweit die Wirtschaft für diese Stunde, gleich 7:01.
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5: Mit Bernhard Seiler am Dienstagmorgen. Was hat sich verändert durch das allgemeine Gleichbehandlungsgesetz? Vor 20 Jahren ist es in Kraft getreten und sollte Diskriminierung unter anderem wegen des Geschlechts oder der Herkunft verhindern. Wir sprechen gleich darüber, was sich verbessert hat und wo es noch Nachholbedarf gibt.
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5: In Rheinland-Pfalz wechseln sich heute Wolken und Sonne ab. In Baden-Württemberg regnet es noch öfter, vor allem heute Morgen. Aber in Oberschwaben teilweise bis über den Mittag hinaus. Dazu ist es deutlich kühler als zuletzt, bei höchstens 14 Grad im Hochschwarzwald und bis 21 Grad in Rheinhessen. Aktuell sieht es so aus, zum Beispiel in Calw regnet es bei 14 Grad, in Offenburg ist es bedeckt bei 16 Grad, in Bad Marienberg bedeckt bei 10 Grad und in Boppard bedeckt bei 13 Grad.
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7: Mit Pascal Fournier, guten Morgen. Nach dem Aus des deutsch-französischen Kampfjet-Projekts FCAS werden Rufe nach Alternativen laut. Falsche Kabel sind offenbar der Grund für weitere Verzögerungen bei Stuttgart 21 und nach dem Feuer in einem Umspannwerk in Reutlingen gehen die Ermittler von Brandstiftung aus. Das Wetter in Rheinland-Pfalz wechselhaft, aber trocken, in Baden-Württemberg teils noch Schauer, kühl mit 14 bis 21 Grad. Nach dem Scheitern des deutsch-französischen Kampfjet-Projekts FCAS fordern Verteidigungspolitiker in Berlin eine rasche Alternative. Einige wünschen sich ein anderes internationales Projekt mit deutscher Beteiligung. Hauptstadtkorrespondentin Bianca Schwarz.
8: Die Zusammenarbeit mit anderen Partnern müsse zügig geprüft werden, meint der verteidigungspolitische Sprecher der Unionsfraktion Thomas Erndl von der CSU. Er bezeichnet das Scheitern der Zusammenarbeit auch als eine Chance. Ähnlich argumentiert der SPD-Verteidigungspolitiker Christoph Schmidt. Seiner Ansicht nach könne man für einen gemeinsamen Kampfjet das Gespräch suchen mit Großbritannien, Italien, Japan oder Schweden. Ganz anders klingt die Bewertung bei den Grünen. Grünen-Chefin Franziska Brandner kritisiert, die Bundesregierung verweise nur auf eine Blockadehaltung der beteiligten Industrie, also der deutschen Airbus-Sparte und des französischen Dassault-Konzerns. Doch wo die Industrie blockiert, sei es Aufgabe der Politik, Führung durchzusetzen, so Brandner. Das Aus von FCAS sei ein schwerer Rückschlag für die europäische Sicherheits- und Verteidigungspolitik. Deutschland und Frankreich hatten gestern nach 9 Jahren Vorarbeit das Ende des FCAS-Projekts verkündet. Geplant war das System als Rückgrat der deutsch-französischen Luftverteidigung ab den 2040er Jahren. Ein mit Tarnkappentechnik ausgestatteter Kampfjet sollte langfristig die bisherigen Kampfflugzeuge ablösen. An dem Vorhaben war neben Deutschland und Frankreich auch Spanien beteiligt.
7: Bundesfinanzminister Klingbeil unterstützt den Vorschlag für eine verpflichtende Betriebsrente. In der ARD sagte der SPD-Chef am Abend, das würde helfen, das Rentensystem zukunftsfähig zu machen. Gleichzeitig müsste aber auch die gesetzliche Rente gestärkt und die private Altersvorsorge ausgebaut werden. Die Chefin des Deutschen Gewerkschaftsbundes Fahimi hatte eine verpflichtende Betriebsrente vorgeschlagen, in die auch Arbeitgeber einzahlen sollen. Falsche Kabel sind offenbar ein Grund für die neuerlichen Verzögerungen beim Bahnprojekt Stuttgart 21. Laut SWR-Recherchen hat die Bahn beim digitalen Bahnknoten von Stuttgart 21 über 1000 Kilometer Kabel und Kabelschächte verlegt, ohne zu wissen, ob es die richtigen sind. Nun muss ein Großteil davon ausgetauscht werden. Einzelheiten von Frieda Kümmerer.
9: Insider sprechen von einer unternehmerischen Entscheidung, die vor etwa 4 Jahren getroffen werden musste. Denn Streckensperrungen waren angemeldet und Bauunternehmen waren gebucht. Nur die Planung für die zu verlegenden Kabel war noch nicht abgeschlossen. Um den Eröffnungstermin nicht zu gefährden, entschied sich die Bahn, die Standardkabel zu verlegen. Genau diese führten nach SWR-Recherchen aber mit dazu, dass die Eröffnung von Stuttgart 21 jetzt bis Dezember 2031 dauern könnte. Denn ein Großteil der Kabel und Kabelschächte waren falsch und müssen getauscht werden. Dazu kommen nach SWR-Recherchen Mängel im Tiefbahnhof, etwa mit der Notstromversorgung, den Bahnsteigen und den technischen Anlagen.
7: Nach dem Feuer in einem Umspannwerk in Reutlingen geht Bundesinnenminister Dobrindt von Brandstiftung aus. Das sagte der CSU-Politiker am Abend im ZDF. Nach dem Brand in dem Umspannwerk war es in Reutlingen und Umgebung zu einem großflächigen Stromausfall gekommen. Zehntausende Menschen, Unternehmen und auch ein Klinikum waren und sind teilweise noch betroffen. Am Abend äußerten sich auch Vertreter der neuen grün-schwarzen Landesregierung. Sabrina Kier berichtet.
10: Innenminister Manuel Hagel sagte am Abend bei einer Pressekonferenz am Umspannwerk in Reutlingen-West, die Ermittler gingen inzwischen von vorsätzlicher Brandstiftung aus.
12: Ich möchte Ihnen sagen, dass wir ergebnisoffen in alle Richtungen ermitteln. Das heißt ausdrücklich, also auch die Frage, ob ein Brandanschlag hier vorliegt oder gar ein terroristischer Akt vorliegt, egal aus welcher Motivation heraus?
10: Das Landeskriminalamt hat dafür die Ermittlungsgruppe Fischer eingerichtet. Außerdem sind Staatsschutz und Antiterrorabteilung in die Ermittlungen eingebunden. Neue Hinweise gibt es auch zur Brandursache. Ermittler hätten Anzeichen für den Einsatz eines Brandbeschleunigers gefunden. Die gesicherten Spuren werden nun ausgewertet. Parallel arbeiten Netze BW und Fairnetz weiter an der Wiederherstellung der Stromversorgung.
7: Der Chefankläger des Internationalen Strafgerichtshofs Kahn ist mit sofortiger Wirkung von seinem Dienst suspendiert worden. Eine endgültige Entscheidung über eine mögliche Amtsenthebung sollen die Vertragsstaaten auf einer Sondersitzung treffen, teilte das Präsidium in Den Haag mit. 2024 hatte eine enge Mitarbeiterin dem britischen Juristen sexuelle Übergriffe vorgeworfen. Eine Kommission der Vereinten Nationen hatte die Vorwürfe untersucht und Ende 2025 ihren Bericht vorgelegt, der aber bisher nicht veröffentlicht wurde. Die neuen Atommächte haben im Jahr 2025 die Investitionen in ihre Atomarsenale drastisch erhöht. Die internationale Kampagne zur Abschaffung von Atomwaffen, ICAN, mit Sitz in Genf, bezifferte den Gesamtbetrag im neuesten Bericht auf 102 Milliarden Euro. Das ist fast ein Fünftel mehr als im Jahr zuvor. Rein rechnerisch entspricht das gut 3.200 Euro pro Sekunde. Aus Genf, Katrin Hondel.
11: Am meisten haben die USA investiert, nämlich über 69 Milliarden Dollar, mehr als alle anderen Atommächte zusammen. Laut ICAN wird das Geld verschwendet. Die Anti-Atomwaffen-Kampagne verweist auf eine gemeinsame Erklärung von 5 Nuklearmächten aus dem Jahr 2022. Darin heißt es, dass ein Atomkrieg niemals gewonnen werden kann und niemals geführt werden sollte. Das Geld, das in nur einer Minute für Atomwaffen ausgegeben wird, so rechnet ICAN vor, könne stattdessen tausenden Menschen Zugang zu frischem Wasser und sanitären Einrichtungen ermöglichen. Und allein das von den USA 2025 in Atomwaffen investierte Geld hätte 19 Mal das gesamte Jahresbudget der Vereinten Nationen decken können. Entscheidungen werden bewusst getroffen, sagte in Genf ICAN-Programmdirektorin Susie Snyder. Die Länder könnten entweder in eine sichere Zukunft für alle investieren oder das globale Risiko auf ein bisher nie dagewesenes Level erhöhen.
7: Das waren die Nachrichten.
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5: Mit Bernhard Seiler. Guten Morgen. Benachteiligungen wegen ethnischer Herkunft, Geschlecht oder Religion sollten verhindert oder beseitigt werden, ebenso wegen Behinderung, Alter oder sexueller Identität. Das war das Ziel des Allgemeinen Gleichbehandlungsgesetzes, das vor 20 Jahren im Sommer 2006 in Kraft trat. Beschlossen

0: Erwerbsquoten und zum Arbeitszeitumfang können wir sagen, dass die Lücke, die meinetwegen jetzt Anfang der 90er Jahre noch sehr groß war, gerade bei Erwerbsquoten, aber auch Umfang von Arbeitszeiten, Erwerbsarbeitszeiten, dass das sich angenähert hat. Da haben sich Frauen und Männer, Frauen sind vor allen Dingen, haben sich eher den Männern angeglichen, die sind stärker im Arbeitsmarkt beteiligt, haben stärkere Erwerbsquoten und arbeiten auch zwar immer noch viel in Teilzeit, aber da dann eben auch längere Zeiten. Also da hat sich schon viel getan. Gucken wir uns jetzt zum Beispiel mal die Löhne an. Den Gender Pay Gap, der war ja auch Anfang der 90er Jahre ziemlich hoch. Da sind wir jetzt bei 16%. Immer noch relativ hoch im internationalen Vergleich, muss man sagen. Aber auch da hat sich die Lohnlücke zwischen Frauen und Männern verringert. Auch bei Führungspositionen haben die Frauen etwas aufgeholt, wenn wir nicht da auch trotzdem immer noch natürlich auch immer noch Abstände haben, dass einfach Frauen weniger in Führungspositionen sind als Männer. Aber so unterm Strich kann man sagen, es hat sich was getan. Frauen nehmen stärker am Arbeitsmarkt teil. Sie etwas häufiger in Führungspositionen als jetzt noch vor 10, 15 Jahren und sie haben auch etwas längere Arbeitszeiten.
1: Also es hat sich da viel Positives getan, aber Sie haben ja auch den Gender Pay Gap schon angesprochen, der zwar kleiner geworden ist, aber noch vorhanden ist. 16%, das ist ja schon was. Das verdienen Frauen pro Stunde im Schnitt weniger als Männer. Woran liegt das?
0: Ja, das hat unterschiedliche Gründe. Also ein großer Grund ist, dass eben Frauen häufig in Teilzeit arbeiten, also gerade durch Nachgeburt des Kindes, also in der Familienphase ihre Arbeitszeiten reduzieren. Das liegt wiederum daran, dass eben Männer seltener bei der Sorgearbeit engagieren, also Frauen da nach wie vor den Löwenanteil an dieser unbezahlten Arbeit, Kinderbetreuung, aber auch Pflege von Angehörigen kommt dazu, leisten und deswegen dann einfach ihre Arbeitszeit reduzieren müssen. Und wir wissen aus den Forschungsstudien aus den Ergebnissen, dass eben vor allen Dingen also Teilzeitbeschäftigte geringere Lohnzuwächse als Vollzeitbeschäftigte haben. Denen werden seltener Weiterbildung angeboten. Die werden seltener auch eben karrieremäßig gefördert von ihren Vorgesetzten. Teilzeit, und das ist ein großer Grund, warum Frauen weniger verdienen als Männer. Durchschnitt ein weiterer ist, dass Frauen nach wie vor, oder muss man eher andersrum sagen, dass die Bereiche, in denen Frauen vor allen Dingen arbeiten, da sind wir bei der Erziehung, da sind wir bei Gesundheitsberufen, dass die einfach noch schlechter entlohnt werden als Männer. Und Frauen arbeiten eben vor allen Dingen in diesen Berufen weniger Männer. Und Frauen haben eben seltener Führungspositionen. Und das spielt dann auch wieder mit der Teilzeit rein. Wir hatten mal Interviews geführt in mehreren Betrieben und wir haben immer gehört bekommen, sobald es irgendwie Richtung Führung geht, kann man Teilzeit vergessen. Also Führung und Teilzeit scheint sich in der Wahrnehmung von vielen Entscheidungsträgern in Betrieben auszuschließen und damit verdienen dann eben Frauen natürlich auch weniger hohe Löhne als jetzt Männer, da sie eben seltener in höheren Positionen arbeiten können.
1: Das Bundeskabinett hat vor kurzem einige Anpassungen am AGG auf den Weg gebracht. So soll etwa der Schutz vor sexueller Belästigung gestärkt werden und wer Diskriminierung erlebt, soll 4 statt 2 Monate Zeit haben, um seine Rechte einzufordern. Sind das richtige Schritte?
0: Das sind richtige Schritte, weil damit das Signal gesendet wird, die Bundesregierung kennt das Problem, zum Beispiel der sexuellen Belästigung am Arbeitsplatz und nimmt sich dem an. Ich denke, über die Ungleichheitsmechanismen und auch die Ungleichheit am Arbeitsplatz, über die wir gesprochen haben, da würde ich sagen, da kommt das AGG nicht ran, auch nicht mit dieser Reform. Da wären es dann eher Instrumente wie das Entgelttransparenzgesetz, wenn es denn dann stark reformiert wird. Das würde eher greifen, gerade in so Lohnungleichheiten und wäre ein Hebel, um da mehr Geschlechtergleichheit gerade bei den Löhnen zu erreichen.
1: Die Soziologin Yvonne Lott, sie leitet das Referat Geschlechterforschung am Wirtschafts- und Sozialwissenschaftlichen Institut der Hans-Böckler-Stiftung. Die Care-Arbeit, also das Kümmern um Kinder oder das Arbeiten in sozialen Berufen, bleibt, wie gerade gehört, oft Frauensache, auch im Kindergarten. Kita-Plätze sind rar, vor allem in den Ballungsräumen, was dazu führt, dass sich bereits werdende Eltern auf die Suche machen und in Wartelisten eintragen. Aber die Lage scheint sich zu entspannen. Immer mehr Kindergärten melden sinkende Anmeldezahlen, was unter anderem daran liegt, dass weniger Kinder geboren werden. In Zeiten leerer Kassen führt das in manchen Gemeinden schon dazu, dass Kitas schließen, was natürlich nicht auf Begeisterung stößt bei den betroffenen Familien, wie Ole Hilgert berichtet.
2: daraus.

0: Monika auch. Und
1: es ist kurz nach 13 Uhr, die Sonne scheint. Am Zaun des Naturkindergartens Zitronenfalter stehen die ersten Eltern, um ihre Kinder abzuholen. Seit 8 Jahren gibt es die Kita am Ortsrand von Ruppertshofen im Ostalbkreis. Viel draußen sein, Tiere und Pflanzen kennenlernen, das steht hier im Mittelpunkt. Doch nun hat die Gemeinde entschieden, zum September macht der Kindergarten dicht. Die betroffenen Familien sind unzufrieden.
2: Für uns ist total enttäuschend, dass so ein tolles Projekt an Kindergarten tatsächlich eingestampft wird.
3: Ich finde es sehr schade, dass da nie Geld da ist, weil die Kinder gehen gern, die Betreuer sind gut.
1: 20 Plätze bietet der Naturkindergarten, doch zuletzt kamen immer weniger Kinder. Fürs kommende Kita-Jahr gibt es nur noch 7 Anmeldungen. Das reiche nicht aus, werde finanziell zur Belastung, sagt der zuständige Bürgermeister von Ruppertshofen, Peter Kühnel. Den Kindergarten weiter zu betreiben, würde mehr als 130.000 Euro im Jahr kosten.
4: Das wird halt für eine Gemeinde wie Ruppertshofen schon unheimlich schwer. Und da hat sich der Gemeinderat auch sehr schwer getan. Aber wir müssen eben auch die kommunale Seite betrachten.
1: Weniger Kinder als Betreuungsplätze? Dieses neue Phänomen gibt es nicht nur auf dem Land. Auch in Städten werden erste Einrichtungen geschlossen oder zusammengelegt, etwa ein katholischer Kindergarten in Aalen. Weitere könnten folgen, sagt der zuständige Bürgermeister Bernd Schwarzendorfer. Derzeit laufe die Bedarfsplanung.
5: Daraus lässt sich dann voraussichtlich im Herbst dieses Jahres dann auch abzeichnen und abgrenzen, inwieweit wir weitere Gruppen schließen müssen oder zusammenlegen. Fakt ist, die Kinderzahl wird auf jeden Fall zurückgehen.
1: Seit 2022 gibt es immer weniger Geburten in Baden-Württemberg, vor allem auf dem Land. Laut Statistischem Landesamt sinkt die Zahl der Kinder im Kita-Alter bis 2040 um 9%. Ähnliche Prognosen gibt es für Rheinland-Pfalz. Dennoch warnen Experten davor, Kindergärten zu schließen. Stattdessen solle die Politik dafür sorgen, dass mehr Kinder in die Kita gehen, fordert Dieter Domen, Direktor beim Forschungsinstitut für Bildungs- und Sozialökonomie.
6: Wir haben sehr viele Kinder mit Sprachförderbedarfen, wenn sie denn in die Grundschule kommen. Das sind zu ganz großen Teilen Kinder, die sehr spät oder gar nicht in der Kita waren. Und das zieht sich dann durch. Also wir müssten eigentlich bildungspolitisch genau das Gegenteil machen. Wir müssten weiter ausbauen.
1: Im besten Fall könnten frei werdende Plätze dazu führen, die Betreuungsquote zu verbessern. Doch den Kommunen geht das Geld aus und so dürften künftig viele Städte und Gemeinden vor der Entscheidung stehen, Kindergärten zu schließen.
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0: Lange Wartezeiten und zu wenige Plätze. Der Bedarf an Psychotherapie ist in den vergangenen Jahren stark angestiegen. Trotzdem wird in dem Bereich gekürzt. Ambulante Psychotherapeutinnen und Therapeuten bekommen schon seit April weniger Honorar. Und durch die Krankenkassenreform der Bundesregierung könnte sich ihre Situation weiter verschlechtern, was auch Folgen für die Patienten hätte. Das wiederum könnte noch weniger Therapieplätze bedeuten. Gestern hat sich der Petitionsausschuss im Bundestag mit den Bedenken beschäftigt. Protest gab es auch davor.
1: Wir helfen!
2: Wir kürzen!
1: Wir helfen!
2: Wir kürzen!
3: Vor dem Bundestag tun Psychotherapeutinnen und Therapeuten das, was sie seit Monaten immer wieder tun. Sie protestieren gegen schlechtere Bedingungen in der ambulanten Psychotherapie. Mit dabei Veronika Olsen. Sie hat eine Praxis in Berlin und Sorge vor weiteren Kürzungen in ihrer Branche.
4: Ich bin von Insolvenz bedroht. Also ich habe auch einen Kredit aufgenommen, um die Praxis zu gründen. Und ich könnte dann ganz klar irgendwie meine Kredite auch nicht mehr bedienen. Ne? Also das ist schon existenziell sehr bedrohlich.
3: Im April wurde das Honorar von Psychotherapeutinnen und Therapeuten bereits um 4,5% gesenkt. Neben diesen Kürzungen beim Honorar besorgt Therapeutinnen und Therapeuten inzwischen vor allem die geplante Krankenkassenreform der Bundesregierung. Bisher können sie pro Woche mehr Therapiestunden anbieten als vorgesehen und werden dafür von den Krankenkassen auch bezahlt. Mit der geplanten Reform könnte das gedeckelt werden. Laut Enno Maas von der Deutschen Psychotherapeutenvereinigung würden damit Wartezeiten auf einen Therapieplatz drastisch steigen.
5: Wir haben viele heftige Versorgungsaufträge. Das sind Leute, die einen halben Kassensitz haben. Und die erbringen im Moment so 26, 27 Therapiestunden pro Woche. Und wenn die Deckelung so kommt, wie wir das befürchten und so wie das im Moment beschrieben ist, dann können die zukünftig nur noch 18 Sitzungen pro Woche erbringen wahrscheinlich. Und das wäre eben ein Einbruch von über einem Drittel.
3: Unterstützung gibt es aus der Opposition. Dass im Bereich der ambulanten Psychotherapie gespart werden soll, hält die Sprecherin für psychische Gesundheit der Linken, Evelyn Schötz, für einen kostspieligen Fehler.
6: Psychotherapie ist immer der falsche Ort für Einsparungen. Jeden Euro, den man investiert, der macht sich mehrfach bezahlt. Wer nicht rechtzeitig einen Therapieplatz bekommt, ist längerfristig krank, was vielleicht mit einer kurzzeitigen Therapie gut abgefangen werden könnte.
3: Beschlossen ist die Krankenkassenreform noch nicht. Es kann sich also noch etwas daran ändern. Dass Menschen mit psychischen Erkrankungen am Ende darunter leiden, sei jedenfalls nicht Sinn der Sache, sagt Simone Borchardt von der Union.
7: Was wir auf alle Fälle im Blick behalten, ist, dass wir die Versorgung der Menschen im psychotherapeutischen Bereich gewährleisten wollen. Das ist wichtig. Und wir sind mitten in den parlamentarischen Verhandlungen, um genau diese Aspekte mitzuführen.
3: Die Petentinnen, Petenten und Demonstrierenden drängen darauf, dass sich in diesen parlamentarischen Verhandlungen noch etwas an der Reform ändert. Ansonsten befürchten sie, dass die Versorgungssituation in der Psychotherapie noch schlechter wird.
0: Proteste der Psychotherapeutinnen und Therapeuten in Berlin. Der Petitionsausschuss im Bundestag hat sich mit einer Petition beschäftigt, die von 140.000 Menschen unterschrieben wurde.
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0: In Rheinland-Pfalz wechseln sich heute Wolken und Sonne ab. In Baden-Württemberg regnet es noch öfter, vor allem heute Morgen, aber in Oberschwaben teilweise bis über den Mittag hinaus. Dazu ist es deutlich kühler als zuletzt, bei höchstens 14 Grad in Burladingen und bis zu 21 Grad in Rülsheim.
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0: Nach dem Aus für das deutsch-französische Kampfjet-Projekt FCAS fordern Verteidigungspolitiker von Union und SPD eine rasche Alternative. Der SPD-Verteidigungspolitiker Schmidt schlägt zum Beispiel vor, Kooperationsmöglichkeiten mit Großbritannien, Italien, Japan und Schweden auszuloten. Bundesinnenminister Dobrindt geht bei dem Feuer in einem Umspannwerk in Reutlingen von Brandstiftung aus. Das hat er am Abend im ZDF gesagt. An der Anlage wurden demnach unter anderem Spuren von Brandbeschleuniger gefunden. Bundesfinanzminister Klingbeil unterstützt den Vorschlag für eine verpflichtende Betriebsrente. In der ARD sagte der SPD-Chef am Abend, das würde helfen, das Rentensystem zukunftsfähig zu machen. Das US-KI-Unternehmen OpenAI hat seinen Börsengang beantragt. Wie der Konzern hinter dem KI-Chatbot ChatGPT mitteilte, sind die nötigen Unterlagen bereits bei der US-Börsenaufsicht eingereicht worden. Einen konkreten Zeitplan, wann die Aktien erstmals platziert werden, nannte das Unternehmen nicht.
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0: Der bevorstehende Börsengang des Weltraumkonzerns SpaceX beflügelt bei vielen die Fantasie. Größter Börsengang der Geschichte, Chance des Jahrzehnts oder Hochrisikoanlage. Das Unternehmen von Elon Musk ist für viele Superlative gut. Und das liegt unter anderem an der schillernden Persönlichkeit hinter dem Unternehmen, eben Elon Musk selbst. Er hat viele Fans, die ihn als Visionär verehren, und ebenso viele Kritiker.
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0: Wir beschäftigen uns die ganze Woche mit dem bevorstehenden SpaceX-Börsengang. Und jetzt wollen wir mit dem Journalisten Sönke Iversen sprechen. Er hat schon viele Geschichten über Elon Musk recherchiert. Er leitet das Investigativressort des Handelsblatts. Und aus seinen Recherchen ist unter anderem das Buch »Die Tesla-Files« entstanden, das er zusammen mit seinem Kollegen Michael Verfürden geschrieben hat. Herr Iversen, wenn man Aufnahmen vom Tesla-Börsengang vor 16 Jahren anschaut, sieht man einen sichtlich angespannten Elon Musk, denn das Unternehmen brauchte dringend Geld und die Frage war, finden sich genügend Investoren? Nun ist es ein bisschen anders. Auch SpaceX verzeichnet zwar Milliardenverluste, aber die Frage, ob sich genügend Investoren finden, scheint sich nicht zu stellen diesmal. Was glauben Sie denn, wie werden wir Musk beim SpaceX-Börsengang erleben?
1: Das wird eine große Genugtuung für ihn sein. Er hat die Kritik der vergangenen zwei Jahre, das hat sich ja nochmal verschärft, jetzt seit seinem Einstieg in die US-Politik. Und jetzt hat er wirklich den größten Börsengang der Weltgeschichte organisiert. Und das wird ihm sicher gut tun.
0: Die einen feiern ihn als Visionär. Seine Kritiker dagegen halten Musk für sehr gefährlich. Unter anderem, weil er sein Geld und die damit verbundene Macht auch politisch nutzt. Und mit dem Börsengang von SpaceX wird Elon Musk voraussichtlich noch sehr, sehr viel mehr Geld haben. Macht ihn das dann noch gefährlicher?
1: Ja, wenn man Gefährlichkeit und Geld da mischt, dann sicher. Ne? Also er wird aller Voraussicht nach zum ersten Billionär der Weltgeschichte. Und wie Sie richtig sagen, das ist neu zwar in seiner Vita. Er hat bis 2024 eigentlich immer gesagt, er will nichts mit Politik zu tun haben, das interessiert ihn nicht, das macht er nur, so viel er es halt in seinen Positionen als CEO diverser Firmen machen muss. Aber dann im Sommer 2024, als Donald Trump angeschossen wurde in dem Attentat, bei dem Attentat in Pennsylvania, hat er sofort getweetet oder geäxt, wie man das vielleicht heute sagt, dieser Mann muss Präsident werden, so stelle ich mir einen Präsidenten vor. Und dann hat er mehr Geld in den US-Wahlkampf von Donald Trump gesteckt, als jemals irgendjemand vor ihm in irgendeinen Wahlkampf gesteckt hat, nämlich fast 300 Millionen Dollar. Und hat das öffentlich damit verbunden, mit seinem wirtschaftlichen eigenen Schicksal. Und da haben wir zum ersten Mal einen Wirtschaftslenker gesehen, der ganz offen gesagt hat, ich gebe dieses Geld aus, ich gebe dieses Geld diesem Kandidaten, damit ich danach eine Gegenleistung bekomme.
0: Herr Iversen, Sie haben sich in Ihren Recherchen intensiv mit Elon Musk beschäftigt, was ihn bewegt, was er erreichen will. Was ist denn nach Ihrer Einschätzung das Markanteste an ihm?
1: Also es ist gar keine Frage, dass Elon Musk ein begnadeter Unternehmer, begnadeter Ingenieur ist. Aber jetzt nach mehreren Jahren Recherchen würde ich sagen, dass er eigentlich wahrscheinlich der erfolgreichste Verkäufer von Zukunft ist, den ich je erlebt habe. Also der Mann macht ganz tolle Produkte, das ist gar keine Frage. Tesla und SpaceX, das sind Starlink, sind alles großartige Erfolge. Er verspricht aber immer mehr, als er halten kann. Bei Tesla verspricht er seit 10, 12 Jahren das vollautonome Fahren. Der Mann hat 2019 schon gesagt, dass ein Jahr später, also 2020, 1 Million Robotaxis auf der Straße sein würden. Er hat gesagt, er hätte 1 Million Vorbestellungen für den Cybertruck. Und tatsächlich verkauft sind jetzt nach 2,5 Jahren so um die 70.000. Er hat auch bei SpaceX schon 2016 angekündigt, dass 2024 die erste bemannte Mars-Expedition starten würde. Also er ist sehr erfolgreich, aber er verkauft halt immer noch mehr. Und das ist das Markanteste, das habe ich bei keinem anderen Unternehmer so erlebt.
0: Sönke Iversen, er leitet das Investigativressort des Handelsblatts. Morgen frage ich in unserer Serie nach bei der New Space Initiative der deutschen Industrie, wie man sich dort beim Thema Raumfahrttechnologie aufgestellt sieht.
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0: Mit Achim Scheu.
9: Schönen guten Tag. Am Donnerstagabend geht's dann los mit dem Eröffnungsspiel Mexiko gegen Südafrika. Beginnt die Fußball-WM 2026. Die deutsche Nationalmannschaft ist in ihrem WM-Quartier angekommen und gleich ins Training eingestiegen. Tabea Kunze war dabei.
10: Dieses erste Training der deutschen Fußballer in Winston-Salem hat richtig Spaß gemacht. 3000 Fans waren dabei, die Tickets waren innerhalb von 4 Minuten weg. Und besonders aufgefallen ist mir der 11 Jahre alte Elliot hier aus Winston-Salem. Denn der hat immer wieder laut Woltemade gerufen. Nick Woltemade ist sein absoluter Lieblingsspieler, weil er den aus der Premier League kennt. Elliot hatte natürlich ein Woltemade-Trikot an und schwarz-rot-goldene Schminke auf den Wangen. Ich habe ihn dann nach dem Training wiedergefunden in der langen Schlange der Autogrammsammler. Und ja, er hat am Ende eine Unterschrift von Nick Woltemade ergattert. Die Spieler haben insgesamt eine halbe Stunde lang Autogramme geschrieben und viele, viele Selfie-Wünsche erfüllt. Ich glaube, dass das deutsche Team seit gestern viele neue Fans hier in North Carolina hat.
9: Am Sonntag dann das erste Spiel. Gegner wird Curaçao sein. Und bis dahin heißt es konzentriert arbeiten, so der DFB-Kapitän Joshua Kimmich.
11: Ich hoffe, dass wir einen sehr guten Start ins Turnier haben werden. Das hat uns auch, ja, haben uns auch die letzten Turniere gezeigt, dass das sehr, sehr wichtig sein wird. Und deswegen konzentrieren wir uns jetzt erstmal darauf. Wir haben nicht so eine einfache Gruppe, wie das manchmal von außen wahrgenommen wird. Ich glaube, dass die Gruppe schon kompliziert und schwierig sein wird. Und da müssen wir wirklich in Topform sein.
9: Der brasilianische Schiedsrichter Wilton Sampaio wird das Eröffnungsspiel zwischen Mexiko und Südafrika leiten. Sampaio ist seit 2013 FIFA-Schiedsrichter. Aus Europa kommt erst ein Referee im 4. Spiel zum Einsatz und Felix Zweier, der einzige deutsche Schiri, der hat noch gar kein Spiel zugeteilt bekommen, muss sich also noch gedulden. In Stuttgart findet aktuell das ATP-Tennisturnier auf dem Weißen Hof statt. Unter anderem sind auch die deutschen Spieler Jannik Hanfmann und Jan-Lennard Struff mit dabei. Beide waren gestern gemeinsam im Doppel im Einsatz.
12: Die beiden konnten sich gegen das Duo Sadio Dumbia aus Frankreich und dem Mexikaner Santiago González durchsetzen. Ein Sieg für das Selbstvertrauen für die Partien am Dienstag im Einzel. Jan-Lennard Struff stand vor 3 Jahren in Stuttgart gegen den Amerikaner Francis Tiafoe bereits im Finale. Damals verlor er das Endspiel knapp. Jetzt will er wieder weit kommen und muss dafür in der ersten Runde Alexis Galanot aus Kanada schlagen. Jannik Hanfmann trifft davor bereits auf den US-Amerikaner Alexander Kovacevic. Außerdem spielt Daniel Altmaier gegen Francis Tiafoe. Und auch die deutschen Spieler Diego De Dura und Tom Gensch bestreiten am Dienstag ihre Erstrundenspiele.
9: Stefan Sander berichtete für SWR aktuell Sport und mehr zum Turnier in Stuttgart, bei dem ja Alexander Zverev, der French Open-Sieger, nicht mit dabei ist, gibt's bei uns online swr.de Sports. Die Zeit gleich 7.29 Uhr.
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0: Mit Bernhard Seiler am Dienstagmorgen. Müssen wir mehr tun für den Schutz unserer Infrastruktur? Der Stromausfall in Reutlingen wirft ein weiteres Schlaglicht darauf, wie schnell sie lahmgelegt ist und wie lange es dauern kann, bis alles wieder läuft. Wo wir da besser werden müssen und an wem wir uns ein Beispiel nehmen können. Ich frage nach bei der AG Kritis, die sich genau mit diesem Thema beschäftigt.
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0: In Rheinland-Pfalz wechseln sich heute Wolken und Sonne ab. In Baden-Württemberg regnet es noch öfter, vor allem heute Morgen. Aber in Oberschwaben teilweise bis über den Mittag hinaus. Dazu ist es deutlich kühler als zuletzt, bei höchstens 14 Grad in Burladingen und bis 21 Grad in Rülsheim. Aktuell haben wir zum Beispiel in Freudenstadt bedeckten Himmel bei 12 Grad, in Karlsruhe ist es bedeckt bei 16 Grad, in Radolfzell bewölkt bei 16 Grad, in Kaiserslautern regnet es bei 13 Grad, in Bad Ems ist es bedeckt bei 13 Grad und in Alzey bedeckt bei 14 Grad.
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0: Um 7.30 Uhr.
13: Mit Pascal Fournier. Israel und der Iran verkünden jeweils eine Feuerpause. Nach dem Aus des Kampfjet-Projekts FCAS werden Rufe nach Alternativen laut und falsche Kabel verzögern offenbar das Bahnprojekt Stuttgart 21 weiter. Das Wetter in Rheinland-Pfalz wechselhaft, aber trocken, in Baden-Württemberg teils noch Schauer, kühl, 14 bis 21 Grad. Nach gegenseitigem Raketenbeschuss gestern haben Iran und Israel jeweils eine Feuerpause angekündigt. Beide Seiten drohten jedoch zugleich mit noch heftigeren Angriffen, sollte die jeweilige Gegenseite die Waffenruhe brechen. Aus Tel Aviv berichtet Jan-Christoph Kitzler.
14: In weiten Teilen Israels ist es in der Nacht ruhig geblieben. Nur im Norden des Landes gab es immer wieder Alarm, ausgelöst durch Drohnen der Hisbollah. Ganz im Süden, über der Stadt Eilat am Roten Meer, fing die israelische Armee nach eigenen Angaben eine Drohne der Houthi-Miliz aus dem Jemen ab. Der Iran und Israel haben die gegenseitigen Angriffe eingestellt, nachdem die Lage seit Sonntag eskaliert war. Einschränkungen wurden aufgehoben. In Israel sollten die Schulen heute wieder geöffnet sein. Im Iran wurde der Luftraum wieder geöffnet. US-Präsident Trump hatte gestern darauf gedrängt, die Lage nicht weiter eskalieren zu lassen. Medien berichten von einem Telefonat mit Israels Premier Netanyahu, in dem er davor gewarnt haben soll, dass Israel im Falle einer Ausweitung der Angriffe möglicherweise isoliert dastehen könnte.
13: Nach dem Scheitern des deutsch-französischen Kampfjet-Projekts FCAS fordern Koalitionspolitiker eine rasche Alternative. Der verteidigungspolitische Sprecher der Unionsfraktion Erndl sagte, eine Zusammenarbeit mit anderen Partnern müsse zügig geprüft werden. Das Aus sei auch eine Chance, ähnlich argumentiert der SPD-Verteidigungspolitiker Schmidt. Grünen-Chefin Brandner sprach dagegen von einem schweren Rückschlag für die europäische Sicherheits- und Verteidigungspolitik. Deutschland und Frankreich hatten gestern nach 9 Jahren Vorarbeit das Ende des Projekts verkündet. Es sollte das Rückgrat der gemeinsamen Luftverteidigung ab den 2040er Jahren werden. Falsche Kabel sind offenbar ein Grund für die neuerlichen Verzögerungen beim Bahnprojekt Stuttgart 21. Laut SWR-Recherchen hat die Bahn beim digitalen Bahnknoten von Stuttgart 21 über 1000 Kilometer Kabel und Kabelschächte verlegt, ohne zu wissen, ob es die richtigen sind. Nun muss ein Großteil davon ausgetauscht werden. Einzelheiten von Frieda Kümmerer.
15: Insider sprechen von einer unternehmerischen Entscheidung, die vor etwa 4 Jahren getroffen werden musste. Denn Streckensperrungen waren angemeldet und Bauunternehmen waren gebucht. Nur die Planung für die zu verlegenden Kabel war noch nicht abgeschlossen. Um den Eröffnungstermin nicht zu gefährden, entschied sich die Bahn, die Standardkabel zu verlegen. Genau diese führten nach SWR-Recherchen aber mit dazu, dass die Eröffnung von Stuttgart 21 jetzt bis Dezember 2031 dauern könnte. Denn ein Großteil der Kabel und Kabelschächte waren falsch und müssen getauscht werden. Dazu kommen nach SWR-Recherchen Mängel im Tiefbahnhof, etwa mit der Notstromversorgung, den Bahnsteigen und den technischen Anlagen.
13: In Mainz treffen sich heute Unternehmensvertreter aus dem gesamten Bundesgebiet zum Deutsch-Amerikanischen Wirtschaftstag. Themen in der MEWE Arena sind in diesem Jahr unter anderem die Zoll- und Handelspolitik, Digitalisierung und künstliche Intelligenz. IHK-Hauptgeschäftsführer Rössel hat vorab gesagt, der wirtschaftliche Austausch mit den USA sei für Rheinland-Pfalz sehr wichtig. Die Industrie hier sei stark und der Mittelstand exportfreudig. Das waren die Nachrichten.
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0: Mit Bernhard Seiler. Guten Morgen. Ein Feuer und zehntausende Menschen haben keinen Strom. So ist das in der Nacht auf gestern in einem Umspannwerk in Reutlingen passiert. Zeitweise waren rund 20.000 Haushalte betroffen. Inzwischen sind viele provisorisch wieder versorgt, aber die Feuerwehr bittet um sparsamen Stromverbrauch. Auch die Ermittlungen zur Brandursache sind weitergegangen. Infos dazu von Sabrina Kier.
16: Innenminister Manuel Hagel sagte am Abend bei einer Pressekonferenz am Umspannwerk in Reutlingen-West, die Ermittler gingen inzwischen von vorsätzlicher Brandstiftung aus. Das Landeskriminalamt hat dafür die Ermittlungsgruppe Fischer eingerichtet. Außerdem sind Staatsschutz und Antiterrorabteilung in die Ermittlungen eingebunden. Neue Hinweise gibt es laut dpa auch zur Brandursache. Ermittler hätten Anzeichen für den Einsatz eines Brandbeschleunigers gefunden. Die gesicherten Spuren werden nun ausgewertet. Die Polizei zeigt nach Angaben Hagels verstärkte Präsenz in den betroffenen Gebieten. Parallel arbeiten Netze BW und Fairnetz weiter an der Wiederherstellung der Stromversorgung.
0: Die Geschehnisse in Reutlingen erinnern viele an den tagelangen Stromausfall in Berlin, wo ein Brandanschlag auf eine Kabelbrücke Hochspannungsleitungen beschädigte und Zehntausende ohne Strom und Heizung waren. Kürzere Stromausfälle, auch bei uns im Südwesten, zeigen aber, nicht nur bei Anschlägen braucht es oft Tage, bis wieder alles funktioniert. Das sorgt für Kritik, auch von Manuel Artug. Er ist Sachverständiger für kritische Infrastruktur und er ist Gründer und Sprecher der AG Kritis. Herr Artug, egal ob es sich um einen Anschlag oder ein Naturereignis handelt, Stromausfälle beeinträchtigen Menschen in Deutschland immer wieder. Was kann man denn tun, dass solche Beeinträchtigungen möglichst nicht auftreten?
17: Naja, man kann sie nie hundertprozentig verhindern, aber was man tun kann und auch tun sollte, ist möglichst die Wiederherstellung so schnell, also die Entstörung vorzunehmen, dass Normalität einkehrt und dass keine Motivation mehr für Menschen existiert, so eine Aktion durchzuführen, weil kein langfristiger Schaden zu sehen ist.
0: Dass es kritische Infrastruktur gibt, die besonders geschützt werden muss, das hat der Gesetzgeber ja auch erkannt und schon Regelungen getroffen, zuletzt etwa mit dem Kritis-Dach-Gesetz. Inwiefern macht uns das krisenfester?
17: Ja, die Hoffnung war, dass dieses Gesetz uns krisenfester macht. Tatsächlich hat der Gesetzgeber ein wirklich schlechtes Gesetz erlassen. Das ist handwerklich auch sehr schlecht gemacht, indem man eben nicht klar gesagt hat, wer da reinfällt. Das wird erst in den nächsten Monaten genau definiert. Dann hat man nicht genau gesagt, was die Schutzmaßnahmen sein sollen. Das kann man natürlich schon daraus ableiten, aber die konkreten Informationen werden erst einer sogenannten Verordnung erlassen. Die kommt eventuell erst in 4 Jahren. Und die Sanktionierung, also wenn jemand das nicht umsetzen sollte als kritische Infrastruktur, liegt bei maximal 1 Million Euro. Wenn man als Unternehmen mehrere Dutzend Millionen Euro investieren muss, dann ist das eine nette Portokasseninformation. Dazu hat man noch die Rechtsdurchsetzung, also die Stellen, die eine Ordnungswidrigkeit dann ansetzen können, nicht wirklich bedacht. Und insofern gibt es nicht wirklich eine Rechtsdurchsetzung. Also das ist wirklich an allen Stellen sehr unzureichend realisiert worden. Da muss man dringend nachbessern.
0: Wenn wir verbessern wollen, dann müssen wir uns unter anderem mit dem Thema Redundanz auseinandersetzen. Das ist ein großes Thema bei der Krisenvorsorge. Wenn wir jetzt mal auf den Stromausfall in Reutlingen schauen, wie hätte uns da mehr Redundanz weiterhelfen können?
17: Na, Redundanz ist eine Möglichkeit, mehr Resilienz hinzubekommen. Es gibt auch viele andere Möglichkeiten, aber man hat ja provisorisch teilweise Strom für einige 1000 Haushalte und mehrere tausend EinwohnerInnen wieder hinbekommen, indem man eben eine redundante Leitung genutzt hat und das Ganze umgespannt hat, also von einem anderen Umspannwerk diese Stadtteile versorgt. Man hat natürlich auch Notstromaggregate eingesetzt, um Menschen zu versorgen oder auch beispielsweise das Rathaus wieder in Betrieb zu nehmen und dergleichen. Aber Redundanz ist eine Möglichkeit, bei Stromausfällen natürlich umzuschwenken, sprich mehr Leistung zu haben, als man braucht, über verschiedene Wege und dadurch dann die Versorgung schneller wiederherzustellen, also die Resilienz, die Widerstandsfähigkeit in der Form damit zu erhöhen, dass eben die Auswirkungen quasi wirkungslos verpuffen.
0: Sie haben als ein Positivbeispiel für Redundanz mal die Ukraine genannt. Was können wir uns von diesem Land denn abschauen, das gerade angegriffen wird?
17: Ja, die Ukraine hat schon vor dem Krieg sich hingesetzt und gesagt, es droht ja immer wieder etwas bei uns. Wir bilden jetzt Menschen aus, eine Entstörung machen zu können, sehr schnell eine Reparatur von Schäden vorzunehmen. Die haben Materiallager aufgestellt und haben gesagt, Entstörung kann natürlich nur funktionieren, wenn man diese Materiallager hat und das Material auch hat, um das schnell wieder zu reparieren und eben bestmöglich Redundanz herzustellen. Aber dadurch, wenn da also dann ein Umspannwerk, ein Kraftwerk, was auch immer ausfällt, dann entstören die das normalerweise in wenigen Stunden und sorgen dafür, dass das Stromnetz sehr resilient und sehr betriebsfähig ist.
0: Manuel Artuk, er ist Sachverständiger für kritische Infrastruktur und Gründer und Sprecher der AG Kritis.
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0: Deutschland und Frankreich stoppen das gemeinsame Kampfflugzeugprojekt FCAS. Es war das größte europäische Rüstungsprojekt überhaupt, 100 Milliarden Euro schwer. Spanien war auch mit dabei. Ziel war, ein neues Kampfflugzeug zu bauen mit einem vernetzten System. Der Pilot sollte damit nicht nur seinen Jet steuern, sondern gleichzeitig ein ganzes Netzwerk aus Drohnen, Sensoren und Waffensystemen. Oliver Neuroth in Berlin, so ganz überraschend kam das aus jetzt aber nicht.
18: Nein, seit Jahren streiten sich die beteiligten Unternehmen, wer welchen Einfluss bekommt, wer die Führung übernimmt von dem Projekt und wer welche Entwicklungsarbeit machen darf. Vor allem der französische Flugzeugbauer Dassault wollte mehr Macht, was wohl letztlich den Ausschlag gegeben hat für den Stopp des Flugzeugprojektes. Dass es so kommen würde, davon haben Verteidigungspolitiker hier in Berlin seit Monaten hinter vorgehaltener Hand gesprochen. Es war nur eine Frage der Zeit, wann es tatsächlich passiert, wann das auskommt. Aus Regierungskreisen haben wir nun erfahren, dass Deutschland und Frankreich die Realität anerkennen würden. Was heißt, die beteiligten Unternehmen, die finden einfach nicht zusammen.
0: Nach der Ankündigung in Berlin hatte es gestern noch mehrere Stunden gedauert. Dann kam auch die Bestätigung aus dem Élysée-Palast. dass das gemeinsame Projekt nicht fortgesetzt wird. Weiter hieß es aus Paris, die deutsche Seite sei der Ansicht gewesen, dass es nicht möglich sei, die beteiligten Unternehmen noch weiter unter Druck zu setzen. Das klingt nach einem kaum kaschierten Dissens hinter den politischen Kulissen. Wie ist es zu diesem Scheitern mit Ansage gekommen? Aus Paris, Kai Rinecker.
19: Noch im März hatte Emmanuel Macron am Rande eines EU-Gipfels versucht, wieder eine Portion Optimismus zu verstreuen. Angesprochen auf das Kampfjet-Projekt FCAS, sagte der französische Präsident den Reportern, er habe mit Bundeskanzler Merz Folgendes besprochen. Wir haben zumindest entschieden, einen Versuch der Wiederannäherung zwischen Airbus und Dassault zu unternehmen in den kommenden Wochen. Ganz ruhig und respektvoll wollen wir einen gemeinsamen Weg finden. Das strategische Ziel ist klar und darüber sind alle Beteiligten im Konsens. Das klang damals schon wie der allerletzte Versuch, das drohende Scheitern des gemeinsamen Kampfflugzeugprojekts noch irgendwie zu vermeiden. Zuvor war gerade eine Schlichtung ohne Erfolg geblieben. Das Ziel jedes Mal, die beiden Streithähne aus der Industrie mit politischem Druck wieder zusammenzubringen. Die Militärsparte von Airbus auf der deutschen Seite und den Rafale-Bauer Dassault als französischen Kooperationspartner. Denn schon seit rund einem Jahr knirschte es bei den Industriepartnern ganz gewaltig. Dassault-Chef Éric Trappier machte auf einmal überdeutlich, dass er alleiniger Chef im Ring sein wolle, so wie bei der Bilanzpressekonferenz von Dassault im Februar diesen Jahres. Ich habe es von Anfang an gesagt, ich will eine klare Führung, nicht nur auf dem Papier. Wenn man zusammenarbeitet, dann ist einer besser als der andere und der andere lernt dabei. Aber wenn Sie gerade am Lernen sind, müssen Sie nicht gleich die Führung mit übernehmen. Also nur eine Art Juniorrolle für die deutschen und spanischen Airbus-Kooperationspartner? Der Verdacht kam auf, dass hochverschuldete Frankreich wolle Know-how und Auftragsvergabe an die Zulieferer schön in der Hand behalten, während die deutschen Kooperationspartner das 100 Milliarden Euro Projekt vor allem mitfinanzieren sollten. In Deutschland hatte derweil schon die IG Metall mobil gemacht und offen eine Aufkündigung der Zusammenarbeit mit Dassault gefordert. Bei der Bilanzpressekonferenz von Airbus im Februar deutete auch Konzernchef Guillaume Faury an, dass der gemeinsame Kampfflieger feststecke.
20: If mandated by our customers, we would support a two-fighter solution and are committed to playing a leading role in such a reorganized FCAS.
19: Wenn unsere Kunden uns entsprechend beauftragen, dann würden wir eine Lösung mit zwei Kampffliegern unterstützen und wären bereit, eine führende Rolle bei einem so umstrukturierten FCAS zu spielen, so der ebenfalls französische Airbus-Chef Faury. Zuletzt schien es so, als wenn man vor allem auf deutscher Seite die Geduld verloren habe. Bundeskanzler Friedrich Merz ließ immer mehr Skepsis erkennen, wie noch im Februar gegenüber dem Podcast Machtwechsel.
21: Die Franzosen brauchen in der nächsten Generation der Kampfflugzeuge ein atomwaffenfähiges und ein flugzeugträgerfähiges Flugzeug. Das brauchen wir in der deutschen Bundeswehr gegenwärtig nicht.
19: Die Anforderungsprofile seien zu verschieden, argumentierte Merz. Deswegen werde es am Ende wohl nur mit zwei unterschiedlichen Kampffliegern für Deutschland und Frankreich gehen. Es ist deswegen auch nicht verwunderlich, dass die Ankündigung des Scheiterns zunächst aus Berlin und nicht aus Paris kam. Aus deutschen Regierungskreisen hieß es, der Bundeskanzler habe dem französischen Präsidenten nahegelegt, den Bau eines gemeinsamen Kampfflugzeugs nicht weiter zu verfolgen. Die umständliche Wortwahl ist bezeichnend und setzt den unrühmlichen Schlusspunkt unter ein gescheitertes deutsch-französisches Vorzeigeprojekt. 2017 war die Rüstungskooperation zwischen Bundeskanzlerin Merkel und dem gerade ins Amt gekommenen französischen Präsidenten Macron aufgesetzt worden. Die Ankündigung, dass nun Airbus und Dassault zumindest bei der Entwicklung der künftigen Combat Cloud mit Drohnen über FCAS ein gemeinsames Kommunikationssystem entwickeln, klingt wie der verzweifelte Versuch, irgendwie das Gesicht der deutsch-französischen Kooperation zu wahren. Deutschland wird sich nun vor allem nach neuen Partnern für einen Kampfjet der künftigen Generation umschauen müssen. Welche Bedeutung hochgerüstete Kampfflugzeuge im Zeitalter der Drohnenkriege überhaupt noch haben werden, bleibt auch zu klären.
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0: In Rheinland-Pfalz wechseln sich heute Wolken und Sonne ab. In Baden-Württemberg regnet es noch öfter, vor allem heute Morgen, aber in Oberschwaben teilweise bis über den Mittag hinaus. Dazu ist es deutlich kühler als zuletzt, bei höchstens 14 Grad, zum Beispiel in Burladingen, Oppenau und Metzingen. Und bis zu 21 Grad in Rülsheim, Worms und Mutterstadt. Aktuell sieht es so aus. Wir haben zum Beispiel in Bingen bedeckten Himmel bei 14 Grad. In Birkenfeld ist es bedeckt bei 11 Grad. In Friedrichshafen regnet es bei 16 Grad. In Esslingen ist es bedeckt bei 17 Grad. Und auch am Mittwoch und Donnerstag bleibt es bei uns unbeständig und kühl.
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0: Nach dem Aus für das deutsch-französische Kampfjet-Projekt FCAS fordern Verteidigungspolitiker von Union und SPD eine rasche Alternative. Der SPD-Verteidigungspolitiker Schmidt schlägt zum Beispiel vor, Kooperationsmöglichkeiten mit Großbritannien, Italien, Japan und Schweden auszuloten. Bundesinnenminister Dobrindt geht bei dem Feuer in einem Umspannwerk in Reutlingen von Brandstiftung aus. Das hat er am Abend im ZDF-Interview gesagt. An der Anlage wurden demnach unter anderem Spuren von Brandbeschleuniger gefunden. Nach gegenseitigem Raketenbeschuss gestern haben Iran und Israel eine Feuerpause angekündigt. Beide Seiten drohten jedoch zugleich mit noch heftigeren Angriffen, sollte die jeweilige Gegenseite die Waffenruhe brechen. In Mainz treffen sich heute Unternehmensvertreter aus dem gesamten Bundesgebiet zum deutsch-amerikanischen Wirtschaftstag. Themen sind in diesem Jahr unter anderem die Zoll- und Handelspolitik, Digitalisierung und künstliche Intelligenz.
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0: Diese Woche startet die Fußball-WM. Dann heißt es Fußballtrikots an und ab vor den Fernseher oder zum Public Viewing. Welches Trikot ist am beliebtesten? Wo bekommt man besondere Fußballtrikots her? Reporterin Sarah Keller war in Mannheim in einem Laden, wo man auf all diese Fragen eine Antwort hat.
2: Deutschland, Brasilien, Japan, Haiti. Hier hängen sie. Sämtliche Trikots der 48 Mannschaften, die an der Weltmeisterschaft teilnehmen. Im Engelhorn Sport in Mannheim. Alles pünktlich zum WM-Start. Der Kunde Tom Haberer ist extra für seinen Favoriten von Landau nach Mannheim gefahren.
4: Also natürlich das Deutschland-Trikot und da das dunkelblaue. Also das ist, glaube ich, das Auswärtstrikot. Da gehört, glaube ich, auch die Hose dazu, weil es halt schöne Farben sind. Und ich hoffe, die WM wird auch so fröhlich, wie die Farben von den Trikots sind.
2: Tom Haberer ist hier nicht zum ersten Mal.
4: Also Trikot habe ich schon gekauft, da war ich schon mal hier. Und jetzt wollte ich noch die Hose dazu. Das hatten sie das letzte Mal nicht in meiner Größe. Und jetzt hat es Nachschub gegeben und jetzt ist er auch in meiner Größe verfügbar.
2: Der Preis schreckt den 58-jährigen Fußballfan allerdings ab.
4: Ich finde es sehr grenzwertig. Also da hat Adidas und uns Fans sich keinen Gefallen getan, weil das ist natürlich schon extrem. Ne?
2: Das sehen auch andere Kunden so.
22: Die Preise sind extrem teuer, aber einfach als Fußballfan muss man das im Hinterkopf haben.
23: Ist schon teuer, aber ich denke, es ist halt WM, Adidas. Also ich habe schon viel Geld gezahlt, so für drei Kinder und einen Erwachsenen, aber einmal ausgeben ist okay.
24: Ich bin hier, um Trikots für meine beiden Enkel zu kaufen. So gar nicht getauscht, ich glaube so 75 Euro rum kostet es. 100. Jetzt habe ich es versprochen, dann muss ich es doch kaufen. Ne? Nehme ich halt die EC-Karte, dann ist es jetzt zu schmerzhaft.
2: Von den 100 Euro geht laut Unternehmen Intersport ein großer Teil an den Deutschen Fußballbund. Vor allem die Produktionskosten und Lizenzgebühren seien neben den Betriebskosten recht hoch. Aber trotz des hohen Preises läuft der Trikotverkauf wieder sehr gut. Fabio Piliperti ist Verkaufsleiter in Mannheim. Ihm ist es wichtig, dass hier alle Trikots aller Nationen angeboten werden.
25: Also zum einen ist das die Fußball-WM und das ist die größte Fußball-WM, die es jemals gab. Ein ganz wichtiges Ereignis, was und die unterschiedlichen Menschen zusammenbringt. Dann sind wir hier in Mannheim noch sehr multikulturell aufgestellt und wir haben auch eben diese ganzen Kunden und uns ist es einfach unheimlich wichtig, da auch ein Statement zu setzen und eben alles in die Wege zu leiten, um auch allen Kunden was anbieten zu können.
2: Ganz alle Trikots sind im Laden aber noch nicht angekommen.
26: Bosnien-Herzegowina, aber ist noch nicht da. Und da steht 48 alle, wir haben die alle, aber fehlen noch leider Bosnien.
2: Dafür hängt aber das Trikot von Italien. Und das, obwohl sich die Mannschaft in diesem Jahr zur Weltmeisterschaft gar nicht qualifiziert hat.
0: Aber auch im Trikot der Azzurri kann man ja zum Beispiel der deutschen Nationalmannschaft die Daumen drücken. Die ist in ihrem WM-Quartier in North Carolina angekommen und da stand schon das obligatorische öffentliche Training auf dem Programm vor 3000 Fans. Und das war nicht nur aus atmosphärischer Sicht ein voller Erfolg. Unser Nationalmannschaftsreporter Martin Roschitz hat das Training vor Ort beobachtet und berichtet für uns aus den USA.
27: To Winston-Salem and Wake Forest University, the Germans!
1: Kaum gelandet und schon auf dem Rasen. Die deutsche Nationalmannschaft ist erst wenige Stunden in ihrem WM-Quartier in North Carolina. Da absolviert sie vor 3000 Fans bereits ihre erste Trainingseinheit. Und einer zieht dabei besonders die Blicke auf sich, Manuel Neuer.
3: I like Manuel Neuer.
5: Yeah, he's back on the field right now, Manuel Neuer.
3: I know, I thought he had retired, but he came back. Last dance, I guess.
1: Der letzte Tanz also. Naja, zumindest ist Manuel Neuer zurück. Nach seiner Wadenverletzung trainiert die deutsche Nummer 1 erstmals wieder mit dem Team. Locker, beweglich, ohne erkennbare Probleme. Alles deutet darauf hin, dass Neuer beim WM-Auftakt gegen Curaçao am Sonntag wieder im Tor stehen wird. Autogrammjäger, Handykameras und Deutschland-Trikots mitten in North Carolina. Für viele junge amerikanische Fans, zum Beispiel für die von der deutschen Schule, ist es die erste Begegnung mit dem DFB-Team überhaupt.
6: Ich habe gekommen, weil ich wollte immer ein Ding mit Fußball sehen.
7: Ich finde es halt einfach cool, mal die Unterschriften zu bekommen.
10: Ich habe immer als ein kleines Kind mit meinem Papa Fußball angeschaut. Und jetzt freue ich mich sehr, ein echtes Fußballspiel anzuschauen.
1: Noch ist die Fußball-WM hier in Winston-Salem nicht überall Gesprächsthema Nummer 1.
11: Ja, ich glaube, die WM ist ein bisschen eine Randerscheinung. Ja. Ich glaube nicht, dass... Ich meine, Leute reden drüber, aber natürlich ist Basketball... viel interessanter. Ja.
1: Kann man so sehen, rund ums Spry Stadium auf dem Gelände der Wake Forest University herrscht heute trotzdem WM-Vorfreude.
27: Ich heiße Katie. Herzlich willkommen in North Carolina.
1: Und Katie freut sich richtig, beim öffentlichen Training dabei zu sein.
27: Ich finde es wunderbar, ne? Das ist so schön, alle die tolle Spieler zu sehen und die Leute zu sehen, die zusammenkommen, und es ist ja wunderbar.
1: Und auch DFB-Präsident Bernd Neuendorf ist beeindruckt vom Auftakt in Winston-Salem.
28: Ja, die Leute geben sich wirklich fast schon herzergreifend viel Mühe, dass wir uns hier wohlfühlen. Und ja, bisher wirklich toller Eindruck, auch jetzt hier beim Training, die Plätze. Ja, das ist wirklich schon sehr gut, wenn man über den Platz geht, das ist fast wie ein Golfplatz. Also sehr gute Bedingungen, wie ich finde. Ja, und jetzt müssen wir noch gut spielen.
1: Der öffentliche Teil der Vorbereitung ist damit vorbei. Die nächsten Einheiten finden hinter verschlossenen Türen statt. Die Fans müssen draußen bleiben. Manuel Neuer aber ist wieder drin. Und das dürfte für Bundestrainer Julian Nagelsmann derzeit die wichtigste Nachricht sein.
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0: Mit Michael Wegmer.
29: In den USA steht ein weiterer großer Börsengang eines Tech-Unternehmens bevor. Nach Elon Musks Raketenfirma SpaceX und dem KI-Unternehmen Anthropic hat jetzt auch die ChatGPT-Firma OpenAI offiziell angekündigt, an die Börse gehen zu wollen. Damit hatten Beobachter schon länger gerechnet. Einen Termin gibt es aber noch nicht.
30: Gegründet wurde OpenAI 2015, ursprünglich als nicht kommerzielles Forschungslabor für künstliche Intelligenz. Zu den ersten Geldgebern gehörten unter anderem der heutige Chef Sam Altman und auch Elon Musk. Nach einem Machtkampf verließ Musk das Startup, Jahre bevor OpenAI mit ChatGPT ein weltweites Wettrennen um die besten KI-Systeme auslöste. Von nicht kommerziellen Zielen ist heute allerdings kaum noch die Rede. Zuletzt wurde OpenAI mit über 850 Milliarden Dollar bewertet. Damit könnte auch dieser Börsengang neben dem von Anthropic und SpaceX zu einem der größten aller Zeiten werden. KI-Firmen, vor allem in den USA, investieren gerade hunderte Milliarden Dollar in Rechenzentren, um die energie- und rechenintensiven KI-Systeme betreiben zu können. Finanzfachleute sind angesichts der extrem hohen Summen zum Teil skeptisch, ob sich mit KI-Anwendungen so viel Geld in absehbarer Zeit auch wieder verdienen lässt. Nils Dampf, San Francisco.
29: Kurz vor dem erwarteten Börsengang von SpaceX hat Firmenchef Elon Musk die Pläne für Rechenzentren im Weltall konkretisiert. In einem Video sagte er, dafür sei keine Magie nötig. Ein Großteil davon sei Technologie, die man schon für bestehende Satelliten entwickelt habe. Nach den Plänen sollen KI-Satelliten als Rechenknoten im Orbit fungieren, mit Sonnenenergie betrieben und durch Wärmeabstrahlung in den Weltraum gekühlt werden. Dies könnte helfen, die zunehmenden Energieengpässe von KI-Anlagen auf der Erde zu umgehen. Der erste geplante KI-Satellit soll eine Spitzenleistung von etwa 150 Kilowatt und eine Dauerrechenleistung von 120 Kilowatt liefern. Das entspreche einem einzelnen KI-Serverschrank der Chipfirma Nvidia. Trotz schwieriger wirtschaftlicher Bedingungen machen sich wieder mehr Bäckermeisterinnen und Meister selbstständig. Der Branchenverband meldet für 2025 einen Rekordwert. Man sehe sich aber weiterhin mit großen Herausforderungen konfrontiert.
9: 448 Neugründungen im vergangenen Jahr. Damit machten sich so viele Bäckermeister selbstständig wie nie zuvor, teilte der Zentralverband des Deutschen Bäckerhandwerks mit. Zunächst eine gute Nachricht für die Branche. Sie zeige sich damit widerstandsfähig, kommentierte der Verband. Dennoch sei die Lage insgesamt unter den Bäckereibetrieben angespannt. Denn gleichzeitig setzt sich der Strukturwandel fort. Die Zahl der handwerklichen Bäckereibetriebe sank im vergangenen Jahr um knapp 3% auf rund 8.700 Unternehmen. Entsprechend ging auch die Zahl der Beschäftigten zurück. Der Branchenumsatz stieg leicht auf gut 18 Milliarden Euro. Viele Betriebe würden mit hohen Kosten und wachsender Bürokratie kämpfen. Eine zentrale Forderung ist die Lockerung der Regeln für die Sonn- und Feiertagsarbeit. Der Verband will die bisher geltende 3-Stunden-Regel beim Backen an Sonn- und Feiertagen abschaffen, um entsprechend mehr Zeit als 3 Stunden für die Produktion und Auslieferung von Backwaren zu haben. Die Bundesregierung hatte im Koalitionsvertrag vereinbart, genau das zu tun. Umgesetzt wurde die Gesetzesänderung bisher aber noch nicht. Aus der SWR Wirtschaftsredaktion Florian Dötsch.
29: Beim Wirtschaftswachstum im ersten Quartal liegen Baden-Württemberg und Rheinland-Pfalz weit vorne. In beiden Bundesländern ist die Wirtschaftsleistung im Vergleich zum Vorquartal um 0,8% gestiegen. Das ergibt eine Auswertung des IFO-Instituts. Etwas besser lief es nur in Berlin und Brandenburg. Insgesamt ist die Wirtschaft in 12 deutschen Bundesländern gewachsen. Dort, wo sie im Vorquartal besonders stark war, zum Beispiel in einigen norddeutschen Bundesländern, ist sie jetzt zum Jahresbeginn etwas geschrumpft. Mit dem Sonderkündigungsrecht für Kabelfernsehen beschäftigt sich heute das Bundesverfassungsgericht. Es verhandelt über die Beschwerden von 3 Telekommunikationsunternehmen. Ein Urteil soll es in einigen Monaten geben.
12: In Mietshäusern kommt das Fernsehen auch über Kabel oder Antenne, sprich über Breitbandnetzverteiler oder Gemeinschaftsantennenanlagen ins Haus. Für diese Anlagen entstehen naturgemäß Betriebskosten. Der Vermieter konnte diese Kosten früher auf die Miete aufschlagen. 2021 wurde das zum Schutz der Mieter weitgehend abgeschafft. Oft hatten die Vermieter aber langfristige Verträge mit den Netzbetreibern geschlossen, damit die Vermieter durch diese langlaufenden Verträge nicht zu stark belastet sind und wieder aus den Verträgen rauskommen, hat der Gesetzgeber ihnen ein Sonderkündigungsrecht gegeben. Das gehe aber zu ihren Lasten, sagen wiederum die Netzbetreiber. 3 Kommunikationsfirmen, die Kabelnetze betreiben, haben deshalb in Karlsruhe geklagt. Sie sagen, die Neuregelung begünstige Mieter und Vermieter, belaste aber die Netzbetreiber. Sie hätten langfristige Verträge geschlossen, die nun einfach gekündigt werden dürfen. So würden sie auf ihren Investitionen für Antennen- oder Netzverteileranlagen sitzen bleiben. Max Bauer, Karlsruhe.
29: Für die Börsen gibt es in dieser Woche eine Reihe von wichtigen Terminen wie die EZB-Zinssitzung oder den Börsengang von SpaceX, aber auch klassische Handelsdaten wie heute Morgen aus China.
13: Die chinesischen Exporte haben im Mai überraschend deutlich um fast 20% angezogen. Der Grund? Eine starke Nachfrage nach Halbleitern und KI-Hardware. Wie steht es dagegen um die deutsche Wirtschaft? Nachdem gestern die Auftragslage für die Industrie enttäuscht hatte, stehen heute die Daten zur Industrieproduktion an. Die Anleger erhoffen sich Hinweise auf eine mögliche Konjunkturerholung. Die Aussichten sind aber schlecht. Erst im April hatte die Bundesregierung die Wachstumsprognose für dieses Jahr von 1% auf 0,5% gesenkt. Die Krise im Nahen Osten belastet. Höhere Energiepreise und unterbrochene Lieferketten machen die Lage für viele Unternehmen schwierig. Auch der Aktienmarkt bleibt angeschlagen. Der DAX dürfte heute mit einem leichten Minus in den Handel starten. Thomas Spindler, ARD-Finanzredaktion, Frankfurt.
29: Und soweit die Wirtschaft für diese Stunde, 8:01.
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0: Mit Bernhard Seiler am Dienstagmorgen. Was hat sich verändert durch das allgemeine Gleichbehandlungsgesetz? Vor 20 Jahren ist es in Kraft getreten und sollte Diskriminierung unter anderem wegen des Geschlechts oder der Herkunft verhindern. Wir sprechen gleich darüber, was sich verbessert hat und wo es noch Nachholbedarf gibt.
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0: In Rheinland-Pfalz wechseln sich heute Wolken und Sonne ab. In Baden-Württemberg regnet es noch öfter, vor allem heute Morgen, aber in Oberschwaben teilweise bis über den Mittag hinaus. Dazu ist es deutlich kühler als zuletzt, bei höchstens 14 Grad im Hochschwarzwald und bis 21 Grad in Rheinhessen. Auch am Mittwoch und Donnerstag unbeständig und kühl.
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14: Mit Pascal Fournier, guten Morgen.
4: Israel und der Iran verkünden jeweils eine Feuerpause. Nach dem Aus für das Kampfjetprojekt FCAS werden Rufe nach Alternativen laut und falsche Kabel verzögern offenbar das Bahnprojekt Stuttgart 21 weiter. Das Wetter in Rheinland-Pfalz wechselhaft, aber trocken. In Baden-Württemberg teilt noch Schauer, kühl mit 14 bis 21 Grad. Nach gegenseitigem Raketenbeschuss gestern haben Iran und Israel eine Feuerpause angekündigt. Beide Seiten drohten jedoch zugleich mit noch heftigeren Angriffen, sollte die jeweilige Gegenseite die Waffenruhe brechen. Aus Tel Aviv berichtet Jan-Christoph Kitzler.
14: In weiten Teilen Israels ist es in der Nacht ruhig geblieben. Nur im Norden des Landes gab es immer wieder Alarm, ausgelöst durch Drohnen der Hisbollah. Ganz im Süden, über der Stadt Eilat am Roten Meer, fing die israelische Armee nach eigenen Angaben eine Drohne der Houthi-Miliz aus dem Jemen ab. Der Iran und Israel haben die gegenseitigen Angriffe eingestellt, nachdem die Lage seit Sonntag eskaliert war. Einschränkungen wurden aufgehoben. In Israel sollten die Schulen heute wieder geöffnet sein. Im Iran wurde der Luftraum wieder geöffnet. US-Präsident Trump hatte gestern darauf gedrängt, die Lage nicht weiter eskalieren zu lassen. Medien berichten von einem Telefonat mit Israels Premier Netanyahu, in dem er davor gewarnt haben soll, dass Israel im Falle einer Ausweitung der Angriffe möglicherweise isoliert dastehen könnte.
4: Russland hat die Ukraine in der Nacht erneut mit Raketen und Drohnen angegriffen. In der Region Kharkiv wurden dabei mindestens 4 Menschen getötet und mehr als 20 verletzt. Das teilte der Chef der regionalen Militärverwaltung Sinehubow auf Telegram mit. Im Zentrum der russischen Angriffe auf die Zivilbevölkerung lag die Stadt Tschuhujew im Nordosten der Region Kharkiv. Der ukrainische Präsident Selenskyj telefonierte unterdessen mit den US-Vermittlern Witkow und Kushner und dankte nach eigenen Angaben dafür, die Diplomatie so aktiv wie möglich wiederzubeleben. Der Chefankläger des Internationalen Strafgerichtshofs Khan ist mit sofortiger Wirkung von seinem Dienst suspendiert worden. Eine endgültige Entscheidung über eine mögliche Amtsenthebung sollen die Vertragsstaaten auf einer Sondersitzung treffen, teilte das Präsidium in Den Haag mit. 2024 hatte eine enge Mitarbeiterin dem britischen Juristen sexuelle Übergriffe vorgeworfen. Eine Kommission der Vereinten Nationen hatte die Vorwürfe untersucht und Ende 2025 ihren Bericht vorgelegt, der bisher aber noch nicht veröffentlicht wurde. Nach dem Scheitern des deutsch-französischen Kampfjet-Projekts FCAS fordern Verteidigungspolitiker in Berlin eine rasche Alternative. Einige wünschen sich ein anderes internationales Projekt mit deutscher Beteiligung. Hauptstadtkorrespondentin Bianca Schwarz.
15: Die Zusammenarbeit mit anderen Partnern müsse zügig geprüft werden, meint der verteidigungspolitische Sprecher der Unionsfraktion Thomas Erndl von der CSU. Er bezeichnet das Scheitern der Zusammenarbeit auch als eine Chance. Ähnlich argumentiert der SPD-Verteidigungspolitiker Christoph Schmidt. Seiner Ansicht nach könne man für einen gemeinsamen Kampfjet das Gespräch suchen mit Großbritannien, Italien, Japan oder Schweden. Ganz anders klingt die Bewertung bei den Grünen. Grünen-Chefin Franziska Brandner kritisiert, die Bundesregierung verweise nur auf eine Blockadehaltung der beteiligten Industrie, also der deutschen Airbus-Sparte und des französischen Dassault-Konzerns. Doch wo die Industrie blockiert, sei es Aufgabe der Politik, Führung durchzusetzen, so Brandner. Das Aus von FCAS sei ein schwerer Rückschlag für die europäische Sicherheits- und Verteidigungspolitik. Deutschland und Frankreich hatten gestern nach 9 Jahren Vorarbeit das Ende des FCAS-Projekts verkündet. Geplant war das System als Rückgrat der deutsch-französischen Luftverteidigung ab den 2040er Jahren. Ein mit Tarnkappentechnik ausgestatteter Kampfjet sollte langfristig die bisherigen Kampfflugzeuge ablösen. An dem Vorhaben war neben Deutschland und Frankreich auch Spanien beteiligt.
4: Die Deutsche Bahn hat beim Bahnprojekt Stuttgart 21 mehr als 1000 Kilometer Kabelschächte und Kabel falsch verlegt. Laut SWR-Recherchen wurden diese beim digitalen Bahnknoten eingebaut und müssen größtenteils ausgetauscht werden. Insidern zufolge ist vor rund 4 Jahren entschieden worden, die Kabel zu verlegen, obwohl die Planung zu diesem Zeitpunkt noch nicht abgeschlossen war. Erst gestern ist aus Kreisen der Projektpartner bekannt geworden, dass die Gesamteröffnung von Stuttgart 21 bis Ende 2031 dauern könnte. Die neuen Atommächte haben im Jahr 2025 die Investitionen in ihre Atomarsenale drastisch erhöht. Die internationale Kampagne zur Abschaffung von Atomwaffen ICAN mit Sitz in Genf beziffert den Gesamtbetrag in ihrem neuesten Bericht auf 102 Milliarden Euro. Das ist fast ein Fünftel mehr als im Jahr zuvor. Rein rechnerisch entspricht das gut 3.200 Euro pro Sekunde. Aus Genf berichtet Katrin Hondl.
16: Am meisten haben die USA investiert, nämlich über 69 Milliarden Dollar, mehr als alle anderen Atommächte zusammen. Laut ICAN wird das Geld verschwendet. Die Anti-Atomwaffen-Kampagne verweist auf eine gemeinsame Erklärung von 5 Nuklearmächten aus dem Jahr 2022. Darin heißt es, dass ein Atomkrieg niemals gewonnen werden kann und niemals geführt werden sollte. Das Geld, das in nur einer Minute für Atomwaffen ausgegeben wird, so rechnet ICAN vor, könne stattdessen tausenden Menschen Zugang zu frischem Wasser und sanitären Einrichtungen ermöglichen. Und allein das von den USA 2025 in Atomwaffen investierte Geld hätte 19 Mal das gesamte Jahresbudget der Vereinten Nationen decken können. Entscheidungen werden bewusst getroffen, sagte in Genf ICAN-Programmdirektorin Susie Snyder. Die Länder könnten entweder in eine sichere Zukunft für alle investieren oder das globale Risiko auf ein bisher nie dagewesenes Level erhöhen.
4: Papst Leo XIV. Setzt seine Spanienreise fort und wird am Nachmittag im Olympiastadion von Barcelona einen Gottesdienst feiern. Morgen weiht das Oberhaupt der katholischen Kirche dann den neuen Jesus-Christus-Turm der weltberühmten Sagrada Familia in Barcelona ein. Er ist mit mehr als 172 Metern der höchste Kirchturm der Welt. In Chile haben Ermittler eine Rekordmenge Drogen entdeckt, die nach Europa verschifft werden sollte, nämlich mehr als 100 Tonnen. Die Drogen, hauptsächlich Kokain und Ketamin, waren in Containern unter Holzlieferungen versteckt. Die Zollbehörde schätzt den Verkaufswert auf mehr als 7 Milliarden Euro. Das waren die Nachrichten.
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0: Mit Bernhard Seiler. Guten Morgen. Benachteiligungen wegen ethnischer Herkunft, Geschlecht oder Religion sollten verhindert oder beseitigt werden. Ebenso wegen Behinderung, Alter oder sexueller Identität. Das war das Ziel des Allgemeinen Gleichbehandlungsgesetzes, das vor 20 Jahren im Sommer 2006 in Kraft trat. Beschlossen von der damaligen Großen Koalition aus Union und SPD, unterstützt von den Grünen. Heute am 9. Juni feiert die Antidiskriminierungsstelle des Bundes 20 Jahre AGG mit einem Festakt, an dem auch die aktuelle Bundesjustizministerin Stefanie Hubig von der SPD teilnimmt. Eine wesentliche Stelle, an der das Gesetz wirken soll, ist der Arbeitsplatz. Dort soll jeder und jede einen Anspruch auf Gleichbehandlung haben. Eine der großen Erwartungen an das AGG war, dass Frauen im Beruf nicht mehr benachteiligt werden. Aber was hat sich da in den vergangenen 20 Jahren tatsächlich getan? Die Soziologin Yvonne Lott leitet das Referat Geschlechterforschung am Wirtschafts- und Sozialwissenschaftlichen Institut der Hans-Böckler-Stiftung. Frau Lott, das AGG soll sicherstellen, dass Frauen und Männer gleiche Arbeitsbedingungen haben. Wie viel Angleichung hat es da gegeben in den letzten 20 Jahren?
17: Naja, da hat sich schon viel getan. Also wenn wir uns die Zahlen angucken und die langen Zeitreihen, die wir jetzt teilweise haben, zu Erwerbsquoten und zum Arbeitszeitumfang, können wir sagen,

0: geholt, wenn wir nicht da auch trotzdem immer noch natürlich auch immer noch Abstände haben, dass einfach Frauen weniger in Führungspositionen sind als Männer. Aber so unterm Strich kann man sagen, es hat sich was getan. Frauen nehmen stärker am Arbeitsmarkt teil. Sie etwas häufiger in Führungspositionen als jetzt noch vor 10, 15 Jahren und sie haben auch etwas längere Arbeitszeiten.
1: Also es hat sich da viel Positives getan, aber Sie haben ja auch den Gender Pay Gap schon angesprochen, der zwar kleiner geworden ist, aber noch vorhanden ist, 16%. Das ist ja schon was. Das verdienen Frauen pro Stunde im Schnitt weniger als Männer. Woran liegt das?
0: Ja, das hat unterschiedliche Gründe. Also ein großer Grund ist, dass eben Frauen häufig in Teilzeit arbeiten, also gerade durch Nachgeburt des Kindes, also in der Familienphase ihre Arbeitszeiten reduzieren. Das liegt wiederum daran, dass eben Männer seltener bei der Sorgearbeit engagieren, also Frauen da nach wie vor den Löwenanteil an dieser unbezahlten Arbeit, Kinderbetreuung, aber auch Pflege von Angehörigen kommt dazu, leisten und deswegen dann einfach ihre Arbeitszeit reduzieren müssen. Und wir wissen aus den Forschungsstudien aus den Ergebnissen, dass eben vor allen Dingen also Teilzeitbeschäftigte geringere Lohnzuwächse als Vollzeitbeschäftigte haben. Denen werden seltener Weiterbildung angeboten. Die werden seltener auch eben karrieremäßig gefördert von ihren Vorgesetzten. Teilzeit, und das ist ein großer Grund, warum Frauen weniger verdienen als Männer. Durchschnitt. Ein weiterer ist, dass Frauen nach wie vor, oder muss man eher andersrum sagen, dass die Bereiche, in denen Frauen vor allen Dingen arbeiten, da sind wir bei der Erziehung, da sind wir bei Gesundheitsberufen, dass die einfach noch schlechter entlohnt werden als Männer. Und Frauen arbeiten eben vor allen Dingen in diesen Berufen weniger Männer. Und Frauen haben eben seltener Führungspositionen. Und das spielt dann auch wieder mit der Teilzeit rein. Wir hatten mal Interviews geführt in mehreren Betrieben und wir haben immer gehört bekommen, sobald es irgendwie Richtung Führung geht, kann man Teilzeit vergessen. Also Führung und Teilzeit scheint sich in der Wahrnehmung von vielen Entscheidungsträgern in Betrieben auszuschließen und damit verdienen dann eben Frauen natürlich auch weniger hohe Löhne als jetzt Männer, da sie eben seltener in höheren Positionen arbeiten können.
1: Das Bundeskabinett hat vor kurzem einige Anpassungen am AGG auf den Weg gebracht. So soll etwa der Schutz vor sexueller Belästigung gestärkt werden und wer Diskriminierung erlebt, soll 4 statt 2 Monate Zeit haben, um seine Rechte einzufordern. Sind das richtige Schritte?
0: Das sind richtige Schritte, weil damit das Signal gesendet wird, die Bundesregierung kennt das Problem, zum Beispiel der sexuellen Belästigung am Arbeitsplatz und nimmt sich dem an. Ich denke, über die Ungleichheitsmechanismen und auch die Ungleichheit am Arbeitsplatz, über die wir gesprochen haben, da würde ich sagen, da kommt das AGG nicht ran, auch nicht mit dieser Reform. Da wären es dann eher Instrumente wie das Entgelttransparenzgesetz, wenn es denn dann stark reformiert wird. Das würde eher greifen, gerade in so Lohnungleichheiten, und wäre ein Hebel, um da mehr Geschlechtergleichheit gerade bei den Löhnen zu erreichen.
1: Die Soziologin Yvonne Lott, sie leitet das Referat Geschlechterforschung am Wirtschafts- und Sozialwissenschaftlichen Institut der Hans-Böckler-Stiftung. Die Care-Arbeit, also das Kümmern um Kinder oder das Arbeiten in sozialen Berufen, bleibt, wie gerade gehört, tendenziell Frauensache. Etwa im Kindergarten. Da sind vor allem in Ballungsräumen die Plätze oft rar, was dazu führt, dass sich bereits werdende Eltern auf die Suche machen und in Wartelisten eintragen. Aber die Lage scheint sich zu entspannen. Immer mehr Kindergärten melden sinkende Anmeldezahlen, was unter anderem daran liegt, dass weniger Kinder geboren werden. In Zeiten leerer Kassen führt das in manchen Gemeinden schon dazu, dass Kitas schließen, was natürlich nicht auf Begeisterung stößt bei den betroffenen Familien, wie Ole Hilgert berichtet.
2: Es ist kurz nach 13 Uhr, die Sonne scheint. Am Zaun des Naturkindergartens Zitronenfalter stehen die ersten Eltern, um ihre Kinder abzuholen. Seit 8 Jahren gibt es die Kita am Ortsrand von Ruppertshofen im Ostalbkreis. Viel draußen sein, Tiere und Pflanzen kennenlernen, das steht hier im Mittelpunkt. Doch nun hat die Gemeinde entschieden, zum September macht der Kindergarten dicht. Die betroffenen Familien sind unzufrieden.
3: Für uns ist total enttäuschend, dass so ein tolles Projekt an Kindergarten tatsächlich eingestampft wird.
4: Ich finde es sehr schade, dass da nie Geld da ist, weil die Kinder gehen gern Die Betreuer sind gut.
2: 20 Plätze bietet der Naturkindergarten, doch zuletzt kamen immer weniger Kinder. Fürs kommende Kita-Jahr gibt es nur noch 7 Anmeldungen. Das reiche nicht aus, werde finanziell zur Belastung, sagt der zuständige Bürgermeister von Ruppertshofen, Peter Kühnel. Den Kindergarten weiter zu betreiben, würde mehr als 130.000

0: 1000 Euro im Jahr kosten.
1: Das wird halt für eine Gemeinde wie Rupertshofen schon unheimlich schwer. Und da hat sich der Gemeinderat auch sehr schwer getan. Aber wir müssen eben auch die kommunale Seite betrachten.
0: Weniger Kinder als Betreuungsplätze. Dieses neue Phänomen gibt es nicht nur auf dem Land. Auch in Städten werden erste Einrichtungen geschlossen oder zusammengelegt. Etwa ein katholischer Kindergarten in Aalen. Weitere könnten folgen, sagt der zuständige Bürgermeister Bernd Schwarzendorfer. Derzeit laufe die Bedarfsplanung.
2: Daraus lässt sich dann voraussichtlich im Herbst dieses Jahres dann auch abzeichnen und abgrenzen, inwieweit wir weitere Gruppen schließen müssen oder zusammenlegen. Fakt ist, die Kinderzahl wird auf jeden Fall zurückgehen.
0: Seit 2022 gibt es immer weniger Geburten in Baden-Württemberg, vor allem auf dem Land. Laut Statistischem Landesamt sinkt die Zahl der Kinder im Kita-Alter bis 2040 um 9%. Ähnliche Prognosen gibt es für Rheinland-Pfalz. Dennoch warnen Experten davor, Kindergärten zu schließen. Stattdessen solle die Politik dafür sorgen, dass mehr Kinder in die Kita gehen, fordert Dieter Domen, Direktor beim Forschungsinstitut für Bildungs- und Sozialökonomie.
3: Wir haben sehr viele Kinder mit Sprachförderbedarfen, wenn sie denn in die Grundschule kommen. Das sind zu ganz großen Teilen Kinder, die sehr spät oder gar nicht in der Kita waren. Und das zieht sich dann durch. Also wir müssten eigentlich bildungspolitisch genau das Gegenteil machen. Wir müssten weiter ausbauen.
0: Im besten Fall könnten frei werdende Plätze dazu führen, die Betreuungsquote zu verbessern. Doch den Kommunen geht das Geld aus und so dürften künftig viele Städte und Gemeinden vor der Entscheidung stehen, Kindergärten zu schließen.
4: Wir sind hier, wenn aus Politik Wirklichkeit wird.
5: Beim 5G-Ausbau gehört Deutschland laut dem Bericht zu den europäischen Spitzenreitern und jeder dritte Haushalt bei uns hat inzwischen einen Glasfaseranschluss. Die EU-Kommission bewertet das als spektakuläre Aufholjagd. Okay, das zeigt auch so ein bisschen, wo wir herkommen. Also es war vorher wirklich desaströs.
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6: Da geht es nicht nur um Hilfe für die Ukraine, da geht es auch um Investitionen in die europäische Wirtschaft. Es ist eine Win-Win-Strategie.
4: Und hier, wenn Politik auf Engagement trifft.
7: Also die Debatte ist ja schwarz-weiß und alles wird über einen Kamm geschert. Migration ist wichtig und wertvoll für unser Land und es wird so viel von Deindustrialisierung gesprochen aufgrund von verfehlter Wirtschaftspolitik oder sonstigem. Ich denke, Deindustrialisierung ist tatsächlich ein drohendes Gespenst. Vor allem, wenn wir unser Land so gestalten, dass keine anderen Menschen mehr zu uns kommen möchten und bei uns arbeiten möchten.
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8: Es ist 8.16 Uhr.
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8: In Rheinland-Pfalz wechseln sich heute Wolken und Sonne ab. In Baden-Württemberg regnet es noch öfter, vor allem heute Morgen, aber in Oberschwaben teilweise bis über den Mittag hinaus. Dazu ist es deutlich kühler als zuletzt, bei höchstens 14 Grad in Burladingen und Oppenau und bis 21 Grad in Rülsheim und Worms. Aktuell haben wir zum Beispiel in Heidenheim bedeckten Himmel bei 15 Grad. In Pforzheim ist es bedeckt bei 14 Grad. In Mannheim regnet es bei 15 Grad. In Kandel Wolken und 15 Grad. In Edenkoben regnet es bei 14 Grad. In Andernach ist es bedeckt bei 13 Grad. Auch am Mittwoch und Donnerstag bleibt es bei uns unbeständig und kühl.
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8: Nach gegenseitigem Raketenbeschuss gestern haben Iran und Israel eine Feuerpause angekündigt. Beide Seiten drohten jedoch zugleich mit noch heftigeren Angriffen, sollte die jeweilige Gegenseite die Waffenruhe brechen. Nach dem Scheitern des deutsch-französischen Kampfjet-Projekts FCAS fordern Verteidigungspolitiker in Berlin eine rasche Alternative. Einige wünschen sich ein anderes internationales Projekt mit deutscher Beteiligung. Die Deutsche Bahn hat beim Bahnprojekt Stuttgart 21 mehr als 1000 Kilometer Kabelschächte und Kabel falsch verlegt. Sie müssen laut SWR-Recherchen größtenteils ausgetauscht werden. Erst gestern ist bekannt geworden, dass die Gesamteröffnung von Stuttgart 21 bis Ende 2031 dauern könnte. Papst Leo XIV. Setzt seine Spanienreise fort und wird am Nachmittag im Olympiastadion von Barcelona einen Gottesdienst feiern. Morgen weiht das katholische Oberhaupt den neuen Jesus-Christus-Turm der berühmten Sagrada Familia in Barcelona ein.
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8: Es stehen Reformen an in Deutschland. Und der SPD-Vorsitzende, Finanzminister und Vizekanzler Lars Klingbeil stellt sich in diesen Tagen vielen Fragen. Gestern Nachmittag war er erst zu Gast beim Deutschen Landkreistag. Am Abend dann in der ARD-Arena. Das Publikum könnte unterschiedlicher kaum sein. Was sie aber eint, ist ein sorgenvoller Blick in die Zukunft. Christina Nagel berichtet aus Berlin.
9: Klare Antworten. Das wünschen sich an diesem Tag alle von Lars Klingbeil, dem Vizekanzler, Finanzminister und SPD-Chef.
10: Wo sind wir verkehrt abgebogen?
11: Ich mache mir Sorgen, dass ich von meiner Rente später nicht mehr richtig leben kann.
12: Was sehen Sie denn, dass Ihnen wirklich Vertrauen gibt, zu sagen, wir schaffen das in Deutschland wieder mit wirtschaftlichem Aufschwung?
13: Da fehlt mir der Plan irgendwo. Wo will Deutschland hin?
9: Auf jeden Fall raus aus der Krise. Die Lage sei schwierig, sagt Lars Klingbeil. Die Stimmung mitunter noch schwieriger. Gern würde er also sagen,
14: wir kriegen alles sofort super easy gelöst.
9: Doch super easy ist halt schon lange nichts mehr. Die Wirtschaft kommt nicht in Gang, die Kommunen verzeichnen Rekorddefizite, die Sozialversicherungssysteme müssen dringend reformiert werden, Haushaltsmittel sind knapp.
13: Nur über Sondervermögen können wir es nicht lösen,
9: sagt ein Mann aus Ingolstadt. Er ist nicht der Einzige an diesem Tag, den die 500 Milliarden Euro umtreiben, mit denen die Infrastruktur wieder auf Vordermann gebracht werden soll. Schließlich ist es ein gewaltiger Schuldenberg, der auch nachfolgende Generationen belasten wird. Klingbeil verteidigt die Entscheidung. Viel zu lange habe Deutschland nicht investiert. Die Folge: marode Brücken und Schulen. Er mahnt, die Wirkung des Sondervermögens nicht kleinzureden. Auch eine Turnhalle könne einen Unterschied machen.
15: So, jetzt sage ich Ihnen als jemand, der aus dem ländlichen Raum kommt, wo Vereine eine ganz wichtige Rolle spielen. Wenn die Fußballvereine oder die Turnvereine keine funktionierende Turnhalle haben, gibt es keine Orte, wo die sich treffen können, wo die ihr Zusammenleben leben, wo die auch damit Demokratie und Gesellschaft stärken.
9: Stärken will Klingbeil an diesem Tag so einiges. Als Finanzminister die Wirtschaft und die Kommunen, als SPD-Chef unter anderem das Rentensystem. Verpflichtende Betriebsrenten, so wie sie der Deutsche Gewerkschaftsbund vorgeschlagen hat, kann er sich gut vorstellen.
15: Auch das würde helfen.
9: Helfen würde auch mehr Tempo, um mehr Wohnraum zu schaffen, um Wohnen wieder bezahlbarer zu machen.
15: Bauen, bauen, bauen. Aber solange wir nicht genug Wohnraum haben, müssen wir auch dafür sorgen, dass die Mieten fair sind. Und deswegen will ich so eine Obergrenze ermöglichen als Bundesebene. Und ob wir es mit der Union hinkriegen, werden wir in den nächsten Monaten sehen.
9: Dass es nur gemeinsam geht, in der Koalition, im Zusammenspiel zwischen Bund, Ländern und Kommunen, dessen ist sich der SPD-Politiker durchaus bewusst. Er habe keine einfachen Antworten, sagt er beim Deutschen Landkreistag, und er gebe keine populistischen Versprechen. Schließlich müssten viele Knoten durchschlagen werden, um Deutschland wieder stark zu machen.
15: Ich glaube, wir kriegen das hin. Ich darf nicht diesen Satz sagen mit "wir schaffen das", der ist belegt, ja?
9: Sagt Klingbeil am Abend in der ARD-Arena. Wie genau aber, das bleibt weiter offen.
8: Morgen treffen sich Arbeitgeber- und Arbeitnehmervertreter zum Gespräch im Kanzleramt. Eis essen, ein Ausflug an den Badesee oder Klamotten für den Sommer. Für viele Familien sind das mittlerweile Ausgaben, die man nicht mehr so einfach stemmen kann. Der neue Armutsbericht des Paritätischen Gesamtverbandes zeigt, 13,3 Millionen Menschen in Deutschland sind arm. Und dabei betrifft es die Region Trier besonders stark. Warum ist das so? Unsere Reporterin Verena Hafner hat sich umgehört und auch direkt eine betroffene Familie aus Osan-Monsel getroffen. Warum lebt die Familie am finanziellen Minimum und wie äußert sich das?
16: Ein schwerer Schicksalsschlag hat die sechsköpfige Familie in eine finanzielle Krise gebracht. Der Vater ist an Krebs erkrankt und kann dadurch nicht mehr arbeiten. Das Gespräch mit Mutter Renate hat mich auch wirklich sehr bewegt, denn die Familie steht finanziell enorm unter Druck. Durch die Krankheit müssen sie jetzt Behandlungskosten, Medikamente und Krankenhausaufenthalte zahlen. Geld, das eigentlich im Alltag eingeplant war, wie Renate Schneider mir erzählt hat.
17: Wir versuchen halt dann kostenlose Dinge zu machen. Ja, der Urlaub ist halt auch immer schwierig. Jetzt dieses Jahr gar nicht. Weiß jetzt auch nicht, wie es weitergeht. Wir mussten jetzt schon ein Auto abgeben, weil es einfach finanziell nicht machbar ist. So Sachen halt. Weil ich meine, man hat halt laufende Kosten wie Miete, Strom. Das läuft ja alles weiter. Und deswegen muss man natürlich da jetzt auch ein bisschen auf die Lebensmittel und so gucken und mehr oder weniger die Angebote shoppen.
16: Also sie versucht, die Familie irgendwie über Wasser zu halten und so viel zu arbeiten, wie es geht. Aber die Belastung bleibt weiterhin hoch.
8: Schlimm, aber anscheinend kein Einzelfall. Warum ist die Region Trier stärker betroffen als andere?
16: absolut kein Einzelfall. Über 21% der Menschen leben hier in Armut. Die Wirtschaftssoziologin Andrea Maurer von der Uni Trier sieht dahinter klare strukturelle Ursachen.
18: Trier ist von seiner Wirtschaftsstruktur her eher stark durch Gastronomie und weniger stark durch Industrie oder auch IT geprägt. Also das würde hier ein bisschen erklären, dass hier schlechtere Einkommenseffekte zu beobachten sind als jetzt zum Beispiel in starken Wirtschaftsregionen wie Bayern oder Baden-Württemberg.
16: Am meisten leiden dann die Kinder. Viele können nicht an Klassenfahrten oder Freizeitangeboten teilnehmen, wie zum Beispiel auch die Kinder von Familie Schneider.
8: Gibt es überhaupt Unterstützung für betroffene Familien?
16: Ja, aber oft reicht sie nicht aus. In der Region engagieren sich zum Beispiel Vereine wie Kinderlachen Eifel. Die bieten kostenlose Freizeiten und Ausflüge für Kinder an. Zwei Töchter von Familie Schneider nehmen auch daran teil. Für die Mutter ist das dann eine sehr große Entlastung.
19: Also ich finde das sehr wichtig, allein schon, weil da auch Kinder mit Beeinträchtigungen mit können. Das ist ja leider, leider nicht sehr oft der Fall, weil es einfach anstrengender ist. Und vor allem auch, wo Kinder mitfahren können, wo Eltern jetzt nicht so die finanziellen Möglichkeiten haben, wo die Kinder halt in Anführungszeichen aufgefangen werden und da halt auch mitfahren können. Sowas müsste es meiner Meinung nach viel, viel mehr geben.
16: Doch genau diese Hilfsangebote geraten selbst zunehmend unter Druck, weil auch bei ihnen die Kosten steigen und die Fördergelder unsicherer werden. Deswegen befürchten die Experten, dass sich die Lage in Zukunft auch noch mehr verschärfen wird.
8: Informationen von unserer Reporterin Verena Hafner aus Trier.
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8: Dienstagmorgen, 8.25 Uhr.
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8: Mit Achim Scheu.
20: Schönen guten Tag. Am Donnerstagabend geht's los mit dem Eröffnungsspiel Mexiko gegen Südafrika. Beginnt die Fußball-Weltmeisterschaft. Die deutsche Nationalmannschaft ist in ihrem WM-Quartier angekommen. Tabea Kunze.
21: Die allererste Trainingseinheit in Winston-Salem hätte für das deutsche WM-Team kaum besser laufen können. 3000 begeisterte Fans aus der Umgebung empfingen die deutschen Spieler mit Jubel und herzlichem Applaus. Stammtorwart Manuel Neuer konnte nach seiner Wadenverletzung zum ersten Mal wieder das komplette Training mitmachen. Auch bei den torwartspezifischen Bewegungen hatte er keine sichtbaren Probleme. Bei drückend warmen 30 Grad ließ Bundestrainer Julian Nagelsmann eine Stunde lang locker trainieren. Im Anschluss erfüllten seine Spieler noch die Selfie- und Autogrammwünsche der vielen jungen Fans, die vom DFB Trikots und Bälle geschenkt bekamen.
20: Am Sonntag dann das erste deutsche Spiel. Gegner wird Curaçao sein. DFB-Kapitän Joshua Kimmich hat ein klares Ziel für die nächsten Wochen.
22: Ich hoffe, dass jeder, der hier ist, dass er Weltmeister werden möchte. Aber das bringt uns auf dem Weg dorthin nicht viel, wenn wir das nur möchten, sondern wir müssen jetzt was tun, um Spiele zu gewinnen, und damit sollten wir anfangen.
20: Vier Tage nach dem 2:0-Sieg gegen Norwegen wollen die deutschen Fußballerinnen in Slowenien heute Abend die WM-Qualifikation erfolgreich abschließen. Das Team von Christian Wück hat sich ja durch den Sieg bereits vor der Partie das Ticket für die WM im kommenden Jahr in Brasilien gesichert. Der Bundestrainer wird die Aufstellung heftig durchmischen.
23: Alle Spielerinnen, die wir hier dabei haben, haben die Qualität und auch das Vertrauen, dass sie hier Spiele für Deutschland entscheiden können. Und darum geht es. Wir wollen sehen, wie sich die vermeintlichen Stammspielerinnen verhalten außerhalb des Platzes, um die Mannschaft zu unterstützen. Und wir wollen sehen, wie sich dann die Spielerinnen, die vielleicht noch nicht so viel Spielzeit bekommen haben, auf dem Platz in diesem System mit dieser Identität, die wir haben wollen, auf dem Platz bewegen. Und über allem steht, dass wir das Spiel gewinnen wollen.
20: In Stuttgart findet aktuell das ATP-Tennisturnier auf dem Weißen Hof statt. Unter anderem sind auch die deutschen Spieler Jannik Hanfmann und Jan-Lennard Struff mit dabei. Beide waren gestern gemeinsam im Doppel im Einsatz. Stefan Sander berichtet.
24: Die beiden konnten sich gegen das Duo Sadio Dumbia aus Frankreich und dem Mexikaner Santiago González durchsetzen. Ein Sieg für das Selbstvertrauen für die Partien am Dienstag im Einzel. Jan-Lennard Struff stand vor 3 Jahren in Stuttgart gegen den Amerikaner Francis Tiafoe bereits im Finale. Damals verlor er das Endspiel knapp. Jetzt will er wieder weit kommen und muss dafür in der ersten Runde Alexis Galano aus Kanada schlagen. Jannik Hanfmann trifft davor bereits auf den US-Amerikaner Alexander Kovacevic. Außerdem spielt Daniel Altmaier gegen Francis Tiafoe. Und auch die deutschen Spieler Diego De Dura und Tom Gensch bestreiten am Dienstag ihre Erstrundenspiele.
20: Weitere Informationen zum Weißenhof-Turnier gibt es bei uns im Netz, swr.de Sport. Und das war's vom Sport für den Moment in SWR aktuell, 8.29 Uhr gleich.
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8: mit Bernhard Seiler am Dienstagmorgen. Müssen wir mehr tun für den Schutz unserer Infrastruktur? Der Stromausfall in Reutlingen und die Folgen werfen ein weiteres Schlaglicht darauf, wie schnell so eine kritische Infrastruktur lahmgelegt ist und wie lange es dauern kann, bis alles wieder wie gewohnt läuft. Wo wir da in Deutschland besser werden müssen und an wem wir uns da ein Beispiel nehmen könnten, darüber spreche ich gleich mit der AG Kritis, die sich genau mit diesem Thema kritische Infrastrukturen beschäftigt.
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8: In Rheinland-Pfalz wechseln sich heute Wolken und Sonne ab. In Baden-Württemberg regnet es noch öfter, vor allem heute Morgen. Aber in Oberschwaben teilweise bis über den Mittag hinaus. Dazu ist es deutlich kühler als zuletzt, bei höchstens 14 Grad in Burladingen, Oppenau und Metzingen und bis zu 21 Grad in Rülsheim, Worms und Mutterstadt. Wir schauen noch kurz auf die aktuelle Situation. Da haben wir zum Beispiel in Stuttgart Regen bei 15 Grad. In Sigmaringen ist es bedeckt bei 16 Grad. In Baden-Baden bewölkt bei 14 Grad. Germersheim bewölkt 15 Grad. Simmern bedeckt 12 Grad.
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8: Um 8.30 Uhr.
0: Mit Pascal Fournier. Nach gegenseitigem Raketenbeschuss gestern haben Iran und Israel jeweils eine Feuerpause angekündigt. Beide Seiten drohten jedoch zugleich mit noch heftigeren Angriffen, sollte die jeweilige Gegenseite die Waffenruhe brechen. Aus Tel Aviv, Jan-Christoph Kitzler.
1: In weiten Teilen Israels ist es in der Nacht ruhig geblieben. Nur im Norden des Landes gab es immer wieder Alarm, ausgelöst durch Drohnen der Hisbollah. Ganz im Süden, über der Stadt Eilat am Roten Meer, fing die israelische Armee nach eigenen Angaben eine Drohne der Houthi-Miliz aus dem Jemen ab. Der Iran und Israel haben die gegenseitigen Angriffe eingestellt, nachdem die Lage seit Sonntag eskaliert war. Einschränkungen wurden aufgehoben. In Israel sollten die Schulen heute wieder geöffnet sein. Im Iran wurde der Luftraum wieder geöffnet. US-Präsident Trump hatte gestern darauf gedrängt, die Lage nicht weiter eskalieren zu lassen. Medien berichten von einem Telefonat mit Israels Premier Netanyahu, in dem er davor gewarnt haben soll, dass Israel im Falle einer Ausweitung der Angriffe möglicherweise isoliert dastehen könnte.
0: Der Chefankläger des Internationalen Strafgerichtshofs Khan ist mit sofortiger Wirkung von seinem Dienst suspendiert worden. Eine endgültige Entscheidung über eine mögliche Amtsenthebung sollen die Vertragsstaaten auf einer Sondersitzung treffen, teilte das Präsidium in Den Haag mit. 2024 hatte eine enge Mitarbeiterin dem britischen Juristen sexuelle Übergriffe vorgeworfen. Eine Kommission der Vereinten Nationen hatte die Vorwürfe untersucht und Ende 2025 ihren Bericht vorgelegt, der bisher aber nicht veröffentlicht wurde. Bundesfinanzminister Klingbeil unterstützt den Vorschlag für eine verpflichtende Betriebsrente. In der ARD sagte der SPD-Chef am Abend, das würde helfen, das Rentensystem zukunftsfähig zu machen. Gleichzeitig müssten aber auch die gesetzliche Rente gestärkt und die private Altersvorsorge ausgebaut werden. Die Chefin des Deutschen Gewerkschaftsbundes, Fahimi, hatte eine verpflichtende Betriebsrente vorgeschlagen, in die auch Arbeitgeber einzahlen sollen. Arbeitgeberpräsident Dulger fordert dagegen, die Kosten bei der Rente zu dämpfen. Morgen treffen sich die Spitzen der Koalition mit Vertretern der Gewerkschaften und der Arbeitgeber, um über Reformen zu sprechen. Aus Berlin, Dagmar Pepping.
2: Bei den Rentenerhöhungen müsse dringend Tempo rausgenommen werden, sagte Dulger der Deutschen Presseagentur. Den Beitragszahlern sei nicht zu vermitteln, dass die Renten in diesem und im nächsten Jahr um jeweils über 4% deutlich stärker steigen sollen als Löhne und Preise. Zum 1. Juli bei der jährlichen Rentenanpassung werden die Altersbezüge für die mehr als 21 Millionen Rentner um 4,2% erhöht. Grund für die deutliche Anhebung: die gute Entwicklung bei den Löhnen und die erste Rentenreform der schwarz-roten Regierung. Dabei hatten Union und SPD die Haltelinie beim Rentenniveau verlängert. Der Arbeitgeberpräsident rief die Rentenkommission der Bundesregierung auf, Mut zu echten Reformen aufzubringen. Die Kommission soll ihre Vorschläge zur Zukunft der Altersabsicherung bis Ende des Monats vorlegen.
0: Nach dem Brand gestern in einem Umspannwerk in Reutlingen sind noch immer einige Haushalte und Firmen ohne Strom. Andere sind provisorisch ans Stromnetz angeschlossen. Am Vormittag will der Netzbetreiber darüber informieren, wann die Stromversorgung komplett wiederhergestellt und normal sein wird. Inzwischen ermittelt der Staatsschutz und das Antiterrorzentrum des baden-württembergischen Landeskriminalamts als Ursache für das Feuer, gilt Brandstiftung. In Chile haben Ermittler eine Rekordmenge an Drogen entdeckt, die nach Europa verschifft werden sollten, nämlich mehr als 100 Tonnen. Die Drogen, hauptsächlich Kokain und Ketamin, waren in Containern unter Holzlieferungen versteckt. Die Zollbehörde schätzt den Verkaufswert auf mehr als 7 Milliarden Euro. Das waren die Nachrichten.
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8: Mit Bernhard Seiler. Guten Morgen. Ein Feuer und zehntausende Menschen haben keinen Strom. So ist das in der Nacht auf gestern in einem Umspannwerk in Reutlingen passiert. Zeitweise waren rund 20.000 Haushalte betroffen. Inzwischen sind viele provisorisch wieder versorgt, aber die Feuerwehr bittet um sparsamen Stromverbrauch. Auch die Ermittlungen zur Brandursache sind weitergegangen. Infos dazu von Sabrina Kirr.
3: Innenminister Manuel Hagel sagte am Abend bei einer Pressekonferenz am Umspannwerk in Reutlingen-West, die Ermittler gingen inzwischen von vorsätzlicher Brandstiftung aus. Das Landeskriminalamt hat dafür die Ermittlungsgruppe Fischer eingerichtet. Außerdem sind Staatsschutz und Antiterrorabteilung in die Ermittlungen eingebunden. Neue Hinweise gibt es laut dpa auch zur Brandursache. Ermittler hätten Anzeichen für den Einsatz eines Brandbeschleunigers gefunden. Die gesicherten Spuren werden nun ausgewertet. Die Polizei zeigt nach Angaben Hagels verstärkte Präsenz in den betroffenen Gebieten. Parallel arbeiten Netze BW und Fairnetz weiter an der Wiederherstellung der Stromversorgung.
8: Die Geschehnisse in Reutlingen erinnern viele an den tagelangen Stromausfall in Berlin, wo ein Brandanschlag auf eine Kabelbrücke Hochspannungsleitungen beschädigte und Zehntausende ohne Strom und Heizung waren. Kürzere Stromausfälle, auch bei uns im Südwesten, zeigen aber, nicht nur bei Anschlägen braucht es oft Tage, bis wieder alles funktioniert. Das sorgt für Kritik, auch von Manuel Artuk. Er ist Sachverständiger für kritische Infrastruktur und er ist Gründer und Sprecher der AG Kritis. Egal, ob es sich um einen Anschlag oder ein Naturereignis handelt, Stromausfälle beeinträchtigen Menschen in Deutschland immer wieder. Was kann man tun, damit solche Beeinträchtigungen möglichst nicht auftreten?
5: Naja, man kann sie nie hundertprozentig verhindern, aber was man tun kann und auch tun sollte, ist möglichst die Wiederherstellung so schnell, also die Entstörung vorzunehmen, dass Normalität einkehrt und dass keine Motivation mehr für Menschen existiert, so eine Aktion durchzuführen, weil kein langfristiger Schaden zu sehen ist.
8: Dass es kritische Infrastruktur gibt, die besonders geschützt werden muss, das hat der Gesetzgeber ja auch erkannt und schon Regelungen getroffen, zuletzt etwa mit dem Kritis-Dach-Gesetz. Inwiefern macht uns das krisenfester?
5: Ja, die Hoffnung war, dass dieses Gesetz uns krisenfester macht. Tatsächlich hat der Gesetzgeber ein wirklich schlechtes Gesetz erlassen. Das ist handwerklich auch sehr schlecht gemacht, indem man eben nicht klar gesagt hat, wer da reinfällt. Das wird erst in den nächsten Monaten genau definiert. Dann hat man nicht genau gesagt, was die Schutzmaßnahmen sein sollen. Das kann man natürlich schon daraus ableiten, aber die konkreten Informationen werden erst einer sogenannten Verordnung erlassen. Die kommt eventuell erst in 4 Jahren. Und die Sanktionierung, also wenn jemand das nicht umsetzen sollte als kritische Infrastruktur, liegt bei maximal 1 Million Euro. Wenn man als Unternehmen mehrere Dutzend Millionen Euro investieren muss, dann ist das eine nette Portokasseninformation. Dazu hat man noch die Rechtsdurchsetzung, also die Stellen, die eine Ordnungswidrigkeit dann ansetzen können, nicht wirklich bedacht. Und insofern gibt es nicht wirklich eine Rechtsdurchsetzung. Also das ist wirklich an allen Stellen sehr unzureichend realisiert worden. Da muss man dringend nachbessern.
8: Wenn wir verbessern wollen, dann müssen wir uns unter anderem mit dem Thema Redundanz auseinandersetzen. Das ist ein großes Thema bei der Krisenvorsorge. Wenn wir jetzt mal auf den Stromausfall in Reutlingen schauen, wie hätte uns da mehr Redundanz weiterhelfen können?
5: Na, Redundanz ist eine Möglichkeit, mehr Resilienz hinzubekommen. Es gibt auch viele andere Möglichkeiten, aber man hat ja provisorisch teilweise Strom für einige 1.000 Haushalte und mehrere tausend EinwohnerInnen wieder hinbekommen, indem man eben eine redundante Leitung genutzt hat und das Ganze umgespannt hat, also von einem anderen Umspannwerk diese Stadtteile versorgt. Man hat natürlich auch Notstromaggregate eingesetzt, um Menschen zu versorgen oder auch beispielsweise das Rathaus wieder in Betrieb zu nehmen und dergleichen. Aber Redundanz ist eine Möglichkeit, bei Stromausfällen natürlich umzuschwenken, sprich mehr Leistung zu haben, als man braucht, über verschiedene Wege und dadurch dann die Versorgung schneller wiederherzustellen. Also die Resilienz, die Widerstandsfähigkeit in der Form damit zu erhöhen, dass eben die Auswirkungen quasi wirkungslos verpuffen.
6: Sie haben als ein Positivbeispiel für Redundanz mal die Ukraine genannt. Was können wir uns von diesem Land denn abschauen, das gerade angegriffen wird?
5: Ja, die Ukraine hat schon vor dem Krieg sich hingesetzt und gesagt, es droht ja immer wieder etwas bei uns. Wir bilden jetzt Menschen aus, eine Entstörung machen zu können, sehr schnell eine Reparatur von Schäden vorzunehmen. Die haben Materiallager aufgestellt und haben gesagt, Entstörung kann natürlich nur funktionieren, wenn man diese Materiallager hat und das Material auch hat, um das schnell wieder zu reparieren und eben bestmöglich Redundanz herzustellen. Aber dadurch, wenn da also dann ein Umspannwerk, ein Kraftwerk, was auch immer ausfällt, dann entstören die das normalerweise in wenigen Stunden und sorgen dafür, dass das Stromnetz sehr resilient und sehr betriebsfähig ist.
6: Manuel Artuk, er ist Sachverständiger für kritische Infrastruktur und Gründer und Sprecher der AG Kritis.
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11: Nein, das ist ein Fake. 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
6: Deutschland und Frankreich stoppen das gemeinsame Kampfflugzeugprojekt FCAS. Es war das größte europäische Rüstungsprojekt überhaupt, 100 Milliarden Euro schwer. Spanien war auch mit dabei. Ziel war, ein neues Kampfflugzeug zu bauen mit einem vernetzten System. Der Pilot sollte damit nicht nur seinen Jet steuern, sondern gleichzeitig ein ganzes Netzwerk aus Drohnen, Sensoren und Waffensystemen. Oliver Neuroth in Berlin. So ganz überraschend kam das aus jetzt aber nicht.
12: Nein, seit Jahren streiten sich die Beteiligten Unternehmen, wer welchen Einfluss bekommt, wer die Führung übernimmt von dem Projekt und wer welche Entwicklungsarbeit machen darf. Vor allem der französische Flugzeugbauer Dassault wollte mehr Macht, was wohl letztlich den Ausschlag gegeben hat für den Stopp des Flugzeugprojektes. Dass es so kommen würde, davon haben Verteidigungspolitiker hier in Berlin seit Monaten hinter vorgehaltener Hand gesprochen. Es war nur eine Frage der Zeit, wann es tatsächlich passiert, wann das auskommt. Aus Regierungskreisen haben wir nun erfahren, dass Deutschland und Frankreich die Realität anerkennen würden. Was heißt, die beteiligten Unternehmen, die finden einfach nicht zusammen.
6: Nach der Ankündigung in Berlin hat es gestern noch mehrere Stunden gedauert. Dann kam auch die Bestätigung aus dem Élysée-Palast, dass das gemeinsame Projekt nicht fortgesetzt wird. Weiter hieß es aus Paris, die deutsche Seite sei der Ansicht gewesen, dass es nicht möglich sei, die beteiligten Unternehmen noch weiter unter Druck zu setzen. Das klingt nach einem kaum kaschierten Dissens hinter den politischen Kulissen. Wie ist es zu diesem Scheitern mit Ansage gekommen? Aus Paris dazu Kai Rinecker.
25: Noch im März hatte Emmanuel Macron am Rande eines EU-Gipfels versucht, wieder eine Portion Optimismus zu verstreuen. Angesprochen auf das Kampfjet-Projekt FCAS, sagte der französische Präsident den Reportern, er habe mit Bundeskanzler Merz Folgendes besprochen. Wir haben zumindest entschieden, einen Versuch der Wiederannäherung zwischen Airbus und Dassault zu unternehmen in den kommenden Wochen. Ganz ruhig und respektvoll wollen wir einen gemeinsamen Weg finden. Das strategische Ziel ist klar und darüber sind alle Beteiligten im Konsens. Das klang damals schon wie der allerletzte Versuch, das drohende Scheitern des gemeinsamen Kampfflugzeugprojekts noch irgendwie zu vermeiden. Zuvor war gerade eine Schlichtung ohne Erfolg geblieben. Das Ziel jedes Mal, die beiden Streithähne aus der Industrie mit politischem Druck wieder zusammenzubringen. Die Militärsparte von Airbus auf der deutschen Seite und den Rafale-Bauer Dassault als französischen Kooperationspartner. Denn schon seit rund einem Jahr knirschte es bei den Industriepartnern ganz gewaltig. Dassault-Chef Éric Trappier machte auf einmal überdeutlich, dass er alleiniger Chef im Ring sein wolle, so wie bei der Bilanzpressekonferenz von Dassault im Februar diesen Jahres. Ich habe es von Anfang an gesagt, ich will eine klare Führung, nicht nur auf dem Papier. Wenn man zusammenarbeitet, dann ist einer besser als der andere und der andere lernt dabei. Aber wenn Sie gerade am Lernen sind, müssen Sie nicht gleich die Führung mit übernehmen. Also nur eine Art Juniorrolle für die deutschen und spanischen Airbus-Kooperationspartner? Der Verdacht kam auf, dass hochverschuldete Frankreich wolle Know-how und Auftragsvergabe an die Zulieferer schön in der Hand behalten, während die deutschen Kooperationspartner das 100 Milliarden Euro Projekt vor allem mitfinanzieren sollten. In Deutschland hatte derweil schon die IG Metall mobil gemacht und offen eine Aufkündigung der Zusammenarbeit mit Dassault gefordert. Bei der Bilanzpressekonferenz von Airbus im Februar deutete auch Konzernchef Guillaume Faury an, dass der gemeinsame Kampfflieger feststecke.
9: If mandated by our customers, we would support a two-fighter solution and are committed to playing a leading role in such a reorganized FCAS.
25: Wenn unsere Kunden uns entsprechend beauftragen, dann würden wir eine Lösung mit zwei Kampffliegern unterstützen und wären bereit, eine führende Rolle bei einem so umstrukturierten FCAS zu spielen, so der ebenfalls französische Airbus-Chef Faury. Zuletzt schien es so, als wenn man vor allem auf deutscher Seite die Geduld verloren habe. Bundeskanzler Friedrich Merz ließ immer mehr Skepsis erkennen, wie noch im Februar gegenüber dem Podcast Machtwechsel.
13: Die Franzosen brauchen in der nächsten Generation der Kampfflugzeuge ein atomwaffenfähiges und ein flugzeugträgerfähiges Flugzeug. Das brauchen wir in der deutschen Bundeswehr gegenwärtig nicht.
25: Die Anforderungsprofile seien zu verschieden, argumentierte Merz. Deswegen werde es am Ende wohl nur mit zwei unterschiedlichen Kampffliegern für Deutschland und Frankreich gehen. Es ist deswegen auch nicht verwunderlich, dass die Ankündigung des Scheiterns zunächst aus Berlin und nicht aus Paris kam. Aus deutschen Regierungskreisen hieß es, der Bundeskanzler habe dem französischen Präsidenten nahegelegt, den Bau eines gemeinsamen Kampfflugzeugs nicht weiter zu verfolgen. Die umständliche Wortwahl ist bezeichnend und setzt den unrühmlichen Schlusspunkt unter ein gescheitertes deutsch-französisches Vorzeigeprojekt. 2017 war die Rüstungskooperation zwischen Bundeskanzlerin Merkel und dem gerade ins Amt gekommenen französischen Präsidenten Macron aufgesetzt worden. Die Ankündigung, dass nun Airbus und Dassault zumindest bei der Entwicklung der künftigen Combat Cloud mit Drohnen über FCAS ein gemeinsames Kommunikationssystem entwickeln, klingt wie der verzweifelte Versuch, irgendwie das Gesicht der deutsch-französischen Kooperation zu wahren. Deutschland wird sich nun vor allem nach neuen Partnern für einen Kampfjet der künftigen Generation umschauen müssen. Welche Bedeutung hochgerüstete Kampfflugzeuge im Zeitalter der Drohnenkriege überhaupt noch haben werden, bleibt auch zu klären.
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6: In Rheinland-Pfalz wechseln sich heute Wolken und Sonne ab. In Baden-Württemberg regnet es noch öfter, vor allem heute Morgen. Aber in Oberschwaben teilweise bis über den Mittag hinaus. Dazu ist es deutlich kühler als zuletzt. Bei höchstens 14 Grad in Burladingen, Oppenau und Metzingen. Und bis 21 Grad in Rülsheim, Worms und Mutterstadt. Aktuell sieht die Situation so aus. Wir haben zum Beispiel in Heidenheim Regen bei 15 Grad. In Laupheim ist es bewölkt bei 16 Grad. In Friedrichshafen regnet es bei 15 Grad. In Kaiserslautern Wolken 13 Grad. In Edenkoben Regen bei 14 Grad. Und in Bad Neuenahr-Ahrweiler ist es bewölkt bei 13 Grad. Auch am Mittwoch und Donnerstag bleibt das Wetter bei uns erstmal unbeständig und kühl.
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6: Nach gegenseitigem Raketenbeschuss gestern haben Iran und Israel eine Feuerpause angekündigt. Beide Seiten drohten jedoch zugleich mit noch heftigeren Angriffen, sollte die jeweilige Gegenseite die Waffenruhe brechen. Der Chefankläger des Internationalen Strafgerichtshofes Khan ist mit sofortiger Wirkung von seinem Dienst suspendiert worden. Eine ehemals enge Mitarbeiterin wirft dem britischen Juristen sexuelle Übergriffe vor. Bundesfinanzminister Klingbeil unterstützt den Vorschlag für eine verpflichtende Betriebsrente. In der ARD sagte der SPD-Chef am Abend, das würde helfen, das Rentensystem zukunftsfähig zu machen. Die Deutsche Bahn hat beim Bahnprojekt Stuttgart 21 mehr als 1000 Kilometer Kabelschächte und Kabel falsch verlegt. Sie müssen laut SWR-Recherchen größtenteils ausgetauscht werden. Erst gestern ist bekannt geworden, dass die Gesamteröffnung von Stuttgart 21 bis Ende 2031 dauern könnte. In Mainz treffen sich heute Unternehmensvertreter aus dem gesamten Bundesgebiet zum deutsch-amerikanischen Wirtschaftstag. Themen sind in diesem Jahr unter anderem die Zoll- und Handelspolitik, Digitalisierung und künstliche Intelligenz. In Chile haben Ermittler eine Rekordmenge Drogen entdeckt, die nach Europa verschifft werden sollten, nämlich mehr als 100 Tonnen. Die Zollbehörde schätzt den Verkaufswert auf mehr als 7 Milliarden Euro.
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6: Wie lebt man weiter nach einem einschneidenden Ereignis wie einem Amoklauf? Morgen jährt sich ein Ereignis, das im letzten Jahr ganz Österreich erschüttert hat. In einer Schule in Graz starben bei einem Amoklauf 10 Menschen. 12 weitere wurden schwer verletzt. Der Täter nahm sich selbst das Leben. Viele in Graz, vor allem die Schüler und Schülerinnen und das Schulpersonal, sind noch immer erschüttert. Luisa Gruber hat einen der Schüler getroffen, der beim Amoklauf verletzt wurde und überlebt hat. Er hat einen ganz eigenen Umgang mit diesem Trauma gefunden.
14: Für Sam Askari geht heute ein Traum in Erfüllung. Er dreht sein erstes eigenes Musikvideo als Rapper. Doch, dass er heute hier sein kann, grenzt an ein Wunder. Denn er wurde bei dem Amoklauf an der Grazer Schule zweimal angeschossen. Ein Schuss ging direkt in seinen Kopf.
15: Ich habe im Krankenhaus auf dem Bett gedacht, dass mein Leben schon vorbei ist, weil ich konnte mal nicht meinen Mund gescheit aufmachen. Ich habe gedacht, dass meine ganze Rap-Karriere ist vorbei, weil irgendein anderer Mensch etwas Dummes gemacht hat.
14: Es ist der 10. Juni 2025. Um 10 Uhr vormittags gehen bei der Grazer Polizei mehrere Notrufe ein. Auf dem Gelände des Oberstufen-Realgymnasiums Dreischützengasse sind Schüsse zu hören. Ein ehemaliger Schüler schießt um sich. 10 Menschen sterben bei dem Amoklauf. 12 weitere werden schwer verletzt.
15: Als ich auf dem Boden gelegen bin in der Schule, ich habe zu mir gesagt, 50 Cent ist ein Rapper, ich bin ein Rapper, er wurde 9-mal angeschossen. Aber ist das möglich, dass ich dadurch überleben kann und meine Musik, genau wie er das weitergemacht hat, weitermachen kann?
14: Erst 2 Jahre vor dem Amoklauf ist Sam Askari aus dem Iran nach Graz gezogen. Sein Vater hatte Jobangebote in mehreren Ländern, hat sich aber für Graz entschieden, weil es am sichersten erschien. Sam muss nach dem Amoklauf mehrfach operiert werden, liegt 2 Tage im Koma. Noch im Krankenhausbett fängt er an, einen Song zu schreiben, um das Erlebte zu verarbeiten.
15: Weil diese Aggression und diese Wut, was in mir war, dass ich sollte das irgendwie rausbringen. Und das habe ich mit diesem Song gemacht.
14: Aber nicht nur die Musik hilft ihm, auch sein Glaube gibt ihm in der Zeit Halt.
15: Ich bin jetzt viel gläubiger geworden als vorher. Wenn es keinen Gott gab, konnte ich vielleicht das nicht überleben. Und alles, was jetzt passiert und alle Hilfe und alles, was ich jetzt bekomme, ist nur wegen Gott und weil er vielleicht das von mich wollte.
14: Der Amoklauf erschüttert ganz Österreich. Spricht man mit Menschen, die in Graz wohnen, wird schnell deutlich, auch hier sitzt der Schock, auch ein Jahr danach noch tief.
16: Wenn ich da stehe und da auch die ganzen Blumen sehe, dann fährt einem schon nochmal der Schock wieder ein.
17: Viele Familien hat jetzt Angst, seine Kinder alleine zur Schule schicken. Ich habe selber 2 Kinder, die eine geht da in Schule. Jeden Tag, wir gehen selber holen und zum Schule bringen, weil die kann jederzeit was passieren.
14: Als Reaktion auf den Amoklauf hat Österreich sein bisher liberales Waffenrecht verschärft. Denn der Schütze, ein ehemaliger Schüler, feuerte die Schüsse mit einer Pistole und einer Schrotflinte, die er legal besaß. Seitdem wurde unter anderem das Mindestalter für den Waffenerwerb heraufgesetzt und die Wartefrist zwischen Kauf und Aushändigung der Waffe verlängert. Doch das reiche nicht, sagt Ennio Resnick. Er war im vergangenen Jahr Schülersprecher.
18: Ich wünsche mir 2 Sachen. Das erste ist keine Vergessenskultur, dass nicht einfach im typischen österreichischen Sinn etwas Schlimmes passiert und dann ist die Decke drüber und dann war's das. Ich wünsche mir wirklich, dass gescheit damit umgegangen wird und auch daraus gelernt wird. Und ich wünsche mir auch, dass sich politisch Dinge ändern, dass es nicht heißt, es gibt jetzt Symbolpolitik, ein Gesetz wird geändert und es ändert sich sonst nichts.
14: Um die Tat selbst zu verarbeiten, werden die Schülerinnen und Schüler noch viel Zeit brauchen.
15: Wenn ich sage, dass ich den Amoklauf vergesse, das ist komplett eine Lüge, weil jeden Tag, egal was ich in den Tag mache, das ist irgendwo in meinem Kopf.
4: Jeden Tag wird verhandelt, gefordert und diskutiert.
19: Ja, wissen Sie, Herr Böhnisch, ich hätte ja genauso reagiert als junger Mensch und gesagt, jetzt wird mir etwas genommen, was völlig normal war über Jahre und ich kann das gut verstehen. Dann geht es trotzdem darum, mit den jungen Menschen zu sprechen, was sie brauchen, um sich sicher im Netz zu bewegen.
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20: Mit Michael Wegmer.
21: Ein Projekt zum Abbau des seltenen Halbmetalls Antimon in der Slowakei ist überraschend gestoppt worden, obwohl die EU unabhängiger von kritischen Rohstoffen aus China werden will. Das slowakische Umweltministerium hat die Lizenz zum Abbau widerrufen. Eigentlich hätte in diesem Monat eine Machbarkeitsstudie aufgelegt werden sollen.
22: Das silbrig glänzende Halbmetall Antimon ist sehr selten, aber entscheidend für die Produktion von Waffen, Batterien oder Halbleitern. Bisher wird der Abbau von China dominiert und der Export kontrolliert, was die Preise explodieren ließ. In der Nähe der slowakischen Hauptstadt Bratislava hat ein kanadischer Bergbaukonzern das größte Antimonvorkommen Europas erkundet. Nach Angaben von Military Metals handelt es sich um 67.000 Tonnen Antimon mit einem Marktwert von rund 2 Milliarden US-Dollar. Doch das slowakische Umweltministerium hat die Explorationslizenz unerwartet zurückgezogen. Das Misstrauen vor Ort war groß. Die frühere Bergbaugegend kämpft mit alten Umweltbelastungen. Dazu kommen Sorgen vor neuen Verschmutzungen des Bodens und des Grundwassers durch Quecksilber oder Arsen. Die kleinen Karpaten sind außerdem ein beliebtes Naherholungsziel und die wichtigste Weinbauregion der Slowakei. Das kanadische Unternehmen kündigte Berufung an. Marianne Alweis, Prag.
21: Die seit dem Nahostkrieg steigende Inflation macht Verbrauchern in Deutschland besonders große Sorgen. Sie sparen stärker als viele andere Europäer. Das geht aus einer Umfrage der Unternehmensberatung Boston Consulting Group hervor, über die Nachrichtenagentur Reuters berichtet. 64% der Befragten in Deutschland bezeichnen die wirtschaftliche Lage als schlecht. 2 Punkte mehr als vor einem Jahr und deutlich mehr als im europäischen Schnitt. Konsumenten in Deutschland würden besonders häufig auf Rabatte achten und regelmäßig günstigere Eigenmarken kaufen. Nur noch 17% der Verbraucher in Deutschland sind bereit, für nachhaltige Produkte mehr zu bezahlen. Immer noch nutzen viele Auto- und Radfahrer ihr Handy während der Fahrt, obwohl das verboten ist. Das hat der Automobilclub ADAC in einer neuen Untersuchung festgestellt und spricht von einer unterschätzten Gefahr.
23: Nach einer Verkehrsbeobachtung des ADAC nutzten rund 3% der Autofahrer während der Fahrt aktiv ihr Smartphone oder ein anderes technisches Gerät. Auch bei Radfahrern wurde die Handynutzung regelmäßig beobachtet, hier allerdings nur bei knapp 1,4%. Laut einer eigenen Hochrechnung kommt der Verband auf etwa 1 Milliarde Handyverstöße pro Jahr am Steuer. Er warnt davor, die Gefahr zu unterschätzen, denn wer bei Tempo 50 nur 2 Sekunden auf das Display schaut, lege fast 30 Meter nahezu blind zurück. Nachrichten lesen oder tippen könne dazu führen, dass Gefahrensituationen zu spät erkannt werden, mit teils schweren Folgen. Der Automobilclub fordert deshalb stärkere Kontrollen. Rheinland-Pfalz hat als erstes Bundesland die rechtliche Grundlage für sogenannte Handyblitzer geschaffen. Solche Systeme könnten nach Ansicht des ADAC helfen, die Nutzung von Smartphones während der Fahrt wirksamer zu ahnden. Aus der SWR Wirtschaftsredaktion Florian Dötsch.
21: Mit dem Sonderkündigungsrecht für Kabelfernsehen beschäftigt sich heute das Bundesverfassungsgericht. Es verhandelt über die Beschwerden von 3 Telekommunikationsunternehmen. Ein Urteil soll es in einigen Monaten geben.
24: In Mietshäusern kommt das Fernsehen auch über Kabel oder Antenne, sprich über Breitbandnetzverteiler oder Gemeinschaftsantennenanlagen ins Haus. Für diese Anlagen entstehen naturgemäß Betriebskosten. Der Vermieter konnte diese Kosten früher auf die Miete aufschlagen. 2021 wurde das zum Schutz der Mieter weitgehend abgeschafft. Oft hatten die Vermieter aber langfristige Verträge mit den Netzbetreibern geschlossen, damit die Vermieter durch diese langlaufenden Verträge nicht zu stark belastet sind und wieder aus den Verträgen rauskommen, hat der Gesetzgeber ihnen ein Sonderkündigungsrecht gegeben. Das gehe aber zu ihren Lasten, sagen wiederum die Netzbetreiber. 3 Kommunikationsfirmen, die Kabelnetze betreiben, haben deshalb in Karlsruhe geklagt. Sie sagen, die Neuregelung begünstige Mieter und Vermieter, belaste aber die Netzbetreiber. Sie hätten langfristige Verträge geschlossen, die nun einfach gekündigt werden dürfen. So würden sie auf ihren Investitionen für Antennen- oder Netzverteileranlagen sitzen bleiben. Max Bauer, Karlsruhe.
21: Für die Börsen gibt es in dieser Woche eine Reihe von wichtigen Terminen wie die EZB-Zinssitzung oder den Börsengang von SpaceX vermutlich am Freitag. Aber auch klassische Handelsdaten wie heute Morgen aus China.
26: Die chinesischen Exporte haben im Mai überraschend deutlich um fast 20% angezogen. Der Grund? Eine starke Nachfrage nach Halbleitern und KI-Hardware. Wie steht es dagegen um die deutsche Wirtschaft? Nachdem gestern die Auftragslage für die Industrie enttäuscht hatte, stehen heute die Daten zur Industrieproduktion an. Die Anleger erhoffen sich Hinweise auf eine mögliche Konjunkturerholung. Die Aussichten sind aber schlecht. Erst im April hatte die Bundesregierung die Wachstumsprognose für dieses Jahr von 1,5% gesenkt. Die Krise im Nahen Osten belastet. Höhere Energiepreise und unterbrochene Lieferketten machen die Lage für viele Unternehmen schwierig. Auch der Aktienmarkt bleibt angeschlagen. Der DAX dürfte heute mit einem leichten Minus in den Handel starten. Thomas Spindler, ARD-Finanzredaktion, Frankfurt.
21: Und soweit die Wirtschaft für diese Stunde. Gleich eine Minute vor neun.
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0: Mit Andreas Böhnisch. Schönen guten Morgen. Zwischen Israel und dem Iran schweigen die Waffen. In der Nacht gab es keine nennenswerten Angriffe. Nun stehen die Zeichen auf Entspannung oder ist es nur die Ruhe vor dem Sturm? Über die Lage im Nahostkonflikt spreche ich nach den Nachrichten mit unserem Korrespondenten Jan-Christoph Kitzler in Tel Aviv.
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0: Aktuell Stuttgart bedeckter Himmel bei 15 Grad. In Freiburg Regen ebenfalls 15 Grad. Von Baden-Württemberg nach Rheinland-Pfalz. In Koblenz bedeckt bei 14 Grad. Und in Zweibrücken bedeckt bei 13 Grad. Es bleibt wechselhaft bei uns in Baden-Württemberg und Rheinland-Pfalz. Es ist stark bewölkt. Es bilden sich immer wieder Regenschauer. Ab dem Mittag soll es trockener werden. Die Sonne scheint dann nur selten. Die Höchsttemperaturen 14 Grad im Südschwarzwald, 15 in der Hocheifel, 21 Grad heute in der Rhein-Neckar-Region und an der Weinstraße. Dazu weht ein mäßiger bis böiger Westwind. In der kommenden Nacht ist es oft bewölkt und überwiegend trocken. Nur Richtung Alpen regnet es noch zeitweise. Und die Aussichten, auch morgen und am Donnerstag bleibt es unbeständig. Es regnet immer mal wieder, örtlich sind auch Gewitter möglich. Hin und wieder scheint auch mal die Sonne. Weiterhin kühl, morgen 12 bis 19, am Donnerstag bis 20 Grad.
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2: Um 9 Uhr mit Mareike Köhler. Guten Morgen. Die Polizei hat im vergangenen Jahr erneut mehr politisch motivierte Straftaten festgestellt. Bundesinnenminister Dobrindt und BKA-Präsident Münch stellen die Zahlen am Vormittag offiziell vor. Aus Berlin, Philipp Eckstein.
3: Knapp 86.000 politisch motivierte Straftaten hat die Polizei im vergangenen Jahr registriert. Gut 1.600 mehr als noch im Vorjahr. Ein neuer Höchstwert in der Statistik. Sie liegt im ARD-Hauptstadtstudio vor. Betrachtet man alle politisch motivierten Straftaten, dann wurde rund die Hälfte dem Bereich rechts zugeordnet. In der Statistik erfasst werden Straftaten, die aus einer politischen Motivation heraus begangen wurden. Darunter fallen Sachbeschädigungen, etwa von Wahlplakaten, Beleidigungen, Volksverhetzungen, aber auch tätliche Angriffe, zum Beispiel auf Polizisten bei Demonstrationen.
2: Nach dem Stromausfall im Raum Reutlingen vermutet Bundesinnenminister Dobrindt einen Brandanschlag. Experten, die sich mit kritischer Infrastruktur beschäftigen, fordern mehr Resilienz durch Redundanz. Das heißt, Systeme und Prozesse sind mehrfach vorhanden, um im Notfall einzuspringen. Nur so ließen sich potenzielle Täter abschrecken, sagte der Gründer der AG Kritis, Manuel Artuk, im SWR.
5: Was man tun kann und auch tun sollte, ist möglichst die Wiederherstellung so schnell, also die Entstörung vorzunehmen, dass Normalität einkehrt und dass keine Motivation mehr für Menschen existiert.
2: Nach dem Brand gestern in einem Umspannwerk in Reutlingen haben die meisten Haushalte wieder Strom, oftmals aber provisorisch. Wann voraussichtlich alle wieder normal mit Strom versorgt werden, darüber wird der Netzbetreiber am Vormittag informieren. Die Deutsche Bahn hat beim Bahnprojekt Stuttgart 21 mehr als 1000 Kilometer Kabelschächte und Kabel falsch verlegt. Laut SWR-Recherchen wurden diese beim digitalen Bahnknoten eingebaut und müssen größtenteils ausgetauscht werden. Insidern zufolge ist vor rund 4 Jahren entschieden worden, die Kabel bereits zu verlegen, obwohl die Planung nicht abgeschlossen war. Erst gestern war bekannt geworden, dass die Gesamteröffnung von Stuttgart 21 bis Ende 2031 dauern könnte. Nach dem Scheitern des deutsch-französischen Kampfjet-Projekts FCAS fordern Koalitionspolitiker eine rasche Alternative. Der verteidigungspolitische Sprecher der Unionsfraktion Erndl sagte, eine Zusammenarbeit mit anderen Partnern müsse zügig geprüft werden. Das Aus sei auch eine Chance. Ähnlich argumentierte der SPD-Verteidigungspolitiker Schmid. Grünen-Chefin Brandner sprach dagegen von einem schweren Rückschlag für die europäische Sicherheits- und Verteidigungspolitik. Deutschland und Frankreich hatten gestern nach 9 Jahren Vorarbeit das Ende des Projekts verkündet. Das russische Energieministerium hat Probleme bei der Versorgung mit Kraftstoff wegen ukrainischer Angriffe eingeräumt. Unternehmen hätten mit einer Zunahme von feindlichen Angriffen aus der Luft zu kämpfen, heißt es in einer Mitteilung der Behörde. Russlands Vizeregierungschef Nowak hatte am Wochenende beim Wirtschaftsforum in St. Petersburg bereits gesagt, man fördere zurzeit weniger Öl als ursprünglich geplant. Papst Leo XIV. Setzt seine Spanienreise fort und wird am Nachmittag im Olympiastadion von Barcelona einen Gottesdienst feiern. Morgen weiht das katholische Oberhaupt den neuen Jesus-Christus-Turm der weltberühmten Sagrada Familia in Barcelona ein. Mit mehr als 172 Metern hat die von Antoni Gaudí geschaffene Basilika den höchsten Kirchturm der Welt. Morgen jährt sich der Todestag des katalanischen Architekten Gaudí zum 100. Mal. Der frühere bayerische Kultusminister Hans Meyer ist kurz vor seinem 95. Geburtstag gestorben. Das bestätigte seine Familie. In Freiburg geboren, lehrte Meyer als Professor der Politikwissenschaft in München. 16 Jahre lang war er Kulturminister, 12 Jahre lang führte er als Präsident das Zentralkomitee der deutschen Katholiken. In seinen mehr als 1000 veröffentlichten Schriften beschäftigte sich Meyer häufig mit der Verbindung zwischen Religion und Politik. SWR Nachrichten, Redaktion Peter Mühlfeit.
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0: Es ist 9.04 Uhr im Studio. Andreas Bönisch, ich wünsche Ihnen einen schönen Dienstagmorgen. Der Nahostkonflikt, das ist eine unendliche Geschichte von Zerstörung und Leid. Gestern, nachdem sich der Iran und Israel gegenseitig angegriffen hatten, drohte die Lage zu eskalieren. Doch beide Seiten wollen vorerst auf weitere Luftschläge verzichten. Und so war die Nacht in Israel in weiten Teilen ruhig. Nur im Norden des Landes gab es immer wieder Luftalarm durch Drohnen der pro-iranischen Terrormiliz Hisbollah. Und im Süden fing die israelische Armee nach eigenen Angaben eine Drohne der Houthi-Miliz ab, die ebenfalls mit dem Iran verbündet ist. Jan-Christoph Kitzler ist unser Korrespondent in Tel Aviv. Herrscht in Israel jetzt vorsichtiges Aufatmen?
7: Zumindest was die Front, was die Auseinandersetzung zwischen Israel und dem Iran angeht, da gab es ja gestern sehr, sehr großes Eskalationspotenzial und das ist offenbar gebannt. Das ist erstmal eine Beruhigung natürlich hier in der Region. Auf der anderen Seite geht es im Libanon weiter. Dort ist weiter die Rede von israelischen Angriffen. Von libanesischen Quellen hören wir, dass insgesamt 15 Ortschaften dort angegriffen worden sein sollen. Insgesamt gab es 7 Tote, 12 Verletzte nach allem, was wir wissen. Und gleichzeitig gibt es eben auch weitere Angriffe der Hisbollah-Miliz auf israelische Truppen, die den Süden des Libanon besetzt haben. Dort viele Menschen vertrieben haben auch, das gehört auch dazu, und auch auf israelische Ortschaften nahe der Grenzlinie. Also die Lage dort ist alles andere entspannt und das hängt dann natürlich wiederum zusammen mit der großen Auseinandersetzung mit dem Iran, denn der Iran besteht darauf, um einen Deal mit Donald Trump abzuschließen, dass auch die Waffen im Libanon schweigen.
0: Nun hat US-Präsident Donald Trump laut Medienberichten gestern mit Israels Premierminister Benjamin Netanyahu telefoniert. Wie viel lässt sich Netanyahu von Trump eigentlich noch sagen?
7: Nach allem, was man weiß, ist natürlich die Abhängigkeit zwischen den USA und Israel weiter groß und gleichzeitig haben die USA und Israel unterschiedliche Interessen. Donald Trump, der möchte jetzt einen Deal mit dem Iran, der möchte den Krieg, in den er sozusagen Ende Februar geschlittert ist mit Angriffen, den großen Angriffen Israels und den USA gemeinsam auf den Iran, da möchte er jetzt raus und möchte einen Deal abschließen. Auf der anderen Seite ist das Interesse Israels, die sagen, wir müssen sozusagen die Hisbollah-Miliz bekämpfen. Es ist so, dass Israels Regierung eigentlich einen permanenten Kriegszustand das Land verwickelt hat und nicht interessiert ist, irgendwelche Kriege hier abzubrechen zurzeit, solange die Angriffe auf Israel auch noch weitergehen. Also da gibt es unterschiedliche Interessenlagen. Es gab in den letzten Tagen heftige Telefonate, da wurde ja kolportiert, dass Trump Netanyahu als, ich zitiere, fucking crazy, also total verrückt bezeichnet habe. Und auch das Telefonat gestern, das soll eher heftig gewesen sein, da wurde sozusagen die Drohung ausgesprochen, wenn Israel die Angriffe auf den Iran nicht einstellt, dann stünde das Land ziemlich isoliert da. Also da wird auch tatsächlich gedroht damit, dass Israel die Unterstützung der USA verlieren könnte. Ob das dann am Ende so kommt, das ist ziemlich fraglich. Aber natürlich gibt es einen gewissen Druck für Donald Trump, weil der Krieg mit dem Iran sehr unpopulär ist, diesen Krieg zu beenden.
0: Sie haben es gesagt, Israel will die Hisbollah im Südlibanon auf jeden Fall weiter bekämpfen. Und deshalb wird der Iran mutmaßlich auch immer wieder Israel angreifen. Gibt es da überhaupt eine Möglichkeit, aus diesem militärischen Teufelskreis herauszukommen?
7: Es laufen ja Verhandlungen. Dazu muss man allerdings sagen, das sind Verhandlungen zwischen der libanesischen Regierung und Israel. Das ist allein schon ein großer Schritt, denn diese Verhandlungen hat es sehr lange nicht gegeben. Da ist Donald Trump sozusagen der Gastgeber. und er möchte auch da sozusagen einen Frieden erreichen. Das Problem ist eben die Hisbollah, die Israel angreift und die vom Iran unterstützt wird, die Teile des Südlibanons bisher kontrolliert hat, die sitzt nicht mit am Tisch und die fährt weiter sozusagen ihre Angriffe und die Position der israelischen Regierung ist hartes militärisches Vorgehen. Man hat ja große Teile des Südlibanon inzwischen besetzt. Dort findet massenhafte Vertreibung statt. 600.000 Menschen sollen im Libanon auf der Flucht sein. Zahlreiche Ortschaften werden dort zerstört von israelischen Truppen. Israel nennt das eine Sicherheitszone, um da sozusagen die Hisbollah wegzubekommen von der Grenze. Aber das ist natürlich eine furchtbare Situation im Libanon, die dann auch die Verhandlungen natürlich erschweren bis unmöglich machen. Israel gedenkt bisher nicht, die Kampfhandlungen einzustellen. Auch gestern nach der Erklärung, dass man jetzt die Angriffe auf den Iran einstellen würde, hat man sofort weitergemacht im Südlibanon. Und das erschwert natürlich den Frieden hier in der Region ganz grundsätzlich.
0: Spätestens Ende Oktober wird die Knesset, das israelische Parlament, neu gewählt. Wie könnte sich diese Wahl auf den Nahostkonflikt, Israels militärisches Vorgehen und damit auch auf den Krieg mit dem Iran auswirken?
7: Diese Wahl wirkt sich jetzt schon aus, das muss man ganz klar so

0: uns Umfragewerte in den Keller rauschen lassen, auch weil die Ölpreise stark gestiegen sind. Sprit ist für die Amerikaner sehr teuer geworden. Das alles wirkt sich auch auf die US-Politik gegenüber Russland aus. Gerade erst hat die Regierung in Washington die Ausnahmen von Sanktionen für russisches Öl verlängert. Der Kauf von russischem Öl, das sich auf Schiffen befindet, bleibt weiterhin erlaubt. Trotzdem scheinen die westlichen Sanktionen gegen die sogenannte Schattenflotte Russlands besser zu wirken, als es Staatschef Wladimir Putin öffentlich einräumt. Diesen Schluss legt ein internationales Rechercheprojekt nahe, an dem in Deutschland NDR und Süddeutsche Zeitung beteiligt waren. Für das Projekt wurde ein Datenleck ausgewertet, die persönlichen Daten von 85.000 Crewmitgliedern der Schattenflotte. Der Datensatz zeigt, an Bord der Schiffe befinden sich seit jüngstem nicht nur Seeleute. Antonius Kempmann und Benedikt Strunz berichten.
1: Die russische Schattenflotte stellt nach wie vor eine besonders wichtige Einnahmequelle für Russlands Wirtschaft dar. Schätzungen zufolge spülen die Schiffe Monat für Monat Milliardeneinnahmen in Putins Kriegskasse. Monatlich passieren etwa 100 bis 200 dieser Tankschiffe die Ostsee. Seit einiger Zeit legen europäische Behörden nun eine härtere Gangart an den Tag.
2: Part of the so-called shadow fleet involved in the Russian oil trade, this tanker hit by EU sanctions is now the subject of a French investigation.
1: Seit Anfang des Jahres wurden mehr als 10 Schattenflottentanker im Mittelmeer, im Atlantik und in Nord- und Ostsee gestoppt. Teilweise beschlagnahmten westliche Behörden sogar die Ladung der Schiffe. Dies war rechtlich möglich, weil die Tanker immer wieder ohne Flagge unterwegs sind. Von Russland werden diese Maßnahmen, neben den ohnehin bestehenden Sanktionen gegen den Verkauf russischen Öls, offenbar als echte Bedrohung wahrgenommen. Denn seit einiger Zeit fahren an Bord der Schiffe nicht mehr nur Kapitäne, Offiziere und Köche mit, sondern auch militärisch ausgebildete Söldner. Zu diesem Ergebnis kommt eine internationale Recherche, an der in Deutschland NDR und Süddeutsche Zeitung beteiligt waren. Laut westlichen Nachrichtendiensten sind die Männer, die auch durch die Ostsee reisen, in vielen Fällen mit Maschinenpistolen bewaffnet.
3: Die Maßnahmen eben auch zur Unterbindung von Sanktionsumgehungen, die die Europäer gemeinsam ergreifen, veranlassen die Russen eben ihre Schiffe zu bewaffnen. Und umgekehrt sieht man eben jetzt auch, wo der Ukraine-Krieg von Putin für ihn schlechter läuft, wo die Wirtschaft in die Knie geht, dass man alles tut, um dieses Werkzeug auch der Sanktionsumgehung und der Aufrechterhaltung der eigenen Wirtschaft weiter am Leben zu halten.
1: Sagt der Vorsitzende des Parlamentarischen Kontrollgremiums im Bundestag, Marc Henrichmann von der CDU. Für die Recherchen werteten die Reporterinnen und Reporter die Crewlisten von 700 Schattenflottentankern aus, die in den vergangenen Jahren durch die Ostsee gefahren sind. Die Daten zeigen, dass sich auf den Tankern zunehmend Sicherheitsleute befinden. Das Rechercheteam konnte auf den Crewlisten insgesamt 83 Personen identifizieren, die als Sicherheitsleute auf über 140 Fahrten an Bord gewesen sein sollen. Den Recherchen zufolge handelt es sich bei den Männern vor allem um ehemalige Soldaten, die entweder in der regulären Armee oder bei der Söldnerorganisation Wagner Kampferfahrung gesammelt haben. Das zeigen beispielsweise die Auswertungen von Social-Media-Profilen der Betroffenen. Bewaffnete Kräfte an Bord ziviler Schiffe seien eine Drohgebärde, sagt Robin Wagner von den Grünen im Bundestag.
4: Aber wir dürfen nicht hinnehmen, dass illegale Schiffe der russischen Schattenflotte durch deutsche Gewässer fahren, da Gefahren verursachen und wir uns einschüchtern lassen. Das führt zu noch mehr Eskalation in Russland.
1: Doch das Sicherheitspersonal an Bord soll offenbar nicht nur den Westen beeindrucken, sondern auch die jeweiligen Crews auf den Schiffen. Denn die stammte bisher, auch das zeigt die Recherche, aus vielen unterschiedlichen Ländern. Die Schattenflotte wurde demnach lange Zeit, neben russischem Personal, vor allem von Matrosen aus Indien, den Philippinen, China und Georgien betrieben. Die Sicherheitsleute an Bord hätten vor allem den Auftrag, die Crews, die oft unter extrem prekären Bedingungen auf den Schrotttankern arbeiten müssen, zu beaufsichtigen und davon abzuhalten, zu bereitwillig mit westlichen Behörden zusammenzuarbeiten. So berichten es übereinstimmend westliche Sicherheitsbehörden und Militärs.
3: Die Besatzungen bis dato waren sicherlich nicht immer einverstanden mit dem, was da passierte und haben das eher aus finanziellen und wirtschaftlichen Aspekten getan.
1: So Marc Henrichmann von der CDU. Die Recherchen zeigen aber noch einen weiteren Aspekt. Seit kurzer Zeit scheint die Schattenflotte russischer zu werden. Immer mehr Schiffe nutzen keine gefälschten Flaggen mehr oder setzen auf Billigstaatenflaggen, sondern wählen direkt Russland als Flaggenstaat. Und auch die Kapitäne der Flotte sind immer häufiger Menschen mit russischem Pass. Noch vor wenigen Monaten wäre das undenkbar gewesen. Denn Russland hat lange Zeit alles

0: daran gesetzt, die russischen Interessen am Projekt Schattenflotte möglichst gut zu verschleiern. Dass man diese Tarnung nun immer mehr aufgibt, interpretiert sowohl der CDU-Politiker Henrich Mann als auch der Grünen-Politiker Wagner als Zeichen wachsender Schwäche. Und als Beleg dafür, dass die westlichen Sanktionen gegen die Schattenflotte durchaus greifen. Jetzt gehe es für Europa darum, den Druck aufrechtzuerhalten.
1: Es ist 9:15.
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1: Es bleibt wechselhaft bei uns, stark bewölkt. Es bilden sich immer wieder Regenschauer. Ab dem Mittag soll es dann trockener werden. Die Sonne scheint trotzdem nur selten. Die Höchsttemperaturen heute 14 Grad im Südschwarzwald, 15 in der Hocheifel, bis 21 Grad in der Rhein-Neckar-Region und an der Weinstraße. In der kommenden Nacht, da ist es oft bewölkt und überwiegend trocken. Nur Richtung Alpen regnet es noch zeitweise. Und die Aussichten, auch morgen und am Donnerstag bleibt es unbestimmt. Es regnet immer mal wieder. Örtlich sind auch Gewitter möglich. Hin und wieder scheint die Sonne. Weiterhin kühl bei uns. Morgen 12 bis 19, am Donnerstag dann bis 20 Grad.
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1: Die Polizei hat im vergangenen Jahr erneut mehr politisch motivierte Straftaten festgestellt. Bundesinnenminister Dobrindt und BKA-Präsident Münch stellen die Zahlen am Vormittag offiziell vor. Nach dem Stromausfall im Raum Reutlingen vermutet Bundesinnenminister Dobrindt einen Brandanschlag. Experten, die sich mit kritischer Infrastruktur beschäftigen, fordern mehr Resilienz durch Redundanz. Das heißt, Systeme und Prozesse sind mehrfach vorhanden, um im Notfall einzuspringen. Nur so ließen sich potenzielle Täter abschrecken, sagte der Gründer der AG Kritis, Manuel Artug, hier in SWR aktuell. Die Deutsche Bahn hat beim Bahnprojekt Stuttgart 21 mehr als 1000 Kilometer Kabelschächte und Kabel falsch verlegt. Laut SWR-Recherchen wurden diese beim digitalen Bahnknoten eingebaut und müssen größtenteils ausgetauscht werden. Insidern zufolge ist vor rund 4 Jahren entschieden worden, die Kabel bereits zu verlegen, obwohl die Planung nicht abgeschlossen war. Erst gestern war bekannt geworden, dass die Gesamteröffnung von Stuttgart 21 bis Ende 2031 dauern könnte. Nach dem Scheitern des deutsch-französischen Kampfjet-Projektes FCAS fordern Koalitionspolitiker eine rasche Alternative. Der verteidigungspolitische Sprecher der Unionsfraktion, Erndl, sagte, eine Zusammenarbeit mit anderen Partnern müsse zügig geprüft werden. Das Aus sei auch eine Chance. Ähnlich argumentierte der SPD-Verteidigungspolitiker Schmidt. Grünen-Chefin Brandner sprach dagegen von einem schweren Rückschlag für die europäische Sicherheits- und Verteidigungspolitik.
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1: Künstliche Intelligenz, KI, ist im Alltag längst angekommen, nämlich auf unseren Smartphones. Auf Android-Geräten ist KI tief im System integriert und hilft bei Texten, bei der Fotosuche, Bildbearbeitung und Sprachsteuerung, um nur mal ein paar Beispiele zu nennen. Nur Apple-User, die schauen bislang in die Röhre, denn Apples Assistent Siri kann zwar den Wecker stellen, den Countdown starten, damit der Kuchen im Backofen nicht schwarz wird und an Geburtstag erinnern, aber das ist es dann auch schon. Jetzt soll alles anders werden. Eine gefühlte Ewigkeit, nachdem die anderen KI-Assistenten schon deutlich mehr können, will Apple nachziehen, und zwar mit Apple AI. Das hat der Konzern gestern am Unternehmenssitz im kalifornischen Cupertino angekündigt. Nils Dams ist unser Korrespondent in San Francisco. Das liegt gleich um die Ecke von Cupertino. Nils, was hat Apple denn mit Siri vor?
3: Siri kriegt ein Upgrade nach 100 Jahren. Siri AI heißt das dann. iPhones sollen damit besser und in ganzen Sätzen sprechen können und vor allem auch verstehen, wenn wir etwas komplexere Fragen haben. Zum Beispiel können wir dann nicht nur sagen, ey Siri, gib mal ein Rezept für irgendeinen random Kuchen, sondern die Siri-KI kann auch persönliche Nachrichten scannen, die wir bekommen haben. Also wir können zum Beispiel sagen, hey Siri, Mama hat doch letztes Wochenende dieses Kuchenrezept geschickt. Wie geht das denn nochmal? Und was brauchen wir außerdem dazu, um eine schöne WM-Party zu machen? Man kann Mama natürlich auch einfach anrufen, aber Siri KI kann das jetzt wohl machen. Die Daten sollen außer den Usern außerdem niemand sehen können, sagt Apple. Wie gut das aber alles funktioniert, das konnten wir noch nicht selbst ausprobieren.
1: Also Apple AI, Siri AI kommt jetzt, nur leider vorerst noch nicht in Deutschland und in der Europäischen Union. Warum denn?
3: Das hat mit EU-Digitalregeln zu tun. Die sollen dafür sorgen, dass es mehr Wettbewerb gibt. Apple hat eigentlich ganz gerne alles, was auf iPhones passiert, im Griff. Und die EU sagt zum Beispiel, ja nee, ihr müsst zum Beispiel zulassen, dass es nicht nur den Apple App Store gibt, sondern auch andere. Dann sagt Apple, ja, da ist die Datensicherheit gefährdet, das finden wir nicht so gut. Was die aber auch nervt, ist, dass Apple halt dann nicht so viel Geld verdienen kann, weil andere eben App Stores anbieten können. Und jetzt bei der KI, Siri muss auch erstmal wieder zwischen EU und Apple verhandelt werden, bis eben alle Regeln eingehalten werden. Aber wann es soweit ist, ist noch nicht klar.
1: Unser Korrespondent Nils Dams war das aus San Francisco über die Ankündigung, dass Apple jetzt seine iPhones mit künstlicher Intelligenz ausrüsten will.
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1: Der Sommer macht gerade Pause in Baden-Württemberg und Rheinland-Pfalz, doch die Hitze wird zurückkommen. Und dann wäre es doch toll, den eigenen Swimmingpool im Garten zu haben. Fast jeder Baumarkt bietet inzwischen ja sowas an. Doch bevor geplanscht werden darf, sollten Poolbesitzer nicht nur an die Anschaffung und Pflege denken. Erstmal muss man nämlich prüfen, ob ein Pool im Garten der Wohnanlage überhaupt erlaubt ist. Marcel Fehr aus der ARD-Verbraucherredaktion. Wie ist das bei einer Mietwohnung? Müssen vorher die Vermieter und die Anwohner im Erdgeschoss um Erlaubnis gefragt werden, wenn man einen Pool da aufstellen will?
4: Also Mieter sollten immer vorab den Vermieter fragen, vor allem wenn es sich um einen größeren Pool handelt. Denn ein Pool ist mehr als nur ein Planschbecken. Mehrere tausend Liter Wasser bringen ein enormes Gewicht auf die Fläche. Außerdem kann die Nutzung Auswirkungen auf die Nachbarn haben. Ein Aufstellpool im Garten bringt an schönen Tagen halt oft auch Lärm mit sich. Deshalb bei den Vermietern und Nachbarn die Zustimmung einholen, denn wer einen Gemeinschaftsgarten nutzt, darf dort in der Regel nicht einfach einen großen Pool aufstellen.
1: Und wie ist es bei Eigentumswohnungen?
4: Also beim Eigentum kommt es immer drauf an, denn auch wer ein Sondernutzungsrecht an einem Garten hat, darf dort nicht alles nach Belieben verändern. Ein Blick in die Teilungserklärung und gegebenenfalls die Abstimmung mit der Eigentümergemeinschaft sind deshalb sinnvoll. Man ist zwar nicht gesetzlich verpflichtet, seine Nachbarn zu informieren, wenn es die nicht direkt betrifft oder einschränkt, aber um spätere Konflikte zu vermeiden, ist es auf jeden Fall ratsam, vorher das Gespräch zu suchen.
1: Ja, und wenn ich jetzt gerne so einen Pool aufstellen möchte, was gilt bei Eigentümergemeinschaften, wenn sich die Besitzer der Eigentumswohnungen nicht einig sind?
4: Hier entscheidet die Art des Pools. Wird ein Pool nur vorübergehend aufgestellt, kann das je nach Größe und Auswirkungen auf die Anlage zulässig sein. Anders sieht es aus, wenn Erde ausgehoben werden muss oder ein Pool teilweise oder sogar vollständig eingelassen wird. Dann handelt es sich um eine bauliche Veränderung am Gemeinschaftseigentum. Dafür ist in der Regel ein Beschluss der Eigentümergemeinschaft erforderlich. Das Wohnungseigentumsgesetz sieht zwar vor, dass Eigentümer grundsätzlich Anspruch auf eine Genehmigung einer baulichen Veränderung haben können. Voraussetzung ist aber, dass andere Eigentümer dadurch nicht unzumutbar beeinträchtigt werden. In der Praxis lohnt sich deshalb immer das Gespräch mit den Miteigentümern, bevor Bagger und Poolbauer anrücken.
1: Jetzt nehmen wir mal an, mit der Eigentümergemeinschaft ist alles geklärt oder der Vermieter hat seine Erlaubnis gegeben, wenn ich zur Miete wohne. Worauf muss ich denn bei Größe, Lärmschutz oder der Haftung achten, wenn ich dann so einen Swimmingpool im Garten aufstellen möchte?
4: Eine bundesweit einheitliche Größenbegrenzung gibt es nicht. Allerdings können ab einer bestimmten Größe oder bei fest eingebauten bzw. eingelassenen Pools baurechtliche Vorschriften greifen. Wer einen Pool aufstellt, haftet grundsätzlich auch für Schäden, die davon ausgehen. Wird beispielsweise durch austretendes Wasser das Nachbargrundstück beschädigt oder kommt es wegen einer unsachgemäßen Aufstellung zu Problemen, dann kann der Poolbesitzer in der Verantwortung stehen. In diesem Sinne ist es auch wichtig, auf die Sicherheit zu achten. Wer Kinder im Haushalt hat oder in der Nachbarschaft, sollte den Pool sichern, etwa durch Abdeckungen oder Umzäunungen. Beim Lärm gelten dieselben Regeln wie sonst auch. Normale Nutzung und spielende Kinder müssen Nachbarn meist hinnehmen. Übermäßiger Lärm, laute Musik oder nächtliche Poolpartys können allerdings schnell zu Konflikten führen. Dann greifen die üblichen Ruhezeiten und Regelungen der Hausordnung.
1: Marcel Fehr war das aus der ARD-Verbraucherredaktion mit Tipps, was zu beachten ist, wenn ich im Garten einen Swimmingpool aufstellen möchte. Im Garten planschen oder in einem größeren Pool sogar schwimmen zu können, das ist eine feine Sache. Doch der Spaß wird getrübt, wenn das Wasser zu kalt ist. Eine Solaranlage für die Poolheizung kann Abhilfe schaffen. Und die Solarzellen kommen mit großer Wahrscheinlichkeit dann aus China, denn die Volksrepublik dominiert den Weltmarkt mit gigantischen Produktionskapazitäten und günstigen Preisen. Heimische Hersteller können da nicht mithalten. Doch auch in China haben die Überkapazitäten und sinkende Preise Folgen für die Industrie. Große Solarunternehmen haben in den vergangenen Jahren erhebliche Verluste eingefahren. Aus Shanghai berichtet unsere Korrespondentin Eva Lambi-Schmidt.
5: Chinas Solarindustrie ist unter Druck. In den vergangenen 3 Jahren haben die weltgrößten Solarunternehmen in der Volksrepublik Milliardenverluste gemacht. Auch im 1. Quartal dieses Jahres schreiben sich die roten Zahlen fort. Chinas Solarfirmen verkaufen in alle Welt, sind mit mehr als 80% Hauptlieferant für Solarmodule weltweit. Doch zu so günstigen Preisen, dass das Geschäft nicht profitabel ist. Das Problem sind Überkapazitäten in einer jahrelang staatlich geförderten Industrie.
6: Over the last half decade to a decade.
5: Die Produktionskapazitäten haben sich in den vergangenen 5 bis 10 Jahren aus verschiedenen Gründen ausgeweitet. Wenn jeder einzelne Hersteller die gleiche Idee hat, sich einen Anteil am wachsenden Markt zu sichern, investieren sie alle in den Ausbau, was insgesamt zu einer Produktionskapazität führt, die weit über den tatsächlichen Marktbedarf hinausgeht, sagt David Fishman von der Energieberatungsfirma Landtau Group in Shanghai. Die Preisspirale nach unten überleben nicht alle Firmen. Mehr als 40 kleinere Unternehmen haben seit 2024 Insolvenz angemeldet, wurden übernommen oder haben den Markt verlassen. Andere konnten durch staatliche Subventionen weiter am Markt bleiben, was den Wettbewerb weiter verschärft und verzerrt. Sobald eine solche Verzerrung vorliegt, versuchen viele Akteure weiterhin in einem extrem wettbewerbsintensiven Umfeld zu überleben. Und letztendlich kommt es auf die Preise an. Diese sind extrem niedrig. Preise sind der einzige Weg, um den Absatz aufrechtzuerhalten, trotz Verlusten. Dieses Problem besteht schon seit langem. Die Spitze der kommunistischen Führung in Peking hat dies erkannt. Im vergangenen Jahr bereits wurden die Behörden angewiesen, etwas gegen den Preiskampf zu tun. Außerdem sollen Unternehmen, die nicht mehr konkurrenzfähig sind, geordnet pleite gehen können. Seit diesem April gibt es zudem für den Export von Solarmodulen keine Steuersubventionen mehr. David Fishman sieht die Bemühungen der chinesischen Staats- und Parteiführung bislang zurückhaltend, weil die Lokalregierungen nicht verpflichtet werden, konkret etwas gegen die Überkapazitäten zu tun. Doch es gehe in die richtige Richtung. Die bisherigen Marktaustritte sieht er als Beweis für einen Fortschritt, dass sich der Markt bereinigt. Dies müsse geschehen, um das Überangebot auszugleichen. Ich betrachte dies weniger als Turbulenzen, sondern eher als eine Übergangsphase. Früher wurde der Ausbau des Solarsektors selbst stark staatlich gefördert. Und jetzt befinden wir uns im Übergang zu einer marktgetriebenen Phase. Wir sehen derzeit eine sehr volatile Nachfrage nach Solarmodulen, da der Markt versucht, sich an ein neues markt- und wirtschaftsorientiertes Nachfragesystem anzupassen. Aber das ist beabsichtigt. Bislang seien die verbliebenen Solarunternehmen jedoch widerstandsfähiger als erwartet. Das beobachtet Tanya Ru, Solaranalyst bei der Finanznachrichtenagentur Bloomberg. Sie versuchen, ihre Produktionszahlen zu senken, ihre Belegschaft zu verkleinern, die Produktion zu verlangsamen oder einzuschränken, einige Produktionsstätten zu schließen und ihre Auslastungsrate zu senken. Sie versuchen alles, um auf diesem Markt zu überleben. Chinas Solarhersteller sind zudem breit aufgestellt. Die meisten verkaufen nicht nur Solarmodule, sondern auch Batterien und Speichersysteme für erneuerbare Energien. Dieser Teil ihres Geschäfts werde in den nächsten Jahren wahrscheinlich durch die weltweite Nachfrage nach Speichersystemen gewinnbringender werden, so David Fishman. Im Untergang sei die chinesische Solarindustrie deshalb noch lange nicht, bloß im Umbau.
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1: Der Dienstagvormittag mit Andreas Bönisch. Die AfD wird in Umfragen immer stärker. Bei der Landtagswahl Anfang September in Sachsen-Anhalt ist es nicht auszuschließen, dass sie die absolute Mehrheit holt. Die anderen Parteien scheinen ratlos, wie man mit der in Teilen rechtsextremen Partei umgehen soll. Wie hält man es mit der AfD, mit der Brandmauer? Darüber haben wir gestern Abend mit Ihnen hier in SWR aktuell diskutiert. Und was dabei herausgekommen ist, wir fassen das zusammen nach den Nachrichten.
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1: Wechselhaft stark bewölkt, immer wieder Regenschauer. Ab dem Mittag soll es trockener werden. Die Höchsttemperaturen heute zwischen 14 und maximal 21 Grad.
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7: Um 9.30 Uhr mit Mareike Köhler. Die Polizei hat im vergangenen Jahr erneut mehr politisch motivierte Straftaten festgestellt. Bundesinnenminister Dobrindt und BKA-Präsident Münch stellen die Zahlen am Vormittag offiziell vor. Aus Berlin Philipp Eckstein.
8: Knapp 86.000 politisch motivierte Straftaten hat die Polizei im vergangenen Jahr registriert. Gut 1.600 mehr als noch im Vorjahr. Ein neuer Höchstwert in der Statistik. Sie liegt im ARD-Hauptstadtstudio vor. Betrachtet man alle politisch motivierten Straftaten, dann wurde rund die Hälfte dem Bereich Rechts zugeordnet. In der Statistik erfasst werden Straftaten, die aus einer politischen Motivation heraus begangen wurden. Darunter fallen Sachbeschädigungen, etwa von Wahlplakaten, Beleidigungen, Volksverhetzungen, aber auch tätliche Angriffe, zum Beispiel auf Polizisten bei Demonstrationen.
7: Nach dem Stromausfall im Raum Reutlingen vermutet Bundesinnenminister Dobrindt einen Brandanschlag. Experten, die sich mit kritischer Infrastruktur beschäftigen, fordern mehr Resilienz durch Redundanz. Das heißt, Systeme und Prozesse sind mehrfach vorhanden, um im Notfall einzuspringen. Nur so ließen sich potenzielle Täter abschrecken, sagte der Gründer der AG Kritis, Manuel Artuk, im SWR aktuell.
9: Was man tun kann und auch tun sollte, ist möglichst die Wiederherstellung so schnell, also die Entstörung vorzunehmen, dass Normalität einkehrt und dass keine Motivation mehr für Menschen existiert.
7: Nach dem Brand gestern in einem Umspannwerk in Reutlingen haben die meisten Haushalte wieder Strom, oftmals aber provisorisch. Wann voraussichtlich alle wieder normal mit Strom versorgt werden, darüber wird der Netzbetreiber am Vormittag informieren. Die Deutsche Bahn hat beim Bahnprojekt Stuttgart 21 mehr als 1000 Kilometer Kabelschächte und Kabel falsch verlegt. Laut SWR-Recherchen wurden diese beim digitalen Bahnknoten eingebaut und müssen größtenteils ausgetauscht werden. Insidern zufolge ist vor rund 4 Jahren entschieden worden, die Kabel bereits zu verlegen, obwohl die Planung nicht abgeschlossen war. Erst gestern war bekannt geworden, dass die Gesamteröffnung von Stuttgart 21 bis Ende 2031 dauern könnte. Unternehmensvertreter aus dem gesamten Bundesgebiet und den USA tauschen sich heute in Mainz über gemeinsame Projekte aus. Thema des deutsch-amerikanischen Wirtschaftstags sind unter anderem die aktuellen Herausforderungen der Handelsbeziehungen. Aus der SWR-Wirtschaftsredaktion Geli Hensoldt.
10: Bei der bundesweiten Veranstaltung, die in diesem Jahr in der Mainzer Mewa Arena stattfindet, soll es um Zölle, um Handels- und Investitionspolitik, Digitalisierung und künstliche Intelligenz gehen und um die Frage, wie Unternehmen ein erfolgreicher Markteinstieg in den USA gelingen kann. Erwartet werden unter anderem der rheinland-pfälzische Ministerpräsident Gordon Schnieder und Vertreter von Firmen wie die Schott AG oder Böhringer Ingelheim und Institutionen wie die LBBW. Ausgerichtet wird der Wirtschaftstag in Mainz von den deutsch-amerikanischen Handelskammern in den USA und der IHK-Arbeitsgemeinschaft Rheinland-Pfalz.
7: Das russische Energieministerium hat Probleme bei der Versorgung mit Kraftstoff wegen ukrainischer Angriffe eingeräumt. Unternehmen hätten mit einer Zunahme von feindlichen Angriffen aus der Luft zu kämpfen, heißt es in einer Mitteilung der Behörde. Russlands Vizeregierungschef Novak hatte am Wochenende beim Wirtschaftsforum in St. Petersburg bereits gesagt, man fördere zurzeit weniger Öl als ursprünglich geplant. Nach dem Scheitern des deutsch-französischen Kampfjet-Projekts FCAS fordern Koalitionspolitiker eine rasche Alternative. Der verteidigungspolitische Sprecher der Unionsfraktion Erndl sagte, eine Zusammenarbeit mit anderen Partnern müsse zügig geprüft werden. Das Aus sei auch eine Chance. Ähnlich argumentierte der SPD-Verteidigungspolitiker Schmid. Deutschland und Frankreich hatten gestern nach 9 Jahren Vorarbeit das Ende des Projekts verkündet. Für umgerechnet knapp 70 Euro können Fußballfans bei den Spielen der Weltmeisterschaft einen kurzen Gruß auf der Anzeigetafel kaufen. Auf 30 Zeichen begrenzt erlaubt der Weltfußballverband persönliche Botschaften. Die FIFA-WM in den USA, Mexiko und Kanada wird am Donnerstag im Aztekenstadion in Mexiko-Stadt eröffnet. SWR-Nachrichten, Redaktion Peter Mühlfeit.
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1: 9.34 Uhr mit Andreas Böhmisch. Welcher politischer Umgang mit der AfD ist der richtige? Nun, die Parteien scheinen ratlos zu sein. Immer wieder beschwören CDU, CSU, SPD, Grüne und Linke die Brandmauer. Aber die zum Teil rechtsextrem eingestufte Partei wird in Umfragen immer stärker. Wie sinnvoll ist also diese Brandmauer zur AfD? Darüber haben gestern Abend die Hörerinnen und Hörer der ARD-Infoprogramme debattiert, in Mitreden Deutschland diskutiert. Dani Stahl fasst die Diskussion zusammen.
11: Achtung, den Spoiler gibt's gleich vorneweg. Ein Patentrezept für den Umgang mit der AfD hat auch dieser Diskussionsabend nicht gebracht. Aber viele interessante Aspekte und Argumente pro und contra Brandmauer. Hörer Andreas Feder aus Berlin ist der Ansicht, die Brandmauer ist der falsche Weg.
12: Die Brandmauer hat über die letzten Jahre nur dazu geführt, dass die AfD weiter und weiter und weiter erstarkt. Und die Konsequenz wird irgendwann sein, dass die AfD irgendwann mal alleine regieren wird.
11: Eine Position, die auch Studiogast Christian Stecker teilt. Er ist Politikwissenschaftler an der TU Darmstadt. Er sagt, die AfD kann sich hinter der Brandmauer verstecken.
13: Vor der Brandmauer regieren sich irgendwie alle kaputt. Und das liegt einfach auch daran, dass wir in relativ harten Zeiten leben und regieren immer mit schmerzhaften Kompromissen und auch Kürzungsentscheidungen verbunden ist. Und die einzige Kraft, die vollständig aus diesem Spiel raus ist und die sich allerlei Fantasien hinter der Brandmauer ausdenken darf, das ist die AfD.
11: Die hohen Zustimmungswerte für die AfD hält Stecker für einen, Zitat, Kollateralschaden der Brandmauer. Auch Hörer Thorsten Wieling aus Memmingen sagt, die AfD sei wie eine Blackbox. Weil sie noch nirgendwo mitregiert, wisse man nicht, woran man bei ihr überhaupt sei.
14: Wenn die in den Gemeinden und Landesparlamenten schon mal eingebunden wäre, dann wüsste man schon ziemlich genau, wofür die steht.
11: Einbindung auf kommunaler Ebene, damit hat Katrin Uhlemann Erfahrung. Sie ist parteilose Oberbürgermeisterin der Stadt Nieski in Sachsen.
15: Auf kommunaler Ebene haben wir das Glück, noch viel über Sachthemen diskutieren zu können. Also dort sind wir mit flexiblen Mehrheiten unterwegs und da, wenn es um Sachthemen geht, kommen wir gut durch die Debatte.
11: Aber sie mahnt auch, man müsse bei der AfD genau hinschauen und sämtliche Alarmsignale beachten. Also, soll die Brandmauer weg, verhindert sie eine wirkliche Auseinandersetzung mit der AfD und ihren Positionen? Macht man es der Partei vielleicht sogar mit einem Boykott zu leicht und sollte sie stattdessen in politische Entscheidungen einbinden, quasi als Realitätscheck? Auf gar keinen Fall, warnt Hörer Peter Stubbe aus Hamburg.
16: Der Prozess ist ja ein schleichender. Der beginnt auf kommunaler Ebene. Damit beginnt die Legitimation der AfD von unten nach oben zu wandern und sich zu verfestigen.
11: Sein Fazit, gar nicht, Zitat, mit diesen Leuten zusammenarbeiten. Eine ausdrückliche Warnung kommt auch von Judith Klinger aus Berlin. Sie hält es für naiv zu glauben, dass die AfD Kompromisse mache, ohne etwas dafür zu fordern.
17: Dass die AfD sagt, hört mal zu, liebe CDU oder wer auch immer, wenn wir mit euch dafür stimmen, dann verlangen wir aber dieses oder jenes. Und dann wird man sehen, wie Stückchen für Stückchen für Stückchen alles Mögliche wegbröckelt, überall da, wo es um Minderheiten geht, die keine Lobby haben.
11: Also, doch keine Beteiligung der AfD? User Rakete fordert im Chat, die Politik solle nicht AfD-Themen bearbeiten, sondern eine Zukunftsvision mit den Menschen entwerfen. Das wünscht sich auch Studiogast Jonas Greiner, Kabarettist aus dem AfD-regierten Landkreis Sonneberg in Thüringen. Er sagt, die Brandmauer allein löse nicht das Problem der hohen Zustimmung für die AfD. Sondern?
18: Persönlich wäre es natürlich schön, wenn das alles mal wieder in ein ruhigeres Fahrwasser kommt, wenn es mal wieder stabile Mehrheiten gäbe und ja, wenn die Politik auch das Vertrauen der Leute zurückgewinnt.
11: Klingt so einfach und ist offenbar doch so schwer.
1: Mitreden Deutschland diskutiert. Die nächste Ausgabe dann am Donnerstag, natürlich auch hier in SWR aktuell, allerdings wegen des Beginns der Fußball-Weltmeisterschaft schon etwas eher, nämlich von 19 bis 21 Uhr. Die AfD verdankt ihren politischen Aufstieg auch ihrer enormen Präsenz auf TikTok, YouTube und Instagram. Denn viel früher als andere Parteien hat sie erkannt, wie wichtig es ist, über diese Kanäle zu kommunizieren, weil man dort gerade junge Menschen erreicht. Insgesamt hat Social Media den Politikbetrieb verändert, auch den Bundestag. Viele Redebeiträge haben mittlerweile das Ziel, dass sich daraus kurze Clips für TikTok, YouTube und Instagram machen lassen. Welche Chancen und welche Risiken das birgt, berichtet unser Hauptstadtkorrespondent Maximilian Ulrich.
19: An wen richtet sich eigentlich eine Bundestagsrede? an das Parlament, die Zuschauer im Saal, das Phoenix-Publikum, uns Journalisten. Michael Espendilla von der AfD begrüßt bei seinen Reden am Anfang immer auch das digitale Publikum.
20: Sehr geehrte Frau Präsidentin, sehr geehrte Zuschauer, liebe Zuschauer im Saal, bei YouTube und auf X.
19: YouTube, Instagram, Facebook, X, TikTok. Wer sich die Profile von Abgeordneten und Fraktionen hier anschaut, bekommt viele Ausschnitte aus Bundestagsdebatten zu sehen. Parteiübergreifend sind diese alle wenige Sekunden kurz und emotional.
21: Sie haben die Wähler nach Strich und Faden belogen.
22: Chillt doch mal, habt ihr zu viel Testosteron oder was? Bleibt doch mal ruhig.
21: Sie haben immer behauptet, das ist alles Quatsch, das ist alles nicht wissenschaftsgetreu. Diese Wissenschaft gibt's ja gar nicht. So, kommen wir mal zu einer anderen Kategorie von Wurst, nämlich der beleidigten Leberwurst.
19: Für Bundestagspräsidentin Julia Klöckner, die selbst viel auf Social Media aktiv ist, ist das ein Problem.
23: Es gibt Debatten, da ist absehbar, dass vieles eigentlich nicht für die Zuhörerinnen und Zuhörer gemacht ist, sondern für die eigenen Echokammern. Und das dient nicht der Qualität der Debatte.
19: Und das wird in der Debatte mittlerweile auch häufig kritisiert.
24: Wissen Sie, Ihre Fragestellung offenbar zu vieles. Sie wurde nämlich offensichtlich gestellt, um auf Instagram und auf TikTok zu funktionieren.
25: Will man hier TikTok-Videos produzieren oder will man wirklich Lösungen produzieren?
26: Deswegen würde ich auch jetzt gerne nach der Verlesung von TikTok Redebausteinen wieder in die Debatte eintreten.
19: Politikerinnen und Politiker müssen sich den neuen Medien anpassen und ihr Auftreten und ihre Rhetorik überdenken, erzählt die Grünen-Fraktionsvorsitzende Katharina Dröge.
27: Deswegen haben meine Experten mir irgendwann gesagt, Katharina, du hast so Reden, die bauen in verschiedenen Teilen deiner Rede gedanklich aufeinander auf. Das ist für Social Media extrem kompliziert so, und lässt sich damit viel schlechter senden, als wenn man so einmal sagt, Friedrich Merz ist übrigens doof, weil.
19: So. Abgeordnete und Fraktionen stellen gezielt Social Media Manager ein, drehen auf den Gängen des Bundestages oder am Spreeufer kurze Videos. Die AfD sucht sogar einen Influencer-Manager. Martin Reichert von der AfD erklärt, warum.
28: Die Influencer sind, und ich komme aus Sachsen-Anhalt, sind für uns so etwas wie das, was für Martin Luther der Buchdruck gewesen ist.
19: Abgeordnete haben ein festes Budget für Mitarbeiter und sie können selbst entscheiden, ob sie von diesem Budget Social Media Manager bezahlen oder Fachreferenten, die sich in Studien und Gesetzestexte eingraben. Verflacht also die Politik, weil Politiker mehr Wert auf kurze Social Clips als auf inhaltliche Tiefe legen? Heidi Reichineck, Fraktionsvorsitzende und Social Media Star der Linken, sagt:
29: Da würde ich widersprechen, weil wenn man Ahnung von einem Thema hat, dann kann man das auch kurz und knapp zusammenfassen. Die Frage ist ja, worauf basiert diese Zusammenfassung und kann ich bei Nachfragen dann auch antworten und erklären, auf welche Studien stütze ich mich, auf welche Erfahrungen, auf welche Informationen. Und das können wir und genau so muss es eben sein.
19: Bundestagspräsidentin Julia Klöckner verweist zudem darauf, dass die Abgeordneten nicht zensiert werden dürfen.
23: Klar ist, dass mit Fraktionsgeldern nicht Parteiaktivitäten oder Parteipositionierungen finanziert werden. Und das gilt im Analogen wie im Digitalen und darauf achtet die Bundestagsverwaltung.
19: Eine Sache gibt es im digitalen Raum allerdings nicht. Echte Wahlfreiheit. Welche Politikervideos einem am Ende in den Feed gespült werden, entscheiden die Algorithmen von TikTok, YouTube oder Insta. Und diese Algorithmen bewerten in der Regel emotionale und schrille Videos höher als ruhige, sachliche Wissensbeiträge.
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1: 9.44 Uhr.
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1: Bleibt auch heute wechselhaft. Es ist stark bewölkt, es bilden sich immer mal wieder Regenschauer. Ab dem Mittag soll es dann trockener werden. Die Sonne scheint trotzdem nur selten heute bei uns. Die Höchsttemperaturen 14 Grad im Südschwarzwald, 15 in der Hocheifel, 21 Grad heute in der Rhein-Neckar-Region und an der Weinstraße. Es weht ein mäßiger bis böiger Westwind. In der kommenden Nacht, da ist es oft bewölkt und überwiegend trocken, nur Richtung Alpen, da regnet es noch zeitweise. Und die Aussichten, auch morgen und am Donnerstag bleibt es unbeständig in Baden-Württemberg und Rheinland-Pfalz. Es regnet immer mal wieder, örtlich sind auch Gewitter dabei. Hin und wieder scheint auch die Sonne. Und weiterhin kühl für, ja, fast schon Mitte Juni. 12 bis 19 Grad morgen, am Donnerstag dann bis 20 Grad.
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1: Die Polizei hat erneut mehr politisch motivierte Straftaten festgestellt. Insgesamt 86.000 im vergangenen Jahr und damit 1.600 mehr als im Vorjahr. Bundesinnenminister Dobrindt und BKA-Präsident Münch stellen die Zahlen in etwa einer Viertelstunde offiziell vor. Die Deutsche Bahn hat beim Bahnprojekt Stuttgart 21 mehr als 1000 Kilometer Kabelschächte und Kabel falsch verlegt. Sie müssen laut SWR-Recherchen größtenteils ausgetauscht werden. Erst gestern ist bekannt geworden, dass die Gesamteröffnung von Stuttgart 21 bis Ende 2031 dauern könnte. Nach dem Scheitern des deutsch-französischen Kampfjet-Projekts FCAS fordern Koalitionspolitiker eine rasche Alternative. Der verteidigungspolitische Sprecher der Unionsfraktion, Erndl, sagte, eine Zusammenarbeit mit anderen Partnern müsse zügig geprüft werden. Grünen-Chefin Brandner sprach von einem schweren Rückschlag für die europäische Sicherheits- und Verteidigungspolitik. Nach gegenseitigem Raketenbeschuss gestern haben Iran und Israel eine Feuerpause angekündigt. Beide Seiten drohten jedoch zugleich mit noch heftigeren Angriffen, sollte die jeweilige Gegenseite die Waffenruhe brechen.
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1: Der Künstler und seine Muse, das klingt nach einer perfekten Beziehung. Und so hatte es auch den Anschein bei dem Traumpaar zu Beginn des 20. Jahrhunderts. Er, der gefeierte Komponist, sie, die viel jüngere Schönheit, Gustav Mahler und seine Alma. Aber das sollte nicht gut gehen. Alma war nämlich eine selbstbewusste Frau, kein Anhängsel eines berühmten Mannes. Von einer Liebesbeziehung forderte sie alles. Das zeigte schon ein Brief, den die junge Alma Schindler am 9. Juni 1899, also heute vor 127 Jahren, an den Maler Gustav Klimt schrieb. Was es damit auf sich hat, das berichtet Reinhard Hübsch im SWR Kultur Zeitwort.
0: Sie ist 20 Jahre jung und sie ist unendlich traurig, todtraurig. Wie sie KL schreibt. KL Klimt, Gustav Klimt.
3: Freitag, 9. Juni 1899. Seit gestern Abend stelle ich mir immer wieder vor, ich wäre am Tode und schriebe einen Brief an KL. Ich weiß nicht warum, aber fortwährend schreibe ich an ihn. Anfangen würde er so. Klimt, du bist meiner unwürdig. Ich sage dir das offen und aufrichtig vor meinem Tode. Ich bin eben eine solche Künstlernatur wie du, brauche auch nicht zu dir aufschauen wie einem Gotte. Und ich habe den großen Vorzug, dich wahrhaftig geliebt zu haben, während du mit mir gespielt hast. Ich weiß ja ganz gut, dass ich dir eine Zeit lang ganz gut gefallen habe, da du aber imstande warst, wieder in die Arme deiner Schwägerin zurückzukehren, zeigst du auch, dass es dir mit mir nicht eine Stunde ernst war. Dass es mir mehr als ein Spaß war, ist meine Dummheit, und ich bin genugsam gestraft dafür.
0: Sie ist traurig, todtraurig, weil Klimt, 17 Jahre älter als sie, Präsident der Wiener Sezession, weil Klimt, dieser Flaneur der Erotik, sie nur zu einer amorösen Eskapade missbraucht hatte. Heiraten? Sie hätte es gewollt, aber Klimt mitnichten. Sie ist traurig, todtraurig, wie sie schreibt, aber selbstbewusst genug, das unwürdige Spiel abzukürzen und in aller Liebe zu widersprechen.
3: Du hast zum Dank meiner großen Liebe mich kampflos hingegeben, mich verraten. Das Einzige, was ich dir hinterlasse, ist die schöne Erinnerung, die du durch mich hast. Und meine Tagebücher. Lies sie, und du wirst mich kennen. Leb wohl für immer. Deine Alma.
0: Sie schreibt ihm diesen Brief am Freitag, den 9. Juni 1899, aber sie schickt ihn nie ab, todtraurig wie sie ist. Und doch scheinen diese Zeilen an Klimt wie eine Katharsis zu wirken, denn wie formuliert sie abschließend?
3: So ähnlich würde der Brief lauten, den ich in meinen letzten Augenblicken, wenn sie jetzt wären, schreiben würde. Denn für die Zukunft kann ich nicht garantieren. Ob meine Liebe waschecht ist? Fort mit ihr, sie ist mir ein unnötiger Ballast, Zeit und Laune raubend. Es ist Zeit, dass ich diese Dummheit schließe.
0: Ein Jahr später beginnt Alma Schindler eine Affäre mit Alexander von Zemlinski. Wiederum ein Jahr später lernt sie Gustav Mahler kennen und lieben, dann Hans Pfitzner. 1910 beginnt sie eine Affäre mit Walter Gropius. Später wird aus Frau Gropius Frau Werfel. Und. Hat Alma Mahler-Werfel ihre Männer wirklich geliebt? Sigmund Freud urteilte nach einem Gespräch mit ihr im August 1910.
4: Alma liebte ihren Vater, Rudolf Schindler, und konnte nur diesen Typus suchen und lieben. Mahlers Alter, das er so fürchtete, war gerade das, was ihn seiner Frau so anziehend machte.
1: Und das war das SWR Kultur Zeitwort.
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1: Jetzt die Gedanken von Maike Röber von der Evangelischen Kirche.
5: Ein übervoller Terminkalender, fast jede Minute verplant. Hier ein Treffen mit Freunden, da ein Konzertbesuch, dann noch schnell zu einer Party, bei der alle wichtigen Menschen aus ihrem Bekanntenkreis auch sein werden. Dann wieder ab in die Arbeitswoche. Leonie kann ungeplante Zeit nicht gut ab. Es muss immer etwas los sein und vor allem muss sie möglichst immer bei allem dabei sein. Noch was Neues, vielleicht Besseres ausprobieren. Manchmal wird ihr selbst ganz schwindelig dabei. Da bleibt keine Zeit, um mal durchzuatmen, um einfach mal auf dem Sofa auszuruhen oder nur so einen Kaffee auf dem Balkon in der Sonne zu trinken. Es könnte ja gerade anderswo was Großes, was Besseres passieren ohne sie. Manchmal kann sie dann aber all die vielen Treffen, Veranstaltungen, Partys gar nicht mehr richtig genießen. Ist sie in Gedanken doch schon beim nächsten großen Ding. Für das, was Leonie um- und antreibt, gibt es einen Begriff. FOMO. Fear of missing out. Die Angst, was zu verpassen. Dabei ist ja eigentlich klar, dass man sowieso nicht alles mitnehmen kann und immer mal wieder was im Leben verpasst. Immerhin, es gibt mittlerweile auch schon den Gegenbegriff, die JOMO, die Joy of Missing Out, also die Freude daran, auch mal was zu verpassen, nicht mitmachen zu müssen. Bewusst auf Events und Trends zu verzichten. Dass es eine gute Idee ist, sich für bestimmte Dinge Zeit zu nehmen und dass im Zweifel nicht alles auf einmal geht, das wusste schon die Bibel. Denn da heißt es, alles hat seine Zeit. Weinen, lachen, klagen, tanzen hat seine Zeit. Behalten und wegwerfen hat seine Zeit. Lieben hat seine Zeit. Hassen hat seine Zeit. Streit und Friede hat seine Zeit. Und damit wird doch eigentlich klar, hab keine Angst, was zu verpassen. Nicht alles geht, aber das, was für dich wichtig ist, wird seine Stunde finden. Und dann kannst du dich richtig darüber freuen.
1: Das waren die Gedanken von Maike Röber von der Evangelischen Kirche. 9.53 Uhr.
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1: Mit Michael Wegmann.
6: Ein Projekt zum Abbau des seltenen Halbmetalls Antimon in der Slowakei ist überraschend gestoppt worden, obwohl die EU unabhängiger von kritischen Rohstoffen aus China werden will. Das slowakische Umweltministerium hat die Lizenz zum Abbau widerrufen. Eigentlich hätte in diesem Monat eine Machbarkeitsstudie aufgelegt werden sollen.
7: Das silbrig glänzende Halbmetall Antimon ist sehr selten, aber entscheidend für die Produktion von Waffen, Batterien oder Halbleitern. Bisher wird der Abbau von China dominiert und der Export kontrolliert, was die Preise explodieren ließ. In der Nähe der slowakischen Hauptstadt Bratislava hat ein kanadischer Bergbaukonzern das größte Antimonvorkommen Europas erkundet. Nach Angaben von Military Metals handelt es sich um 67.000 Tonnen Antimon mit einem Marktwert von rund 2 Milliarden US-Dollar. Doch Das slowakische Umweltministerium hat die Explorationslizenz unerwartet zurückgezogen. Das Misstrauen vor Ort war groß. Die frühere Bergbaugegend kämpft mit alten Umweltbelastungen. Dazu kommen Sorgen vor neuen Verschmutzungen des Bodens und des Grundwassers durch Quecksilber oder Arsen. Die kleinen Karpaten sind außerdem ein beliebtes Naherholungsziel und die wichtigste Weinbauregion der Slowakei. Das kanadische Unternehmen kündigte Berufung an. Marianne Alweis, Prag.
6: Die seit dem Nahostkrieg steigende Inflation macht Verbrauchern in Deutschland besonders große Sorgen. Sie sparen stärker als viele andere Europäer. Das geht aus einer Umfrage der Unternehmensberatung Boston Consulting Group hervor, über die Nachrichtenagentur Reuters berichtet. 64% der Befragten in Deutschland bezeichnen die wirtschaftliche Lage als schlecht. 2 Punkte mehr als vor einem Jahr und deutlich mehr als im europäischen Schnitt. Konsumenten in Deutschland würden besonders häufig auf Rabatte achten und regelmäßig günstigere Eigenmarken kaufen, heißt es in der Studie. Nur noch 17% der Verbraucher in Deutschland sind bereit, für nachhaltige Produkte mehr zu bezahlen. Arbeitgeberpräsident Dulger fordert, die Kosten bei der Rente zu dämpfen. Eine mögliche Rentenreform wird morgen eines der großen Themen sein, wenn sich die Regierungskoalition mit Vertretern von Gewerkschaften und Arbeitgebern trifft.
8: Bei den Rentenerhöhungen müsse dringend Tempo rausgenommen werden, sagte Dulger der deutschen Presseagentur. Den Beitragszahlern sei nicht zu vermitteln, dass die Renten in diesem und im nächsten Jahr um jeweils über 4% deutlich stärker steigen sollen als Löhne und Preise. Zum 1. Juli bei der jährlichen Rentenanpassung werden die Altersbezüge für die mehr als 21 Millionen Rentner um 4,2% erhöht. Grund für die deutliche Anhebung: die gute Entwicklung bei den Löhnen und die erste Rentenreform der schwarz-roten Regierung. Dabei hatten Union und SPD die Haltelinie beim Rentenniveau verlängert. Der Arbeitgeberpräsident rief die Rentenkommission der Bundesregierung auf, Mut zu echten Reformen aufzubringen. Die Kommission soll ihre Vorschläge zur Zukunft der Altersabsicherung bis Ende des Monats vorlegen. Finanzminister Klingbeil hat sich in der ARD-Sendung Arena optimistisch gezeigt, dass das Rentensystem durch Reformen stabil gehalten werden kann. Dagmar Pepping, Berlin.
6: Immer noch nutzen viele Auto- und Radfahrer ihr Handy während der Fahrt, obwohl das verboten ist. Das hat der Automobilclub ADAC in einer neuen Untersuchung festgestellt und spricht von einer unterschätzten Gefahr.
9: Nach einer Verkehrsbeobachtung des ADAC nutzten rund 3% der Autofahrer während der Fahrt aktiv ihr Smartphone oder ein anderes technisches Gerät. Auch bei Radfahrern wurde die Handynutzung regelmäßig beobachtet, hier allerdings nur bei knapp 1,4%. Laut einer eigenen Hochrechnung kommt der Verband auf etwa 1 Milliarde Handyverstöße pro Jahr am Steuer. Er warnt davor, die Gefahr zu unterschätzen, denn wer bei Tempo 50 nur 2 Sekunden auf das Display schaut, lege fast 30 Meter nahezu blind zurück. Nachrichten lesen oder tippen könne dazu führen, dass Gefahrensituationen zu spät erkannt werden, mit teils schweren Folgen. Der Automobilclub fordert deshalb stärkere Kontrollen. Rheinland-Pfalz hat als erstes Bundesland die rechtliche Grundlage für sogenannte Handyblitzer geschaffen. Solche Systeme könnten nach Ansicht des ADAC helfen, die Nutzung von Smartphones während der Fahrt wirksamer zu ahnden. Aus der SWR Wirtschaftsredaktion Florian Dötsch.
6: An den asiatischen Börsen sind die Kurse heute Morgen gestiegen, weil nach den Verlusten der vergangenen Tage Anleger wieder zugegriffen haben. Für die deutsche Börse sind heute aber eher Daten aus der Industrie spannend.
10: Die heute veröffentlichten deutschen Exportzahlen fallen überraschend stark aus. Die Ausfuhren sind im April zum 3. Mal in Folge gewachsen, wenn auch nur um knapp 1%. Der Grund? Eine höhere Nachfrage aus Europa und den USA. Nachdem gestern die Auftragslage für die Industrie enttäuscht hatte, standen heute auch die Daten zur Produktion an. Die deutschen Unternehmen haben ihre Produktion im April zwar leicht erhöht, von einer echten Erholung sei allerdings noch nichts zu sehen, sagen Ökonomen. Das dürfte angesichts der anhaltend hohen Energiepreise auch so bleiben. Am Rohstoffmarkt sind die Anleger immerhin etwas erleichtert. Iran und Israel haben ihre gegenseitigen Raketenangriffe vorerst eingestellt. Die Ölpreise geben deshalb nach. Aber die Furcht vor einer erneuten Eskalation bleibt und zwingt die Finanzmärkte zur Vorsicht. Auch an der Frankfurter Börse bleiben die Anleger zurückhaltend. Der DAX startet praktisch unverändert. Thomas Spindler, ARD Finanzredaktion, Frankfurt.
6: Und soweit die Wirtschaft für diese Stunde, gleich eine Minute vor 10.
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1: Mit Andreas Bönisch und mit dem Countdown zur Fußball-Weltmeisterschaft in den USA, in Kanada und in Mexiko. Übermorgen am Donnerstag geht's los. Und Sie brauchen noch das richtige Outfit, das Trikot Ihrer Lieblingsmannschaft? Kein Problem, wir sagen Ihnen gleich nach den Nachrichten, wo Sie das bekommen.
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1: Stuttgart aktuell bedeckter Himmel bei 15 Grad, in Karlsruhe auch bedeckt bei 14 Grad. Von Baden-Württemberg nach Rheinland-Pfalz, Kaiserslautern bewölkt bei 13 Grad und in Bendorf bewölkter Himmel bei 14 Grad. Wechselhaft wird's heute, es ist stark bewölkt, es bilden sich immer mal wieder Regenschauer. Ab dem Mittag soll's dann trockener werden. Die Sonne, die scheint allerdings nur selten. Die Höchsttemperaturen 14 Grad im Südschwarzwald, 15 in der Hocheifel, 21 Grad heute in der Rhein-Neckar-Region und an der Weinstraße. Es weht ein mäßiger bis böiger Westwind. Die Aussichten, auch morgen und am Donnerstag bleibt es unbeständig bei uns. Es regnet immer mal wieder, örtlich sind auch Gewitter möglich. Hin und wieder scheint die Sonne. Weiterhin kühl, morgen 12 bis 19, am Donnerstag bis 20 Grad.
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3: Um 10 Uhr mit Mareike Köhler. Die Zahl der politisch motivierten Straftaten ist weiter gestiegen. Bundesinnenminister Dobrindt und BKA-Präsident Münch stellen die Zahlen zur Stunde offiziell vor. Aus Berlin, Philipp Eckstein.
11: Knapp 86.000 politisch motivierte Straftaten hat die Polizei im vergangenen Jahr registriert. Gut 1.600 mehr als noch im Vorjahr. Ein neuer Höchstwert in der Statistik. Sie liegt im ARD-Hauptstadtstudio vor. Betrachtet man alle politisch motivierten Straftaten, dann wurde rund die Hälfte dem Bereich rechts zugeordnet. In der Statistik erfasst werden Straftaten, die aus einer politischen Motivation heraus begangen wurden. Darunter fallen Sachbeschädigungen, etwa von Wahlplakaten, Beleidigungen, Volksverhetzungen, aber auch tätliche Angriffe, zum Beispiel auf Polizisten bei Demonstrationen.
3: Nach dem Brand in einem Umspannwerk in Reutlingen will Netze BW am Vormittag über den Stromausfall informieren. Die Reparaturarbeiten liefen unverändert weiter. Ziel sei es, die reguläre Versorgung schnellstmöglich wiederherzustellen. Mittlerweile verdichten sich die Hinweise auf eine mögliche Brandstiftung. Ermittler konnten einen möglichen Brandbeschleuniger sichern. Alle Spuren würden nun ausgewertet, teilte das Landeskriminalamt mit. Die Deutsche Bahn hat beim Bahnprojekt Stuttgart 21 mehr als 1000 Kilometer Kabelschächte und Kabel falsch verlegt. Laut SWR-Recherchen wurden diese beim digitalen Bahnknoten eingebaut und müssen größtenteils ausgetauscht werden. Sie seien verlegt worden, obwohl die Planung nicht abgeschlossen gewesen sei. Erst gestern ist aus Kreisen der Projektpartner bekannt geworden, dass die Gesamteröffnung von Stuttgart 21 bis Ende 2031 dauern könnte. Das russische Energieministerium hat Probleme bei der Versorgung mit Kraftstoff wegen ukrainischer Angriffe eingeräumt. Unternehmen hätten mit einer Zunahme von feindlichen Angriffen aus der Luft zu kämpfen, heißt es in einer Mitteilung der Behörde. Die Ukraine hat in den vergangenen Wochen immer wieder Ölanlagen in Russland mit Drohnen angegriffen. Papst Leo XIV. Setzt seine Spanienreise fort und wird am Nachmittag im Olympiastadion von Barcelona einen Gottesdienst feiern. Morgen weiht das katholische Oberhaupt den neuen Jesus-Christus-Turm der weltberühmten Sagrada Familia in Barcelona ein. Mit mehr als 172 Metern hat die von Antoni Gaudí geschaffene Basilika den höchsten Kirchturm der Welt. Morgen jährt sich der Todestag des katalanischen Architekten Gaudí zum 100. Mal. Unternehmensvertreter aus dem gesamten Bundesgebiet und den USA tauschen sich heute in Mainz über gemeinsame Projekte aus. Thema des deutsch-amerikanischen Wirtschaftstags sind unter anderem die aktuellen Herausforderungen der Handelsbeziehungen. Aus der SWR-Wirtschaftsredaktion Geli Hensoldt.
12: Bei der bundesweiten Veranstaltung, die in diesem Jahr in der Mainzer Mewa-Arena stattfindet, soll es um Zölle, um Handels- und Investitionspolitik, Digitalisierung und künstliche Intelligenz gehen und um die Frage, wie Unternehmen ein erfolgreicher Markteinstieg in den USA gelingen kann. Erwartet werden unter anderem der rheinland-pfälzische Ministerpräsident Gordon Schnieder und Vertreter von Firmen wie die Schott AG oder Böhringer Ingelheim und Institutionen wie die LBBW. Ausgerichtet wird der Wirtschaftstag in Mainz von den deutsch-amerikanischen Handelskammern in den USA und der IHK-Arbeitsgemeinschaft Rheinland-Pfalz.
3: Der frühere bayerische Kultusminister Hans Mayer ist kurz vor seinem 95. Geburtstag gestorben. Das bestätigte seine Familie. In Freiburg geboren, lehrte Mayer als Professor der Politikwissenschaft in München. 16 Jahre lang war er Kulturminister. 12 Jahre lang führte er als Präsident das Zentralkomitee der deutschen Katholiken. In seinen mehr als 1000 veröffentlichten Schriften beschäftigte sich Mayer häufig mit der Verbindung zwischen Religion und Politik. Für umgerechnet knapp 70 Euro können Fußballfans bei den Spielen der Weltmeisterschaft einen kurzen Gruß auf der Anzeigetafel kaufen. Auf 30 Zeichen begrenzt erlaubt der Weltfußballverband persönliche Botschaften. Die FIFA-WM in den USA, Mexiko und Kanada wird am Donnerstag im Aztekenstadion in Mexiko-Stadt eröffnet. SWR Nachrichten, Redaktion Peter Mühlfeit.
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1: Ganz genau, übermorgen geht's los mit dem Sportevent des Jahres in den USA, in Kanada und in Mexiko.
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1: Also Fußballtrikots an und ab vor den Fernseher oder zum Public Viewing. Bei der Weltmeisterschaft sind 48 Mannschaften mit dabei. Da hat man natürlich die Qual der Wahl. Welches Trikot ist einem am liebsten? Wo bekommt man ein besonderes Fußballtrikot her? SWR-Reporterin Sarah Keller war in Mannheim in einem Laden, wo es auf all diese Fragen eine Antwort gibt.
13: Deutschland, Brasilien, Japan, Haiti. Hier hängen sie, sämtliche Trikots der 48 Mannschaften, die an der Weltmeisterschaft teilnehmen. Im Engelhorn Sport in Mannheim. Alles pünktlich zum WM-Start. Der Kunde Tom Haberer ist extra für seinen Favoriten von Landau nach Mannheim gefahren.
14: Also natürlich das Deutschland-Trikot und da das dunkelblaue. Also das ist, glaube ich, das Auswärtstrikot. Da gehört, glaube ich, auch die Hose dazu, weil es halt schöne Farben sind. Und ich hoffe, die WM wird auch so fröhlich, wie die Farben von den Trikots sind.
13: Tom Haberer ist hier nicht zum ersten Mal.
14: Also das Trikot habe ich schon gekauft, da war ich schon mal hier. Und jetzt wollte ich noch die Hose dazu. Das hatten sie das letzte Mal nicht in meiner Größe. Und jetzt hat es Nachschub gegeben und jetzt ist auch in meiner Größe verfügbar.
13: Der Preis schreckt den 58-jährigen Fußballfan allerdings ab.
14: Ich finde es sehr grenzwertig. Also da hat Adidas und uns Fans sich keinen Gefallen getan, weil das ist natürlich schon extrem. Ne?
13: Das sehen auch andere Kunden so.
15: Die Preise sind extrem teuer, aber einfach als Fußballfan muss man das im Hinterkopf haben.
16: Ist schon teuer, aber ich denke, es ist halt WM, Adidas. Ich habe schon viel Geld gezahlt, so für 3 Kinder und einen Erwachsenen, aber einmal ausgeben ist okay.
17: Ich bin hier, um Trikots für meine beiden Enkel zu kaufen. So gar nicht getauscht. Ich glaube, so 75 Euro rum kostet es. 100. Jetzt habe ich es versprochen, dann muss ich es doch kaufen. Ne? Nehme ich halt die EC-Karte, dann ist es dir zu schmerzhaft.
13: Von den 100 Euro geht laut Unternehmen Intersport ein großer Teil an den Deutschen Fußballbund. Vor allem die Produktionskosten und Lizenzgebühren seien neben den Betriebskosten recht hoch. Aber trotz des hohen Preises läuft der Trikotverkauf wieder sehr gut. Fabio Piliperti ist Verkaufsleiter in Mannheim. Ihm ist es wichtig, dass hier alle Trikots aller Nationen angeboten werden.
18: Also zum einen ist es die Fußball-WM und es ist die größte Fußball-WM, die es jemals gab. Ein ganz wichtiges Ereignis, was uns die unterschiedlichen Menschen zusammenbringt. Dann sind wir hier in Mannheim noch sehr multikulturell aufgestellt und wir haben auch eben diese ganzen Kunden. Und uns ist es einfach unheimlich wichtig, da auch ein Statement zu setzen und eben alles in die Wege zu leiten, um auch allen Kunden was anbieten zu können.
13: Ganz alle Trikots sind im Laden aber noch nicht angekommen.
20: Bosnien-Herzegowina! Aber ist noch nicht da. Und da steht 48 alle, wir haben die alle. Aber fehlen noch leider Bosnien.
13: Dafür hängt aber das Trikot von Italien. Und das, obwohl sich die Mannschaft in diesem Jahr zur Weltmeisterschaft gar nicht qualifiziert hat.
1: Das ist überhaupt kein Problem, denn auch im Trikot der Azzurri kann man der deutschen Nationalmannschaft die Daumen drücken. Die ist in ihrem WM-Quartier in North Carolina angekommen und da stand schon das obligatorische öffentliche Training auf dem Programm vor 3000 Fans. Unser Nationalmannschaftsreporter Martin Roschitz berichtet über einen super Empfang für die DFB-Elf.
21: To Winston-Salem and Wake Forest University, the Germans!
22: Kaum gelandet und schon auf dem Rasen. Die deutsche Nationalmannschaft ist erst wenige Stunden in ihrem WM-Quartier in North Carolina. Da absolviert sie vor 3000 Fans bereits ihre erste Trainingseinheit. Und einer zieht dabei besonders die Blicke auf sich, Manuel Neuer.
24: I like Manuel Neuer.
0: Yeah, he's back on the field right now, Manuel Neuer.
4: I know, I thought he had retired, but he came back. Last dance, I guess.
22: Der letzte Tanz also? Naja, zumindest ist Manuel Neuer zurück. Nach seiner Wadenverletzung trainiert die deutsche Nummer 1 erstmals wieder mit dem Team. Locker, beweglich, ohne erkennbare Probleme. Alles deutet darauf hin, dass Neuer beim WM-Auftakt gegen Curaçao am Sonntag wieder im Tor stehen wird. Autogrammjäger, Handykameras und Deutschland-Trikots mitten in North Carolina. Für viele junge amerikanische Fans, zum Beispiel für die von der deutschen Schule, ist es die erste Begegnung mit dem DFB-Team überhaupt.
19: Ich habe gekommen, weil ich wollte immer ein Ding mit Fußball sehen.
23: Ich finde es halt einfach cool, mal die Unterschriften zu bekommen.
24: Ich habe immer als ein kleines Kind mit meinem Papa Fußball angeschaut. Und jetzt freue ich mich sehr, ein echtes Fußballspiel anzuschauen.
22: Noch ist die Fußball-WM hier in Winston-Salem nicht überall Gesprächsthema Nummer 1.
25: Ja, ich glaube, die WM ist ein bisschen eine Randerscheinung. Ja. Ich glaube nicht, dass... Ich meine, Leute reden drüber, aber natürlich ist Basketball... viel interessanter. Ja.
22: Kann man so sehen, rund ums Sprite Stadium auf dem Gelände der Wake Forest University herrscht heute trotzdem WM-Vorfreude.
26: Ich heiße Katie. Herzlich willkommen in North Carolina.
22: Und Katie freut sich richtig, beim öffentlichen Training dabei zu sein.
26: Oh, ich finde es wunderbar. Ne? Das ist so schön, alle die tolle Spieler zu sehen und die Leute zu sehen, die zu

0: 11 Zeit, sich auf das erste Spiel vorzubereiten. Das ist dann gegen Curaçao. Anstoß 19 Uhr und das WM-Spiel, das hören Sie dann live und in voller Länge hier bei uns in SWR aktuell. Übermorgen am Donnerstag ist es soweit. Das Gastgeberland Mexiko eröffnet die Fußball-Weltmeisterschaft gegen Südafrika. Das Spiel findet im legendären Aztekenstadion statt. Welche Erwartungen haben die Mexikaner an die WM? Welche Hoffnungen sind mit dem sportlichen Großereignis verbunden? Aber auch welcher Ärger? Unsere Korrespondentin Anne Demmer hat sich in Mexiko-Stadt umgehört.
1: Mexiko-Stadt, kurz vor der WM, bereits zum dritten Mal Gastgeber. Auf einem Bolzplatz ganz im Norden der Stadt trainieren sie jeden Tag. Jungen und Mädchen, nicht für eine Karriere, für den Spaß, meinen Teresa und Carla. Das ist super, der Ball kehrt nach Hause zurück. Die Leute werden wieder mehr zusammenkommen. Die WM findet bei uns in Mexiko statt. Ich finde es auch toll, dass wieder im Aztekenstadion gespielt wird. Hier haben Maradona und Pelé gespielt. Maradona und Pelé, die Spieler sind Teil der WM-Erinnerung, die auch jetzt wieder heraufbeschworen wird. Wer nach Mexiko-Stadt kommt, landet schnell auf einem der bunten Märkte zwischen Papaya, gerösteten Heuschrecken, scharfen Chilis und Tortillas. Das Grundnahrungsmittel Mexikos mit seinen über 60 Maissorten. Und was Besucher aus aller Welt probieren sollen, darüber herrscht Einigkeit. Den Taco al Pastor, meint Jorge Lozano, der das saftige Fleisch in feine Scheiben schneidet. Selbst das Schneiden des Fleisches ist eine hohe Kunst. Er präpariert den Taco. Es sind drei wesentliche Zutaten, die auf das Fleisch kommen. Zwiebeln, Koriander und Chili. Grün, weiß, rot. Die Farben unserer Nationalflagge. Alles in einem Taco. Im Zentrum laufen die letzten Vorbereitungen. Der Kolumbianer Jaime Cabrera macht gerade ein Praktikum in Mexiko. Er trägt das mexikanische Fußballtrikot. Ich freue mich besonders auf die Teams aus Lateinamerika, vor allem aber auf Kolumbien. Das ist meine Heimat. Und Mexiko. Fanzonen und eine riesige Leinwand wurden auf dem zentralen Platz, dem Zócalo, aufgebaut. Dort wird auch die mexikanische Präsidentin Claudia Sheinbaum das Eröffnungsspiel Mexiko gegen Südafrika mit den Mexikanerinnen und Mexikanern schauen. Milton Prudencio schiebt den Müll, den die Touristen auf dem Platz fallen lassen, in seine Kehrschaufel. Er wird sich kein Spiel im Stadion anschauen. 15.000, 20.000 Pesos kostet ein Ticket. Viel zu teuer. Bei einem Mindestlohn von rund 9.500 Pesos monatlich, etwa 470 Euro, sind die Tickets für eine große Mehrheit der Mexikaner unerschwinglich. Hört man sich rund um das Stadion um, freuen sich einige über die verbesserte Infrastruktur, bessere Straßen, die neuen Blumenbeete. Andere Ladenbetreiber, unmittelbar am Stadion, ärgern sich, sie müssen für die Zeit der WM schließen und werden dafür noch nicht einmal kompensiert. Und auch das Wasser wird für einige Anwohner knapp, denn das wird für den Stadionbetrieb umgeleitet, beschwert sich der Aktivist Gerardo Mora Jiménez. Erst für die Baustelle, dann für die Sanierung des Stadions, jetzt für den Rasen. Wasser gehört uns allen. Es ist eine natürliche Ressource. Kein privates Unternehmen sollte damit Gewinne machen dürfen. Zwischen all diesen Widersprüchen, teuren Tickets, knappem Wasser, geschlossenen Läden, leben auch die Kinder und Jugendlichen aus dem Norden der Stadt. Doch bei ihnen überwiegt die Vorfreude. Und einen klaren WM-Tipp haben sie auch. Auch wenn viele nicht daran glauben, ich denke schon, dass wir ins Endspiel kommen. Und sie werden sehen, wie toll Mexiko ist. Und dafür üben die Kids schon mal die Welle, La Ola, die übrigens durch die Weltmeisterschaft 1986 weltweite Berühmtheit erlangt hat.
0: Die Fußball-Weltmeisterschaft 2026, übermorgen geht's los mit dem Spiel Mexiko gegen Südafrika. Anstoß 21 Uhr und auch dieses Spiel, das hören Sie dann live und in voller Länge hier bei uns in SWR aktuell. 9:45.
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0: Wird wechselhaft, es ist stark bewölkt, es bilden sich immer wieder Regenschauer. Ab dem Mittag soll es dann trockener werden. Die Sonne scheint aber nur selten. Die Höchsttemperaturen heute 14 Grad im Südschwarzwald, 15 in der Hocheifel, 21 Grad in der Rhein-Neckar-Region und an der Weinstraße. In der kommenden Nacht ist es oft bewölkt. aber überwiegend trocken. Nur Richtung Alpen regnet es noch zeitweise. Und die Aussichten für morgen und übermorgen, da bleibt es unbestimmt.

0: ständig. Es regnet immer mal wieder örtlich, sind auch Gewitter möglich. Hin und wieder scheint die Sonne. Und weiterhin kühl in Baden-Württemberg und Rheinland-Pfalz. Morgen 12 bis 19, am Donnerstag bis 20 Grad.
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0: Bundesinnenminister Dobrindt und BKA-Präsident Münch stellen zur Stunde die Statistik politisch motivierter Kriminalität vor. Es wurden erneut mehr solcher Straftaten festgestellt. Insgesamt 86.000 im vergangenen Jahr und damit 1.600 mehr als 2024. Nach dem Brand gestern in einem Umspannwerk in Reutlingen sind noch viele Haushalte und Firmen ohne Strom. Andere sind provisorisch ans Stromnetz angeschlossen worden. Wann voraussichtlich alle wieder normal mit Strom versorgt werden, darüber will der Netzbetreiber in Kürze informieren. Inzwischen ermitteln auch der Staatsschutz und das Antiterrorzentrum des LKA in Baden-Württemberg. Als Ursache für das Feuer gilt Brandstiftung. Die Deutsche Bahn hat beim Bahnprojekt Stuttgart 21 mehr als 1000 Kilometer Kabelschächte und Kabel falsch verlegt. Laut SWR-Recherchen wurden diese beim digitalen Bahnknoten eingebaut und müssen größtenteils ausgetauscht werden. Sie seien verlegt worden, obwohl die Planung nicht abgeschlossen gewesen sei. Erst gestern ist aus Kreisen der Projektpartner bekannt geworden, dass die Gesamteröffnung von Stuttgart 21 bis Ende 2031 dauern könnte. Papst Leo XIV. Setzt seine Spanienreise fort und wird am Nachmittag im Olympiastadion von Barcelona einen Gottesdienst feiern. Morgen weiht das Oberhaupt der katholischen Kirche den neuen Jesus-Christus-Turm der weltberühmten Sagrada Familia in Barcelona ein. Mit mehr als 172 Metern hat die Basilika den höchsten Kirchturm der Welt.
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2: Wer spontan sagen soll, was typisch spanisch ist, landet wahrscheinlich relativ schnell beim Flamenco. Die Kombination aus traditionellen Liedern und Tänzen ist gerade ziemlich angesagt. Superstar Rosalía verbindet Flamenco zum Beispiel mit moderner Popmusik. Entstanden ist Flamenco in der südspanischen Region Andalusien. Er geht maßgeblich auf die Gemeinschaft der Roma dort zurück. In Spanien leben nach Bulgarien und Rumänien die meisten Roma in ganz Europa. Als sie vor 600 Jahren nach Südeuropa kommen, entwickeln sie sich schnell zum Sündenbock für die Probleme des Landes. Bis heute verbindet sie eine Geschichte der Diskriminierung und des Widerstands. Ihre Lebenserwartung ist niedriger als die der restlichen Bevölkerung. Gleichzeitig stehen die Roma für vieles, was in Spanien Tradition hat, zum Beispiel die größten Volksfeste oder eben Flamenco. Eines der dunkleren Kapitel der Roma-Geschichte ist keine 70 Jahre her und die Folgen sind in Spanien bis heute spürbar. Lara Schehada berichtet.
3: Meine Gedanken sind voller Liebe, singt Alejandro Richarte auf einer kleinen Bühne am Stadtrand Sevillas. Für den 21-Jährigen ist es eine seiner ersten Flamenco-Shows. Das Publikum überschaubar. Alejandro arbeitet schon seit 7 Jahren auf diese Auftritte hin.
4: Für mich ist Flamenco die ehrlichste Kunstform. Ich habe ihn einfach schon von klein auf in meinem Viertel und zu Hause gesehen.
3: Alejandro Richartes Familie gehört zur ethnischen Minderheit der Roma. In Spanien leben etwa 750.000 Roma, mehr als in jedem anderen Land Westeuropas. Und bis heute ist der Umgang Spaniens mit ihnen schwierig. Bis vor wenigen Jahrzehnten durften Roma zum Teil nicht in bestimmte Schulen, wurden zwangsumgesiedelt. In Viertel, die aus heutiger Sicht Ghettos sind. So auch Alejandros Familie.
4: Der Flamenco ist für mich so etwas wie meine Rettung, weil ich komme aus einem Viertel, ich würde nicht sagen Problemviertel, aber es stimmt schon, dass wir da mit einer anderen Mentalität aufgewachsen sind, ohne an die Zukunft zu denken. Obwohl es eigentlich wichtig wäre, an die Zukunft zu denken, um nicht auf die schiefe Bahn zu geraten.
3: Alejandros Familie kam eigentlich aus dem Stadtzentrum Sevillas, dem Viertel, das heute ein absolutes Muss für Touristen ist, Triana. Auch heute gilt es noch als das Roma-Viertel. Mit dem Unterschied, dass hier kaum noch Roma leben. Die kleinen romantischen Gassen, das gute Wetter und die besondere Kultur ziehen stattdessen Millionen von Touristen an.
5: Es ist anders als der Rest von Spanien, von der Sprache her, von den Gebräuchen her, vom Klima.
6: Einfach diese Kultur, ja, dieses Tanzen, Feierliche.
7: Ja, Flamenco halt natürlich und orientalisch ein bisschen angehaucht, das Ganze.
3: In der Tat, alles, wofür Andalusien steht, findet sich im Viertel Triana wieder. In den Schaufenstern baumeln gepunktete Flamenco-Kleider. In der Sonne schimmert der ein oder andere Tinto de Verano. Die Stimmung ist ausgelassen. Postkarten der Stadt zeigen Roma-Frauen mit Blumen im Haar am Flamenco-Tanzen. Multikulti. Genau damit wirbt Sevillas Stadtmarketing. Aber ganz so einfach ist es nicht, sagt Alejandra Moreno von der Stiftung Facali. Sie und ihr Kollege José Vega setzen sich für mehr Anerkennung der Roma-Einflüsse in Andalusien ein. Genau hier auf der Plaza del Altozano ist früher die Trennlinie gewesen. Triana war in zwei Teile geteilt. Von hier aus nach rechts erstreckt sich der bürgerliche Teil des Viertels. Wenn du nach links guckst, das ist der Roma-Teil. Im Grunde lebte auf dieser Seite der Großteil unserer Familien. Triana galt über mehrere Jahrhunderte als sicherer Hafen für Roma-Familien. Hier durften ihre Kinder mit anderen gemeinsam zur Schule gehen, auch während der Franco-Diktatur. In diesem Viertel versteckte die Kirche sie in Zeiten der Verfolgung, so José Vega.
7: Wir reden hier von einem der Stadtviertel, in denen Flamenco entstanden ist. Hier haben alle zusammengelebt, Araber, afrikanische Menschen, Spanier und auch sehr viele Roma-Familien, trotz all der Verfolgung, denen sie ausgesetzt waren.
3: Auch Alejandras und Josés Familien wurden während der Franco-Diktatur in den 60er Jahren zwangsumgesiedelt. Ihre Geschichte ist geprägt von Verfolgung und Diskriminierung, aber auch von einer tiefen Verbundenheit. Triana galt als Arbeiterviertel. In jeder Wohnung lebten mehrere Familien. Gekocht wurde im Hinterhof, in den sogenannten Corrales. Die Häuser waren nicht mal richtig in Zimmer aufgeteilt. Wenn du kochen wolltest, aber Zutaten gefehlt haben, sind die Nachbarn runtergekommen und alle haben zusammengelebt. Letztendlich war irgendwie immer genug Essen für alle da. Das Grundprinzip: Gemeinschaft und Solidarität. Genau in diesem Alltag entsteht der Flamenco, wie wir ihn heute kennen, auf den sich auch Sängerinnen wie Rosalía beziehen. Und diese Tradition sitzt tief, so erzählt es Flamenco-Sänger Alejandro Richarte.
4: Wir sind viele Geschwister und meine Eltern sind getrennt. Meine Mutter musste also Mutter und Vater zugleich sein und das ist viel Arbeit. Um ihre Probleme ein bisschen leichter zu machen, hat sie gesungen und getanzt. Letztendlich war unser Haus so immer voller Freude.
3: Doch gerade wegen dieses Lebensstils und ihrer Armut will Sevillas Regierung sie aus dem Stadtzentrum loswerden. Unter der Franco-Diktatur werden Roma überwacht. Es wird kontrolliert, wie sie arbeiten und mit wem sie zu tun haben. Immer mehr Menschen, vor allem Roma, werden in dieser Zeit aus dem Stadtzentrum vertrieben, sagt Historiker Manuel Martinez von der Universität Almería.
4: Sie waren arm und das hat gestört. Der Anblick armer Menschen hat die Stadt gestört, weil sie das Viertel an bürgerliche Familien vermarkten wollten. Für die städtischen Investoren war das ein großes Immobiliengeschäft. Mit anderen Worten, Gentrifizierung.
3: Ziel ist es, Triana teurer zu vermarkten. Bis in die 70er Jahre werden 3000 Familien zwangsumgesiedelt. In verschiedenste Hochhaussiedlungen, teilweise unfertige Wohnungen.
4: Um die Familien unterzubringen, hat die Stadt Ghettos geschaffen. Neue Hochhäuser, weit weg vom Stadtzentrum, in denen die Lebensbedingungen schlechter sind als vorher. Diese Siedlungen sind sehr schlecht an Stadtzentrum angebunden. Es war im Grunde eine Art, die Leute aus dem Weg zu räumen.
3: Die Umsiedlungen sind ein Schockmoment für die Roma-Gemeinschaft. Alejandras Familie bekommt verschiedene Siedlungen zugeteilt, teilweise 10 Kilometer voneinander entfernt. Diese Umgebung bringt neue Probleme mit sich. Als mein Vater und sein Bruder sich im neuen Viertel zur Schule anmelden wollten, wurde ihren Eltern gesagt, 2 Roma in einer Schule, das geht nicht. Sie mussten auf getrennte Schulen. Und wenn du den Leuten dann auch noch dieses normale Zusammenleben nimmst, dann geht die Kultur irgendwann verloren. Eines der Viertel, von denen Alejandra spricht, gilt heute als das ärmste Spaniens, Polígono Sur, einer der größten Drogenumschlagsplätze des Landes. Ein improvisiertes Viertel am Stadtrand Sevillas, in das viele Roma umgesiedelt wurden. Lange Zeit ohne sicheren Strom und warmes Wasser. Hier ist auch Alejandro Richarte aufgewachsen. Er hat eine etwas andere Sicht auf seine Heimat.
4: Wenn du nur die negativen Seiten meines Viertels zeigst, verdeckst du das Gute. In meinem Viertel spielen Kinder den ganzen Tag. Man sieht sie nicht mit Tablets oder Handys. Wenn es in meinem Viertel etwas zu feiern gibt, wird die Kassette reingemacht und die Leute kommen zusammen, um zu feiern.
3: Gemeinschaft, Solidarität und eine weitere Sache machen für Alejandro sein Viertel aus. Ah!
4: Flamenco gehört fest zu meinem Viertel. Irgendwie hat sich dieser Funke auch hier entzündet. Hier leben wir den Flamenco, vom Aufstehen bis zum Schlafengehen. Wenn dein Onkel kein Flamenco-Sänger ist, dann eben dein Opa oder dein Cousin. So ist das.
3: Eine Aufarbeitungsform zwischen Schmerz und der Freude am Leben.
7: Das Leben als Flamenco-Künstler hat sehr viel mit der Philosophie der Roma zu tun. Zum Beispiel dieses Gefühl der Freiheit, die Freiheit im Moment zu leben. Wenn jetzt genau hier zufällig eine kleine Party entsteht und die Leute singen und tanzen, dann bleib stehen und mach mit. Wer weiß, wann dieser Moment wiederkommt.
3: Trotz fehlender Aufarbeitung, inzwischen erkennt die Politik zumindest an, dass die Kultur der Roma ein Herzstück Spaniens ist. Auch weil sich Spanien für Touristen als Land der Feste und des Flamencos vermarktet, so Historiker Manuel Martínez.
4: Als die Roma in das Gebiet kamen, das heute Spanien ist, gab es Spanien als Land noch gar nicht. Die Roma haben am Aufbau Spaniens mitgewirkt. Als wirkliche Bürger Spaniens gelten sie aber erst seit dem 19. Jahrhundert. Das ist paradox. Wenn Spanien sich heutzutage an Touristen vermarktet, verkauft man ihm ein tanzendes Roma-Paar. Die Roma als Markenzeichen Spaniens.
3: Aber hinter der Marke steckt auch reale Inspiration. Das vielleicht prominenteste Beispiel, die spanische Sängerin Rosalía, die mit Flamenco-Pop zum Weltstar wurde. Bei ihrer aktuellen Lux-Tour bezieht sie sich direkt auf andalusische Roma-Künstler. Und das spürt auch die neue Flamenco-Generation.
4: Diese Frau hat Flamenco wirklich studiert. Sie weiß, wovon sie redet. Und es ist zwar schön, dass viele über Rosalía Flamenco kennenlernen, aber dabei sollte es halt nicht bleiben. Dahinter steckt eine lange, wichtige Geschichte.
3: Diese Geschichte ist aus Andalusien nicht mehr wegzudenken. Alejandro Richarte will jetzt für eine neue Generation Flamenco stehen. Er studiert an einer renommierten Akademie. Sein Ziel ist es, die Essenz des Flamencos zu erhalten, selbst wenn er irgendwann auf der großen Bühne steht.
4: Wenn man etwas ganz ohne Hintergedanken anfängt, dann trägt man es im Herzen, auch wenn es einem schlecht geht. Man könnte sagen, für mich ist Flamenco Liebe.
2: Roma und Flamenco in Andalusien. Das war eine Reportage von Lara Schehada in SWR Aktuell Kontext. 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
0: Der Dienstagvormittag mit Andreas Bönisch. Zwischen Israel und dem Iran schweigen gerade die Waffen. In der Nacht gab es keine nennenswerten Angriffe. Stehen da die Zeichen nach dem gestrigen Feuergefecht auf Entspannung oder ist das nur die Ruhe vor dem Sturm? Über die Lage im Nahostkonflikt spreche ich nach der Nachricht mit unserem Korrespondenten Jan-Christoph Kitzler in Tel Aviv.
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0: Es bleibt wechselhaft in Baden-Württemberg und Rheinland-Pfalz. Es ist stark bewölkt, bilden sich immer mal wieder Regenschauer. Aber ab dem Mittag, da soll es trockener werden. Die Sonne scheint trotzdem nur selten. Die Höchsttemperaturen heute 14 Grad im Südschwarzwald, 15 in der Hocheifel und bis 21 Grad in der Rhein-Neckar-Region und an der Weinstraße. Dazu weht ein mäßiger bis böiger Westwind. In der kommenden Nacht, da ist es oft bewölkt und überwiegend trocken. Nur in Richtung Alpen, da regnet es noch zeitweise. Und die Aussichten für Baden-Württemberg und Rheinland-Pfalz auch morgen und am Donnerstag, da bleibt es unbeständig bei uns. Das heißt, es regnet immer mal wieder örtlich, sind vielleicht auch noch mal Gewitter möglich. Aber ab und zu soll auch die Sonne herauskommen. Und es bleibt weiterhin relativ kühl für ja immerhin fast schon Mitte Juni. Morgen 12 bis 19 Grad, am Donnerstag bekommen wir dann maximal 20 Grad.
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8: Um 10.30 Uhr mit Marc Wengschick. Die Zahl der politisch motivierten Straftaten in Deutschland ist mit mehr als 85.000 auf ein neues Rekordhoch gestiegen. Bundesinnenminister Dobrindt sagte in Berlin, vor allem der Linksextremismus habe deutlich zugelegt.
9: Die linke Szene unterstreicht mit einem Steigen von 42% der Gewalttaten die deutlich wachsende Bedrohung, die man hier eben auch erkennen kann. Nichtsdestotrotz ist auch da sehr deutlich zu erkennen, dass mit Abstand die meisten Gewaltdelikte von rechtsextremen Tätern verübt werden.
8: In der Statistik erfasst werden Straftaten, die aus einer politischen Motivation heraus begangen wurden. Darunter fallen Sachbeschädigungen, etwa von Wahlplakaten, Beleidigungen, Volksverhetzung, aber auch tätliche Angriffe, etwa auf Polizisten bei Demonstrationen. Nach dem Brand in einem Umspannwerk in Reutlingen will Netze BW am Vormittag über den Stromausfall informieren. Die Reparaturarbeiten liefen unverändert weiter. Ziel sei es, die reguläre Versorgung schnellstmöglich wiederherzustellen. Mittlerweile verdichten sich die Hinweise auf eine mögliche Brandstiftung. Ermittler konnten einen möglichen Brandbeschleuniger sichern. Alle Spuren würden nun ausgewertet, teilte das Landeskriminalamt mit. Die Deutsche Bahn hat beim Bahnprojekt Stuttgart 21 mehr als 1000 Kilometer Kabelschächte und Kabel falsch verlegt. Laut SWR-Recherchen wurden diese beim digitalen Bahnknoten eingebaut und müssen größtenteils ausgetauscht werden. Sie seien verlegt worden, obwohl die Planung nicht abgeschlossen gewesen sei. Erst gestern ist aus Kreisen der Projektpartner bekannt geworden, dass die Gesamteröffnung von Stuttgart 21 bis Ende 2031 dauern könnte. Papst Leo XIV. Setzt seine Spanienreise fort und wird am Nachmittag im Olympiastadion von Barcelona einen Gottesdienst feiern. Morgen weiht das katholische Oberhaupt den neuen Jesus-Christus-Turm der weltberühmten Sagrada Familia in Barcelona ein. Mit mehr als 172 Metern hat die von Antoni Gaudí geschaffene Basilika den höchsten Kirchturm der Welt. Morgen jährt sich der Todestag des katalanischen Architekten Gaudí zum 100. Mal. Unternehmensvertreter aus dem gesamten Bundesgebiet und den USA tauschen sich heute in Mainz über gemeinsame Projekte aus. Thema des deutsch-amerikanischen Wirtschaftstags sind unter anderem die aktuellen Herausforderungen der Handelsbeziehungen. Aus der SWR-Wirtschaftsredaktion Geli Hensoldt.
10: Bei der bundesweiten Veranstaltung, die in diesem Jahr in der Mainzer Mewa Arena stattfindet, soll es um Zölle, um Handels- und Investitionspolitik, Digitalisierung und künstliche Intelligenz gehen und um die Frage, wie Unternehmen ein erfolgreicher Markteinstieg in den USA gelingen kann. Erwartet werden unter anderem der rheinland-pfälzische Ministerpräsident Gordon Schnieder und Vertreter von Firmen wie die Schott AG oder Böhringer Ingelheim und Institutionen wie die LBBW. Ausgerichtet wird der Wirtschaftstag in Mainz von den deutsch-amerikanischen Handelskammern in den USA und der IHK-Arbeitsgemeinschaft Rheinland-Pfalz.
8: Die USA haben den für die WM vorgesehenen Schiedsrichter Omar Artan nicht ins Land einreisen lassen. Artan kommt aus Somalia und hatte laut somalischer Regierung ein gültiges Visum. Trotzdem hat ihn der US-Grenzschutz am Flughafen in Miami zurückgewiesen. Eine offizielle Begründung gibt es nicht. Die FIFA, die ihn für die WM nominiert hatte, verweist auf das Hausrecht der USA. Auf deren Einreiseentscheidungen habe man keinen Einfluss. In der Stuttgarter Wilhelma gibt es Nachwuchs bei den Markor Wildziegen. Sie werden wegen ihrer auffälligen Hörner auch Schraubenziegen genannt. Die drei Jungtiere wurden Ende Mai und Anfang Juni geboren, teilte der Zoo heute mit. Die seltenen Ziegen stammen aus den Hochgebirgen Zentral- und Südasiens und gelten als ausgezeichnete Kletterer. Bereits wenige Tage nach der Geburt folgen die Markor-Kindern ihren Müttern über steile Felsen. Die Art gilt laut Weltnaturschutzunion IUCN als potenziell gefährdet. SWR Nachrichten, Redaktion Peter Mühlfeit.
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0: 10.34 Uhr mit Andreas Böhnisch. Der Nahostkonflikt, das ist eine unendliche Geschichte von Zerstörung und Leid. Gestern, nachdem sich der Iran und Israel gegenseitig angegriffen hatten, drohte die Lage zu eskalieren. Doch beide Seiten wollen vorerst auf weitere Luftschläge verzichten. Und so war die Nacht in Israel in weiten Teilen ruhig. Nur im Norden des Landes gab es immer wieder Luftalarm durch Drohnen der pro-iranischen Terrormiliz Hisbollah. Im Süden fing die israelische Armee nach eigenen Angaben eine Drohne der Houthi-Miliz ab, die ebenfalls mit dem Iran verbündet ist. Jan-Christoph Kitzler ist unser Korrespondent in Tel Aviv. Herrscht denn jetzt in Israel vorsichtiges Aufatmen?
11: Zumindest was die Front, was die Auseinandersetzung zwischen Israel und dem Iran angeht, da gab es ja gestern sehr, sehr großes Eskalationspotenzial und das ist offenbar gebannt. Das ist erstmal eine Beruhigung natürlich hier in der Region. Auf der anderen Seite geht es im Libanon weiter. Dort ist weiter die Rede von israelischen Angriffen. Von libanesischen Quellen hören wir, dass insgesamt 15 Ortschaften dort angegriffen worden sein sollen. Insgesamt gab es 7 Tote, 12 Verletzte nach allem, was wir wissen. Und gleichzeitig gibt es eben auch weitere Angriffe der Hisbollah-Miliz auf israelische Truppen, die den Süden des Libanon besetzt haben. haben, dort viele Menschen vertrieben haben auch, das gehört auch dazu, und auch auf israelische Ortschaften nahe der Grenzlinie. Also die Lage dort ist alles andere entspannt, und das hängt dann natürlich wiederum zusammen mit der großen Auseinandersetzung mit dem Iran, denn der Iran besteht darauf, um einen Deal mit Donald Trump abzuschließen, dass auch die Waffen im Libanon schweigen.
0: Nun hat US-Präsident Donald Trump laut Medienberichten gestern mit Israels Premierminister Benjamin Netanyahu telefoniert. Wie viel lässt sich Netanyahu von Trump eigentlich noch sagen?
11: Nach allem, was man weiß, ist natürlich die Abhängigkeit zwischen den USA und Israel weiter groß, und gleichzeitig haben die USA und Israel unterschiedliche Interessen. Donald Trump, der möchte jetzt einen Deal mit dem Iran, der möchte den Krieg, in den er sozusagen Ende Februar geschlittert ist mit Angriffen, den großen Angriffen Israels und den USA gemeinsam auf den Iran, da möchte er jetzt raus und möchte einen Deal abschließen. Auf der anderen Seite ist das Interesse Israels, die sagen, wir müssen sozusagen die Hezbollah-Miliz bekämpfen. Es ist so, dass Israels Regierung eigentlich einen permanenten Kriegszustand das Land verwickelt hat und nicht interessiert ist, irgendwelche Kriege hier abzubrechen zurzeit, solange die Angriffe auf Israel auch noch weitergehen. Also da gibt es unterschiedliche Interessenlagen. Es gab in den letzten Tagen heftige Telefonate, da wurde ja kolportiert, dass Trump Netanyahu als, ich zitiere, fucking crazy, also total verrückt bezeichnet habe, und auch das Telefonat gestern, das soll eher heftig gewesen sein, da wurde sozusagen die Drohung ausgesprochen, wenn Israel die Angriffe auf den Iran nicht einstellt, dann stünde das Land ziemlich isoliert da. Also da wird auch tatsächlich gedroht damit, dass Israel die Unterstützung der USA verlieren könnte. Ob das dann am Ende so kommt, das ist ziemlich fraglich. Aber natürlich gibt es einen gewissen Druck für Donald Trump, weil der Krieg mit dem Iran sehr unpopulär ist, diesen Krieg zu beenden.
0: Sie haben es gesagt, Israel will die Hezbollah im Südlibanon auf jeden Fall weiter bekämpfen. Und deshalb wird der Iran mutmaßlich auch immer wieder Israel angreifen. Gibt es da überhaupt eine Möglichkeit, aus diesem militärischen Teufelskreis herauszukommen?
11: Es laufen ja Verhandlungen. Dazu muss man allerdings sagen, das sind Verhandlungen zwischen der libanesischen Regierung und Israel. Das ist allein schon ein großer Schritt, denn diese Verhandlungen hat es sehr lange nicht gegeben. Da ist Donald Trump sozusagen der Gastgeber. Und er möchte auch da sozusagen einen Frieden erreichen. Das Problem ist eben die Hezbollah, die Israel angreift und die vom Iran unterstützt wird, die Teile des Südlibanons bisher kontrolliert hat, die sitzt nicht mit am Tisch und die fährt weiter sozusagen ihre Angriffe. Und die Position der israelischen Regierung ist hartes militärisches Vorgehen. Man hat ja große Teile des Südlibanon inzwischen besetzt. Dort findet massenhafte Vertreibung statt. 600.000 Menschen sollen im Libanon auf der Flucht sein. Zahlreiche Ortschaften werden dort zerstört von israelischen Truppen. Israel nennt das eine Sicherheitszone, um da sozusagen die Hezbollah wegzubekommen von der Grenze. Aber das ist natürlich eine furchtbare Situation im Libanon, die dann auch die Verhandlungen natürlich erschweren bis unmöglich machen. Israel gedenkt bisher nicht, die Kampfhandlungen einzustellen. Auch gestern nach der Erklärung, dass man jetzt die Angriffe auf den Iran einstellen würde, hat man sofort weitergemacht im Südlibanon. Und das erschwert natürlich den Frieden hier in der Region ganz grundsätzlich.
0: Spätestens Ende Oktober wird die Knesset, das israelische Parlament, neu gewählt. Wie könnte sich diese Wahl auf den Nahostkonflikt, Israels militärisches Vorgehen und damit auch auf den Krieg mit dem Iran auswirken?
11: Diese Wahl wirkt sich jetzt schon aus, das muss man ganz klar so sagen. Benjamin Netanyahu, der will ja nochmal antreten, will gewählt werden wieder, und er muss sich natürlich darstellen, einerseits als derjenige, der für Israels Sicherheit steht. Das ist ein großes Problem, denn tatsächlich werden Ortschaften im Norden weiter angegriffen und er sorgt dort nicht eben für die Sicherheit, die die Menschen sich dort wünschen. Deswegen geht er hart gegen die Hezbollah vor, um dieses Profil zu schärfen. Andererseits ist das ein Balanceakt, denn er weiß sehr genau, dass Israel von den USA militärisch abhängig sind. Ohne die US-Militärhilfe könnte Israel seine Kriege gar nicht führen. Und trotzdem darf er sich nicht darstellen als jemand, der nach der Pfeife von Donald Trump tanzt, wenn ich es mal so sagen darf. Das hat man gestern schon gesehen. Die Opposition versucht, diese Karte zu spielen. Die versucht, Benjamin Netanyahu als schwach darzustellen und als von den USA abhängig, als Marionette von Donald Trump. Und dieses Bild, das versucht Netanyahu natürlich zu zerstreuen, obwohl das, wie gesagt, ein großer Balanceakt ist. Denn Israel ist von den USA militärisch abhängig.
0: Informationen und Einschätzungen waren das von unserem Korrespondenten Jan-Christoph Kitzler in Tel Aviv. Der Nahostkonflikt, der Krieg Israels und der USA gegen den Iran, das alles hat Präsident Donald Trumps Umfragewerte in den Keller rauschen lassen. Auch weil die Ölpreise stark gestiegen sind, Sprit ist für die Amerikaner sehr, sehr teuer geworden. Das alles wirkt sich auch auf die US-Politik gegenüber Russland aus. Gerade erst hat die Regierung in Washington die Ausnahmen von Sanktionen für russisches Öl verlängert. Der Kauf von russischem Öl, das sich auf Schiffen befindet, bleibt weiter erlaubt. Trotzdem scheint die westliche Strategie, scheinen die westlichen Sanktionen gegen die sogenannte Schattenflotte Russlands mehr auszumachen, als es Staatschef Wladimir Putin öffentlich einräumt. Diesen Schluss legt ein internationales Rechercheprojekt nahe, an dem in Deutschland der NDR und die Süddeutsche Zeitung beteiligt sind. Für das Projekt wurde ein Datenleck ausgewertet, die persönlichen Daten von 85.000 Crewmitgliedern der Schattenflotte. Der Datensatz zeigt, an Bord der Schiffe befinden sich seit jüngstem nicht nur Seeleute. Antonius Kempmann und Benedikt Strunz berichten.
12: Die russische Schattenflotte stellt nach wie vor eine besonders wichtige Einnahmequelle für Russlands Wirtschaft dar. Schätzungen zufolge spülen die Schiffe Monat für Monat Milliardeneinnahmen in Putins Kriegskasse. Monatlich passieren etwa 100 bis 200 dieser Tankschiffe die Ostsee. Seit einiger Zeit legen europäische Behörden nun eine härtere Gangart an den Tag.
13: Part of the so-called shadow fleet involved in the Russian oil trade, this tanker, hit by EU sanctions, is now the subject of a French investigation.
12: Seit Anfang des Jahres wurden mehr als 10 Schattenflottentanker im Mittelmeer, im Atlantik und in Nord- und Ostsee gestoppt. Teilweise beschlagnahmten westliche Behörden sogar die Ladung der Schiffe. Dies war rechtlich möglich, weil die Tanker immer wieder ohne Flagge unterwegs sind. Von Russland werden diese Maßnahmen, neben den ohnehin bestehenden Sanktionen gegen den Verkauf russischen Öls, offenbar als echte Bedrohung wahrgenommen. Denn seit einiger Zeit fahren an Bord der Schiffe nicht mehr nur Kapitäne, Offiziere und Köche mit, sondern auch militärisch ausgebildete Söldner. Zu diesem Ergebnis kommt eine internationale Recherche, an der in Deutschland NDR und Süddeutsche Zeitung beteiligt waren. Laut westlichen Nachrichtendiensten sind die Männer, die auch durch die Ostsee reisen, in vielen Fällen mit Maschinenpistolen bewaffnet.
14: Die Maßnahmen eben auch zur Unterbindung von Sanktionsumgehungen, die die Europäer gemeinsam ergreifen, veranlassen die Russen eben ihre Schiffe zu bewaffnen. Und umgekehrt sieht man eben jetzt auch, wo der Ukraine-Krieg von Putin für ihn schlechter läuft, wo die Wirtschaft in die Knie geht, dass man alles tut, um dieses Werkzeug auch der Sanktionsumgehung und der Aufrechterhaltung der eigenen Wirtschaft weiter am Leben zu halten.
12: Sagt der Vorsitzende des Parlamentarischen Kontrollgremiums im Bundestag, Marc Henrichmann von der CDU. Für die Recherchen werteten die Reporterinnen und Reporter die Crewlisten von 700 Schattenflottentankern aus, die in den vergangenen Jahren durch die Ostsee gefahren sind. Die Daten zeigen, dass sich auf den Tankern zunehmend Sicherheitsleute befinden. Das Rechercheteam konnte auf den Crewlisten insgesamt 83 Personen identifizieren, die als Sicherheitsleute auf über 140 Fahrten an Bord gewesen sein sollen. Den Recherchen zufolge handelt es sich bei den Männern vor allem um ehemalige Soldaten, die entweder in der regulären Armee oder bei der Söldnerorganisation Wagner Kampferfahrung gesammelt haben. Das zeigen beispielsweise die Auswertungen von Social-Media-Profilen der Betroffenen. Bewaffnete Kräfte an Bord ziviler Schiffe seien eine Drohgebärde, sagt Robin Wagner von den Grünen im Bundestag.
15: Aber wir dürfen nicht hinnehmen, dass illegale Schiffe der russischen Schattenflotte durch deutsche Gewässer fahren, da Gefahren verursachen und wir uns einschüchtern lassen. Das führt zu noch mehr Eskalation in Russland.
12: Doch das Sicherheitspersonal an Bord soll offenbar nicht nur den Westen beeindrucken, sondern auch die jeweiligen Crews auf den Schiffen. Denn die stammte bisher, auch das zeigt die Recherche, aus vielen unterschiedlichen Ländern. Die Schattenflotte wurde demnach lange Zeit, neben russischem Personal, vor allem von Matrosen aus Indien, den Philippinen, China und Georgien betrieben. Die Sicherheitsleute an Bord hätten vor allem den Auftrag, die Crews, die oft unter extrem prekären Bedingungen auf den Schrotttankern arbeiten müssen, zu beaufsichtigen und davon abzuhalten, zu bereitwillig mit westlichen Behörden zusammenzuarbeiten. So berichten es übereinstimmend westliche Sicherheitsbehörden und Militärs.
14: Die Besatzung bis dato waren sicherlich nicht immer einverstanden mit dem, was da passierte und haben das eher aus finanziellen und wirtschaftlichen Aspekten getan.
12: So Marc Henrichmann von der CDU. Die Recherchen zeigen aber noch einen weiteren Aspekt. Seit kurzer Zeit scheint die Schattenflotte russischer zu werden. Immer mehr Schiffe nutzen keine gefälschten Flaggen mehr oder setzen auf Billigstaatenflaggen, sondern wählen direkt Russland als Flaggenstaat. Und auch die Kapitäne der Flotte sind immer häufiger Menschen mit russischem Pass. Noch vor wenigen Monaten wäre das undenkbar gewesen. Denn Russland hat lange Zeit alles daran gesetzt, die russischen Interessen am Projekt Schattenflotte möglichst gut zu verschleiern. Dass man diese Tarnung nun immer mehr aufgibt, interpretiert sowohl der CDU-Politiker Henrichmann als auch der Grünen-Politiker Wagner als Zeichen wachsender Schwäche. und als Beleg dafür, dass die westlichen Sanktionen gegen die Schattenflotte durchaus greifen. Jetzt gehe es für Europa darum, den Druck aufrechtzuerhalten.
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0: Um 10.45 Uhr in Stuttgart und Mainz bedeckt der Himmel bei 15 Grad. Wechselhaft bleibt es heute mit vielen Wolken. Auch immer wieder Regenschauer sind mit dabei. Ab dem Mittag soll es dann trockener werden. Die Sonne scheint aber nur selten. Die Höchstwerte heute 14 bis maximal 21 Grad.
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0: Bundesinnenminister Dobrindt und BKA-Chef Münch stellen die Statistik politisch motivierter Kriminalität für das vergangene Jahr vor. Dobrindt sagte, vor allem der Linksextremismus habe deutlich zugelegt. Die größte Gefahr gehe allerdings weiterhin von Rechtsextremen aus. Insgesamt wurden 2025 85.000 politisch motivierte Straftaten festgestellt, 1.500 mehr als 2024. Spitzenverbände der deutschen Wirtschaft fordern von der Bundesregierung einen klaren Zeitplan für die Reformen. Wichtig sei auch ein gemeinsames Verständnis über das Zielbild. Das teilen die Branchenverbände von Industrie, Handwerk und Arbeitgebern vor dem morgigen Spitzentreffen im Kanzleramt mit. Neben Regierungspolitikern wollen auch Vertreter von Wirtschaft und Gewerkschaften teilnehmen. Nach dem Stromausfall im Raum Reutlingen wird ein Brandanschlag vermutet. Experten, die sich mit kritischer Infrastruktur beschäftigen, fordern deshalb mehr Resilienz durch Redundanz. Das heißt, Systeme und Prozesse sind mehrfach vorhanden, um im Notfall einzuspringen. Nur so ließen sich potenzielle Täter abschrecken, sagte der Gründer der AG Kritis, Manuel Artug, hier im SWR aktuell Interview. Die USA haben den für die WM vorgesehenen Schiedsrichter Omar Artan nicht ins Land einreisen lassen. Artan kommt aus Somalia und hatte laut somalischer Regierung ein gültiges Visum. Trotzdem hat ihn der US-Grenzschutz am Flughafen in Miami zurückgewiesen. Eine offizielle Begründung dafür gibt es nicht.
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0: Mit 4 Jahren hat Angelika Bachmann ihre ersten Konzerte gegeben. Mit 5 begann sie zu komponieren. Ab dem 7. Lebensjahr trat sie mit namhaften Orchestern auf und gewann zahlreiche erste Bundespreise bei Jugend musiziert. Angelika Bachmann hat das international auftretende Quartett Salut Salon gegründet. Darin spielt sie die erste Geige. Die Ausnahmekünstlerin war zu Gast bei Nicole Köster in SWR 1 Leute.
16: Seit mehr als 25 Jahren bist du in der ganzen Welt mit deinem Quartett Salut Salon unterwegs. Du hast so viele Bereiche, auf die kommen wir gleich noch zu sprechen. Du hast schon als 4-jähriges Kind Konzerte gespielt. Wie kostbar ist dir dein Instrument?
17: Ich glaube, das Instrument ist mir nicht so kostbar wie die Musik, also die Freude an den Tönen und einen Klang zu erzeugen.
16: Wenn man mit 4 schon Konzerte gibt, wann ist denn dann diese Lust entstanden, das weiterzugeben?
17: Also ich war 3 und habe eine Geige gesehen und wollte dann unbedingt Geige spielen lernen. Und habe das auch zu Hause immer wieder gesagt. Und meine Eltern wollten das aber nicht, weil sie das Gequietsche nicht wollten und dachten, ich werde mich schon wieder beruhigen. Und dann habe ich 1 Jahr gebettelt und zum 4. Geburtstag dann tatsächlich eine Geige bekommen. Ich habe richtig gesagt, ich reiß mir die Haare aus, ich will nur Geige und so. Und dann war ich total glücklich und dann habe ich Geigenunterricht bekommen.
16: Geige ist ja schon ein besonderes Instrument. Also die meisten fangen ja erstmal mit so einer Blockflöte an oder irgendwie was. Und was würdest du sagen für Menschen, denen eine Geige fremd ist? Was kannst du mit deiner Geige alles ausdrücken?
17: Mit der Geige kann ich Dinge ausdrücken, die ich mit Sprache niemals ausdrücken könnte. Das ist ja auch der Grund, warum ich so viele Kinderprojekte mache, weil ich immer denke, das möchte ich so vielen Kindern wie irgendwie möglich auf der ganzen Welt ermöglichen, weil Musik ja ganz anders funktioniert. Mit Musik kann man Emotionen spielen, für die es überhaupt gar keine Worte gibt. Musik hat eine unglaubliche Kraft.
16: Und ihr habt 2 Geigen auf der Bühne, ein Cello, ein Klavier. Wir hören mal ganz kurz rein. Salut, Salon.

0: Salut Salon. Vergangene Woche wart ihr in Potsdam, dann kommen jetzt Koblenz und dann wieder Hamburg. Du stammst aus Hamburg. Du hast mit einer Mitmusikantin Salut Salon gegründet. Was war damals eure Idee?
1: Die Idee war, wir hatten einen Joe Fix, wo wir uns jeden letzten Freitag im Monat getroffen haben mit Freunden und Musikerinnen und Schauspielern und Kindern, die wir unterrichtet haben und so. Und dann haben wir einmal immer war irgendwas vorbereitet und was gespielt. Und so hat sich das entwickelt, dass wir dann eben gedacht haben, wir würden auch gerne öffentlich spielen. Und dann haben wir dann Plakate selbst entworfen und dann gefragt, habe ich in meiner Apotheke gefragt, gucken Sie mal, das bin ich auf dem Plakat. kann ich das hier aufhängen? Und ist das dann ganz schnell. Es war dann dreimal ausverkauft, weil ich anscheinend sehr gut Plakate kleben konnte. Und dann waren wir gleich in der Leisthalle in Hamburg vor 2000 Leuten. Und dann ist es sehr schnell international geworden. Und die Idee war immer schon die gleiche wie heute, dass wir eben nur Stücke spielen, die wir uns verlieben und jede noch so abseitige Idee ausprobieren und dass wir kein Konzert spielen ohne Tango Nuevo, also ohne Astor Piazzolla, weil wir den so lieben.
0: Ja, und sind, muss man dazu sagen, es sind keine normalen klassischen Konzerte. Eure Konzerte sind so ein richtiges Ereignis, weil ihr ganz viel Witz auf der Bühne auch mit einbaut. Also ihr habt alle dieses Talent dann auch noch. Manchmal hat man den Eindruck, ihr werdet gerade zum Clown und dann wird wieder eine andere Geschichte erzählt. Was ist da eure Mission?
1: Ich glaube, es ist wie im richtigen Leben. Also Musik tröstet und Musik kann einen aber auch, hat so einen Humor und es gibt so viel Poesie und die Leidenschaft. Das sind ja auch die Dinge, die international sind. Also wenn wir international unterwegs sind, dann sind das die Dinge, wo ich mal denke, das verbindet uns mit der ganzen Welt. Da sprechen wir alle irgendwie die gleiche Sprache.
0: Es wären's Leute. Angelika Bachmann ist bei uns. Als du zusammen mit Iris Siegfried Salut Salon gegründet hast, was war für euch da so die größte Herausforderung?
1: Ich glaube, wir haben das nie als Herausforderung gesehen, sondern eher als Möglichkeit, uns ausdrücken zu können. Und das war für uns immer so eine, wie so ein Fels, oder wo wir was reingeschlagen haben, wie so eine Figur, die immer mehr dann sich gezeigt hat, die dann irgendwann Salut Salon war. Das war einfach ein Prozess, weil es das ja nicht gab. Am Anfang hieß es auch immer, macht ihr jetzt klassische Musik oder spielt ihr Tango Nuevo oder singt ihr oder macht ihr artistische Sachen oder wir haben immer gedacht, nee, wir machen Salut Salon und das ist irgendwie bis heute so geblieben.
2: Angelika Bachmann, Gründerin des Quartetts Salut Salon in SWR1 Leute und in einer Stunde erzählt sie dann, warum sie nicht eingeschult wurde und wie sie ihre Zeit als Kind und Jugendliche verlebt hat. 10.53 Uhr.
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2: Mit Michael Wegmann.
4: Arbeitgeberpräsident Dulger fordert, die Kosten bei der Rente zu dämpfen. Eine mögliche Rentenreform wird morgen eines der großen Themen sein, wenn sich die Regierungskoalition mit Vertretern von Gewerkschaften und Arbeitgebern trifft.
5: Bei den Rentenerhöhungen müsse dringend Tempo rausgenommen werden, sagte Dulger der Deutschen Presseagentur. Den Beitragszahlern sei nicht zu vermitteln, dass die Renten in diesem und im nächsten Jahr um jeweils über 4% deutlich stärker steigen sollen als Löhne und Preise. Zum 1. Juli bei der jährlichen Rentenanpassung werden die Altersbezüge für die mehr als 21 Millionen Rentner um 4,2% erhöht. Grund für die deutliche Anhebung: die gute Entwicklung bei den Löhnen und die erste Rentenreform der schwarz-roten Regierung. Dabei hatten Union und SPD die Haltelinie beim Rentenniveau verlängert. Der Arbeitgeberpräsident rief die Rentenkommission der Bundesregierung auf, Mut zu echten Reformen aufzubringen. Die Kommission soll ihre Vorschläge zur Zukunft der Altersabsicherung bis Ende des Monats vorlegen. Finanzminister Klingbeil hat sich in der ARD-Sendung Arena optimistisch gezeigt, dass das Rentensystem durch Reformen stabil gehalten werden kann. Dagmar Pepping, Berlin.
4: Beim Wirtschaftswachstum im ersten Quartal liegen Baden-Württemberg und Rheinland-Pfalz weit vorne. In beiden Bundesländern ist die Wirtschaftsleistung im Vergleich zum Vorquartal um 0,8% gestiegen. Das ergab eine Auswertung des IFO-Instituts. Etwas besser lief es nur in Berlin und Brandenburg. Insgesamt ist die Wirtschaft in 12 deutschen Bundesländern gewachsen. Dort, wo sie im Vorquartal besonders stark war, zum Beispiel in einigen norddeutschen Bundesländern, ist sie jetzt zum Jahresbeginn etwas geschrumpft. In Deutschland gibt es große Unterschiede, wie oft Notärzte mit Notfallsanitätern ausrücken. Die Zahlen unterscheiden sich je nach Rettungsdienstbezirk deutlich. Das zeigt eine Umfrage des ARD-Politikmagazins Report Mainz unter allen rund 300 Rettungsdienstbereichen bundesweit.
6: Der Umfragedurchschnitt für die auswertbaren Zahlen liegt für das Jahr 2025 bei rund 29 Notarzteinsätze pro 1000 Einwohner. Einige Landkreise, vor allem in Norddeutschland, liegen unter 20. Doch es gibt viele, die eine Rate weit über 50 haben. Dort kommen Notärzte also überdurchschnittlich oft mit zum Einsatz. Der Bundesverband Rettungsdienst kritisiert solch hohe Raten. Werte über 30 seien erklärungsbedürftig. Mehr als 40 Notarzteinsätze pro 1000 Einwohnern seien völlig inakzeptabel. Der Verband kritisiert, dass bei vielen Einsätzen Notärzte Maßnahmen umsetzen, die auch Notfallsanitäter übernehmen könnten. Grund sei ein Flickenteppich von Regelungen, die von Landkreis zu Landkreis unterschiedlich seien. Die Bundesvereinigung der Arbeitsgemeinschaften der Notärzte Deutschlands teilte mit, jeweilige Vorgaben ergeben sich etwa aus rechtlichen Rahmenbedingungen und haftungsrechtlichen Erwägungen. Aus Mainz, Niklas Maurer.
4: Die ganze Recherche können Sie heute Abend bei Report Mainz sehen um 21.45 Uhr im Ersten. Trotz schwieriger wirtschaftlicher Bedingungen machen sich wieder mehr Bäckermeisterinnen und Meister selbstständig. Der Branchenverband meldet für 2025 einen Rekordwert. Man sehe sich aber weiterhin mit großen Herausforderungen konfrontiert.
7: 448 Neugründungen im vergangenen Jahr. Damit machten sich so viele Bäckermeister selbstständig wie nie zuvor, teilte der Zentralverband des Deutschen Bäckerhandwerks mit. Zunächst eine gute Nachricht für die Branche. Sie zeige sich damit widerstandsfähig, kommentierte der Verband. Dennoch sei die Lage insgesamt unter den Bäckereibetrieben angespannt. Denn gleichzeitig setzt sich der Strukturwandel fort. Die Zahl der handwerklichen Bäckereibetriebe sank im vergangenen Jahr um knapp 3% auf rund 8.700 Unternehmen. Entsprechend ging auch die Zahl der Beschäftigten zurück. Der Branchenumsatz stieg leicht auf gut 18 Milliarden Euro. Viele Betriebe würden mit hohen Kosten und wachsender Bürokratie kämpfen. Eine zentrale Forderung ist die Lockerung der Regeln für die Sonn- und Feiertagsarbeit. Der Verband will die bisher geltende 3-Stunden-Regel beim Backen an Sonn- und Feiertagen abschaffen, um entsprechend mehr Zeit als 3 Stunden für die Produktion und Auslieferung von Backwaren zu haben. Die Bundesregierung hatte im Koalitionsvertrag vereinbart, genau das zu tun. Umgesetzt wurde die Gesetzesänderung bisher aber noch nicht. Aus der SWR Wirtschaftsredaktion Florian Dötsch.
4: An den asiatischen Börsen sind die Kurse heute Morgen gestiegen, weil nach den Verlusten der vergangenen Tage Anleger wieder zugegriffen haben. Für die deutsche Börse sind heute aber eher Daten aus der Industrie spannend.
8: Die heute veröffentlichten deutschen Exportzahlen fallen überraschend stark aus. Die Ausfuhren sind im April zum 3. Mal in Folge gewachsen, wenn auch nur um knapp 1%. Der Grund? Eine höhere Nachfrage aus Europa und den USA. Nachdem gestern die Auftragslage für die Industrie enttäuscht hatte, standen heute auch die Daten zur Produktion an. Die deutschen Unternehmen haben ihre Produktion im April zwar leicht erhöht, von einer echten Erholung sei allerdings noch nichts zu sehen, sagen Ökonomen. Das dürfte angesichts der anhaltend hohen Energiepreise auch so bleiben. Am Rohstoffmarkt sind die Anleger immerhin etwas erleichtert. Iran und Israel haben ihre gegenseitigen Raketenangriffe vorerst eingestellt. Die Ölpreise geben deshalb nach. Aber die Furcht vor einer erneuten Eskalation bleibt und zwingt die Finanzmärkte zur Vorsicht. Auch an der Frankfurter Börse bleiben die Anleger zurückhaltend. Der DAX startet praktisch unverändert. Thomas Spindler, ARD Finanzredaktion, Frankfurt.
4: Und soweit die Wirtschaft für diese Stunde, gleich 11:01.
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2: Der Dienstagvormittag mit Andreas Bönisch. Die AfD wird in Umfragen immer stärker. Bei der Landtagswahl Anfang September in Sachsen-Anhalt ist es nicht auszuschließen, dass sie die absolute Mehrheit holt. Die anderen Parteien scheinen ratlos, wie man mit der in Teilen rechtsextremen Partei umgehen sollte. Wie hält man es also mit der AfD, mit der Brandmauer? Darüber haben wir gestern Abend mit Ihnen hier in SWR aktuell diskutiert. Und was dabei herausgekommen ist, das fassen wir nach den Nachrichten zusammen.
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2: Auch heute wechselhaft, stark bewölkt, es bilden sich immer mal wieder Regenschauer. Ab dem Mittag soll es dann aber trockener werden. Die Sonne, die scheint aber nur selten. Die Höchsttemperaturen heute 14 Grad im Südschwarzwald, 15 in der Hocheifel, 21 Grad heute in der Rhein-Neckar-Region und an der Weinstraße. Es wird ein mäßiger bis böiger Westwind.
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9: Um 11 Uhr mit Marc Wengsig. Die Zahl der politisch motivierten Straftaten in Deutschland ist mit mehr als 85.000 auf ein neues Rekordhoch gestiegen. Bundesinnenminister Dobrindt sagte in Berlin, vor allem der Linksextremismus habe deutlich zugelegt.
10: Die linke Szene unterstreicht mit einem Steigen von 42% der Gewalttaten die deutlich wachsende Bedrohung, die man hier eben auch erkennen kann. Nichtsdestotrotz ist auch da sehr deutlich zu erkennen, dass mit Abstand die meisten Gewaltdelikte von rechtsextremen Tätern verübt werden.
9: In der Statistik erfasst werden Straftaten, die aus einer politischen Motivation heraus begangen wurden. Darunter fallen Sachbeschädigungen, etwa von Wahlplakaten, Beleidigungen, Volksverhetzung, aber auch tätliche Angriffe, etwa auf Polizisten bei Demonstrationen. Nach dem Brand in einem Umspannwerk in Reutlingen will Netze BW am Vormittag über den Stromausfall informieren. Die Reparaturarbeiten liefen unverändert weiter. Ziel sei es, die reguläre Versorgung schnellstmöglich wiederherzustellen. Mittlerweile verdichten sich die Hinweise auf eine mögliche Brandstiftung. Ermittler konnten einen möglichen Brandbeschleuniger sichern. Alle Spuren würden nun ausgewertet, teilte das Landeskriminalamt mit. Die Spitzenverbände der deutschen Wirtschaft fordern von der Bundesregierung einen klaren Zeitplan für Reformen. Wichtig sei auch ein gemeinsames Verständnis über das Zielbild. Das teilten die Branchenverbände von Industrie, Handwerk und Arbeitgebern vor dem morgigen Spitzentreffen im Kanzleramt mit. Neben Regierungspolitikern wollen Vertreter von Wirtschaft und Gewerkschaften teilnehmen. Der Sozialverband Deutschland warnte vor weiteren Belastungen für die arbeitende Mitte. Die Verbandsvorsitzende Engelmeier sagte, bei dem Treffen morgen sei es entscheidend, dass die Bundesregierung Vertrauen schaffe. Reformen dürften nicht als Kürzungsprogramme verstanden werden. Starke Schultern müssten künftig mehr Verantwortung übernehmen. Israel fordert nach der Suspendierung des Chefanklägers des Internationalen Strafgerichtshofes, dass der Haftbefehl gegen Ministerpräsident Netanyahu aufgehoben wird. Der Fall Khans beweise, diese Institution sei bis ins Mark verdorben, teilte der israelische UN-Botschafter Danon mit. Khan ist wegen Vorwürfen sexueller Übergriffe gegen eine Mitarbeiterin suspendiert worden. Er hatte 2021 als Chefankläger den Haftbefehl gegen Netanyahu erlassen, wegen mutmaßlicher Kriegsverbrechen und Verbrechen gegen die Menschlichkeit im Gazakrieg. Das russische Energieministerium hat Probleme bei der Versorgung mit Kraftstoff wegen ukrainischer Angriffe eingeräumt. Unternehmen hätten mit einer Zunahme von feindlichen Angriffen aus der Luft zu kämpfen, heißt es in einer Mitteilung der Behörde. Die Ukraine hatte in den vergangenen Wochen immer wieder Ölanlagen in Russland mit Drohnen angegriffen. In keiner anderen deutschen Stadt sind so viele Menschen von extremer Hitze betroffen wie in Mannheim. Das geht aus dem Hitzecheck der Deutschen Umwelthilfe hervor. Danilo Carter hat die Details.
11: Beim sogenannten Hitzebetroffenheitsindex wird auf 4 Punkte geschaut. Wie viele Grünflächen hat eine Stadt? Wie stark ist sie versiegelt? Wie heiß sind die Monate Juni bis August? Und wie viele Menschen leben dort? Je nachdem, wie schlecht eine Stadt bei diesen Faktoren abschneidet, werden Punkte vergeben. Die Stadt Mannheim erreicht deutschlandweit die höchste Punktzahl und liegt damit auf Platz 1 im Negativ-Ranking. Auch Platz 2 ist in der Metropolregion zu finden. Ludwigshafen am Rhein hat einen ähnlich hohen Wert wie Mannheim.
9: Für umgerechnet knapp 70 Euro können Fußballfans bei den Spielen der Weltmeisterschaft einen kurzen Gruß auf der Anzeigetafel kaufen. Auf 30 Zeichen begrenzt erlaubt der Weltfußballverband persönliche Botschaften. Die FIFA-WM in den USA, Mexiko und Kanada wird am Donnerstag im Aztekenstadion in Mexiko-Stadt eröffnet. SWR Nachrichten, Redaktion Peter Mühlfeit.
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2: 11.04 Uhr mit Andreas Böhnisch. Welcher politischer Umgang mit der AfD ist der richtige? Die Parteien scheinen ratlos zu sein. Immer wieder beschwören CDU, CSU, SPD, Grüne und Linke die Brandmauer. Aber die zum Teil als rechtsextrem eingestufte Partei wird in Umfragen immer stärker. Wie sinnvoll ist also diese Brandmauer zur AfD? Darüber haben gestern Abend die Hörerinnen und Hörer der ARD-Infoprogramme debattiert, auch hier in SWR aktuell, in Mitreden Deutschland diskutiert. Dani Stahl fasst die Diskussion zusammen.
12: Achtung, den Spoiler gibt's gleich vorneweg. Ein Patentrezept für den Umgang mit der AfD hat auch dieser Diskussionsabend nicht gebracht. Aber viele interessante Aspekte und Argumente pro und contra Brandmauer. Hörer Andreas Feder aus Berlin ist der Ansicht, die Brandmauer ist der falsche Weg.
13: Die Brandmauer hat über die letzten Jahre nur dazu geführt, dass die AfD weiter und weiter und weiter erstarkt. Und die Konsequenz wird irgendwann sein, dass die AfD irgendwann mal alleine regieren wird.
12: Eine Position, die auch Studiogast Christian Stecker teilt. Er ist Politikwissenschaftler an der TU Darmstadt. Er sagt, die AfD kann sich hinter der Brandmauer verstecken.
14: Vor der Brandmauer regieren sich irgendwie alle kaputt. Und das liegt einfach auch daran, dass wir in relativ harten Zeiten leben und regieren immer mit schmerzhaften Kompromissen und auch Kürzungsentscheidungen verbunden ist. Und die einzige Kraft, die vollständig aus diesem Spiel raus ist und die sich allerlei Fantasien hinter der Brandmauer ausdenken darf, das ist die AfD.
12: Die hohen Zustimmungswerte für die AfD hält Stecker für einen, Zitat, Kollateralschaden der Brandmauer. Auch Hörer Thorsten Wieling aus Memmingen sagt, die AfD sei wie eine Blackbox. Weil sie noch nirgendwo mitregiert, wisse man nicht, woran man bei ihr überhaupt sei.
15: Wenn die in den Gemeinden und Landesparlamenten schon mal eingebunden wäre, dann wüsste man schon ziemlich genau, wofür die steht.
12: Einbindung auf kommunaler Ebene, damit hat Katrin Uhlemann Erfahrung. Sie ist parteilose Oberbürgermeisterin der Stadt Nieski in Sachsen.
16: Auf kommunaler Ebene haben wir das Glück, noch viel über Sachthemen diskutieren zu können. Also dort sind wir mit flexiblen Mehrheiten unterwegs und da, wenn es um Sachthemen geht, kommen wir gut durch die Debatte.
12: Aber sie mahnt auch, man müsse bei der AfD genau hinschauen und sämtliche Alarmsignale beachten. Also, soll die Brandmauer weg, verhindert sie eine wirkliche Auseinandersetzung mit der AfD und ihren Positionen? Macht man es der Partei vielleicht sogar mit einem Boykott zu leicht und sollte sie stattdessen in politische Entscheidungen einbinden, quasi als Realitätscheck? Auf gar keinen Fall, warnt Hörer Peter Stubbe aus Hamburg.
17: Der Prozess ist ja ein schleichender. Der beginnt auf kommunaler Ebene. Damit beginnt die Legitimation der AfD von unten nach oben zu wandern und sich zu verfestigen.
12: Sein Fazit, gar nicht, Zitat, mit diesen Leuten zusammenarbeiten. Eine ausdrückliche Warnung kommt auch von Judith Klinger aus Berlin. Sie hält es für naiv zu glauben, dass die AfD Kompromisse mache, ohne etwas dafür zu fordern.
18: Dass die AfD sagt, hört mal zu, liebe CDU oder wer auch immer, wenn wir mit euch dafür stimmen, dann verlangen wir aber dieses oder jenes. Und dann wird man sehen, wie Stückchen für Stückchen für Stückchen alles Mögliche wegbröckelt, überall da, wo es um Minderheiten geht, die keine Lobby haben.
12: Also, doch keine Beteiligung der AfD? User Rakete fordert im Chat, die Politik solle nicht AfD-Themen bearbeiten, sondern eine Zukunftsvision mit den Menschen entwerfen. Das wünscht sich auch Studiogast Jonas Greiner, Kabarettist aus dem AfD-regierten Landkreis Sonneberg in Thüringen. Er sagt, die Brandmauer allein löse nicht das Problem der hohen Zustimmung für die AfD. Sondern?
19: Persönlich wäre es natürlich schön, wenn das alles mal wieder in ein ruhigeres Fahrwasser kommt, wenn es mal wieder stabile Mehrheiten gäbe und ja, wenn die Politik auch das Vertrauen der Leute zurückgewinnt.
12: Klingt so einfach und ist offenbar doch so schwer.
2: Mitreden Deutschland diskutiert die nächste Ausgabe dann am Donnerstag, auch hier bei uns in SWR aktuell. Allerdings wegen des Beginns der Fußball-Weltmeisterschaft schon etwas eher, nämlich von 19 bis 21 Uhr. Die AfD verdankt ihren politischen Aufstieg auch ihrer enormen Präsenz auf TikTok, YouTube und Instagram. Viel früher als andere Parteien hat sie nämlich erkannt, wie wichtig es ist, über diese Kanäle zu kommunizieren, weil man dort gerade junge Menschen erreicht. Insgesamt hat Social Media den Politikbetrieb verändert, auch den Bundestag. Viele Redebeiträge haben mittlerweile das Ziel, dass sich daraus kurze Clips für TikTok, YouTube und Instagram machen lassen. Welche Chancen, aber auch welche Risiken das birgt, das berichtet unser Hauptstadtkorrespondent Maximilian Ulrich.
20: An wen richtet sich eigentlich eine Bundestagsrede? An das Parlament, die Zuschauer im Saal, das Phoenix-Publikum, uns Journalisten? Michael Espendiller von der AfD begrüßt bei seinen Reden am Anfang immer auch das digitale Publikum.
21: Sehr geehrte Frau Präsidentin, sehr geehrte Zuschauer, liebe Zuschauer im Saal, bei YouTube und auf X.
20: YouTube, Instagram, Facebook, X, TikTok. Wer sich die Profile von Abgeordneten und Fraktionen hier anschaut, bekommt viele Ausschnitte aus Bundestagsdebatten zu sehen. Parteiübergreifend sind diese alle wenige Sekunden kurz und emotional.
0: Sie haben die Wähler nach Strich und Faden belogen.
1: Schild doch mal, habt ihr zu viel Testosteron oder was? Bleibt doch mal ruhig.
0: Sie haben immer behauptet, das ist alles Quatsch, das ist alles nicht wissenschaftsgetreu. Diese Wissenschaft gibt's ja gar nicht. So, kommen wir mal zu einer anderen Kategorie von Wurst, nämlich der beleidigten Leberwurst.
20: Für Bundestagspräsidentin Julia Klöckner, die selbst viel auf Social Media aktiv ist, ist das ein Problem.
22: Es gibt Debatten, da ist absehbar, dass vieles eigentlich nicht für die Zuhörerinnen und Zuhörer gemacht ist, sondern für die eigenen Echokammern. Und das dient nicht der Qualität der Debatte.
20: Und das wird in der Debatte mittlerweile auch häufig kritisiert.
23: Wissen Sie, Ihre Fragestellung offenbar zu viel ist. Sie wurde nämlich offensichtlich gestellt, um auf Instagram und auf TikTok zu funktionieren.
24: Will man hier TikTok-Videos produzieren oder will man wirklich Lösungen produzieren?
25: Deswegen würde ich auch jetzt gerne nach der Verlesung von TikTok Redebausteinen wieder in die Debatte eintreten.
20: Politikerinnen und Politiker müssen sich den neuen Medien anpassen und ihr Auftreten und ihre Rhetorik überdenken, erzählt die Grünen-Fraktionsvorsitzende Katharina Dröge.
26: Deswegen haben meine Experten mir irgendwann gesagt, Katharina, du hast so Reden, die bauen in verschiedenen Teilen deiner Rede gedanklich aufeinander auf. Das ist für Social Media extrem kompliziert. So, und

0: Aber wenn man Ahnung von dem Thema hat, dann kann man das auch kurz und knapp zusammenfassen. Die Frage ist ja, worauf basiert diese Zusammenfassung und kann ich bei Nachfragen dann auch antworten und erklären, auf welche Studien stütze ich mich, auf welche Erfahrungen, auf welche Informationen. Und das können wir und genau so muss es eben sein.
1: Bundestagspräsidentin Julia Klöckner verweist zudem darauf, dass die Abgeordneten nicht zensiert werden dürfen.
2: Klar ist, dass mit Fraktionsgeldern nicht Parteiaktivitäten oder Parteipositionierungen finanziert werden. Und das gilt im Analogen wie im Digitalen und darauf achtet die Bundestagsverwaltung.
1: Eine Sache gibt es im digitalen Raum allerdings nicht: echte Wahlfreiheit. Welche Politiker-Videos einem am Ende in den Feed gespült werden, entscheiden die Algorithmen von TikTok, YouTube oder Insta. Und diese Algorithmen bewerten in der Regel emotionale und schrille Videos höher als ruhige, sachliche Wissensbeiträge.
3: Und das ist schlecht, denn Politik sollte sachlich sein, weil sie viel zu kompliziert für den ganzen Streit ist. Viele Zusammenhänge lassen sich eben nicht mit kurzen Videoclips erklären, die auf TikTok, YouTube und Instagram hohe Klickzahlen bekommen. Auch die vielen Reformen, die Deutschland dringend braucht, sind vielschichtig und müssen gut erläutert werden. Der SPD-Vorsitzende, Finanzminister und Vizekanzler Lars Klingbeil, der versucht das gerade, stellt sich in diesen Tagen vielen Fragen. Gestern Nachmittag war er erst zu Gast beim Deutschen Landkreistag, am Abend dann in der ARD-Arena. Das Publikum war sehr, sehr unterschiedlich. Was die Zuschauer allerdings geeint hat, ist ein sorgenvoller Blick in die Zukunft. Christina Nagel berichtet aus Berlin.
4: Klare Antworten. Das wünschen sich an diesem Tag alle von Lars Klingbeil, dem Vizekanzler, Finanzminister und SPD-Chef.
5: Wo sind wir verkehrt abgebogen?
6: Ich mache mir Sorgen, dass ich von meiner Rente später nicht mehr richtig leben kann.
7: Was sehen Sie denn, dass Ihnen wirklich Vertrauen gibt, zu sagen, wir schaffen das in Deutschland wieder mit wirtschaftlichem Aufschwung?
8: Da fehlt mir der Plan irgendwo. Wo will Deutschland hin?
4: Auf jeden Fall raus aus der Krise. Die Lage sei schwierig, sagt Lars Klingbeil. Die Stimmung mitunter noch schwieriger. Gern würde er also sagen,
9: wir kriegen alles sofort super easy gelöst.
4: Doch super easy ist halt schon lange nichts mehr. Die Wirtschaft kommt nicht in Gang, die Kommunen verzeichnen Rekorddefizite, die Sozialversicherungssysteme müssen dringend reformiert werden, Haushaltsmittel sind knapp.
8: Nur über Sondervermögen können wir es nicht lösen,
4: sagt ein Mann aus Ingolstadt. Er ist nicht der Einzige an diesem Tag, den die 500 Milliarden Euro umtreiben, mit denen die Infrastruktur wieder auf Vordermann gebracht werden soll. Schließlich ist es ein gewaltiger Schuldenberg, der auch nachfolgende Generationen belasten wird. Klingbeil verteidigt die Entscheidung. Viel zu lange habe Deutschland nicht investiert. Die Folge: marode Brücken und Schulen. Er mahnt, die Wirkung des Sondervermögens nicht kleinzureden. Auch eine Turnhalle könne einen Unterschied machen.
10: So, jetzt sage ich Ihnen als jemand, der aus dem ländlichen Raum kommt, wo Vereine eine ganz wichtige Rolle spielen. Wenn die Fußballvereine oder die Turnvereine keine funktionierende Turnhalle haben, gibt es keine Orte, wo die sich treffen können, wo die ihr Zusammenleben leben, wo die auch damit Demokratie und Gesellschaft stärken.
4: Stärken will Klingbeil an diesem Tag so einiges. Als Finanzminister die Wirtschaft und die Kommunen, als SPD-Chef unter anderem das Rentensystem. Verpflichtende Betriebsrenten, so wie sie der Deutsche Gewerkschaftsbund vorgeschlagen hat, kann er sich gut vorstellen.
10: Auch das würde helfen.
4: Helfen würde auch mehr Tempo, um mehr Wohnraum zu schaffen, um Wohnen wieder bezahlbarer zu machen.
3: Viertel nach elf.
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3: Bleibt wechselhaft heute, starke Bewölkung, immer wieder ein paar Regenschauer. Ab dem Mittag soll es dann trockener werden. Die Sonne scheint aber nur selten. Die Höchsttemperaturen heute 14 Grad im Südschwarzwald, 15 in der Hocheifel und bis 21 Grad in der Rhein-Neckar-Region und an der Weinstraße.
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3: Die Zahl der politisch motivierten Straftaten in Deutschland ist mit mehr als 85.000 auf einen neuen Höchststand gestiegen. Bundesinnenminister Dobrindt sagte in Berlin, vor allem der Linksextremismus habe deutlich zugelegt. Die größte Gefahr gehe aber nach wie vor von Rechtsextremen aus, sagte der CSU-Politiker. Deutschland hat im ersten Quartal dieses Jahres mehr Strom ins Ausland verkauft als von dort importiert. Das hat das Statistische Bundesamt ausgerechnet. Der Exportüberschuss beträgt demnach etwas mehr als 3 Milliarden Kilowattstunden. Das ist ungefähr dreimal so viel, wie eine Stadt wie Tübingen pro Jahr für Heizung und Warmwasser verbraucht. Nach dem Brand in einem Umspannwerk in Reutlingen will Netze BW in Kürze über den Stromausfall informieren. Die Reparaturarbeiten liefen unverändert weiter. Ziel sei es, die reguläre Versorgung schnellstmöglich wiederherzustellen.

0: Mittlerweile verdichten sich die Hinweise auf eine mögliche Brandstiftung. Ermittler konnten einen möglichen Brandbeschleuniger sichern. Alle Spuren würden nun ausgewertet, teilte das Landeskriminalamt von Baden-Württemberg mit. In keiner anderen deutschen Stadt sind so viele Menschen von extremer Hitze betroffen wie in Mannheim. Das geht aus dem Hitzecheck der Deutschen Umwelthilfe hervor. Dabei geht es um Grünflächen, den Anteil der versiegelten Fläche, die Hitze von Juli bis August und die Einwohnerzahl. Bei diesen Faktoren schneidet Mannheim so ab, dass dort Hitze besonders extrem wahrgenommen wird.
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0: Künstliche Intelligenz, KI, ist im Alltag längst angekommen, nämlich auf unseren Smartphones. Auf Android-Geräten ist KI tief im System integriert und hilft bei Texten, bei der Fotosuche, Bildbearbeitung und Sprachsteuerung, um nur mal ein paar Beispiele zu nennen. Nur Apple-User, die schauen bislang in die Röhre, denn Apples Assistent Siri kann zwar den Wecker stellen, den Countdown starten, damit der Kuchen im Backofen nicht schwarz wird und an Geburtstage erinnern, aber das ist es dann auch schon. Jetzt soll alles anders werden. Eine gefühlte Ewigkeit, nachdem die anderen KI-Assistenten schon deutlich mehr können, will Apple nachziehen, und zwar mit Apple AI. Das hat der Konzern gestern am Unternehmenssitz im kalifornischen Cupertino angekündigt. Nils Dams ist unser Korrespondent in San Francisco. Das liegt gleich um die Ecke von Cupertino. Nils, was hat Apple denn mit Siri vor?
2: Siri kriegt ein Upgrade nach 100 Jahren. Siri AI heißt das dann. iPhones sollen damit besser und in ganzen Sätzen sprechen können und vor allem auch verstehen, wenn wir etwas komplexere Fragen haben. Zum Beispiel können wir dann nicht nur sagen, ey Siri, gib mal ein Rezept für irgendeinen random Kuchen, sondern die Siri KI kann auch persönliche Nachrichten scannen, die wir bekommen haben. Also wir können zum Beispiel sagen, hey Siri, Mama hat doch letztes Wochenende dieses Kuchenrezept geschickt. Wie geht das denn nochmal? Und was brauchen wir außerdem dazu, um eine schöne WM-Party zu machen? Man kann Mama natürlich auch einfach anrufen, aber Siri KI kann das jetzt wohl machen. Die Daten sollen außer den Usern außerdem niemand sehen können, sagt Apple. Wie gut das aber alles funktioniert, das konnten wir noch nicht selbst ausprobieren.
0: Also Apple AI, Siri AI kommt jetzt, nur leider vorerst noch nicht in Deutschland und in der Europäischen Union. Warum denn?
2: Das hat mit EU-Digitalregeln zu tun. Die sollen dafür sorgen, dass es mehr Wettbewerb gibt. Apple hat eigentlich ganz gerne alles, was auf iPhones passiert, im Griff. Und die EU sagt zum Beispiel, ja nee, ihr müsst zum Beispiel zulassen, dass es nicht nur den Apple App Store gibt, sondern auch andere. Dann sagt Apple, ja, da ist die Datensicherheit gefährdet, das finden wir nicht so gut. Was die aber auch nervt, ist, dass Apple halt dann nicht so viel Geld verdienen kann, weil andere eben App Stores anbieten können. Und jetzt bei der KI Siri muss auch erstmal wieder zwischen EU und Apple verhandelt werden, bis eben alle Regeln eingehalten werden. Aber wann es soweit ist, ist noch nicht klar.
0: Unser Korrespondent Nils Dams war das aus San Francisco über die Ankündigung, dass Apple jetzt seine iPhones mit künstlicher Intelligenz ausrüsten will.
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0: Der Sommer macht gerade Pause in Baden-Württemberg und Rheinland-Pfalz, doch die Hitze wird zurückkommen. Und dann wäre es doch toll, den eigenen Swimmingpool im Garten zu haben. Fast jeder Baumarkt bietet inzwischen ja sowas an. Doch bevor geplanscht werden darf, sollten Poolbesitzer nicht nur an die Anschaffung und Pflege denken. Erstmal muss man nämlich prüfen, ob ein Pool im Garten der Wohnanlage überhaupt erlaubt ist. Marcel Fehr aus der ARD-Verbraucherredaktion. Wie ist das bei einer Mietwohnung? Müssen vorher die Vermieter und die Anwohner im Erdgeschoss um Erlaubnis gefragt werden, wenn man einen Pool da aufstellen will?
3: Also Mieter sollten immer vorab den Vermieter fragen, vor allem wenn es sich um einen größeren Pool handelt. Denn ein Pool ist mehr als nur ein Planschbecken. Mehrere tausend Liter Wasser bringen ein enormes Gewicht auf die Fläche. Außerdem kann die Nutzung Auswirkungen auf die Nachbarn haben. Ein Aufstellpool im Garten bringt an schönen Tagen halt oft auch Lärm mit sich. Deshalb bei den Vermietern und Nachbarn die Zustimmung einholen, denn wer einen Gemeinschaftsgarten nutzt, darf dort in der Regel nicht einfach einen großen Pool aufstellen.
0: Und wie ist es bei Eigentumswohnungen?
3: Also beim Eigentum kommt es immer drauf an. Denn auch wer ein Sondernutzungsrecht an einem Garten hat, darf dort nicht alles nach Belieben verändern. Ein Blick in die Teilungserklärung und gegebenenfalls die Abstimmung mit der Eigentümergemeinschaft sind deshalb sinnvoll. Man ist zwar nicht gesetzlich verpflichtet, seine Nachbarn zu informieren, wenn es die nicht direkt betrifft oder einschränkt, aber um spätere Konflikte zu vermeiden, ist es auf jeden Fall ratsam, vorher das Gespräch zu suchen.
0: Ja, und wenn ich jetzt gerne so einen Pool aufstellen möchte, was gilt bei Eigentümergemeinschaften, wenn sich die Besitzer der Eigentumswohnungen nicht einig sind?
3: Hier entscheidet die Art des Pools. Wird ein Pool nur vorübergehend aufgestellt, kann das je nach Größe und Auswirkungen auf die Anlage zulässig sein. Anders sieht es aus, wenn Erde ausgehoben werden muss oder ein Pool teilweise oder sogar vollständig eingelassen wird. Dann handelt es sich um eine bauliche Veränderung am Gemeinschaftseigentum. Dafür ist in der Regel ein Beschluss der Eigentümergemeinschaft erforderlich. Das Wohnungseigentumsgesetz sieht zwar vor, dass Eigentümer grundsätzlich Anspruch auf eine Genehmigung einer baulichen Veränderung haben können. Voraussetzung ist aber, dass andere Eigentümer dadurch nicht unzumutbar beeinträchtigt werden. In der Praxis lohnt sich deshalb immer das Gespräch mit den Miteigentümern, bevor Bagger und Poolbauer anrücken.
0: Jetzt nehmen wir mal an, mit der Eigentümergemeinschaft ist alles geklärt oder der Vermieter hat seine Erlaubnis gegeben, wenn ich zur Miete wohne. Worauf muss ich denn bei Größe, Lärmschutz oder der Haftung achten, wenn ich dann so einen Swimmingpool im Garten aufstellen möchte?
3: Eine bundesweit einheitliche Größenbegrenzung gibt es nicht. Allerdings können ab einer bestimmten Größe oder bei fest eingebauten bzw. eingelassenen Pools baurechtliche Vorschriften greifen. Wer einen Pool aufstellt, haftet grundsätzlich auch für Schäden, die davon ausgehen. Wird beispielsweise durch austretendes Wasser das Nachbargrundstück beschädigt oder kommt es wegen einer unsachgemäßen Aufstellung zu Problemen, dann kann der Poolbesitzer in der Verantwortung stehen. In diesem Sinne ist es auch wichtig, auf die Sicherheit zu achten. Wer Kinder im Haushalt hat oder in der Nachbarschaft, sollte den Pool sichern, etwa durch Abdeckungen oder Umzäunungen. Beim Lärm gelten dieselben Regeln wie sonst auch. Normale Nutzung und spielende Kinder müssen Nachbarn meist hinnehmen. Übermäßiger Lärm, laute Musik oder nächtliche Poolpartys können allerdings schnell zu Konflikten führen. Dann greifen die üblichen Ruhezeiten und Regelungen der Hausordnung.
0: Marcel Fehr war das aus der ARD Verbraucherredaktion mit Tipps, was zu beachten ist, wenn ich im Garten einen Swimmingpool aufstellen möchte. Im Garten planschen oder in einem größeren Pool sogar schwimmen zu können, das ist eine feine Sache. Doch der Spaß wird getrübt, wenn das Wasser zu kalt ist. Eine Solaranlage für die Poolheizung kann Abhilfe schaffen. Und die Solarzellen kommen mit großer Wahrscheinlichkeit dann aus China, denn die Volksrepublik dominiert den Weltmarkt mit gigantischen Produktionskapazitäten und günstigen Preisen. Heimische Hersteller können da nicht mithalten. Doch auch in China haben die Überkapazitäten und sinkende Preise Folgen für die Industrie. Große Solarunternehmen haben in den vergangenen Jahren erhebliche Verluste eingefahren. Aus Shanghai berichtet unsere Korrespondentin Eva Lambi-Schmidt.
4: Chinas Solarindustrie ist unter Druck. In den vergangenen 3 Jahren haben die weltgrößten Solarunternehmen in der Volksrepublik Milliardenverluste gemacht. Auch im 1. Quartal dieses Jahres schreiben sich die roten Zahlen fort. Chinas Solarfirmen verkaufen in alle Welt, sind mit mehr als 80% Hauptlieferant für Solarmodule weltweit. Doch zu so günstigen Preisen, dass das Geschäft nicht profitabel ist. Das Problem sind Überkapazitäten in einer jahrelang staatlich geförderten Industrie. Die Produktionskapazitäten haben sich in den vergangenen 5 bis 10 Jahren aus verschiedenen Gründen ausgeweitet. Wenn jeder einzelne Hersteller die gleiche Idee hat, sich einen Anteil am wachsenden Markt zu sichern, investieren sie alle in den Ausbau, was insgesamt zu einer Produktionskapazität führt, die weit über den tatsächlichen Marktbedarf hinausgeht. Sagt David Fishman von der Energieberatungsfirma Lantau Group in Shanghai. Die Preisspirale nach unten überleben nicht alle Firmen. Mehr als 40 kleinere Unternehmen haben seit 2024 Insolvenz angemeldet, wurden übernommen oder haben den Markt verlassen. Andere konnten durch staatliche Subventionen weiter am Markt bleiben, was den Wettbewerb weiter verschärft und verzerrt. Sobald eine solche Verzerrung vorliegt, versuchen viele Akteure weiterhin in einem extrem wettbewerbsintensiven Umfeld zu überleben. Und letztendlich kommt es auf die Preise an. Diese sind extrem niedrig. Preise sind der einzige Weg, um den Absatz aufrechtzuerhalten, trotz Verlusten. Dieses Problem besteht schon seit langem. Die Spitze der kommunistischen Führung in Peking hat dies erkannt. Im vergangenen Jahr bereits wurden die Behörden angewiesen, etwas gegen den Preiskampf zu tun. Außerdem sollen Unternehmen, die nicht mehr konkurrenzfähig sind, geordnet pleite gehen können. Seit diesem April gibt es zudem für den Export von Solarmodulen keine Steuersubventionen mehr. David Fishman sieht die Bemühungen der chinesischen Staats- und Parteiführung bislang zurückhaltend, weil die Lokalregierungen nicht verpflichtet werden, konkret etwas gegen die Überkapazitäten zu tun. Doch es gehe in die richtige Richtung. Die bisherigen Marktaustritte sieht er als Beweis für einen Fortschritt, dass sich der Markt bereinigt. Dies müsse geschehen, um das Überangebot auszugleichen.
5: I see.
6: Ich betrachte dies weniger als Turbulenzen, sondern eher als eine Übergangsphase. Früher wurde der Ausbau des Solarsektors selbst stark staatlich gefördert. Und jetzt befinden wir uns im Übergang zu einer marktgetriebenen Phase. Wir sehen derzeit eine sehr volatile Nachfrage nach Solarmodulen, da der Markt versucht, sich an ein neues markt- und wirtschaftsorientiertes Nachfragesystem anzupassen. Aber das ist beabsichtigt. Bislang seien die verbliebenen Solarunternehmen jedoch widerstandsfähiger als erwartet. Das beobachtet Tanya Ru, Solaranalyst bei der Finanznachrichtenagentur Bloomberg. Sie versuchen, ihre Produktionszahlen zu senken, ihre Belegschaft zu verkleinern, die Produktion zu verlangsamen oder einzuschränken, einige Produktionsstätten zu schließen und ihre Auslastungsrate zu senken. Sie versuchen alles, um auf diesem Markt zu überleben.
7: In this market.
4: Chinas Solarhersteller sind zudem breit aufgestellt. Die meisten verkaufen nicht nur Solarmodule, sondern auch Batterien und Speichersysteme für erneuerbare Energien. Dieser Teil ihres Geschäfts werde in den nächsten Jahren wahrscheinlich durch die weltweite Nachfrage nach Speichersystemen gewinnbringender werden, so David Fishman. Im Untergang sei die chinesische Solarindustrie deshalb noch lange nicht, bloß im Umbau.
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0: Mit Andreas Bönisch und dem Countdown zur Fußball-Weltmeisterschaft in den USA, in Kanada und in Mexiko. Übermorgen geht's endlich los. Und Sie brauchen noch das richtige Outfit, das Trikot Ihrer Lieblingsmannschaft. Überhaupt kein Problem, wir sagen Ihnen, wo Sie das bekommen können, gleich nach den Nachrichten.
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0: Es bleibt wechselhaft in Baden-Württemberg und Rheinland-Pfalz. Mal ist es stark bewölkt und es bilden sich dann immer wieder Regenschauer. Ab dem Mittag soll es trockener werden, dann scheint vielleicht auch mal die Sonne. Die Höchsttemperaturen heute 14 Grad im Südschwarzwald, 15 Grad in der Hocheifel, 21 Grad in der Rhein-Neckar-Region und an der Weinstraße. Dazu weht ein mäßiger bis böiger Westwind. In der kommenden Nacht ist es oft bewölkt bei uns, aber überwiegend trocken. Nur in Richtung Alpen, da regnet es noch zeitweise. Und die Aussichten für Baden-Württemberg und Rheinland-Pfalz auch morgen und am Donnerstag bleibt es unbeständig bei uns. Es regnet immer mal wieder, örtlich sind auch noch Gewitter möglich. Hin und wieder scheint auch die Sonne. Dazu bleibt es weiterhin kühl, morgen 12 bis 19 Grad, am Donnerstag dann bis maximal 20 Grad.
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8: Um 11.30 Uhr mit Marc Wengschick. Die Zahl der politisch motivierten Straftaten in Deutschland ist mit mehr als 85.000 auf ein neues Rekordhoch gestiegen. Bundesinnenminister Dobrindt sagte in Berlin, vor allem der Linksextremismus habe deutlich zugelegt.
9: Die linke Szene unterstreicht mit einem Steigen von 42% der Gewalttaten die deutlich wachsende Bedrohung, die man hier eben auch erkennen kann. Nichtsdestotrotz ist auch da sehr deutlich zu erkennen, dass mit Abstand die meisten Gewaltdelikte von rechtsextremen Tätern verübt werden.
8: In der Statistik erfasst werden Straftaten, die aus einer politischen Motivation heraus begangen wurden. Darunter fallen Sachbeschädigungen, etwa von Wahlplakaten, Beleidigungen, Volksverhetzung, aber auch tätliche Angriffe, etwa auf Polizisten bei Demonstrationen. Nach dem Brand in einem Umspannwerk in Reutlingen will Netze BW am Vormittag über den Stromausfall informieren. Die Reparaturarbeiten liefen unverändert weiter. Ziel sei es, die reguläre Versorgung schnellstmöglich wiederherzustellen. Mittlerweile verdichten sich die Hinweise auf eine mögliche Brandstiftung. Ermittler konnten einen möglichen Brandbeschleuniger sichern. Alle Spuren würden nun ausgewertet, teilte das Landeskriminalamt mit. Die Spitzenverbände der deutschen Wirtschaft fordern von der Bundesregierung einen klaren Zeitplan für Reformen. Wichtig sei auch ein gemeinsames Verständnis über das Zielbild. Das teilten die Branchenverbände von Industrie, Handwerk und Arbeitgebern vor dem morgigen Spitzentreffen im Kanzleramt mit. Neben Regierungspolitikern wollen Vertreter von Wirtschaft und Gewerkschaften teilnehmen. Der Sozialverband Deutschland warnte vor weiteren Belastungen für die arbeitende Mitte. Die Vorstandsvorsitzende Engelmeier sagte, bei dem Treffen morgen sei es entscheidend, dass die Bundesregierung Vertrauen schaffe. Reformen dürfen nicht als Kürzungsprogramme verstanden werden. Starke Schultern müssten künftig mehr Verantwortung übernehmen. Israel fordert nach der Suspendierung des Chefanklägers des Internationalen Strafgerichtshofes, dass der Haftbefehl gegen Ministerpräsident Netanyahu aufgehoben wird. Der Fall Chans beweise, diese Institution sei bis ins Mark verdorben, teilte der israelische UN-Botschafter Danon mit. Chan ist wegen Vorwürfen sexueller Übergriffe gegen eine Mitarbeiterin suspendiert worden. Er hatte 2021 als Chefankläger den Haftbefehl gegen Netanyahu erlassen, wegen mutmaßlicher Kriegsverbrechen und Verbrechen gegen die Menschlichkeit im Gazakrieg. Das russische Energieministerium hat Probleme bei der Versorgung mit Kraftstoff wegen ukrainischer Angriffe eingeräumt. Unternehmen hätten mit einer Zunahme von feindlichen Angriffen aus der Luft zu kämpfen, heißt es in einer Mitteilung der Behörde. Die Ukraine hat in den vergangenen Wochen immer wieder Ölanlagen in Russland mit Drohnen angegriffen. In keiner anderen deutschen Stadt sind so viele Menschen von extremer Hitze betroffen wie in Mannheim. Das geht aus dem Hitzecheck der Deutschen Umwelthilfe hervor. Danilo Kater hat die Details.
5: Beim sogenannten Hitzebetroffenheitsindex wird auf 4 Punkte geschaut. Wie viele Grünflächen hat eine Stadt? Wie stark ist sie versiegelt? Wie heiß sind die Monate Juni bis August? Und wie viele Menschen leben dort? Je nachdem, wie schlecht eine Stadt bei diesen Faktoren abschneidet, werden Punkte vergeben. Die Stadt Mannheim erreicht Deutschland weit die höchste Punktzahl und liegt damit auf Platz 1 im Negativ-Ranking. Auch Platz 2 ist in der Metropolregion zu finden. Ludwigshafen am Rhein hat einen ähnlich hohen Wert wie Mannheim.
8: Für umgerechnet knapp 70 Euro können Fußballfans bei den Spielen der Weltmeisterschaft einen kurzen Gruß auf der Anzeigetafel kaufen. Auf 30 Zeichen begrenzt erlaubt der Weltfußballverband persönliche Botschaften. Die FIFA-WM in den USA, Mexiko und Kanada wird am Donnerstag im Aztekenstadion in Mexiko-Stadt eröffnet. SWR-Nachrichten, Redaktion Peter Mühlfeit.
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0: Sie haben es gehört, übermorgen geht's los mit dem Sportevent des Jahres.
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0: Also Fußballtrikots an und ab vor den Fernseher oder zum Public Viewing. Bei der Weltmeisterschaft sind 48 Mannschaften mit dabei. Da hat man die Qual der Wahl. Welches Trikot ist am beliebtesten? Ja, und wo bekommt man ein besonderes Fußballtrikot her? SWR-Reporterin Sarah Keller war in Mannheim in einem Laden, wo es auf all diese Fragen eine Antwort gibt.
10: Deutschland, Brasilien, Japan, Haiti. Hier hängen sie. Sämtliche Trikots der 48 Mannschaften, die an der Weltmeisterschaft teilnehmen. Im Engelhorn Sport in Mannheim. Alles pünktlich zum WM-Start. Der Kunde Tom Haberer ist extra für seinen Favoriten von Landau nach Mannheim gefahren.
11: Also natürlich das Deutschland-Trikot und da das dunkelblaue. Also das ist, glaube ich, das Auswärtstrikot. Da gehört, glaube ich, auch die Hose dazu, weil es halt schöne Farben sind. Und ich hoffe, die WM wird auch so fröhlich, wie die Farben von den Trikots sind.
10: Tom Haberer ist hier nicht zum ersten Mal.
11: Also Trikot habe ich schon gekauft, da war ich schon mal hier. Und jetzt wollte ich noch die Hose dazu. Das hatten sie das letzte Mal nicht in meiner Größe. Und jetzt hat es Nachschub gegeben und jetzt ist auch in meiner Größe verfügbar.
10: Der Preis schreckt den 58-jährigen Fußballfan allerdings ab.
11: Ich finde es sehr grenzwertig. Also da hat Adidas und uns Fans sich keinen Gefallen getan, weil das ist natürlich schon extrem. Ne?
10: Das sehen auch andere Kunden so.
12: Die Preise sind extrem teuer, aber einfach als Fußballfan muss man das im Hinterkopf haben.
13: Ist schon teuer, aber ich denke, es ist halt WM, Adidas. Ich habe schon viel Geld gezahlt, so für 3 Kinder und einen Erwachsenen, aber einmal ausgeben ist okay.
14: Ich bin hier, um Trikots für meine beiden Enkel zu kaufen. So gar nicht getauscht, ich glaube, so 75 Euro rum kostet es. 100. Jetzt habe ich es versprochen, dann muss ich es doch kaufen. Ne? Nehme ich halt die EC-Karte, dann ist es dir zu schmerzhaft.
10: Von den 100 Euro geht laut Unternehmen Intersport ein großer Teil an den Deutschen Fußballbund. Vor allem die Produktionskosten und Lizenzgebühren seien neben den Betriebskosten recht hoch. Aber trotz des hohen Preises läuft der Trikotverkauf wieder sehr gut. Fabio Piliperti ist Verkaufsleiter in Mannheim. Ihm ist es wichtig, dass hier alle Trikots aller Nationen angeboten werden.
15: Also zum einen ist das die Fußball-WM und das ist die größte Fußball-WM, die es jemals gab. Ein ganz wichtiges Ereignis, was und die unterschiedlichen Menschen zusammenbringt. Dann sind wir hier in Mannheim noch sehr multikulturell aufgestellt und wir haben auch eben diese ganzen Kunden und uns ist es einfach unheimlich wichtig, da auch ein Statement zu setzen und eben alles in die Wege zu leiten, um auch allen Kunden was anbieten zu können.
10: Ganz alle Trikots sind im Laden aber noch nicht angekommen.
16: Bosnien-Herzegowina! Aber ist noch nicht da. Und da steht 48 alle, wir haben die alle. Aber fehlen noch leider Bosnien.
10: Dafür hängt aber das Trikot von Italien. Und das, obwohl sich die Mannschaft in diesem Jahr zur Weltmeisterschaft gar nicht qualifiziert hat.
0: Aber auch das ist eigentlich gar nicht so wichtig, denn man kann ja auch im Trikot der Azzurri, der deutschen Nationalmannschaft, die Daumen drücken. Die ist inzwischen in ihrem WM-Quartier in North Carolina angekommen. Und da stand schon das obligatorische öffentliche Training auf dem Programm vor 3000 Fans. Unser Nationalmannschaftsreporter Martin Roschitz berichtet über einen super Empfang für die DFB 11.
17: To Winston-Salem and Wake Forest University, the Germans!
18: Kaum gelandet und schon auf dem Rasen. Die deutsche Nationalmannschaft ist erst wenige Stunden in ihrem WM-Quartier in North Carolina. Da absolviert sie vor 3000 Fans bereits ihre erste Trainingseinheit. Und einer zieht dabei besonders die Blicke auf sich, Manuel Neuer.
19: I like Manuel Neuer.
20: Yeah, he's back on the field right now, Manuel Neuer.
19: I know, I thought he had retired, but he came back last dance, I guess.
18: Der letzte Tanz also. Naja, zumindest ist Manuel Neuer zurück. Nach seiner Wadenverletzung trainiert die deutsche Nummer 1 erstmals wieder mit dem Team. Locker, beweglich, ohne erkennbare Probleme. Alles deutet darauf hin, dass Neuer beim WM-Auftakt gegen Curaçao am Sonntag wieder im Tor stehen wird. Autogrammjäger, Handykameras und Deutschland-Trikots mitten in North Carolina. Für viele junge amerikanische Fans, zum Beispiel für die von der deutschen Schule, ist es die erste Begegnung mit dem DFB-Team überhaupt.
21: Ich habe gekommen, weil ich wollte immer ein Ding mit Fußball sehen.
22: Ich finde es halt einfach cool, mal die Unterschriften zu bekommen.
23: Ich habe immer als ein kleines Kind mit meinem Papa Fußball angeschaut. Und jetzt freue ich mich sehr, ein echtes Fußballspiel anzuschauen.
18: Noch ist die Fußball-WM hier in Winston-Salem nicht überall Gesprächsthema Nummer 1.
24: Ja, ich glaube, die WM ist ein bisschen eine Randerscheinung. Ja. Ich glaube nicht, dass... Ich meine, Leute reden drüber, aber natürlich ist Basketball... viel interessanter. Ja.
18: Kann man so sehen, rund ums Spry Stadium auf dem Gelände der Wake Forest University herrscht heute trotzdem WM-Vorfreude.
25: Ich heiße Katie. Herzlich willkommen in North Carolina.
18: Und Katie freut sich richtig, beim öffentlichen Training dabei zu sein.
25: Oh, ich finde es wunderbar, ne? Das ist so schön, alle die tolle Spieler zu sehen und die Leute zu sehen, die zusammenkommen und es ist ja wunderbar.
18: Und auch DFB-Präsident Bernd Neuendorf ist beeindruckt vom Auftakt in Winston-Salem.
26: Ja, die Leute geben sich wirklich fast schon herzergreifend viel Mühe, dass wir uns hier wohlfühlen. Und ja, bisher wirklich toller Eindruck, auch jetzt hier beim Training, die Plätze. Ja, das ist wirklich schon sehr gut, wenn man über den Platz geht, das ist fast wie ein Golfplatz. Also sehr gute Bedingungen, wie ich finde. Ja, und jetzt müssen wir noch gut spielen.
18: Der öffentliche Teil der Vorbereitung ist damit vorbei. Die nächsten Einheiten finden hinter verschlossenen Türen statt. Die Fans müssen draußen bleiben. Manuel Neuer aber ist wieder drin. Und das dürfte für Bundestrainer Julian Nagelsmann derzeit die wichtigste Nachricht sein.
0: Noch bis Sonntag hat die DFB-11 Zeit, sich auf das erste Spiel vorzubereiten. Das ist gegen Curaçao, findet in Houston, Texas statt. Anstoß 19 Uhr und das Spiel hören Sie live und in voller Länge hier bei uns in SWR aktuell. Übermorgen am Donnerstag ist es soweit. Das Gastgeberland Mexiko eröffnet die Fußball-Weltmeisterschaft gegen Südafrika. Das Spiel ist im legendären Aztekenstadion. Welche Erwartungen haben die Mexikaner an die WM? Welche Hoffnungen sind mit dem sportlichen Großereignis verbunden? Aber auch welcher Ärger? Unsere Korrespondentin Anne Demmer hat sich in Mexiko-Stadt umgehört.
27: Mexiko-Stadt, kurz vor der WM, bereits zum dritten Mal Gastgeber. Auf einem Bolzplatz ganz im Norden der Stadt trainieren sie jeden Tag. Jungen und Mädchen, nicht für eine Karriere, für den Spaß, meinen Teresa und Gala. Das ist super, der Ball kehrt nach Hause zurück. Die Leute werden wieder mehr zusammenkommen. Die WM findet bei uns in Mexiko statt. Ich finde es auch toll, dass wieder im Aztekenstadion gespielt wird. Hier haben Maradona und Pelé gespielt. Maradona und Pelé, die Spieler sind Teil der WM-Erinnerung, die auch jetzt wieder heraufbeschworen wird. Wer nach Mexiko-Stadt kommt, landet schnell auf einem der bunten Märkte zwischen Papaya, gerösteten Heuschrecken, scharfen Chilis und Tortillas. Das Grundnahrungsmittel Mexikos mit seinen über 60 Maissorten. Und was Besucher aus aller Welt probieren sollen, darüber herrscht Einigkeit. Den Taco al Pastor, meint Jorge Lozano, der das saftige Fleisch in feine Scheiben schneidet. Selbst das Schneiden des Fleisches ist eine hohe Kunst. Er präpariert den Taco. Es sind drei wesentliche Zutaten, die auf das Fleisch kommen. Zwiebeln, Koriander und Chili. Grün, weiß, rot. Die Farben unserer Nationalflagge. Alles in einem Taco. Im Zentrum laufen die letzten Vorbereitungen. Der Kolumbianer Jaime Cabrera macht gerade ein Praktikum in Mexiko. Er trägt das mexikanische Fußballtrikot. Ich freue mich besonders auf die Teams aus Lateinamerika, vor allem aber auf Kolumbien. Das ist meine Heimat. Und Mexiko. Fanzonen und eine riesige Leinwand wurden auf dem zentralen Platz, dem Zócalo, aufgebaut. Dort wird auch die mexikanische Präsidentin Claudia Sheinbaum das Eröffnungsspiel Mexiko gegen Südafrika mit den Mexikanerinnen und Mexikanern schauen. Milton Prudencio schiebt den Müll, den die Touristen auf dem Platz fallen lassen, in seine Kehrschaufel. Er wird sich kein Spiel im Stadion anschauen. 15.000, 20.000 Pesos kostet ein Ticket. Viel zu teuer. Bei einem Mindestlohn von rund 9.500 Pesos monatlich, etwa 470 Euro, sind die Tickets für eine große Mehrheit der Mexikaner unerschwinglich. Hört man sich rund um das Stadion um, freuen sich einige über die verbesserte Infrastruktur, bessere Straßen, die neuen Blumenbeete. Andere Ladenbetreiber, unmittelbar am Stadion, ärgern sich, sie müssen für die Zeit der WM schließen und werden dafür noch nicht einmal kompensiert. Und auch das Wasser wird für einige Anwohner knapp, denn das wird für den Stadionbetrieb umgeleitet, beschwert sich der Aktivist Gerardo Mora Jiménez. Erst für die Baustelle, dann für die Sanierung des Stadions, jetzt für den Rasen. Wasser gehört uns allen, es ist eine natürliche Ressource. Kein privates Unternehmen sollte damit Gewinne machen dürfen. Zwischen all diesen Widersprüchen, teuren Tickets, knappem Wasser, geschlossenen Läden, leben auch die Kinder und Jugendlichen aus dem Norden der Stadt. Doch bei ihnen überwiegt die Vorfreude. Und einen klaren WM-Tipp haben sie auch. Auch wenn viele nicht daran glauben, ich denke schon, dass wir ins Endspiel kommen. Und sie werden sehen, wie toll Mexiko ist. Und dafür üben die Kids schon mal die Welle, La Ola, die übrigens durch die Weltmeisterschaft 1986 weltweite Berühmtheit erlangt hat.
0: Die Fußball-Weltmeisterschaft 2026. Übermorgen geht's los mit dem Spiel Mexiko gegen Südafrika. Anstoß 21 Uhr und auch das Spiel, das hören Sie live und in voller Länge hier bei uns in SWR aktuell.
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0: Um 11:45 in Stuttgart bedeckter Himmel bei 16 Grad, Heidelberg auch bedeckt, 16 Grad. In Karlsruhe bewölkter Himmel bei 15 Grad und in Waldshut-Tingen bedeckt bei 17 Grad. Von Baden-Württemberg nach Rheinland-Pfalz, Kaiserslautern bewölkt 15 Grad, Koblenz ebenfalls bewölkt bei 16 Grad. In Prüm in der Eifel leicht bewölkt bei 14 Grad und in Zweibrücken bedeckt 15 Grad. Wechselhaftes Wetter bekommen wir heute. Stark bewölkt ist es ab und zu. Es bilden sich immer wieder noch Regenschauer. Es soll aber langsam trockener werden. Die Sonne scheint trotzdem nur selten. Die Höchsttemperaturen 14 Grad im Südschwarzwald, 15 in der Hocheifel, 21 Grad in der Rhein-Neckar-Region und an der Weinstraße. Die Aussichten, auch morgen und am Donnerstag bleibt es unbeständig. Es regnet immer wieder mal, örtlich sind auch Gewitter möglich, hin und wieder scheint die Sonne. Weiterhin kühl bei uns, morgen 12 bis 19 Grad, am Donnerstag dann bis 20 Grad.
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0: Die Zahl der politisch motivierten Straftaten in Deutschland ist mit mehr als 85.000 auf einen neuen Höchststand gestiegen. Bundesinnenminister Dobrindt sagte in Berlin, vor allem der Linksextremismus habe deutlich zugelegt. Die größte Gefahr gehe aber nach wie vor von Rechtsextremen aus, sagte der CSU-Politiker. Spitzenverbände der deutschen Wirtschaft fordern von der Bundesregierung einen klaren Zeitplan für die Reformen. Wichtig sei auch ein gemeinsames Verständnis über das Zielbild. Das teilen die Branchenverbände von Industrie, Handwerk und Arbeitgebern vor dem morgigen Spitzentreffen im Kanzleramt mit. Neben Regierungspolitikern wollen auch Vertreter von Wirtschaft und Gewerkschaften teilnehmen. Deutschland hat im ersten Quartal dieses Jahres mehr Strom ins Ausland verkauft als von dort importiert. Das hat das Statistische Bundesamt ausgerechnet. Der Exportüberschuss beträgt demnach etwas mehr als 3 Milliarden Kilowattstunden. Das ist ungefähr dreimal so viel, wie eine Stadt wie Tübingen pro Jahr für Heizung und Warmwasser verbraucht. Nach dem Brand in einem Umspannwerk in Reutlingen will Netze BW in Kürze über den Stromausfall informieren. Die Reparaturarbeiten liefen unverändert weiter. Ziel sei es, die reguläre Versorgung schnellstmöglich wiederherzustellen. Mittlerweile verdichten sich die Hinweise auf eine mögliche Brandstiftung. Ermittler konnten einen möglichen Brandbeschleuniger sichern. Alle Spuren würden nun ausgewertet, teilte das Landeskriminalamt von Baden-Württemberg mit. In keiner anderen deutschen Stadt sind so viele Menschen von extremer Hitze betroffen wie in Mannheim. Das geht aus dem Hitzecheck der Deutschen Umwelthilfe hervor. Dabei geht es um Grünflächen, den Anteil der versiegelten Fläche, die Hitze von Juli bis August und die Einwohnerzahl. Bei diesen Faktoren schneidet Mannheim so ab, dass dort Hitze besonders extrem wahrgenommen wird.
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0: Angelika Bachmann liebt es, Musik zu machen. Es ist ihr Lebensinhalt. Deshalb hat sie das international auftretende Quartett Salut Salon gegründet. Darin spielt sie die erste Geige. Die 53-jährige Hamburgerin ist eine Ausnahmemusikerin, die schon im Alter von 4 Jahren ihre ersten Konzerte gegeben hat. Und da hatte das klassische Lernen in der Schule keinen Platz in ihrem Leben, hat Angelika Bachmann in SWR 1 Leute erzählt. Sie war zu Gast bei Nicole Köster.
2: Jetzt hast du neben Musik und Sprecherziehung Philosophie, Germanistik und Pädagogik an der Uni Hamburg studiert, außerdem noch Psychologie, bist als Kind aber nicht zur Schule gegangen. Was hat's damit auf sich?
3: Ich habe ja sehr früh angefangen, Geige zu spielen, weil ich das unbedingt wollte. Und dann bin ich gleich bei einem russischen Professor gelandet, der, als ich 4 war, der hat gesagt, diese Kind sehr begabt, muss den ganzen Tag üben. Und dann habe ich, weil meine Eltern das ja überhaupt nicht wollten und immer noch dachten, sie werden das Gequietsche noch nicht aus, habe ich, glaube ich, versucht, mich unglaublich gut zu konzentrieren, dass ich auf keinen Fall, also wir hatten auch nicht viel Geld und so, das war teuer und ich habe irgendwie gedacht, wenn ich dabei bleiben kann, also ich kann nur dabei bleiben, wenn ich mich total bemühe und das mich irgendwie vernünftig anstelle. Und dann habe ich mit 5 Jung musiziert gewonnen und andere Wettbewerbe und dann hat mein Professor eben gesagt, dass ich eben nicht zur Schule gehen kann, damit ich eben den ganzen Tag Geige üben kann und Kompositionsunterricht und Klavierunterricht und alles Mögliche bekommen kann. Und er fand absurderweise die Schule Zeitverschwendung und hat immer gesagt, das geht nicht so. Das ist so Freizeit, kannst du nicht machen, wenn du Geigerin werden willst.
2: Wie haben denn deine Eltern erstmal reagiert, als er sagte, ja, raus aus der Schule nehmen? Ich meine, so Fächer Deutsch.
3: Ich war ja nicht raus, sondern ich bin ja nie eingeschult worden.
2: Ja.
3: Ja. Ich habe eine Schultüte bekommen, aber ich bin nie eingeschult worden. Ich hatte ja 2-mal die Woche 2 Stunden Hausunterricht und habe da sehr streng auch, also pädagogischen Unterricht hatte ich, glaube ich, immer, deswegen interessiere ich mich, glaube ich, so für Kinderprojekte. Nein. Das war eine ältere Lehrerin, die noch in Süderlin geschrieben hat und es war kein nichts Lustiges oder so. Und ich war das ja auch nicht anders gewohnt vom Geigenunterricht und habe dann Schreiben und Lesen gelernt und ich konnte dabei schon natürlich Noten schreiben und alles, bevor ich schreiben konnte, aber ich war natürlich schon so gewohnt, so zu arbeiten und dann wollte ich unbedingt zur Schule gehen, weil meine 3 älteren Geschwister zur Schule gegangen sind und Pausenbrot hatten und Freundinnen hatten und dann habe ich immer zu meinem Professor gesagt, kann ich nicht auch irgendwie zur Schule gehen, hat er gesagt, das schaffst du nie, die Stunden, und dann habe ich gesagt, ich übe 3 Stunden vor der Schule, also von 16:30 bis 19:30. Und dann mache ich nach der Schule keine Hausaufgaben, sondern ich mache dann alles genauso und schaffe ich genau die gleiche Stundenzahl. Und dann hat er mir nicht geglaubt, dass ich das hinkriegen könnte und hat gesagt, probier's halt. Und ja. dann habe ich das aber geschafft, weil mir das so wahnsinnig wichtig war, eben beides zu haben. Und seitdem war ich dann die glücklichste Schülerin, die es jemals in Hamburg
2: gab. Aber was für eine Disziplin. Also wo bleiben dann solche Sachen wie Spielen raus mit den Freundinnen und solche Dinge?
3: Das gab's gar nicht.
2: Ja, also hast du nicht vermisst?
3: Kein Geburtstag. Ich habe es total vermisst und habe ja in der Schule dann ja zumindest diese Stunden gehabt, wo ich lauter Quatsch machen konnte. Das habe ich auch in jeder Hinsicht ausgenutzt. Bin dann auch mit meinem Bruder aus dem Fenster, als ich dann in die Pubertät kam, immer aus dem Fenster geklettert und per Anhalter in Hamburg auf den Kiez gefahren und habe da die Nacht zu den Tage gemacht. Aber ich habe trotzdem immer die Sachen geübt. Das war mir immer total wichtig. Weil ich die Musik so geliebt habe. Ich habe so eine Leidenschaft gehabt für die Musik, das irgendwie gut hinzubekommen und habe aber parallel auch dann irgendwann meinen Quatsch gemacht.
2: Wenn du sagst, dass du eigentlich aus einer gar nicht so typischen Musikfamilie ja stammst und deine Eltern das Gequietsche loswerden wollten, hast du rauskriegen können, woher denn deine große Leidenschaft für die Musik kommt?
3: Ich glaube, sich über die Musik ausdrücken zu können, das fand ich von klein auf an so faszinierend. Und ich habe mir natürlich nicht vorstellen können, dass das so schwierig ist. Ich habe gedacht, ich nehme das Ding in die Hand und das wird schon. Auch wenn ich nicht so pädagogisch tiefsinnigen Unterricht hatte, war es trotzdem immer so, dass er mir natürlich nicht am ersten Tag gesagt hat, was noch alles kommt. Sondern es war ein kleines Häppchen Und mir ist der Sound so nah gegangen, von vornherein. Schon als ich leere Seiten gespielt habe, habe ich irgendwie gedacht, und wie geht der erste Finger und so und wollte alles sofort lernen.
0: Angelika Bachmann in SWR1 Leute, sie ist die Gründerin des Quartetts Salü Salon, sie spielt darin die erste Geige. 11.53 Uhr.
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0: Mit Stefanie Geißler.
4: Bei den schuldenfinanzierten Investitionen in Infrastruktur und Klimaneutralität ist noch Luft nach oben. Zu diesem Ergebnis kommt ein unabhängiges Expertengremium, das vom Bundesfinanzministerium eingesetzt worden ist. Der Beirat empfiehlt mehr Transparenz, eine stärkere Prioritätensetzung und mehr Geld für die Kommunen.
5: Gut, aber verbesserungsfähig. So lautet zusammengefasst das erste Urteil des sogenannten Investitions- und Innovationsbeirats. Das unabhängige Beratergremium ist von Bundesfinanzminister Klingbeil im vergangenen Herbst eingesetzt worden. Es soll die schuldenfinanzierten Investitionen der Bundesregierung bewerten und Verbesserungsvorschläge machen. Es geht also um das sogenannte 500 Milliarden Euro schwere Sondervermögen für Infrastruktur und Klimaneutralität. Die Experten raten der Bundesregierung, die Ziele klarer zu definieren und einen stärkeren Fokus auf Forschung und Entwicklung zu legen. Außerdem empfiehlt das Gremium, mehr Transparenz zu schaffen, vor allem bei den Ausgaben, die Länder und Kommunen tätigen. Außerdem müssten die Kommunen mit mehr Geld ausgestattet werden, weil sie es seien, die für einen großen Teil der öffentlichen Investitionen zuständig sind. Schon in der vergangenen Woche hatte das Finanzministerium einen Monitoringbericht vorgelegt. Demnach ist im vergangenen Jahr rund ein Drittel des Geldes für Investitionen gar nicht abgeflossen. Das Ministerium nannte dafür verwaltungsrechtliche Gründe, gab aber zu, dass es insgesamt mehr Tempo bei der Umsetzung brauche. Aus Berlin, Lissi Kaufmann.
4: Die Preise für Häuser und Wohnungen in Rheinland-Pfalz haben sich in den letzten 12 Monaten kaum verändert. Das ergab eine Auswertung des Immobilienverbandes IVD. Die Mieten stiegen allerdings leicht an. Mehr Details von Christoph Mautes.
6: Es gebe aktuell kaum Bewegung auf dem Immobilienmarkt, so der IVD. Die durchschnittlichen Kaufpreise für Einfamilienhäuser blieben demnach im letzten Jahr nahezu unverändert. Regional gäbe es aber einige Unterschiede. So hätten etwa in Mainz und Trier die Preise leicht angezogen. In der Pfalz und besonders im Hunsrück und der Eifel seien dagegen teils Preisrückgänge beobachtet worden. Die Wohnungsmieten zogen dagegen im Landesdurchschnitt erneut leicht an. Der IVD führt das darauf zurück, dass nach wie vor zu wenige Mieter auf den Käufermarkt wechseln. Beim Neubau gäbe es nach wie vor einen Quasi-Stillstand und auch bei Bestandsimmobilien gäbe es eine große Zurückhaltung. Die Verunsicherung bei potenziellen Käufern sei aufgrund vieler Krisen hoch. Ältere Bestandsimmobilien seien in großer Zahl auf dem Markt. Es sei für viele Käufer aber schwierig, einen Kredit von der Bank zu bekommen, so der IVD. Christoph Mautes, SWR Wirtschaftsredaktion.
4: Beim Wirtschaftswachstum im ersten Quartal liegen Baden-Württemberg und Rheinland-Pfalz weit vorne. In beiden Bundesländern ist die Wirtschaftsleistung im Vergleich zum Vorquartal um 0,8% gestiegen. Das ergibt eine Auswertung des IFO-Instituts. Etwas besser lief es nur in Berlin und Brandenburg. Insgesamt ist die Wirtschaft in 12 deutschen Bundesländern gewachsen. Dort, wo sie im Quartal davor besonders stark war, zum Beispiel in einigen norddeutschen Bundesländern, ist sie jetzt zum Jahresbeginn etwas geschrumpft. In Deutschland gibt es große Unterschiede, wie oft Notärzte und Notärztinnen mit Notfallsanitätern ausrücken. Die Zahlen unterscheiden sich je nach Rettungsdienstbezirk deutlich. Das zeigt eine Umfrage des ARD-Politikmagazins Report Mainz unter allen rund 300 Rettungsdienstbereichen bundesweit.
7: Der Umfragedurchschnitt für die auswertbaren Zahlen liegt für das Jahr 2025 bei rund 29 Notarzteinsätze pro 1000 Einwohner. Einige Landkreise, vor allem in Norddeutschland, liegen unter 20. Doch es gibt viele, die eine Rate weit über 50 haben. Dort kommen Notärzte also überdurchschnittlich oft mit zum Einsatz. Der Bundesverband Rettungsdienst kritisiert solch hohe Raten. Werte über 30 seien erklärungsbedürftig. Mehr als 40 Notarzteinsätze pro 1000 Einwohnern seien völlig inakzeptabel. Der Verband kritisiert, dass bei vielen Einsätzen Notärzte Maßnahmen umsetzen, die auch Notfallsanitäter übernehmen könnten. Grund sei ein Flickenteppich von Regelungen, die von Landkreis zu Landkreis unterschiedlich seien. Die Bundesvereinigung der Arbeitsgemeinschaften der Notärzte Deutschlands teilte mit, jeweilige Vorgaben ergeben sich etwa aus rechtlichen Rahmenbedingungen und haftungsrechtlichen Erwägungen. Aus Mainz, Niklas Maurer.
4: Die Gesamtzahl der Bäckereibetriebe ist im vergangenen Jahr erneut gesunken. Allerdings gab es gleichzeitig ungewöhnlich viele Neugründungen, nämlich 448, das sind 40 mehr als im Jahr davor. Zunächst hatte der Zentralverband des Bäckerhandwerks noch von einem Rekord an Neugründungen gesprochen. Dies hat der Verband nun korrigiert. Wer heute eine Bäckerei gründe, brauche Mut, Leidenschaft und Unternehmergeist. Die hohe Zahl bei den Neugründungen zeige, welches Vertrauen junge Unternehmer in das Handwerk haben, heißt es vom Verband. Dennoch gäbe es politischen Handlungsbedarf. So fordert der Verband zum Beispiel, dass sonntags mehr gebacken werden kann. Nach dem Arbeitszeitgesetz dürfen Bäckereien aktuell an Sonn- und Feiertagen bis zu 3 Stunden Backwaren herstellen und liefern. Und jetzt noch der Blick auf die Börse. Der deutsche Leitindex DAX steht aktuell bei 24.795 Punkten. Ein Plus von 0,7%. Und das war's von der Wirtschaft. Die Zeit 11.58 Uhr.
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0: Es sollte ein Prestigeprojekt für die deutsch-französische Rüstungskooperation werden. Das Kampfjet-Projekt FCAS. Seit gestern ist klar, das wird nicht kommen, ist Geschichte. Nach den Nachrichten erklärt uns ein Experte der Bundeswehr-Universität, was das für Europas Verteidigungsfähigkeit bedeutet.
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0: Am Nachmittag bekommen wir einen Wechsel aus dichten Wolken und ein bisschen Sonne. Meistens bleibt es trocken. Schauer sind selten, nur im Allgäu kann es noch länger nass sein. Die Temperaturen liegen zwischen 14 Grad auf der Westalb und 21 Grad in Rheinhessen. In der Nacht halten sich dann oft Wolken, aber auch da bleibt es überwiegend trocken. Nur Richtung Alpen regnet es noch zeitweise. Die Tiefstwerte gehen runter auf 11 bis 6 Grad. Und so geht's weiter. Morgen und am Donnerstag unbeständig mit einigen Regengüssen und lokalen Gewittern. Dazwischen auch ein bisschen Sonne. Erst am Donnerstagnachmittag dann länger trocken. Und es wird recht kühl. Morgen höchstens 12 bis 19 Grad.
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8: Um 12 Uhr mit Marc Wengsig. Verteidigungsminister Pistorius bedauert, dass das deutsch-französische Kampfjet-Projekt FCAS nicht weitergeführt wird. Er sagte, das schmerze ihn, aber man müsse trennen zwischen Herz und Kopf. Für das mehr als 100 Milliarden Euro teure Projekt habe es keine Chance mehr auf Einigung gegeben. Benjamin Großkopf.
9: Pistorius sieht die deutsch-französische Zusammenarbeit generell trotzdem nicht gefährdet und verweist auf viele weitere Projekte, die in Planung seien. Die Grünen im Bundestag werfen der Bundesregierung hingegen vor, nicht genug Führungskraft gezeigt zu haben. Die AfD forderte, daraus zu lernen. Klar sei, dass europäische Rüstungsindustrien eine europäische Souveränität aufbauen müssten. Geplant war FCAS seit 2017 als das größte europäische Rüstungsprojekt überhaupt. Beteiligt waren Deutschland, Frankreich und Spanien. Das Ziel war, einen neuen Kampfjet zu bauen, der unter anderem den Eurofighter ablöst.
8: Die Zahl der politisch motivierten Straftaten in Deutschland ist vergangenes Jahr auf einen Höchststand gestiegen. Insgesamt wurden fast 86.000 Fälle registriert. Das waren 2% mehr als im Jahr davor, teilten Bundeskriminalamt und Bundesinnenministerium mit. Minister Dobrindt sagte in Berlin, vor allem der Linksextremismus habe deutlich zugelegt. Mit Abstand die meisten Gewalttaten seien aber von rechtsextremen Tätern verübt worden, so der CSU-Politiker. Das zeige, dass aus dem Bereich derzeit die größte Gefahr ausgehe. Die Spitzenverbände der deutschen Wirtschaft fordern von der Bundesregierung einen klaren Zeitplan für Reformen. Wichtig sei auch ein gemeinsames Verständnis über das Zielbild. Das teilten die Branchenverbände von Industrie, Handwerk und Arbeitgebern vor dem morgigen Spitzentreffen im Kanzleramt mit. Neben Regierungspolitikern wollen Vertreter von Wirtschaft und Gewerkschaften teilnehmen. Der Sozialverband Deutschland warnte vor weiteren Belastungen für die arbeitende Mitte. In Europa sind immer mehr unterschiedliche bewusstseinsverändernde Drogen auf dem Markt. Das steht in einem neuen Bericht der Europäischen Drogenagentur. Demnach ist die Zahl im vergangenen Jahr um 50 auf rund 1050 Substanzen gestiegen. 2024 sind dem Bericht zufolge mindestens 7600 Menschen an einer Überdosis gestorben. In rund 70% der Fälle seien Opioide inklusive Heroin und seine Abfallprodukte dafür verantwortlich. Ausgewertet wurden Daten aus den 27 EU-Ländern und der Türkei. Israel fordert nach der Suspendierung des Chefanklägers des Internationalen Strafgerichtshofes, dass der Haftbefehl gegen Ministerpräsident Netanyahu aufgehoben wird. Der Fall Hans beweise, diese Institution sei bis ins Mark verdorben, teilte der israelische UN-Botschafter Danon mit. Khan ist wegen Vorwürfen sexueller Übergriffe gegen eine Mitarbeiterin suspendiert worden. Er hatte 2021 als Chefankläger den Haftbefehl gegen Netanyahu erlassen, wegen mutmaßlicher Kriegsverbrechen und Verbrechen gegen die Menschlichkeit im Gazakrieg. Die Gewalt israelischer Siedler gegen Palästinenser im Westjordanland nimmt aus Sicht der Vereinten Nationen zu. In dem Bericht einer Untersuchungskommission steht, im vergangenen Jahr hätten Siedler mindestens 7 Palästinenser getötet und mehr als 830 verletzt. Damit habe sich die Zahl der Opfer gegenüber dem Vorjahr mehr als verdoppelt. Die Autoren des Berichts schreiben, die israelischen Behörden ermöglichten Angriffe auf Palästinenser im Westjordanland, etwa durch finanzielle und militärische Unterstützung. Dem Iran ist kurz vor Beginn der WM in Nordamerika das Ticketkontingent für Spiele in den USA gestrichen worden. Damit könnten iranische Fans die Spiele ihrer Mannschaft nicht besuchen, teilte der iranische Fußballverband mit. Viele hätten im Vertrauen auf die offiziellen Ankündigungen bereits Reisevorbereitungen getroffen. Vom Weltverband FIFA gibt es bisher keine Stellungnahme. Die WM in den USA, Mexiko und Kanada beginnt übermorgen. SWR Nachrichten, Redaktion Christin Beith und Petra Muhr. Das Wetter in Baden-Württemberg und Rheinland-Pfalz. Kühle Meeresluft bringt insgesamt wechselhaftes Wetter. Die Vorhersage? Am Nachmittag dichte Wolken und etwas Sonne. Meistens trocken, nur im Allgäu noch länger regnerisch. 14 bis 21 Grad. In der Nacht oft Wolken, überwiegend trocken. Tiefstwerte 11 bis 6 Grad. Die weiteren Aussichten. Morgen und am Donnerstag Regen und lokale Gewitter möglich. Dazwischen etwas Sonne. Erst am Donnerstagnachmittag trocken, höchstens 12 bis 19 Grad. Die Uhrzeit, es ist 12.05 Uhr.
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10: Mit Christian Rönspieß. Schönen guten Tag. Das deutsch-französische Kampfjet-Projekt FCAS ist gescheitert. Ein Experte erklärt uns gleich, was das für die europäische Verteidigungsfähigkeit bedeutet und wie mögliche Alternativen aussehen. Aus Stuttgart 21 wird Stuttgart 31. Warum das Bahnprojekt sich weiter verzögert, erfahren wir von dem SWR-Reporter, der die Entwicklungen seit Jahren beobachtet. Und politisch motivierte Straftaten in Deutschland nehmen weiter zu. Wir schauen genauer auf die Zahlen und den Anteil von links und von rechts. Unter anderem darum geht es bei uns bis 12:30. Es war ein Vorzeigerüstungsprojekt, besonders für die wichtige europäische Achse Deutschland-Frankreich. Auf Rüstungsmessen wurden schon Modelle in Originalgröße präsentiert. Seit gestern ist klar, FCAS, das deutsch-französische Kampfjet-Projekt, ist gescheitert. 9 Jahre nach der ersten Ankündigung. Bundesverteidigungsminister Pistorius hat sich am Vormittag dazu geäußert. Er ist erwartungsgemäß nicht glücklich darüber, sieht aber zumindest einen Lerneffekt.
11: Mit dem Wissen von heute würden wir dieses Projekt heute so nicht mehr aufsetzen, wie es damals aufgesetzt worden ist. Das ist eine Lehre, die wir daraus ziehen müssen. Das war ein ambitioniertes, großes europäisches Projekt, das an der Realität jetzt zerschellt. Damit müssen wir leben. An dem Verhältnis zu Frankreich ändert das gar nichts. Es gibt eine Vielzahl kleinerer und größerer Projekte, die auf unserer Agenda stehen, die schon laufen oder kurz davor sind, aufs Gleis gesetzt zu werden.
10: Die deutsch-französischen Beziehungen sollen darunter also zumindest nicht leiden. Axel Schulte ist Professor am Institut für Flugsysteme der Universität der Bundeswehr in München. Herr Schulte, Hauptgrund für das Scheitern von FCAS war angeblich die Blockadehaltung der beteiligten Unternehmen. Vor allem die französische Seite wollte zu viel Einfluss, heißt es. Ein Kritikpunkt ist jetzt, da hätte die Politik einfach mal ein Machtwort sprechen müssen. Nach dem jahrelangen Streit, hätte das tatsächlich was bewirken, das Projekt retten können? So ein Machtwort?
12: Ja, das ist natürlich ganz schwierig zu beurteilen. Also das Programm war ja ursprünglich, muss man sagen, politischem Pragmatismus gefolgt, also mit Blick auf europäische Verteidigungsfähigkeit. Und man muss sagen, ja auch schon einige Zeit vor der Zeitenwende angelegt. Man muss vielleicht auch noch sehen, dass die militärische Luftfahrtindustrie in Frankreich traditionell Schlüsselindustrie ist. Die Achse von der französischen Regierung zu dem Unternehmen Dassault ist traditionell sehr stark. Und damit waren natürlich, sage ich mal, Verhandlungen, die sowohl zwischen den Regierungen als auch zwischen den Firmen stattfanden, sind von ein bisschen ungleichen Verhandlungspositionen ausgegangen. Letzten Endes gab es natürlich auch unterschiedliche technische und militärische Anforderungen auf beiden Seiten.
10: Sie haben es gerade schon angesprochen, Europa muss und will gerade dringend seine Verteidigungsfähigkeit verbessern. Wie groß ist da der Rückschlag durch das Scheitern von FCAS?
12: Ja gut, ich sag mal, erstmal kurzfristig, was Verteidigungsfähigkeit so mit dem Horizont 2029 vielleicht angeht, gibt es erstmal direkt keine Auswirkungen. Allerdings muss man natürlich sagen, dass das Ansinnen der Bundesregierung oder überhaupt der westlichen Verteidigungskräfte mit Blick auf einen Fighter, ein Kampfflugzeug der 6. Generation und die Verfügbarkeit erstmal, muss man sagen, deutlich in Frage gestellt ist. Also selbst FCAS oder der Next Generation Fighter war ja ursprünglich ja in der Mitte der 30er Jahre angesetzt und die Deadline ist dann immer wieder weiter verschoben worden bis in die 40er Jahre rein. Und das ist natürlich jetzt fraglich, wann wir da eine entsprechende Fähigkeit haben werden.
10: Verteidigungspolitiker von Union und SPD fordern jetzt eine schnelle Suche nach einer Alternative. Der Vorsitzende des Verteidigungsausschusses im Bundestag, Röwekamp von der CDU, setzt auf internationale Kooperationen, spricht von Großbritannien, Spanien und Schweden, die auch ein großes Interesse an der Entwicklung der nächsten Generation von Luftkampfsystemen hätten. Wie sehen Sie die Chancen, dass sich da zeitnah eine Alternative zu FCAS auftut?
12: Ja gut, es werden kurzfristige Lösungen andiskutiert, beispielsweise die Weiterentwicklung Eurofighter mit dem sogenannten Loyal Wingman, also mit einer Drohne, die aus dem Eurofighter steuerbar wäre. Dann wird natürlich auch das Thema Aufstockung der Flotte diskutiert. Aber man muss natürlich sagen, wir kriegen mit diesen Alternativen keine Lösung hin, die über diese Fähigkeiten, die man sich von einem Kampfflugzeugsystem der 6. Generation wünscht. Also Sie haben das britische Programm schon angesprochen. Dort gab es, soweit ich weiß, erste Sondierungsgespräche. Also man nimmt dort Tuchfühlung auf. Was Schweden angeht, weiß ich, dass auch schon seit einiger Zeit Gespräche zwischen Airbus Defence and Space und Saab geführt werden, auch durch die Amtsseite. Das wird man sehen, was sich dann daraus ergibt.
10: Von welchem Zeitraum oder Zeitrahmen sprechen wir da? Also wie lange würde sowas dauern, etwas Ähnliches an den Start zu bringen?
12: Also natürlich ist die Zeitachse jetzt nochmal verlängert. Also ich würde sagen, in den 30er Jahren kann man nicht mehr damit rechnen. Man muss natürlich auch sehen, dass der Fähigkeitsaufwuchs durchaus auch kontinuierlich ist. Mit dem FCAS hat man ja was ganz grundsätzlich Neues, eben sechste Generation angestrebt, ähnlich wie es die Amerikaner machen. Das sind natürlich langfristig angelegte Programme, die sozusagen technologisch sehr weit reichen, aber natürlich gibt es mögliche Zwischenlösungen, die angedacht werden. Und je nach Anspruch kann das unterschiedlich lang dauern. Beispielsweise das schwedische Programm, wo man über die Thematik Begleitdrohne für die Krippen nachdenkt, das ist dann doch etwas, was man eher schon möglicherweise in den 30er Jahren realisieren kann.
10: Sie haben das jetzt schon ein paar Mal angesprochen, die Next Generation. Was müssen wir uns darunter vorstellen? Was heißt das konkret? Was können diese Luftkampfsysteme mehr, besser, als es die alten konnten?
12: Bei der sechsten Generation kommt noch hinzu, das Führen von Drohnen aus dem Cockpit. Also der Gedanke ist hier, dass so ein Kampfflugzeug als, wie man sagt, Command-and-Control-Plattform selber Drohnen steuern kann und mit den Drohnen dann gemeinsam eine bemannt und unbemannte Mission ausführt. Und in dem Zusammenhang ist natürlich auch der Einsatz von Methoden und Verfahren

0: Drogen hat dramatisch zugenommen, erklärte der EU-Politiker schon bei der Vorstellung der europäischen Anti-Drogen-Strategie, die den Kampf gegen Schmuggler und die Vorbeugung verstärken soll. Wir müssen alles daran setzen, um zu verhindern, dass gefährliche neue Drogen den Markt überschwemmen, so der EU-Kommissar heute. Wie schwer dieser Weg ist, wie anspruchsvoll das Vorhaben, zeigen die neuesten Zahlen. Mehr als 1000 psychoaktive Substanzen sind im Umlauf, es werden immer mehr. Allein im vergangenen Jahr sind 50 neu dazugekommen. Sie wirken immer stärker und schneller. Bewusstseinsverändernde Drogen, unter anderem Heroin, sind für 7 von 10 tödlichen Überdosierungen verantwortlich. Geschätzte 7000 Menschen starben allein 2024 an einer Überdosierung. Als tödlich erwiesen sich Mischungen mit Medikamenten, Schmerzmitteln und Alkohol. Am meisten wird Cannabis genommen. Knapp 25 Millionen Menschen zwischen 15 und 64 Jahren haben diese Droge konsumiert. Danach kommt Kokain. In den Abwässern von mehr als der Hälfte der untersuchten Städte wurden im vergangenen Jahr mehr Kokainrückstände erfasst als im Jahr zuvor. Interessant ist, was allein diese beiden Drogen mit den Menschen machen, die sie nehmen. Auch dazu gibt es Erkenntnisse. Ein Drittel der Menschen in einer Suchtbehandlung nannte Cannabis als Einstiegsdroge und Grund für die Behandlung, gefolgt von Kokain. Kokain ist auch für mehr Todesfälle verantwortlich als in den Jahren zuvor. Drogen sind heute allgegenwärtig, sagt Alexis Gosdell, der die EU-Drogenagentur ein Jahrzehnt lang leitete. Und jeder kann persönlich oder indirekt mit jemandem zu tun haben, der ein akutes oder chronisches Suchtproblem hat. Besonders gefährlich Heroin und andere Substanzen, die direkt im Hirn und im Nervensystem wirken und sehr schnell abhängig machen. Fentanyl und Tramadol. Diese Drogen sind für die schwersten gesundheitlichen Schäden und die meisten Todesfälle verantwortlich. Schon winzige Mengen, klein wie ein Sandkorn, können tödlich sein. Drogenhändler finden immer neue Schlupflöcher, um ihre Ware in Europa zu verbreiten. Sie nutzen unauffällige Routen über kleine Häfen. Die EU-Drogenstrategie und der dazugehörige Aktionsplan wurden vom Rat der EU im Frühjahr beschlossen. Drogennetzwerke sollen radikal zerschlagen werden. Der Fokus liegt auf einem harten Vorgehen gegen die organisierte Kriminalität, auf einer verbesserten Prävention und einer guten Gesundheitsversorgung für Betroffene. Bis diese Strategie wirkt, dürfte noch viel Zeit vergehen. Der aktuelle EU-Drogenbericht sieht noch keine Verbesserung der Lage.
1: Informationen zum neuen Drogenbericht der Europäischen Union von Andreas Meyer-Feist. 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Und jetzt reden wir über Stuttgart 31. Das ist noch nicht der offizielle Name, aber passen würde er, denn nach SWR-Recherchen ist klar, dass das Projekt Stuttgart 21 mit dem unterirdischen Durchgangsbahnhof und dem kompletten Bahnknoten wohl erst 2031 vollständig in Betrieb gehen kann. Ein Grund dafür: Die Bahn hat in großem Umfang fehlerhafte Kabel und Kabelschächte verbaut, die müssen jetzt getauscht werden. Frage an den ARD und SWR-Bahnexperten Frieder Kümmerer. Was ist da schiefgelaufen?
2: Ja, im Grunde hat die Bahn wichtige Abläufe nicht eingehalten. Diese ganzen Kabel, um die es geht, gehören zu der neuen Stellwerktechnik und zum digitalen System ETCS. Und eigentlich sollte das so gehen. Die Bahn bestellt ein Stellwerk und Signale beim Hersteller. Der plant das mit der Bahn durch und meldet zurück, welche Kabel und Verteilerkästen wo und wie gebraucht werden. Und dann lässt die Bahn diese Kabel verlegen und das neue Stellwerk kann angeschlossen werden. Und eben diese Reihenfolge, die ist nicht eingehalten worden. Die Bahn hat schon Kabel und Kabelschächte verlegt und bauen lassen, bevor sie überhaupt wusste, welche gebraucht werden. Und dann stellte sich heraus, es waren schlicht die falschen Kabel und Kabelschächte.
1: Da will man ja eigentlich schon lachen, wenn das alles im Zusammenhang mit Stuttgart 21 nicht so tragisch wäre. Wie kann das passieren, dass man Kabel verlegen lässt, ohne zu wissen, ob es die richtigen sind?
2: Ja, wenn man sich das anschaut, dann wird es sogar noch tragischer, denn die Bahn hat Streckensperrungen eingerichtet und Baufirmen beauftragt, die Kabel zu verlegen. Aber die Planung, die war schlicht noch nicht so weit. Und so hat die Bahn beschlossen, wir verlegen jetzt mal die Standardkabel für Signaltechnik, die meistens auch dafür gebraucht wird. Und man darf nicht vergessen, hätte die Bahn das damals so nicht beschlossen, wäre der damalige Eröffnungstermin mit Sicherheit auch nicht mehr einzuhalten gewesen. Das heißt, die Bahn hat eine unternehmerische Entscheidung getroffen, wie es uns Insider zumindest sagen, um den Eröffnungstermin einhalten zu können. Und ausgerechnet diese Entscheidung führt jetzt dazu, dass es noch mal Jahre länger dauert.
1: Ja, was heißt denn das jetzt für den offiziellen Eröffnungstermin und auch für die Kosten?
2: Ja, also nach unseren Informationen

0: Transformation soll sich wohl die Gesamtinbetriebnahme dadurch bis mindestens 2031 verschieben. Aber man darf ja nicht vergessen, es gibt ja auch noch andere Probleme, etwa mit der Notstromversorgung im Tiefbahnhof oder auch Fehler bei den Bahnsteigkacheln, die beseitigt werden müssen. Aktuell steht Stuttgart 21 offiziell so bei rund 11,5 Milliarden Euro und das ist klar, das dürfte sich jetzt nochmal deutlich verteuern. Und man darf aber auch nicht vergessen, aus Stuttgart 21 gehen ja auch Folge- und Schwesterprojekte hervor. Ein weiterer Tunnel am Flughafen, weitere Tunnel, die im Stuttgarter Norden noch notwendig werden, der digitale Bahnknoten. Rechnet man das alles zusammen, ist man da schon so bei rund 25 Milliarden Euro.
1: Die Eröffnung von Stuttgart 21 verzögert sich weiter. Das waren aktuelle Informationen von unserem SWR-Bahnexperten Frieda Kümmerer. Einen Kita-Platz zu finden, ist seit Jahren richtig schwer, vor allem in den Ballungsräumen. Oft waren Kindergärten Jahre im Voraus voll. Eltern mussten sich in Wartelisten eintragen. Das scheint sich aber jetzt zu ändern. Immer mehr Kitas melden sinkende Anmeldezahlen, vor allem, weil immer weniger Kinder geboren werden. In Zeiten leerer Kassen führt das in manchen Gemeinden schon dazu, dass Kitas geschlossen werden, wie Ole Hilgert berichtet.
2: Sarah und die Monika auch. Und
3: es ist kurz nach 13 Uhr, die Sonne scheint. Am Zaun des Naturkindergartens Zitronenfalter stehen die ersten Eltern, um ihre Kinder abzuholen. Seit 8 Jahren gibt es die Kita am Ortsrand von Ruppertshofen im Ostalbkreis. Viel draußen sein, Tiere und Pflanzen kennenlernen, das steht hier im Mittelpunkt. Doch nun hat die Gemeinde entschieden, zum September macht der Kindergarten dicht. Die betroffenen Familien sind unzufrieden.
4: Für uns ist total enttäuschend, dass so ein tolles Projekt an Kindergarten tatsächlich eingestampft wird.
5: Ich finde es sehr schade, dass da nie Geld da ist, weil die Kinder gehen gern, die Betreuer sind gut.
3: 20 Plätze bietet der Naturkindergarten, doch zuletzt kamen immer weniger Kinder. Fürs kommende Kita-Jahr gibt es nur noch 7 Anmeldungen. Das reiche nicht aus, werde finanziell zur Belastung, sagt der zuständige Bürgermeister von Ruppertshofen, Peter Kühnel. Den Kindergarten weiter zu betreiben, würde mehr als 130.000 Euro im Jahr kosten.
6: Das wird halt für eine Gemeinde wie Ruppertshofen schon unheimlich schwer. Und da hat sich der Gemeinderat auch sehr schwer getan. Aber wir müssen eben auch die kommunale Seite betreiben.
3: Weniger Kinder als Betreuungsplätze, dieses neue Phänomen gibt es nicht nur auf dem Land. Auch in Städten werden erste Einrichtungen geschlossen oder zusammengelegt, etwa ein katholischer Kindergarten in Aalen. Weitere könnten folgen, sagt der zuständige Bürgermeister Bernd Schwarzendorfer. Derzeit laufe die Bedarfsplanung.
7: Daraus lässt sich dann voraussichtlich im Herbst dieses Jahres dann auch abzeichnen und abgrenzen, inwieweit wir weitere Gruppen schließen müssen oder zusammenlegen. Fakt ist, die Kinderzahl wird auf jeden Fall zurückgehen.
3: Seit 2022 gibt es immer weniger Geburten in Baden-Württemberg, vor allem auf dem Land. Laut Statistischem Landesamt sinkt die Zahl der Kinder im Kita-Alter bis 2040 um 9%. Ähnliche Prognosen gibt es für Rheinland-Pfalz. Dennoch warnen Experten davor, Kindergärten zu schließen. Stattdessen solle die Politik dafür sorgen, dass mehr Kinder in die Kita gehen, fordert Dieter Domen, Direktor beim Forschungsinstitut für Bildungs- und Sozialökonomie.
8: Wir haben sehr viele Kinder mit Sprachförderbedarfen, wenn sie denn in die Grundschule kommen. Das sind zu ganz großen Teilen Kinder, die sehr spät oder gar nicht in der Kita waren. Und das zieht sich dann durch. Also wir müssten eigentlich bildungspolitisch genau das Gegenteil machen. Wir müssten weiter ausbauen.
3: Im besten Fall könnten frei werdende Plätze dazu führen, die Betreuungsquote zu verbessern. Doch den Kommunen geht das Geld aus und so dürften künftig viele Städte und Gemeinden vor der Entscheidung stehen, Kindergärten zu schließen.
1: Immer weniger Kinder und deshalb werden möglicherweise demnächst auch Kindergärten geschlossen. Das waren Informationen von Ole Hilgert. Es ist eine Erkenntnis, die nicht unbedingt für Entspannung sorgen dürfte. Nach dem Rekordjahr 2024 hat die Zahl der Straftaten mit politischem Hintergrund in Deutschland nochmal zugenommen und einen neuen Höchststand erreicht. Fast 86.000 solcher Straftaten wurden 2025 registriert. Bundesinnenminister Dobrindt und BKA-Chef Münch haben die Zahlen heute Vormittag präsentiert. Ulrike Römer im Hauptstadtstudio. Eine entscheidende Frage, die in der politischen Diskussion immer wieder hochkommt. Wie ist der Anteil der Taten, die eher von rechts kommen, verglichen mit denen von links?
9: Kann man mit einem kurzen Blick auf die Zahlen beantworten. Etwa die Hälfte dieser politisch motivierten Straftaten kommt aus dem rechten Bereich. in Zahlen ausgedrückt 32.500 so etwa. Das ist wirklich die Hälfte des Bereichs. Im linken Spektrum, da verorten die Ermittler für das letzte Jahr etwa 13.500 Straftaten. Das heißt, etwa die Hälfte ist aus dem rechten Bereich. Der linke Bereich ist wesentlich kleiner, was die absolute Zahl angeht. Allerdings wurde sehr viel über Straftaten aus dem linken Spektrum gesprochen, denn hier sind sehr deutliche Anstiege zu verzeichnen. Und ein ganz besonderer Marker, das lag dem Bundesinnenminister sehr am Herzen, der Anstieg der Gewalttaten aus dem linken Bereich, der macht Dobrindt auch Sorge. Wir reden hier über 1000 Straftaten. Also links tut sich was, um es platt zu sagen, rechts stagniert auf einem sehr hohen Niveau.
1: Von was für Straftaten sprechen wir da insgesamt? Also wie sehen die Tatvorwürfe jeweils aus?
9: Das ist ein sehr, sehr umfangreiches Feld. Wenn man auch da nur auf die Zahl guckt, dann geht es bei fast der Hälfte der Fälle um sogenannte Propagandadelikte, also das Verbreiten von Propagandamitteln, das Zeigen verbotener Zeichen. Das sagt die Zahl. Wir reden aber genauso über Gewalttaten bei Demonstrationen, also Übergriffe gegen Einsatzkräfte der Polizei. Wir reden über Gewalttaten und andere Straftaten gegen Amtsträger, gegen Politiker, Politikerinnen. Wir reden über Hasskriminalität. Wir reden über Gewalttaten gegen Frauen, gegen queere Personen, über Taten mit antisemitischem Hintergrund. Das Spektrum ist im Grunde riesig.
1: Wie interpretieren BKA und Bundesinnenministerium diese Entwicklung?
9: Also ich komme nochmal zurück auf das, was ich eingangs sagte. Die hohe Dynamik im linken Bereich, die macht dem Bundesinnenminister und auch dem Chef des BKA vor allen Dingen Sorgen. Und da haben beide einen Fingerzeig in Richtung Anschläge auf Infrastruktur gelegt. Wir erinnern uns ganz frisch, und das hat der Bundesinnenminister auch so thematisiert, der Anschlag in Reutlingen auf das Umspannwerk. Dobrindt vermutet bei aller offenen Ermittlung einen linksterroristischen Hintergrund. Und da sind beide sehr hellhörig.
1: Was sind mögliche Konsequenzen? Gab es da Andeutungen, wie man da in Zukunft gegensteuern will?
9: Ja, vor allem an einer Stelle ist der Bundesinnenminister sehr deutlich geworden. Er will sich dafür stark machen, dass Beleidigungen, dass Angriffe gegen Amtsträger noch stärker bestraft werden. Da ist er mit der Bundesjustizministerin im Gespräch. Und Dobrindt ist auch dabei, dass Politiker weiter gegen Beleidigungen, gegen Hasskommentare gut geschützt werden müssen.
1: Vielen Dank, Ulrike Römer aus dem Hauptstadtstudio, zur neuen Statistik zu politisch motivierten Straftaten. Die nächsten Monate an den Börsen, die könnten spannend werden, denn es stehen gleich drei Mega-Börsengänge an. Den Anfang macht voraussichtlich am Freitag die Raumfahrtfirma SpaceX von Elon Musk. Dann hat die KI-Firma Anthropic letzte Woche angekündigt, demnächst auch an die Börse zu gehen. Und heute hat Kandidat Nummer 3 seine Börsenpläne verkündet. Das ist die KI-Firma OpenAI, die den weltweit erfolgreichsten Chatbot ChatGPT erfunden hat. Darauf wollen wir jetzt ein bisschen genauer schauen, und zwar mit meiner Kollegin aus der Wirtschaftsredaktion Jenny Bayen. Frau Bein, fangen wir mal mit SpaceX an. Was erwartet uns da möglicherweise am Freitag?
10: Also wenn es am Freitag tatsächlich zum Börsengang kommt, dann könnte das die größte Neuemission der Geschichte werden. Es wird erwartet, dass SpaceX bis zu 75 Milliarden Dollar erlöst. Und damit will Elon Musk zum Beispiel Rechenzentren ausbauen und auch sein Satellitennetzwerk Starlink ausbauen. Der Börsengang wird übrigens auch die Gesamtbewertung von SpaceX ändern, vermutlich auf 1,75 Billionen Dollar. Zum Vergleich, alle 40 Unternehmen im deutschen Leitindex DAX waren im Frühjahr zusammen rund 1,8 Billionen Dollar wert. Und der Börsengang könnte für noch einen Rekord sorgen. Firmenchef Elon Musk, der bisher Milliardär ist und ohnehin schon der reichste Mensch der Welt, könnte damit zum ersten Billionär der Welt werden. Und da vielleicht noch kurz der Hinweis, damit sich keiner wundert, im Englischen heißt Elon Musk schon jetzt Billionär, weil es eben die englische Übersetzung für das deutsche Milliardär ist.
1: Wir werden bestimmt am Freitag noch genauer auf SpaceX schauen. Lassen Sie uns deshalb noch ein bisschen über die anderen beiden Kandidaten sprechen, die KI-Unternehmen Anthropic und OpenAI. Warum planen beide gerade jetzt ihre Börsengänge?
10: Ja, ich glaube, man kann sagen, der wichtigste Grund ist, beide Unternehmen brauchen Geld. Die Nachfrage nach KI ist extrem gewachsen und um der gerecht zu werden, müssen beide Unternehmen ihre Rechenkapazität massiv aufbauen. Experten gehen davon aus, dass sie zusammen auf ein Emissionsvolumen von etwa 50 Milliarden Dollar kommen werden mit den Börsengängen. OpenAI will damit zum Beispiel mehrere Rechenzentren im Volumen von mehreren 100 Milliarden Dollar bauen. Also das Geld vom Börsengang allein wird dafür gar nicht reichen. Wann es soweit ist, steht übrigens noch nicht fest. Da halten sich die Firmen auch gerne immer ein bisschen bedeckt. Es wird aber vermutet, dass es bei beiden KI-Unternehmen im Herbst soweit sein wird.
1: Das klingt jetzt alles nach viel Euphorie und Vorfreude, aber es wird ja auch immer wieder vor einer KI-Blase gewarnt.
10: Genau, sowas hatten wir ja zur Jahrtausendwende schon mit dem Internetboom, wo es dann am Ende auch nicht nur Gewinner gab. Und die Bewertungen von SpaceX, Anthropic und OpenAI leben natürlich allein von der Aussicht auf zukünftige hohe Gewinne. Das heißt, die KI-Börsengänge sind auch ein Test dafür, wie bereit die Anlegerinnen und Anleger sind, tatsächlich in die Branche Geld zu stecken. Übrigens haben diese geplanten Mega-Börsengänge noch für ein anderes Phänomen gesorgt, das auch viel Kritik auslöst, und zwar Änderungen von Börsenregeln. Denn natürlich wollen die verschiedenen Börsen, dass sich die KI-Unternehmen für sie entscheiden und bei ihnen gelistet werden. Und dafür haben jetzt einige Börsenbetreiber ihre Regeln so geändert, dass Unternehmen wie SpaceX zum Beispiel schneller bzw. überhaupt in den jeweiligen Leitindex aufgenommen werden. Denn wer im Leitindex ist, landet automatisch in ETF-Sparplänen, in Pensionen, Fonds und so weiter. Und das heißt, das Unternehmen bekommt damit auf einen Schlag eine Welle garantierter Käufe und der Börsenbetreiber natürlich kassiert ordentlich Handelsgebühren. Das hat zum Beispiel gerade die Technologiebörse Nasdaq gemacht und es heißt, dass sich SpaceX genau deshalb für sie entschieden hat. Kritiker sagen, dass die Börsen damit ihre Regeln zugunsten von einzelnen Prestige-Börsengängen aufweichen und das Ganze dann am Ende zulasten einer sauberen Preisfindung und auch zulasten von Privatanlegern gehen wird.
1: Informationen von Jenny Bein aus der SWR Wirtschaftsredaktion. Gleich drei große Börsengänge aus dem Tech-Bereich stehen an. Anthropic, OpenAI und SpaceX. Bei SpaceX steht der Termin schon fest. Am Freitag soll das Ganze passieren. Und dann werden wir uns dieses Unternehmen natürlich auch noch mal ein bisschen genauer anschauen und auf jeden Fall auch den Börsenkurs beobachten.
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12: Um 12.30 Uhr mit Monja Sobotka. Verteidigungsminister Pistorius bedauert, dass das deutsch-französische Kampfjet-Projekt FCAS nicht weitergeführt wird. Er sagte, das schmerze ihn, aber man müsse trennen zwischen Herz und Kopf. Für das mehr als 100 Milliarden Euro teure Projekt habe es keine Chance mehr auf Einigung gegeben. Benjamin Großkopf.
13: Pistorius sieht die deutsch-französische Zusammenarbeit generell trotzdem nicht gefährdet und verweist auf viele weitere Projekte, die in Planung seien. Die Grünen im Bundestag werfen der Bundesregierung hingegen vor, nicht genug Führungskraft gezeigt zu haben. Die AfD forderte, daraus zu lernen. Klar sei, dass europäische Rüstungsindustrien eine europäische Souveränität aufbauen müssten. Geplant war FCAS seit 2017 als das größte europäische Rüstungsprojekt überhaupt. Beteiligt waren Deutschland, Frankreich und Spanien. Das Ziel war, einen neuen Kampfjet zu bauen, der unter anderem den Eurofighter ablöst.
12: Die Zahl der politisch motivierten Straftaten in Deutschland ist vergangenes Jahr auf einen Höchststand gestiegen. Insgesamt wurden fast 86.000 Fälle registriert. Das waren 2% mehr als im Jahr davor, teilten Bundeskriminalamt und Bundesinnenministerium mit. Minister Dobrindt sagte in Berlin, vor allem der Linksextremismus habe deutlich zugelegt. Mit Abstand die meisten Gewalttaten seien aber von rechtsextremen Tätern verübt worden, so der CSU-Politiker. Das zeige, dass aus dem Bereich derzeit die größte Gefahr ausgehe. Die Spitzenverbände der deutschen Wirtschaft fordern von der Bundesregierung einen klaren Zeitplan für Reformen. Wichtig sei auch ein gemeinsames Verständnis über das Zielbild. Das teilten die Branchenverbände von Industrie, Handwerk und Arbeitgebern vor dem morgigen Spitzentreffen im Kanzleramt mit. Neben Regierungspolitikern wollen Vertreter von Wirtschaft und Gewerkschaften teilnehmen. Der Sozialverband Deutschland warnte vor weiteren Belastungen für die arbeitende Mitte. Die Verbandsvorsitzende Engelmeier sagte, es sei entscheidend, dass die Bundesregierung Vertrauen schaffe. Reformen dürften nicht als Kürzungsprogramme verstanden werden. Starke Schultern müssten künftig mehr Verantwortung übernehmen. In Europa sind immer mehr unterschiedliche bewusstseinsverändernde Drogen auf dem Markt. Das steht in einem neuen Bericht der Europäischen Drogenagentur. Demnach ist die Zahl im vergangenen Jahr um 50 auf rund 1050 Substanzen gestiegen. 2024 sind dem Bericht zufolge mindestens 7600 Menschen an einer Überdosis gestorben. In rund 70% der Fälle seien Opioide inklusive Heroin und seine Abfallprodukte dafür verantwortlich. Ausgewertet wurden Daten aus den 27 EU-Ländern und der Türkei. Die Gewalt israelischer Siedler gegen Palästinenser im Westjordanland nimmt aus Sicht der Vereinten Nationen zu. In dem Bericht einer Untersuchungskommission steht, im vergangenen Jahr hätten Siedler mindestens 7 Palästinenser getötet und mehr als 830 verletzt. Damit habe sich die Zahl der Opfer gegenüber dem Vorjahr mehr als verdoppelt. Die Autoren des Berichts schreiben, die israelischen Behörden ermöglichten Angriffe auf Palästinenser im Westjordanland, etwa durch finanzielle und militärische Unterstützung. Auf den Philippinen gibt es nach dem schweren Erdbeben der Stärke 7,8 hunderte Nachbeben. Das erschwert die Rettungsarbeiten. Mittlerweile haben Einsatzkräfte mehr als 40 Tote aus den Trümmern geborgen. Mehr als 450 Menschen wurden verletzt. Viele von ihnen werden in Zelten versorgt. Am meisten war die Provinz Sarangani betroffen. Dort ist unter anderem eine Brücke eingestürzt. Einige Gemeinden dürften für mindestens eine Woche nicht erreichbar sein. Dem Iran ist kurz vor Beginn der WM in Nordamerika das Ticketkontingent für Spiele in den USA gestrichen worden. Damit könnten iranische Fans die Spiele ihrer Mannschaft nicht besuchen, teilte der iranische Fußballverband mit. Viele hätten im Vertrauen auf die offiziellen Ankündigungen bereits Reisevorbereitungen getroffen. Vom Weltverband FIFA gibt es bisher keine Stellungnahme. Die WM in den USA, Mexiko und Kanada beginnt übermorgen. SWR-Nachrichten, Redaktion Christine Beit und Petra Mohr.
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1: Am Nachmittag kriegen wir da einen Wechsel aus dichten Wolken und ein bisschen Sonne. Es bleibt meistens trocken. Schauer sind eher selten. Nur im Allgäu kann es ein bisschen länger nass sein. Die Höchsttemperaturen liegen zwischen 14 Grad auf der Westalb und 21 Grad in Rheinhessen. 12.35 Uhr.
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14: Mit Petra Waldvogel und in Sachen Kriminalität. Die Zahl der politisch motivierten Straftaten in Deutschland ist mit mehr als 85.000 auf ein neues Rekordhoch gestiegen. Dabei habe vor allem der Linksextremismus deutlich zugelegt, sagte Bundesinnenminister Dobrindt heute Vormittag bei der Vorstellung der Kriminalstatistik in Berlin.
15: Sowohl der Phänomenbereich links als auch der Phänomenbereich rechts steigt bei den Gewalttaten deutlich an. Die linke Szene unterstreicht mit einem Steigen von 42% der Gewalttaten die deutlich wachsende Bedrohung, die man hier eben auch erkennen kann. Nichtsdestotrotz ist auch da sehr deutlich zu erkennen, dass mit Abstand die meisten Gewaltdelikte von rechtsextremen Tätern verübt werden.
14: In der Statistik erfasst werden Straftaten, die aus einer politischen Motivation heraus begangen wurden. Darunter fallen Sachbeschädigungen etwa von Wahlplakaten, Beleidigungen, Volksverhetzung, aber auch tätliche Angriffe etwa auf Polizisten bei Demonstrationen. Politisch motiviert war möglicherweise auch ein Brandanschlag, der aller Wahrscheinlichkeit nach die Ursache für den Stromausfall gestern im Raum Reutlingen war. Ermittler konnten einen möglichen Brandbeschleuniger sichern. Alle Spuren würden nun ausgewertet, teilte das Landeskriminalamt Baden-Württemberg mit. Es ist nicht der erste und nicht erst jetzt fordern Experten, die sich mit kritischer Infrastruktur beschäftigen, Mehr Resilienz durch Redundanz, das könnte auch potenzielle Täter abschrecken, sagte der Gründer der AG Kritis, Manuel Artuk, im SWR.
16: Eine Redundanz ist eine Möglichkeit, mehr Resilienz hinzubekommen. Man hat ja provisorisch teilweise Strom für einige tausend Haushalte und mehrere tausend EinwohnerInnen wieder hinbekommen, indem man eben eine redundante Leitung genutzt hat und das Ganze umgespannt hat, also von einem anderen Umspannwerk diese Stadtteile versorgt. Man hat natürlich auch Notstromaggregate eingesetzt, um Menschen zu versorgen oder auch beispielsweise das Rathaus wieder in Betrieb zu nehmen und dergleichen. Aber Redundanz ist eine Möglichkeit, bei Stromausfällen natürlich umzuschwenken, sprich mehr Leistung zu haben, als man braucht, über verschiedene Wege und dadurch dann die Versorgung schneller wiederherzustellen, also die Resilienz, die Widerstandsfähigkeit in der Form damit zu erhöhen, dass eben die Auswirkungen quasi wirkungslos verpuffen.
14: Nach dem Brand gestern haben inzwischen die meisten Haushalte in Reutlingen wieder Strom, oftmals aber nur provisorisch. Wann voraussichtlich alle wieder normal mit Strom versorgt werden, darüber will der Netzbetreiber noch im Lauf des Tages informieren. Schwerer Schlag für die europäische Sicherheit oder neue Optionen nach dem Scheitern? Nach dem Aus für das deutsch-französische Kampfjet-Projekt FCAS fordern verschiedene Verteidigungspolitiker eine rasche Alternative. Einige setzen nun auf eine andere internationale Zusammenarbeit mit deutscher Beteiligung. Verteidigungsminister Pistorius bedauert das Scheitern, es gefalle ihm nicht, erklärte er, wenn deutsch-französische Projekte nicht erfolgreich seien. Die Zusammenarbeit beider Länder sei in Europa sehr wichtig.
17: Mit dem Wissen von heute würden wir dieses Projekt heute so nicht mehr aufsetzen, wie es damals aufgesetzt worden ist. Das ist eine Lehre, die wir daraus ziehen müssen. Das war ein ambitioniertes, großes europäisches Projekt, das an der Realität jetzt zerschellt. Damit müssen wir leben. An dem Verhältnis zu Frankreich ändert das gar nichts. Es gibt eine Vielzahl kleinerer und größerer Projekte, die auf unserer Agenda stehen, die schon laufen oder kurz davor sind, aufs Gleis gesetzt zu werden.
14: Gestern war bekannt geworden, dass Kanzler Merz und der französische Präsident Macron sich auf das FCAS-Ende verständigt hätten, wegen Unstimmigkeiten zwischen den beteiligten Unternehmen Dassault und Airbus. Nicht abschließend gescheitert, aber ein weiteres Mal verschoben wird die Gesamteröffnung von Stuttgart 21, voraussichtlich bis jetzt Ende 2031. Einzelheiten von Frieda Kümmerer.
0: Die Rede ist von falsch verlegten Kabeln, Problemen bei der Notstromversorgung und Baumängeln bei den im Tiefbahnhof verbauten Bahnsteigen und verlegten Bahnsteigfliesen. Bereits im Februar hatte eine SWR-Recherche ergeben, dass es sich bei der erneuten Verschiebung von Stuttgart 21 nicht um einige Monate handelt, sondern um mehrere Jahre. Jedes der Probleme und Herausforderungen sei komplex. Alle zusammengenommen würden dazu führen, dass man für eine vollständige Inbetriebnahme von Stuttgart 21 noch 5 Jahre brauche, bis 2031, so Insider.
14: Dass es wohl tatsächlich noch so lange dauern könnte, das haben erst gestern die Projektpartner dem SWR bestätigt. Die Probleme beim Bahnprojekt und dem digitalen Bahnknoten seien so gravierend, dass man eben mehrere Jahre in Verzug komme. In Europa gibt es immer mehr bewusstseinsverändernde Drogen. Laut einem Bericht der Europäischen Drogenagentur ist die Zahl im vergangenen Jahr auf 1050 Substanzen gestiegen. Ein Plus von rund 50 im Vergleich zum Vorjahr. Ausgewertet wurden Daten aus den 27 EU-Ländern und der Türkei. Andreas Meyer-Feist berichtet.
18: Im Mittelpunkt Heroin und andere Substanzen, die direkt im Hirn und im Nervensystem wirken und sehr schnell abhängig machen. Unter anderem Fentanyl und Tramadol. Diese Drogen sind für die schwersten gesundheitlichen Schäden und die meisten Todesfälle bei Überdosierungen verantwortlich. Mindestens 7000 Menschen starben daran. Die neuen Kunstdrogen sind viel stärker, aber auch viel billiger als Heroin. Schon winzige Mengen, klein wie ein Sandkorn, können tödlich sein. Cannabis blieb die am häufigsten konsumierte Droge. Fast 25 Millionen Menschen in Europa haben sie genommen. Ein Drittel der Menschen in einer Suchtbehandlung nannten Cannabis als Auslöser und Erstdroge, gefolgt von Kokain.
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14: Unternehmensvertreter aus dem gesamten Bundesgebiet und den USA tauschen sich heute in Mainz über gemeinsame Projekte aus. Thema des deutsch-amerikanischen Wirtschaftstages sind unter anderem die aktuellen Herausforderungen der Handelsbeziehungen. Aus der SWR-Wirtschaftsredaktion Geli Hensoldt.
19: Bei der bundesweiten Veranstaltung, die in diesem Jahr in der Mainzer Mewa Arena stattfindet, soll es um Zölle, um Handels- und Investitionspolitik, Digitalisierung und künstliche Intelligenz gehen und um die Frage, wie Unternehmen ein erfolgreicher Markteinstieg in den USA gelingen kann. IHK-Hauptgeschäftsführer Arne Rössel erklärte, mit seiner starken Industrie, seinem exportorientierten Mittelstand und seinen engen wirtschaftlichen Verflechtungen mit den USA sei das Bundesland ein idealer Standort für den Austausch. Zudem seien die USA für die Unternehmen hierzulande einer der wichtigsten internationalen Märkte.
14: Wenn der Sommer richtig kommt, dann wird das heiß in Mannheim. In keiner anderen deutschen Stadt sind so viele Menschen von extremer Hitze betroffen wie dort. Das geht aus dem Hitzecheck der Deutschen Umwelthilfe hervor. Danilo Quarta hat die Details.
20: Beim sogenannten Hitzebetroffenheitsindex wird auf 4 Punkte geschaut. Wie viele Grünflächen hat eine Stadt? Wie stark ist sie versiegelt? Wie heiß sind die Monate Juni bis August? Und wie viele Menschen leben dort? Je nachdem, wie schlecht eine Stadt bei diesen Faktoren abschneidet, werden Punkte vergeben. Die Stadt Mannheim erreicht deutschlandweit die höchste Punktzahl und liegt damit auf Platz 1 im Negativ-Ranking. Auch Platz 2 ist in der Metropolregion zu finden. Ludwigshafen am Rhein hat einen ähnlich hohen Wert wie Mannheim.
14: Kaum Bewegung auf dem Immobilienmarkt gibt es in Rheinland-Pfalz. Das meldet der Immobilienverband IVD. Die Kaufpreise für Wohnungen und Häuser seien in den letzten 12 Monaten in etwa gleich geblieben, die Mieten seien leicht gestiegen. Es würden kaum neue Einfamilienhäuser in Rheinland-Pfalz gebaut. Bestandsimmobilien seien zwar auf dem Markt, es sei für potenzielle Käufer aber schwierig, einen Kredit von der Bank zu bekommen. Keine Wohnungsprobleme hat der jüngste Nachwuchs in der Stuttgarter Wilhelma. Dort gibt es seit Ende Mai und Anfang Juni 3 junge Markor-Wildziegen. Die werden wegen ihrer auffälligen Hörner auch Schraubenziegen genannt. Die seltenen Ziegen stammen aus den Hochgebirgen Zentral- und Südasiens und gelten als ausgezeichnete Kletterer. Bereits wenige Tage nach der Geburt folgten die Markor-Kinder ihren Müttern über steile Felsen. Die Art gilt laut Weltnaturschutzunion IUCN als potenziell gefährdet.
21: Und sonst so?
14: Egal was, die FIFA macht's möglich. Vorausgesetzt, es springt was raus für die FIFA. Wie wär's zum Beispiel mit einem Heiratsantrag in einem WM-Stadion? Für schlappe knapp 70 Euro ermöglicht die FIFA echten WM-Fans, kurze Botschaften auf den Anzeigetafeln zu platzieren. Wer schon verheiratet ist oder das absehbar nicht vorhat, kann selbstverständlich auch irgendwas anderes platzieren. Den eigenen Namen, einen schlichten Gruß oder... Es geht, vieles leider nicht bei diesen sogenannten Shotouts. Nicht mehr als 30 Zeichen dürfen es nämlich zum Beispiel sein. Emojis sind nicht erlaubt und, das ist ja klar, auch keine beleidigende, missbräuchliche, diskriminierende, politische oder anderweitig unangemessene Sprache. Das allerdings schränkt die Kreativität der großwilligen Fans schon einigermaßen ein. Ob das die 70 Euro noch wert ist? Zumal auch die Nennung irgendwelcher Offizieller nicht gestattet ist. Und das ist nun wirklich schade. Kein Infantino, go home.
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1: Es ist 12.45 Uhr.
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22: Schönen guten Tag. Im WM-Quartier in Winston-Salem im US-Bundesstaat North Carolina bereitet sich die deutsche Fußballnationalmannschaft derzeit auf das erste WM-Gruppenspiel am Sonntag gegen den Außenseiter Curaçao vor. Wie genau, das verrät Bundestrainer Julian Nagelsmann.
23: Wir haben eine Mischung aus Gegnervorbereitung, aber auch nochmal allgemeine Themen, die wir wiederholen, die wir einschleifen wollen. Nochmal ein paar Lehren aus dem USA-Spiel ziehen. Ich finde, die letzten Tests waren gut, haben uns Schlüsse zugelassen, haben aber auch viel bestätigt von dem, was wir schon wussten. Und jetzt geht es darum, eine gute Mischung zu finden aus einer konzentrierten Gegnervorbereitung, aber auch konzentrierten allgemeinen Einheiten, die uns weiterentwickeln.
22: Sagt Bundestrainer Julian Nagelsmann. Deutschland gegen Curaçao am Sonntag um 19 Uhr deutscher Zeit live in der ARD. Weiter mit den DFB-Frauen. Die hatten die vorzeitige WM-Qualifikation für das Turnier im kommenden Jahr in Brasilien bereits am Freitag mit dem Sieg gegen Norwegen geschafft. Heute Abend das letzte Quali-Spiel in Slowenien. Bundestrainer Christian Wück über seinen Kader.
24: Alle Spielerinnen, die wir hier
2: hier dabei haben, haben die Qualität und auch das Vertrauen, dass sie hier Spiele für Deutschland entscheiden können. Und darum geht es. Wir wollen sehen, wie sich die vermeintlichen Stammspielerinnen verhalten außerhalb des Platzes, um die Mannschaft zu unterstützen. Und wir wollen sehen, wie sich dann die Spielerinnen, die vielleicht noch nicht so viel Spielzeit bekommen haben, auf dem Platz in diesem System mit dieser Identität, die wir haben wollen, auf dem Platz bewegen. Und über allem steht, dass wir das Spiel gewinnen wollen.
22: Das letzte Qualifikationsspiel der deutschen Frauen heute Abend in Slowenien. Nochmal kurz zurück zu den Männern in die Bundesliga. Nikolas Veratschnik wird den FSV Mainz 05 nach 2 Jahren verlassen und wechselt zurück nach Österreich zu RB Salzburg. Über die Ablösesumme wurde nichts bekannt. Der Spanier Carles Duran Ortega wird neuer Coach beim Basketball-Bundesligisten MHP-Riesen Ludwigsburg. Das teilte der Verein am Vormittag mit. Kersten Eichhorn.
4: Der 50-Jährige unterzeichnete einen 2-Jahres-Vertrag und ist damit Nachfolger des Finnen Mikko Riipinen, von dem sich die Schwaben nach der vergangenen Saison getrennt hatten. Ortega war einer von 6 Kandidaten, so die Ludwigsburger in einer Pressemitteilung. Er setzte sich am Ende durch. Zuletzt trainierte Carles Duran Ortega 2 Vereine in der Türkei. An Ludwigsburg reizte ihn vor allem auch das ausgeprägte Nachwuchs- und Jugendprogramm der Riesen.
22: Dann schauen wir noch nach Stuttgart zum Tennisturnier auf dem Weißen Hof. Dort sind heute die 5 deutschen Teilnehmer im Einzel gefordert. Zurzeit läuft die Partie zwischen Jannik Hanfmann und dem US-Amerikaner Alexander Kovacevic. Den ersten Satz hat Hanfmann mit 7-6 gewonnen. Im zweiten führt er mit 5-4. Aus deutscher Sicht heute ebenfalls noch im Einsatz Jan-Lennard Struff, Daniel Altmaier, Tom Gentsch und Diego De Dura. Und das war's vom Sport. Es wird gleich 12.49 Uhr.
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1: Wir haben vorhin schon über den bevorstehenden Börsengang des Weltraumkonzerns SpaceX gesprochen. Der beflügelt bei vielen die Fantasie. Größter Börsengang der Geschichte, Chance des Jahrzehnts oder Hochrisikoanlage. Das Unternehmen von Elon Musk ist für viele Superlative gut und das liegt unter anderem an der schillernden Persönlichkeit des Chefs. Er hat viele Fans, die ihn als Visionär verehren und genauso viele Kritiker. Der Journalist Sönke Iversen hat schon viele Geschichten über Elon Musk recherchiert. Er leitet das Investigativressort des Handelsblatts und aus seinen Recherchen ist unter anderem das Buch »The Tesla Files« entstanden. Mein Kollege Bernhard Seiler hat mit ihm über Elon Musk und den Börsengang gesprochen.
5: Wenn man Aufnahmen vom Tesla-Börsengang vor 16 Jahren anschaut, dann sieht man einen damals sichtlich angespannten Elon Musk, denn das Unternehmen brauchte dringend Geld und die Frage war, finden sich genügend Investoren? Auch SpaceX verzeichnet Milliardenverluste, aber die Frage, ob sich genügend Investoren finden, scheint sich diesmal nicht zu stellen. Was glauben Sie, wie werden wir Musk beim SpaceX-Börsengang erleben?
6: Das wird eine große Genugtuung für ihn sein. Er hat die Kritik der vergangenen 2 Jahre, das hat sich ja nochmal verschärft, jetzt seit seinem Einstieg in die US-Politik. Und jetzt hat er wirklich den größten Börsengang der Weltgeschichte organisiert. Und das wird ihm sicher gut tun.
5: Die einen feiern ihn als Visionär. Seine Kritiker dagegen halten Musk für sehr gefährlich. Unter anderem, weil er sein Geld und die damit verbundene Macht auch politisch nutzt. Und mit dem Börsengang von SpaceX wird Elon Musk voraussichtlich noch sehr, sehr viel mehr Geld haben. Macht ihn das dann noch gefährlicher?
6: Ja, wenn man Gefährlichkeit und Geld da mischt, dann sicher. Ne? Also er wird aller Voraussicht nach zum ersten Billionär der Weltgeschichte. Und wie Sie richtig sagen, das ist neu zwar in seiner Vita. Er hat bis 2024 eigentlich immer gesagt, er will nichts mit Politik zu tun haben, das interessiert ihn nicht. Das macht er nur, so viel er es halt in seinen Positionen als CEO diverser Firmen machen muss. Aber dann im Sommer 2024, als Donald Trump angeschossen wurde in dem Attentat, bei dem Attentat in Pennsylvania, hat er sofort getweetet oder geäxt, wie man das vielleicht heute sagt. Dieser Mann muss Präsident werden, so stelle ich mir einen Präsidenten vor. Und dann hat er mehr Geld in den US-Wahlkampf von Donald Trump gesteckt, als jemals irgendjemand vor ihm in irgendeinen Wahlkampf gesteckt hat, nämlich fast 300 Millionen Dollar. Und hat das öffentlich damit verbunden, mit seinem wirtschaftlichen eigenen Schicksal. Und da haben wir zum ersten Mal einen Wirtschaftslenker gesehen, der ganz offen gesagt hat, ich gebe dieses Geld aus, ich gebe dieses Geld diesem Kandidaten, damit ich danach eine Gegenleistung bekomme.
5: Herr Iversen, Sie haben sich in Ihren Recherchen intensiv mit Elon Musk beschäftigt, was ihn bewegt, was er erreichen will. Was ist denn nach Ihrer Einschätzung das Markanteste an ihm?
6: Also es ist gar keine Frage, dass Elon Musk ein begnadeter Unternehmer, begnadeter Ingenieur ist. Aber jetzt nach mehreren Jahren Recherchen würde ich sagen, dass er eigentlich wahrscheinlich der erfolgreichste Verkäufer von Zukunft ist, den ich je erlebt habe. Also der Mann macht ganz tolle Produkte, das ist gar keine Frage. Tesla und SpaceX, das sind Starlink, sind alles großartige Erfolge. Er verspricht aber immer mehr, als er halten kann. Bei Tesla verspricht er seit 10, 12 Jahren das vollautonome Fahren. Der Mann hat 2019 schon gesagt, dass ein Jahr später, also 2020, 1 Million Robotaxis auf der Straße sein würden. Er hat gesagt, er hätte 1 Million Vorbestellungen für den Cybertruck. Und tatsächlich verkauft sind jetzt nach 2,5 Jahren so um die 70.000. Er hat auch bei SpaceX schon 2016 angekündigt, dass 2024 die erste bemannte Mars-Expedition starten würde. Also er ist sehr erfolgreich, aber verkauft halt immer noch mehr. Und das ist das Markanteste, das habe ich bei keinem anderen Unternehmer so erlebt.
1: Der Journalist Sönke Iversen, er leitet das Investigativressort des Handelsblatts und hat das Buch The Tesla Files geschrieben. 12.53 Uhr.
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1: Mit Stefanie Geißler.
3: Bei den schuldenfinanzierten Investitionen in Infrastruktur und Klimaneutralität ist noch Luft nach oben. Zu diesem Ergebnis kommt ein unabhängiges Expertengremium, das vom Bundesfinanzministerium eingesetzt worden ist. Der Beirat empfiehlt mehr Transparenz, eine stärkere Prioritätensetzung und mehr Geld für die Kommunen.
7: Gut, aber verbesserungsfähig. So lautet zusammengefasst das erste Urteil des sogenannten Investitions- und Innovationsbeirats. Das unabhängige Beratergremium ist von Bundesfinanzminister Klingbeil im vergangenen Herbst eingesetzt worden. Es soll die schuldenfinanzierten Investitionen der Bundesregierung bewerten und Verbesserungsvorschläge machen. Es geht also um das sogenannte 500 Milliarden Euro schwere Sondervermögen für Infrastruktur und Klimaneutralität. Die Experten raten der Bundesregierung, die Ziele klarer zu definieren und einen stärkeren Fokus auf Forschung und Entwicklung zu legen. Außerdem empfiehlt das Gremium, mehr Transparenz zu schaffen, vor allem bei den Ausgaben, die Länder und Kommunen tätigen. Außerdem müssten die Kommunen mit mehr Geld ausgestattet werden, weil sie es seien, die für einen großen Teil der öffentlichen Investitionen zuständig sind. Schon in der vergangenen Woche hatte das Finanzministerium einen Monitoringbericht vorgelegt. Demnach ist im vergangenen Jahr rund ein Drittel des Geldes für Investitionen gar nicht abgeflossen. Das Ministerium nannte dafür verwaltungsrechtliche Gründe, gab aber zu, dass es insgesamt mehr Tempo bei der Umsetzung brauche. Aus Berlin, Lissi Kaufmann.
8: Die Preise für Häuser und Wohnungen in Rheinland-Pfalz haben sich in den letzten 12 Monaten kaum verändert. Das ergab eine Auswertung des Immobilienverbandes IVD. Die Mieten stiegen allerdings leicht an. Mehr Details jetzt von Christoph Mautes.
9: Es gebe aktuell kaum Bewegung auf dem Immobilienmarkt, so der IVD. Die durchschnittlichen Kaufpreise für Einfamilienhäuser blieben demnach im letzten Jahr nahezu unverändert. Regional gäbe es aber einige Unterschiede. So hätten etwa in Mainz und Trier die Preise leicht angezogen. In der Pfalz und besonders im Hunsrück und der Eifel seien dagegen teils Preisrückgänge beobachtet worden. Die Wohnungsmieten zogen dagegen im Landesdurchschnitt erneut leicht an. Der IVD führt das darauf zurück, dass nach wie vor zu wenige Mieter auf den Käufermarkt wechseln. Beim Neubau gäbe es nach wie vor einen Quasi-Stillstand und auch bei Bestandsimmobilien gäbe es eine große Zurückhaltung. Die Verunsicherung bei potenziellen Käufern sei aufgrund vieler Krisen hoch. Ältere Bestandsimmobilien seien in großer Zahl auf dem Markt. Es sei für viele Käufer aber schwierig, einen Kredit von der Bank zu bekommen, so der IVD. Christoph Mautes, SWR Wirtschaftsredaktion.
8: Beim Wirtschaftswachstum im ersten Quartal liegen Baden-Württemberg und Rheinland-Pfalz weit vorne. In beiden Bundesländern ist die Wirtschaftsleistung im Vergleich zum Quartal davor um 0,8% gestiegen. Das ergibt eine Auswertung des IFO-Instituts. Etwas besser lief es nur in Berlin und Brandenburg. Insgesamt ist die Wirtschaft in 12 deutschen Bundesländern gewachsen. Dort, wo sie im Vorquartal besonders stark war, zum Beispiel in einigen norddeutschen Bundesländern, ist sie jetzt zum Jahresbeginn wieder etwas geschrumpft. Die EU-Kommission hat den Siemens-Aufsichtsratschef Jim Hagemann-Snabe als Berater für künstliche Intelligenz berufen und damit Kritik wegen eines möglichen Interessenkonflikts auf sich gezogen. Siemens sei ein bedeutender deutscher Industriekonzern mit direkten Interessen in diesen Bereichen, heißt es in einem Brief an die Kommission, den Europaabgeordnete von Sozialdemokraten, Grünen und Linken unterzeichnet haben. Siemens habe kürzlich zum Beispiel gegen EU-Vorschriften für künstliche Intelligenz in der Industrie lobbyiert. Dabei ging es um Vereinfachungen am KI-Gesetz der EU. Im vergangenen Jahr unterzeichnete die Tochterfirma Siemens Energy darüber hinaus einen Brief, in dem mehr als 40 Unternehmen einen Aufschub der KI-Regeln forderten. Jim Hagemann-Snabe war bis 2013 SAP-Chef. Er sitzt neben Siemens auch für SAP im Aufsichtsrat. Und damit schauen wir jetzt noch auf die Börse mit unserem Experten Detlef Landmesser.
10: Kann die stockende KI-Rallye wieder Tritt fassen? Diese Frage ist auch für die Tendenz an der deutschen Börse entscheidend. Gerade sieht es danach aus, an der Nasdaq und auch an den asiatischen Börsen waren KI-Titel wieder gefragt. Entsprechend gehören auch die Halbleitertitel wieder zu den Favoriten am deutschen Aktienmarkt. Der DAX kann sich bis zum Mittag um 0,8% erholen. Neben Anthropic will auch dessen großer KI-Konkurrent OpenAI an die Börse gehen, wie über Nacht bekannt wurde. Beide könnten den Schritt vielleicht schon in diesem Jahr gehen und schätzungsweise über 100 Milliarden Dollar einnehmen. Zudem wurde bekannt, dass die Finanzinvestoren Apollo und Blackstone für Anthropic einen der größten Kredite aller Zeiten auf die Beine stellen wollen. Die 35 Milliarden Dollar braucht Anthropic für den Kauf hochspezialisierter Chips von der Alphabet-Tochter Google. Damit betreibt Anthropic seine Modelle. Aber die KI-Entwicklung verschlingt auch Milliarden für Server und Rechenzentren. Der enorme Kapitalbedarf der Branche weckt heute auch wieder die Fantasie für die KI-Ausrüster. Neben Chipherstellern profitieren davon schon länger Speicherhersteller. Unter Druck bleiben dagegen Software-Titel wegen der Sorge, dass KI ihre Geschäftsmodelle gefährden könnte.
8: Detlef Landmesser aus unserer ARD-Finanzredaktion und das war's von der Wirtschaft. Die Zeit 12.58 Uhr.
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1: Es sollte ein Prestigeprojekt für die deutsch-französische Rüstungskooperation werden. Der Kampfjet FCAS mit allem drum und dran. Seit gestern ist klar, wird nicht kommen, ist Geschichte. Nach den Nachrichten erklärt uns ein Experte von der Bundeswehr-Universität, was das für Europas Verteidigungsfähigkeit bedeutet.
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1: Am Nachmittag kriegen wir einen Wechsel aus dichten Wolken und etwas Sonne. Meistens bleibt es trocken, Schauer sind eher selten, nur im Allgäu ist es noch länger nass. Die Temperaturen liegen zwischen maximal 14 Grad auf der Westalb und 21 Grad in Rheinhessen. In der Nacht halten sich dann oft Wolken, aber es bleibt auch da meistens trocken. Nur Richtung Alpen regnet es noch zeitweise bei Tiefstwerten zwischen 11 und 6 Grad. Morgen und am Donnerstag unbeständig mit einigen Regengüssen und lokalen Gewittern. Dazwischen ein bisschen Sonne und relativ kühl. Morgen höchstens 12 bis 19 Grad.
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12: Um 13 Uhr mit Monja Sobotka. Verteidigungsminister Pistorius bedauert, dass das deutsch-französische Kampfjet-Projekt FCAS nicht weitergeführt wird. Er sagte, das schmerze ihn, aber man müsse trennen zwischen Herz und Kopf. Für das mehr als 100 Milliarden Euro teure Projekt habe es keine Chance mehr auf Einigung gegeben. Benjamin Großkopf.
13: Pistorius sieht die deutsch-französische Zusammenarbeit generell trotzdem nicht gefährdet und verweist auf viele weitere Projekte, die in Planung seien. Die Grünen im Bundestag werfen der Bundesregierung hingegen vor, nicht genug Führungskraft gezeigt zu haben. Die AfD forderte, daraus zu lernen. Klar sei, dass europäische Rüstungsindustrien eine europäische Souveränität aufbauen müssten. Geplant war FCAS seit 2017 als das größte europäische Rüstungsprojekt überhaupt. Beteiligt waren Deutschland, Frankreich und Spanien. Das Ziel war, einen neuen Kampfjet zu bauen, der unter anderem den Eurofighter ablöst.
12: Die Zahl der politisch motivierten Straftaten in Deutschland ist vergangenes Jahr auf einen Höchststand gestiegen. Insgesamt wurden fast 86.000 Fälle registriert. Das waren 2% mehr als im Jahr davor, teilten Bundeskriminalamt und Bundesinnenministerium mit. Minister Dobrindt sagte in Berlin, vor allem der Linksextremismus habe deutlich zugelegt.
0: Mit Abstand die meisten Gewalttaten seien aber von rechtsextremen Tätern verübt worden, so der CSU-Politiker. Das zeige, dass aus dem Bereich derzeit die größte Gefahr ausgehe. Trotz Iran-Krieg hat der deutsche Außenhandel im April zugelegt, den dritten Monat in Folge. Das Statistische Bundesamt teilte mit, die Exporte seien im Vergleich zum Vormonat um 0,9% auf 136,6 Milliarden Euro und die Importe um 1,2% auf rund 122 Milliarden gestiegen. Der gestiegene Export liege vor allem an einer höheren Nachfrage aus den USA und Europa. Die Ausfuhren nach China und Großbritannien seien dagegen gesunken. In Europa sind immer mehr unterschiedliche bewusstseinsverändernde Drogen auf dem Markt. Das steht in einem neuen Bericht der Europäischen Drogenagentur. Demnach ist die Zahl im vergangenen Jahr um 50 auf rund 1050 Substanzen gestiegen. 2024 sind dem Bericht zufolge mindestens 7600 Menschen an einer Überdosis gestorben. In rund 70% der Fälle seien Opioide, inklusive Heroin und seine Abfallprodukte, dafür verantwortlich. Ausgewertet wurden Daten aus den 27 EU-Ländern und der Türkei. Der Fall des Düsseldorfer Karnevalwagenbauers Tilly wird in Russland nicht neu aufgerollt. Das hat ein Gericht in Moskau entschieden. Tillys Pflichtverteidigerin wollte erreichen, dass das Urteil von 8,5 Jahren Haft aufgehoben wird, wegen Verfahrensfehlern. Die Staatsanwaltschaft argumentierte dagegen, alles sei rechtens abgelaufen. Eine Berufung gegen die Entscheidung ist noch möglich. Tilly war im April verurteilt worden, unter anderem, weil er mit seinen Motivwagen beim Düsseldorfer Rosenmontagszug angebliche Falschnachrichten über die russischen Streitkräfte verbreitet haben soll. Auf den Philippinen gibt es nach dem schweren Erdbeben der Stärke 7,8 hunderte Nachbeben. Das erschwert die Rettungsarbeiten. Mittlerweile haben Einsatzkräfte mehr als 40 Tote aus den Trümmern geborgen. Mehr als 450 Menschen wurden verletzt. Viele von ihnen werden in Zelten versorgt. Am meisten war die Provinz Sarangani betroffen. Dort ist unter anderem eine Brücke eingestürzt. Einige Gemeinden dürften für mindestens eine Woche nicht erreichbar sein. Dem Iran ist kurz vor Beginn der WM in Nordamerika das Ticketkontingent für Spiele in den USA gestrichen worden. Damit könnten iranische Fans die Spiele ihrer Mannschaft nicht besuchen, teilte der iranische Fußballverband mit. Viele hätten im Vertrauen auf die offiziellen Ankündigungen bereits Reisevorbereitungen getroffen. Vom Weltverband FIFA gibt es bisher keine Stellungnahme. Die WM in den USA, Mexiko und Kanada beginnt übermorgen. SWR-Nachrichten, Redaktion Christine Beit und Petra Mohr. Das Wetter. Kühle Meeresluft bringt insgesamt wechselhaftes Wetter. Die Vorhersage? Am Nachmittag dichte Wolken und etwas Sonne, meist trocken, nur im Allgäu noch länger regnerisch. 14 bis 21 Grad, dazu teils böiger Westwind. Die Zeit 13.05 Uhr.
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1: Im Studio Christian Röhnspieß. Schönen guten Tag. Bis 13:30 kümmern wir uns unter anderem um das deutsch-französische Kampfjet-Projekt FCAS, das gescheitert ist. Ein Experte erklärt uns gleich, was das für die europäische Verteidigungsfähigkeit bedeutet und wie mögliche Alternativen aussehen. Aus Stuttgart 21 wird Stuttgart 31. Warum das Bahnprojekt sich weiter verzögert, erfahren wir von dem SWR-Reporter, der die Entwicklungen seit Jahren beobachtet. Und politisch motivierte Straftaten in Deutschland nehmen weiter zu. Wir schauen genauer auf die Zahlen und den Anteil von rechts und von links. Es war ein Vorzeigerüstungsprojekt, besonders für die wichtige europäische Achse Deutschland-Frankreich. Auf Rüstungsmessen wurden schon Modelle in Originalgröße präsentiert. Seit gestern ist klar, FCAS, das deutsch-französische Kampfjet-Projekt, ist gescheitert. 9 Jahre nach der ersten Ankündigung. Bundesverteidigungsminister Pistorius hat sich am Vormittag dazu geäußert. Er ist erwartungsgemäß nicht glücklich darüber, sieht aber zumindest einen Lerneffekt.
15: Mit dem Wissen von heute würden wir dieses Projekt heute so nicht mehr aufsetzen, wie es damals aufgesetzt worden ist. Das ist eine Lehre, die wir daraus ziehen müssen. Das war ein ambitioniertes, großes europäisches Projekt, das an der Realität jetzt zerschellt. Damit müssen wir leben. An dem Verhältnis zu Frankreich ändert das gar nichts. Es gibt eine Vielzahl kleinerer und größerer Projekte, die auf unserer Agenda stehen, die schon laufen oder kurz davor sind, aufs Gleis gesetzt zu werden.
1: Die deutsch-französischen Beziehungen sollen darunter also zumindest nicht leiden. Axel Schulte ist Professor am Institut für Flugsysteme der Universität der Bundeswehr in München. Herr Schulte, Hauptgrund für das Scheitern von FCAS war angeblich die Blockadehaltung der beteiligten Unternehmen. Vor allem die französische Seite wollte zu viel Einfluss, heißt es. Ein Kritikpunkt ist jetzt, da hätte die Politik einfach mal ein Machtwort sprechen müssen. Nach dem jahrelangen Streit, hätte das tatsächlich was bewirken, das Projekt retten können? So ein Machtwort?
11: Ja, das ist natürlich ganz schwierig zu beurteilen. Also das Programm war ja ursprünglich, muss man sagen, politischem Pragmatismus gefolgt, also mit Blick auf europäische Verteidigungsfähigkeit. Und man muss sagen, ja auch schon einige Zeit vor der Zeitenwende angelegt. Man muss vielleicht auch noch sehen, dass die militärische Luftfahrtindustrie in Frankreich traditionell Schlüsselindustrie ist. Die Achse von der französischen Regierung zu dem Unternehmen Dassault ist traditionell sehr stark. Und damit waren natürlich, sage ich mal, Verhandlungen, die sowohl zwischen den Regierungen als auch zwischen den Firmen stattfanden, sind von ein bisschen ungleichen Verhandlungspositionen ausgegangen. Letzten Endes gab es natürlich auch unterschiedliche technische und militärische Anforderungen auf beiden Seiten.
1: Sie haben es gerade schon angesprochen, Europa muss und will gerade dringend seine Verteidigungsfähigkeit verbessern. Wie groß ist da der Rückschlag durch das Scheitern von FCAS?
11: Ja gut, ich sag mal, erstmal kurzfristig, was Verteidigungsfähigkeit so mit dem Horizont 2029 vielleicht angeht, gibt es erstmal direkt keine Auswirkungen. Allerdings muss man natürlich sagen, dass das Ansinnen der Bundesregierung oder überhaupt der westlichen Verteidigungskräfte mit Blick auf einen Fighter, ein Kampfflugzeug der sechsten Generation und die Verfügbarkeit erstmal, muss man sagen, deutlich in Frage gestellt ist. Also selbst FCAS oder der Next Generation Fighter war ja ursprünglich ja in der Mitte der 30er Jahre angesetzt und ist, die Deadline ist dann immer wieder weiter verschoben worden bis in die 40er Jahre rein. Das ist natürlich jetzt fraglich, wann wir da eine entsprechende Fähigkeit haben werden.
1: Verteidigungspolitiker von Union und SPD fordern jetzt eine schnelle Suche nach einer Alternative. Der Vorsitzende des Verteidigungsausschusses im Bundestag, Röwekamp von der CDU, setzt auf internationale Kooperationen, spricht von Großbritannien, Spanien und Schweden, die auch ein großes Interesse an der Entwicklung der nächsten Generation von Luftkampfsystemen hätten. Wie sehen Sie die Chancen, dass sich da zeitnah eine Alternative zu FCAS auftut?
11: Ja gut, es werden kurzfristige Lösungen andiskutiert, beispielsweise die Weiterentwicklung Eurofighter mit dem sogenannten Loyal Wingman, also mit einer Drohne, die aus dem Eurofighter steuerbar wäre. Dann wird natürlich auch das Thema Aufstockung der Flotte diskutiert. Aber man muss natürlich sagen, wir kriegen mit diesen Alternativen keine Lösung hin, die über diese Fähigkeiten, die man sich von einem Kampfflugzeugsystem der sechsten Generation wünscht. Also Sie haben das britische Programm schon angesprochen. Dort gab es, soweit ich weiß, erste Sondierungsgespräche. Also man nimmt dort Tuchfühlung auf. Was Schweden angeht, weiß ich, dass auch schon seit einiger Zeit Gespräche zwischen Airbus Defence and Space und Saab geführt werden, auch durch die Amtsseite. Das wird man sehen, was sich dann daraus ergibt.
1: Von welchem Zeitraum oder Zeitrahmen sprechen wir da? Also wie lange würde sowas dauern, etwas Ähnliches an den Start zu bringen?
11: Also natürlich ist die Zeitachse jetzt nochmal verlängert. Also ich würde sagen, in den 30er Jahren kann man nicht mehr damit rechnen. Man muss natürlich auch sehen, dass der Fähigkeitsaufwuchs durchaus auch kontinuierlich ist. Mit dem FCAS hat man ja was ganz grundsätzlich Neues, eben sechste Generation angestrebt, ähnlich wie es die Amerikaner machen. Das sind natürlich langfristig angelegte Programme, die sozusagen technologisch sehr weit reichen. Aber natürlich gibt es mögliche Zwischenlösungen, die angedacht werden. Und je nach Anspruch kann das unterschiedlich lang dauern. Beispielsweise das schwedische Programm, wo man über die Thematik Begleitdrohne für die Krippen nachdenkt, das ist dann doch etwas, was man eher schon möglicherweise in den 30er Jahren realisieren kann.
1: Sie haben das jetzt schon ein paar Mal angesprochen, die Next Generation. Was müssen wir uns darunter vorstellen? Was heißt das konkret? Was können diese Luftkampfsysteme mehr, besser, als es die alten konnten?
11: Bei der sechsten Generation kommt noch hinzu das Führen von Drohnen aus dem Cockpit. Also der Gedanke ist hier, dass so ein Kampfflugzeug als, wie man sagt, Command-and-Control-Plattform selber Drohnen steuern kann und mit den Drohnen dann gemeinsam eine bemannt und unbemannte Mission ausführt. Und in dem Zusammenhang ist natürlich auch der Einsatz von Methoden und Verfahren der künstlichen Intelligenz ein ganz entscheidender Baustein, der hier in dieser sechsten Generation mit reinkommen soll.
1: Einschätzungen nach dem Scheitern von FCAS von Axel Schulte. Er ist Professor am Institut für Flugsysteme der Universität der Bundeswehr in München. Der Konsum bewusstseinsverändernder Drogen in Europa nimmt zu. Heute wurde der neueste europäische Drogenbericht vorgestellt. Erfasst und ausgewertet wurden dafür Daten aus den 27 EU-Ländern und der Türkei. Aus Brüssel, Europakorrespondent Andreas Mayer-Feist mit den Details.
16: Der für den Bericht verantwortliche EU-Innenkommissar Magnus Brunner ist nicht optimistisch.
17: Europe is actually reaching a crisis point. The quantity of drugs has increased dramatically.
16: Europa befindet sich an einem Krisenpunkt. Die Menge an Drogen hat dramatisch zugenommen, erklärte der EU-Politiker schon bei der Vorstellung der

0: Interessant ist, was allein diese beiden Drogen mit den Menschen machen, die sie nehmen. Auch dazu gibt es Erkenntnisse. Ein Drittel der Menschen in einer Suchtbehandlung nannte Cannabis als Einstiegsdroge und Grund für die Behandlung, gefolgt von Kokain. Kokain ist auch für mehr Todesfälle verantwortlich als in den Jahren zuvor. Drogen sind heute allgegenwärtig, sagt Alexis Gosdel, der die EU-Drogenagentur ein Jahrzehnt lang leitete. Und jeder kann persönlich oder indirekt mit jemandem zu tun haben, der ein akutes oder chronisches Suchtproblem hat. Besonders gefährlich Heroin und andere Substanzen, die direkt im Hirn und im Nervensystem wirken und sehr schnell abhängig machen. Fentanyl und Tramadol. Diese Drogen sind für die schwersten gesundheitlichen Schäden und die meisten Todesfälle verantwortlich. Schon winzige Mengen, klein wie ein Sandkorn, können tödlich sein. Drogenhändler finden immer neue Schlupflöcher, um ihre Ware in Europa zu verbreiten. Sie nutzen unauffällige Routen über kleine Häfen. Die EU-Drogenstrategie und der dazugehörige Aktionsplan wurden vom Rat der EU im Frühjahr beschlossen. Drogennetzwerke sollen radikal zerschlagen werden. Der Fokus liegt auf einem harten Vorgehen gegen die organisierte Kriminalität, auf einer verbesserten Prävention und einer guten Gesundheitsversorgung für Betroffene. Bis diese Strategie wirkt, dürfte noch viel Zeit vergehen. Der aktuelle EU-Drogenbericht sieht noch keine Verbesserung der Lage.
1: Informationen zum neuen Drogenbericht der Europäischen Union von Andreas Meyer-Feist. SWR aktuell, jetzt reden wir über Stuttgart 31. Ist noch nicht der offizielle Name, aber passen würde er. Denn nach SWR-Recherchen ist klar, dass das Projekt Stuttgart 21 mit dem unterirdischen Durchgangsbahnhof und dem kompletten Bahnknoten wohl erst 2031 vollständig in Betrieb gehen kann. Ein Grund dafür, die Bahn hat in großem Umfang fehlerhafte Kabel und Kabelschächte verbaut. Die müssen jetzt getauscht werden. Frage an SWR-Reporter Frieder Kümmerer, der seit Jahren rund um Stuttgart 21 recherchiert. Was ist da schiefgelaufen?
2: Ja, im Grunde hat die Bahn wichtige Abläufe nicht eingehalten. Diese ganzen Kabel, um die es geht, gehören zu der neuen Stellwerktechnik und zum digitalen System ETCS. Und eigentlich sollte das so gehen. Die Bahn bestellt ein Stellwerk und Signale beim Hersteller. Der plant das mit der Bahn durch und meldet zurück, welche Kabel und Verteilerkästen wo und wie gebraucht werden. Und dann lässt die Bahn diese Kabel verlegen und das neue Stellwerk kann angeschlossen werden. Und eben diese Reihenfolge, die ist nicht eingehalten worden. Die Bahn hat schon Kabel und Kabelschächte verlegen und bauen lassen, bevor sie überhaupt wusste, welche gebraucht werden. Und dann stellte sich heraus, es waren schlicht die falschen Kabel und Kabelschächte.
1: Man will ja eigentlich nur noch lachen, wenn das alles im Zusammenhang mit Stuttgart 21 nicht so tragisch wäre. Wie kann das passieren, dass man Kabel verlegen lässt, ohne zu wissen, ob sie überhaupt die richtigen sind?
2: Ja, wenn man sich das anschaut, dann wird es sogar noch tragischer, denn die Bahn hat Streckensperrungen eingerichtet und Baufirmen beauftragt, die Kabel zu verlegen. Aber die Planung, die war schlicht noch nicht so weit. Und so hat die Bahn beschlossen, wir verlegen jetzt mal die Standardkabel für Signaltechnik, die meistens auch dafür gebraucht wird. Und man darf nicht vergessen, hätte die Bahn das damals so nicht beschlossen, wäre der damalige Eröffnungstermin mit Sicherheit auch nicht mehr einzuhalten gewesen. Das heißt, die Bahn hat eine unternehmerische Entscheidung getroffen, wie es uns Insider zumindest sagen, um den Eröffnungstermin einhalten zu können. Und ausgerechnet diese Entscheidung führt jetzt dazu, dass es noch mal Jahre länger dauert.
1: Ja, was heißt denn das jetzt für einen möglichen Eröffnungstermin und auch für die Kosten?
2: Ja, also nach unseren Informationen soll sich wohl die Gesamtinbetriebnahme dadurch bis mindestens 2031 verschieben. Aber man darf ja nicht vergessen, es gibt ja auch noch andere Probleme, etwa mit der Notstromversorgung im Tiefbahnhof oder auch Fehler bei den Bahnsteigkacheln, die beseitigt werden müssen. Aktuell steht Stuttgart 21 offiziell so bei rund 11,5 Milliarden Euro und das ist klar, das dürfte sich jetzt nochmal deutlich verteuern. Und man darf aber auch nicht vergessen, aus Stuttgart 21 gehen ja auch Folge- und Schwesterprojekte hervor. Ein weiterer Tunnel am Flughafen, weitere Tunnel, die im Stuttgarter Norden noch notwendig werden, der digitale Bahnknoten. Rechnet man das alles zusammen, ist man da schon so bei rund 25 Milliarden Euro.
1: Informationen von Frieda Kümmerer. Stuttgart 21 wird vermutlich erst 2031 vollständig eröffnet werden können. Einen Kita-Platz zu finden ist seit Jahren richtig schwer, vor allem auch in den Ballungsräumen. Oft waren Kindergärten Jahre im Voraus belegt, Eltern mussten sich in Wartelisten eintragen. Das scheint sich jetzt aber zu ändern. Immer mehr Kitas melden sinkende Anmeldezahlen,

0: Vor allem, weil immer weniger Kinder geboren werden. In Zeiten leerer Kassen führt das aber in manchen Gemeinden dazu, dass Kitas geschlossen werden könnten. Ole Hilger berichtet.
1: Und die Monika auch. Und
2: es ist kurz nach 13 Uhr, die Sonne scheint. Am Zaun des Naturkindergartens Zitronenfalter stehen die ersten Eltern, um ihre Kinder abzuholen. Seit 8 Jahren gibt es die Kita am Ortsrand von Ruppertshofen im Ostalbkreis. Viel draußen sein, Tiere und Pflanzen kennenlernen, das steht hier im Mittelpunkt. Doch nun hat die Gemeinde entschieden, zum September macht der Kindergarten dicht. Die betroffenen Familien sind unzufrieden.
3: Für uns ist total enttäuschend, dass so ein tolles Projekt an Kindergarten tatsächlich eingestampft wird.
4: Ich finde es sehr schade, dass da nie Geld da ist, weil die Kinder gehen gern, die Betreuer sind gut.
2: 20 Plätze bietet der Naturkindergarten, doch zuletzt kamen immer weniger Kinder. Fürs kommende Kita-Jahr gibt es nur noch 7 Anmeldungen. Das reiche nicht aus, werde finanziell zur Belastung, sagt der zuständige Bürgermeister von Ruppertshofen, Peter Kühnel. Den Kindergarten weiter zu betreiben, würde mehr als 130.000 Euro im Jahr kosten.
5: Das wird halt für eine Gemeinde wie Ruppertshofen schon unheimlich schwer. Und da hat sich der Gemeinderat auch sehr schwer getan. Aber wir müssen eben auch die kommunale Seite betrachten.
2: Weniger Kinder als Betreuungsplätze, dieses neue Phänomen gibt es nicht nur auf dem Land. Auch in Städten werden erste Einrichtungen geschlossen oder zusammengelegt, etwa ein katholischer Kindergarten in Aalen. Weitere könnten folgen, sagt der zuständige Bürgermeister Bernd Schwarzendorfer. Derzeit laufe die Bedarfsplanung.
6: Daraus lässt sich dann voraussichtlich im Herbst dieses Jahres dann auch abzeichnen und abgrenzen, inwieweit wir weitere Gruppen schließen müssen oder zusammenlegen. Fakt ist, die Kinderzahl wird auf jeden Fall zurückgehen.
2: Seit 2022 gibt es immer weniger Geburten in Baden-Württemberg, vor allem auf dem Land. Laut Statistischem Landesamt sinkt die Zahl der Kinder im Kita-Alter bis 2040 um 9%. Ähnliche Prognosen gibt es für Rheinland-Pfalz. Dennoch warnen Experten davor, Kindergärten zu schließen. Stattdessen solle die Politik dafür sorgen, dass mehr Kinder in die Kita gehen, fordert Dieter Domen, Direktor beim Forschungsinstitut für Bildungs- und Sozialökonomie.
7: Wir haben sehr viele Kinder mit Sprachförderbedarfen, wenn sie denn in die Grundschule kommen. Das sind zu ganz großen Teilen Kinder, die sehr spät oder gar nicht in der Kita waren. Und das zieht sich dann durch. Also wir müssten eigentlich bildungspolitisch genau das Gegenteil machen. Wir müssten weiter ausbauen.
2: Im besten Fall könnten frei werdende Plätze dazu führen, die Betreuungsquote zu verbessern. Doch den Kommunen geht das Geld aus und so dürften künftig viele Städte und Gemeinden vor der Entscheidung stehen, Kindergärten zu schließen.
0: Es werden weniger Kinder geboren, deshalb könnten demnächst, vor allem wegen der Finanznot der Kommunen, Kitas geschlossen werden. Es ist eine Erkenntnis, die nicht unbedingt für Entspannung sorgen dürfte. Nach dem Rekordjahr 2024 hat sich die Zahl der Straftaten mit politischem Hintergrund in Deutschland nochmal erhöht und einen neuen Höchststand erreicht. Fast 86.000 solcher Straftaten wurden 2025 registriert. Bundesinnenminister Dobrindt und BKA-Chef Münch haben die Zahlen heute Vormittag präsentiert. Ulrike Römer im Hauptstadtstudio. Eine entscheidende Frage, die in der politischen Diskussion immer wieder hochkommt: Wie ist der Anteil der Taten, die von rechts kommen, verglichen mit denen von links?
8: Kann man mit einem kurzen Blick auf die Zahlen beantworten. Etwa die Hälfte dieser politisch motivierten Straftaten kommt aus dem rechten Bereich. In Zahlen ausgedrückt 32.500, so etwa. Das ist wirklich die Hälfte des Bereichs. Im linken Spektrum, da verorten die Ermittler für das letzte Jahr etwa 13.500 Straftaten. Das heißt, etwa die Hälfte ist aus dem rechten Bereich. Der linke Bereich ist wesentlich kleiner, was die absolute Zahl angeht. Allerdings wurde sehr viel über Straftaten aus dem linken Spektrum gesprochen, denn hier sind sehr deutliche Anstiege zu verzeichnen. Und ein ganz besonderer Marker, das lag dem Bundesinnenminister sehr am Herzen, der Anstieg der Gewalttaten aus dem linken Bereich, der macht Dobrindt auch Sorge. Wir reden hier über 1.000 Straftaten. Also links tut sich was, um es platt zu sagen, rechts stagniert auf einem sehr hohen Niveau.
0: Von was für Straftaten sprechen wir da insgesamt? Also wie sehen die Tatvorwürfe jeweils aus?
8: Das ist ein sehr, sehr umfangreiches Feld. Wenn man auch da nur auf die Zahl guckt, dann geht es bei fast der Hälfte der Fälle um sogenannte Propagandadelikte, also das Verbreiten von Propagandamitteln, das Zeigen verbotener Zeichen. Das sagt die Zahl. Wir reden aber genauso über Gewalttaten bei Demonstrationen, also Übergriffe gegen Einsatzkräfte der Polizei. Wir reden über Gewalttaten und andere Straftaten gegen Amtsträger, gegen Politiker, Politikerinnen. Wir reden über Hasskriminalität. Wir reden über Gewalttaten gegen Frauen, gegen queere Personen, über Taten mit antisemitischem Hintergrund. Das Spektrum ist im Grunde riesig.
0: Wie interpretieren BKA und Bundesinnenministerium diese Entwicklung?
8: Also ich komme nochmal zurück auf das, was ich eingangs sagte. Die hohe Dynamik im linken Bereich, die macht dem Bundesinnenminister und auch dem Chef des BKA vor allen Dingen Sorgen. Und da haben beide einen Fingerzeig in Richtung Anschläge auf Infrastruktur gelegt. Wir erinnern uns ganz frisch, und das hat der Bundesinnenminister auch so thematisiert, der Anschlag in Reutlingen auf das Umspannwerk. Dobrindt vermutet bei aller offenen Ermittlung einen linksterroristischen Hintergrund. Und da sind beide sehr hellhörig.
0: Was sind mögliche Konsequenzen? Gab es da Andeutungen, wie man da in Zukunft gegensteuern will?
8: Ja, vor allem an einer Stelle ist der Bundesinnenminister sehr deutlich geworden. Er will sich dafür stark machen, dass Beleidigungen, dass Angriffe gegen Amtsträger noch stärker bestraft werden. Da ist er mit der Bundesjustizministerin im Gespräch. Und Dobrindt ist auch dabei, dass Politiker weiter gegen Beleidigungen, gegen Hasskommentare gut geschützt werden müssen.
0: Ulrike Römer aus dem Hauptstadtstudio war das zur neuen Statistik zu politisch motivierten Straftaten.
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0: Die nächsten Monate an den Börsen werden spannend, denn es stehen gleich drei Mega-Börsengänge an. Den Anfang macht voraussichtlich am Freitag die Raumfahrtfirma SpaceX von Elon Musk. Dann hat die KI-Firma Anthropic letzte Woche angekündigt, demnächst auch an die Börse zu gehen. Und heute hat Kandidat Nummer 3 seine Börsenpläne verkündet, die KI-Firma OpenAI, die den weltweit erfolgreichsten Chatbot ChatGPT erfunden hat. Darauf wollen wir jetzt ein bisschen genauer schauen, und zwar mit Jenny Bein aus der Wirtschaftsredaktion. Fangen wir mal mit SpaceX an. Was erwartet uns da am Freitag?
13: Also wenn es am Freitag tatsächlich zum Börsengang kommt, dann könnte das die größte Neuemission der Geschichte werden. Es wird erwartet, dass SpaceX bis zu 75 Milliarden Dollar erlöst. Und damit will Elon Musk zum Beispiel Rechenzentren ausbauen und auch sein Satellitennetzwerk Starlink ausbauen. Der Börsengang wird übrigens auch die Gesamtbewertung von SpaceX ändern, vermutlich auf 1,75 Billionen Dollar. Zum Vergleich, alle 40 Unternehmen im deutschen Leitindex DAX waren im Frühjahr zusammen rund 1,8 Billionen Dollar wert. Und der Börsengang könnte für noch einen Rekord sorgen. Firmenchef Elon Musk, der bisher Milliardär ist und ohnehin schon der reichste Mensch der Welt, könnte damit zum ersten Billionär der Welt werden. Und da vielleicht noch kurz der Hinweis, damit sich keiner wundert, im Englischen heißt Elon Musk schon jetzt Billionär, weil es eben die englische Übersetzung für das deutsche Milliardär ist.
0: Wir werden bestimmt am Freitag noch genauer auf SpaceX schauen. Lassen Sie uns deshalb noch ein bisschen über die anderen beiden Kandidaten sprechen, die KI-Unternehmen Anthropic und OpenAI. Warum planen beide gerade jetzt ihre Börsengänge?
13: Ja, ich glaube, man kann sagen, der wichtigste Grund ist, beide Unternehmen brauchen Geld. Die Nachfrage nach KI ist extrem gewachsen und um der gerecht zu werden, müssen beide Unternehmen ihre Rechenkapazität massiv aufbauen. Experten gehen davon aus, dass sie zusammen auf ein Emissionsvolumen von etwa 50 Milliarden Dollar kommen werden mit den Börsengängen. OpenAI will damit zum Beispiel mehrere Rechenzentren im Volumen von mehreren 100 Milliarden Dollar bauen. Also das Geld vom Börsengang allein wird dafür gar nicht reichen. Wann es soweit ist, steht übrigens noch nicht fest. Da halten sich die Firmen auch gerne immer ein bisschen bedeckt. Es wird aber vermutet, dass es bei beiden KI-Unternehmen im Herbst soweit sein wird.
0: Das klingt jetzt alles nach viel Euphorie und Vorfreude, aber es wird ja auch immer wieder vor einer KI-Blase gewarnt.
13: Genau, sowas hatten wir ja zur Jahrtausendwende schon mit dem Internetboom, wo es dann am Ende auch nicht nur Gewinner gab. Und die Bewertungen von SpaceX, Anthropic und OpenAI leben natürlich allein von der Aussicht auf zukünftige hohe Gewinne. Das heißt, die KI-Börsengänge sind auch ein Test dafür, wie bereit die Anlegerinnen und Anleger sind, tatsächlich in die Branche Geld zu stecken. Übrigens haben diese geplanten Mega-Börsengänge noch für ein anderes Phänomen gesorgt, das auch viel Kritik auslöst, und zwar Änderungen von Börsenregeln. Denn natürlich wollen die verschiedenen Börsen, dass sich die KI-Unternehmen für sie entscheiden und bei ihnen gelistet werden. Und dafür haben jetzt einige Börsenbetreiber ihre Regeln so geändert, dass Unternehmen wie SpaceX zum Beispiel schneller bzw. überhaupt in den jeweiligen Leitindex aufgenommen werden. Denn wer im Leitindex ist, landet automatisch in ETF-Sparplänen, in Pensionen, Fonds und so weiter. Und das heißt, das Unternehmen bekommt damit auf einen Schlag eine Welle garantierter Käufe und der Börsenbetreiber natürlich kassiert ordentlich Handelsgebühren. Das hat zum Beispiel gerade die Technologiebörse Nasdaq gemacht und es heißt, dass sich SpaceX genau deshalb für sie entschieden hat. Kritiker sagen, dass die Börsen damit ihre Regeln zugunsten von einzelnen Prestige-Börsengängen aufweichen und das Ganze dann am Ende zulasten einer sauberen Preisfindung und auch zulasten von Privatanlegern gehen wird.
0: Informationen von Jenny Bein aus der SWR Wirtschaftsredaktion. Demnächst stehen drei große Börsengänge an.
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14: Um 13.30 Uhr mit Monja Sobotka. Die Zahl der politisch motivierten Straftaten in Deutschland ist im vergangenen Jahr auf einen Höchststand gestiegen. Laut Bundesinnenminister Dobrindt ist der Rechtsextremismus weiterhin die größte Bedrohung. Besonders stark zugenommen haben Taten aus dem linken Spektrum. Der Präsident des Bundeskriminalamtes Münch sagte, die gesellschaftliche Stimmung spitze sich zu.
15: Das Fundament unserer Demokratie wird angegriffen. Wesentliche Treiber sind dabei auch soziale Medien, über die Hass, Hetze und Propaganda verbreitet werden. Das beschleunigt Radikalisierungsprozesse und führt im schlimmsten Fall zu schweren Straftaten im analogen Raum.
14: In der Statistik erfasst werden Straftaten, die aus einer politischen Motivation heraus begangen wurden. Darunter fallen Sachbeschädigungen, etwa von Wahlplakaten, Beleidigungen, Volksverhetzung, aber auch tätliche Angriffe, etwa auf Polizisten bei Demonstrationen. Die SPD hat ein neues Konzept zu Auswegen aus der Wirtschaftskrise vorgelegt. In dem Papier der Bundestagsfraktion, das dem ARD-Hauptstadtstudio vorliegt, fordern die Sozialdemokraten unter anderem mehr Forschung für die Bundeswehr. Außerdem seien Reformen beim Datenschutz nötig. Derzeit gäbe es eine Regulierungskultur, die Innovationen hemme und Zukunftstechnologien wie KI einschränke. Stattdessen fordert die SPD eine zentrale europäische Plattform, auf der Daten aus der Wirtschaft zentral gespeichert werden. Verteidigungsminister Pistorius bedauert das Aus des deutsch-französischen Kampfjet-Projekts FCAS. Es schmerze ihn, wenn deutsch-französische Projekte nicht erfolgreich seien, so Pistorius. Die Zusammenarbeit beider Länder sei in Europa sehr wichtig. Auch bei diesem Projekt sei keine Einigung mehr erreichbar gewesen. Gestern war bekannt geworden, dass Kanzler Merz und der französische Präsident Macron sich auf den Stopp des Kampfjet-Projekts FCAS verständigt hatten, wegen Unstimmigkeiten zwischen den beteiligten Unternehmen Dassault und Airbus. Trotz Iran-Krieg hat der deutsche Außenhandel im April zugelegt, den dritten Monat in Folge. Das Statistische Bundesamt teilte mit, die Exporte seien im Vergleich zum Vormonat um 0,9% auf 136,6 Milliarden Euro und die Importe um 1,2% auf rund 122 Milliarden gestiegen. Der gestiegene Export liege vor allem an einer höheren Nachfrage aus den USA und Europa. Die Ausfuhren nach China und Großbritannien seien dagegen gesunken. In Europa sind immer mehr unterschiedliche bewusstseinsverändernde Drogen auf dem Markt. Das steht in einem neuen Bericht der Europäischen Drogenagentur. Demnach ist die Zahl im vergangenen Jahr um 50 auf rund 1050 Substanzen gestiegen. 2024 sind dem Bericht zufolge mindestens 7600 Menschen an einer Überdosis gestorben. In rund 70% der Fälle seien Opioide inklusive Heroin und seine Abfallprodukte dafür verantwortlich. Ausgewertet wurden Daten aus den 27 EU-Ländern und der Türkei. Der Fall des Düsseldorfer Karnevalsbargenbauers Tilly wird in Russland nicht neu aufgerollt. Das hat ein Gericht in Moskau entschieden. Tillys Pflichtverteidigerin wollte erreichen, dass das Urteil von 8,5 Jahren Haft aufgehoben wird, wegen Verfahrensfehlern. Die Staatsanwaltschaft argumentierte dagegen, alles sei rechtens abgelaufen. Eine Berufung gegen die Entscheidung ist noch möglich. Tilly war im April verurteilt worden, unter anderem, weil er mit seinen Motivwagen beim Düsseldorfer Rosenmontagszug angebliche Falschnachrichten über die russischen Streitkräfte verbreitet haben soll. Dem Iran ist kurz vor Beginn der WM in Nordamerika das Ticketkontingent für Spiele in den USA gestrichen worden. Damit könnten iranische Fans die Spiele ihrer Mannschaft nicht besuchen, teilte der iranische Fußballverband mit. Viele hätten im Vertrauen auf offizielle Ankündigungen bereits Reisevorbereitungen getroffen. Vom Weltverband FIFA gibt es bisher keine Stellungnahme. Die WM in den USA, Mexiko und Kanada beginnt übermorgen. SWR-Nachrichten, Redaktion Christine Beith und Petra Mohr.
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0: Der Nachmittag bringt einen Mix aus dichten Wolken und etwas Sonne. Meistens bleibt es trocken. Schauer sind eher selten, nur im Allgäu kann es ein bisschen häufiger regnen. Die höchsten Temperaturen liegen zwischen 14 Grad auf der Westalb und 21 Grad in Rheinhessen. In der Nacht halten sich dann oft Wolken, aber auch da bleibt es weitgehend trocken. Nur Richtung Alpen regnet es noch zeitweise. Die Tiefstemperaturen heute Nacht 11 bis 6 Grad. Morgen und am Donnerstag ist es dann unbeständig mit einigen Regengüssen und lokalen Gewittern. Dazwischen vielleicht mal ein bisschen Sonne. Erst ab dem Donnerstagnachmittag bleibt es dann wieder länger trocken. Und es ist alles in allem recht kühl. Morgen höchstens 12 bis 19 Grad. Jetzt ist es 13.35 Uhr.
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16: Mit Petra Waldvogel und in Sachen Kriminalität. Die Zahl der politisch motivierten Straftaten in Deutschland ist mit mehr als 85.000 auf ein neues Rekordhoch gestiegen. Dabei habe vor allem der Linksextremismus deutlich zugelegt, sagte Bundesinnenminister Dobrindt heute Vormittag bei der Vorstellung der Kriminalstatistik in Berlin.
17: Sowohl der Phänomenbereich links als auch der Phänomenbereich rechts steigt bei den Gewalttaten deutlich an. Die linke Szene unterstreicht mit einem Steigen von 42% der Gewalttaten die deutlich wachsende Bedrohung, die man hier eben auch erkennen kann. Nichtsdestotrotz ist auch da sehr deutlich zu erkennen, dass mit Abstand die meisten Gewaltdelikte von rechtsextremen Tätern verübt werden.
16: In der Statistik erfasst werden Straftaten, die aus einer politischen Motivation heraus begangen wurden. Darunter fallen Sachbeschädigungen etwa von Wahlplakaten, Beleidigungen, Volksverhetzung, aber auch tätliche Angriffe etwa auf Polizisten bei Demonstrationen. Politisch motiviert war möglicherweise auch ein Brandanschlag, der aller Wahrscheinlichkeit nach die Ursache für den Stromausfall gestern im Raum Reutlingen war. Ermittler konnten einen möglichen Brandbeschleuniger sichern. Alle Spuren würden nun ausgewertet, teilte das Landeskriminalamt Baden-Württemberg mit. Es ist nicht der erste und nicht erst jetzt fordern Experten, die sich mit kritischer Infrastruktur beschäftigen, mehr Resilienz durch Redundanz, das könnte auch potenzielle Täter abschrecken, sagte der Gründer der AG Kritis, Manuel Artuk, im SWR.
18: Eine Redundanz ist eine Möglichkeit, mehr Resilienz hinzubekommen. Man hat ja provisorisch teilweise Strom für einige tausend Haushalte und mehrere tausend EinwohnerInnen wieder hinbekommen, indem man eben eine redundante Leitung genutzt hat und das Ganze umgespannt hat, also von einem anderen Umspannwerk diese Stadtteile versorgt. Man hat natürlich auch Notstromaggregate eingesetzt, um Menschen zu versorgen oder auch beispielsweise das Rathaus wieder in Betrieb zu nehmen und dergleichen. Aber Redundanz ist eine Möglichkeit, bei Stromausfällen natürlich umzuschwenken, sprich mehr Leistung zu haben, als man braucht, über verschiedene Wege und dadurch dann die Versorgung schneller wiederherzustellen, also die Resilienz, die Widerstandsfähigkeit in der Form damit zu erhöhen, dass eben die Auswirkungen quasi wirkungslos verpuffen.
16: Nach dem Brand gestern haben inzwischen die meisten Haushalte in Reutlingen wieder Strom, oftmals aber nur provisorisch. Wann voraussichtlich alle wieder normal mit Strom versorgt werden, darüber will der Netzbetreiber noch im Lauf des Tages informieren. Schwerer Schlag für die europäische Sicherheit oder neue Optionen nach dem Scheitern? Nach dem Aus für das deutsch-französische Kampfjet-Projekt FCAS fordern verschiedene Verteidigungspolitiker eine rasche Alternative. Einige setzen nun auf eine andere internationale Zusammenarbeit mit deutscher Beteiligung. Verteidigungsminister Pistorius bedauert das Scheitern, es gefalle ihm nicht, erklärte er, wenn deutsch-französische Projekte nicht erfolgreich seien. Die Zusammenarbeit beider Länder sei in Europa sehr wichtig.
19: Mit dem Wissen von heute würden wir dieses Projekt heute so nicht mehr aufsetzen, wie es damals aufgesetzt worden ist. Das ist eine Lehre, die wir daraus ziehen müssen. Das war ein ambitioniertes, großes europäisches Projekt, das an der Realität jetzt zerschellt. Damit müssen wir leben. An dem Verhältnis zu Frankreich ändert das gar nichts. Es gibt eine Vielzahl kleinerer und größerer Projekte, die auf unserer Agenda stehen, die schon laufen oder kurz davor sind, aufs Gleis gesetzt zu werden.
16: Gestern war bekannt geworden, dass Kanzler Merz und der französische Präsident Macron sich auf das FCAS-Ende verständigt hätten, wegen Unstimmigkeiten zwischen den beteiligten Unternehmen Dassault und Airbus. Nicht abschließend gescheitert, aber ein weiteres Mal verschoben wird die Gesamteröffnung von Stuttgart 21, voraussichtlich bis jetzt Ende 2031. Einzelheiten von Frieda Kümmerer.
20: Die Rede ist von falsch verlegten Kabeln, Problemen bei der Notstromversorgung und Baumängeln bei den im Tiefbahnhof verbauten Bahnsteigen und verlegten Bahnsteigfliesen. Bereits im Februar hatte eine SWR-Recherche ergeben, dass es sich bei der erneuten Verschiebung von Stuttgart 21 nicht um einige Monate handelt, sondern um mehrere Jahre. Jedes der Probleme und Herausforderungen sei komplex, alle zusammengenommen würden dazu führen, dass man für eine vollständige Inbetriebnahme von Stuttgart 21 noch 5 Jahre brauche, bis 2031.
16: Dass es wohl tatsächlich noch so lange dauern könnte, das haben erst gestern die Projektpartner dem SWR bestätigt. Die Probleme beim Bahnprojekt und dem digitalen Bahnknoten seien so gravierend, dass man eben mehrere Jahre in Verzug komme. In Europa gibt es immer mehr bewusstseinsverändernde Drogen. Laut einem Bericht der Europäischen Drogenagentur ist die Zahl im vergangenen Jahr auf 1050 Substanzen gestiegen. Ein Plus von rund 50 im Vergleich zum Vorjahr. Ausgewertet wurden Daten aus den 27 EU-Ländern und der Türkei. Andreas Meyer-Feist berichtet.
21: Im Mittelpunkt Heroin und andere Substanzen, die direkt im Hirn und im Nervensystem wirken und sehr schnell abhängig machen, unter anderem Fentanyl und Tramadol. Diese Drogen sind für die schwersten gesundheitlichen Schäden und die meisten Todesfälle bei Überdosierungen verantwortlich. Mindestens 7000 Menschen starben daran. Die neuen Kunstdrogen sind viel stärker, aber auch viel billiger als Heroin. Schon winzige Mengen, klein wie ein Sandkorn, können tödlich sein. Cannabis blieb die am häufigsten konsumierte Droge. Fast 25 Millionen Menschen in Europa haben sie genommen. Ein Drittel der Menschen in einer Suchtbehandlung nannten Cannabis als Auslöser und Erstdroge, gefolgt von Kokain.
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16: Unternehmensvertreter aus dem gesamten Bundesgebiet und den USA tauschen sich heute in Mainz über gemeinsame Projekte aus. Thema des deutsch-amerikanischen Wirtschaftstages sind unter anderem die aktuellen Herausforderungen der Handelsbeziehungen. Aus der SWR-Wirtschaftsredaktion Geli Hensoldt.
23: Bei der bundesweiten Veranstaltung, die in diesem Jahr in der Mainzer Mewa Arena stattfindet, soll es um Zölle, um Handels- und Investitionspolitik, Digitalisierung und künstliche Intelligenz gehen und um die Frage, wie Unternehmen ein erfolgreicher Markteinstieg in den USA gelingen kann. IHK-Hauptgeschäftsführer Arne Rössel erklärte, mit seiner starken Industrie, seinem exportorientierten Mittelstand und seinen engen wirtschaftlichen Verflechtungen mit den USA sei das Bundesland ein idealer Standort für den Austausch. Zudem seien die USA für die Unternehmen hierzulande einer der wichtigsten internationalen Märkte.
16: Wenn der Sommer richtig kommt, dann wird das heiß in Mannheim. In keiner anderen deutschen Stadt sind so viele Menschen von extremer Hitze betroffen wie dort. Das geht aus dem Hitzecheck der Deutschen Umwelthilfe hervor. Danilo Quarta hat die Details.
1: Beim sogenannten Hitzebetroffenheitsindex wird auf 4 Punkte geschaut. Wie viele Grünflächen hat eine Stadt? Wie stark ist sie versiegelt? Wie heiß sind die Monate Juni bis August? Und wie viele Menschen leben dort? Je nachdem, wie schlecht eine Stadt bei diesen Faktoren abschneidet, werden Punkte vergeben. Die Stadt Mannheim erreicht deutschlandweit die höchste Punktzahl und liegt damit auf Platz 1 im Negativ-Ranking. Auch Platz 2 ist in der Metropolregion zu finden. Ludwigshafen am Rhein hat einen ähnlich hohen Wert wie Mannheim.
16: Kaum Bewegung auf dem Immobilienmarkt gibt es in Rheinland-Pfalz. Das meldet der Immobilienverband IVD. Die Kaufpreise für Wohnungen und Häuser seien in den letzten 12 Monaten in etwa gleich geblieben, die Mieten seien leicht gestiegen. Es würden kaum neue Einfamilienhäuser in Rheinland-Pfalz gebaut. Bestandsimmobilien seien zwar auf dem Markt, es sei für potenzielle Käufer aber schwierig, einen Kredit von der Bank zu bekommen. Keine Wohnungsprobleme hat der jüngste Nachwuchs in der Stuttgarter Wilhelma. Dort gibt es seit Ende Mai und Anfang Juni 3 junge Markor-Wildziegen. Die werden wegen ihrer auffälligen Hörner auch Schraubenziegen genannt. Die seltenen Ziegen stammen aus den Hochgebirgen Zentral- und Südasiens und gelten als ausgezeichnete Kletterer. Bereits wenige Tage nach der Geburt folgten die Markor-Kinder ihren Müttern über steile Felsen. Die Art gilt laut Weltnaturschutzunion IUCN als potenziell gefährdet.
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16: Egal was, die FIFA macht's möglich. Vorausgesetzt, es springt was raus für die FIFA. Wie wär's zum Beispiel mit einem Heiratsantrag in einem WM-Stadion? Für schlappe knapp 70 Euro ermöglicht die FIFA echten WM-Fans, kurze Botschaften auf den Anzeigetafeln zu platzieren. Wer schon verheiratet ist oder das absehbar nicht vorhat, kann selbstverständlich auch irgendwas anderes platzieren. Den eigenen Namen, einen schlichten Gruß oder... Es geht, naja, vieles leider nicht bei diesen sogenannten Shoutouts. Nicht mehr als 30 Zeichen dürfen es nämlich zum Beispiel sein, Emojis sind nicht erlaubt und, das ist ja klar, auch keine beleidigende, missbräuchliche, diskriminierende, politische oder anderweitig unangemessene Sprache. Das allerdings schränkt die Kreativität der großwilligen Fans schon einigermaßen ein. Ob das die 70 Euro noch wert ist, zumal auch die Nennung irgendwelcher Offizieller nicht gestattet ist. Und das ist nun wirklich schade. Kein Infantino, go home.
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4: Beim 5G-Ausbau gehört Deutschland laut dem Bericht zu den europäischen Spitzenreitern. 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Also es war vorher wirklich desaströs.
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5: Da geht es nicht nur um Hilfe für die Ukraine, da geht es auch um Investitionen in die europäische Wirtschaft. 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
24: Also die Debatte ist ja schwarz-weiß und alles wird über einen Kamm geschert. Migration ist wichtig und wertvoll für unser Land und es wird so viel von Deindustrialisierung gesprochen aufgrund von verfehlter Wirtschaftspolitik oder sonstigem. Ich denke, Deindustrialisierung ist tatsächlich ein drohendes Gespenst. Vor allem, wenn wir unser Land so gestalten, dass keine anderen Menschen mehr zu uns kommen möchten und bei uns arbeiten möchten.
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0: Gleich 13.47 Uhr.
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0: Mit Stefan Kersthold.
25: Guten Tag. Im WM-Quartier in Winston-Salem im US-Bundesstaat North Carolina bereitet sich das deutsche Team derzeit auf das erste WM-Gruppenspiel am Sonntag gegen den Außenseiter Curaçao vor. Wie genau, das verrät Bundestrainer Julian Nagelsmann.
26: Wir haben eine Mischung aus Gegnervorbereitung, aber auch nochmal allgemeine Themen, die wir wiederholen, die wir einschleifen wollen. Nochmal ein paar Lehren aus dem USA-Spiel ziehen. Ich finde, die letzten Tests waren gut, haben uns Schlüsse zugelassen, haben aber auch viel bestätigt von dem, was wir schon wussten. Und jetzt geht es darum, eine gute Mischung zu finden aus einer konzentrierten Gegnervorbereitung, aber auch konzentrierten allgemeinen Einheiten, die uns weiterentwickeln.
25: Das erste WM-Gruppenspiel der DFB 11 gegen Curaçao am Sonntag um 19 Uhr deutscher Zeit, live auch in der ARD. Weiter mit den DFB-Frauen, die hatten die vorzeitige WM-Qualifikation für das Turnier im kommenden Jahr in Brasilien bereits am Freitag mit dem Sieg gegen Norwegen geschafft. Heute Abend das letzte Quali-Spiel in Slowenien. Aus Bratislava Christopher Klein.
2: Der äußere Rahmen in der slowenischen Hauptstadt erinnert an den letzten Schultag vor den großen Ferien. Bestes Sommerwetter und beste Laune bei den DFB-Frauen nach der erfolgreichen WM-Qualifikation. Dennoch laufen die deutschen Nationalspielerinnen mit einem klaren Ziel im Stadion Stožice von Ljubljana auf. Im sechsten Duell gegen Slowenien soll der sechste Sieg her. Am besten wie in allen anderen Partien bisher auch ohne Gegentor. Beim Abschlusstraining waren fast alle dabei. Einzig Innenverteidigerin Rebecca Knaak wurde geschont. Sie wird wohl nicht auflaufen. Als Alternativen stehen unter anderem Camilla Küver und Sophia Klein-Herne zur Verfügung.
25: Und damit nochmal kurz zurück zu den Männern in die Bundesliga. Nikolas Veratschnik wird den FSV Mainz 05 nach 2 Jahren verlassen und wechselt zurück nach Österreich zu RB Salzburg. Über die Ablösesumme wurde nichts bekannt. Der Spanier Carles Duran Ortega wird neuer Coach beim Basketball-Bundesligisten MHP-Riesen Ludwigsburg. Das teilte der Verein am Vormittag mit. Kersten Eichhorn mit den Einzelheiten.
6: Der 50-Jährige unterzeichnete einen 2-Jahres-Vertrag und ist damit Nachfolger des Finnen Mikko Riipinen, von dem sich die Schwaben nach der vergangenen Saison getrennt hatten. Ortega war einer von 6 Kandidaten, so die Ludwigsburger in einer Pressemitteilung. Er setzte sich am Ende durch. Zuletzt trainierte Carles Duran Ortega 2 Vereine in der Türkei. An Ludwigsburg reizte ihn vor allem auch das ausgeprägte Nachwuchs- und Jugendprogramm der Riesen.
25: Dann schauen wir noch nach Stuttgart zum Tennisturnier auf dem Weißenhof. Da hat Jannik Hanfmann aus deutscher Sicht das Achtelfinale erreicht durch einen 2-Satz-Erfolg gegen Alexander Kovacevic aus den USA. Ebenfalls heute noch im Einsatz Jan-Lennart Struff, Daniel Altmaier, Tom Gentsch und auch Diego de Dura. 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Ganz genau 13.50 Uhr.
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0: Die Kommentare der internationalen Zeitungen beschäftigen sich heute mit den neuen Angriffen von Iran und Israel. Konstanze Scherrer fasst die wichtigsten Aussagen zusammen.
8: Die Krone aus Österreich schreibt: Wer Bibi Netanyahu zum Freund hat, braucht keinen Feind mehr. Bibi führt Krieg, ob es Trump passt oder nicht. Der US-Präsident, dem das alles über den Kopf gewachsen ist, will raus aus dem Krieg, koste es, was es wolle. Er will jetzt dealen, nicht schießen. Das ist kein gemeinsamer Krieg mehr. Beide hatten gemeinsam begonnen, aber Israel bestimmt, wann Schluss ist, solange die US-Waffenhilfe läuft. Trump steckt jetzt in 2 Fallen, jener des Iran im Golf und jener Netanjahus, der ihn nicht ohne Gesichtsverlust entkommen lässt. Diese Freundschaft kostet ihn Milliarden und er muss dazu auch noch gute Miene zum bösen Spiel machen. Die italienische Zeitung Corriere della Sera sieht Netanjahu kurz vor der Parlamentswahl in Israel geschwächt. In dem Kommentar heißt es: Noch vor wenigen Tagen hoffte er, sich den Wählern als der starke Mann präsentieren zu können und die militärischen Erfolge in einen klaren Wahlsieg für seine Partei, den Likud, umzuwandeln. Dieser Plan hat jedoch Risse bekommen. Die Konfrontation mit Trump und die zunehmende Belastung an der libanesischen Front zwingen ihn nun zu einer defensiveren Strategie. Netanjahu würde die Wahl lieber hinauszögern und darauf hoffen, dass sich bis zum Herbst günstige Entwicklungen ergeben, die seine Erzählung stärken können. Die Neue Zürcher Zeitung aus der Schweiz kommentiert die Raketenangriffe aus Israel auf den Libanon. Erst seit einigen Wochen verlangt Iran in den Verhandlungen mit den USA, dass ein Abkommen über ein Kriegsende, auch einen Waffenstillstand im Libanon und einen Abzug von Israels Truppen einschließen müsse. In jedem Fall sollte Trump nun hart bleiben und daran festhalten, dass die Kriegsschauplätze in Libanon und Iran getrennt behandelt werden. Denn einerseits kann es nicht sein, dass Israel sich nicht gegen die anhaltenden Angriffe der Hisbollah verteidigen kann, und andererseits wäre es fatal, wenn ein Abkommen mit Teheran implizit den iranischen Einfluss in Beirut anerkennen und legitimieren würde. Die dänische Zeitung Politiken kritisiert Präsident Trump. Die USA sind nach wie vor die stärkste Militärmacht der Welt, doch mit dem Beginn eines schlecht durchdachten, illegalen und unnötigen Krieges hat Trump etwas angefangen, das er nicht mehr beenden kann. Statt zusammenzubrechen, hat der Iran durch seine Kontrolle der Straße von Hormus die gesamte Weltwirtschaft in Geiselhaft genommen. Trumps Außenpolitik ist schon ein gigantisches Eigentor. Doch es ist leider auch ein Problem für die Weltgemeinschaft, dass die Vereinigten Staaten von einem Mann regiert werden, der weder die Welt noch die Grenzen seiner Macht versteht.
0: Die internationalen Pressestimmen mit Constanze Scherer, 13.53 Uhr.
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0: Und dafür ist Stefanie Geißler im Studio.
9: Pflanzliche Ersatzprodukte liegen weiter im Trend. Der Markt ist in Deutschland im vergangenen Jahr erneut gewachsen. Das geht aus Zahlen des Thinktanks Good Food Institute Europe hervor.
10: Laut den Zahlen des Thinktanks wurden in Deutschland im vergangenen Jahr rund 6% mehr pflanzliche Alternativen verkauft als im Jahr davor. Der Umsatz sei auf rund 1,7 Milliarden Euro gestiegen, schreibt das Good Food Institute Europe. Vor allem Produkte wie Hafermilch oder Sojajoghurt seien die Wachstumstreiber gewesen. Dagegen sei der Absatz von pflanzlichen Fleischalternativen leicht gesunken. Das führt der Thinktank darauf zurück, dass die Eigenmarken der Supermärkte und Discounter den Kundinnen und Kunden noch nicht gut genug schmecken. Anders sieht es bei klassischen pflanzlichen Eiweißprodukten aus. Die verkaufte Menge von Lebensmitteln wie Tofu oder Seitan stieg laut Marktstudie um rund 30%. Eine gute Nachricht fürs Klima, denn wer weniger tierische Lebensmittel isst, verursacht oft weniger klimaschädliche Emissionen.
11: Bei den schuldenfinanzierten Investitionen in Infrastruktur und Klimaneutralität ist noch Luft nach oben. Zu diesem Ergebnis kommt ein unabhängiges Expertengremium, das vom Bundesfinanzministerium eingesetzt worden ist. Der Beirat empfiehlt mehr Transparenz, eine stärkere Prioritätensetzung und mehr Geld für die Kommunen. Aus Berlin berichtet Lissi Kaufmann.
12: Gut, aber verbesserungsfähig. So lautet zusammengefasst das erste Urteil des sogenannten Investitions- und Innovationsbeirats. Das unabhängige Beratergremium ist von Bundesfinanzminister Klingbeil im vergangenen Herbst eingesetzt worden. Es soll die schuldenfinanzierten Investitionen der Bundesregierung bewerten und Verbesserungsvorschläge machen. Es geht also um das sogenannte 500 Milliarden Euro schwere Sondervermögen für Infrastruktur und Klimaneutralität. Die Experten raten der Bundesregierung, die Ziele klarer zu definieren und einen stärkeren Fokus auf Forschung und Entwicklung zu legen. Außerdem empfiehlt das Gremium, mehr Transparenz zu schaffen, vor allem bei den Ausgaben, die Länder und Kommunen tätigen. Außerdem müssten die Kommunen mit mehr Geld ausgestattet werden, weil sie es seien, die für einen großen Teil der öffentlichen Investitionen zuständig sind. Schon in der vergangenen Woche hatte das Finanzministerium einen Monitoringbericht vorgelegt. Demnach ist im vergangenen Jahr rund ein Drittel des Geldes für Investitionen gar nicht abgeflossen. Das Ministerium nannte dafür verwaltungsrechtliche Gründe, gab aber zu, dass es insgesamt mehr Tempo bei der Umsetzung brauche. Aus Berlin, Lissi Kaufmann.
11: Beim Wirtschaftswachstum im ersten Quartal liegen Baden-Württemberg und Rheinland-Pfalz weit vorne. In beiden Bundesländern ist die Wirtschaftsleistung im Vergleich zum Vorquartal um 0,8% gestiegen. Das ergibt eine Auswertung des IFO-Instituts. Etwas besser lief es nur in Berlin und Brandenburg. Insgesamt ist die Wirtschaft in 12 deutschen Bundesländern gewachsen. Dort, wo sie im Vorquartal besonders stark war, zum Beispiel in einigen norddeutschen Bundesländern, ist sie jetzt zum Jahresbeginn etwas geschrumpft. Die EU-Kommission hat den Siemens-Aufsichtsratschef Jim Hagemann-Snabe als Berater für künstliche Intelligenz berufen und damit Kritik wegen eines möglichen Interessenkonflikts auf sich gezogen. Siemens sei ein bedeutender deutscher Industriekonzern mit direkten Interessen in diesen Bereichen, heißt das in einem Brief an die Kommission, den Europa-Abgeordnete von Sozialdemokraten, Grünen und Linken unterzeichnet haben. Siemens habe kürzlich zum Beispiel gegen EU-Vorschriften für künstliche Intelligenz in der Industrie lobbyiert. Dabei ging es um Vereinfachungen am KI-Gesetz der EU. Im vergangenen Jahr unterzeichnete die Tochterfirma Siemens Energy darüber hinaus einen Brief, in dem mehr als 40 Unternehmen einen Aufschub der KI-Regeln forderten. Jim Hagemann-Snabe war bis 2013 SAP-Chef. Er sitzt neben Siemens auch für SAP im Aufsichtsrat. Und wir bleiben im Großen und Ganzen beim Thema und schauen auf die Börse, denn auch dort dominiert die künstliche Intelligenz. Detlef Landmesser berichtet.
13: Kann die stockende KI-Rallye wieder Tritt fassen? Diese Frage ist auch für die Tendenz an der deutschen Börse entscheidend. Gerade sieht es danach aus. An der Nasdaq und auch an den asiatischen Börsen waren KI-Titel wieder gefragt. Entsprechend gehören auch die Halbleitertitel wieder zu den Favoriten am deutschen Aktienmarkt. Neben Anthropic will auch dessen großer KI-Konkurrent OpenAI an die Börse gehen, wie über Nacht bekannt wurde. Beide könnten den Schritt vielleicht schon in diesem Jahr gehen und schätzungsweise über 100 Milliarden Dollar einnehmen. Zudem wurde bekannt, dass die Finanzinvestoren Apollo und Blackstone für Anthropic einen der größten Kredite aller Zeiten auf die Beine stellen wollen. Die 35 Milliarden Dollar braucht Anthropic für den Kauf hochspezialisierter Chips von der Alphabet-Tochter Google. Damit betreibt Anthropic seine Modelle. Aber die KI-Entwicklung verschlingt auch Milliarden für Server und Rechenzentren. Der enorme Kapitalbedarf der Branche weckt heute auch wieder die Fantasie für die KI-Ausrüster. Neben Chipherstellern profitieren davon schon länger Speicherhersteller. Unter Druck bleiben dagegen Software-Titel wegen der Sorge, dass KI ihre Geschäftsmodelle gefährden könnte.
11: Detlef Landmesser aus Frankfurt. Der DAX steht gerade aktuell bei 24.755 Punkten plus 0,6%. Und das war's von der Wirtschaft. Die Zeit 13.58 Uhr.
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0: Das ist am Nachmittag ein Wechsel aus dichten Wolken und etwas Sonne. Meistens bleibt es trocken, Schauer vielleicht noch im Allgäu. Und die Höchsttemperaturen liegen heute zwischen 14 Grad auf der Westalb und 21 Grad in Rheinhessen.
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15: Um 14 Uhr mit Monja Sobotka. Die Zahl der politisch motivierten Straftaten in Deutschland ist im vergangenen Jahr auf einen Höchststand gestiegen. Laut Bundesinnenminister Dobrindt ist der Rechtsextremismus weiterhin die größte Bedrohung. Besonders stark zugenommen haben aber demnach Taten aus dem linken Spektrum. Der Präsident des Bundeskriminalamtes Münch sagte, die gesellschaftliche Stimmung spitze sich zu.
17: Das Fundament unserer Demokratie wird angegriffen. Wesentliche Treiber sind dabei auch soziale Medien, über die Hass, Hetze und Propaganda verbreitet werden. Das beschleunigt Radikalisierungsprozesse und führt im schlimmsten Fall zu schweren Straftaten im analogen Raum.
15: In der Statistik erfasst werden Straftaten, die aus einer politischen Motivation heraus begangen wurden. Darunter fallen Sachbeschädigungen, etwa von Wahlplakaten, Beleidigungen, Volksverhetzung, aber auch tätliche Angriffe, etwa auf Polizisten bei Demonstrationen. Die SPD hat ein neues Konzept zu Auswegen aus der Wirtschaftskrise vorgelegt. In dem Papier der Bundestagsfraktion, das dem ARD-Hauptstadtstudio vorliegt, fordern die Sozialdemokraten unter anderem mehr Forschung für die Bundeswehr. Außerdem seien Reformen beim Datenschutz nötig. Derzeit gäbe es eine Regulierungskultur, die Innovationen hemme und die Zukunftstechnologien wie KI einschränke. Stattdessen fordert die SPD eine zentrale europäische Plattform, auf der Daten aus der Wirtschaft zentral gespeichert werden. Verteidigungsminister Pistorius bedauert das Aus des deutsch-französischen Kampfjet-Projekts FCAS. Es schmerze ihn, wenn deutsch-französische Projekte nicht erfolgreich seien, so Pistorius. Die Zusammenarbeit beider Länder sei in Europa sehr wichtig, aber bei diesem Projekt sei keine Einigung mehr erreichbar gewesen. Gestern war bekannt geworden, dass Kanzler Merz und der französische Präsident Macron sich auf den Stopp des Kampfjet-Projekts FCAS verständigt hatten. Wegen Unstimmigkeiten zwischen den beteiligten Unternehmen Dassault und Airbus. Trotz Iran-Krieg hat der deutsche Außenhandel im April zugelegt, den dritten Monat in Folge. Das Statistische Bundesamt teilte mit, die Exporte seien im Vergleich zum Vormonat um 0,9% auf 136,6 Milliarden Euro und die Importe um 1,2% auf rund 122 Milliarden gestiegen. Der gestiegene Export liege vor allem an einer höheren Nachfrage aus den USA und Europa. Die Ausfuhren nach China und Großbritannien seien dagegen gesunken. Viele Städte in Deutschland sind nur schlecht auf Hitzewellen vorbereitet. Das zeigt der sogenannte Hitzecheck der Deutschen Umwelthilfe. Aus der Umweltredaktion Margareta Holzreiter.
1: Unter den 195 untersuchten Städten ist Mannheim in Baden-Württemberg die Stadt mit dem höchsten sogenannten Hitzebetroffenheitsindex. Dieser setzt sich zusammen aus der Oberflächentemperatur im Sommer, dem Verhältnis von versiegelten Flächen und Grünflächen sowie der Bevölkerungsdichte. Die übrigen 9 Städte mit dem höchsten Indexwert liegen ebenfalls in Baden-Württemberg sowie in Rheinland-Pfalz und Hessen. Erstmals hat die Deutsche Umwelthilfe auch darauf geschaut, wie viele schattenspendende Bäume es gibt und daraus einen sogenannten Beschirmungsgrad errechnet. Legt man dieses Kriterium zugrunde, belegt Offenburg den letzten Platz, ebenfalls in Baden-Württemberg. Die empfohlenen 30% Baumbeschirmung erfüllen in Deutschland nur 7 Städte, darunter Potsdam, Berlin und Hamburg.
15: Der Fall des Düsseldorfer Karnevalswagenbauers Tilly wird in Russland nicht neu aufgerollt. Das hat ein Gericht in Moskau entschieden. Tillys Pflichtverteidigerin wollte erreichen, dass das Urteil von 8,5 Jahren Haft aufgehoben wird, wegen Verfahrensfehlern. Die Staatsanwaltschaft argumentierte dagegen, alles sei rechtens abgelaufen. Eine Berufung gegen die Entscheidung ist noch möglich. Tilly war im April verurteilt worden, unter anderem, weil er mit seinen Motivwagen beim Düsseldorfer Rosenmontagszug angebliche Falschnachrichten über die russischen Streitkräfte verbreitet haben soll. Der Karlsruher Tennisprofi Jannik Hanfmann steht beim ATP-Turnier in Stuttgart im Achtelfinale. Der 34-Jährige setzte sich beim Start in die Rasensaison in 2 Sätzen gegen den US-Amerikaner Alexander Kovacevic durch. In der nächsten Runde trifft Hanfmann auf den Italiener Mattia Bellucci. French Open-Sieger Alexander Zverev ist wegen der Belastungen der vergangenen Tage bei dem Turnier in Stuttgart nicht dabei. SWR-Nachrichten, Redaktion Christine Beith und Petra Mohr.
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19: Mit Moritz Braun. Hallo. Übermorgen beginnt die Fußball-Weltmeisterschaft der Männer. Gespielt wird in den USA, Kanada und Mexiko. Über Mexiko als Gastgeber gibt es Diskussionen um die Sicherheitslage wegen der mächtigen Drogenkartelle und den Auswirkungen. Gewalt, Unruhen, Entführungen, Morde. 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
20: Und gerade in Mexiko, da gibt es große Diskussionen um die Sicherheitslage. Die Regierung und auch die FIFA, die wollen ein modernes, sicheres Gastgeberland präsentieren. Aber die Zweifel daran, die sind groß.
21: Es ist doloroso, porque a raíz del Mundial.
22: Es ist wirklich schmerzhaft, dass hier eine Weltmeisterschaft durchgeführt wird, obwohl bekannt ist, dass in der Umgebung des Stadions weiterhin viele, viele Verschleppungen stattfinden, auch anderswo, wo sie gegen ihren Willen festgehalten und gefoltert werden, wo man ihnen das Leben nimmt.
20: Gewalt und Unruhen, mächtige Drogenkartelle. Wie sicher ist die Fußball-WM in Mexiko und was bedeutet sie für die Menschen auch jenseits der Stadien? Marie-Christine Böse ist unsere Mexiko-Korrespondentin. Wie ist die Stimmung in Mexiko gerade so?
23: Also Mexikanerinnen und Mexikaner sind eigentlich Fußball begeistert und lieben es vor allem auch zu feiern. Aber also nach meinem Eindruck ist die ganz, ganz große Euphorie jetzt noch nicht ausgebrochen. Also klar, man sieht jetzt immer mehr Vorbereitungen auch auf dem großen Platz im Zentrum von Mexiko-Stadt. Auf dem Zocalo wird aufgebaut für die Riesen-Fanmeile. Also Mexiko bereitet sich sichtbar vor. Es gab und gibt am Flughafen noch letzte Baustellen. Alles wird herausgeputzt. So, das ist die eine Seite. Aber es gibt eben auch einiges an Kritik. Darüber sprechen wir sicher noch. Die hohen Ticketpreise für normale Leute kaum bezahlbar. Menschenrechtler nutzen quasi die weltweite Aufmerksamkeit, um auf Probleme aufmerksam zu machen. Zum Beispiel die vielen Verschwundenen, die Gewalt in Mexiko, Prostitution. Also es gibt quasi beides, die Euphorie und auch ein bisschen die Schattenseiten in Mexiko.
20: Du hast gesagt, die Mexikaner, Mexikanerinnen sind ja eigentlich auch Fußball begeistert. Gehen die denn auch ins Stadion? Du hast schon angedeutet, Ticketpreise sind teuer. Kann sich das sozusagen, der Durchschnitt der Bevölkerung, kann er sich das leisten?
23: Also ganz klar nein. Der Durchschnitt der Bevölkerung, das ist für die teilweise ein Monatsgehalt oder mehr. Also das Publikum, ja, keine Ahnung, dürfte vor allem aus wohlhabenden Mexikanern bestehen, vielleicht politischen, wirtschaftlichen, sportlichen Eliten, natürlich den vielen internationalen Touristen, die ja zu Millionen erwartet werden. Aber also es gibt da halt sozusagen ein Einkommensdilemma, wenn man so will. Die ärmere Schicht in Mexiko-Stadt verdient oft nicht mal 1.000 Euro im Monat. Die Mittelklasse vielleicht so maximal 2.000 Euro umgerechnet. Und wenn man das dann mit den Ticketpreisen vergleicht, ja, das ist dann gerne mal ein Monatsgehalt oder deutlich mehr. Also je nach Spiel natürlich. Und ob man vielleicht bei einem Zweitverkäufer kaufen muss, weil alles schon ausverkauft ist. Also die meisten meiner Freunde zumindest sagen, sie gucken auf öffentlichen Plätzen beim Public Viewing oder eben zu Hause mit Freunden vor dem Fernseher.
20: Wie spüren die Menschen die Vorbereitung auf die WM so in ihrem Alltag?
23: Mexiko-Stadt ist ja eh schon echt sehr gebeutelt durch das Verkehrschaos, das tägliche. Und jetzt steht halt zu befürchten, dass das alles richtig schlimm wird, wenn jetzt noch Millionen zusätzliche Touristen kommen, die sich ja auch irgendwie durch die Stadt bewegen, von Hotels Richtung Stadion etc. Es wurde auch viel saniert, teilweise last minute, also im Nahverkehr, am Flughafen. Wir reisen ja viel als Fernsehteam. Und mussten uns da oft durch Absperrbalken und irgendwelchen Bauschutt kämpfen am Flughafen. Und das geht natürlich den Menschen in Mexiko dann genauso. Viele Bewohner in Außenbezirken, das hört man, klagen aber auch, dass eben nur da gestrichen wird und gepflastert wird, wo die Touris kommen und ansonsten die Infrastruktur eher vernachlässigt wird. Ansonsten kann man ganz klar sagen, die Preissteigerungen sind für viele ein massives Problem. Also rund um das Estadio Banorte, eigentlich früher Aztekenstadion, jetzt gerade Stadion Ciudad de México für die Zeit der WM sind die Preise extrem gestiegen. Also es gibt Berichte, dass Wohnungen dort sich seit 2024 vom Preis her verdoppelt haben. Wow. Und das ist natürlich ganz fatal für die Menschen vor Ort. Ne? Mexiko-Stadt leidet eh unter Gentrifizierung, also weil so viele häufig US-Bürger zum Homeoffice kommen oder auch europäische Touristen. Airbnb ist ein Problem und es explodieren eh die Mietpreise für die lokale Bevölkerung. Und klar, die WM ist dann nochmal ein Treiber, muss man ganz klar sagen. Dann gibt es halt noch das Thema Wasser. Wasser ist eh immer knapp in Mexiko-Stadt, immer kurz vor der Regenzeit, so im April, Mai wird immer vom Tag Null gesprochen, wenn quasi die Stadt Mexiko-Stadt kein Wasser mehr haben wird. Dann wird manchmal Wasser rationiert. Und jetzt rund um die WM war das auch nochmal ein Riesenthema, weil eben am Stadion, am Aztekenstadion sich ein Großkonzern exklusive Brunnenrechte gesichert hatte und dann quasi Wasser zapft für dieses Stadion, während eben in den umliegenden Vierteln das Wasser knapp wird und man teilweise Tanklaster kaufen muss. Das ist eben nicht nur unpraktisch, sondern auch sehr teuer für die Bevölkerung und da gab es sehr, sehr viel Unmut. Also das Thema der Ressourcen ist auch rund um die WM ein Thema.
20: Im Vorfeld wurde ja ganz viel über die Sicherheitslage gesprochen. Wir haben auch im Weltspiegel-Podcast auch schon mal kurz drüber gesprochen. Mexiko will sich eigentlich als sicheres Reiseland präsentieren. Wie ist denn da deine Einschätzung?
23: Ja, also es kommt ganz klar darauf an, wo man sich bewegt. Mexiko ist ein absolutes Reiseland, auch schon lange vor der WM. 2025, ich habe es gestern nachgeschaut, kam eine Rekordzahl von Touristen ins Land, fast 48 Millionen Menschen. Aber es gibt natürlich auch sehr unsichere, sehr gefährliche Regionen. Also ich würde zum Beispiel selber auch einzelne Stadtviertel in Mexiko-Stadt zumindest nachts meiden. Tepito zum Beispiel, das tagsüber sehr schön ist mit seinen Märkten und auch wirklich interessant. Da würden auch meine mexikanischen Freunde nachts nicht unbedingt vorbeischauen. Und dann gibt es eben auch Staaten, wo man weiß, dass da laufen Drogenschmuggelrouten durch. Also zum Beispiel Guerrero, jetzt außer Acapulco, die touristische Meile, Michoacán, Sinaloa natürlich. Also kennt man vielleicht vom Sinaloa-Kartell. Auch Jalisco, wo eben die Spielstätte Guadalajara liegt, ist sehr gefährlich, bis auf vielleicht die Stadt Guadalajara selber, weil es eben dort Drogenhandel gibt, Menschenhandel gibt und ja, sich auch die Kartelle längst nicht mehr nur auf den Verkauf von Drogen beschränken, sondern in vielen Wirtschaftszweigen Mexikos verflochten sind, sage ich mal, dort Geld waschen, investieren, Hotels bauen und sozusagen ja ihre Gewinne auch in den normalen Wirtschaftskreislauf bringen.
20: Du hast gerade schon angesprochen, die Kartelle sind mächtig. Welchen Einfluss haben die auf alles, auch so was die Rahmenbedingungen der WM angeht? Also wenn so ein Kartell da das Sagen hat, geht im Zweifel nichts ohne deren Zustimmung auch, ne?
23: Also die Drogenkartelle haben großen Einfluss und nutzen das Turnier eben als gigantische Einnahmequelle. Sie haben auch ein großes Interesse daran, dass diese WM geordnet abläuft, denn je mehr Ruhe herrscht, desto besser halt fürs Geschäft. Ich habe von Experten gehört, dass es auch interne Anweisungen gibt, dass man eben an den Spielorten Mexiko-Stadt, Guadalajara, Monterrey eben keine Touristen angreift, dass kein Chaos gestiftet werden soll in Stadionnähe, dass FIFA-Mitarbeiter in Ruhe gelassen werden sollen, ne? Weil eben die Gefahr oder die Sorge quasi in den Kartellen besteht, dass sonst die USA, also Donald Trump, irgendwelche Vorfälle mit Fans nutzen könnte, um militärisch gegen die Kartelle vorzugehen. Trump hat ja zum Beispiel das Jalisco-Kartell zur internationalen Terrororganisation erklärt. Und also wenn es da irgendwas gäbe, ja, könnte das der Funke sein. Und ansonsten hast du gefragt, wie sie profitieren, was sie verdienen mit. Also an ganz vielen Geschäftszweigen, gefälschte Tickets, natürlich Drogenhandel in Stadien und Hotels. Also wo viele Menschen kommen, wird natürlich auch konsumiert. Illegale Sportwetten, dann auch sehr viel Schutzgelderpressung. Also man kann sich vorstellen, dass Restaurants, Händler im Umfeld der Stadien, aber auch in den normalen touristischen Zonen der Stadt ganz sicher zahlen müssen an die Kartelle. Auch in den schönen Touristenzonen, da darf man sich nichts vormachen. Auch in der Zone, wo ich lebe, die als sehr sicher gilt, müssen Restaurants und viele Cafés wahrscheinlich eine Abgabe zahlen an die Kartelle. Dann gibt es natürlich auch immer

0: bleiben. Wenn natürlich dann weltweite Gäste da sind, müsste natürlich auch nochmal wahrscheinlich ganz anders ermittelt und dem nachgegangen werden und Konsequenzen gezogen werden. Also was man hört, ist, dass die Kartelle das unbedingt vermeiden wollen und die WM und die Besucher sicherlich nicht in ihrem Fokus stehen werden.
1: Ich habe mich gefragt, diese ganze Diskussion um die Sicherheit in Mexiko, ich meine, wir führen sie jetzt hier auch, aber ist das eine sehr internationale Perspektive? Also oder nimmt das in Mexiko auch viel Raum ein? Weil die sind ja auch, wenn der WM-Zirkus wieder vorbeigezogen ist, viel intensiver mit dem Problem Kartellgewalt und allem, was da dran hängt, konfrontiert die Menschen, auch wenn der WM-Zirkus weitergezogen ist.
0: Ja, total. Also das ist eine interessante Beobachtung. Die Menschen nutzen jetzt eher die internationale Aufmerksamkeit, um diese Themen nochmal nach vorne zu stellen. Also es gibt natürlich einerseits den großen Wunsch, Mexiko als das, was es eben auch ist, ein wunderschönes Reiseland mit viel Kultur, mit tollem Essen und so zu präsentieren. Aber gerade Menschenrechtler, Aktivisten, suchende Mütter, die nutzen jetzt quasi diese internationale Aufmerksamkeit, um darauf aufmerksam zu machen, dass eben 130.000 Menschen in Mexiko als verschwunden gelten, dass in den Leichenhallen mehr als 52.000 Tote liegen, die nicht identifiziert sind, weil quasi die Behörden einfach nicht hinterherkommen. Es geht eigentlich fast kein Tag, an dem nicht in den Zeitungen auch darüber berichtet wird, dass es wieder Tote gab, dass es Schießereien gab. Das schafft es oft gar nicht in die deutschen Medien oder in der Mehrzahl gar nicht. Es sei denn, es sind solche Ereignisse wie bei der Festnahme von El Mencho. Aber das ist hier ein stetiges Thema. Aber jetzt gibt es eben für viele mal die Möglichkeit, das nochmal in die internationale Aufmerksamkeit zu rücken.
1: Donald Trump sieht die Kartelle ja als Bedrohung der nationalen Sicherheit. Das hast du eben schon so angetippt. Jetzt ist diese gemeinsame WM von Mexiko und den USA, frage ich mich, ist das auch eine Chance?
0: Glaube ich nicht. Also ich glaube nicht, dass großartig was sich ändern wird in Trumps Diskurs. Also ich lasse mich gerne überraschen, aber er hat ja immer wieder Druck gemacht und gesagt, Claudia Sheinbaum, die Präsidentin Mexikos, habe das Land nicht im Griff. Mexiko werde von Kartellen regiert. Jetzt kurz vor der WM hat die US-Regierung die Auslieferung des Gouverneurs von Sinaloa verlangt, Ruben Rocha Moya, wegen mutmaßlichen Drogen- und Waffenhandels und organisierter Kriminalität. Und Roger Moya ist in der Partei von Sheinbaum. Also das macht auch nochmal extra Druck auf die Präsidentin eigentlich. Die hat sich eigentlich immer bereit für Zusammenarbeit gezeigt, hat gesagt, sie will da erstmal Beweise sehen und so, hat aber auch gesagt, man stellt sich jetzt vor niemanden, der eindeutig schuldig ist, aber versucht natürlich auch die Souveränität Mexikos irgendwie zu verteidigen. Also sie versucht da so eine Doppelstrategie zu fahren, irgendwie also einerseits Trump irgendwie mit Zusammenarbeit beruhigen und andererseits eben nach außen auch zu sagen, nee, also wir lassen uns ja nicht einschüchtern, aber letztendlich hat sie schon oft reagiert. Also sie hat seit ihrem Amtsantritt im Oktober 2024 Dutzende mutmaßliche Drogenbosse an die USA ausgeliefert. Sie hat Soldaten an die Grenze geschickt. Aber also ich glaube eigentlich eher, dass dieses Spiel mit Trump genauso weitergeht und dass es da immer mal wieder Eskalationen geben wird. Aber ich glaube nicht, dass sich nachhaltig was ändert.
1: Danke bis hierhin, Marie. Wir sprechen gleich nochmal wieder. Ja, die Bilder von FIFA-Chef Gianni Infantino und Donald Trump, wie sie in die Kameras grinsen und schon vorher vom greatest World Cup of all times sprechen. Vielleicht habt ihr das noch vor Augen. Irgendwie wirkt diese WM in den USA ziemlich aufgebläht. Und auch da gibt es ja so einige Bedenken. Darüber spreche ich jetzt mit meinem Kollegen Torben Börgers aus dem ARD-Studio in Washington. Hi Torben.
2: Hallo.
1: Ja, die FIFA, die will ja ein internationales Fußballfest. Die Fans, die sollen sich willkommen fühlen. Aber die USA, die haben in den vergangenen Monaten ja auch gezeigt, dass sie gar nicht alle Menschen da haben wollen. Anfang des Jahres, da haben wir viel über die Einsätze der Einwanderungsbehörde ICE gesprochen. Inwiefern spielen die denn während der WM eine Rolle? Was müssen internationale Gäste jetzt befürchten? Also gerade, wenn wir die aus Lateinamerika mal in den Blick nehmen.
2: Ich glaube, das spielt eine große Rolle, vor allen Dingen im Hinterkopf derjenigen, die da kommen mögen. Es gibt einfach immer noch viele Menschen im Land und auch Menschen, die hier hinkommen, die eine große Angst davor haben, dass die Einwanderungsbehörde die WM nutzt, um zum Beispiel am helllichten Tag aus dem Nichts heraus Großrazzien durchzuführen, Menschen zu kontrollieren oder gar festzunehmen. Das ist so eine Sorge, die wabert schon seit Monaten. Die ist nie offiziell bestätigt worden. Es gibt keine verkündete Strategie der Regierung, so etwas zu tun. Aber in den Köpfen der Menschen ist sie vorhanden. Und vor allen Dingen, wenn man an Spielorte schaut, wo viele Menschen aus der Latino-Community leben, zum Beispiel Los Angeles oder Miami, da ist das besonders

0: ausgeprägt. Ich war im vergangenen Jahr selber in Los Angeles, habe mich dort umgehört bei Menschen aus der Latino-Community und viele von denen, die trauten sich damals gar nicht mehr aus dem Haus. Die sind vielleicht nochmal schnell zum Supermarkt gegangen, um was einzukaufen. Die haben ihre Kinder aus der Schule genommen und die haben den ganzen Sommer trotz brüllender Hitze in ihren eigenen vier Wänden verbracht, auch wenn es da keine Klimaanlage gab, weil sie gesagt haben, wenn ich auf die Straße gehe, dann laufe ich Gefahr, der Einwanderungsbehörde in die Arme zu laufen.
1: Wow, das klingt, und das hältst du für realistisch, dass das jetzt auch so sein könnte während der WM, dass Menschen sich nicht raustrauen?
0: Ich glaube schon, dass es Menschen gibt, die sich nicht raustrauen. Ich glaube aber eher, dass es während der WM jetzt nicht zu Großeinsätzen kommt. Möglicherweise gibt es einige symbolische Auftritte der Einwanderungsbehörde, aber ich glaube, die amerikanische Regierung und vor allen Dingen ja auch die Zuständigen vor Ort in den Städten und Gemeinden, die übrigens zum großen Teil demokratisch regiert sind bei dieser Fußballweltmeisterschaft, die haben ein großes Interesse daran, dass das zumindest nach außen ein fröhliches Fest wird. Aber die Sorge davor, die ist real und das ist ja genau das, was im Moment zählt.
1: Ein anderer großer Kritikpunkt war ja im Vorfeld, dass es einfach viel zu teuer. Also wenn wir das jetzt mal so durchrechnen, was würde mich dann so ein WM-Tag in einem Austragungsort in den USA kosten? Also sagen wir mal Ticket, Hotel, Hotdog, Getränk im Stadion.
0: Das geht schnell in den vierstelligen Bereich, kommt natürlich ganz auf dein eigenes Konsumverhalten an. Aber wenn man nur mal auf die Tickets schaut, die kosteten jetzt im Vorwege im Durchschnitt $500, je nachdem welcher Platz und für welches Spiel und in welchem Stadion. Und so ein Hotdog und vielleicht auch noch ein Getränk dazu, das kostet hier in Amerika, wenn man zum Beispiel zu einer Sportveranstaltung oder zu einem Konzert geht, gerne mal zusammen so $50. Und wenn man mal auf den Weg zum Stadion schaut, da war ja vor allen Dingen jetzt das Stadion in New Jersey im Fokus. Das ist das MetLife Stadium, ein Footballstadion vor den Toren von New York City, wo auch das Finale stattfinden soll. Da kostete bislang eine Zugfahrt von New York City dorthin ungefähr $13. Die sollte jetzt während der WM $150 kosten, also mehr als das Zehnfache. Mittlerweile hat man sich darauf geeinigt, das ein bisschen zu reduzieren. Da ist man so bei $98 gelandet, ist aber immer noch eine große Stange Geld. Und der Bürgermeister von New York City, Soran Mamdani, der findet das auch alles nicht mehr lustig. Der sagt, der Fußball, der muss auch ganz normalen Durchschnittsverdienern möglich sein. Und deswegen hat er jetzt mit der FIFA einen Kompromiss ausgehandelt. Es gibt jetzt für bestimmte Spiele immerhin ein Kontingent von 1.000 Tickets, die zu $50 verkauft werden. Allerdings werden die verlost. Und wenn man mal schaut, wie viele Spiele es gibt und wie viele Fans die Spiele sehen wollen, dann ist das nur ein Tropfen auf den heißen Stein.
1: Ist das schon eine Antwort auf diesen juristischen Ärger, den die FIFA auch hatte, weil doch die Generalstaatsanwaltschaften von New York und New Jersey eine Untersuchung zum Ticketverkauf angekündigt hatten? Ist das damit schon in Verbindung zu bringen?
0: Das glaube ich nicht, aber dieser Ärger, der ist real. Es gibt tatsächlich diese Ermittlungen. Der Verdacht ist ja, dass die FIFA die Ticketpreise künstlich in die Höhe getrieben hat durch Verknappung. Wucher steht da im Raum als Vorwurf. Und was da vor allen Dingen hintersteckt, ist diese nachfrageorientierte Preisgestaltung, die es in Amerika gibt. Das sogenannte Dynamic Pricing. Das bedeutet, je mehr Menschen ein Ticket haben wollen, desto höher ist der Preis. Das kennen wir in Deutschland vielleicht nicht ganz so. In Deutschland ist oft der Preis festgesetzt. Da kostet ein Ticket einen bestimmten Preis, egal wie viele Menschen das Ticket haben wollen, ob 10, ob 100 oder ob 1000. Hier in Amerika ist das anders, vor allen Dingen bei Musikkonzerten. Wenn da viele Menschen ein Ticket haben wollen, dann geht der Preis auch durch die Decke. Und Gianni Infantino, der FIFA-Chef, der sagt, das ist völlig normal, das ist Marktgeschehen. Er persönlich würde einem Menschen, der bereit wäre, $2 Millionen für ein Ticket zu bezahlen, auch einen Hotdog und eine Cola vorbeibringen, damit er so richtig Spaß beim Spiel hat.
1: Das möchte ich gerne sehen, wie Gianni Infantino da Hotdog und Cola ausliefert. Aber wenn wir mal ein bisschen vom Fußball so ein bisschen rauszoomen. Ich habe mich gefragt, was könnte denn passieren, wenn jetzt die Weltöffentlichkeit Fußball schaut und die Aufmerksamkeit einfach woanders liegt? Könnte Donald Trump das ausnutzen für andere politische Pläne?
0: Na, ich glaube, für Donald Trump ist diese Fußball-WM erstmal eine sehr willkommene Ablenkung. Und gleichzeitig auch die Möglichkeit zur absoluten Selbstinszenierung. Der Mann liebt ja den großen Auftritt und das größte Sportereignis der Welt. Das kommt ihm da ganz gelegen. Er hat im Moment viele innenpolitische Probleme, allen voran der Iran-Krieg, der sehr unpopulär ist, ne, der die Preise steigen lässt im Land für Benzin und Lebensmittel. Dann gibt es demnächst Kongresswahlen. Da sieht es für die Republikaner nicht überall besonders gut aus. Die könnten möglicherweise ihre Mehrheiten verlieren im Repräsentantenhaus. oder im Senat. Das heißt, Donald Trump wird die Zeit der WM gerne nutzen, um sich selbst im besten Licht darzustellen. Und er hat ja mit Gianni Infantino da auch so einen Bruder im Geiste gefunden. Die beiden verbindet ja mittlerweile so eine, fast schon so eine Bromance. Die besuchen sich ständig gegenseitig. Gianni Infantino war mehrfach im Oval Office, der war mehrfach in Mar-a-Lago. Die haben sich zusammen in Miami einen UFC-Käfigkampf angeschaut. Und Gianni Infantino weiß das ja auch zu nutzen. Er bringt dann zum Beispiel den WM-Pokal mit ins Oval Office. Donald Trump ist sich da auch nicht zu schade zu fragen, ob er ihn gleich mal behalten darf. Und dann hat er Donald Trump ja auch noch einen eigens dafür kreierten Friedenspreis überreicht der FIFA, was ja ein besonderes Geschmäckle hat. Weil man muss sich vorstellen, da hat jetzt ein Präsident als Gastgeber einen Friedenspreis der FIFA bekommen und gleichzeitig ja einen Krieg gegen ein Gastland vom Zaun gebrochen, nämlich den Iran. Und das überschattet doch dann schon sehr diesen Grundgedanken der Völkerverständigung und des Zusammenbringens und der Fußball, der dann den Frieden schaffen sollen, wenn man der FIFA glaubt.
1: Ja, den Irankrieg, den hast du ja eben schon angesprochen. Die iranische Nationalmannschaft hat ja sogar ihr WM-Quartier aus den USA nach Mexiko, also nach Tijuana verlegt. Welche Rolle spielen diese internationalen Kriege und Konflikte bei der WM jetzt?
0: Ich glaube, die können eine ganz große Rolle spielen, je nachdem auch, wie das Turnier verläuft. Man darf ja nicht vergessen, die USA und der Iran könnten aufeinandertreffen. Nicht in der Vorrunde, sondern erst in den K.O.-Spielen. Dafür müssten beide Mannschaften erstmal ihre Vorrundenspiele erfolgreich bestreiten. Aber das müsse man sich da mal vorstellen, dass da zwei Kriegsparteien gegeneinander Fußball spielen und ja auch deren Anhänger jeweils dann am und um Stadion aufeinandertreffen. Also das hat eine ganz hohe Symbolik. Offiziell nach außen sagt die US-Regierung, die Iraner sind willkommen, wohlgemerkt nur die Spieler, Trainer und Betreuer, nicht die Fans. Die haben große Probleme, hierhin einzureisen und Karten für ein Spiel zu bekommen oder ein Visum, um überhaupt hierher zu kommen. Und auch die Mannschaft oder beziehungsweise der Staff drumherum kämpft ja noch teilweise darum, ein Visum zu bekommen, um in Amerika überhaupt spielen zu können. Jetzt ist das WM-Quartier tatsächlich in Tijuana, also Mexiko, da sind sie schon ausgewichen, aber irgendwann wird man vielleicht nicht mehr ausweichen können. Und dann hätte so ein Spiel natürlich eine unglaublich große Brisanz. Und man darf nicht vergessen, in den USA gibt es beide Lager, nämlich Exil-Iraner, die den Krieg von Donald Trump gegen ihr Heimatland unterstützen, weil sie gehofft hatten, dass er das Regime dort vertreibt und jetzt möglicherweise enttäuscht sind, weil er das doch nicht geschafft hat. Und natürlich diejenigen, die den Krieg ablehnen. Und all diese Menschen, die treffen möglicherweise rund um ein eigentlich friedliches Fußballspiel aufeinander.
1: Und wenn wir uns nochmal einen anderen, ich sag mal, Konfliktpunkt angucken, Blick Richtung Kuba. Donald Trump hat zuletzt immer wieder gedroht. Glaubst du, dass er da jetzt im Schatten der WM Tatsachen schaffen könnte?
0: Das kann ich mir nicht vorstellen, weil ich glaube, das würde auch nicht auf ihn selber einzahlen. Ich glaube, ihm ist daran gelegen, Amerika als den perfekten und professionellen Gastgeber zu präsentieren, eine erfolgreiche WM durchzuziehen, um danach sagen zu können, guck mal, Amerika, ich sag's euch ja immer, ist the hottest country on earth right now. Er sagt immer, Amerika ist das angesagteste Land der Welt, auch wenn Zahlen was ganz anderes widerspiegeln. Deswegen glaube ich nicht, dass er sich gerade jetzt während der WM dort weit aus dem Fenster lehnt und das kann sich dann nach der WM ganz schnell ändern.
1: Wir haben jetzt über die USA gesprochen und natürlich anfangs auch schon mit Marie-Christine über Mexiko. Was ist eigentlich mit dem dritten Gastgeber, mit Kanada? Ich habe das Gefühl, lassen wir mal so ein bisschen außen vor. Da finden ja auch 13 Spiele statt. Und eigentlich sind ja die USA und Kanada eng verbunden, wirtschaftlich, kulturell. Aber für Kanada sind die USA unter Trump ja irgendwie kein verlässlicher Partner mehr. Ist die WM eine Chance, dieses Verhältnis auf eine Art wieder zu verbessern?
0: Möglicherweise. Ich meine, man muss ja immer noch mal einen Schritt zurücktreten und überlegen, wie kam es eigentlich dazu, dass diese drei Länder jetzt gemeinsam eine Fußball-Weltmeisterschaft austragen und ein Grundgedanke bei der gemeinsamen Bewerbung war bestimmt, um zu zeigen, wie eng diese drei Länder schon verflochten sind und dass diese Grenzen, die es ja noch gibt, nach Norden zu Kanada und nach Süden zu Mexiko aus Sicht der USA, dass die gar nicht mehr so groß relevant sind, weil das eigentlich schon ein großer Wirtschafts- und Kulturraum ist. Das alles hat sich jetzt unter Donald Trump in eine ganz andere Richtung entwickelt. Er wird ja nicht müde zu betonen, dass er Kanada am liebsten gleich ganz sich einverleiben möchte. Er spricht immer noch vom 51. Bundesstaat und nennt den Premierminister gern mal Gouverneur, was ja bedeuten würde, dass er eine Stufe unter dem Präsidenten von Amerika steht. Es wird zwar viel gefrotzelt in jede Richtung. Aber wenn man dann auf die Sachpolitik schaut, dann werden doch auch schnell wieder Kompromisse gefunden. Ob das im Handel, ob das bei den Zöllen ist. Was Donald Trump ein Dorn im Auge ist, dass Carney, der Premierminister von Kanada, jetzt neue Allianzen sucht. Zum Beispiel mit Europa, zum Beispiel mit China. Das ist aber eine Reaktion auf die zunehmende Isolierung der Vereinigten Staaten und das Abgrenzen nach Kanada. Aber in der Tat, dieses Fußballturnier sollte eigentlich genau das Gegenteil darstellen.
1: Ganz herzlichen Dank für diese Einschätzung an Torben Bergers, unseren ARD-Korrespondenten im Studio in Washington.
0: Sehr gerne.
2: 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Das waren Eindrücke aus den USA und Mexiko.
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2: Beim Fußball gehört für viele Zuschauer das Bier dazu. Zu Hause wird der Kühlschrank gefüllt vor einem wichtigen Spiel. Im Stadion sind manche mehr in der Getränkeschlange und auf der Toilette als auf ihrem Platz. Warum Fußball und Alkohol so eng miteinander verknüpft sind, damit hat sich mein Kollege Ronny Blaschke im ARD-Podcast Das Wissen auseinandergesetzt.
6: Es gibt wenige öffentliche Orte, an denen Alkoholkonsum in Deutschland so akzeptiert ist wie im Fußballstadion.
7: Es ist schnelles, gutes, sozialisiertes, verstandenes, einfach zu vermittelndes Geld. Bier, Stadion, Fußball.
6: Jeder Club in den ersten drei Profifußballligen hat einen Biersponsor. Und auch auf Amateurebene lassen sich tausende Vereine von Brauereien unterstützen. Im Vergleich zu anderen Sportarten ist der Fußball besonders alkoholfreundlich. Warum ist das so?
8: Fußball kreiert ja Emotionen und es geht viel um Emotionen und Gemeinschaft. Und eine Substanz wie Alkohol passt da ganz gut rein.
9: Alkohol im Fußballstadion, wie Sponsoren und Fankultur das Trinken fördern. Von Ronny Blaschke.
8: Also es ist eine Droge, mit der auch Verbundenheit und Gemeinschaft kreiert werden kann. Und das ist ja genau das, was auch die Brauereien wollen. Also sie wollen ja ein Erlebnis inszenieren und den Alltag zu vergessen, hier im Jetzt zu sein.
6: Daniel Daimel ist Gesundheitswissenschaftler und Suchtforscher an der Technischen Hochschule in Nürnberg.
8: Also wenn man dann in bestimmten Kontexten nicht trinkt, wird man eher komisch angeschaut. Und weil wir eben auch Strukturen haben, die das ermöglichen. Also die Verfügbarkeit ist sehr, sehr hoch. An jeder Tankstelle kann ich Tag und Nacht Alkohol kaufen.
6: Das Millantor-Stadion, die Heimstätte des FC St. Pauli, bekannt für eine hitzige Atmosphäre. Die Fans stehen dicht beieinander. Sie singen, klatschen und schwenken Fahnen in den Vereinsfarben. Auch wegen dieser Stimmung ist Marion Albers Fan beim FC St. Pauli geworden. Doch viele Jahre konnte sie die Heimspiele des Hamburger Clubs nicht wirklich genießen.
10: Ich war sonst wirklich in den letzten Jahren meiner Alkoholsucht, war es wirklich so, dass die Gedanken nicht auf dem Platz waren. Auch nicht beim Jubeln oder bei den Fangesängen, sondern wirklich, wann muss ich das nächste Bier holen, damit da keine Ebbe in meinem Becher entsteht? Und wann sind die Zeiten während des Spiels, wenn die Schlange am kürzesten ist?
6: Marion Albers hatte schon in ihrer Jugend viel Alkohol konsumiert. Später als Mutter versteckte sie die Flaschen und trank heimlich. Sie war häufig verkatert, wurde krankheitsanfälliger. Noch wollte sie sich ihre Sucht nicht eingestehen. Marion Albers suchte sich Orte, an denen das Trinken zum Alltag gehörte und es eher auffiel, wenn man nichts trank. Wie zum Beispiel im Fußballstadion.
10: So eine Krankheit geht viele Jahre mit Selbstbetrug einher. Und da kann man das dann nochmal ganz gut machen, weil dann trinken ja alle. Also für mich war diese Symbiose, die wir ja heute hier auch immer noch beobachten, die war für mich auch da. Zum Fußball gehört Alkohol.
6: Marion Albers ist nicht wegen des Fußballs alkoholabhängig geworden. Aber das Umfeld hat ihr das Trinken leichter gemacht. In den Kneipen, auf den Anfahrtswegen zum Stadion und vor allem auf den Tribünen.
11: Prost.
12: Ein Bier geht immer. Warsteiner alkoholfrei.
13: Deutschland feiert die EM mit Bitburger, dem Bier unserer Nationalmannschaft.
6: In Deutschland geben Brauereien jährlich fast eine 500 Millionen Euro für Werbung aus. Viele Spots und Anzeigen zeigen junge Erwachsene, die ein positives Lebensgefühl vermitteln sollen und dabei eine Bierflasche in der Hand halten. Besonders präsent sind solche Motive während der großen Fußballturniere, also bei Welt- und Europameisterschaften. Der Suchtforscher Daniel Daimel steht mit kritischen Fans im Austausch, auch mit Sozialarbeitenden im Umfeld der Clubs. Aber die Fußballvereine selbst haben ihn nach seiner Expertise noch nicht gefragt.
8: Die Vereine sind ja, wenn man jetzt an den Profifußball denkt, ja auch Arbeitgeber. Sie haben Mitarbeitende dort in den Strukturen, sie haben Spieler, die dort sind, sie haben Jugendmannschaften, die da sind, und eigentlich braucht es in allen Vereinen Suchtpräventionskonzepte. Also die einerseits sich an Jugendliche adressiert, an die Fans, aber auch an Mitarbeitende. Also, und das steht natürlich dann wiederum auch im Widerspruch mit Werbepartnerschaften, die es dann eben gibt, und Sponsoring.
6: Nach ihrem Entzug suchte Marion Albers nach Gleichgesinnten. Auf Facebook stieß sie auf die weißbraunen KaffeetrinkerInnen, einen Fanclub des FC St. Pauli. Die Mitglieder wollen den Fußball ohne Alkohol genießen. Albers besuchte ein Treffen der Gruppe und fühlte sich sofort zugehörig. Im Millerntor-Stadion schauen sie gemeinsam die Heimspiele.
10: Wir gucken auch zusammen die Auswärtsspiele, meist aber in unserem Fanladen am Fernseher, weil wir die organisierten Auswärtsfahrten vom Verein oder von der Fanszene, da haben die meisten gar keinen Bock drauf. Also weil da wird uns zu viel konsumiert und das eskaliert ja auch häufig und das ist nichts für uns.
6: Es gibt etliche Studien, die einen Zusammenhang zwischen Alkoholkonsum und Gewalt in den Stadien belegen. Alkohol steigert die Enthemmung und reduziert die Selbstkontrolle, sodass Fußballfans ihre Aggressionen, die sie nüchtern unterdrücken würden, dann umso mehr ausleben, erläutert der Forscher Daniel Daimel.
8: Im Fußballkontext ist es so, dass bei sogenannten Risikospielen der Verkauf von alkoholischen Getränken im Stadion untersagt wird. Der Hintergrund ist eben diese enthemmende Wirkung und diese Verbindung eben auch zu Gewalthandlungen.
14: Jack Daniel's starts here, from Cave Springwater.
6: 2019 wurde der US-amerikanische Whisky-Produzent Jack Daniel's erneut Sponsor beim FC St. Pauli. Bei einem Pressegespräch sagte der Vereinspräsident Oke Göttlich, dass St. Pauli und Jack Daniel's gemeinsame Werte verbinde. Eine Delegation des Clubs besuchte die Brennerei in Tennessee. Michael Krause, Mitglied der weißbraunen KaffeetrinkerInnen und seit bald 20 Jahren trocken, war fassungslos.
15: Ich habe das gelesen und habe mir einfach gedacht, was sollen das für gemeinsame Werte sein? Und habe dann vorgeschlagen, dass wir einfach mal ein Flugblatt machen, wo wir das mal in Frage stellen. Damals war die Struktur der Gruppe so, dass das nicht unbedingt freudestrahlend angenommen wurde. Es hat schon Überzeugungsarbeit gekostet. Ich habe gesagt, wir brauchen 2000 Flugblätter. Da wurde schon gesagt, die werden wir nie los. Wir sind sie losgeworden.
6: Die weißbraunen KaffeetrinkerInnen protestierten gegen die Führung ihres eigenen Vereins. Dafür erhielten sie in der Fanszene Unterstützung, wurden aber auch von anderen Mitgliedern als Nestbeschmutzer bezeichnet. Sie ließen sich nicht abbringen und stellten bei der Jahreshauptversammlung einen Antrag. Ihre Forderung: die Einrichtung von alkoholfreien Getränkeständen im Stadion, das Verbot von Rucksackverkäufern, die das Bier direkt am Platz zapfen, und den schrittweisen Ausstieg aus jeglicher Alkoholwerbung.
15: Also es gab dann so Kernsätze wie, sie wollen uns das Bier verbieten, was wir nie gefordert haben. Oder so Aussagen wie, Fußball ist für uns Sex and Drugs and Rock'n'Roll und jetzt sollen wir auf das Bier verzichten, spinnt ihr so. Und bei der Jahreshauptversammlung ist natürlich insbesondere das Präsidium ganz massiv gegen uns vorgegangen.
16: Entweder wir schränken uns jetzt ein und fangen alle an, uns gerade zu machen, oder wir werden bald massiv eingeschränkt in dem Wichtigsten, was wir haben, Freiheit.
6: Der FC St. Pauli gilt im deutschen Fußball als der alternative Verein. Ein Club, der stark von seinen Fans und Mitgliedern beeinflusst wird. Und der sich politisch positioniert. Gegen Rassismus, gegen Rechtsextremismus, gegen die Kommerzialisierung im Sport. Für seine Werte verzichtet der FC St. Pauli offenbar auf viel Geld. Immer wieder lehnte der Club Sponsoring-Anfragen ab, zum Beispiel von Wettanbietern. Oke Göttlich, seit 2014 Präsident des FC St. Pauli, sagt, dass bei der Sponsorensuche nicht nur das Präsidium und die Marketingabteilung eingebunden werde,
7: sondern tatsächlich aus verschiedensten Abteilungen und Bereichen der operativen Geschäftsstelle Menschen involviert sind, die sich die Firmen, die bei uns anfragen, dann auch mal genauer angucken. Das ist eine mediale Recherche, die dahinter steckt. Das ist dann eine Nachhaltigkeits- oder Strategieabteilung, die da auch nachschaut. Wir sind ein Club, der die Auseinandersetzung auch mit sich selber kultiviert.
6: Aber wie weit darf diese Auseinandersetzung gehen? Seit über 40 Jahren hält der FC St. Pauli eine Partnerschaft mit der Hamburger Bierbrauerei Astra. Die weißbraunen KaffeetrinkerInnen haben nie gefordert, dass diese Partnerschaft sofort enden solle. Aber sie setzen sich für alkoholfreie Getränkestände im Stadion ein. Die Führung des FC St. Pauli lehnte diese Forderung zunächst ab. Denn ein Stand, der keinen Alkohol ausschenkt, verzeichnet pro Spiel einen Einnahmeverlust in fünfstelliger Höhe. Oke Göttlich:
7: Wenn du jetzt 10 Millionen Euro, sag ich mal, insgesamt einnehmen würdest im Sponsoring, du würdest auf einen Bierpartner verzichten, dann würde dir die Fraktion, die dir vorwirft, du hast nicht alles dafür getan, den Klassenerhalt zu sichern, um den Stürmer zu kaufen, der die Tore geschossen hat, würde dir vorhalten, aber hättest du jetzt noch einen Bierpartner, dann hättest du nicht 10 Millionen, sondern 11 Millionen. Du führst eben auch einen Fußballverein, hier einen e.V., der Mitglieder geführt ist, wo theoretisch, ich sag's jetzt mal ganz durchgreifend, dir ein Mitglied ein Haftungsthema andichten könnte. Hast du eigentlich genug dafür getan, den Klassenerhalt zu sichern?
6: Das Netzwerk der abstinent lebenden Fußballfans wächst. Allerdings ist ihr Einfluss bundesweit noch sehr gering. Denn die Werbung für Alkohol ist im Fußball kulturell tief verwurzelt. Und ihre Ursprünge in der Bundesliga reichen mehr als 50 Jahre zurück.
11: Ich muss dazu sagen, dass wir an sich entschlossen waren, mit dem Emblem aufzulaufen.
6: Anfang der 1970er Jahre war Trikotwerbung im deutschen Fußball noch verboten. Allerdings war das Tragen des Vereinswappens erlaubt. Beim Kräuterlikörhersteller Jägermeister nutzte der Unternehmer Günter Mast diese Lücke. Und so lief Eintracht Braunschweig bei einem Spiel 1973 nicht mit seinem traditionellen Logo auf, dem roten Löwen, sondern mit einem Hirsch, dem Logo von Jägermeister.
17: Insofern hat der Alkohol auch Sponsoring-Geschichte im deutschen Sport geschrieben. Der Aufschrei war groß.
6: Der Sportökonom Christoph Breuer befasst sich an der Deutschen Sporthochschule Köln mit Sponsoring und Werbung im Sport, auch im Fußball.
17: Ich gehe davon aus, dass der Aufschrei auch deswegen so groß war, weil es generell erstmalig Trikotwerbung war im Profifußball. Wenn man sozusagen das zeitlich rahmt, würde man schnell vermuten, dass die Gesellschaft damals noch nicht so sensibilisiert war im Hinblick auf die schädlichen Folgen von Alkoholkonsum.
6: Im Oktober 1973 gab der DFB die Trikotwerbung offiziell frei. Der Hamburger SV warb kurz darauf für den italienischen Aperitif Campari und erhielt dafür 500.000 D-Mark pro Saison. Damals eine enorme Summe. Die ersten Bierbrauereien stiegen Ende der 70er Jahre ein. Borussia Dortmund ging eine Partnerschaft mit DAB ein, der VfB Stuttgart mit Dinkelacker, der erste FC Kaiserslautern mit der Homburger Brauerei Carlsberg. In den folgenden Jahrzehnten kamen neue Werbeflächen im Stadion hinzu. Werbebanden und Leinwände, digitale Einblenden und Durchsagen der Stadionsprecher. Und die Spieler feierten Siege und Pokale mit Bier auf dem Platz. Sportökonom Christoph Breuer:
17: Deshalb sehe ich persönlich es eigentlich noch kritischer als die Werbebanderole auf der Bande, das übliche Prozedere von Bierduschen am Ende der Saison. Weil hier eben die Vorbildfunktion der Sportler für gerade für junge Menschen noch viel stärker tangiert ist als bei der Präsentation eines Logos.
6: Die Bierindustrie vergrößerte ihren Einfluss von Jahr zu Jahr. Der DFB, der Alkoholwerbung erst kritisch sah, ging 1992 eine Partnerschaft mit Bitburger ein. Die Brauerei präsentierte ab 1994 auch das Fernsehintro der öffentlich-rechtlichen Sportschau. Eine nennenswerte Kritik von Politik und Zivilgesellschaft gegen diese Entwicklung folgte erst im neuen Jahrtausend. Die Brauereien lenkten ein Stück weit ein und schalteten nun vermehrt Werbung für ihre alkoholfreien Getränke.
17: Das geht natürlich ein Stück weit einher mit dem Marktwachstum für alkoholfreie Biere, dass da jetzt sozusagen aus einem kleinen Nischenmarkt tatsächlich doch ein substanzieller Markt entstanden ist, sodass es eben auch aus wirtschaftlichem Kalkül sein kann, dass sich Biermarken entscheiden, für alkoholfreie Produkte zu werben. Das geht natürlich ein Stück weit Hand in Hand mit der Erkenntnis, dass auch die alkoholhaltigen Sorten profitieren von der Werbung für alkoholfreies Bier.
18: Beste!
6: Die Alkoholindustrie strahlt weit über die großen Stadien hinaus, bis in den Freizeitsport. Von den rund 90.000 Sportvereinen in Deutschland, die meist auch Kinder und Jugendliche betreuen, verfügen 17% über einen Biersponsor. Das zeigt eine Studie der Deutschen Sporthochschule Köln. Die Forschungen legen auch nahe, dass Jugendliche, insbesondere in Fußball- und Handballvereinen, mehr Alkohol konsumieren als in anderen Sportarten.
17: Das andere ist der Sozialisationseffekt, dass eigentlich Jugendlichen gleich sind von Anfang an, aber sozusagen durch die Vereinskultur und entsprechende andere Rahmenbedingungen, Vereinsfeiern und so weiter, werden sie eben dahingehend sozialisiert, dass sie eben dann auch mehr Alkohol konsumieren.
19: 500 Euro als Geschenk für den Fußballverein zum Jubiläum mitgebracht.
6: Eine solche Feier findet im Frühjahr 2026 in Steinmauern statt, einer Gemeinde mit 3000 Einwohnern in der Nähe von Karlsruhe. In einer Multifunktionshalle feiert der FV Steinmauern, der größte Sportverein im Ort, sein 100-jähriges Bestehen. Auf der Bühne Festreden, Tanzgruppen, die Verleihung von Urkunden. Im hinteren Bereich nimmt die erste Fußballmannschaft Platz. Auch der sportliche Leiter, David Joram.
20: Aber ganz klar, bei uns gibt's nach jedem Training Bier. Meistens vielleicht auch mal 2-3 Kisten, kann auch passieren, je nach Abend. Dass es derart dazu gehört, dass es natürlich irgendwo nicht mehr gesund sein kann. Wir sprechen es tatsächlich regelmäßig an, aber das Verständnis dafür hält sich in engen Grenzen, weil eben dieses Ritual entsteht, okay, wir sind beim Fußball, nach dem Spiel, nach dem Training, das gehört einfach dazu.
6: Die Geburtstagsfeier läuft schon seit dem Nachmittag. An den gedeckten Tafeln Bier, Wein und andere Getränke. Am Ende des offiziellen Programms gegen 21.30 Uhr soll Uli Borowka einen Vortrag halten. Der ehemalige Bundesliga-Profi hat ein Buch geschrieben über seine Alkoholsucht. Passt dieses Thema in Steinmauern zu diesem festlichen Rahmen? David Joram.
20: Am Anfang habe ich gedacht, ja, schwieriges Thema bei so einer großen Feier, die man ja als Verein nur einmal hat, logischerweise, wo natürlich auch der eine oder andere Sekt getrunken wird und das eine oder andere Bier. Mittlerweile denke ich, ja, vielleicht doch eine gute Idee, um einfach mal den Leuten so ein bisschen auch einen Spiegel vorzuhalten.
21: Haben sich eingetreten, so eine Kiste Bier mitgenommen oder Apfelkorn oder Kronen und dann ging es ab an die Maschinen.
6: Auf der Bühne gibt sich Uli Borowka so offen wie nur wenige Ex-Profis. Anfang der 90er Jahre hatte er mit Werder Bremen zweimal die deutsche Meisterschaft und zweimal den DFB-Pokal gewonnen. Er galt als harter Verteidiger, sein Spitzname die Axt. Was damals nicht an die Öffentlichkeit drang, Uli Borowka war alkoholabhängig.
22: Mein Körper konnte relativ schnell und in kurzer Zeit quasi Alkohol ist ja ein Zellgift, abbauen. Und ich habe teilweise bis 2-3 Uhr morgens gesoffen. Ich habe über den Tag verteilt in meiner Hochzeit in Bremen eine Kiste Bier, eine Flasche Wodka und eine Flasche Whisky gesoffen. Und bin um 2 ins Bett, aber ich war um 9 Uhr der Erste in der Kabine. Also man kann mir im Leben vieles vorwerfen. Ich habe auch viele Fehler gemacht, aber man kann mir nicht vorwerfen, dass ich keine Leistung gebracht habe.
23: Um 17.31 Uhr nahm Kapitän Mirko Votava aus den Händen von Gerhard Mayer-Vorfelder, dem VfB und DFB-Vizepräsident, die Meisterschale für Werder Bremen in Empfang.
6: In den 90er Jahren gab es keine sozialen Medien. Wenige Journalisten besuchten das Training von Werder Bremen. Und doch sprach sich Borowskas Sucht herum. Einmal wachte er nach durchzechter Nacht in seinem Auto auf. Borowka rief seinen Trainer Otto Rehhagel an, der ihn beim Training entschuldigte. Die Ausrede: Magen-Darm-Grippe. Immer wieder kamen Mitspieler auf Borowka zu und wollten ihn zu einem Entzug überreden.
22: Ich habe ja dann Jungs, die mich mal darauf angesprochen haben, die habe ich fürchterlich umgetreten im Training. Ich habe natürlich nichts zugelassen, weil ich selber nie eingesehen habe, dass ich ein Problem habe. Ich bringe Leistung, ich bin Leistungsträger, ich bin Nationalspieler, ich habe da gar kein Problem.
0: Wie viele Fußballprofis ein Alkoholproblem haben? Darüber gibt es keine seriösen Studien. Uli Borowka sagt, dass das Thema vielfach verschwiegen werde. Er hat inzwischen einen gemeinnützigen Verein gegründet und eine Ausbildung zum Suchtberater absolviert. Er besucht Clubheime, Krankenkassen und Jugendstrafanstalten. Er spricht über seine Biografie und vermittelt Kontakte zu Kliniken, Ärzten und Therapeuten. Immer wieder melden sich ehemalige und aktuelle Leistungssportler bei ihm.
22: Wenn irgendeiner ein Suchtproblem hat, dann geht er nicht zu seinem Trainer oder zu seinem Manager und klärt das mit dem ab. Er geht auch nicht zum Teampsychologen, weil sie wissen nicht, wie sie mit ihm umgehen sollen. Und die machen es meistens mit sich selber aus.
0: Uli Borowka vermisst auch eine klare Positionierung in der Politik. Einer der wenigen Vorstöße einer Bundesregierung ist fast 20 Jahre her. 2008 sprach sich Sabine Betzing, die damalige Bundesdrogenbeauftragte, für ein Alkoholverbot im Sport aus. Bei einer Pressekonferenz sagte sie:
1: Die Alkoholwerbung, die teilweise offensiv die jugendliche Lebenswelt anspricht, die zum Teil sehr offensiv das Image von Jugendlichen berührt, die aber keineswegs auf die negativen Folgen des Alkoholkonsums eingeht.
0: Nach ihrem Vorstoß erhielt die Sozialdemokratin Betzing Gegenwind von Fußballfans, Funktionären und Medien. Der Playboy bezeichnete Betzing als Spaßbremse. Und Karl-Heinz Rummenigge, zu jener Zeit Vorstandsvorsitzender des FC Bayern, sagte gegenüber der Zeitschrift Sportbild:
4: Wenn dieses Bierverbot kommen sollte, wird die Bundesliga langsam keine Chance mehr haben, was ihre internationale Wettbewerbsfähigkeit angeht.
0: Sabine Betzing hatte kein Bierverbot gefordert, sondern ein Verbot von Alkoholwerbung im Sport. Der DFB lud sie zu einem Gespräch ein. Auch Brauereien meldeten sich zu Wort. Zu einem Werbeverbot kam es nie. Heute möchte sich Sabine Betzing, seit 2016 Landtagsabgeordnete in Rheinland-Pfalz, auf Anfrage von Das Wissen nicht mehr zu diesem Thema äußern. Und auch der aktuelle Bundesdrogenbeauftragte Hendrik Streeck von der CDU steht für ein Interview aus, wie es heißt, Kapazitätsgründen nicht zur Verfügung. So muss man im Bundestag eine Weile nach Abgeordneten suchen, die sich kritisch gegen die Alkoholindustrie äußern. Janosch Dahmen, gesundheitspolitischer Sprecher der Grünen Fraktion, ist einer von ihnen.
18: Ich glaube, wir täten gut daran, dass das, was wir an guten und richtigen Erfahrungen an Werbeverbot in der Tabakindustrie umgesetzt hat, dass wir das ganz generell unabhängig vom Fußball auch auf die Alkoholindustrie ausweiten. Es geht hier nicht um Verbote, sondern es geht darum zu sagen, soll man Dinge, die nachweislich Schaden anrichten, auch bewerben dürfen.
0: Der frühere Notfallmediziner Janosch Dahmen beobachtet seit Jahren die Werbung für gesundheitsschädliche Produkte. Er plädiert für einen aufgeklärten Umgang mit Alkohol. Doch die Industrie steuert dagegen.
18: Dann ist es gerade im Kontext des Sportes häufig so, dass dort implizite Versprechen gemacht werden durch den Konsum, die nicht nur allgemein blühende Landschaften oder tolle Sporterlebnisse mit sich bringen, sondern auch den Eindruck vermitteln, nach anstrengendem Sport ein Weizenbier zu trinken, würde Elektrolytaufnahme fördern und rehydrieren, den Körper wieder fit machen und würde praktisch zum Erholungserlebnis des Sportes integral dazugehören. Das ist natürlich totaler Unfug.
0: 2021 wollten etliche Abgeordnete des EU-Parlaments ein Gesetz auf den Weg bringen für ein Verbot von Alkoholwerbung im Sport. Große Fußballclubs und Brauereien starteten eine Kampagne mit Internetauftritt, Imagefilm und persönlichen Schreiben an die Abgeordneten. Daraufhin wurde der Gesetzesentwurf Schritt für Schritt verwässert. Bier und Fußball. Die Alkoholindustrie spricht von einem Kulturgut, das Arbeitsplätze und dem Staat Steuereinnahmen sichert. Und etliche Politiker stimmen zu. Und wie sieht das in anderen Ländern aus?
24: After 3 days of violence in Marseille, the French government is getting tough. The response, a widespread ban on alcohol near stadiums and fan zones.
0: In Frankreich, Italien oder Spanien ist der Verkauf und Konsum von Alkohol in Stadien in der Regel untersagt. Hier gehört das Bier nicht so sehr zum Fußball wie in Deutschland. Anders sieht es in England aus, wo das gemeinsame Trinken seit Jahrzehnten zum Fußball gehört. Wobei, in den Stadien selbst ist es verboten, Alkohol mit, wie es heißt, Blick auf das Spielfeld zu trinken. Aber unterhalb der Tribünen und in den Katakomben ist der Konsum erlaubt. Und bei der WM im Sommer 2026? Der britische Sportökonom Simon Chadwick forscht an der Schnittstelle von Fußball und Wirtschaft.
2: We are going to see, I think, far fewer regulations around the consumption of certainly officially.
3: Wir werden in den USA weit weniger Einschränkungen erleben, wenn es um den Konsum von Alkohol geht. Ich war erst vor kurzem vor Ort. In den amerikanischen Stadien ist es völlig normal, mit einem Bier auf der Tribüne zu sitzen und sich ein Spiel anzuschauen.
0: Die FIFA hatte erstmals bei der WM 1986 in Mexiko einen Biersponsor. Die US-amerikanische Marke Budweiser, inzwischen Teil der belgischen Unternehmensgruppe Anheuser-Busch InBev. Gemessen an den Absätzen die größte Brauereigruppe der Welt. Seit 40 Jahren sichert sich Budweiser bei den Weltmeisterschaften die exklusiven Ausschankrechte. Lokale Brauereien bleiben außen vor. Simon Chadwick.
2: Almost simplistic and immature use of sponsorship.
3: Das Alkoholsponsoring war früher einfach strukturiert. Eine Biermarke hat eine Summe überwiesen an einen Verband und durfte dann bei einem Sportereignis mit ihrem Logo werben. Mittlerweile wollen die Bierbrauereien ein Teil des Stadionerlebnisses sein. Sie achten mehr auf Service und die Präsentation ihrer Marke. Und sie entwickeln mit den Gastgebern Events für die Kundenbindung. Das Ganze ist strategischer angelegt als früher.
0: Die Strategien führen zu politischen Kontroversen. In Brasilien ist der Verkauf von Alkohol in Stadien seit 2003 gesetzlich verboten, um die Gewalt zwischen Fans zu reduzieren. Vor der WM 2014 drängte die FIFA die brasilianische Regierung zu einem Sondergesetz. Und so durfte Budweiser während des Turniers in Brasilien doch sein Bier verkaufen.
5: Just 2 days before the start of the World Cup tournament in Qatar, FIFA announced this morning that beer will be banned at all games.
0: Dramatischer war die Lage bei der WM 2022 in Katar, wo der Verkauf von Alkohol nicht grundsätzlich verboten ist, aber streng reguliert wird. Auch hier drängten FIFA und Budweiser auf eine Sondergenehmigung. Katar zeigte sich kompromissbereit. Doch 48 Stunden vor dem Eröffnungsspiel untersagte der Emir den Ausschank in den Stadien und im direkten Umkreis. Gestattet war er nur vereinzelt in speziell markierten Fanzonen.
3: Die WM 2034 findet in Saudi-Arabien statt, wo der Umgang mit Alkohol ebenfalls streng reguliert wird.
2: Saudi-Arabien und FIFA werden mehr kreative Approche zu.
3: Die FIFA und Saudi-Arabien werden sich um kreative Lösungen bemühen, ohne die kulturellen Normen vor Ort allzu sehr zu missachten. Eine Lösung wären abgegrenzte Räumlichkeiten für Public Viewing, wo der Alkoholkonsum von außen nicht sichtbar ist.
0: Stadien ohne Alkohol? Was in Saudi-Arabien Normalität ist, das ist in Deutschland unrealistisch. Aber das Thema wird differenzierter diskutiert als vor 5 oder 10 Jahren. Und das liegt vor allem an kritischen Fans. Beim FC St. Pauli haben die weißbraunen KaffeetrinkerInnen mit der Vereinsführung ein Suchtpräventionskonzept erarbeitet. Das erste im deutschen Profifußball. In jüngerer Vergangenheit haben sich auch in den anderen Städten abstinent lebende Fans zusammengeschlossen. In Gelsenkirchen gibt es die Gruppe Schalke 0 Bier. Beim ersten FC Union, nüchtern betrachtet, mehr vom Spiel. Ihr erstes bundesweites Netzwerktreffen fand im Sommer 2025 im Stadion des FC St. Pauli statt. Die weißbraunen KaffeetrinkerInnen haben für diese Konferenz alle Profiklubs angeschrieben. Funktionäre, Pressestellen, Fanbeauftragte. Der Einladung nachgekommen sind nur wenige. Was einmal mehr zeigt, der Weg zum alkoholfreien Stadion ist noch sehr weit.
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10: Mit Florian Rudolph einen schönen Dienstagnachmittag. Große Sorge unter Tierschützern. Die Bundesregierung plant ein eigenes Gesetz für Tierversuche. Die Befürchtung ist, dass dadurch bestehende Standards abgesenkt werden könnten. Und deshalb haben verschiedene Verbände und Tierärzte eine Bundestagspetition eingereicht, mit dem Ziel, Unterschriften zu sammeln, damit sich der Petitionsausschuss mit dem Thema befasst. Seit Februar warten sie auf die Freigabe. Wird damit Absicht verzögert und kann der Tierschutz wirklich rückabgewickelt werden? Denn eigentlich gelten für Tierversuche strenge Regeln. Wir sprechen darüber mit den Initiatoren des Bündnisses hier nach den SWR-Nachrichten. Der Dienstag in SWR aktuell. Schön, dass Sie dabei sind.
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12: Um 15 Uhr mit Monja Sobotka. Ein unabhängiger Expertenbeirat empfiehlt der Bundesregierung, das Geld aus dem schuldenfinanzierten 500 Milliarden Euro Sondervermögen vermehrt in die Forschung zu stecken. Zukunftsfelder und Entwicklung müssten Priorität haben, steht im ersten Bericht des Investitionsbeirats. Neben der Verkehrsinfrastruktur solle das Geld demnach auch in den Bevölkerungsschutz, Krankenhäuser und Pflegeheime, Energieinfrastruktur, Bildungsstätten und Digitalisierung fließen, so die Empfehlung. Der Regierung wurde zuletzt vorgeworfen, aus dem Sondervermögen ohnehin geplante Investitionen zu finanzieren. Die SPD hat ein neues Konzept zu Auswegen aus der Wirtschaftskrise vorgelegt. In dem Papier der Bundestagsfraktion, das dem ARD-Hauptstadtstudio vorliegt, fordern die Sozialdemokraten unter anderem weniger Datenschutz und mehr Forschung für die Bundeswehr. Aus Berlin berichtet Yannick Penz.
13: Demnach brauche es nun einen neuen Aufbruch. Wie die SPD sich den vorstellt, ist größtenteils bekannt. Mehr Investitionen, ein Deutschlandfonds oder weniger Bürokratie. Neu ist hingegen der Plan, vor allem Unternehmen bürokratisch zu entlasten, die für eine faire Tarifbindung sorgen. Darüber hinaus will die SPD-Fraktion den Datenschutz deutlich überarbeiten. Ungewohnt offen kritisiert sie eine Regulierungskultur, die Innovationen hemme und Zukunftstechnologien wie KI einschränke. Stattdessen will die Partei eine zentrale europäische Plattform, auf der Daten aus der Wirtschaft zentral gespeichert werden.
12: Die Zahl der politisch motivierten Straftaten in Deutschland ist vergangenes Jahr auf einen Höchststand gestiegen. Insgesamt wurden fast 86.000 Fälle registriert. Das waren 2% mehr als im Jahr davor, teilten Bundeskriminalamt und Bundesinnenministerium mit. Minister Dobrindt sagte in Berlin, vor allem der Linksextremismus habe deutlich zugelegt. Mit Abstand die meisten Gewalttaten seien aber von rechtsextremen Tätern verübt worden. Die EU will russischen Soldaten die Einreise verweigern. Das solle für jeden gelten, der seit Beginn des Kriegs gegen die Ukraine in den russischen Streitkräften gedient habe, erklärte EU-Kommissionspräsidentin von der Leyen in Brüssel. Die Visasperre ist demnach als Teil des nächsten Sanktionspakets gegen Russland geplant. Nach dem Bekanntwerden von weiteren Verzögerungen beim Bahnprojekt Stuttgart 21 hat sich der baden-württembergische Ministerpräsident Özdemir hinter das Projekt gestellt. Es sei das Interesse der Landesregierung, dass der Bahnknotenpunkt so schnell wie möglich funktioniere, und zwar mit all seinen Bestandteilen. Özdemir forderte die Bahn auf, belastbare Zahlen und Antworten vorzulegen auf die Fragen, wann die einzelnen Etappen und wann das gesamte Projekt fertiggestellt werde. Der SWR hat unter Berufung auf Kreise der Projektpartner gestern berichtet, dass Stuttgart 21 erst im Dezember 2031 vollständig in Betrieb genommen werden soll. Ein Bahnsprecher teilte mit, dass man sich zu solchen Spekulationen nicht äußere. Viele Städte in Deutschland sind nur schlecht auf Hitzewellen vorbereitet. Das zeigt der sogenannte Hitzecheck der Deutschen Umwelthilfe. Aus der Umweltredaktion Margareta Holzreiter.
14: Unter den 195 untersuchten Städten ist Mannheim in Baden-Württemberg die Stadt mit dem höchsten sogenannten Hitzebetroffenheitsindex. Dieser setzt sich zusammen aus der Oberflächentemperatur im Sommer, dem Verhältnis von versiegelten Flächen und Grünflächen sowie der Bevölkerungsdichte. Die übrigen 9 Städte mit dem höchsten Indexwert liegen ebenfalls in Baden-Württemberg sowie in Rheinland-Pfalz und Hessen. Erstmals hat die Deutsche Umwelthilfe auch darauf geschaut, wie viele schattenspendende Bäume es gibt und daraus einen sogenannten Beschirmungsgrad errechnet. Legt man dieses Kriterium zugrunde, belegt Offenburg den letzten Platz, ebenfalls in Baden-Württemberg.
12: Das Terminal 2 am Frankfurter Flughafen ist seit heute zu. Es wurde planmäßig geschlossen und soll nun für etwa 1,5 Milliarden Euro grundlegend saniert werden, so der Flughafenbetreiber Fraport. Die Wiederinbetriebnahme ist in etwa 10 Jahren geplant. Alle dort ansässigen Airlines waren schrittweise in das neue Terminal 3 umgezogen. SWR Nachrichten, Redaktion Christine Beith und Petra Muhr.
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10: Mit Florian Rudolph einen schönen Dienstagnachmittag. Die Bundesregierung will ein eigenständiges Gesetz für Tierversuche schaffen. Bislang ist das als Teil des Tierschutzgesetzes geregelt. Tierschutzverbände und Tierärzte laufen Sturm dagegen, denn sie befürchten eine Verschlechterung für den Tierschutz durch mehr Leid für Versuchstiere. Sie haben sich zu einem Bündnis zusammengeschossen und Anfang Februar eine Bundestagspetition eingereicht. Seither warten sie auf deren Freigabe, denn dann erst kann die Bevölkerung die Petition unterzeichnen. Kommen in 6 Wochen mindestens 30.000 Unterschriften zusammen, dann gibt es eine Anhörung im Petitionsausschuss des Bundestages. Bislang aber passiert nichts. Jessica Rosolowski vom Deutschen Tierschutzbund. Haben Sie eine Erklärung, warum es so lange dauert, bis die Bundestagspetition veröffentlicht wird?
7: Eine Erklärung haben wir aktuell nicht. Man kann nur in der Hinsicht vermuten, dass intern eventuell ja schon was passiert in Richtung Tierversuchsgesetz und da intern noch geprüft werden muss, inwieweit diese Petition veröffentlicht werden kann.
10: Gibt es ja durchaus Lobbygruppen, die sind für diesen Plan, das ein eigenes ständiges Gesetz für Tierversuche zu schaffen. Wer steckt da vor allem dahinter?
7: Es gibt einige Zusammenschlüsse, in denen auch wissenschaftliche Institute stecken oder auch einzelne Wissenschaftler, die sich für das Tierversuchsgesetz aussprechen und davon abgesehen auch eine Entbürokratisierung fordern von den Tierversuchsgenehmigungen. Also es soll quasi einfacher sein, Tierversuche durchzuführen und schneller gehen. Und worauf auch hingearbeitet wird, ist, dass die Tötung von sogenannten Überschusstieren vereinfacht oder legalisiert wird. Das ist auch ein ganz großes Thema, was hier mit reinspielt. Laut Tierschutzgesetz, also das, was es aktuell gibt und das, was alle Tiere schützt, darf nämlich ein Tier nicht aus wirtschaftlichen Gründen getötet werden. Das passiert aber in der Wissenschaft aktuell. Also das sind Tiere, die werden für Tierversuche gezüchtet, aber dann aus verschiedenen Gründen doch nicht verwendet. Vielleicht, weil sie das nicht gewünschte Geschlecht haben. Und das sind über 1 Million Tiere nur in Deutschland in einem Jahr, die dann getötet werden, weil es zu teuer wäre, sie bis an ihr Lebensende zu halten und zu pflegen.
10: Tierversuche sind in Deutschland streng reguliert, dürfen nur durchgeführt werden, wenn sie gesetzlich zugelassen, wissenschaftlich unerlässlich und ethisch vertretbar sind. Da befürchten Sie jetzt Änderungen von oder eine Abkehr von?
7: Ja, es ist aktuell schon so, dass die Prüftiefe relativ eingeschränkt ist, also dass die Behörde, die die Tierversuchsanträge prüft, vordergründig formell prüft, ob diese vollständig sind und dass inhaltlich nur eingeschränkt geprüft werden kann, ob tatsächlich der Tierversuch gerechtfertigt werden kann. Man muss auch dazu sagen, dass die Kapazitäten der Behörden und der Beteiligten dort sehr begrenzt sind. Und wenn jetzt der gesamte Tierversuchsbereich in einem separaten Gesetz geregelt wird, wird dort natürlich quasi das ganze Fass nochmal neu aufgemacht. Also da wäre Potenzial, dass hier auf jeden Fall die Prüftiefe noch weiter eingeschränkt wird, obwohl sie aktuell auch schon nicht ausreicht.
10: Es gibt ja das sogenannte Verschlechterungsverbot durch das seit 2002 bestehende Staatsziel Tierschutz. Damit ist doch eigentlich ausgeschlossen, dass der Gesetzgeber Standards aufweicht oder absenkt.
7: Ganz genau, das sollte ausgeschlossen sein. Da kommt es jetzt darauf an, wie dann im Rahmen des Beschlusses von so einem Tierversuchsgesetz argumentiert wird. Aus unserer Sicht ist es ganz klar, dass damit der Tierschutz von den Tieren in den Laboren verschlechtert wird. Es kann natürlich sein, dass von Seiten der Lobby, die dieses Tierversuchsgesetz unbedingt möchte, argumentiert wird, dass man sehr wohl dadurch noch besser diese Tiere schützen möchte, was aus unserer Sicht definitiv nicht der Fall sein wird.
10: Warum könnte die Bundesregierung denn überhaupt daran Interesse haben?
7: Es wird häufig auch argumentiert, dass Tierversuche einfacher möglich sein sollen, um Deutschland als Wissenschafts- und Innovationsstandort zu stärken. Und ich kann mir vorstellen, dass das ist natürlich unterstützenswert, das sehen wir auch so. Das ist aber dafür der falsche Weg. Also es ist nicht so, dass dadurch ein Nachteil entsteht, ganz im Gegenteil. Wenn man international mal schaut, in andere EU-Länder oder auch global, werden die tierversuchsfreien Methoden, also zum Beispiel zellbasierte Methoden, immer wichtiger. Und da gibt es super Entwicklungen auch im Industriebereich. Mhm. Und da muss sich Deutschland ganz unbedingt auch weit vorne positionieren und diese Methoden, die eben kein Tierleid produzieren, viel stärker fördern, vor allen Dingen finanziell.
11: Nun gibt es ja die aktuelle EU-Richtlinie zum Tierschutz, die vorsieht, Versuche an lebenden Tieren vollständig zu ersetzen, sobald dies möglich ist. Ist es vielleicht so, dass es eben noch nicht komplett möglich ist?
7: Also es ist durchaus so, dass es noch Bereiche gibt, wo noch keine gesetzlich abgesegneten oder wissenschaftlich validierten Methoden vorliegen. Aber genau darin liegt eben der Punkt, dass es ganz wichtig ist, diese tierversuchsfreien Methoden stärker zu fördern, damit wir eben an den Punkt kommen, wo wir in allen Bereichen Tierversuche ersetzen können. Also ein Beispiel ist der Kosmetikbereich. Da sind wir in der EU jetzt schon so weit, dass wir Tierversuche dort komplett verboten haben, weil wir Methoden haben, die genau das, was wir wissen müssen, uns ohne Tierleid sagen können. Und das gilt es eben für alle Bereiche immer weiter umzusetzen.
11: Nun ist es ja so, bei der Umsetzung dieser EU-Richtlinie, da zögert Deutschland bislang auch. Wo sehen Sie da die Defizite?
7: Also ein Beispiel dafür ist, dass nach EU-Recht möglich wäre, eine Obergrenze für das Leid einzuführen, das Tieren in einem Versuch zugefügt werden darf. Diese Möglichkeit hat Deutschland beispielsweise nicht umgesetzt. Also es gibt keine Obergrenze dafür, wie viel Leid ein Tier in einem Versuch erfährt. Mhm. Und dann gibt es noch andere Punkte, beispielsweise im Genehmigungsverfahren, dass dort die Stimmen, die quasi den Tierschutz gewährleisten sollen, nicht ausreichend repräsentiert sind und so weiter. Mhm.
11: Jetzt setzen Sie eben auf diese Petition, aber befürchten Sie vielleicht auch, dass der Tierschutz angesichts anderer Herausforderungen derzeit, allgemeiner Reformdruck, wirtschaftliche Lage, globale Krisen, in den Hintergrund rückt, den Leuten vielleicht gerade nicht so wichtig ist?
7: Das ist natürlich immer die Herausforderung und das ist auch eine sehr berechtigte Herausforderung. Das ist so. Allerdings hoffen wir darauf, trotzdem natürlich genug Menschen zu erreichen, weil eben Tierschutz, wie auch in ganz vielen anderen Bereichen, mit dem Schutz auch des Menschen und der menschlichen Gesundheit auch zusammenhängt. Also wenn wir hier von der Abhängigkeit von Tierversuchen wegkommen, können wir eben auch den Menschen besser schützen. Denn tierversuchsfreie Methoden können uns viel zuverlässigere Ergebnisse liefern, die verbrauchen weniger Ressourcen. Und da sehen wir eben, dass Tierschutz und der Schutz von Versuchstieren eben auch in den anderen Bereichen, Krisenbereichen auch teilweise wichtig ist, weil sich das alles gegenseitig beeinflusst.
11: Sagt Jessica Rosolowski vom Deutschen Tierschutzbund.
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11: Neuer Negativrekord bei den politisch motivierten Straftaten im vergangenen Jahr ist das Ergebnis, dass CSU-Innenminister Alexander Dobrindt und der Präsident des Bundeskriminalamts Holger Münch heute in Berlin vorgestellt haben. In kaum einem Bereich gibt es eine positive Entwicklung. Jesper Rupert berichtet.
15: So gibt es laut Dobrindt
16: mit Abstand die meisten Gewaltdelikte von rechtsextremen Tätern.
15: Und das mit deutlichem Zuwachs. Noch größer ist der Zuwachs
16: gerade in der linken Szene.
15: Und so geht es weiter. Bei Antisemitismus
16: ein deutlicher Anstieg im Bereich.
15: Ebenfalls ein Problem sieht Dobrindt bei
16: Hass, Hetze und Gewalt gegenüber Amtsträgern.
15: Außerdem stelle man fest,
16: dass die Straftaten gegenüber die Polizei um 4,7% gestiegen ist.
15: Auch Gewalt gegen Frauen oder queere Menschen hat zugenommen. Fast 86.000 politisch motivierte Straftaten haben die Behörden im vergangenen Jahr erfasst. 2% mehr als im Vorjahr und ein Allzeithoch. Darunter fallen Sachbeschädigungen, etwa von Wahlplakaten, Beleidigungen, das Zeigen verfassungsfeindlicher Symbole, aber auch tätliche Angriffe. Woher kommt diese Entwicklung? Der Präsident des Bundeskriminalamts Kriminalamts München nennt bei der Vorstellung des Berichts mögliche Ursachen.
17: Erstens, wir sehen eine zunehmende Polarisierung und das kann zu einer Radikalisierung führen, die sich durch Gewalttaten gegenüber Andersdenkenden oder dem politischen System am Ende äußern. Und zweitens, der weiterhin bestehende große Einfluss extremistischer Propaganda, zum Teil aus dem Ausland, spiegelt sich auch am Ende in der Gewaltbereitschaft wieder. Und drittens, internationale Konfliktlagen emotionalisieren, auch in Deutschland.
15: Diese Konfliktlagen, wie beispielsweise der Gaza-Krieg, verstärkten Radikalisierungsprozesse und Gewalttaten. Bei all den ernüchternden Zahlen legt Dobrindt heute den Fokus auf einen bestimmten Bereich, nämlich die Gewalt gegen Amts- und Mandatsträger, besonders im Kommunalen. Der Innenminister verteidigt in diesem Zusammenhang den umstrittenen Paragraphen 188, der Politikerbeleidigung unter Strafe stellt.
19: Wir reden von Tausenden von Kommunalpolitikern, die wir schützen wollen, die dringend gebraucht werden, von denen wir sehen, dass es einen Effekt inzwischen gibt, dass sie sich zurückziehen, dass die Bereitschaft zurückgeht, sich dort zu engagieren, dass Hass, dass Hetze, dass Bedrohung ein Grund

0: hätte man einen entsprechenden Gesetzentwurf vor.
1: So viele politisch motivierte Straftaten in Deutschland wie noch nie, Jasper Rupert berichtete.
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1: Am Nachmittag bekommen wir einen Wechsel aus dichten Wolken und etwas Sonne. Meist bleibt's trocken, Schauer sind selten. Nur im Allgäu ist es längere Zeit regnerisch. Die Temperaturen, die liegen zwischen 14 Grad auf der Westalb und bis 21 in Rheinhessen. Dazu ein mäßiger bis böiger Wind aus westlichen Richtungen. In der kommenden Nacht halten sich die Wolken oft, aber es ist überwiegend trocken. Nur Richtung Alpen regnet es noch etwas. Die Tiefstwerte bei 11 bis 6 Grad. Morgen und am Donnerstag unbeständig mit einigen Regengüssen und lokalen Gewittern. Dazwischen etwas Sonne. Am Donnerstag Nachmittag länger trocken, recht kühl. Morgen höchstens 12 bis 19 Grad.
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1: Ein unabhängiger Expertenbeirat empfiehlt der Bundesregierung, Geld aus dem schuldenfinanzierten 500 Milliarden Euro Sondervermögen vermehrt in die Forschung zu stecken. Zukunftsfelder und Entwicklung müssten Priorität haben, steht im Bericht des Investitionsbeirats. Neben der Verkehrsinfrastruktur soll das Geld demnach auch in den Bevölkerungsschutz, Krankenhäuser und Pflegeheime, Energieinfrastruktur, Bildungsstätten und Digitalisierung fließen. Nach dem Bekanntwerden von weiteren Verzögerungen beim Bahnprojekt Stuttgart 21 hat sich der baden-württembergische Ministerpräsident Özdemir hinter das Projekt gestellt. Es sei das Interesse der Landesregierung, dass der Bahnknotenpunkt so schnell wie möglich funktioniere, und zwar mit all seinen Bestandteilen. Özdemir forderte die Bahn auf, belastbare Zahlen und Antworten vorzulegen auf die Fragen, wann die einzelnen Etappen und wann das gesamte Projekt fertiggestellt werde. Das Terminal 2 am Frankfurter Flughafen ist seit heute geschlossen. Es wurde planmäßig dicht gemacht und soll nun für etwa 1,5 Milliarden Euro grundlegend saniert werden. Die Wiederinbetriebnahme ist in etwa 10 Jahren geplant. Alle dort ansässigen Airlines waren schrittweise in das neue Terminal 3 umgezogen. Gestern Abend zuletzt Air France und KLM.
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1: Die meisten Menschen besuchen den Affenberg in Salem beim Bodensee wegen der Affen, aber natürlich gibt es noch mehr zu sehen, zum Beispiel im Sommer bis zu 200 Störche. Doch was machen die Tiere im Herbst? Fliegen sie in den Süden oder bleiben sie wegen der zunehmend milden Witterung in Deutschland? Um das herauszufinden, wurden nun Jungstörche mit GPS-Sendern versehen. SWR-Reporter Alfred Knödler war dabei.
3: Eine riesige Hebebühne mit drei Männern steigt zum Pultdach des Gutshofes am Salemer Affenberg auf. Die Altstörche in den 8 riesigen Nestern auf den Gauben und Kaminen erheben sich geruhsam in die Lüfte. Fast so, als ob sie wüssten, was Parkleiter Roland Hilgartner gleich machen wird.
4: Mach ein Tuch über die Köpfe, dass die Jungstörche nicht gestresst sind.
3: Nachdem Hilgartner das blaue Handtuch über die beiden Jungstörche im Nest geworfen hat, bleiben diese regungslos liegen. Ein klarer Vorteil bei der Beringung.
4: Die stellen sich jetzt tot. Wir Biologen nennen das Akinese. Das machen die so bis zum Alter von 6-7 Wochen. Und das nutzen wir halt aus, dass wir die dann ganz problemlos beringen können.
3: Die kleinen Ringsender, die Hilgartner mit seinen beiden Mitarbeitern an den Füßen der Störche anbringt, sind deutlich leichter und einfacher zu befestigen als die herkömmlichen GPS-Sender.
4: Wiegen so gut wie nichts, stören also den Storch im Prinzip auch nicht. Und darüber kriegen wir dann einfach auch nochmal ganz speziell Daten. Und dann wissen wir genau, wenn der dann in 2-3 Jahren wieder zurückkehrt aus dem Winterquartier, wo er sich niederlässt und wo er dann auch möglicherweise seinen eigenen Bruthorst etabliert.
3: Wie sich das Zugverhalten der Jungstörche besonders im Zuge des Klimawandels verändert hat, beschäftigt auch Ornithologin Andrea Flack. Sie wird die gesammelten Daten beim Institut für Verhaltensbiologie in Radolfzell auswerten. Dass viele Störche im Herbst nicht mehr über die Sahara fliegen, sondern auf Müllhalden in Spanien überwintern, macht der Vogelkundlerin Sorgen.
5: Weil letztendlich überleben vielleicht mehr Störche dadurch, dass es diese Müllhalden gibt. Aber was das für langfristige Folgen auf die Entwicklung von so einer Population hat und auch auf die Gesundheit von so einem Storch, das ist immer sehr schwer tatsächlich genau zu sagen, weil die fressen natürlich auch sehr viel Müll dort auf den Müllhalden. Keime, die sie da einfangen, Krankheiten, die sie sich da einfangen.
3: Insgesamt gehe es den Weißstörchen in Baden-Württemberg dennoch gut, betont die Forscherin. Und auf dem Affenberg beobachtet man, dass von 52 Störchenpaaren inzwischen nur noch 7 im Winter in Deutschland bleiben. Das zeige, dass die Tiere gesund seien, betont Parkleiter Hilgartner.
4: Kann sein, dass die sogar bis nach Mali ziehen. Wir haben einige Rückmeldungen von Störchen, die ziehen über die Sahelzone. Und wenn man denkt, vor 5-6 Wochen sind die geschlüpft und jetzt noch 2 Wochen.

0: machen, dann sind sie flügge.
1: Gleich nachdem die Männer das Tuch von den frisch beringten Jungstörchen genommen haben, kehren auch schon ihre Eltern zum Nest zurück. In den nächsten Tagen werden ihre Jungen den Erstflug starten. Wohin sie dann im Herbst ziehen oder ob sie nicht doch am Affenberg überwintern, sollen die GPS-Sender an ihren Füßen dokumentieren.
2: Der Bericht von Alfred Knöhler. Und wir bleiben in der Tierwelt. Wem der Spaziergang mit dem Hund nicht reicht, der kann sich in Pfullingen im Kreis Reutlingen einen Esel ausleihen und mit dem spazieren gehen. Unser Reporter Enrico Ferrari hat eine Familie bei ihrer Eselwanderung begleitet. Und Esel sind ja bekannt dafür, auch gern mal störrisch zu sein.
3: Na, ab und zu werden sie schneller oder bleiben kurz stehen, aber so alles in allem funktioniert das hier eigentlich ganz gut. Das liegt aber vor allem auch daran, dass man sie gut führen muss. Und die Familie, mit der ich hier unterwegs bin, die kann das ganz gut. Die 8-jährige Hanna zum Beispiel, die hat es unter Kontrolle. Sie führt die Jule. Hanna, was machst du denn, damit die Jule hier ordentlich läuft?
4: Ich tue halt ab und zu die ein bisschen antreiben, damit die nicht stehen bleibt.
5: Und dann macht sie mit?
4: Ja.
3: Und dann läuft man hier mit seinem Esel an der Leine durch die Landschaft und es sieht quasi aus, als würde man mit einem großen, etwas eigenwilligeren Hund Gassi gehen. Und ich glaube, genau das ist auch so ein bisschen der Reiz, weil es für Kinder natürlich irgendwie schon witzig ist, wenn der Esel dann stehen bleibt oder auch mal langsamer wird. Und man kann natürlich auch unter Beweis stellen, wieso die eigenen Führungsqualitäten sind. Das hat mir der Bauer hier gesagt, Hansi Schwille.
5: Jetzt hat man ja schon so ein paar Sachen im Kopf über Esel, ne? Dass sie stur sind und dass sie ab und zu auch stehen bleiben. Was ist denn da dran?
6: Alles. Alles. Der Esel kann sowohl mitgehen als auch stehen bleiben. Und ich weiß nie im Voraus, mit wem das funktioniert, mit wem es nicht funktioniert. Funktioniert der Esel heute oder funktioniert er nicht? Da ist der Esel so unzuverlässig wie sonst bei mir keine Tierart.
5: Was macht denn so eine Eselwanderung aus?
6: Abschalten. Runterkommen, sich komplett auf den Esel zu konzentrieren und den ganzen Alltag vergessen.
5: Jetzt laufe ich hier gerade neben der Mutter der beiden Kinder.
3: Und das ist eigentlich die Strecke für eine Stunde, wurde euch gesagt, oder?
7: Ja, ja. Also so stand es auch an dem kleinen Schildchen dran. Eine Stunde Tour.
3: Dann habt ihr sogar mit Eseln hier eine Bestzeit gefahren, oder?
7: Hallo.
3: Spricht für eure Eselführerqualitäten.
7: Doch, war echt schön. Die zwei haben so toll mitgemacht und war wirklich eine schöne Tour. Doch, und das Wetter hat ja auch perfekt passt. Von dem her, Win-Win-Situation für alle.
3: Jetzt dürfen Juma und Jule, wie die beiden Esel heißen, die hier mitgenommen wurden, wieder zurück auf ihre Koppel und sich schon auf die nächste Wanderung freuen.
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2: Übermorgen beginnt die Fußball-Weltmeisterschaft in den USA, Kanada und Mexiko. Und in den Vereinigten Staaten wächst in der Tourismusbranche die Sorge, das Ganze könnte ein Flop werden. Den Medienberichten zufolge sind viele Hotels in den Austragungsorten nicht ausgebucht. Als Gründe werden die zum Teil horrenden Preise genannt, aber auch verschärfte Einreisebestimmungen in die USA. Und die haben ein Projekt zum Stoppen gebracht, das gar nichts mit Fußball zu tun hat. Schulchor und Big Band des Markgräfler-Gymnasiums im südbadischen Mülheim, eine halbe Stunde von Freiburg entfernt, haben eine lange geplante Konzertreise in die USA abgesagt. Zu den Gründen der Bericht von Thomas Wagner.
9: Ich bin somit der Hauptschlagzeuger der Big Band. Das ist ein klassisches Schlagzeug, perfekt, Einsteigerserie.
10: Wenn sich Leon Schneider in einem Übungsraum des Markgräfler-Gymnasiums im südbadischen Mülheim an sein Instrument begibt, blitzt Begeisterung auf in seinen Augen. Hier sitzt einer, der es kann. Und eigentlich hätte Leon Schneider in absehbarer Zeit ans Kofferpacken denken müssen, so wie die 60 übrigen Schülerinnen und Schüler, die in der Big Band und im Schulchor mitmachen.
11: Also die Konzertreise war ja in die USA geplant, weil es so ein bisschen eine Tradition ist von unserer Schule, dass es alle paar Jahre eben in die USA ging mit der Big Band und auch dem Oberstufenchor.
10: Ergänzt Abiturientin Juliane Schmidt, die in der Big Band Saxophon spielt. Konzertreisen in die USA unternehmen Big Band und Schulchor des Markgräfler-Gymnasiums schon seit gut einem Vierteljahrhundert. Geplant war die nächste Tournee für den kommenden September.
11: Und dann haben uns alle total gefreut und es war so ein riesiges Ding für uns. Und dann hat sich eben rausgestellt, dass das nicht umsetzbar ist und das war dann schon ziemlich traurig einfach.
12: Die Einreiseregeln der USA und generell die politische Lage ist ja alles etwas fragwürdig und kritisch.
10: Verschärfte Einreisebestimmungen der USA brachten Marcel Fischer, Lehrer und Leiter der Schüler-Big Band, erst ins Schwitzen, dann zur Entscheidung, absagen das Ganze.
13: Also das große Problem war ja, dass die Amerikaner schauen möchten, was ist antiamerikanisch.
0: was gilt als antiamerikanisch. Und das wollen sie mit den Einblicken in die sozialen Medien unter anderem dann überprüfen.
10: Tatsächlich überprüft die United States Customs and Border Protection, also die US-amerikanische Grenzschutzbehörde, stichprobenartig auch Handys der Einreisenden und deren Posts in sozialen Netzwerken.
0: Und die Problematik ist, dass ich halt für 60 Schüler verantwortlich bin. Das sind meine Schutzbefohlenen und ich muss die sauber über die Grenze kriegen. Gilt als antiamerikanisch, Trump ist unfähig. Oder geht's in eine Beleidigung, Trump ist ein Idiot oder noch andere Sachen. Reicht es, wenn man es selber geschrieben hat? Reicht es vielleicht, dass man es nur geliked hat? Denn wenn einer erwischt wird, nur einer, kann man davon ausgehen, dass die gesamte Gruppe dann durchgefilzt wird.
10: Schon im vergangenen Dezember habe die US-Regierung, so Marcel Fischer, ein Gesetz zur Verschärfung der Einreisebestimmungen angekündigt. Einreisende müssen demnach nach entsprechender Aufforderung ihre Social-Media-Aktivitäten der letzten 5 Jahre offenlegen, Fingerabdrücke und DNA-Proben hinterlegen. Noch ist daraus kein Gesetz geworden. Wann eine solche Regelung kommt, ist unklar. Für Lehrer und Schulleitung bedeutet dies keine Planungssicherheit und damit besser als Teamvorsicht handeln und die Konzertreise in die USA absagen. Schweren Herzens, meint Maria Neugebauer, stellvertretende Schulleiterin des Markgräfler Gymnasiums Mülheim.
13: Ich will es mir auch nicht vorstellen, wie es ist, wenn ein Teil der Gruppe aufgrund von irgendwelcher falschen Likes oder falschen Geburtsland an der Grenze kleben bleibt und dann die Eltern sich bei uns beschweren und sagen, wieso lasst ihr die Schüler da hinfahren und setzt sie dem Risiko aus.
10: Der Spielfreude der südbadischen Schüler-Bigband tut die Absage der Konzerttournee in die USA zwar keinen Abbruch, schön wäre es aber schon gewesen, wenn es geklappt hätte. Vor allem aber, als Schüler mit musischer Begabung hätte man so einiges dazulernen können, meint Schlagzeuger Leon Schneider.
12: Chicago, USA, das wäre wirklich herausragend gewesen. Big Band, Jazz, Amerika, Jazzbegründer, das wäre einfach was Wichtiges und was Schönes gewesen zu sehen. Vielleicht auch was Neues kennenzulernen im Sinne vom eigentlichen Spielen am Instrument. Was machen die anderen anders? Was gibt's für andere Spieltechniken etc.?
10: Bei den US-amerikanischen Partnern sei man mit der Entscheidung, die Konzertreise abzusagen, auf Verständnis gestoßen, so Musiklehrer und Bandleader Marcel Fischer.
0: Die Partner waren sehr verständnisvoll und sie haben sich entschuldigt. Sie waren peinlich berührt darüber, was alles gerade passiert. Und sie haben keine europäischen Gruppen mehr, die sie besuchen, bis sich die Situation in irgendeiner Form wieder bessert.
10: Bleibt die Hoffnung, dass sich die Einreisebedingungen irgendwann auch wieder lockern. Und bis dahin lautet für Marcel Fischer die Devise, aus der misslichen Situation das Beste machen.
0: Wir pausieren von unserer Seite lediglich diese Partnerschaft, allerdings nur einseitig pausiert. Das heißt, die amerikanischen Schüler, die dann bei uns konzertieren, die werden wir nächstes oder übernächstes Jahr bei uns hier beherbergen. Die werden in Baden-Weiler Konzerte geben. Da lassen wir alles wie gewohnt weiterlaufen und hoffen auf bessere Zeiten.
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2: Mit Florian Rudolph einen schönen Dienstagnachmittag. Wilder Wein klettert an der Hausfassade, Efeu rankt um Fenster und Balkon. Das sieht nicht nur gut aus. Begrünte Fassaden helfen auch als natürliche Klimaanlagen, die Temperaturen an heißen Sommertagen zu senken. Bis zu 19 Grad auf der Fassade selbst und bis zu 5 Grad in den Räumen. Denn sie geben Schatten und verdunsten Feuchtigkeit. Deshalb ist gerade mit Blick auf den Klimawandel Fassadenbegrünung ein Thema, mit dem sich auch gerade ein internationaler Kongress in Berlin beschäftigt. Und das nehmen wir zum Anlass, über Bewuchs an der Fassade zu sprechen, gleich hier nach den SWR-Nachrichten. Der Dienstag in SWR aktuell. Schön, dass Sie dabei sind.
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2: Wir haben einen Wechsel aus dichten Wolken und Sonne, meist trocken, Schauer vor allem im Allgäu. Die Temperaturen zwischen 14 Grad auf der Westalb und 21 in Rheinhessen, dazu mäßiger bis böiger Westwind. Kommende Nacht Wolken, es bleibt aber meist trocken, nur Richtung Alpen kann es regnen bei 11 bis 6 Grad. Morgen und Donnerstag unbeständig mit Regen und lokalen Gewittern, dazwischen Sonne. Erst am Donnerstag Nachmittag länger trocken, dabei recht kühl, morgen höchstens 12 bis 19 Grad.
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14: Um 15.30 Uhr mit Monja Sobotka. Ein unabhängiger Expertenbeirat empfiehlt der Bundesregierung, das Geld aus dem schuldenfinanzierten 500 Milliarden Euro Sondervermögen vermehrt in die Forschung zu stecken. Zukunftsfelder und Entwicklung müssten Priorität haben, steht im ersten Bericht des Investitionsbeirats. Neben der Verkehrsinfrastruktur solle das Geld demnach auch in den Bevölkerungsschutz, Krankenhäuser und Pflegeheime, Energieinfrastruktur, Bildungsstätten und Digitalisierung fließen, so die Empfehlung. Der Regierung wurde zuletzt vorgeworfen, aus dem Sondervermögen ohnehin geplante Investitionen zu finanzieren. Die SPD hat ein neues Konzept zu Auswegen aus der Wirtschaftskrise vorgelegt. In dem Papier der Bundestagsfraktion, das dem ARD-Hauptstadtstudio vorliegt, fordern die Sozialdemokraten unter anderem weniger Datenschutz und mehr Forschung für die Bundeswehr. Aus Berlin berichtet Yannick Penz.
15: Demnach brauche es nun einen neuen Aufbruch. Wie die SPD sich den vorstellt, ist größtenteils bekannt. Mehr Investitionen, ein Deutschlandfonds oder weniger Bürokratie. Neu ist hingegen der Plan, vor allem Unternehmen bürokratisch zu entlasten, die für eine faire Tarifbindung sorgen. Darüber hinaus will die SPD-Fraktion den Datenschutz deutlich überarbeiten. Ungewohnt offen kritisiert sie eine Regulierungskultur, die Innovationen hemme und Zukunftstechnologien wie KI einschränke. Stattdessen will die Partei eine zentrale europäische Plattform, auf der Daten aus der Wirtschaft zentral gespeichert werden.
14: Die Zahl der politisch motivierten Straftaten in Deutschland ist vergangenes Jahr auf einen Höchststand gestiegen. Insgesamt wurden fast 86.000 Fälle registriert. Das waren 2% mehr als im Jahr davor, teilten Bundeskriminalamt und Bundesinnenministerium mit. Minister Dobrindt sagte in Berlin, vor allem der Linksextremismus habe deutlich zugelegt. Mit Abstand die meisten Gewalttaten seien aber von rechtsextremen Tätern verübt worden. Die EU will russischen Soldaten die Einreise verweigern. Das solle für jeden gelten, der seit Beginn des Kriegs gegen die Ukraine in den russischen Streitkräften gedient habe, erklärte EU-Kommissionspräsidentin von der Leyen in Brüssel. Die Visasperre ist demnach als Teil des nächsten Sanktionspakets gegen Russland geplant. Nach dem Bekanntwerden von weiteren Verzögerungen beim Bahnprojekt Stuttgart 21 hat sich der baden-württembergische Ministerpräsident Özdemir hinter das Projekt gestellt. Es sei das Interesse der Landesregierung, dass der Bahnknotenpunkt so schnell wie möglich funktioniere, und zwar mit all seinen Bestandteilen. Özdemir forderte die Bahn auf, belastbare Zahlen und Antworten vorzulegen auf die Fragen, wann die einzelnen Etappen und wann das gesamte Projekt fertiggestellt werde. Der SWR hat unter Berufung auf Kreise der Projektpartner gestern berichtet, dass Stuttgart 21 erst im Dezember 2031 vollständig in Betrieb genommen werden soll. Ein Bahnsprecher teilte mit, dass man sich zu solchen Spekulationen nicht äußere. Viele Städte in Deutschland sind nur schlecht auf Hitzewellen vorbereitet. Das zeigt der sogenannte Hitzecheck der Deutschen Umwelthilfe. Aus der Umweltredaktion Margareta Holzreiter.
16: Unter den 195 untersuchten Städten ist Mannheim in Baden-Württemberg die Stadt mit dem höchsten sogenannten Hitzebetroffenheitsindex. Dieser setzt sich zusammen aus der Oberflächentemperatur im Sommer, dem Verhältnis von versiegelten Flächen und Grünflächen sowie der Bevölkerungsdichte. Die übrigen 9 Städte mit dem höchsten Indexwert liegen ebenfalls in Baden-Württemberg sowie in Rheinland-Pfalz und Hessen. Erstmals hat die Deutsche Umwelthilfe auch darauf geschaut, wie viele schattenspendende Bäume es gibt und daraus einen sogenannten Beschirmungsgrad errechnet. Legt man dieses Kriterium zugrunde, belegt Offenburg den letzten Platz, ebenfalls in Baden-Württemberg.
14: Das Terminal 2 am Frankfurter Flughafen ist seit heute zu. Es wurde planmäßig geschlossen und soll nun für etwa 1,5 Milliarden Euro grundlegend saniert werden, so der Flughafenbetreiber Fraport. Die Wiederinbetriebnahme ist in etwa 10 Jahren geplant. Alle dort ansässigen Airlines waren schrittweise in das neue Terminal 3 umgezogen. SWR-Nachrichten, Redaktion Christine Beidt und Petra Mohr.
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2: Mit Florian Rudolph einen schönen Dienstagnachmittag. Wenn im Sommer die Sonne richtig brennt, ist es in vielen Städten kaum auszuhalten. Versiegelte Flächen zwischen zahlreichen Gebäuden lassen die Temperaturen noch höher steigen. Ein Mittel der Städte gegen die Hitze ist Begrünung. Versiegelte Flächen werden geöffnet und bepflanzt. Neubauten bekommen da womöglich ein begrüntes Dach. Oder es wird gleich die ganze Fassade begrünt. Das ist das Fachgebiet von Susanne Herford vom Institut für Agrar- und Stadtökologische Projekte an der Humboldt-Universität in Berlin. Über ihr Thema spricht sie auch beim dreitägigen Weltkongress Gebäudegrün, der heute in Berlin beginnt. Frau Herford, Fassadenbegrünung, das ist jetzt etwas, was man nicht so häufig sieht, oder?
17: Da sollten Sie mal mit offenen Augen durch die Städte gehen. Also ich
2: kommt vielleicht auf die Stadt an. In Berlin ist es anders?
17: Ich sehe hier sehr viel begrünte Fassaden, Tatsache, aber auch in München oder in Stuttgart oder auch in Hamburg kann man das finden.
2: Früher gab es das öfter, heute seltener. Kann das sein?
17: Würde ich auch nicht so bejahen. Also der Trend geht Tatsache, dass immer mehr begrünt wird. Und der Bundesverband Gebäudegrün hat dazu aktuelle Zahlen veröffentlicht im Marktreport. Mhm. Und der besagt, dass wir zum Beispiel 2019 knapp 40.000 Quadratmeter begrünt hatten. Und mittlerweile sind es 140.000 Quadratmeter.
2: Also doch schon. Also erheblich
17: doch,
2: mehr.
17: Es wird immer mehr. Und vielleicht, was Sie jetzt meinen, ist, dass also diese klassischen Fassaden mit Efeu und wilden Weiden immer weniger werden. Das liegt daran, dass vielleicht auch Hausbesitzer ein bisschen Angst haben, dass die Fassade kaputt geht, was ich aber jetzt nicht unterstreichen will. In der Regel passiert das nicht. Aber Seilsysteme, also sprich Pflanzen, die Kletterhilfen benötigen, da ist ein Trend zu beobachten, dass es also Tatsache immer mehr wird.
2: Der Efeu und der wilde Wein, das sagt mir tatsächlich was aus eigener Erfahrung mit unserer Hausfassade. Also bei uns hat es die Fassade kaputt gemacht. Sie sagen, da ist nichts dran?
17: Jein. Der wilde Wein, der mag poröse Strukturen, eben auch der Efeu. Wenn die Fassade in Ordnung ist, dann tut das der Fassade überhaupt nichts. Das sehen Sie insbesondere an alten Gebäuden, an Schlössern oder Burgen. Also da wird die Fassadenbegrünung akzeptiert, genauso auch in kleinen Städten wie Weinheim. Da finden wir ganz viel klassische Fassadenbegrünung mit wilden Wein und mit Efeu.
2: Was kann man denn sonst nehmen, um die Fassade zu begrünen, wenn man nicht Efeu oder wilden Wein nehmen will?
17: Also wie gesagt, es gibt ja zig andere Kletterpflanzen, ob jetzt nur eine Pfeifenwinde oder eine Wisteria, also dieser wunderschöne Blauregen, der allerdings ein ganz massives Klettergestell benötigt. Solche Pflanzen kann man wählen oder Geißblatt. Also es gibt schon eine ganze Auswahl. Mhm. Kletterrosen kann man auch nehmen, die brauchen dann ein bestimmtes Klettergestell. Und hier hat, wie gesagt, der Bundesverband Gebäudegrün zusammen mit unserem Institut eine Broschüre erarbeitet im Rahmen eines Forschungsprojektes. Und da finden Sie so die 10 klassischen Pflanzen, die wir verwenden können für Fassadenbegrünung. Auch Kiwi als, sagen wir mal, als Frucht können Sie, wenn Sie wollen, an der Fassade dann halt ranken lassen.
2: Und dann Fenster auf und ernten. Sie haben jetzt Kletterhilfe gesagt. Also ist das schon ein bisschen aufwendiger? Was kostet das denn, so eine Fassadenbegrünung?
17: Ja, Kletterhilfen sind Tatsache aufwendiger. Also wir reden da so von einer Spanne von 100 bis 300 Euro pro Quadratmeter. Also wenn man jetzt Seilsysteme oder massive Kletterhilfen installieren will, kostet es schon ein bisschen. Aber diese Systeme sind dennoch wesentlich preiswerter als diese wandgebundenen Systeme. Also sprich, wir finden ja heutzutage auch in den Städten Systeme, die direkt an der Wand installiert sind, diese sogenannten Living Walls. Mhm. Und die sind wesentlich teurer und auch wesentlich teurer in der Unterhaltung, also in der Pflege.
2: Wie aufwendig ist die Pflege denn überhaupt? Ich kann ja da nicht ab und zu mal die Gießkanne nehmen und einfach die Fassade runtergießen, oder?
17: Also bei den Living Walls ist es sehr aufwendig, aber wenn Sie jetzt, sagen wir mal, direkt vor die Fassade, also in den Boden Pflanzen einarbeiten oder Pflanzen einsetzen, dann ist die Pflege relativ gering. Man muss die Pflanzen nur in der Anfangsphase bewässern oder auch mal düngen. Natürlich brauchen die Pflanzen einmal im Jahr einen Rückschnitt. Also auch das sollte man so auf seiner Agenda haben, aber ist eigentlich relativ gering in der Pflege.
2: Die Idee hinter der Fassadenbegrünung ist es ja, die Temperaturen runterzubekommen im Gebäude, wie so eine natürliche Klimaanlage. Also,
17: richtig.
2: Wie funktioniert das denn?
17: Naja, Sie müssen sich so vorstellen, dass die Pflanzen ja letztendlich Wasser verdunsten und durch diese Wasserverdunstung entsteht ja ein Kühleffekt. Und demzufolge ist es immer positiv, wenn man viele Pflanzen an der Fassade hat, die also eine zusätzliche Isolierschicht bewirken, aber natürlich auch durch die Verdunstungskühle, also das Gebäude runterkühlen.
2: Wie weit kann ich da was kühlen? Sagen wir mal von 25 Grad auf was geht?
17: Also wenn Sie eine nackte Fassade haben, dann können Sie schon Temperaturen bis zu 50 Grad Celsius messen im Sommer. Mhm. Aber wenn Sie dann diese Fassadenbegrünung haben, dann sind auf der Fassadenoberfläche also mindestens 10 bis 20 Kelvin weniger.
2: Jetzt haben Sie ja eingangs mir gesagt, dass es eben doch so ist, dass es sehr viel begrünte Fassaden auch gerade in den Städten gibt. Wenn jetzt aber immer mal so über spektakuläre Projekte berichtet wird, online oder wo auch immer, dann zeigen die meist Gebäude, die nicht in Deutschland stehen, sondern in Asien. Wo stehen wir denn international da im Vergleich?
17: Also aufgrund unseres Klimas, sage ich mal, können wir natürlich nicht mit Asien mithalten. Das funktioniert so nicht. Schließlich haben wir auch andere Jahreszeiten und nicht durchgängig ein Klima von 30 Grad, sage ich jetzt mal. Wir stehen dennoch sehr, sehr gut da. Schaut man sich die Bebauungspläne an, so werden immer wieder auch Fassadenbegrünungen gefordert. Es gibt zudem in Deutschland seit einigen Jahren Förderprogramme und selbst auch für Fassadenbegrünungen. Da sind die Fassadenbegrünungen mittlerweile fest verankert.
2: Das heißt, etwas ein Anblick, den wir öfter sehen werden, macht ja auch optisch die Städte schöner. Was also sieht denn am besten jetzt aus an der Wand?
17: Wenn es nach mir ginge, würde ich tatsächlich sehr viel Wisteria, also Blauregen, pflanzen, weil Blauregen sehr viel Biomasse hat. Mhm. Aber ich bin auch, sagen wir mal, tatsächlich ein Freund von wilden Wein und Efeu, weil die eben ebenfalls viel Biomasse bringen und eine Laubung im Sommer haben, die ganzflächig ist.
2: Sagt Susanne Herford, Expertin für Fassadenbegrünung an der Humboldt-Universität in Berlin.
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2: SWR Aktuell am Dienstagnachmittag um 15 Uhr und 42 Minuten. In Europa werden immer mehr Drogen konsumiert. Das steht im aktuellen europäischen Drogenbericht, der heute vorgestellt worden ist. Erfasst und ausgewertet wurden Daten aus 27 EU-Ländern und der Türkei. Die Einzelheiten von Andreas Meyer-Feist.
18: Der für den Bericht verantwortliche EU-Innenkommissar Magnus Brunner ist nicht optimistisch.
19: Europe is actually reaching a crisis point. The quantity of drugs has increased dramatically.
18: Europa befindet sich an einem Krisenpunkt. Die Menge an Drogen hat dramatisch zugenommen, erklärte der EU-Politiker schon bei der Vorstellung der europäischen Anti-Drogen-Strategie, die den Kampf gegen Schmuggler und die Vorbeugung verstärken soll. Wir müssen alles daran setzen, um zu verhindern, dass gefährliche neue Drogen den Markt überschwemmen, so der EU-Kommissar heute. Wie schwer dieser Weg ist, wie anspruchsvoll das Vorhaben, zeigen die neuesten Zahlen. Mehr als 1000 psychoaktive Substanzen sind im Umlauf, es werden immer mehr. Allein im vergangenen Jahr sind 50 neu dazugekommen. Sie wirken immer stärker und schneller. Bewusstseinsverändernde Drogen, unter anderem Heroin, sind für 7 von 10 tödlichen Überdosierungen verantwortlich. Geschätzte 7000 Menschen starben allein 2024 an einer Überdosierung. Als tödlich erwiesen sich Mischungen mit Medikamenten, Schmerzmitteln und Alkohol. Am häufigsten wird Cannabis genommen. Knapp 25 Millionen Menschen zwischen 15 und 64 Jahren haben diese Droge konsumiert. Danach kommt Kokain. In den Abwässern von mehr als der Hälfte der untersuchten Städte wurden im vergangenen Jahr mehr Kokainrückstände erfasst als im Jahr zuvor. Interessant ist, was allein diese beiden Drogen mit den Menschen machen, die sie nehmen. Auch dazu gibt es Erkenntnisse. Ein Drittel der Menschen in einer Suchtbehandlung nannte Cannabis als Einstiegsdroge und Grund für die Behandlung, gefolgt von Kokain. Kokain ist auch für mehr Todesfälle verantwortlich als in den Jahren zuvor. Drogen sind heute allgegenwärtig, sagt Alexis Gosdell, der die EU-Drogenagentur ein Jahrzehnt lang leitete. Und jeder kann persönlich oder indirekt mit jemandem zu tun haben, der ein akutes oder chronisches Suchtproblem hat. Besonders gefährlich Heroin und andere Substanzen, die direkt im Hirn und im Nervensystem wirken und sehr schnell abhängig machen. Fentanyl und Tramadol. Diese Drogen sind für die schwersten gesundheitlichen Schäden und die meisten Todesfälle verantwortlich. Schon winzige Mengen, klein wie ein Sandkorn, können tödlich sein. Drogenhändler finden immer neue Schlupflöcher, um ihre Ware in Europa zu verbreiten. Sie nutzen unauffällige Routen über kleine Häfen. Die EU-Drogenstrategie und der dazugehörige Aktionsplan wurden vom Rat der EU im Frühjahr beschlossen. Drogennetzwerke sollen radikal zerschlagen werden. Der Fokus liegt auf einem harten Vorgehen gegen die organisierte Kriminalität, auf einer verbesserten Prävention und einer guten Gesundheitsversorgung für Betroffene. Bis diese Strategie wirkt, dürfte noch viel Zeit vergehen. Der aktuelle EU-Drogenbericht sieht noch keine Verbesserung der Lage.
2: Und das war der Bericht von Andreas Meyer-Feist.
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2: Mit einem Wechsel aus dichten Wolken und Sonne, meist dabei trocken, Schauer nur im Allgäu. Temperaturen zwischen 14 Grad auf der Westalb und 21 Grad in Rheinhessen. Dazu mäßiger bis böiger Wind aus westlichen Richtungen. In der kommenden Nacht oft bewölkt, überwiegend trocken, nur Richtung Alpen etwas Regen, die Tiefstwerte bei 11 bis 6 Grad. Die weiteren Aussichten, morgen und am Donnerstag unbeständig mit einigen Regengüssen und lokalen Gewittern, dazwischen etwas Sonne. Am Donnerstagnachmittag ist es dann längere Zeit trocken und es ist recht kühl, morgen höchstens 12 bis 19 Grad.
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2: Ein unabhängiger Expertenrat empfiehlt der Bundesregierung, das Geld aus dem schuldenfinanzierten 500 Milliarden Euro Sondervermögen vermehrt in die Forschung zu stecken. Zukunftsfelder und Entwicklung müssten Priorität haben, steht im ersten Bericht des Investitionsbeirates. Die Zahl politisch motivierter Straftaten in Deutschland ist vergangenes Jahr auf einen Höchststand gestiegen. Minister Dobrindt sagte in Berlin, vor allem der Linksextremismus habe deutlich zugelegt. Mit Abstand die meisten Gewalttaten seien aber von rechtsextremen Tätern verübt worden, so der CSU-Politiker. Nach dem Bekanntwerden von weiteren Verzögerungen beim Bahnprojekt Stuttgart 21 hat sich der baden-württembergische Ministerpräsident Özdemir hinter das Projekt gestellt. Es sei das Interesse der Landesregierung, dass der Bahnknotenpunkt so schnell wie möglich funktioniere. Das Terminal 2 am Frankfurter Flughafen ist seit heute zu. Es wurde planmäßig geschlossen und soll nun für etwa 1,5 Milliarden Euro grundlegend saniert werden, so der Flughafenbetreiber Fraport. Die Wiederinbetriebnahme ist in etwa 10 Jahren geplant. Alle dort ansässigen Airlines waren schrittweise in das neue Terminal 3 umgezogen. Gestern Abend zuletzt Air France und KLM.
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2: Am Wochenende findet in Frankreich wieder eines der legendärsten Autorennen der Welt statt. Die 24 Stunden von Le Mans. Das bedeutet Anspannung, Nervenkitzel, Schweiß, Erschöpfung und Einsamkeit, aber auch Begeisterung und Jubel. Dieses 24-Stunden-Rennen ist für Rennsportfans Kult. Unsere Frankreich-Korrespondentin Julia Barutta hat die Rennstrecke besucht.
20: Pilot, démarrez vos moteurs!
21: Das ist der Moment, auf den jedes Jahr Millionen von Motorsportfans hinfiebern. Der Start des legendären 24-Stunden-Rennens in Le Mans. Ein Rennen, das in großen Kinofilmen gefeiert wurde, etwa mit Steve McQueen in Le Mans aus dem Jahr 1971.
22: Le Mans, where hour by hour, lap after lap, the man-to-man competition of champions never stops.
21: Oder mit Christian Bale in Le Mans 66 von 2019.
23: Look out there. Out there is the perfect lap. You see it?
24: I think so.
21: Die perfekte Runde. 24 Stunden lang, immer wieder.
25: Je suis Fabrice Bourigaud.
21: François Bourigaud schmunzelt, als er auf den Film mit Christian Bale angesprochen wird, denn der Kulturchef des AOCs, des Automobilclubs des Westens, hat selbst an dem Film mitgewirkt. Hier im Headquarter des AOC, also des Veranstalters des 24-Stunden-Rennens von Le Mans, lässt er den Blick über die rund 13 Kilometer lange Rennstrecke schweifen. Die besteht aus dem inneren Ring, dem sogenannten Bugatti-Ring, und den weiten Schleifen, die um Le Mans herumführen und außerhalb der Wettbewerbszeiten Teil des normalen Straßennetzes sind.
25: En fait, la ligne droite des Hunaudières, c'est 5 km. On est dans une ambiance de nature, d'arbres, de forêt. Il y a pas de public.
26: Da ist zum einen die berühmte Gerade Hunaudières oder auch Molson Strait genannt, 5 Kilometer lang. Links und rechts von ihr der Wald, der einzige Ort ohne Publikum. Und dann ist da die Start-Zielgerade an den Boxen, das Herz der Strecke. Für mich ist das wie ein Theater. Da spielen sich die großen Gefühle von Le Mans ab.
25: Permet de vivre toutes ces émotions.
21: Schon vor über 100 Jahren, 1921, sind hier die ersten Fahrer gestartet. Im Zweiten Weltkrieg lag die Strecke brach, wurde von den Alliierten bombardiert. Doch schon 1949 ging die Fahne wieder hoch. Die 24 Stunden von Le Mans, das sei Völkerverständigung, meint Bourigaud.
25: Et immédiatement, les dirigeants de la CO vont inviter Porsche
1: Direkt danach wird der deutsche Autobauer Porsche eingeladen. Es gibt nach dem Krieg zwar noch diese Rivalität, aber eben auch schon den Willen, den Krieg hinter sich zu lassen. Porsche nimmt dann schon 1951 teil. Bis heute die Automarke, die am häufigsten dabei war und die meisten Siege davon getragen hat. Hier ist eine echte Bindung entstanden.
25: Donc preuve que il y a des histoires de rivalité, mais il y a aussi des histoires de vouloir enterrer cette guerre.
21: Auch Mercedes ist bald am Start und trägt 1952 sogar den Sieg davon. Doch drei Jahre später, 1955, kommt es zur Tragödie. Der aus Magnesium gefertigte Mercedes des französischen Fahrers Pierre Levesque geht in Flammen auf.
3: La mort est passée.
21: Levesque und 78 weitere Menschen sterben, als sein Wagen nach einem riskanten Manöver des Briten Mike Hawthorne über ein anderes Auto hinwegschießt und in die Zuschauermenge kracht. In der Schweiz sind seitdem Autorennen verboten. In Mexiko wird die berühmte Carrera Panamericana aufgegeben. Anderswo werden neue Sicherheitsstandards eingeführt. Auch in Le Mans, wo schon ein Jahr später, 1956, das nächste 24-Stunden-Rennen abgehalten wird. Und zwar mit dem traditionellen Le Mans-Start. Die Rennfahrer stehen auf der einen Seite der Rennstrecke Spalier, gegenüber aufgereiht ihre Boliden. Beim Startschuss sprinten die Fahrer los, um möglichst als Erster im Auto zu sitzen und loszurasen. Sicherheitsgurt? Egal. Manche schnallen sich erst auf der 5 Kilometer langen Geraden Hunaudière an, ein Vorgehen, das immer wieder tödlich endet. Doch dann, 1969, wird ein Mann alles ändern. Jackie X, der belgische Starrennfahrer.
4: It's not a matter of talent at the end, huh? To survive is a kind of miracle. It's just pure luck to survive to all that,
21: sagt Jackie X heute. Doch 1969 macht er nicht viele Worte, sondern lässt Taten sprechen. Als der Startschuss gefallen ist, sprintet Jackie nicht wie alle anderen los, sondern schreitet zu seinem Wagen, schnallt sich sorgfältig an und verlässt als Letzter die Startlinie. Die Kommentatoren können es nicht fassen.
5: One of the John Wire Fords got off to a very slow start. It's Jackie X.
21: Jackie X gelingt das Unglaubliche. Er startet als Letzter und überquert 24 Stunden später als Erster die Ziellinie. Der traditionelle Start von Le Mans ist mit diesem Erfolg Geschichte. Safety first. Jackie X ist und bleibt unbestritten einer der großen Helden all jener, die regelmäßig hierher nach Le Mans kommen. Wie etwa die Amateur-Motorradfahrer, die heute die knapp 200 Euro für ihren Trainingstag bezahlt haben. Im Bereich um die Boxen, den Paddocks, machen sie sich für ihre nächste Fahrt bereit.
6: Seit ich klein bin, träume ich von dieser Strecke und wenn man dann hier fahren kann, ist das einfach mythisch. Ein Gefühl, das man nirgendwo anders empfindet.
1: Wir sind immerhin die besten Fahrer der Welt unterwegs und wir machen jetzt auch ein bisschen einen auf Rennfahrer.
6: Mir macht die erste Kurve am meisten Angst, die Dunlap-Kurve. Man darf wirklich nicht hasenherzig sein, um da schnell reinzufahren.
2: Mythos Le Mans, das war ein Bericht von Julia Poruta.
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2: mit Stefanie Geißler.
7: Nach dem Brand im Umspannwerk Reutlingen-West sollen spätestens morgen wieder alle Kunden mit Strom versorgt werden. Die Reparaturarbeiten werden allerdings noch Monate dauern, teilte Netze BW heute mit. Zudem will das Unternehmen seine Sicherheitsvorkehrungen fürs Stromnetz weiter verbessern. Thorsten Weig berichtet.
9: Einen absoluten Schutz für die rund 330 Umspannwerke von Netze BW könne es nicht geben. Das machte der Netzbetreiber heute deutlich. Die Sicherheitsvorkehrungen sollten jedoch weiter ausgebaut werden, zumal die Bedrohungslage heute größer sei als noch vor einigen Jahren. Zu konkreten Sicherheitsmaßnahmen oder der Frage, ob es in Reutlingen beispielsweise Überwachungskameras gibt, wollte sich das Unternehmen nicht äußern. Man wolle potenziellen Tätern keine Informationen liefern. Nur allgemein hieß es hierzu, das Umspannwerk in Reutlingen sei kein besonders kritischer Standort und deshalb nicht außergewöhnlich geschützt gewesen. Zum großflächigen und mehrtägigen Stromausfall sei es gekommen, weil infolge des Brandes auch ein weiteres Umspannwerk ausgefallen sei, gewissermaßen in einer Kettenreaktion. Rund 30.000 Menschen waren betroffen. Die meisten von ihnen haben inzwischen wieder Strom. Mehrere Dutzend Unternehmen, darunter Bosch und Mercedes, sollen spätestens morgen wieder wie gewohnt versorgt werden. Der entstandene wirtschaftliche Schaden kann noch nicht abschließend beziffert werden. Laut Netze BW geht allein der Schaden an der Strominfrastruktur in die Millionen.
7: Pflanzliche Ersatzprodukte liegen weiter im Trend. Der Markt ist in Deutschland im vergangenen Jahr erneut gewachsen. Das geht aus Zahlen des Thinktanks Good Food Institute Europe hervor. Ulrike Brandt mit den Details.
0: Laut den Zahlen des Thinktanks wurden in Deutschland im vergangenen Jahr rund 6% mehr pflanzliche Alternativen verkauft als im Jahr davor. Der Umsatz sei auf rund 1,7 Milliarden Euro gestiegen, schreibt das Good Food Institute Europe. Vor allem Produkte wie Hafermilch oder Sojajoghurt seien die Wachstumstreiber gewesen. Dagegen sei der Absatz von pflanzlichen Fleischalternativen leicht gesunken. Das führt der Thinktank darauf zurück, dass die Eigenmarken der Supermärkte und Discounter den Kundinnen und Kunden noch nicht gut genug schmecken. Anders sieht es bei klassischen pflanzlichen Eiweißprodukten aus. Die verkaufte Menge von Lebensmitteln wie Tofu oder Seitan stieg laut Marktstudie um rund 30%. Eine gute Nachricht fürs Klima, denn wer weniger tierische Lebensmittel isst, verursacht oft weniger klimaschädliche Emissionen.
7: Die EU will erneuerbare Energien in Nordafrika und im Nahen Osten stärker ausbauen. Dort gäbe es eine hohe Sonneneinstrahlung sowie starke Winde an den Küsten und in der Wüste. Damit sei das Potenzial doppelt so hoch wie die derzeit installierte Kapazität der Europäischen Union. Gleichzeitig seien die Kosten für Solar- und Windenergie dort um 30-40% niedriger als in Europa. Davon könne dann auch Europa langfristig profitieren und so seine Wettbewerbsfähigkeit stärken, heißt es von der Kommission. Außerdem würde so die Energiesicherheit gestärkt. Und wir bleiben in Brüssel. Die EU-Kommission hat den Siemens-Aufsichtsratschef Jim Hagemann-Snabe als Berater für künstliche Intelligenz berufen und damit Kritik wegen eines möglichen Interessenkonflikts auf sich gezogen. Siemens sei ein bedeutender deutscher Industriekonzern mit direkten Interessen in diesen Bereichen, heißt es in einem Brief an die Kommission, den Europaabgeordnete von Sozialdemokraten, Grünen und Linken unterzeichnet haben. Siemens habe kürzlich zum Beispiel gegen EU-Vorschriften für künstliche Intelligenz in der Industrie lobbyiert. Dabei ging es um Vereinfachungen am KI-Gesetz der EU. Im vergangenen Jahr unterzeichnete die Tochterfirma Siemens Energy darüber hinaus einen Brief, in dem mehr als 40 Unternehmen einen Aufschub der KI-Regeln forderten. Und wir bleiben beim Thema und schauen noch auf die Börse, denn auch dort dominiert die künstliche Intelligenz heute. Detlef Landmesser.
10: Kann die stockende KI-Rallye wieder Tritt fassen? Diese Frage ist auch für die Tendenz an der deutschen Börse entscheidend. Gerade sieht es danach aus, an der Nasdaq und auch an den asiatischen Börsen waren KI-Titel wieder gefragt. Entsprechend gehören auch die Halbleitertitel wieder zu den Favoriten am deutschen Aktienmarkt. Neben Anthropic will auch dessen großer KI-Konkurrent OpenAI an die Börse gehen, wie über Nacht bekannt wurde. Beide könnten den Schritt vielleicht schon in diesem Jahr gehen und schätzungsweise über 100 Milliarden Dollar einnehmen. Zudem wurde bekannt, dass die Finanzinvestoren Apollo und Blackstone für Anthropic einen der größten Kredite aller Zeiten auf die Beine stellen wollen. Die 35 Milliarden Dollar braucht Anthropic für den Kauf hochspezialisierter Chips von der Alphabet-Tochter Google. Damit betreibt Anthropic seine Modelle. Aber die KI-Entwicklung verschlingt auch Milliarden für Server und Rechenzentren. Der enorme Kapitalbedarf der Branche weckt heute auch wieder die Fantasie für die KI-Ausrüster. Neben Chipherstellern profitieren davon schon länger Speicherhersteller. Unter Druck bleiben dagegen Software-Titel wegen der Sorge, dass KI ihre Geschäftsmodelle gefährden könnte.
7: Ein Bericht aus Frankfurt war das, der DAX aktuell 0,6% im Plus, 24.757 Punkte. Das war's von der Wirtschaft, 15.58 Uhr.
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2: Mit Florian Rudolph einen schönen Dienstagnachmittag. Große Sorge unter Tierschützern. Die Bundesregierung plant ein eigenes Gesetz für Tierversuche. Die Befürchtung ist, dass dadurch bestehende Standards abgesenkt und das Leid von Labortieren erhöht werden könnten. Deshalb haben verschiedene Verbände und Tierärzte eine Bundestagspetition eingereicht, mit dem Ziel, Unterschriften zu sammeln, damit sich der Petitionsausschuss mit dem Thema befasst. Seit Februar warten sie jetzt auf die Freigabe. Wird da vielleicht mit Absicht verzögert? Und kann der Tierschutz wirklich rückabgewickelt werden? Denn eigentlich gelten für Tierversuche strenge Regeln. Wir sprechen darüber mit der Initiatoren des Bündnisses hier nach den SWR-Nachrichten. Der Dienstag in SWR aktuell. Schön, dass Sie dabei sind.
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11: Um 16 Uhr mit Monja Sobotka. Nach dem Aus des deutsch-französischen Rüstungsprojekts FCAS will die deutsche Rüstungsindustrie einen eigenen Kampfjet entwickeln. Eine Gruppe von 8 Rüstungs- und Luftfahrtunternehmen plant nach Medienberichten eine entsprechende Allianz. Die Unternehmen hätten Verteidigungsminister Pistorius über ihren Plan per Brief bereits informiert, sagte ein Sprecher des beteiligten Rüstungskonzerns Hensoldt, der AFP. Weitere Informationen sollen am Donnerstag auf der Luftfahrtmesse ILA bekannt gegeben werden. 9 Jahre nach der Ankündigung des gemeinsamen Kampfjet-Projekts FCAS hatten Deutschland und Frankreich gestern das Ende des Vorhabens bekannt gegeben, wegen Unstimmigkeiten zwischen den beteiligten Unternehmen. Die EU plant weitere Sanktionen gegen Russland. Unter anderem solle allen russischen Soldaten, die gegen die Ukraine gekämpft haben, die Einreise verweigert werden, heißt es aus Brüssel. Ein Teil der Sanktionen soll am Montag bei einem EU-Außenministertreffen beschlossen werden. Katrin Schmidt berichtet.
12: Die Kommission wolle jetzt jedem die Einreise in die EU verbieten, der seit Kriegsbeginn in den russischen Streitkräften gedient hat, so Kommissionspräsidentin von der Leyen. Denn Europa solle für jeden verschlossen bleiben, der an der Invasion der Ukraine beteiligt ist. Das inzwischen 21. Paket soll zudem weitere Sanktionen gegen den Finanz- und Energiesektor enthalten, sowie erstmals auch gegen Fischereiunternehmen mittels Einfuhrbeschränkungen. Unter anderem die Einfuhr von Kabeljau könnte demnach vollständig verboten werden. Laut EU-Kommission zeigen die bisherigen Sanktionen bereits harte Wirkung. So seien etwa die russischen Energieeinnahmen Anfang des Jahres um rund 40% zurückgegangen.
11: Ein unabhängiger Expertenbeirat empfiehlt der Bundesregierung, das Geld aus dem schuldenfinanzierten 500 Milliarden Euro Sondervermögen vermehrt in die Forschung zu stecken. Zukunftsfelder und Entwicklung müssten Priorität haben, steht im ersten Bericht des Investitionsbeirats. Neben der Verkehrsinfrastruktur solle das Geld demnach auch in den Bevölkerungsschutz, Krankenhäuser und Pflegeheime, Energieinfrastruktur, Bildungsstätten und Digitalisierung fließen, so die Empfehlung. Der Regierung wurde zuletzt vorgeworfen, aus dem Sondervermögen ohnehin geplante Investitionen zu finanzieren. Nach der mutmaßlichen Brandstiftung in einem Umspannwerk in Reutlingen mit großflächigen Stromausfällen prüft die baden-württembergische Landesregierung die Sicherheit der kritischen Infrastruktur. Ministerpräsident Özdemir betonte aber, ein vollständiger Schutz des Stromnetzes werde kaum möglich sein. Aus der Redaktion Landespolitik Astrid Maisoll.
13: Die Vorstellung, dass man alle Umspannwerke abschirmen könne, sei kaum umsetzbar, sagte Ministerpräsident Özdemir. Energieministerin Walker ergänzte, es gebe tausende Umspannwerke und Leitungen im Land. Wichtig sei, dass es für Ausfälle schnell eine Ersatzinfrastruktur gebe. Nach dem Brand in einem Umspannwerk ermitteln Staatsschutz und Antiterrorismuszentrum. Ministerpräsident Özdemir sagte, wenn sich herausstelle, dass es sich um einen Sabotageakt handele, habe man es womöglich mit einer neuen Gefahr zu tun: Angriffen von innen, mit dem Ziel, Menschen zu verunsichern.
11: Die Informationsstelle Antiziganismus hat erneut mehr Diskriminierungen von Sinti und Roma registriert. Im Jahresbericht heißt es, die Zahl habe vergangenes Jahr um 24% zugenommen. Viele der erfassten Vorfälle hätten in staatlichen Behörden stattgefunden, etwa bei der Polizei, in Verwaltungen und in Schulen. Der Zentralrat Deutscher Sinti und Roma spricht von einem zunehmenden Rechtsruck in der Gesellschaft, in der offen gegen die Minderheit gehetzt werde. Eines der ältesten Aquarien der Welt ist fertig restauriert und öffnet am Samstag wieder seine Türen im Amsterdamer Zoo. Das Gebäude aus dem Jahr 1882 war 5 Jahre lang saniert worden, für rund 50 Millionen Euro. Nötig war das, weil Salzwasser das Gebäude schwer geschädigt hatte. Während der Sanierung wurden Fische und andere Bewohner des Aquariums in ganz Europa untergebracht. Mittlerweile sind sie wieder zurückgekehrt. SWR-Nachrichten, Redaktion Christine Beith und Petra Mohr.
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2: Mit Florian Rudolph einen schönen Dienstagnachmittag. Die Bundesregierung will ein eigenständiges Gesetz für Tierversuche schaffen. Bislang ist das als Teil des Tierschutzgesetzes geregelt. Tierschutzverbände und Tierärzte laufen Sturm dagegen, denn sie befürchten Verschlechterungen für den Tierschutz. Sie haben sich zu einem Bündnis zusammengeschlossen und Anfang Februar eine Bundestagspetition auf den Weg gebracht. Seither warten sie auf deren Freigabe, denn dann erst kann die Bevölkerung die Petition unterzeichnen. Kommen in 6 Wochen mindestens 30.000 Unterschriften zusammen, dann gibt es eine Anhörung im Petitionsausschuss des Bundestages. Bislang aber passiert nichts. Jessica Rosolowski vom Deutschen Tierschutzbund, haben Sie eine Erklärung, warum es so lange dauert, bis die Bundestagspetition veröffentlicht wird?
14: Eine Erklärung haben wir aktuell nicht. Man kann nur in der Hinsicht vermuten, dass intern eventuell ja schon was passiert in Richtung Tierversuchsgesetz und da intern noch geprüft werden muss, inwieweit diese Petition veröffentlicht werden kann.
2: Gibt es ja durchaus Lobbygruppen, die sind für diesen Plan, ein eigenes ständiges Gesetz für Tierversuche zu schaffen. Wer steckt da vor allem dahinter?
14: Es gibt einige Zusammenschlüsse, in denen auch wissenschaftliche Institute stecken oder auch einzelne Wissenschaftler, die sich für das Tierversuchsgesetz aussprechen und davon abgesehen auch eine Entbürokratisierung fordern von den Tierversuchsgenehmigungen. Also es soll quasi einfacher sein, Tierversuche durchzuführen und schneller gehen. Und worauf auch hingearbeitet wird, ist, dass die Tötung von sogenannten Überschusstieren vereinfacht oder legalisiert wird. Das ist auch ein ganz großes Thema, was hier mit reinspielt. Laut Tierschutzgesetz, also das, was es aktuell gibt und das, was alle Tiere schützt, darf nämlich ein Tier nicht aus wirtschaftlichen Gründen getötet werden. Das passiert aber in der Wissenschaft aktuell. Also das sind Tiere, die werden für Tierversuche gezüchtet, aber dann aus verschiedenen Gründen doch nicht verwendet, vielleicht weil sie das nicht gewünschte Geschlecht haben. Und das sind über 1 Million Tiere nur in Deutschland in einem Jahr, die dann getötet werden, weil es zu teuer wäre, sie bis an ihr Lebensende zu halten und zu pflegen.
2: Tierversuche sind in Deutschland streng reguliert, dürfen nur durchgeführt werden, wenn sie gesetzlich zugelassen, wissenschaftlich unerlässlich und ethisch vertretbar sind. Da befürchten Sie jetzt Änderungen von oder eine Abkehr von?
14: Ja, es ist aktuell schon so, dass die Prüftiefe relativ eingeschränkt ist, also dass die Behörde, die die Tierversuchsanträge prüft, vordergründig formell prüft, ob diese vollständig sind und dass inhaltlich nur eingeschränkt geprüft werden kann, ob tatsächlich der Tierversuch gerechtfertigt werden kann. Man muss auch dazu sagen, dass die Kapazitäten der Behörden und der Beteiligten dort sehr begrenzt sind. Und wenn jetzt der gesamte Tierversuchsbereich in einem separaten Gesetz geregelt wird, wird dort natürlich quasi das ganze Fass nochmal neu aufgemacht. Also da wäre Potenzial, dass hier auf jeden Fall die Prüftiefe noch weiter eingeschränkt wird, obwohl sie aktuell auch schon nicht ausreicht.
2: Es gibt ja das sogenannte Verschlechterungsverbot durch das seit 2002 bestehende Staatsziel Tierschutz. Damit ist doch eigentlich ausgeschlossen, dass der Gesetzgeber Standards aufweicht oder absenkt.
14: Ganz genau, das sollte ausgeschlossen sein. Da kommt es jetzt darauf an, wie dann im Rahmen des Beschlusses von so einem Tierversuchsgesetz argumentiert wird. Aus unserer Sicht ist es ganz klar, dass damit der Tierschutz von den Tieren in den Laboren verschlechtert wird. Es kann natürlich sein, dass von Seiten der Lobby, die dieses Tierversuchsgesetz unbedingt möchte, argumentiert wird, dass man sehr wohl dadurch noch besser diese Tiere schützen möchte, was aus unserer Sicht definitiv nicht der Fall sein wird.
2: Warum könnte die Bundesregierung denn überhaupt daran Interesse haben?
14: Es wird häufig auch argumentiert, dass Tierversuche einfacher möglich sein sollen, um Deutschland als Wissenschafts- und Innovationsstandort zu stärken. Und ich kann mir vorstellen, dass das ist natürlich unterstützenswert, das sehen wir auch so. Das ist aber dafür der falsche Weg. Also es ist nicht so, dass dadurch ein Nachteil entsteht. Ganz im Gegenteil, wenn man international mal schaut, in andere EU-Länder oder auch global, werden die tierversuchsfreien Methoden, also zum Beispiel zellbasierte Methoden, immer wichtiger. Und da gibt es super Entwicklungen auch im Industriebereich. Und da muss sich Deutschland ganz unbedingt auch weit vorne positionieren und diese Methoden, die eben kein Tierleid produzieren, viel stärker fördern, vor allen Dingen finanziell.
2: Nun gibt es ja die aktuelle EU-Richtlinie zum Tierschutz, die vorsieht, Versuche an lebenden Tieren vollständig zu ersetzen, sobald dies möglich ist. Ist es vielleicht so, dass es eben noch nicht komplett möglich ist?
14: Also es ist durchaus so, dass es noch Bereiche gibt, wo noch keine gesetzlich abgesegneten oder wissenschaftlich validierten Methoden vorliegen. Aber genau darin liegt eben der Punkt, dass es ganz wichtig ist, diese tierversuchsfreien Methoden stärker zu fördern, damit wir eben an den Punkt kommen, wo wir in allen Bereichen Tierversuche ersetzen können. Also ein Beispiel ist der Kosmetikbereich. Da sind wir in der EU jetzt schon so weit, dass wir Tierversuche dort komplett verboten haben, weil wir Methoden haben, die genau das, was wir wissen müssen, uns ohne Tierleid sagen können. Und das gilt es eben für alle Bereiche immer weiter umzusetzen.
2: Nun ist es ja so, bei der Umsetzung dieser EU-Richtlinie, da zögert Deutschland bislang auch. Wo sehen Sie da die Defizite?
14: Also ein Beispiel dafür ist, dass nach EU-Recht möglich wäre, eine Obergrenze für das Leid einzuführen, das Tieren in einem Versuch zugefügt werden darf. Diese Möglichkeit hat Deutschland beispielsweise nicht umgesetzt. Also es gibt keine Obergrenze dafür, wie viel Leid ein Tier in einem Versuch erfährt. Mhm. Und dann gibt es noch andere Punkte, beispielsweise im Genehmigungsverfahren, dass dort die Stimmen, die quasi den Tierschutz gewährleisten sollen, nicht ausreichend repräsentiert sind und so weiter.
2: Mhm. Jetzt setzen Sie eben auf diese Petition, aber befürchten Sie vielleicht auch, dass der Tierschutz angesichts anderer Herausforderungen derzeit, allgemeiner Reformdruck, wirtschaftliche Lage, globale Krisen, in den Hintergrund rückt, den Leuten vielleicht gerade nicht so wichtig ist?
14: Das ist natürlich immer die Herausforderung und das ist auch eine sehr berechtigte Herausforderung. Das ist so. Allerdings hoffen wir darauf, trotzdem natürlich genug Menschen zu erreichen, weil eben Tierschutz, wie auch in ganz vielen anderen Bereichen, mit dem Schutz auch des Menschen und der menschlichen Gesundheit auch zusammenhängt. Also wenn wir hier von der Abhängigkeit von Tierversuchen wegkommen, können wir eben auch den Menschen besser schützen. Denn tierversuchsfreie Methoden können uns viel zuverlässigere Ergebnisse liefern, die verbrauchen weniger Ressourcen. Und da sehen wir eben, dass Tierschutz und der Schutz von Versuchstieren eben auch in den anderen Bereichen, Krisenbereichen auch teilweise wichtig ist, weil sich das alles gegenseitig beeinflusst.
2: Sagt Jessica Rosolowski vom Deutschen Tierschutzbund.
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2: Neuer Negativrekord bei politisch motivierten Straftaten. Noch nie waren es so viele wie im vergangenen Jahr. Das ist das Ergebnis, das Innenminister Alexander Dobrindt von der CSU und der Präsident des Bundeskriminalamts Holger Münch heute in Berlin vorgestellt haben. In kaum einem Bereich gibt es eine positive Entwicklung, wie Jasper Ruppert berichtet.
15: So gibt es laut Dobrindt
16: mit Abstand die meisten Gewaltdelikte von rechtsextremen Tätern.
15: Und das mit deutlichem Zuwachs. Noch größer ist der Zuwachs
16: gerade in der linken Szene.
15: Und so geht es weiter. Bei Antisemitismus
16: ein deutlicher Anstieg im Bereich.
15: Ebenfalls ein Problem sieht Dobrindt bei
16: Hass, Hetze und Gewalt gegenüber Amtsträgern.
15: Außerdem stelle man fest,
16: dass die Straftaten gegenüber die Polizei um 4,7% gestiegen ist.
15: Auch Gewalt gegen Frauen oder queere Menschen hat zugenommen. Fast 86.000 politisch motivierte Straftaten haben die Behörden im vergangenen Jahr erfasst. 2% mehr als im Vorjahr und ein Allzeithoch. Darunter fallen Sachbeschädigungen, etwa von Wahlplakaten, Beleidigungen, das Zeigen verfassungsfeindlicher Symbole, aber auch tätliche Angriffe. Woher kommt diese Entwicklung? Der Präsident des Bundeskriminalamts Münch nennt bei der Vorstellung des Berichts mögliche Ursachen.
17: Erstens, wir sehen eine zunehmende Polarisierung und das kann zu einer Radikalisierung führen, die sich durch Gewalttaten gegenüber Andersdenkenden oder dem politischen System am Ende äußern. Und zweitens, der weiterhin bestehende große Einfluss extremistischer Propaganda, zum Teil aus dem Ausland, spiegelt sich auch am Ende in der Gewaltbereitschaft wider. Und drittens, internationale Konfliktlagen emotionalisieren, auch in Deutschland.
15: Diese Konfliktlagen, wie beispielsweise der Gaza-Krieg, verstärkten Radikalisierungsprozesse und Gewalttaten. Bei all den ernüchternden Zahlen legt Dobrindt heute den Fokus auf einen bestimmten Bereich, nämlich die Gewalt gegen Amts- und Mandatsträger, besonders im Kommunalen. Der Innenminister verteidigt in diesem Zusammenhang den umstrittenen Paragraphen 188, der Politikerbeleidigung unter Strafe stellt.
16: Wir reden von Tausenden von Kommunalpolitikern, die wir schützen wollen, die dringend gebraucht werden, von denen wir sehen, dass es einen Effekt inzwischen gibt, dass sie sich zurückziehen, dass die Bereitschaft zurückgeht, sich dort zu engagieren. Dass Hass, dass Hetze, dass Bedrohung ein Grund auch dafür ist, dass sich Menschen zu diesem Dienst nicht mehr bereit erklären.
15: Für Änderungen des Paragraphen, die Spitzenpolitiker betreffen würden, zeigt sich Dobrindt zwar offen, doch der ursprüngliche Gedanke sei der Schutz von Kommunalpolitikern gewesen und die solle man weiter im Blick behalten. Sowohl Dobrindt als auch BKA-Präsident Münch sprechen von der Kommunalpolitik als Basis der Demokratie. Auch deswegen wolle man präventive Schutzkonzepte für Amtsträger verstärken. Eine positive Entwicklung bei den sonst hauptsächlich ansteigenden Zahlen der politisch motivierten Straftaten kann Dobrindt aber doch nennen.
16: Ich glaube, dass wir feststellen können, dass wir bei dem Thema Reichsbürger in der Vergangenheit Erfolge zu verzeichnen haben. Wir haben einen Schwerpunkt in der Vergangenheit ja auch da gesetzt, um den Entwicklungen etwas entgegenzuhalten. Das ist funktionsfähig, das hat auch abschreckende Wirkung.
15: Um die hohen Zahlen bei rechts- und linksextremer Gewalt anzugehen, wolle man Polizei und

0: Forschungsprojekts FCAS will die deutsche Rüstungsindustrie einen eigenen Kampfjet entwickeln. Eine Gruppe von 8 Rüstungs- und Luftfahrtunternehmen plant nach Medienberichten eine entsprechende Allianz. Die Unternehmen hätten Verteidigungsminister Pistorius über ihren Plan per Brief bereits informiert. Ein unabhängiger Expertenrat empfiehlt der Bundesregierung, das Geld aus dem schuldenfinanzierten 500 Milliarden Euro Sondervermögen vermehrt in die Forschung zu stecken. Zukunftsfelder und Entwicklung müssten Priorität haben, steht im ersten Bericht des Investitionsbeirats. Nach der mutmaßlichen Brandstiftung in einem Umspannwerk in Reutlingen mit großflächigen Stromausfällen prüft die baden-württembergische Landesregierung die Sicherheit der kritischen Infrastruktur. Ministerpräsident Özdemir betonte, ein vollständiger Schutz des Stromnetzes werde aber kaum möglich sein. Eines der ältesten Aquarien der Welt ist fast restauriert und öffnet am Samstag wieder seine Türen im Amsterdamer Zoo. Das Gebäude aus dem Jahr 1882 war 5 Jahre lang saniert worden, 54 Millionen Euro.
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0: Die meisten Menschen besuchen in Salem am Bodensee den Affenberg, wegen der Affen, klar, aber da gibt's noch mehr zu sehen. Zum Beispiel halten sich im Sommer bis zu 200 Störche dort auf. Doch was machen die im Herbst? Fliegen sie in den Süden oder bleiben sie wegen der milden Witterung dann in Deutschland? Um das herauszufinden, wurden 91 Jungstörche mit GPS-Sendern versehen. SWR-Reporter Alfred Knödler berichtet.
2: Eine riesige Hebebühne mit 3 Männern steigt zum Pultdach des Gutshofes am Salemer Affenberg auf. Die Altstörche in den 8 riesigen Nestern auf den Gauben und Kaminen erheben sich geruhsam in die Lüfte. Fast so, als ob sie wüssten, was Parkleiter Roland Hilgartner gleich macht. Wird.
3: Mach ein Tuch über die Köpfe, dass die Jungstörche nicht gestresst sind.
2: Nachdem Hilgartner das blaue Handtuch über die beiden Jungstörche im Nest geworfen hat, bleiben diese regungslos liegen. Ein klarer Vorteil bei der Beringung.
3: Die stellen sich jetzt tot. Wir Biologen nennen das Akinese. Das machen die so bis zum Alter von 6-7 Wochen. Und das nutzen wir halt aus, dass wir die dann ganz problemlos beringen können.
2: Die kleinen Ringsender, die Hilgartner mit seinen beiden Mitarbeitern an den Füßen der Störche anbringt, sind deutlich leichter und einfacher zu befestigen als die herkömmlichen GPS-Sender.
3: Wiegen so gut wie nichts, stören also den Storch im Prinzip auch nicht. Und darüber kriegen wir dann einfach auch nochmal ganz speziell Daten. Und dann wissen wir genau, wenn der dann in 2-3 Jahren wieder zurückkehrt aus dem Winterquartier, wo er sich niederlässt und wo er dann auch möglicherweise seinen eigenen Bruthorst etabliert.
2: Wie sich das Zugverhalten der Jungstörche besonders im Zuge des Klimawandels verändert hat, beschäftigt auch Ornithologin Andrea Flack. Sie wird die gesammelten Daten beim Institut für Verhaltensbiologie in Radolfzell auswerten. Dass viele Störche im Herbst nicht mehr über die Sahara fliegen, sondern auf Müllhalden in Spanien überwintern, macht der Vogelkundlerin Sorgen.
4: Weil letztendlich überleben vielleicht mehr Störche dadurch, dass es diese Müllhalden gibt. Aber was das für langfristige Folgen auf die Entwicklung von so einer Population hat und auch auf die Gesundheit von so einem Storch, das ist immer sehr schwer tatsächlich genau zu sagen, weil die fressen natürlich auch sehr viel Müll dort auf den Müllhalden. Keime, die sie da einfangen, Krankheiten, die sie sich da einfangen.
2: Insgesamt gehe es den Weißstörchen in Baden-Württemberg dennoch gut, betont die Forscherin. Und auf dem Affenberg beobachtet man, dass von 52 Störchenpaaren inzwischen nur noch 7 im Winter in Deutschland bleiben. Das zeige, dass die Tiere gesund seien, betont Parkleiter Hilgartner.
3: Kann sein, dass die sogar bis nach Mali ziehen. Wir haben einige Rückmeldungen von Störchen, die ziehen über die Sahelzone. Und wenn man denkt, vor 5-6 Wochen sind die geschlüpft und jetzt noch 2 Wochen, dann sind sie Flücke.
2: Gleich nachdem die Männer das Tuch von den frisch beringten Jungstörchen genommen haben, kehren auch schon ihre Eltern zum Nest zurück. In den nächsten Tagen werden ihre Jungen den Erstflug starten. Wohin sie dann im Herbst ziehen oder ob sie nicht doch am Affenberg überwintern, sollen die GPS-Sender an ihren Füßen dokumentieren.
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0: Übermorgen beginnt die Fußball-WM in den USA, Kanada und Mexiko. Und in den USA wächst die Sorge, das Ganze könnte ein Flop werden. Medienberichten zufolge sind die Hotels an den Austragungsorten alles andere als ausgebucht. Grund unter anderem die hohen Preise. Aber auch die verschärften Einreisebestimmungen. Und die haben ein Projekt zum Stoppen gebracht, das gar nichts mit Fußball zu tun hat. Schulchor und Big Band des Markgräfler-Gymnasiums in Mülheim bei Freiburg haben eine lang geplante Konzertreise in die USA abgesagt. Zu den Gründen der Bericht von Thomas Wagner.
5: Ich bin somit der Hauptschlagzeuger der Big Band. Das ist ein klassisches Schlagzeug, perfekt Einsteigerserie.

0: Wenn sich Leon Schneider in einem Übungsraum des Markgräfler Gymnasiums im südbadischen Mülheim an sein Instrument begibt, blitzt Begeisterung auf in seinen Augen. Hier sitzt einer, der es kann. Und eigentlich hätte Leon Schneider in absehbarer Zeit ans Kofferpacken denken müssen, so wie die 60 übrigen Schülerinnen und Schüler, die in der Big Band und im Schulchor mitmachen.
1: Also die Konzertreise war ja in die USA geplant, weil es so ein bisschen eine Tradition ist von unserer Schule, dass es alle paar Jahre eben in die USA ging mit der Big Band und auch dem Oberstufenchor.
0: Ergänzt Abiturientin Juliane Schmidt, die in der Big Band Saxophon spielt. Konzertreisen in die USA unternehmen Big Band und Schulchor des Markgräfler Gymnasiums schon seit gut einem Vierteljahrhundert. Geplant war die nächste Tournee für den kommenden September.
1: Und dann haben uns alle total gefreut und es war so ein riesiges Ding für uns. Und dann hat sich eben rausgestellt, dass das nicht umsetzbar ist und das war dann schon ziemlich traurig einfach.
2: Die Einreiseregeln der USA und generell die politische Lage ist ja alles etwas fragwürdig und kritisch.
0: Verschärfte Einreisebestimmungen der USA brachten Marcel Fischer, Lehrer und Leiter der Schüler-Big Band, erst ins Schwitzen, dann zur Entscheidung, absagen das Ganze.
3: Also das große Problem war ja, dass die Amerikaner schauen möchten, was ist antiamerikanisch, was gilt als antiamerikanisch. Und das wollen sie mit den Einblicken in die sozialen Medien unter anderem dann überprüfen.
0: Tatsächlich überprüft die United States Customs and Border Protection, also die US-amerikanische Grenzschutzbehörde, stichprobenartig auch Handys der Einreisenden und deren Posts in sozialen Netzwerken.
3: Und die Problematik ist, dass ich halt für 60 Schüler verantwortlich bin. Das sind meine Schutzbefohlenen und ich muss die sauber über die Grenze kriegen. Gilt als antiamerikanisch, Trump ist unfähig. Oder geht es in eine Beleidigung, Trump ist ein Idiot oder noch andere Sachen. Reicht es, wenn man es selber geschrieben hat? Reicht es vielleicht, dass man es nur geliked hat? Denn wenn einer erwischt wird, nur einer, kann man davon ausgehen, dass die gesamte Gruppe dann durchgefilzt wird.
0: Schon im vergangenen Dezember habe die US-Regierung, so Marcel Fischer, ein Gesetz zur Verschärfung der Einreisebestimmungen angekündigt. Einreisende müssen demnach nach entsprechender Aufforderung ihre Social-Media-Aktivitäten der letzten 5 Jahre offenlegen, Fingerabdrücke und DNA-Proben hinterlegen. Noch ist daraus kein Gesetz geworden. Wann eine solche Regelung kommt, ist unklar. Für Lehrer und Schulleitung bedeutet dies keine Planungssicherheit und damit besser als Teamvorsicht handeln und die Konzertreise in die USA absagen, schweren Herzens, meint Maria Neugebauer, stellvertretende Schulleiterin des Markgräfler Gymnasiums Mülheim.
4: Ich will es mir auch nicht vorstellen, wie es ist, wenn ein Teil der Gruppe aufgrund von irgendwelcher falschen Likes oder falschen Geburtsland an der Grenze kleben bleibt und dann die Eltern sich bei uns beschweren und sagen, wieso lasst ihr die Schüler da hinfahren und setzt die dem Risiko aus.
0: Der Spielfreude der südbadischen Schüler-Big Band tut die Absage der Konzerttournee in die USA zwar keinen Abbruch, schön wäre es aber schon gewesen, wenn es geklappt hätte. Vor allem aber, als Schüler mit musischer Begabung hätte man so einiges dazulernen können, meint Schlagzeuger Leon Schneider.
2: Chicago, USA, das wäre wirklich herausragend gewesen. Big Band, Jazz, Amerika, Jazzbegründer, das wäre einfach was Wichtiges und was Schönes gewesen zu sehen. Vielleicht auch was Neues kennenzulernen im Sinne vom eigentlichen Spielen am Instrument. Was machen die anderen anders? Was gibt es für andere Spieltechniken etc.?
0: Bei den US-amerikanischen Partnern sei man mit der Entscheidung, die Konzertreise abzusagen, auf Verständnis gestoßen, so Musiklehrer und Bandleader Marcel Fischer.
3: Die Partner waren sehr verständnisvoll und sie haben sich entschuldigt. Sie waren peinlich berührt darüber, was alles gerade passiert. Und sie haben keine europäischen Gruppen mehr, die sie besuchen, bis sich die Situation in irgendeiner Form wieder bessert.
0: Bleibt die Hoffnung, dass sich die Einreisebedingungen irgendwann auch wieder lockern. Und bis dahin lautet für Marcel Fischer die Devise, aus der misslichen Situation das Beste machen.
3: Wir pausieren von unserer Seite lediglich diese Partnerschaft, allerdings nur einseitig pausiert. Das heißt, die amerikanischen Schüler, die dann bei uns konzertieren, die werden wir nächstes oder übernächstes Jahr bei uns hier beherbergen. Die werden in Badenweiler Konzerte geben. Da lassen wir alles wie gewohnt weiterlaufen und hoffen auf bessere Zeiten.
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6: Mit Stefan Kerstold.
7: Schönen guten Tag. Wir starten mit dem Tennisturnier auf dem Weißenhof in Stuttgart. Da haben Yannick Hanfmann und Jan-Lennard Struff das Achtelfinale erreicht. Der Karlsruher Hanfmann schlug den US-Amerikaner Alexander Kovacevic in 2. Struff gewann sein Match gegen den Kanadier Alexis Galarneau in 3 Sätzen. Aktuell spielt Tom Gensch gegen den Australier Rinki Hiikata. Den ersten Satz hat der Deutsche mit 7:6 gewonnen. gewonnen. Im zweiten führt er mit 4:3. Ebenfalls später dann noch im Einsatz Daniel Altmaier und Diego de Dura. Mehr zum Turnier auf dem Stuttgarter Weißenhof jederzeit auf swr.de/sport. Im WM-Quartier in Winston-Salem im US-Bundesstaat North Carolina bereitet sich die deutsche Fußballnationalmannschaft derzeit auf das erste Gruppenspiel am Sonntag gegen den Außenseiter Curaçao vor. Kapitän Joshua Kimmich.
6: Ich hoffe, dass wir einen sehr guten Start ins Turnier haben werden. Das hat uns auch, haben uns auch die letzten Turniere gezeigt, dass das sehr, sehr wichtig sein wird. Und deswegen konzentrieren wir uns jetzt erstmal darauf. Wir haben nicht so eine einfache Gruppe, wie das manchmal von außen wahrgenommen wird. Ich glaube, dass die Gruppe schon kompliziert und schwierig sein wird und da müssen wir wirklich in Topform sein.
7: Deutschland gegen Curaçao am Sonntag um 19 Uhr deutscher Zeit, live auch in der ARD. Weiter mit den DFB-Frauen. Die hatten die vorzeitige WM-Qualifikation für das Turnier im kommenden Jahr in Brasilien bereits am Freitag mit dem Sieg gegen Norwegen geschafft. Heute Abend das letzte Quali-Spiel dann in Slowenien. Aus Ljubljana Christopher Klein.
8: Der äußere Rahmen in der slowenischen Hauptstadt erinnert an den letzten Schultag vor den großen Ferien. Bestes Sommerwetter und beste Laune bei den DFB-Frauen nach der erfolgreichen WM-Qualifikation. Dennoch laufen die deutschen Nationalspielerinnen mit einem klaren Ziel im Stadion Stožice von Ljubljana auf. Im sechsten Duell gegen Slowenien soll der sechste Sieg her. Am besten wie in allen anderen Partien bisher auch ohne Gegentor. Beim Abschlusstraining waren fast alle dabei. Einzig Innenverteidigerin Rebecca Knaak wurde geschont. Sie wird wohl nicht auflaufen. Als Alternativen stehen unter anderem Camilla Küver und Sophia Klein-Herne zur Verfügung.
7: Noch einmal zurück zu den Männern in die Bundesliga. Die TSG Hoffenheim verstärkt sich zur neuen Saison mit dem Niederländer Mats Rotz. Der 20 Jahre alte Linksverteidiger kommt für kolportierte 12 Millionen Euro vom FC Twente Enschede und erhält nach Clubangaben einen langfristigen Vertrag. Und noch ein Transfer: Nikolas Veratschnik wird den FSV Mainz 05 nach 2 Jahren verlassen und wechselt zurück nach Österreich zu RB Salzburg. Noch kurz zum Basketball. Der Spanier Carles Duran Ortega wird neuer Coach beim Bundesligisten MHP Riesen Ludwigsburg. Der 50-Jährige tritt damit die Nachfolge von Mikko Ripinen an und erhält einen 2-Jahres-Vertrag. Das teilte der Verein am Vormittag mit. Und das war's vom Sport. Es wird gleich 16.29 Uhr.
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9: Mit Florian Rudolph. Schönen Dienstagnachmittag. Wilder Wein klettert an der Hausfassade. Efeu rankt um Fenster und Balkon. Das sieht nicht nur gut aus. Begrünte Fassaden helfen als natürliche Klimaanlage, die Temperatur an heißen Sommertagen zu senken. Denn sie geben Schatten und verdunsten Feuchtigkeit. Deshalb ist gerade mit Blick auf den Klimawandel Fassadenbegrünung ein Thema, mit dem sich auch ein internationaler Kongress in Berlin beschäftigt. Wir nehmen das zum Anlass, über Bewuchs an der Fassade zu sprechen. Gleich hier nach den SWR-Nachrichten. Der Dienstag in SWR aktuell. Schön, dass Sie dabei sind.
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9: Mit einem Wechsel aus dichten Wolken und Sonne. Meist ist es trocken. Schauer sind selten. Nur im Allgäu regnet es. Morgen zwischen 14 Grad auf der Westalb und 21 in Rheinhessen. Dazu mäßiger und böiger Westwind. In der Nacht oft Wolken, überwiegend trocken. Nur Richtung Alpen regnet es noch zeitweise. Die Tiefstwerte bei 11 bis 6 Grad.
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10: Um 16.30 Uhr mit Antje Keil. Nach dem Aus des deutsch-französischen Rüstungsprojekts FCAS will die deutsche Rüstungsindustrie einen eigenen Kampfjet entwickeln. Eine Gruppe von 8 Rüstungs- und Luftfahrtunternehmen plant nach Medienberichten eine entsprechende Allianz. Die Unternehmen hätten Verteidigungsminister Pistorius über ihren Plan per Brief bereits informiert, sagte ein Sprecher des beteiligten Rüstungskonzerns Hensoldt der AFP. Weitere Informationen sollen am Donnerstag auf der Luftfahrtmesse ILA bekannt gegeben werden. 9 Jahre nach der Ankündigung des gemeinsamen Kampfjet-Projekts FCAS hatten Deutschland und Frankreich gestern das Ende des Vorhabens bekannt gegeben, wegen Unstimmigkeiten zwischen den beteiligten Unternehmen. Die EU plant weitere Sanktionen gegen Russland. Unter anderem solle allen russischen Soldaten, die gegen die Ukraine gekämpft haben, die Einreise verweigert werden, heißt es aus Brüssel. Ein Teil der Sanktionen soll am Montag bei einem EU-Außenministertreffen beschlossen werden. Katrin Schmidt berichtet.
11: Die Kommission wolle jetzt jedem die Einreise in die EU verbieten, der seit Kriegsbeginn in den russischen Streitkräften gedient hat, so Kommissionspräsidentin von der Leyen. Denn Europa solle für jeden verschlossen bleiben, der an der Invasion der Ukraine beteiligt ist. Das inzwischen 21. Paket soll zudem weitere Sanktionen gegen den Finanz- und Energiesektor enthalten, sowie erstmals auch gegen Fischereiunternehmen mittels Einfuhrbeschränkungen. Unter anderem die Einfuhr von Kabeljau könnte demnach vollständig verboten werden. Laut EU-Kommission zeigen die bisherigen Sanktionen bereits harte Wirkung. So seien etwa die russischen Energieeinnahmen Anfang des Jahres um rund 40% zurückgegangen.
10: Ein unabhängiger Expertenbeirat empfiehlt der Bundesregierung, das Geld aus dem schuldenfinanzierten 500 Milliarden Euro Sondervermögen vermehrt in die Forschung zu stecken. Zukunftsfelder und Entwicklung müssten Priorität haben, steht im ersten Bericht des Investitionsbeirats. Neben der Verkehrsinfrastruktur solle das Geld demnach auch in den Bevölkerungsschutz, Krankenhäuser und Pflegeheime, Energieinfrastruktur, Bildungsstätten und Digitalisierung fließen, so die Empfehlung. Der Regierung wurde zuletzt vorgeworfen, aus dem Sondervermögen ohnehin geplante Investitionen zu finanzieren. Nach der mutmaßlichen Brandstiftung in einem Umspannwerk in Reutlingen mit großflächigen Stromausfällen prüft die baden-württembergische Landesregierung die Sicherheit der kritischen Infrastruktur. Ministerpräsident Özdemir betonte aber, ein vollständiger Schutz des Stromnetzes werde kaum möglich sein. Aus der Redaktion Landespolitik Astrid Maisoll.
12: Die Vorstellung, dass man alle Umspannwerke abschirmen könne, sei kaum umsetzbar, sagte Ministerpräsident Özdemir. Energieministerin Walker ergänzte, es gebe tausende Umspannwerke und Leitungen im Land. Wichtig sei, dass es für Ausfälle schnell eine Ersatzinfrastruktur gebe. Nach dem Brand in einem Umspannwerk ermitteln Staatsschutz und Antiterrorismuszentrum. Ministerpräsident Özdemir sagte, wenn sich herausstelle, dass es sich um einen Sabotageakt handele, habe man es womöglich mit einer neuen Gefahr zu tun, Angriffen von innen, mit dem Ziel, Menschen zu verunsichern.
10: Die Informationsstelle Antiziganismus hat erneut mehr Diskriminierungen von Sinti und Roma registriert. Im Jahresbericht heißt es, die Zahl habe vergangenes Jahr um 24% zugenommen. Viele der erfassten Vorfälle hätten in staatlichen Behörden stattgefunden, etwa bei der Polizei, in Verwaltungen und in Schulen. Der Zentralrat Deutscher Sinti und Roma spricht von einem zunehmenden Rechtsruck in der Gesellschaft, in der offen gegen die Minderheit gehetzt werde. Ein Feuerwehrmann aus Sachsen muss nun doch kein Bußgeld wegen überhöhter Geschwindigkeit zahlen. Das hat das Amtsgericht Eilenburg bei Leipzig entschieden. Die Richter erklärten, es habe sich eindeutig um eine Fahrt mit Blaulicht zu einem Einsatz gehandelt. Das Feuerwehrauto war Anfang Mai in einer Baustelle mit 69 Kilometern pro Stunde geblitzt worden, wo Tempo 30 galt. Gegen den Fahrer waren deshalb ein Bußgeld und ein Fahrverbot verhängt worden. Der Fall hatte bundesweit für Aufsehen gesorgt, weil der Mann daraufhin aus Protest aus der Freiwilligen Feuerwehr ausgetreten war. SWR Nachrichten, Redaktion Petra Muhr.
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9: Mit Florian Rudolf einen schönen Dienstagnachmittag. Wenn im Sommer die Sonne richtig brennt, ist es in vielen Städten kaum auszuhalten. Versiegelte Flächen zwischen vielen Gebäuden lassen die Temperaturen noch höher steigen. Ein Mittel der Städte gegen die Hitze ist die Begrünung. Da werden versiegelte Flächen wieder geöffnet und bepflanzt. Neubauten bekommen ein begrüntes Dach oder es wird gleich die ganze Fassade begrünt. Das ist das Fachgebiet von Susanne Herford vom Institut für Agrar- und Stadtökologische Projekte an der Humboldt-Universität in Berlin. Über ihr Thema spricht sie auch beim dreitägigen Weltkongress Gebäude Grün, der heute in Berlin beginnt. Frau Herford, Fassadenbegrünung ist jetzt etwas, das man nicht so häufig sieht, oder?
13: Da sollten Sie mal mit offenen Augen durch die Städte gehen. Also ich
9: kommt vielleicht auf die Stadt an. In Berlin ist es anders?
13: Ich sehe hier sehr viel begrünte Fassaden, Tatsache, aber auch in München oder in Stuttgart oder auch in Hamburg kann man das finden.
9: Früher gab es das öfter, heute seltener. Kann das sein?
13: Würde ich auch nicht so bejahen. Also der Trend geht Tatsache, dass immer mehr begrünt wird. Und der Bundesverband Gebäudegrün hat dazu aktuelle Zahlen veröffentlicht im Marktreport. Und der besagt, dass wir zum Beispiel 2019 knapp 40.000 Quadratmeter begrünt hatten. Und mittlerweile sind es 140.000 Quadratmeter.
9: Also doch schon erheblich
13: doch,
9: mehr.
13: Doch, es wird immer mehr. Und vielleicht, was Sie jetzt meinen, ist, dass also diese klassischen Fassaden mit Efeu und wilden Weiden immer weniger werden. Das liegt daran, dass vielleicht auch Hausbesitzer ein bisschen Angst haben, dass die Fassade kaputt geht, was ich aber jetzt nicht unterstreichen will. In der Regel passiert das nicht. Aber Seilsysteme, also sprich Pflanzen, die Kletterhilfen benötigen, da ist ein Trend zu beobachten, dass es also Tatsache immer mehr wird.
9: Der Efeu und der wilde Wein, das sagt mir tatsächlich was aus eigener Erfahrung mit unserer Hausfassade. Also bei uns hat es die Fassade kaputt gemacht. Sie sagen, da ist nichts dran?
13: Jein. Der wilde Wein, der mag poröse Strukturen, eben auch der Efeu. Wenn die Fassade in Ordnung ist, dann tut das der Fassade überhaupt nichts. Das sehen Sie insbesondere an alten Gebäuden, an Schlössern oder Burgen. Also da wird die Fassadenbegrünung akzeptiert, genauso auch in kleinen Städten wie Weinheim. Da finden wir ganz viel klassische Fassadenbegrünung mit wilden Wein und mit Efeu.
9: Was kann man denn sonst nehmen, um die Fassade zu begrünen, wenn man nicht Efeu oder wilden Wein nehmen will?
13: Also wie gesagt, es gibt ja zig andere Kletterpflanzen, ob jetzt eine Pfeifenwinde oder eine Wisteria, also dieser wunderschöne Blauregen, der allerdings ein ganz massives Klettergestell benötigt. Solche Pflanzen kann man wählen oder Geißblatt. Also es gibt schon eine ganze Auswahl. Mhm. Kletterrosen kann man auch nehmen, die brauchen ein bestimmtes Klettergestell. Und hier hat, wie gesagt, der Bundesverband Gebäudegrün zusammen mit unserem Institut eine Broschüre erarbeitet im Rahmen eines Forschungsprojektes. Und da finden Sie so die 10 klassischen Pflanzen, die wir verwenden können für Fassadenbegrünung. Auch Kiwi als, sagen wir mal, als Frucht können Sie, wenn Sie wollen, an der Fassade dann halt ranken lassen.
9: Und dann Fenster auf und ernten. Sie haben jetzt Kletterhilfe gesagt. Also ist das schon ein bisschen aufwendiger? Was kostet das denn, so eine Fassadenbegrünung?
13: Ja, Kletterhilfen sind Tatsache aufwendiger. Also wir reden da so von einer Spanne von 100 bis 300 Euro pro Quadratmeter. Also wenn man jetzt Seilsysteme oder massive Kletterhilfen installieren will, kostet es schon ein bisschen. Aber diese Systeme sind dennoch wesentlich preiswerter als diese wandgebundenen Systeme. Also sprich, wir finden ja heutzutage auch in den Städten Systeme, die direkt an der Wand installiert sind, diese sogenannten Living Walls. Mhm. Und die sind wesentlich teurer und auch wesentlich teurer in der Unterhaltung, also in der Pflege.
9: Wie aufwendig ist die Pflege denn überhaupt? Ich kann ja da nicht ab und zu mal die Gießkanne nehmen und einfach die Fassade runtergießen, oder?
13: Also bei den Living Walls ist es sehr aufwendig, aber wenn Sie jetzt, sagen wir mal, direkt vor die Fassade, also in den Boden Pflanzen einarbeiten oder Pflanzen einsetzen, dann ist die Pflege relativ gering. Man muss die Pflanzen nur in der Anfangsphase bewässern oder auch mal düngen. Natürlich brauchen die Pflanzen einmal im Jahr einen Rückschnitt. Also auch das sollte man so auf seiner Agenda haben, aber ist eigentlich relativ gering in der Pflege.
9: Die Idee hinter der Fassadenbegrünung ist es ja, die Temperaturen runterzubekommen im Gebäude, wie so eine natürliche Klimaanlage. Also,
13: richtig.
9: Wie funktioniert das denn?
13: Naja, Sie müssen sich so vorstellen, dass die Pflanzen ja letztendlich Wasser verdunsten und durch diese Wasserverdunstung entsteht ja ein Kühleffekt. Und demzufolge ist es immer positiv, wenn man viele Pflanzen an der Fassade hat, die also eine zusätzliche Isolierschicht bewirken, aber natürlich auch durch die Verdunstungskühle, also das Gebäude runterkühlen.
9: Wie weit kann ich da was kühlen? Sagen wir mal von 25 Grad auf was geht?
13: Also wenn Sie eine nackte Fassade haben, dann können Sie schon Temperaturen bis zu 50 Grad Celsius messen im Sommer. Ja. Aber wenn Sie dann diese Fassadenbegrünung haben, dann sind auf der Fassadenoberfläche also mindestens 10 bis 20 Kelvin weniger.
9: Ja. Jetzt haben Sie ja eingangs mir gesagt, dass es eben doch so ist, dass es sehr viel begrünte Fassaden auch gerade in den Städten gibt. Wenn jetzt aber immer mal so über spektakuläre Projekte berichtet wird, online oder wo auch immer, dann zeigen die meist Gebäude, die nicht in Deutschland stehen, sondern in Asien. Wo stehen wir denn international da im Vergleich?
13: Also aufgrund unseres Klimas, sage ich mal, können wir natürlich nicht mit Asien mithalten. Das funktioniert so nicht. Schließlich haben wir auch andere Jahreszeiten und nicht durchgängig ein Klima von 30 Grad, sage ich jetzt mal. Wir stehen dennoch sehr, sehr gut da. Schaut man sich die Bebauungspläne an, so werden immer wieder auch Fassadenbegrünungen gefordert. Es gibt zudem in Deutschland seit einigen Jahren Förderprogramme und selbst auch für Fassadenbegrünungen. Da sind die Fassadenbegrünungen mittlerweile fest verankert.
9: Das heißt, etwas an Anblick, den wir öfter sehen werden, macht ja auch optisch die Städte schöner. Was also sieht denn am besten jetzt aus an der Wand?
13: Wenn es nach mir ginge, würde ich Tatsache sehr viel Wisteria, also Blauregen, pflanzen, weil Blauregen sehr viel Biomasse hat. Mhm. Aber ich bin auch, sagen wir mal, Tatsache ein Freund von wilden Wein und Efeu, weil die ebenfalls viel Biomasse bringen und eine Laubung im Sommer haben, die ganzflächig ist.
9: Sagt Susanne Herford, Expertin für Fassadenbegrünung an der Humboldt-Universität in Berlin.
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9: SWR Aktuell am Dienstagnachmittag um 16 Uhr und gleich 42 Minuten. Immer mehr Drogen werden in Europa konsumiert. Das steht im aktuellen Drogenbericht, der heute vorgestellt wurde, mit den Daten aus 27 EU-Ländern und der Türkei. Die Einzelheiten von Andreas Meyer-Feist.
14: Der für den Bericht verantwortliche EU-Innenkommissar Magnus Brunner ist nicht optimistisch.
15: Europe is actually reaching a crisis point. The quantity of drugs has increased dramatically.
14: Europa befindet sich an einem Krisenpunkt. Die Menge an Drogen hat dramatisch zugenommen, erklärte der EU-Politiker schon bei der Vorstellung der europäischen Anti-Drogen-Strategie, die den Kampf gegen Schmuggler und die Vorbeugung verstärken soll. Wir müssen alles daran setzen, um zu verhindern, dass gefährliche neue Drogen den Markt überschwemmen, so der EU-Kommissar heute. Wie schwer dieser Weg ist, wie anspruchsvoll das Vorhaben, zeigen die neuesten Zahlen. Mehr als 1000 psychoaktive Substanzen sind im Umlauf, es werden immer mehr. Allein im vergangenen Jahr sind 50 neu dazugekommen. Sie wirken immer stärker und schneller. Bewusstseinsverändernde Drogen, unter anderem Heroin, sind für 7 von 10 tödlichen Überdosierungen verantwortlich. Geschätzte 7000 Menschen starben allein 2024 an einer Überdosierung. Als tödlich erwiesen sich Mischungen mit Medikamenten, Schmerzmitteln und Alkohol. Am häufigsten wird Cannabis genommen. Knapp 25 Millionen Menschen zwischen 15 und 64 Jahren haben diese Droge konsumiert. Danach kommt Kokain. In den Abwässern von mehr als der Hälfte der untersuchten Städte wurden im vergangenen Jahr mehr Kokainrückstände erfasst als im Jahr zuvor. Interessant ist, was allein diese beiden Drogen mit den Menschen machen, die sie nehmen. Auch dazu gibt es Erkenntnisse. Ein Drittel der Menschen in einer Suchtbehandlung nannte Cannabis als Einstiegsdroge und Grund für die Behandlung, gefolgt von Kokain. Kokain ist auch für mehr Todesfälle verantwortlich als in den Jahren zuvor. Drogen sind heute allgegenwärtig, sagt Alexis Gosdale, der die EU-Drogenagentur ein Jahrzehnt lang leitete. Und jeder kann persönlich oder indirekt mit jemandem zu tun haben, der ein akutes oder chronisches Suchtproblem hat. Besonders gefährlich Heroin und andere Substanzen, die direkt im Hirn und im Nervensystem wirken und sehr schnell abhängig machen. Fentanyl und Tramadol. Diese Drogen sind für die schwersten gesundheitlichen Schäden und die meisten Todesfälle verantwortlich. Schon winzige Mengen, klein wie ein Sandkorn, können tödlich sein. Drogenhändler finden immer neue Schlupflöcher, um ihre Ware in Europa zu verbreiten. Sie nutzen unauffällige Routen über kleine Häfen. Die EU-Drogenstrategie und der dazugehörige Aktionsplan wurden vom Rat der EU im Frühjahr beschlossen. Drogennetzwerke sollen radikal zerschlagen werden. Der Fokus liegt auf einem harten Vorgehen gegen die organisierte Kriminalität, auf einer verbesserten Prävention und einer guten Gesundheitsversorgung für Betroffene. Bis diese Strategie wirkt, dürfte noch viel Zeit vergehen. Der aktuelle EU-Drogenbericht sieht noch keine Verbesserung der Lage.
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9: Mit einem Wechsel aus dichten Wolken und Sonne. Meist bleibt's dabei aber trocken. Schauer sind nur selten. Nur im Allgäu regnet's noch längere Zeit. Die Temperaturen zwischen 14 Grad auf der Westalb und bis 21 in Rheinhessen. Dazu mäßiger bis böiger Wind aus westlichen Richtungen. In der Nacht halten sich die Wolken. Es ist überwiegend trocken. Nur Richtung Alpen regnet es aber noch zeitweise. Die Tiefstwerte bei 11 bis 6 Grad. Die weiteren Aussichten, morgen und am Donnerstag unbeständig mit einigen Regenschauern und lokalen Gewittern, dazwischen etwas Sonne. Erst am Donnerstagnachmittag dann länger trocken. Es bleibt recht kühl, morgen höchstens 12 bis 19 Grad.
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9: Nach dem Aus des deutsch-französischen Rüstungsprojekts FCAS will die deutsche Rüstungsindustrie einen eigenen Kampfjet entwickeln. Eine Gruppe von 8 Rüstungs- und Luftfahrtunternehmen plant nach Medienberichten eine entsprechende Allianz. Die Unternehmen hätten Verteidigungsminister Pistorius über ihren Plan per Brief bereits informiert. Nach der mutmaßlichen Brandstiftung in einem Umspannwerk in Reutlingen mit großflächigem Stromausfall prüft die baden-württembergische Landesregierung die Sicherheit der kritischen Infrastruktur. Ministerpräsident Özdemir betonte aber, ein vollständiger Schutz des Stromnetzes werde kaum möglich sein. Die Informationsstelle Antiziganismus hat erneut mehr Diskriminierung von Sinti und Roma registriert. Im Jahresbericht heißt es, die Zahl habe vergangenes Jahr um 24% zugenommen. Viele der erfassten Vorgänge hätten in staatlichen Behörden stattgefunden, etwa bei der Polizei, in Verwaltung oder in Schulen. Eines der ältesten Aquarien der Welt ist fertig restauriert und öffnet am Samstag wieder im Amsterdamer Zoo. Das Gebäude aus dem Jahr 1882 war 5 Jahre lang saniert worden für rund 50 Millionen Euro. Nötig war das, weil Salzwasser das Gebäude schwer beschädigt hatte.
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9: Am Wochenende findet in Frankreich wieder eines der legendärsten Autorennen der Welt statt. 24 Stunden von Le Mans. Das bedeutet Anspannung, Nervenkitzel, Schweiß, Erschöpfung und Einsamkeit, aber auch Begeisterung und Jubel. Das 24-Stunden-Rennen ist für Rennsportfans Kult. Unsere Frankreich-Korrespondentin Julia Borutta hat die Rennstrecke besucht.
16: Pilot, démarrez vos moteurs!
17: Das ist der Moment, auf den jedes Jahr Millionen von Motorsportfans hinfiebern. Der Start des legendären 24-Stunden-Rennens in Le Mans. Ein Rennen, das in großen Kinofilmen gefeiert wurde, etwa mit Steve McQueen in Le Mans aus dem Jahr 1971.
18: Le Mans, where hour by hour, lap after lap, the man-to-man competition of champions never stops.
17: Oder mit Christian Bale in Le Mans 66 von 2019.
19: Look out there. Out there is the perfect lap. You see it?
20: I think so.
17: Die perfekte Runde. 24 Stunden lang, immer wieder.
21: Je suis Fabrice Bourigeau.
17: François Bourigeaud schmunzelt, als er auf den Film mit Christian Bale angesprochen wird, denn der Kulturchef des AOCs, des Automobilclubs des Westens, hat selbst an dem Film mitgewirkt. Hier im Headquarter des AOC, also des Veranstalters des 24-Stunden-Rennens von Le Mans, lässt er den Blick über die rund 13 Kilometer lange Rennstrecke schweifen. Die besteht aus dem inneren Ring, dem sogenannten Bugatti-Ring, und den weiten Schleifen, die um Le Mans herumführen und außerhalb der Wettbewerbszeiten Teil des normalen Straßennetzes sind.
22: En fait, la ligne droite des Hunaudières, c'est 5 Kilometer. On est dans une ambiance de nature, d'arbres, de forêt. Il y a pas de public.
23: Da ist zum einen die berühmte gerade Hunaudière oder auch Molson Strait genannt, 5 Kilometer lang. Links und rechts von ihr der Wald, der einzige Ort ohne Publikum. Und dann ist da die Start-Zielgerade an den Boxen, das Herz der Strecke. Für mich ist das wie ein Theater. Da spielen sich die großen Gefühle von Le Mans ab.
22: Permet de vivre toutes ces émotions.
17: Schon vor über 100 Jahren, 1921, sind hier die ersten Fahrer gestartet. Im Zweiten Weltkrieg lag die Strecke brach, wurde von den Alliierten bombardiert. Doch schon 1949 ging die Fahne wieder hoch. Die 24 Stunden von Le Mans, das sei Völkerverständigung, meint Bourigeaud.
22: Et immédiatement les dirigeants de la CO vont inviter Porsche.
23: Direkt danach wird der deutsche Autobauer Porsche eingeladen. Es gibt nach dem Krieg zwar noch diese Rivalität, aber eben auch schon den Willen, den Krieg hinter sich zu lassen. Porsche nimmt dann schon 1951 teil. Bis heute die Automarke, die am häufigsten dabei war und die meisten Siege davon getragen hat. Hier ist eine echte Bindung entstanden.
22: Donc preuve que il y a des histoires de rivalité, mais il y a aussi des histoires de vouloir enterrer cette guerre.
17: Auch Mercedes ist bald am Start und trägt 1952 sogar den Sieg davon. Doch 3 Jahre später, 1955, kommt es zur Tragödie. Der aus Magnesium gefertigte Mercedes des französischen Fahrers Pierre Levesque geht in Flammen auf.
24: La mort est passée.
17: Levesque und 78 weitere Menschen sterben, als sein Wagen nach einem riskanten Manöver des Briten Mike Hawthorne über ein anderes Auto hinwegschießt und in die Zuschauermenge kracht. In der Schweiz sind seitdem Autorennen verboten. In Mexiko wird die berühmte Carrera Panamericana aufgegeben. Anderswo werden neue Sicherheitsstandards eingeführt. Auch in Le Mans, wo schon ein Jahr später, 1956, das nächste 24-Stunden-Rennen abgehalten wird. Und zwar mit dem traditionellen Le Mans-Start. Die Rennfahrer stehen auf der einen Seite der Rennstrecke Spalier, gegenüber aufgereiht ihre Boliden. Beim Startschuss sprinten die Fahrer los, um möglichst als Erster im Auto zu sitzen und loszurasen. Sicherheitsgurt? Egal. Manche schnallen sich erst auf der 5 Kilometer langen Geraden Hunaudière an, ein Vorgehen, das immer wieder tödlich endet. Doch dann, 1969, wird ein Mann alles ändern. Jackie X, der belgische Star-Rennfahrer.
0: It's not a matter of talent at the end. To survive is a kind of miracle. It's just pure luck to survive to all that.
17: Sagt Jackie X heute. Doch 1969 macht er nicht viele Worte, sondern lässt Taten sprechen. Als der Startschuss gefallen ist, sprintet Jackie nicht wie alle anderen los, sondern schreitet zu seinem Wagen, schnallt sich sorgfältig an und verlässt als Letzter die Startlinie. Die Kommentatoren können es nicht fassen.
1: John Wire Ford got off to a very slow start. It's Jackie X. Got a very slow start.
17: Jackie X gelingt das Unglaubliche. Er startet als Letzter und überquert 24 Stunden später als Erster die Ziellinie. Der traditionelle Start von Le Mans ist mit diesem Erfolg Geschichte. Safety first. Jackie X ist und bleibt unbestritten einer der großen Helden all jener, die regelmäßig hierher nach Le Mans kommen. Wie etwa die Amateur-Motorradfahrer, die heute die knapp 200 Euro für ihren Trainingstag bezahlt haben. Im Bereich um die Boxen, den Paddocks, machen sie sich für ihre nächste Fahrt bereit.
2: Seit ich klein bin, träume ich von dieser Strecke und wenn man dann hier fahren kann, ist das einfach mythisch. Ein Gefühl, das man nirgendwo anders empfindet.
4: Wir sind immerhin die besten Fahrer der Welt unterwegs und wir machen jetzt auch ein bisschen einen auf Rennfahrer.
2: Mir macht die erste Kurve am meisten Angst, die Dunlap-Kurve. Man darf wirklich nicht hasenherzig sein, um da schnell reinzufahren.
24: Mythos Le Mans, das war der Bericht von Julia Botha.
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24: mit Stefanie Geißler.
25: Nach dem Brand im Umspannwerk Reutlingen-West sollen spätestens morgen wieder alle Kunden mit Strom versorgt werden. Die Reparaturarbeiten werden allerdings noch Monate dauern, teilte Netze BW heute mit. Zudem will das Unternehmen seine Sicherheitsvorkehrungen fürs Stromnetz weiter verbessern. Thorsten Weikert die Details.
26: Einen absoluten Schutz für die rund 330 Umspannwerke von Netze BW könne es nicht geben. Das machte der Netzbetreiber heute deutlich. Die Sicherheitsvorkehrungen sollten jedoch weiter ausgebaut werden, zumal die Bedrohungslage heute größer sei als noch vor einigen Jahren. Zu konkreten Sicherheitsmaßnahmen oder der Frage, ob es in Reutlingen beispielsweise Überwachungskameras gibt, wollte sich das Unternehmen nicht äußern. Man wolle potenziellen Tätern keine Informationen liefern. Nur allgemein hieß es hierzu, das Umspannwerk in Reutlingen sei kein besonders kritischer Standort und deshalb nicht außergewöhnlich geschützt gewesen. Zum großflächigen und mehrtägigen Stromausfall sei es gekommen, weil infolge des Brandes auch ein weiteres Umspannwerk ausgefallen sei, gewissermaßen in einer Kettenreaktion. Rund 30.000 Menschen waren betroffen. Die meisten von ihnen haben inzwischen wieder Strom. Mehrere Dutzend Unternehmen, darunter Bosch und Mercedes, sollen spätestens morgen wieder wie gewohnt versorgt werden. Der entstandene wirtschaftliche Schaden kann noch nicht abschließend beziffert werden. Laut Netze BW geht allein der Schaden an der Strominfrastruktur in die Millionen.
25: Die EU-Kommission ermöglicht laut Bundeswirtschaftsministerin Reiche stärkere Entlastungen beim Strompreis als bislang gedacht. Daher kämen höhere Belastungen auf den Bundeshaushalt zu, und zwar im Volumen von rund 1 Milliarde Euro, sagte die CDU-Politikerin dem Handelsblatt. Diese Summe müsse der Staat bereitstellen. Reiche zufolge hat die Brüsseler Behörde zugestimmt, 2026 den durch staatliche Subventionen verbilligten Industriestrompreis mit der Strompreiskompensation kombinieren zu können. Bei Beide Instrumente dürfen also gleichzeitig genutzt werden. Während der Industriestrompreis neu eingeführt wird, entlastet die Strompreiskompensation Unternehmen schon länger von CO2-Kosten. Seit dem Nahostkrieg sind die Energiepreise deutlich gestiegen, was viele deutsche Unternehmen unter Druck setzt. Die EU will erneuerbare Energien in Nordafrika und im Nahen Osten stärker ausbauen. Dort gäbe es eine hohe Sonneneinstrahlung sowie starke Winde an den Küsten und in der Wüste, heißt es von der Kommission. Damit sei das Potenzial doppelt so hoch wie die derzeit installierte Kapazität der Europäischen Union. Gleichzeitig seien die Kosten für Solar- und Windenergie dort um 30-40% niedriger als in Europa. Davon könne dann auch Europa langfristig profitieren und so seine Wettbewerbsfähigkeit stärken. Außerdem würde so die Energiesicherheit gestärkt. Pflanzliche Ersatzprodukte liegen weiter im Trend. Der Markt ist in Deutschland im vergangenen Jahr erneut gewachsen. Das geht aus Zahlen des Thinktanks Good Food Institute Europe hervor. Ulrike Brandt berichtet.
3: Laut den Zahlen des Thinktanks wurden in Deutschland im vergangenen Jahr rund 6% mehr pflanzliche Alternativen verkauft als im Jahr davor. Der Umsatz sei auf rund 1,7 Milliarden Euro gestiegen, schreibt das Good Food Institute Europe. Vor allem Produkte wie Hafermilch oder Sojajoghurt seien die Wachstumstreiber gewesen. Dagegen sei der Absatz von pflanzlichen Fleischalternativen leicht gesunken. Das führt der Thinktank darauf zurück, dass die Eigenmarken der Supermärkte und Discounter den Kundinnen und Kunden noch nicht gut genug schmecken. Anders sieht es bei klassischen pflanzlichen Eiweißprodukten aus. Die verkaufte Menge von Lebensmitteln wie Tofu oder Seitan stieg laut Marktstudie um rund 30%. Eine gute Nachricht fürs Klima, denn wer weniger tierische Lebensmittel isst, verursacht oft weniger klimaschädliche Emissionen.
25: Der Ticketverkauf für das Rockfestival Rock am Ring am rheinland-pfälzischen Nürburgring hat einen Rekord gebrochen. Innerhalb der ersten Stunde haben sich bereits mehr als 48.000 Fans ihre Wochenendtickets für das nächste Jahr gesichert, heißt es von den Verantwortlichen. Das sei der erfolgreichste Vorverkaufsstart in der Geschichte des Musikspektakels. Nächstes Jahr soll etwa Blink 182 zum ersten Mal am Nürburgring in der Eifel auftreten. Das diesjährige Festival war am vergangenen Wochenende rund 90.000 Menschen haben in der Eifel trotz Regen und Schlamm bei Musik etwa von Iron Maiden und Linkin Park gefeiert. Das Festival war bereits im Herbst 2025 ausverkauft gewesen. Und damit sind wir noch kurz beim DAX. Der steht gerade bei 0,3% im Plus. 24.693 Punkte sind es ganz genau. Und das war's von der Wirtschaft. Die Zeit 16.58 Uhr.
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6: Angst darf man nicht haben, wenn man als Helferin im Ebola-Gebiet in der Demokratischen Republik Kongo arbeitet. Was es bedeutet, diese Arbeit zu tun, was es auch an schönen Dingen bringt, wir sprechen mit einer Einsatzleiterin von Ärzte ohne Grenzen in etwa 20 Minuten hier in SWR aktuell. SWR aktuell Verkehr, Vorsicht auf der A48 Koblenz Richtung Dernbach. Zwischen Koblenz Nord und Bendorf Neuwied steht ein defektes Fahrzeug auf der rechten Spur. Auf der A643 Wiesbaden Richtung Mainz, zwischen Wiesbaden-Dotzheim und Mainz-Gonsenheim. Unfallaufnahme, die linke Spur ist gesperrt, 4 Kilometer Stau. Auf der A8 München Richtung Karlsruhe zwischen Stuttgart Flughafen, Messe und Kreuz Stuttgart 4 Kilometer stockender Verkehr. Und auf der A8 Karlsruhe Richtung Stuttgart zwischen Pforzheim West und Pforzheim Ost 7 Kilometer stockender Verkehr. Das Wetter, vor allem in Baden-Württemberg, bilden sich lokale Regenschauer. Am längsten ist es Richtung Allgäu nass. Auch der Wind frischt immer mal wieder auf. In der Nacht ist es oft bewölkt und überwiegend trocken. Nur Richtung Alpen regnet es zeitweise. Tiefstwerte 11 bis 6 Grad. Morgen geht es wieder sehr unbeständig mit einigen Schauern und lokalen Gewittern durch den Tag. Dazwischen dann auch mal ein bisschen Sonne und die Temperaturen erreichen 12 Grad in Todtnau und bis 19 Grad in Bad Dürkheim und in Landau.
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7: Um 17 Uhr mit Antje Keil. Nach dem Aus des deutsch-französischen Rüstungsprojekts FCAS will die deutsche Rüstungsindustrie einen eigenen Kampfjet entwickeln. Eine Gruppe von 8 Rüstungs- und Luftfahrtunternehmen plant nach Medienberichten eine entsprechende Allianz. Die Unternehmen hätten Verteidigungsminister Pistorius über ihren Plan per Brief bereits informiert, sagte ein Sprecher des beteiligten Rüstungskonzerns Hensoldt, der AFP. Weitere Informationen sollen am Donnerstag auf der Luftfahrtmesse ILA bekannt gegeben werden. 9 Jahre nach der Ankündigung des gemeinsamen Kampfjet-Projekts FCAS hatten Deutschland und Frankreich gestern das Ende des Vorhabens bekannt gegeben, wegen Unstimmigkeiten zwischen den beteiligten Unternehmen. Die EU will russischen Soldaten die Einreise verweigern. Das solle für jeden gelten, der seit Beginn des Kriegs gegen die Ukraine in den russischen Streitkräften gedient habe, erklärte EU-Kommissionspräsidentin von der Leyen in Brüssel. Die Visasperre ist demnach als Teil des nächsten Sanktionspakets gegen Russland geplant. Weitere Strafen sind für den Finanz- und Energiesektor sowie erstmals auch für Fischereiunternehmen vorgesehen. Unter anderem könnte die Einfuhr von Kabeljau aus Russland vollständig verboten werden. Ein unabhängiger Expertenbeirat empfiehlt der Bundesregierung, das Geld aus dem schuldenfinanzierten 500 Milliarden Euro Sondervermögen vermehrt in die Forschung zu stecken. Zukunftsfelder und Entwicklungen müssten Priorität haben, steht im ersten Bericht des Investitions- und Innovationsbeirats. Lissi Kaufmann.
8: Das sei für ein rohstoffarmes Land wie Deutschland wichtig, um resilient zu bleiben und wirtschaftlich wettbewerbsfähig, so die stellvertretende Vorsitzende des Beirats Ann-Christin Achleitner von der TU München. Außerdem empfiehlt der Beirat, den Kommunen mehr Geld zu geben. Sie seien schließlich verantwortlich für einen großen Teil der Investitionen, betont der Vorsitzende des Beirats, der Unternehmer Harald Christ. Er verweist auf die Haushaltslücken der Kommunen. Das Sondervermögen allein reiche da nicht. Ausdrückliches Lob kommt von den Experten für das Monitoring des Finanzministeriums in Sachen Sondervermögen. In der vergangenen Woche hatte das Ministerium einen Monitoringbericht vorgelegt und selbst mehr Tempo angemahnt.
7: Die Zahl der politisch motivierten Straftaten in Deutschland ist vergangenes Jahr auf einen Höchststand gestiegen. Insgesamt wurden fast 86.000 Fälle registriert. Das waren 2% mehr als im Jahr davor, teilten Bundeskriminalamt und Bundesinnenministerium mit. Minister Dobrindt sagte in Berlin, vor allem der Linksextremismus habe deutlich zugelegt. Mit Abstand die meisten Gewalttaten seien aber von rechtsextremen Tätern verübt worden, so der CSU-Politiker. Die Informationsstelle Antiziganismus hat erneut mehr Diskriminierungen von Sinti und Roma registriert. Im Jahresbericht heißt es, die Zahl habe vergangenes Jahr um 24% zugenommen. Viele der erfassten Vorfälle hätten in staatlichen Behörden stattgefunden, etwa bei der Polizei, in Verwaltungen und in Schulen. Nach dem Bekanntwerden von weiteren Verzögerungen beim Bahnprojekt Stuttgart 21 hat sich der baden-württembergische Ministerpräsident Özdemir hinter das Projekt gestellt. Es sei das Interesse der Landesregierung, dass der Bahnknotenpunkt so schnell wie möglich funktioniere, und zwar mit all seinen Bestandteilen. Özdemir forderte die Bahn auf, belastbare Zahlen und Antworten vorzulegen auf die Fragen, wann die einzelnen Etappen und wann das gesamte Projekt fertiggestellt werde. Der umkämpfte Hambacher Forst zwischen Köln und Aachen soll unter Naturschutz gestellt werden. Darauf hätten sich die zuständigen Stellen mit dem Eigentümer, dem Energiekonzern RWE, geeinigt, teilt das NRW-Umweltministerium mit. Aktivisten hatten viele Jahre dagegen gekämpft, dass der Wald für den Braunkohletagebau gerodet wird. Jetzt soll der Hambacher Forst spätestens 2035 als sogenanntes Wildnisentwicklungsgebiet ausgewiesen werden. SWR Nachrichten, Redaktion Petra Muhr. Das Wetter in Baden-Württemberg und Rheinland-Pfalz. Kühle Meeresluft bringt wechselhaftes Wetter. Die Vorhersage. Am Abend meist trocken, in Rheinland-Pfalz und Baden zeigt sich die Sonne. Die Tiefstwerte in der Nacht 11 bis 6 Grad. Morgen zunächst oft trocken, später neue, teils schauerartige Regenfälle. In Rheinland-Pfalz sind Gewitter möglich. Maximal 12 bis 19 Grad. Die weiteren Aussichten: im Laufe des Donnerstags nachlassende Schauer, gegen Abend in Rheinland-Pfalz neuer Regen. Freitag abziehender Regen. Die Zeit 17.05 Uhr.
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6: Und wir haben heute folgende Themen bis 5:30. Das Ende des Kampfjets FCAS und was daraus folgt. Wir kommentieren. Wir sprechen mit einer Helferin von Ärzte ohne Grenzen über ihre Arbeit im Ebola-Gebiet in der Demokratischen Republik Kongo. Und nach dem Stromausfall in Reutlingen stellt sich der baden-württembergische Ministerpräsident Özdemir die Frage, wie lässt sich unsere Infrastruktur besser schützen? Jetzt ist es kurz nach 17 Uhr. Ich bin Constanze Schirrer. Guten Abend. Bundesverteidigungsminister Boris Pistorius ist betrübt, weil ein ambitioniertes Projekt geplatzt ist. Deutschland und Frankreich wollten gemeinsam einen Kampfjet entwickeln, eigentlich ein Luftkampfsystem. Es trug den abgekürzten Namen FCAS für Future Combat Air System. 9 Jahre hat man daran gearbeitet. Seit gestern ist offiziell bekannt, dass daraus nichts wird. Die Anforderungen von Deutschland und Frankreich waren zu unterschiedlich. Da 9 Jahre Arbeit aber nicht umsonst gewesen sein sollen, wollen Berlin und Paris jetzt Teile von FCAS retten. Wie das funktionieren kann und welche Alternativen in Betracht kommen, berichtet Kirsten Gierschick.
9: Verteidigungsminister Pistorius hatte heute 2 Termine. Einmal ein Treffen mit dem niedersächsischen Kabinett, einmal mit seinem tschechischen Amtskollegen. Die drängendste Frage aber war die nach dem gescheiterten FCAS-Projekt.
10: Mich schmerzt das sehr. Jedes deutsch-französische Projekt, das nicht erfolgreich ist, ist eines, was mir nicht gefällt, weil ich weiß, wie wichtig die deutsch-französische Zusammenarbeit in Europa ist.
9: Am Ende hätten die Hürden bei der Zusammenarbeit der beiden Unternehmen Airbus und Dassault nicht genommen werden können, so Pistorius. Sarah Nanni, Sprecherin für Sicherheitspolitik in der Grünen Bundestagsfraktion, sieht ein Scheitern der deutsch-französischen Zusammenarbeit an dieser Stelle, warnt aber vor einseitigen Schuldzuweisungen.
11: Das würde der Sache nicht gerecht. Dafür haben wir mit den Franzosen auch viel zu viele wichtige andere Projekte weiter zu besprechen. Klar ist, wir müssen in Europa einen Kampfjet der 6. Generation bauen.
9: Am späten Vormittag wird bekannt, ein Konsortium aus insgesamt 8 Firmen plant die Entwicklung eines europäischen Alternativprojekts, darunter Airbus Defence and Space, Diehl Defence und Hensoldt. Einzelheiten will das Konsortium am Donnerstag auf der Luftfahrtmesse ILA bekannt geben. Der bayerische CSU-Abgeordnete Christian Moser, in dessen Wahlkreis Airbus einen Standort hat, würde ein solches Projekt begrüßen.
12: Und ich glaube auch, dass die Erkenntnisse, die Fähigkeiten, die Entwicklungsschritte, die bei Airbus zum Beispiel bei Airbus gelaufen sind, dass die nicht komplett verloren sind, sondern dass man darauf jetzt auch aufsetzen kann.
9: Denn FCAS sollte nicht nur aus dem Kampfjet bestehen, der jetzt gescheitert ist, sondern auch aus weiteren Elementen wie Drohnen. Und alles sollte digital vernetzt werden mit der sogenannten Combat Cloud. Geplant ist, dass diese Bestandteile von FCAS, Drohnen und digitale Vernetzung, weitergeführt werden. Verteidigungsminister Pistorius will sich am Nachmittag öffentlich nicht festlegen. Es gäbe 3 Möglichkeiten, wie es jetzt weitergehen könne. Erstens, Deutschland bestelle in den USA weitere F-35 Kampfjets. Zweitens, Deutschland steige bei einem bereits laufenden internationalen Kampfjet-Projekt mit ein. Oder man mache selber eines unter deutscher Führung durch Airbus und andere Partner.
10: Es ist denkbar und ist eine der Möglichkeiten. Und ich hoffe sehr, dass Airbus, und ich weiß, dass Airbus sich auf den Weg macht. Wir sind seit Monaten auch mit Airbus darüber im Gespräch, was denn passieren kann, wenn.
9: Entscheidend sei, so ergänzt Pistorius, tschechischer Amtskollege Jaromír Zuna, dass die Anforderungen an das System und die Zusammenarbeit von Anfang an klar seien. In den kommenden Tagen wird sich also deutlicher zeigen, wie ein neuer Kampfjet aus Deutschland oder mit deutscher Beteiligung aussehen kann.
6: Nun trübt das Aus für diesen Kampfjet zwar die Miene des deutschen Verteidigungsministers, nicht aber das deutsch-französische Verhältnis. Jedenfalls beteuern das beide Seiten. Trotzdem, dieses Ende muss auch einen Anfang bedeuten, sagt unser Berliner Korrespondent Mario Kubina in seinem Kommentar.
13: Mich schmerzt das sehr, sagt Boris Pistorius zum Scheitern von FCAS als Kampfflugzeugprojekt. Und man nimmt es ihm ab. Der Verteidigungsminister ist ein großer Anhänger der deutsch-französischen Freundschaft. Pistorius und auch der Kanzler haben lange versucht, zwischen den zerstrittenen Industrieunternehmen zu vermitteln. Am Ende ohne Erfolg. Und das, obwohl Friedrich Merz FCAS zur Chefsache gemacht hat. Die Bundesregierung muss jetzt die richtigen Schlüsse ziehen und vor allem sollte sie Schuldzuweisungen in Richtung Paris sein lassen, damit der politische Schaden nicht noch größer wird. Ja, es ist in der Sache richtig, dass Merz den Stecker gezogen hat. Aber die Begleitmusik ist verstörend. Der Kanzler habe dem französischen Präsidenten nahegelegt, den Bau eines gemeinsamen Kampfjets aufzugeben. So wird es in Berliner Regierungskreisen verbreitet. Beide Seiten würden nun die Realität anerkennen. Mit anderen Worten, Emmanuel Macron musste angeblich erst auf den Boden der Tatsachen geholt werden. Diplomatisch geht anders. Es kommt jetzt darauf an, zu retten, was zu retten ist. Und das ist gar nicht wenig. FCAS sollte von Anfang an mehr sein als ein Kampfflugzeug. Ein Jet nämlich, der von Drohnenschwärmen begleitet wird, das Ganze digital vernetzt. Im Militärjargon spricht man von einer Combat Cloud. Und dieser Bestandteil von FCAS wird weiterverfolgt. Richtig so, denn solche Technologien entscheiden schon jetzt über militärischen Erfolg oder Misserfolg mit. Klar ist, die Bundeswehr braucht einen Nachfolger für den Eurofighter. FCAS wird es nicht sein, aber es gibt Alternativen. Die deutsche Verteidigungssparte von Airbus kann sich mit anderen Partnern zusammentun. Und Deutschland kann bei anderen internationalen Kampfjet-Projekten andocken. Auch das ist eine Option. Was schwierig wäre, auf die Schnelle noch mehr F-35-Jets aus den USA zu kaufen. Das würde die Abhängigkeit von Trumps Amerika noch vergrößern. Außerdem wichtig, die Politik muss bei solchen Großprojekten in Zukunft Entscheidungsstrukturen vorgeben, damit von Anfang an klar ist, dass sie die Sache in der Hand hat und nicht ein bestimmtes Unternehmen. Das Beispiel des deutsch-französischen Airbus-Konzerns zeigt, verschiedene Industriekulturen können zusammenwachsen und die Politik muss im Zweifel den nötigen Druck machen, damit das auch passiert. Das FCAS aus ist schmerzlich, nicht nur für Pistorius. Aber es gibt die Chance, dass daraus noch etwas Gutes wird. Die Bundesregierung muss sie jetzt nutzen.
14: Ein Kommentar von Mario Kubina, unserem Berliner Korrespondenten. In Deutschland gibt es 294 Landkreise. Ihre Vertreter treffen sich regelmäßig auf dem Landkreistag. Der vertritt die Interessen der Landkreise gegenüber Bundesregierung, Bundestag und Bundesrat. Für das aktuelle Treffen war der Bundeskanzler geladen. Die Landrätinnen und Landräte wollten hören, wie die Bundesregierung die geplanten Reformen angehen will. Der Kanzler war verhindert, es kam stattdessen Kanzleramtsminister Thorsten Frey, der dann wohl die Reformvorhaben und den dazugehörigen Sparkurs geschildert und um Verständnis dafür geworben hat, dass alles seine Zeit brauche. Die Landräte waren enttäuscht. Oliver Neuroth berichtet.
15: Thorsten Frey hatte wohl schon geahnt, dass diese Veranstaltung für ihn eher unangenehm werden könnte. Gleich zu Beginn seines Auftritts vor den 400 Landrätinnen und Landräten sagt der Kanzleramtschef:
16: Ich bin das natürlich gewohnt, wenn ich irgendwo auftrete, bin ich meistens eine Enttäuschung.
15: Er spielt darauf an, dass Kanzler Friedrich Merz eine Rede halten sollte, aber kurzfristig abgesagt hatte. Doch für viele Mitglieder des Landkreistages ist Frey eine inhaltliche Enttäuschung.
18: Ich fahre desillusioniert nach Hause und ich sage das ganz deutlich.
15: Anke Beilstein, Landrätin des Kreises Cochem-Zell in Rheinland-Pfalz. Sie hatte erwartet, dass die Bundesregierung den Vertreterinnen und Vertretern der Landkreise entgegenkommt, ihnen Ideen vorstellt, wie man die angespannte Finanzlage in den Kommunen in den Griff bekommen kann.
18: Wir brauchen keine Problembeschreibungen. Wir erleben die Realität tagtäglich an der Front vor den Menschen. Und deswegen war meine Hoffnung, dass wir hier Lösungen präsentiert bekommen. Und diese Hoffnung hat sich absolut nicht erfüllt.
15: Die Landrätinnen und Landräte stellen klar, auch durch Bundesgesetze bekämen die Städte und Gemeinden immer neue Aufgaben, die mit zusätzlichen Kosten verbunden seien. Beispiel Pflegereform. Wenn auf Bewohner von Pflegeheimen höhere Ausgaben zukommen, kann das bedeuten, Menschen sind früher auf Sozialhilfe angewiesen, wofür die Städte und Gemeinden zuständig sind. Die Rücklagen vieler Kommunen seien inzwischen aufgebraucht, sagt Landkreistagspräsident Achim Brötel.
19: Uns helfen Sätze, die in etwa so lauten, wenn wir halt weniger Geld einnehmen, müssen wir mit weniger Geld auskommen. Die helfen uns keinen Zentimeter weiter. Solange ich Rechtsansprüche erfüllen muss, kann ich vor Ort nicht mit weniger Geld auskommen. Entweder muss ich den Rechtsanspruch beschneiden oder ich muss neues Geld ins System bringen.
15: Da das nicht in Sicht ist, lautet die Konsequenz, Kreise müssen bei freiwilligen Angeboten kürzen, etwa bei Kultur- und Sportkursen für Kinder und Jugendliche. Eine Entwicklung, die auch Kanzleramtsminister Frey nicht glücklich stimmt. Er spricht von gewaltigen Reformen, die man vor sich habe, um die Wirtschaft anzukurbeln. Sein Kalkül: Wächst die Wirtschaft wieder, steigen die Steuereinnahmen, was dem Bund, den Ländern und den Kommunen zugutekommt.
20: Wir versuchen, die Rahmenbedingungen so zu setzen, dass sie fair und leistbar für die Kommunen sind.
15: Verspricht Frey. Zusagen für weitere Unterstützung der Politik vor Ort hat der Minister nicht zu verkünden. Er verweist auf die Schritte, die die Bundesregierung schon in die Wege geleitet hat.
20: Wir haben beispielsweise im Bereich des Katastrophenschutzes, wo die Landkreise auch in besonderer Weise engagiert sind, wo das Ehrenamt besonders stark ist, die Mittel deutlich erhöht. Wir haben beispielsweise die Investitionen im Bereich THW jetzt verdoppelt. Also um viele Dinge, die sozusagen auch unmittelbar vor Ort ankommen, anzusprechen.
15: Es sind Argumente, die kaum eines der Mitglieder der Landkreisversammlung überzeugen können. Während Bundesfinanzminister Lars Klingbeil bei seinem Auftritt gestern noch Worte fand, bei denen die meisten Landrätinnen und Landräte mitgehen konnten, gelingt das dem Kanzleramtschef heute nicht. Und so zieht der Landkreistag eine durchwachsende Bilanz. Man habe Übereinstimmungen mit dem Kanzleramt, aber auch Differenzen, sei bereit für Veränderungen, doch nicht länger auf Kosten der Kommunen.
14: Ein Beitrag von Oliver Neuroth. Antiziganismus ist kein Randproblem in Deutschland, das sagt Guillermo Ruiz. Der Mann ist Geschäftsführer der Melde- und Informationsstelle Antiziganismus, kurz MIA. Und diese Stelle listet für das vergangene Jahr noch mehr Fälle als sonst auf, in denen Sinti und Roma herabgewürdigt werden, auch von Behörden. Nicole Markwald mit Einzelheiten.
0: Mobbing in der Schule, Diskriminierung bei der Wohnungssuche, ein Brandanschlag auf das Auto einer Roma-Familie. Nur drei von insgesamt 2076 Vorfällen, die bei der Melde-

0: offen gegen die Minderheit gehetzt werde. Die Meldestelle fordert eine dauerhafte Finanzierung. Nötig sei auch die Unterstützung der Kommunen, um beispielsweise Diskriminierung bei der Wohnungssuche zu überwinden.
1: Und dazu passt eine weitere Statistik, die seit heute auf dem Tisch liegt, die zur politisch motivierten Kriminalität. Die Zahlen sind erneut gestiegen um knapp 2%. Die Polizei zählte im vergangenen Jahr bundesweit knapp 86.000 Straftaten mit politischem Hintergrund. Bundesinnenminister Alexander Dobrindt sieht dabei die größte Gefahr durch Rechtsextremisten. Allerdings belegt die Statistik auch, dass die Straftaten mit linksextremem Hintergrund mehr geworden sind. Aktuelle Medien wie wir berichten über aktuelle Geschehnisse und denen ist zu eigen, dass sie schnell von anderen aktuellen Geschehnissen verdrängt werden. So können dann anhaltende Konflikte, Krisen oder Entwicklungen in Vergessenheit geraten. Wollen wir nicht. Deshalb beschäftigen wir uns heute nochmal mit der Entwicklung in der Demokratischen Republik Kongo. Die Zahl der bestätigten Ebola-Fälle steigt dort weiter. Inzwischen sind nach offiziellen Angaben 101 Menschen an dem viralen Fieber gestorben. Der aktuelle Ausbruch ist aus verschiedenen Gründen besonders schwer einzudämmen. Gisa Kohler ist Einsatzleiterin bei Médecins Sans Frontières, der Hilfsorganisation Ärzte ohne Grenzen. Sie ist aktuell in Bukavu, der Hauptstadt der Provinz Südkivu, eine der Provinzen, in der es viele Ebola-Fälle gibt. Wer dorthin reist, um anderen Menschen zu helfen, ist selbst unterschiedlichen, aber immer großen Gefahren ausgesetzt. Für Helfer von Organisationen wie Ärzte ohne Grenzen scheint das selbstverständlich nicht weiter der Rede wert. Für alle anderen ist so ein Einsatz, zumal mit dem Schlagwort Ebola verbunden, unvorstellbar. Und darum wollen wir heute mal die Arbeit dieser Helfer in den Mittelpunkt stellen. Gisa Kohler. Frau Kohler, Sie arbeiten seit mehr als 20 Jahren für Ärzte ohne Grenzen. Sie haben Einsätze in Ländern wie dem Tschad oder der Zentralafrikanischen Republik gehabt, sind zum wiederholten Mal in der Demokratischen Republik Kongo. Ist man sich als Helferin bei solchen Einsätzen der Gefahren bewusst und nimmt sie in Kauf oder spielt das überhaupt gar keine Rolle mehr?
2: Man ist sich natürlich schon der Gefahr bewusst, die man eingeht. Wir müssen auch immer alle Leute briefen, erklären, was für ein Gebiet sie sich begeben, mit was Risiken sie konfrontiert sind. Also da ist man sich schon bewusst, dass man ein gewisses Risiko eingeht. Und dann ist natürlich die Schwelle, wie weit jemand ein Risiko eingehen kann oder will, bei jedem Individuellen anders.
1: Aber ängstlich darf man vermutlich nicht sein.
2: Kommt darauf an, wie man ängstlich definiert. Aber gut, jemand sehr ängstlich ist, würde ich jetzt nicht unbedingt empfehlen, in ein Kriegsgebiet zu gehen, da wo wir meistens arbeiten. Fast alle unsere Kontexte sind Kriegsgebiete.
1: Wie muss ich mir denn Ihr Leben gerade in Bukavu vorstellen? Wo sind Sie zum Beispiel untergebracht?
2: Wir haben in Bukavu, das ist die Koordination, also die Leitung von unseren verschiedenen Projekten im Kongo. Und da haben wir verschiedene Häuser gemietet, wo wir mit den Teams leben. Also das sind ganz normale Lebensbedingungen. Wir haben jeder sein eigenes Zimmer. Wir haben jemanden, der für uns kocht, weil man natürlich die meiste Zeit mit Arbeiten verbringen soll. Und also das ist ganz okay. Je weiter, dass man dann in das Projekt, also wo wir dann Krankenhäuser unterstützen oder Impfkampagnen machen, je nachdem wird dann natürlich die Lebensbedingungen ein bisschen einfacher.
1: Und Ihre konkrete Arbeit, wie sieht die dann aus, wenn Sie zum Beispiel morgens aufstehen?
2: Also man kann sich das eigentlich so vorstellen, ich habe das schon viele Freunde auch gefragt, man kann sich so vorstellen, wie wenn ich der Geschäftsführer einer Firma wäre, die relativ gutes Budget hat, aber in hoch unsicherem Kontext arbeiten muss. Also momentan ist sehr viel mit der Ebola-Arbeit verbunden. Dann musste ich mich mit Leuten unterhalten, um unsere Teams rauszubekommen, da die Grenzen zu sind. Dann hat man mit Angestellten zu tun, die manchmal nicht so ganz zufrieden sind mit dem, was man macht. Und dann natürlich auch viel mit anderen Partnern, die hier arbeiten.
1: Ich habe bei MSF gelesen, wie sich die Helfer ganz konkret vor einer Ansteckung mit Ebola schützen. Da werden zum Beispiel 2 Paar Handschuhe, Maske, Schutzbrille, Schutzanzug, Gummistiefel getragen. Kein Fitzelchen Haut darf frei sein. Das alles bei hohen Temperaturen und mit zum Teil schwer kranken Patienten. Ich stelle mir das wahnsinnig anstrengend vor.
2: Ja, das ist anstrengend, also auf jeden Fall. Und deswegen muss man das auch ganz streng überprüfen. Also wenn, wir nennen das Red Zone, also rote Zone. Das ist aber nur da, wo Verdachtsfälle oder bestätigte Fälle sind.

0: in der Stadt oder auch im Dorf, da wo wir jetzt einige Ebola-Fälle haben, da ist unsere Sicherheitsvorschrift einfach nur von der No-Touch. Also keiner von uns darf im Moment irgendjemand anders berühren. Da spreche ich über internationale Kollegen, weil die Einheimischen das natürlich schlecht machen können, wenn sie mit ihrer Familie leben. Wenn man allerdings dann in die Red-Zone reingeht, ist dann diese Situation, wo man kennt von Bildern in der Presse, mit diesem Astronautenanzug, mit einer Schutzbrille, mit zweifach Handschuhen, Gummistiefeln. Extrem. Hier, Gott sei Dank, ist es nicht so heiß, also nicht so schlimm wie in Westafrika, aber trotz allem, also wenn man da in die rote Zone reingeht, muss man sich das anziehen. Drunter hat man meistens so eine Art Chirurgie-Baumwollanzug an und wenn man das auszieht, dann muss man komplett nass schwitzen. Was wir machen, wir haben immer einen Partner, der drauf aufpasst. Die Leute dürfen nicht länger wie eine Stunde drin bleiben. Wenn da jemand ohnmächtig wird, hat man ein richtiges Problem. Weil das Schwierigste ist das Ausziehen dieser Schutzbekleidung, weil da darf nichts die Haut berühren, mit der Haut in Berührung kommen.
1: Da gehört dann auch viel Vertrauen zu, ne? Dass man dem, der da aufpasst, auch vertraut.
0: Ja, auf jeden Fall. Und man das immer sehr, sehr strikt. Also da wird extrem drauf geschaut. Ich sage oft, ich glaube, die Gefahr ist oft sehr größer, in einer normalen Klinik zu arbeiten, wo ich nicht weiß, ob dieser Patient, der jetzt kommt, Ebola hat oder nicht. Während wenn ich in Ebola-Zentrum reingehe und ich habe die ordentliche Schutzkleidung und ich bin geschult, wie ich das anziehen und ausziehen muss, vor allem ausziehen muss, hat man eigentlich keine Angst, weil man ist da geschützt. Wenn ich aber draußen bin, weiß ich nicht, ob die Person vielleicht zu tun hat, Ebola hat oder nicht.
1: Wie ist es mit Ihrer Angst vor Ebola?
0: Das hört sich jetzt echt arrogant an, aber ich habe mehrfach schon bei Ebola gearbeitet. Ich war in Westafrika, in Sierra Leone, als die große Epidemie war in Westafrika. Ich war im Kongo schon mal zuvor. Und ich bin davon fest überzeugt, wenn man diese Regeln einhält, die wir unseren Kollegen vorschreiben, 1,5 Meter Abstand halten. Und wenn du in die rote Zone gehst, eben unter diesen Bedingungen, ist das Risiko relativ gering. Wir sprechen hier nicht Übertragung wie bei Covid. Wir sagen immer, Ebola zu bekommen, ist relativ schwierig. Wenn du es hast, dann ist es blöd.
1: Nun kämpfen Sie in instabilen Regionen gegen Krankheiten, Masern zum Beispiel, die in Industrieländern grob gesagt kein Thema sind, weil es hier bei uns Impfstoffe gibt, Medikamente, eine gute Gesundheitsversorgung. Das alles gibt es etwa im Kongo nicht und es entwickelt sich offenbar auch nicht vorwärts. Kommt da bei Ihnen manchmal auch sowas wie Wut, Ärger oder Frustration hoch?
0: Ja, manchmal ist es frustrierend, sehr, sehr frustrierend, aber ich versuche das so hinzunehmen, dass ich mir denke, bei jeder Person, der wir helfen, ist schon mal was Gutes gemacht. Und das ist auch das Schöne an der Arbeit, wenn man sieht, ein Patient, der jetzt, ich hoffe, diese Woche können wir die erste Patientin entlassen aus dem Ebola-Treatment, also Behandlungszentrum, die positiv war und geheilt rauskommt. Sowas ist dann natürlich, es entschädigt für vieles. Es wird einem dann erst bewusst, wie gut man in Deutschland zum Beispiel lebt. Also manchmal unverständlich, wie viele Leute schlecht gelaunt sind oder sich beschweren, wenn man hier Leute sieht, also gerade Kongo, furchtbare Situation, die haben seit langem Krieg, nicht ihre Schuld, die haben leider viele Bodenschätze, das ist natürlich interessant für viele außenrum. Die haben konstant Epidemien, die haben Naturkatastrophen. Wenn jemand von zu Hause fliehen muss wegen Krieg, dann stirbt sein Kind an Masern. Viele Kinder hier sterben an Masern. Oder jetzt das mit Ebola. Und trotzdem hat man das Gefühl, wenn ich auf der Straße hier bin, dass die Leute fröhlicher sind, wie oft, wenn ich zu Hause bin. Und dann hat man natürlich auch wieder manchmal so ein Gefühl, dass man fast abgestoßen ist von dem Überfluss, mit dem wir leben in unserer Welt, sagen wir mal in Europa.
1: Gisa Kohler, Einsatzleiterin bei Médecins Sans Frontières und derzeit in der Demokratischen Republik Kongo im Einsatz. Danke für das Gespräch. Nach dem Stromausfall in Reutlingen gestern gibt es heute eine gute Nachricht. Der Strom fließt wieder, alle Kühlschränke dürften wieder funktionieren. Naja, fast alle. 50 Kunden waren am Nachmittag noch ohne Strom. Es gibt auch eine schlechte Nachricht. Die Ermittler haben keine Ahnung, wie es zu dem Brand am Umspannwerk kam. Es werde in alle Richtungen ermittelt. Bislang gibt es laut Landeskriminalamt keine Hinweise auf einen politischen Hintergrund. Und der baden-württembergische Ministerpräsident Cem Özdemir nimmt den Stromausfall in Reutlingen zum Anlass, um zu prüfen, ob es irgendeinen Weg gibt, solche Fälle künftig zu vermeiden. Aus unserer Stuttgarter Redaktion Landespolitik dazu Astrid Maisoll.
2: Fast alle Menschen haben wieder Strom. Zumindest darüber sind Ministerpräsident Cem Özdemir und Energieministerin Thekla Walker am Mittag erleichtert.
3: Es ist fast überwiegend provisorisch auf jeden Fall die Versorgung sichergestellt.
4: Das hat in dem Fall sehr gut geklappt.
2: Was genau passiert ist, das ermitteln aktuell Staatsschutz und Antiterrorismuszentrum. In der Nacht zum Montag, kurz vor 2 Uhr, fällt der Strom plötzlich aus. Kurz danach erfährt die Feuerwehr von einem Brand im Umspannwerk in Reutlingen. Der Netzbetreiber Netze BW teilt später mit, man habe 3 Brandstellen gefunden. Der Zaun und das Gelände vor der Anlage seien beschädigt. Das Landeskriminalamt spricht außerdem davon, dass man Spuren eines Brandbeschleunigers gefunden habe. Vieles deutet also auf Brandstiftung hin. Die Landesregierung bewertet den Brand bisher aber nicht als Anschlag. Ministerpräsident Cem Özdemir äußert sich vorsichtig.
4: Es sollte sich das bewahrheiten, dass es eben ein bewusster Akt war, um hier Sabotage zu betreiben oder zur Störung anzurichten, dass es sich um eine Gefahr handelt, die in dieser Form bislang so nicht bekannt war. Das heißt, wir werden da von innen möglicherweise angegriffen und bedroht, mit dem Ziel, Verunsicherung zu schaffen, zu destabilisieren.
2: Eine neue Gefahr von innen also womöglich, die viel Angriffsfläche vorfindet, 330 Umspannwerke und 4600 Kilometer Hochspannungsleitungen.
4: Die Vorstellung, dass wir alle Umspannwerke quasi von der Öffentlichkeit abschirmen, ist kaum durchsetzbar. Trotzdem prüfen wir, was man da besser machen kann.
2: Doch wer ist eigentlich für die Sicherheit der Stromanlagen zuständig? Hier sind sich Land- und Netzbetreiber nicht einig. Das Innenministerium teilt mit, für die Funktionsfähigkeit der Netze sei in erster Linie der Betreiber zuständig. Richard Huber von Netze BW sagt dagegen auf einer unternehmenseigenen Pressekonferenz, für Schutzzäune um Anlagen fühle man sich nicht verantwortlich.
5: Das war bislang definitiv nicht die Aufgabe der Netzbetreiber. Und das ist, glaube ich, diese Grenze zu einer staatlichen Einheit, zum Innenministerium, zu öffentlichen Sicherheitsbehörden, die wir jetzt im Moment noch mal ausloten und genauer ziehen müssen.
2: Land- und Netzbetreiber haben offensichtlich noch Gesprächsbedarf.
1: Der Strom in Reutlingen fließt weitestgehend wieder. Die Ermittlungen dauern an. Astrid Maisoll hat berichtet.
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7: Um 17.30 Uhr mit Antje Keil. Nach dem Aus des deutsch-französischen Rüstungsprojekts FCAS will die deutsche Rüstungsindustrie einen eigenen Kampfjet entwickeln. Eine Gruppe von 8 Rüstungs- und Luftfahrtunternehmen plant nach Medienberichten eine entsprechende Allianz. Die Unternehmen hätten Verteidigungsminister Pistorius über ihren Plan per Brief bereits informiert, sagte ein Sprecher des beteiligten Rüstungskonzerns Hensoldt der AFP. Weitere Informationen sollen am Donnerstag auf der Luftfahrtmesse ILA bekannt gegeben werden. 9 Jahre nach der Ankündigung des gemeinsamen Kampfjet-Projekts FCAS hatten Deutschland und Frankreich gestern das Ende des Vorhabens bekannt gegeben, wegen Unstimmigkeiten zwischen den beteiligten Unternehmen. Die EU will russischen Soldaten die Einreise verweigern. Das solle für jeden gelten, der seit Beginn des Kriegs gegen die Ukraine in den russischen Streitkräften gedient habe, erklärte EU-Kommissionspräsidentin von der Leyen in Brüssel. Die Visasperre ist demnach als Teil des nächsten Sanktionspakets gegen Russland geplant. Weitere Strafen sind für den Finanz- und Energiesektor sowie erstmals auch für Fischereiunternehmen vorgesehen. Unter anderem könnte die Einfuhr von Kabeljau aus Russland vollständig verboten werden. Ein unabhängiger Expertenbeirat empfiehlt der Bundesregierung, das Geld aus dem schuldenfinanzierten 500 Milliarden Euro Sondervermögen vermehrt in die Forschung zu stecken. Zukunftsfelder und Entwicklung müssten Priorität haben, steht im ersten Bericht des Investitions- und Innovationsbeirats. Lissy Kaufmann.
8: Das sei für ein rohstoffarmes Land wie Deutschland wichtig, um resilient zu bleiben und wirtschaftlich wettbewerbsfähig, so die stellvertretende Vorsitzende des Beirats Ann-Christine Achleitner von der TU München. Außerdem empfiehlt der Beirat, den Kommunen mehr Geld zu geben. Sie seien schließlich verantwortlich für einen großen Teil der Investitionen, betont der Vorsitzende des Beirats, der Unternehmer Harald Christ. Er verweist auf die Haushaltslücken der Kommunen. Das Sondervermögen allein reiche da nicht. Ausdrückliches Lob kommt von den Experten für das Monitoring des Finanzministeriums in Sachen Sondervermögen. In der vergangenen Woche hatte das Ministerium einen Monitoringbericht vorgelegt und selbst mehr Tempo angemahnt.
7: Die Informationsstelle Antiziganismus hat erneut mehr Diskriminierungen von Sinti und Roma registriert. Im Jahresbericht heißt es, die Zahl habe vergangenes Jahr um 24% zugenommen. Viele der erfassten Vorfälle hätten in staatlichen Behörden stattgefunden, etwa bei der Polizei, in Verwaltungen und in Schulen. Nach dem Bekanntwerden von weiteren Verzögerungen beim Bahnprojekt Stuttgart 21 hat sich der baden-württembergische Ministerpräsident Özdemir hinter das Projekt gestellt. Es sei das Interesse der Landesregierung, dass der Bahnknotenpunkt so schnell wie möglich funktioniere, und zwar mit all seinen Bestandteilen. Özdemir forderte die Bahn auf, belastbare Zahlen und Antworten vorzulegen auf die Fragen, wann die einzelnen Etappen und wann das gesamte Projekt fertiggestellt werde. Das bayerische Raumfahrt-Start-up ISA Aerospace hat sich weitere 270 Millionen Euro von Investoren gesichert. Das Geld soll laut Unternehmen in die Serienproduktion der Trägerrakete Spektrum fließen. Außerdem soll zusätzlich zum Startplatz in Norwegen ein weiterer in Kanada gebaut werden. ISA Aerospace plant für nächste Woche einen weiteren Testflug der Spektrum-Rakete. Dabei sollen erstmals Satelliten ins All gebracht werden. Ein Feuerwehrmann aus Sachsen muss nun doch kein Bußgeld wegen überhöhter Geschwindigkeit zahlen. Das hat das Amtsgericht Eilenburg bei Leipzig entschieden. Die Richter erklärten, es habe sich eindeutig um eine Fahrt mit Blaulicht zu einem Einsatz gehandelt. Das Feuerwehrauto war Anfang Mai in einer Baustelle mit 69 Kilometern pro Stunde geblitzt worden, wo Tempo 30 galt. Gegen den Fahrer waren deshalb ein Bußgeld und ein Fahrverbot verhängt worden. Der Fall hatte bundesweit für Aufsehen gesorgt, weil der Mann daraufhin aus Protest aus der Freiwilligen Feuerwehr ausgetreten war. SWR Nachrichten, Redaktion Petra Muhr.
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1: Da bilden sich in Baden-Württemberg lokale Regenschauer. Am längsten ist es Richtung Allgäu nass. Auch der Wind frischt immer wieder mal auf. In der Nacht ist es oft bewölkt und überwiegend trocken. Nur Richtung Alpen regnet es zeitweise. Tiefstwerte 11 bis 6 Grad. Morgen bleibt es unbeständig mit einigen Schauern und lokalen Gewittern.
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9: Mit Judith Bühler. Hallo. Da ist noch ein bisschen Luft nach oben, wenn es darum geht, wie effektiv der Staat investiert. Das sieht zumindest der vom Finanzministerium eingesetzte Beirat so. Er hat seinen ersten Bericht an Minister Klingbeil übergeben. Aus Berlin, Lissy Kaufmann.
8: Es kann bei den Investitionen in Infrastruktur und Klimaschutz noch schneller gehen. So fasst Finanzminister Klingbeil die Empfehlungen des Investitions- und Innovationsbeirats zusammen. Klingbeil hatte das unabhängige Expertengremium im Herbst eingesetzt. Es soll einen kritischen Blick werfen auf das 500 Milliarden Euro schwere Sondervermögen, also die schuldenfinanzierten zusätzlichen Ausgaben. Die Experten raten unter anderem, stärker in Forschung und Entwicklung zu investieren. Das sei für ein rohstoffarmes Land wie Deutschland wichtig, um resilient zu bleiben und wirtschaftlich wettbewerbsfähig, so die stellvertretende Vorsitzende des Beirats Ann-Christin Achleitner von der TU München. Außerdem empfiehlt der Beirat, den Kommunen mehr Geld zu geben. Sie seien schließlich verantwortlich für einen großen Teil der Investitionen, betont der Vorsitzende des Beirats, der Unternehmer Harald Christ.
9: Das Fundament unserer Demokratie wird angegriffen. So hat der Präsident des Bundeskriminalamts Münch klargemacht, was für ihn die steigende Zahl von politisch motivierten Straftaten bedeutet. Heute hat er mit Bundesinnenminister Dobrindt die neue Statistik vorgestellt. Aus Berlin, Philipp Eckstein.
10: Knapp 86.000 politisch motivierte Straftaten hat die Polizei im vergangenen Jahr erfasst. Rund 1.600 mehr als im Vorjahr. Das ist ein neuer Höchststand, betont Bundesinnenminister Alexander Dobrindt. Dabei wird knapp die Hälfte aller Straftaten aus dem Bereich Rechts- oder Rechtsextremismus begangen. Eine Zunahme gab es im vergangenen Jahr auch bei linksmotivierten Straftaten, insbesondere bei Gewaltdelikten. Erfasst werden in der jährlichen Statistik Straftaten, die aus einer politischen Motivation heraus begangen wurden. Darunter fallen Sachbeschädigungen, etwa von Wahlplakaten, Beleidigungen, das Zeigen verfassungsfeindlicher Symbole, aber auch tätliche Angriffe.
9: Angriffe gibt es auch immer wieder auf Sinti und Roma in Deutschland. Oder auch Drohungen, Mobbing oder andere Arten von Diskriminierung, wie zum Beispiel bei der Wohnungs- oder Jobsuche. Im vergangenen Jahr hat die Melde- und Informationsstelle Antiziganismus insgesamt 2076 solcher Fälle registriert. Das sind rund 24% mehr als 2024. Jedes dritte Mal waren Kinder oder Jugendliche betroffen. Dabei kann Diskriminierung an unterschiedlichen Orten passieren. Vor allem werden aber staatliche Behörden genannt, wie die Polizei, Verwaltungen oder Schulen. Einerseits ist da die autoritäre Herrschaft der Terrororganisation Hamas. Dazu kommt die Gewalt israelischer Siedler. So wird die Situation der Palästinenser im Westjordanland in einem Bericht der Vereinten Nationen beschrieben. Eine Untersuchungskommission vom UN-Menschenrechtsrat hat ihn vorgelegt. Katrin Hondl.
11: Demnach hat die Gewalt israelischer Siedler im Westjordanland weiter zugenommen. Allein im vergangenen Jahr seien dort mindestens 7 Palästinenser getötet und mehr als 800 verletzt worden. Damit habe sich die Zahl der Opfer von Siedlergewalt gegenüber 2024 mehr als verdoppelt. Laut dem Bericht ist Israel für die eskalierende Gewalt verantwortlich. Israelische Behörden hätten die Angriffe der Siedler durch finanzielle und militärische Unterstützung ermöglicht. Auch im laufenden Jahr komme es jeden Tag zu Angriffen auf Palästinenser. Die Gewalt der Siedler diene der Umsetzung der israelischen Politik, so die UN-Kommission, deren strategisches Ziel sei es, die Palästinenser zu vertreiben und die besetzten Gebiete zu annektieren.
9: Mehr Druck auf Russland. Das ist das Ziel eines weiteren Sanktionspakets der EU. Jetzt betreffen die Pläne auch rangniedrige russische Soldaten. Katrin Schmidt berichtet.
12: Die Kommission wolle jetzt jedem die Einreise in die EU verbieten, der seit Kriegsbeginn in den russischen Streitkräften gedient hat, so Kommissionspräsidentin von der Leyen. Denn Europa solle für jeden verschlossen bleiben, der an der Invasion der Ukraine beteiligt ist. Das inzwischen 21. Paket soll zudem weitere Sanktionen gegen den Finanz- und Energiesektor enthalten, sowie erstmals auch gegen Fischereiunternehmen mittels Einfuhrbeschränkungen. Unter anderem die Einfuhr von Kabeljau könnte demnach vollständig verboten werden. Außerdem sollen zum Beispiel weitere Schiffe, Banken, Kryptofirmen und Ölhändler aus Russland und Unterstützerstaaten auf die Liste derjenigen Akteure kommen, mit denen Unternehmen aus der EU keine Geschäfte machen dürfen. Laut EU-Kommission zeigen die bisherigen Sanktionen bereits harte Wirkung. So seien etwa die russischen Energieeinnahmen Anfang des Jahres um rund 40% zurückgegangen.
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9: War es ein Brandanschlag oder nicht, der zum großflächigen Stromausfall in Reutlingen geführt hat? Das ist noch nicht klar. Die Polizei ermittelt weiter. Die Landesregierung prüft die Sicherheit der kritischen Infrastruktur. Ministerpräsident Özdemir äußerte sich hierzu vorsichtig optimistisch.
4: Was die Resilienz angeht und was die Widerstandsfähigkeit angeht, muss ich sagen, hat sich der Stresstest jetzt, wenn man das als Stresstest bezeichnen möchte, bewährt. Ich denke da an die Krankenhäuser, dass eine Abschaltung des Stroms sofort die Notstromaggregate hochgefahren sind. Gleichzeitig aber auch mal dafür gesorgt hat, dass es eine klare Priorisierung gab auf alles, was relevant ist für die Gesundheit der Menschen, für vulnerable Gruppen, bis zu der Frage der Sicherheit, dass die Polizei Streife gefahren ist, auf der Straße präsent war, damit auch gar niemand erst auf dumme Gedanken kommt, daraus Nutzen zu ziehen für irgendwelche verbrecherischen Absichten.
9: Özdemir sagte aber auch, es sei kaum möglich, das Stromnetz vollständig zu schützen, auch wenn man den Fall jetzt zum Anlass nehme, zu schauen, was man verbessern könne. Und auch zu einem anderen Thema hat sich Özdemir heute geäußert, Stuttgart 21 oder wohl eher 31, denn wie bekannt wurde, soll das Bahnprojekt erst Ende 2031 vollständig laufen. Einer der Gründe für die Verspätung, kilometerweise falsch verlegte Kabel. Özdemir hat sich dennoch hinter das Projekt gestellt. Es sei das gemeinsame Interesse der Landesregierung, dass der Bahnknotenpunkt so bald wie möglich funktioniere. Stuttgarts Oberbürgermeister Nopper hat von einer Hiobsbotschaft für die Stadt gesprochen. Fabian Ziehe.
13: Oberbürgermeister Nopper sagte, die Idee von S21 bleibe großartig, doch die Ausführung entwickle sich zu einem Fiasko. In Richtung Bahnchefin Paller sagte der Oberbürgermeister weiter, sie müsse Tabula rasa machen und darstellen, was warum falsch gelaufen sei. Sein großer Appell? Der Name der Stadt Stuttgart solle nicht mit einem nicht enden wollenden Jahrhundertprojekt in Verbindung gebracht werden.
9: Das deutsche Gesundheitssystem kostet uns jedes Jahr Milliarden. Die Politik will oder muss sparen. Doch Kommunen und Verbände in Rheinland-Pfalz warnen vor den Folgen. Werde der Gesetzesvorschlag in der jetzigen Form beschlossen, sei die gesamte Versorgung gefährdet, heißt es. Petra Wagner.
14: Der Geschäftsführer der Krankenhausgesellschaft Rheinland-Pfalz, Wernther, sagte, schon jetzt gebe es ein Kliniksterben, doch sollte das Gesetz wie geplant kommen, wären rund 80% aller Krankenhäuser im Land wirtschaftlich bedroht. Die Krankenhäuser seien bereit, einen Beitrag zum Sparen zu leisten, so Wärmter. Wichtig sei neben anderem, dass bürokratische Hürden abgebaut werden, um so medizinischem Personal mehr Zeit zu geben, sich um die Patienten zu kümmern.
9: Fast 5 Jahre ist sie jetzt her, die Flut im Ahrtal. Sie zeigt, wie wichtig es ist, für Katastrophenfälle gewappnet zu sein. Deshalb läuft im Kreis Ahrweiler eine Übung, noch bis Ende des Monats. Fabian Janssen.
15: Drohnen und Roboterfahrzeuge in Kombination mit mobiler Kommunikationstechnik und Satellitenbildern sollen in Zukunft im Katastrophenschutz helfen, Leben zu retten und einen guten Überblick über die Situation zu bekommen. Dafür übt das Deutsche Zentrum für Luft- und Raumfahrt zusammen mit Hilfs- und Katastrophenschutzorganisationen in Altena. Die Übung behandelt ein sehr realistisches Hochwasserszenario. Bei so einer Situation kommt es darauf an, schnell zu wissen, wo was passiert. Deshalb soll das Zusammenspiel der verschiedenen Technologien getestet werden. Aus den Erkenntnissen sollen dann die Drohnenroboter oder die Kommunikationstechnik weiterentwickelt werden.
16: Und dann war da noch
9: ein unerwarteter Geldsegen für eine Studenten-WG in Frankfurt. Meistens geht's bei einer Rückzahlung vom Vermieter ja um ein paar Euro. Aber dieser Fall hier sprengt dann doch den üblichen Rahmen. Es geht um rund 26.700 Euro. Die haben sich angesammelt, weil die Studis über Jahre eine hohe Miete bezahlt haben. Zu hoch, meinte die Stadt. Sie ist gegen die Vermieterin, eine ausländische Immobiliengesellschaft, vorgegangen. Ergebnis 26.689 Euro und 80 Cent seien zurückerstattet worden, heißt es in einer Mitteilung. Im konkreten Fall habe die verlangte Miete die ortsübliche Vergleichsmiete in der Spitze um bis zu 103% übertroffen. Was die Studierenden mit dem zurückerstatteten Geld machen, ist nicht bekannt. Eins steht aber fest: Eine WG-Party wäre finanziell auf jeden Fall drin.
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1: Es ist gleich 17.45 Uhr.
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1: Mit Stefan Kerstold.
17: Schönen guten Tag und wir starten mit dem Tennisturnier auf dem Weißenhof in Stuttgart. Da haben Jannik Hanfmann und Jan-Lennard Struff das Achtelfinale erreicht. Der Karlsruher Hanfmann schlug den US-Amerikaner Alexander Kovacevic in 2. Struff gewann sein Match gegen den Kanadier Alexis Galano in 3 Sätzen. Ausgeschieden ist Tom Gensch nach einer 3-Satz-Niederlage gegen den Australier Rinki Hiikata. Aktuell spielt noch Daniel Altmaier gegen Francis Tafoe aus den USA. Den ersten Satz hat er mit 6-7 verloren. Und gerade begonnen hat das Match von Diego de Dura gegen den Australier James Duckworth. Mehr zum Turnier auf dem Stuttgarter Weißenhof jederzeit auf swr.de Sport. Im WM-Quartier in Winston-Salem im US-Bundesstaat North Carolina bereitet sich die deutsche Fußballnationalmannschaft derzeit auf das erste Gruppenspiel am Sonntag gegen den Außenseiter Curaçao vor. Wie genau, das verrät Bundestrainer Julian Nagelsmann.
18: Wir haben eine Mischung aus Gegnervorbereitung, aber auch nochmal allgemeine Themen, die wir wiederholen, die wir einschleifen wollen. Nochmal ein paar Lehren aus dem USA-Spiel ziehen. Ich finde, die letzten Tests waren gut, haben uns Schlüsse zugelassen, haben aber auch viel bestätigt von dem, was wir schon wussten. Und jetzt geht es darum, eine gute Mischung zu finden aus einer konzentrierten Gegnervorbereitung, aber auch konzentrierten allgemeinen Einheiten, die uns weiterentwickeln.
17: Die Partie der DFB-Elf gegen Curaçao am Sonntag um 19 Uhr deutscher Zeit, live auch in der ARD. Weiter mit den DFB-Frauen. Die hatten die vorzeitige WM-Qualifikation für das Turnier im kommenden Jahr in Brasilien bereits am Freitag mit dem Sieg gegen Norwegen geschafft. Heute Abend das letzte Quali-Spiel dann in Slowenien. Bundestrainer Christian Wück über seinen Kader.
19: Alle Spielerinnen, die wir hier dabei haben, haben die Qualität und auch das Vertrauen, dass sie hier Spiele für Deutschland entscheiden können. Und Darum geht es. Wir wollen sehen, wie sich die vermeintlichen Stammspielerinnen verhalten außerhalb des Platzes, um die Mannschaft zu unterstützen. Und wir wollen sehen, wie sich dann die Spielerinnen, die vielleicht noch nicht so viel Spielzeit bekommen haben, auf dem Platz in diesem System mit dieser Identität, die wir haben wollen, auf dem Platz bewegen. Und über allem steht, dass wir das Spiel gewinnen wollen.
17: Sagt Bundestrainer Christian Wück vor der Partie seiner Mannschaft heute Abend in Ljubljana gegen Slowenien. Zurück zu den Männern in die Bundesliga. Die TSG Hoffenheim verstärkt sich zur neuen Saison mit dem Niederländer Mats Rotz. Der 20 Jahre alte Linksverteidiger kommt für die kolportierte Summe von 12 Millionen Euro vom FC Twente Enschede und erhält nach Clubangaben einen langfristigen Vertrag. Und noch ein Transfer: Nicolas Veratschnik wird den FSV Mainz 05 nach 2 Jahren verlassen und wechselt zurück nach Österreich zu RB Salzburg. Dann noch zum Basketball. Der Spanier Carles Duran Ortega wird neuer Coach beim Bundesligisten MHP-Riesen Ludwigsburg. Der 50-Jährige tritt damit die Nachfolge von Mikko Rippinen an und erhält einen 2-Jahres-Vertrag. Das teilte der Verein am Vormittag mit. Das war's vom Sport. Ganz genau 17.48 Uhr.
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1: Der Künstler und seine Muse, das klingt nach einer perfekten Beziehung. Und so hatte es auch den Anschein bei dem Traumpaar zu Beginn des 20. Jahrhunderts. Er, der gefeierte Komponist, sie, die viel jüngere Schönheit, Gustav Mahler und Alma Schindler. Aber es sollte nicht gut gehen. Alma war eine selbstbewusste Frau, kein Anhängsel eines berühmten Mannes. Von einer Liebesbeziehung forderte sie alles. Das zeigt schon ein Brief, den die junge Alma Schindler am 9. Juni 1899, heute vor 127 Jahren, an den Maler Gustav Klimt schrieb. Das SWR Kultur Zeitwort von Reinhard Hübsch.
20: Sie ist 20 Jahre jung und sie ist unendlich traurig, todtraurig, wie sie KL schreibt. KL Klimt, Gustav Klimt.
21: Freitag, 9. Juni 1899. Seit gestern Abend stelle ich mir immer wieder vor, ich wäre am Tode und schriebe einen Brief an KL. Ich weiß nicht warum, aber fortwährend schreibe ich an ihn. Anfangen würde er so: Klimt, du bist meiner unwürdig. Ich sage dir das offen und aufrichtig vor meinem Tode. Ich bin eben eine solche Künstlernatur wie du, brauche auch nicht zu dir aufschauen wie einem Gotte. Und ich habe den großen Vorzug, dich wahrhaftig geliebt zu haben, während du mit mir gespielt hast. Ich weiß ja ganz gut, dass ich dir eine Zeit lang ganz gut gefallen habe. Da du aber imstande warst, wieder in die Arme deiner Schwägerin zurückzukehren, zeigst du auch, dass es dir mit mir nicht eine Stunde ernst war. Dass es mir mehr als ein Spaß war, ist meine Dummheit, und ich bin genugsam gestraft dafür.
20: Sie ist traurig, todtraurig, weil Klimt, 17 Jahre älter als sie, Präsident der Wiener Sezession, weil Klimt, dieser Flaneur der Erotik, sie nur zu einer amorösen Eskapade missbraucht hatte. Heiraten? Sie hätte es gewollt, aber Klimt mitnichten. Sie ist traurig, todtraurig, wie sie schreibt, aber selbstbewusst genug, das unwürdige Spiel abzukürzen und in aller Liebe zu widersprechen.
21: Du hast zum Dank meiner großen Liebe mich kampflos hingegeben, mich verraten. Das Einzige, was ich dir hinterlasse, ist die schöne Erinnerung, die du durch mich hast. Und meine Tagebücher. Lies sie, und du wirst mich kennen. Leb wohl für immer. Deine Alma.
20: Sie schreibt ihm diesen Brief am Freitag, den 9. Juni 1899, aber sie schickt ihn nie ab, todtraurig wie sie ist. Und doch scheinen diese Zeilen an Klimt wie eine Katharsis zu wirken, denn wie formuliert sie abschließend?
21: So ähnlich würde der Brief lauten, den ich in meinen letzten Augenblicken, wenn sie jetzt wären, schreiben würde. Denn für die Zukunft kann ich nicht garantieren. ob meine Liebe waschecht ist? Fort mit ihr, sie ist mir ein unnötiger Ballast, Zeit und Laune raubend. Es ist Zeit, dass ich diese Dummheit schließe.
20: Ein Jahr später beginnt Alma Schindler eine Affäre mit Alexander von Zemlinski. Wiederum ein Jahr später lernt sie Gustav Mahler kennen und lieben, dann Hans Pfitzner. 1910 beginnt sie eine Affäre mit Walter Gropius. Später wird aus Frau Gropius Frau Werfel. Und. Hat Alma Mahler-Werfel ihre Männer wirklich geliebt? Sigmund Freud urteilte nach einem Gespräch mit ihr im August 1910.
0: Alma liebte ihren Vater, Rudolf Schindler, und konnte nur diesen Typus suchen und lieben. Mahlers Alter, das er so fürchtete, war gerade das, was ihn seiner Frau so anziehend machte.
1: Das SWR-Zeitwort von Rainer Tübsch.
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1: Mit Stefanie Geisler.
3: Die EU-Kommission zwingt den Messenger-Dienst WhatsApp, KI-Assistenten anderer Anbieter wieder kostenlos zuzulassen. Meta hatte zuletzt von den jeweiligen Unternehmen eine Gebühr gefordert. Nach Angaben von Meta sind das in der Regel reine KI-Anbieter, die ihre allgemeinen Chatbots über den WhatsApp-Dienst laufen lassen und sich so die Reichweite und die Server von Meta zunutze machen. Meta sperrte die Funktion deshalb im vergangenen Jahr für alle Firmen, deren Hauptgeschäft künstliche Intelligenz ist. Auf Druck aus Brüssel hob Meta die Sperre anschließend auf, führte aber eine zusätzliche Gebühr ein. Auch diese ist nun laut der EU-Kommission nicht zulässig. Meta muss die einstweiligen Maßnahmen innerhalb von 5 Werktagen umsetzen. Die EU-Kommission ermöglicht laut Bundeswirtschaftsministerin Katharina Reiche stärkere Entlastungen beim Strompreis als bislang gedacht. Daher kämen höhere Belastungen auch auf den Bundeshaushalt zu, im Volumen von rund 1 Milliarde Euro, sagte die CDU-Politikerin dem Handelsblatt. Diese Summe müsse der Staat bereitstellen. Reiche zufolge hat die Brüsseler Behörde zugestimmt, 2026 den durch staatliche Subventionen verbilligten Industriestrompreis mit der Strompreiskompensation kombinieren zu können. Beide Instrumente dürfen also gleichzeitig genutzt werden. Während der Industriestrompreis neu eingeführt wird, entlastet die Strompreiskompensation Unternehmen schon länger von CO2-Kosten. Seit dem Nahostkrieg sind die Energiepreise deutlich gestiegen, was viele deutsche Unternehmen unter Druck setzt. Doch trotz aller widriger Bedingungen haben Deutschlands Exporteure ihre Ausfuhren den 3. Monat in Folge gesteigert. Im April wuchsen die Exporte verglichen mit März leicht um 0,9%, wie das Statistische Bundesamt in Wiesbaden auf Basis vorläufiger Ergebnisse mitgeteilt hat. Einen Lichtblick gab es mit einem leichten Produktionsanstieg auch für die Industrie. Ökonomen dämpfen dennoch die Hoffnungen auf eine konjunkturelle Belebung. Und wir schauen auf die Region. Nach dem Brand im Umspannwerk Reutlingen West sollen spätestens morgen wieder alle Kunden und Kundinnen mit Strom versorgt werden. Die Reparaturarbeiten werden allerdings noch Monate dauern, teilte NetzeBW heute mit. Zudem will das Unternehmen seine Sicherheitsvorkehrungen fürs Stromnetz weiter verbessern. Thorsten Weig mit den Details.
22: Einen absoluten Schutz für die rund 330 Umspannwerke von Netze BW könne es nicht geben. Das machte der Netzbetreiber heute deutlich. Die Sicherheitsvorkehrungen sollten jedoch weiter ausgebaut werden, zumal die Bedrohungslage heute größer sei als noch vor einigen Jahren. Zu konkreten Sicherheitsmaßnahmen oder der Frage, ob es in Reutlingen beispielsweise Überwachungskameras gibt, wollte sich das Unternehmen nicht äußern. Man wolle potenziellen Tätern keine Informationen liefern. Nur allgemein hieß es hierzu, das Umspannwerk in Reutlingen sei kein besonders kritischer Standort und deshalb nicht außergewöhnlich geschützt gewesen. Zum großflächigen und mehrtägigen Stromausfall sei es gekommen, weil infolge des Brandes auch ein weiteres Umspannwerk ausgefallen sei, gewissermaßen in einer Kettenreaktion. Rund 30.000 Menschen waren betroffen. Die meisten von ihnen haben inzwischen wieder Strom. Mehrere Dutzend Unternehmen, darunter Bosch und Mercedes, sollen spätestens morgen wieder wie gewohnt versorgt werden. Der entstandene wirtschaftliche Schaden kann noch nicht abschließend beziffert werden. Laut NetzeBW geht allein der Schaden an der Strominfrastruktur in die Millionen.
3: Der Ticketverkauf für das Rockfestival Rock am Ring am rheinland-pfälzischen Nürburgring hat einen Rekord gebrochen. Innerhalb der ersten Stunde haben sich bereits mehr als 48.000 Fans ihre Wochenendtickets für das nächste Jahr gesichert, heißt es von den Verantwortlichen. Das sei der erfolgreichste Vorverkaufsstart in der Geschichte des Musikspektakels. Nächstes Jahr soll etwa Blink-182 zum ersten Mal am Nürburgring in der Eifel auftreten. Das diesjährige Festival war am vergangenen Wochenende. Rund 90.000 Menschen haben in der Eifel trotz Regen und Schlamm bei Musik von Iron Maiden und Linkin Park gefeiert. Das Festival war bereits im Herbst 2025 ausverkauft gewesen. Und wir schauen noch nach Frankfurt. Der Börsentag geht zu Ende. Der DAX ist auf den letzten Drücker noch ins Minus gerutscht. Er stand zuletzt bei 24.414 Punkten, minus 0,8%. Claudia Werle aus dem ARD-Börsenstudio mit der Tageszusammenfassung.
2: Anleger zwischen Hoffen und Bangen. Im Nahostkonflikt haben Iran und Israel vorerst ihre wechselseitigen Angriffe zwar eingestellt, aber die Lage bleibt fragil. Beide Seiten drohten im Fall von Verstößen gegen ihre jeweiligen Bedingungen mit noch härteren Kämpfen. Und das könne jederzeit passieren, sagen Händler. Viele an der Börse setzen darauf, dass die Spannungen nicht auf eine neue Eskalationsstufe gehoben werden. Dann der große Hype in Sachen künstlicher Intelligenz. In den vergangenen Tagen und Wochen hat das immer wieder zu deutlichen Kursgewinnen an den Aktienmärkten geführt. Aber auch hier, es ist kein Trend, der immer nur eine Richtung kennt, die nach oben. Es kommt immer wieder zu Gewinnmitnahmen. Der DAX ohne klaren Trend. Von Konjunkturseite kommen erfreuliche Signale. Bei Industrieunternehmen, beim Bau und bei den Energieversorgern wird wieder mehr produziert. Die Unternehmen stellen zusammen 0,4% mehr her als im Vormonat, so das Statistische Bundesamt. Claudia Werle, ARD-Finanzredaktion, Frankfurt.
3: Und das war's von der Wirtschaft. Die Zeit 17:58 Uhr.
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5: Angst darf man nicht haben, wenn man als Helferin im Ebola-Gebiet in der Demokratischen Republik Kongo arbeitet. Was es bedeutet, diese Arbeit zu tun, was es auch an schönen Dingen bringt. 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SWR aktuell Verkehr, Vorsicht auf der A48 Koblenz Richtung Dernbach zwischen Koblenz Nord und Bendorfer Brücke oder Bendorfer Brücke, weiß nicht, steht ein defektes Fahrzeug auf der linken Spur. A5 Karlsruhe Richtung Frankfurt zwischen Kronau und Kreuz Waldorf, Unfallaufnahme. Der Verkehr wird über den Standstreifen geleitet, 8 Kilometer stockender Verkehr. A8 Stuttgart Richtung München zwischen Merklingen und Ulm Ost, Unfallaufnahme, 8 Kilometer Stau. 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
7: Um 18 Uhr mit Antje Keil. Nach dem Aus für das deutsch-französische Kampfjet-Projekt wollen 8 Unternehmen gemeinsam einen neuen europäischen Kampfjet entwickeln. Darunter sind auch die beiden Firmen Liebherr und Hensoldt mit Standorten in Baden-Württemberg. Volker Wüst berichtet.
23: Ein Sprecher des Rüstungskonzerns Hensoldt, der sein größtes Werk in Ulm hat, sagte der Nachrichtenagentur AFP, die 8 Unternehmen hätten dem Bundesverteidigungsminister ein entsprechendes Positionspapier übermittelt. Die Führung soll Airbus übernehmen. Weitere Angaben dazu wollen die Firmen demnach übermorgen auf der Luftfahrtmesse ILA in Berlin machen. Die Financial Times hatte zuerst über das Vorhaben berichtet. Eigentlich wollten Deutschland und Frankreich gemeinsam einen neuen Kampfjet entwickeln. Doch gestern wurde nach 9 Jahren das ausbeschlossen.
7: Der Bundestag will noch diese Woche über einen Verzicht auf die Diätenerhöhung beraten. Das berichtet die Deutsche Presseagentur und beruft sich auf Koalitionskreise. Demnach haben sich die Fraktionen von Union und SPD auf einen Gesetzentwurf geeinigt und wollen ihn übermorgen ins Parlament einbringen. Mittlerweile herrscht unter allen Fraktionen Einigkeit darüber, die regelmäßige Diätenerhöhung wegen der schlechten Wirtschaftslage dieses Jahr auszusetzen. Sie hätte bei fast 500 Euro pro Monat gelegen. Die EU will russischen Soldaten die Einreise verweigern. Das solle für jeden gelten, der seit Beginn des Kriegs gegen die Ukraine in den russischen Streitkräften gedient habe, erklärte EU-Kommissionspräsidentin von der Leyen in Brüssel. Die Visasperre ist demnach als Teil des nächsten Sanktionspakets gegen Russland geplant. Weitere Strafen sind für den Finanz- und Energiesektor sowie erstmals auch für Fischereiunternehmen vorgesehen. Unter anderem könnte die Einfuhr von Kabeljau aus Russland vollständig verboten werden. Der Meta-Konzern muss bei WhatsApp in Europa auch KI-Assistenten anderer Anbieter zulassen, und zwar kostenlos. Dazu hat die EU-Kommission das Unternehmen verpflichtet. Falls es seine Regeln nicht innerhalb von Werktagen ändert, droht ein Bußgeld. Über KI-Assistenten beantworten Unternehmen auf WhatsApp zum Beispiel Fragen an den Kundendienst oder nehmen Bestellungen auf. Wenn die Firmen dafür nicht den Meta-eigenen KI-Assistenten verwenden, müssen sie dafür bisher Gebühren zahlen. Der umkämpfte Hambacher Forst zwischen Köln und Aachen soll unter Naturschutz gestellt werden. Darauf hätten sich die zuständigen Stellen mit dem Eigentümer, dem Energiekonzern RWE, geeinigt, teilt das NRW-Umweltministerium mit. Aktivisten hatten viele Jahre dagegen gekämpft, dass der Wald für den Braunkohletagebau gerodet wird. Jetzt soll der Hambacher Forst spätestens 2035 als sogenanntes Wildnis-Entwicklungsgebiet ausgewiesen werden. Nach dem Stromausfall in Reutlingen und Umgebung soll die Stromversorgung dort spätestens morgen wieder flächendeckend funktionieren. Wie der Netzbetreiber Netze BW außerdem mitteilte, will man nach dem Brand in einem Umspannwerk die Sicherheitsvorkehrungen weiter verbessern. Mit welchen Maßnahmen man das erreichen will, erklärte das Unternehmen nicht. Ebenfalls machte das Unternehmen keine Angaben dazu, ob das Umspannwerk durch Kameras überwacht wird. Als Ursache für das Feuer gilt Brandstiftung. Eines der ältesten Aquarien der Welt öffnet in dieser Woche wieder im Amsterdamer Zoo. Das Gebäude aus dem Jahr 1882 war 5 Jahre lang saniert worden für rund 50 Millionen Euro. Nötig war das, weil Salzwasser das Gebäude schwer geschädigt hatte. Während der Sanierung wurden Fische und andere Bewohner des Aquariums in ganz Europa untergebracht. Der deutsche Tennisspieler Jan-Lennard Struff ist bei den Stuttgart Open ins Achtelfinale eingezogen. Der 36-Jährige setzte sich in 3 Sätzen gegen den Kanadier Alexis Galarneau durch. In der nächsten Runde trifft der Warsteiner auf den Kasachen Alexander Bublik. Struff hatte den damaligen Top-10-Spieler zuletzt bei den French Open überraschend geschlagen. Vor Struff war schon der Karlsruher Jannik Hanfmann in die Runde der letzten 16 eingezogen. SWR Nachrichten, Redaktion Niklas Behrendt. Das Wetter in Baden-Württemberg und Rheinland-Pfalz. Kühle Meeresluft bringt wechselhaftes Wetter. Die Vorhersage. Am Abend meist trocken. In Rheinland-Pfalz und Baden zeigt sich die Sonne. Die Tiefstwerte in der Nacht 11 bis 6 Grad. Morgen zunächst oft trocken, später neue, teils schauerartige Regenfälle. In Rheinland-Pfalz sind Gewitter möglich. Maximal 12 bis 19 Grad. 18.05 Uhr.
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1: Und wir haben heute folgende Themen bis 6:30. Das Ende des Kampfjets FCAS und was daraus folgt, wir kommentieren. Nach dem Stromausfall in Reutlingen stellt sich der baden-württembergische Ministerpräsident Özdemir die Frage, wie lässt sich unsere Infrastruktur besser schützen? Und wir sprechen mit einer Helferin von Ärzte ohne Grenzen über ihre Arbeit im Ebola-Gebiet in der Demokratischen Republik Kongo. Es ist kurz nach 18 Uhr. Ich bin Constanze Schirrer. Guten Abend. Bundesverteidigungsminister Boris Pistorius ist betrübt, weil ein ambitioniertes Projekt geplatzt ist. Deutschland und Frankreich wollten gemeinsam einen Kampfjet entwickeln, eigentlich ein Luftkampfsystem. Es trug den abgekürzten Namen FCAS für Future Combat Air System. 9 Jahre hat man daran gearbeitet. Seit gestern ist offiziell bekannt, dass daraus nichts wird. Die Anforderungen von Deutschland und Frankreich waren zu unterschiedlich. Da 9 Jahre Arbeit aber nicht umsonst gewesen sein sollen, wollen Berlin und Paris jetzt Teile von FCAS retten. Wie das funktionieren kann und welche Alternativen in Betracht kommen, berichtet Kirsten Girschick.
6: Verteidigungsminister Pistorius hatte heute zwei Termine. Einmal ein Treffen mit dem niedersächsischen Kabinett, einmal mit seinem tschechischen Amtskollegen. Die drängendste Frage aber war die nach dem gescheiterten FCAS-Projekt.
10: Mich schmerzt das sehr. Jedes deutsch-französische Projekt, das nicht erfolgreich ist, ist eines, was mir nicht gefällt, weil ich weiß, wie wichtig die deutsch-französische Zusammenarbeit in Europa ist.
6: Am Ende hätten die Hürden bei der Zusammenarbeit der beiden Unternehmen Airbus und Dassault nicht genommen werden können, so Pistorius. Sarah Nanni, Sprecherin für Sicherheitspolitik in der Grünen Bundestagsfraktion, sieht ein Scheitern der deutsch-französischen Zusammenarbeit an dieser Stelle, warnt aber vor einseitigen Schuldzuweisungen.
11: Das würde der Sache nicht gerecht. Dafür haben wir mit den Franzosen auch viel zu viele wichtige andere Projekte weiter zu besprechen. Klar ist, wir müssen in Europa einen Kampfjet der sechsten Generation bauen.
6: Am späten Vormittag wird bekannt, ein Konsortium aus insgesamt 8 Firmen plant die Entwicklung eines europäischen Alternativprojekts, darunter Airbus Defence and Space, Diehl Defence und Hensoldt. Einzelheiten will das Konsortium am Donnerstag auf der Luftfahrtmesse ILA bekannt geben. Der bayerische CSU-Abgeordnete Christian Moser, in dessen Wahlkreis Airbus einen Standort hat, würde ein solches Projekt begrüßen.
12: Und ich glaube auch, dass die Erkenntnisse, die Fähigkeiten, die Entwicklungsschritte, die bei Airbus, zum Beispiel bei Airbus, gelaufen sind, dass die nicht komplett verloren sind, sondern dass man darauf jetzt auch aufsetzen kann.
6: Denn FCAS sollte nicht nur aus dem Kampfjet bestehen, der jetzt gescheitert ist, sondern auch aus weiteren Elementen wie Drohnen. Und alles sollte digital vernetzt werden mit der sogenannten Combat Cloud. Geplant ist, dass diese Bestandteile von FCAS, Drohnen und digitale Vernetzung, weitergeführt werden. Verteidigungsminister Pistorius will sich am Nachmittag öffentlich nicht festlegen. Es gäbe 3 Möglichkeiten, wie es jetzt weitergehen könne. Erstens, Deutschland bestelle in den USA weitere F-35 Kampfjets. Zweitens, Deutschland steige bei einem bereits laufenden internationalen Kampfjet-Projekt mit ein. Oder man mache selber eines unter deutscher Führung durch Airbus und andere Partner.
10: Es ist denkbar und ist eine der Möglichkeiten. Und ich hoffe sehr, dass Airbus und ich weiß, dass Airbus sich auf den Weg macht. Wir sind seit Monaten auch mit Airbus darüber im Gespräch, was denn passieren kann, wenn.
6: Entscheidend sei, so ergänzt Pistorius, tschechischer Amtskollege Jaromír Zuna, dass die Anforderungen an das System und die Zusammenarbeit von Anfang an klar seien. In den kommenden Tagen wird sich also deutlicher zeigen, wie ein neuer Kampfjet aus Deutschland oder mit deutscher Beteiligung aussehen kann.
1: Nun trübt das Aus für diesen Kampfjet zwar die Miene des deutschen Verteidigungsministers, nicht aber das deutsch-französische Verhältnis, beteuern beide Seiten jedenfalls. Trotzdem, dieses Ende muss auch einen Anfang bedeuten, sagt unser Berliner Korrespondent Mario Kubina in seinem Kommentar.
24: Mich schmerzt das sehr, sagt Boris Pistorius zum Scheitern von FCAS als Kampfflugzeugprojekt. Und man nimmt es ihm ab. Der Verteidigungsminister ist ein großer Anhänger der deutsch-französischen Freundschaft. Pistorius und auch der Kanzler haben lange versucht, zwischen den zerstrittenen Industrieunternehmen zu vermitteln. Am Ende ohne Erfolg. Und das, obwohl Friedrich Merz FCAS zur Chefsache gemacht hat. Die Bundesregierung muss jetzt die richtigen Schlüsse ziehen und vor allem sollte sie Schuldzuweisungen in Richtung Paris sein lassen, damit der politische Schaden nicht noch größer wird. Ja, es ist in der Sache richtig, dass Merz den Stecker gezogen hat. Aber die Begleitmusik ist verstörend. Der Kanzler habe dem französischen Präsidenten nahegelegt, den Bau eines gemeinsamen Kampfjets aufzugeben. So wird es in Berliner Regierungskreisen verbreitet. Beide Seiten würden nun die Realität anerkennen. Mit anderen Worten, Emmanuel Macron musste angeblich erst auf den Boden der Tatsachen geholt werden. Diplomatisch geht anders. Es kommt jetzt darauf an, zu retten, was zu retten ist. Und das ist gar nicht wenig. FCAS sollte von Anfang an mehr sein als ein Kampfflugzeug. Ein Jet nämlich, der von Drohnenschwärmen begleitet wird, das Ganze digital vernetzt. Im Militärjargon spricht man von einer Combat Cloud. Und dieser Bestandteil von FCAS wird weiterverfolgt. Richtig so, denn solche Technologien entscheiden schon jetzt über militärischen Erfolg oder Misserfolg mit. Klar ist, die Bundeswehr braucht einen Nachfolger für den Eurofighter. FCAS wird es nicht sein, aber es gibt Alternativen. Die deutsche Verteidigungssparte von Airbus kann sich mit anderen Partnern zusammentun. Und Deutschland kann bei anderen internationalen Kampfjet-Projekten andocken. Auch das ist eine Option. Was schwierig wäre, auf die Schnelle noch mehr F-35-Jets aus den USA zu kaufen. Das würde die Abhängigkeit von Trumps Amerika noch vergrößern. außerdem wichtig, die Politik muss bei solchen Großprojekten in Zukunft Entscheidungsstrukturen vorgeben, damit von Anfang an klar ist, dass sie die Sache in der Hand hat und nicht ein bestimmtes Unternehmen. Das Beispiel des deutsch-französischen Airbus-Konzerns zeigt, verschiedene Industriekulturen können zusammenwachsen und die Politik muss im Zweifel den nötigen Druck machen, damit das auch passiert. Das FKAS aus ist schmerzlich, nicht nur für Pistorius. Aber es gibt die Chance, dass daraus noch etwas Gutes wird. Die Bundesregierung muss sie jetzt nutzen.
1: Ein Kommentar von Mario Kubina, unserem Berliner Korrespondenten. In Deutschland gibt es 294 Landkreise. Ihre Vertreter treffen sich regelmäßig auf dem Landkreistag. Der vertritt die Interessen der Landkreise gegenüber Bundesregierung, Bundestag und Bundesrat. Für das aktuelle Treffen war der Bundeskanzler geladen. Die Landrätinnen und Landräte wollten hören, wie die Bundesregierung die geplanten Reformen angehen will. Der Kanzler war verhindert, es kam stattdessen Kanzleramtsminister Thorsten Frei. Der dann wohl die Reformvorhaben und den dazugehörigen Sparkurs geschildert und um Verständnis dafür geworben hat, dass nun mal alles seine Zeit brauche. Die Landräte reagierten enttäuscht. Oliver Neuroth berichtet.
4: Thorsten Frei hatte wohl schon geahnt, dass diese Veranstaltung für ihn eher unangenehm werden könnte. Gleich zu Beginn seines Auftritts vor den 400 Landrätinnen und Landräten sagt der Kanzleramtschef:
9: Ich bin das natürlich gewohnt, wenn ich irgendwo auftrete, bin ich meistens eine Enttäuschung.
4: Er spielt darauf an, dass Kanzler Friedrich Merz eine Rede halten sollte, aber kurzfristig abgesagt hatte. Doch für viele Mitglieder des Landkreistages ist Frei eine inhaltliche Enttäuschung.
13: Ich fahre desillusioniert nach Hause und ich sage das ganz deutlich.
4: Anke Beilstein, Landrätin des Kreises Cochem-Zell in Rheinland-Pfalz. Sie hatte erwartet, dass die Bundesregierung den Vertreterinnen und Vertretern der Landkreise entgegenkommt, ihnen Ideen vorstellt, wie man die angespannte Finanzlage in den Kommunen in den Griff bekommen kann.
13: Wir brauchen keine Problembeschreibungen. Wir erleben die Realität tagtäglich an der Front vor den Menschen. Und deswegen war meine Hoffnung, dass wir hier Lösungen präsentiert bekommen. Und diese Hoffnung hat sich absolut nicht erfüllt.
4: Die Landrätinnen und Landräte stellen klar, auch durch Bundesgesetze bekämen die Städte und Gemeinden immer neue Aufgaben, die mit zusätzlichen Kosten verbunden seien. Beispiel Pflegereform. Wenn auf Bewohner von Pflegeheimen höhere Ausgaben zukommen, kann das bedeuten, Menschen sind früher auf Sozialhilfe angewiesen, wofür die Städte und Gemeinden zuständig sind. Die Rücklagen vieler Kommunen seien inzwischen aufgebraucht, sagt Landkreistagspräsident Achim Brötel.
14: Uns helfen Sätze, die in etwa so lauten, wenn wir halt weniger Geld einnehmen, müssen wir mit weniger Geld auskommen. Die helfen uns keinen Zentimeter weiter. Solange ich Rechtsansprüche erfüllen muss, kann ich vor Ort nicht mit weniger Geld auskommen. Entweder muss ich den Rechtsanspruch beschneiden oder ich muss neues Geld ins System bringen.
4: Da das nicht in Sicht ist, lautet die Konsequenz, Kreise müssen bei freiwilligen Angeboten kürzen, etwa bei Kultur- und Sportkursen für Kinder und Jugendliche. Eine Entwicklung, die auch Kanzleramtsminister Frei nicht glücklich stimmt. Er spricht von gewaltigen Reformen, die man vor sich habe, um die Wirtschaft anzukurbeln. Sein Kalkül: Wächst die Wirtschaft wieder, steigen die Steuereinnahmen, was dem Bund, den Ländern und den Kommunen zugutekommt.
9: Wir versuchen, die Rahmenbedingungen so zu setzen, dass sie fair und leistbar für die Kommunen sind.
4: Verspricht Frei. Zusagen für weitere Unterstützung der Politik vor Ort hat der Minister nicht zu verkünden. Er verweist auf die Schritte, die die Bundesregierung schon in die Wege geleitet hat.
9: Wir haben beispielsweise im Bereich des Katastrophenschutzes, wo die Landkreise auch in besonderer Weise engagiert sind, wo das Ehrenamt besonders stark ist, die Mittel deutlich erhöht. Wir haben beispielsweise die Investitionen im Bereich THW jetzt verdoppelt. Also um viele Dinge, die sozusagen auch unmittelbar vor Ort ankommen, anzusprechen.
4: Es sind Argumente, die kaum eines der Mitglieder der Landkreisversammlung überzeugen können. Während Bundesfinanzminister Lars Klingbeil bei seinem Auftritt gestern noch Worte fand, bei denen die meisten Landrätinnen und Landräte mitgehen konnten, gelingt das dem Kanzleramtschef heute nicht. Und so zieht der Landkreistag eine durchwachsene Bilanz. Man habe Übereinstimmungen mit dem Kanzleramt, aber auch Differenzen, sei bereit für Veränderungen, doch nicht länger auf Kosten der Kommunen.
1: Ein Beitrag von Oliver Neuroth. Nach dem Stromausfall in Reutlingen gestern gibt es heute eine gute Nachricht. Der Strom fließt wieder. Alle Kühlschränke dürften wieder funktionieren. Fast alle 50 Kunden waren am Nachmittag noch ohne Strom. Die Ermittler gehen inzwischen von Brandstiftung aus. Das haben die Generalstaatsanwaltschaft Stuttgart und das Landeskriminalamt Baden-Württemberg gerade eben erst mitgeteilt. Und der baden-württembergische Ministerpräsident Cem Özdemir nimmt den Stromausfall in Reutlingen zum Anlass, um zu prüfen, ob es irgendeinen Weg gibt, solche Fälle künftig zu vermeiden. Aus unserer Stuttgarter Redaktion Landespolitik dazu Astrid Maisoll.
15: Fast alle Menschen haben wieder Strom. Zumindest darüber sind Ministerpräsident Cem Özdemir und Energieministerin Thekla Walker am Mittag erleichtert.
17: Es ist fast überwiegend provisorisch auf jeden Fall die Versorgung sichergestellt.
18: Das hat in dem Fall sehr gut geklappt.
15: Was genau passiert ist, das ermitteln aktuell Staatsschutz und Antiterrorismuszentrum. In der Nacht zum Montag, kurz vor 2 Uhr, fällt der Strom plötzlich aus. Kurz danach erfährt die Feuerwehr von einem Brand im Umspannwerk in Reutlingen. Der Netzbetreiber Netze BW teilt später mit, man habe 3 Brandstellen gefunden. Der Zaun und das Gelände vor der Anlage seien beschädigt. Das Landeskriminalamt spricht außerdem davon, dass man Spuren eines Brandbeschleunigers gefunden habe. Vieles deutet also auf Brandstiftung hin. Die Landesregierung bewertet den Brand bis

0: Er ist eigentlich für die Sicherheit der Stromanlagen zuständig. Hier sind sich Land- und Netzbetreiber nicht einig. Das Innenministerium teilt mit, für die Funktionsfähigkeit der Netze sei in erster Linie der Betreiber zuständig. Richard Huber von Netze BW sagt dagegen auf einer unternehmenseigenen Pressekonferenz, für Schutzzäune um Anlagen fühle man sich nicht verantwortlich.
1: Das war bislang definitiv nicht die Aufgabe der Netzbetreiber. Und das ist, glaube ich, diese Grenze zu einer staatlichen Einheit, zum Innenministerium, zu öffentlichen Sicherheitsbehörden, die wir jetzt im Moment noch mal ausloten und genauer ziehen müssen.
0: Land- und Netzbetreiber haben offensichtlich noch Gesprächsbedarf.
2: Astrid Maisoll aus unserer Stuttgarter Redaktion Landespolitik hat berichtet. Und wie gesagt, inzwischen haben die Generalstaatsanwaltschaft Stuttgart und das Landeskriminalamt Baden-Württemberg mitgeteilt, dass sie von Brandstiftung ausgehen. Antiziganismus ist kein Randproblem in Deutschland, das sagt Guillermo Ruiz. Der Mann ist Geschäftsführer der Melde- und Informationsstelle Antiziganismus, kurz MIA. Und diese Stelle listet für das vergangene Jahr noch mehr Fälle als sonst auf, in denen Sinti und Roma herabgewürdigt werden, auch von Behörden. Nicole Markwald mit Einzelheiten.
3: Mobbing in der Schule, Diskriminierung bei der Wohnungssuche, ein Brandanschlag auf das Auto einer Roma-Familie. Nur 3 von insgesamt 2076 Vorfällen, die bei der Melde- und Informationsstelle Antiziganismus im vergangenen Jahr aufgenommen wurden. Die Zahl der Bedrohungen und Diskriminierungen von Sinti und Roma hat in Deutschland spürbar zugenommen, verglichen mit dem Vorjahr um 24%. Jedes dritte Mal waren Kinder und Jugendliche betroffen. Michael Brandt, CDU, ist seit einem Jahr der Beauftragte der Bundesregierung gegen Antiziganismus und für Sinti und Roma in Deutschland. Er stellt 2 Entwicklungen fest.
4: Die eine ist politischer Natur, dass die Sinti und Roma von nationalistischen Kräften immer stärker ins Visier genommen werden und dass auf der anderen Seite es viel Unwissenheit gibt.
3: Viele der erfassten Vorfälle fanden in staatlichen Behörden statt. Bei der Polizei, in Verwaltungen und in Schulen. Romani Rose, der Vorsitzende des Zentralrats Deutscher Sinti und Roma, bilanziert:
5: Das zeigt, dass Antiziganismus nicht ein Randgruppenphänomen ist, sondern tief in den Strukturen unserer Gesellschaft.
3: Er beklagt den Rechtsruck in der Gesellschaft, in der offen gegen die Minderheit gehetzt werde. Die Meldestelle fordert eine dauerhafte Finanzierung. Nötig sei auch die Unterstützung der Kommunen, um beispielsweise Diskriminierung bei der Wohnungssuche zu überwinden.
2: Und dazu passt eine weitere Statistik, die seit heute auf dem Tisch liegt, die zur politisch motivierten Kriminalität. Die Zahlen sind erneut gestiegen um knapp 2%. Die Polizei zählte im vergangenen Jahr bundesweit knapp 86.000 Straftaten mit politischem Hintergrund. Bundesinnenminister Alexander Dobrindt sieht dabei die größte Gefahr durch Rechtsextremisten. Allerdings belegt die Statistik auch, dass die Straftaten mit linksextremem Hintergrund mehr geworden sind. Aktuelle Medien wie wir berichten über aktuelle Geschehnisse. Und denen ist zu eigen, dass sie schnell von anderen aktuellen Geschehnissen verdrängt werden. So können dann anhaltende Konflikte, Krisen oder Entwicklungen in Vergessenheit geraten. Das wollen wir nicht. Deshalb beschäftigen wir uns heute noch einmal mit der Entwicklung in der Demokratischen Republik Kongo. Die Zahl der bestätigten Ebola-Fälle steigt dort weiter. Inzwischen sind, nach offiziellen Angaben, 101 Menschen an dem viralen Fieber gestorben. Der aktuelle Ausbruch ist aus verschiedenen Gründen besonders schwer einzudämmen. Isa Kohler ist Einsatzleiterin bei Médecins Sans Frontières, der Hilfsorganisation Ärzte ohne Grenzen. Sie ist aktuell in Bukavu, der Hauptstadt der Provinz Südkivu, eine der Provinzen, in der es viele Ebola-Fälle gibt. Wer dorthin reist, um anderen Menschen zu helfen, ist selbst unterschiedlichen, aber immer großen Gefahren ausgesetzt. Für Helfer von Organisationen wie Ärzte ohne Grenzen scheint das selbstverständlich nicht weiter der Rede wert. Für alle anderen ist so ein Einsatz, zumal mit dem Schlagwort Ebola verbunden, unvorstellbar. Und darum wollen wir heute mal die Arbeit dieser Helfer in den Mittelpunkt stellen. Gisa Kohler. Frau Kohler, Sie arbeiten seit mehr als 20 Jahren für Ärzte ohne Grenzen. Sie haben Einsätze in Ländern wie dem Tschad oder der Zentralafrikanischen Republik, sind zum wiederholten Mal in der Demokratischen Republik Kongo. Ist man sich als Helferin bei solchen Einsätzen der Gefahren bewusst und nimmt sie in Kauf?

0: auf oder spielt das gar keine Rolle mehr?
1: Man ist sich natürlich schon der Gefahr bewusst, die man eingeht. Wir müssen auch immer alle Leute briefen, erklären, was für ein Gebiet sie sich begeben, mit was Risiken sie konfrontiert sind. Also da ist man sich schon bewusst, dass man ein gewisses Risiko eingeht. Und dann ist natürlich die Schwelle, wie weit jemand ein Risiko eingehen kann oder will, bei jedem individuellen anders.
0: Aber ängstlich darf man vermutlich nicht sein.
1: Kommt auch an, wie man ängstlich definiert. Aber gut, jemand sehr ängstlich ist, würde ich jetzt nicht unbedingt empfehlen, in ein Kriegsgebiet zu gehen, da wo wir meistens arbeiten. Fast alle unsere Kontexte sind Kriegsgebiete.
0: Wie muss ich mir denn Ihr Leben gerade in Bukavu vorstellen? Wo sind Sie zum Beispiel untergebracht?
1: Wir haben in Bukavu, das ist die Koordination, also die Leitung von unseren verschiedenen Projekten im Kongo. Und da haben wir verschiedene Häuser gemietet, wo wir mit den Teams leben. Also das sind ganz normale Lebensbedingungen, die wir hier haben. Jeder hat sein eigenes Zimmer. Wir haben jemanden, der für uns kocht, weil man durch die meiste Zeit mit Arbeiten verbringen soll. Und also das ist ganz okay. Je weiter, dass man dann in das Projekt, also wo wir dann Krankenhäuser unterstützen oder Impfkampagne machen, je nachdem wird dann natürlich die Lebensbedingungen ein bisschen einfacher.
0: Und Ihre konkrete Arbeit, wie sieht die dann aus, wenn Sie zum Beispiel morgens aufstehen?
1: Also man kann sich das eigentlich so vorstellen, ich habe das schon viele Freunde auch gefragt, man kann sich so vorstellen, wie wenn ich der Geschäftsführer einer Firma wäre, die relativ gutes Budget hat, aber in hoch unsicherem Kontext arbeiten muss. Also momentan ist sehr viel mit der Ebola-Arbeit verbunden. Dann musste ich mich mit Leuten unterhalten, um unsere Teams rauszubekommen, da die Grenzen zu sind. Und dann hat man mit Angestellten zu tun, die manchmal nicht so ganz zufrieden sind mit dem, was man macht. Und dann natürlich auch viel mit anderen Partnern, die hier arbeiten.
0: Ich habe bei MSF gelesen, wie sich die Helfer ganz konkret vor einer Ansteckung mit Ebola schützen. Da werden zum Beispiel 2 Paar Handschuhe, Maske, Schutzbrille, Schutzanzug, Gummistiefel getragen. Kein Fitzelchen Haut darf frei sein. Das alles bei hohen Temperaturen und mit zum Teil schwer kranken Patienten. Ich stelle mir das wahnsinnig anstrengend vor.
1: Ja, das ist anstrengend, also auf jeden Fall. Und deswegen muss man das auch ganz streng überprüfen. Also wir nennen das Red Zone, also rote Zone. Das ist aber nur da, wo Verdachtsfälle oder bestätigte Fälle sind. Hier in der Stadt oder auch im Dorf, da wo wir jetzt einige Ebola-Fälle haben, da ist unsere Sicherheitsvorschrift einfach eine No-Touch. Also keiner von uns darf im Moment irgendjemand anders berühren. Da spreche ich über international. Weil die Einheimischen das natürlich schlecht machen können, wenn sie mit ihrer Familie leben. Wenn man allerdings dann in die Red Zone reingeht, ist dann diese Situation, wo man kämpft von Bildern in der Presse mit diesem Astronautenanzug, mit einer Schutzbrille, mit 2-fach Handschuhen, Gummistiefeln, extrem. Hier, Gott sei Dank, ist es nicht so heiß, also nicht so schlimm wie in Westafrika, aber trotz allem, also wenn man da in die rote Zone reingeht, muss man sich das anziehen, drunter hat man meistens so eine Art Chirurgie-Baumwollanzug an und wenn man das auszieht, dann ist man komplett nass schwitzen. Was wir machen, wir haben immer einen Partner, der drauf aufpasst. Die Leute dürfen nicht länger wie eine Stunde drin bleiben. Wenn da jemand ohnmächtig wird, hat man ein richtiges Problem. Weil das Schwierigste ist das Ausziehen dieser Schutzbekleidung, weil da darf nichts die Haut berühren, mit der Haut in Berührung kommen.
0: Da gehört dann auch viel Vertrauen zu, ne? Dass man dem, der da aufpasst, auch vertraut.
1: Ja, auf jeden Fall. Und man das immer sehr erschreckt. Also da wird extrem drauf geschaut. Ich sag oft, ich glaube, die Gefahr ist oft sehr größer, in einer normalen Klinik zu arbeiten, wo ich nicht weiß, ob dieser Patient, der jetzt kommt, Ebola hat oder nicht. Während wenn ich in ein Ebola-Zentrum reingehe und ich habe die ordentliche Schutzkleidung und ich bin geschult, wie ich das anziehen und ausziehen muss, vor allem ausziehen muss, hat man eigentlich keine Angst, weil man ist da geschützt. Wenn ich aber draußen bin, weiß ich nicht, ob die Person vielleicht zu tun hat, Ebola hat oder nicht.
0: Wie ist es mit Ihrer Angst vor Ebola?
1: Das hört sich jetzt echt arrogant an, aber ich habe mehrfach schon bei Ebola gearbeitet. Ich war in Westafrika, in Sierra Leone, als die große Epidemie war in Westafrika. Ich war in Kongo schon mal zuvor. Und ich bin davon fest überzeugt, wenn man diese Regeln einhält, die wir unseren Kollegen vorschreiben, 1,5 Meter Abstand halten. Und wenn du in die rote Zone gehst, eben unter diesen Bedingungen, ist das Risiko relativ gering. Wir sprechen hier nicht Übertragung wie bei Covid. Wir sagen immer, Ebola zu bekommen, ist relativ schwierig. Wenn du es hast, dann ist
0: Nun kämpfen Sie in instabilen Regionen gegen Krankheiten, Masern zum Beispiel, die in Industrieländern grob gesagt kein Thema sind, weil es hier bei uns Impfstoffe gibt, Medikamente, eine gute Gesundheitsversorgung. Das alles gibt es etwa im Kongo nicht und es entwickelt sich offenbar auch nicht vorwärts. Kommt da bei Ihnen manchmal auch sowas wie Wut, Ärger oder Frustration hoch?
1: Ja, manchmal ist es frustrierend, sehr, sehr frustrierend, aber ich versuche das so hinzunehmen, dass ich mir denke, bei jeder Person, der wir helfen, ist schon mal was Gutes gemacht. Und das ist auch das Schöne an der Arbeit, wenn man sieht, ein Patient, der jetzt, ich hoffe, diese Woche können wir die erste Patientin entlassen aus dem Ebola-Klinik, also Behandlungszentrum, die positiv war und geheilt rauskommt. Sowas ist dann natürlich, es entschädigt für vieles. Es wird einem dann erst bewusst, wie gut man in Deutschland zum Beispiel lebt. Also manchmal unverständlich, wie viele Leute schlecht gelaunt sind oder sich beschweren, wenn man hier Leute sieht, also gerade Kongo, furchtbare Situation, die haben seit langem Krieg, nicht ihre Schuld, die haben leider viele Bodenschätze, das ist natürlich interessant für viele außenrum. Die haben konstant Epidemien, die haben Naturkatastrophen. Wenn jemand von zu Hause fliehen muss wegen Krieg, dann stirbt sein Kind an Masern. Viele Kinder hier sterben an Masern. Oder jetzt das mit Ebola. Und trotzdem hat man das Gefühl, wenn ich auf der Straße hier bin, dass die Leute fröhlicher sind, wie oft, wenn ich zu Hause bin. Und dann hat man natürlich auch wieder manchmal so ein Gefühl, dass man fast abgestoßen ist von dem Überfluss, mit dem wir leben in unserer Welt, sagen wir mal in Europa.
0: Gisa Kohler, Einsatzleiterin bei Médecins Sans Frontières und derzeit ist sie in der Demokratischen Republik Kongo im Ebola-Gebiet im Einsatz. Und das war SWR Kultur aktuell, heute mit Constanze Schirrer. Ich wünsche Ihnen einen guten Abend. Es ist 18.30 Uhr.
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3: At the heart of sustainability, the goal is simple, but urgent. To build a better, fairer world and economy.
4: Eine bessere, gerechtere Welt und Wirtschaft sei das Ziel. So klingt es im Werbevideo des Software-Giganten Microsoft.
3: AI can be a powerful accelerant in that mission. It helps us move faster and scale solutions that address the climate crisis.
4: Künstliche Intelligenz. Ein mächtiger Treiber für Nachhaltigkeit, eine Hilfe bei schnellen Lösungen für die Klimakrise. Fast alle großen KI-Unternehmen inszenieren sich in dieser Manier als grüne Akteure. Ihre Erzählung lautet, KI hilft, den Planeten zu retten. Aber stimmt das? Verschlingen die riesigen Rechenzentren, die gerade weltweit aus dem Boden gestampft werden, nicht erst einmal gewaltige Mengen wertvoller Rohstoffe und Energie?
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6: If you use a GPT-4.0, so the short query, so you ask basically a very
4: Bonn. Im Universitätsclub, einem Backsteingebäude mit Blick auf den Rhein, diskutieren Wissenschaftlerinnen und Wissenschaftler aus der ganzen Welt im Rahmen des Sustainable AI Labs über genau diese Frage. Geht es nach David Dow, Physiker an der Universität der Vereinten Nationen in Genf, hat KI durchaus Potenzial.
7: Nehmen wir die Dürre. Das ist nur eine der Katastrophen, mit denen viele Länder weltweit konfrontiert sind. Um sagen zu können, es gibt in diesem Land eine Dürre, nutzt man in der Wissenschaft heute einen physikalischen Index, etwa den Spectral Precipitation Index, der ausschließlich auf Niederschlag basiert. Weltweit gibt es aber über 100 solcher Indizes und zwischen den Wissenschaftlern gibt es keine Einigkeit. Heute lässt sich das mit KI lösen.
4: Weil KI in der Lage ist, mehrere solcher Indizes zu kombinieren. Die Hoffnung? Dürreperioden werden früher und präziser erkannt. Dann könnten Regierungen schneller reagieren. Das sieht auch Lynn Karg so. Sie ist Assistenzprofessorin an der Hertie School in Berlin, wo sie zu künstlicher Intelligenz forscht.
8: Die großen Klimamodelle basieren zum Teil auf KI-Modellen. Die helfen denn dabei, gewisse Sachen zu erzielen mit den Modellen, die vorher nicht möglich waren. Der Stromsektor schaut sehr auf KI, gerade weil sich das Stromnetz viel komplizierter gestaltet mit Erneuerbaren und mit Batterien. Und da ist eben so ein bisschen die Meinung, wir können eigentlich gar nicht ohne KI.
4: Karg hat vor 5 Jahren die Initiative Climate Change AI mitgegründet. Ihr Ziel? Künstliche Intelligenz für den Klimaschutz nutzbar machen. KI kann helfen, Verkehrsflüsse in Großstädten zu steuern, Bewässerungssysteme effizienter zu betreiben oder Klimamodelle genauer zu machen. Die Forschung zeigt, solche Werkzeuge können dabei helfen, Emissionen zu mindern. Doch Karg warnt auch, so hilfreich KI ist, sie ersetzt keine Klimapolitik und keine strukturellen Veränderungen.
8: Es gibt eben auch diese Sichtweise, dass KI das Problem Klimawandel lösen kann. Und dem würde ich jetzt stark widersprechen. Es braucht eben diese tiefgreifenden Transformationen in der gesamten Wirtschaft eigentlich. Deswegen sind solche Behauptungen wirklich nur Schönmalerei, würde ich sagen.
4: Schon ein einziges KI-Rechenzentrum kann so viel Energie verbrauchen wie 100.000 Haushalte. Weltweit stehen Rechenzentren für rund 1,5% des gesamten Strombedarfs. Bis 2030 wird der Anteil nach Schätzungen der Internationalen Energieagentur auf bis zu 3% steigen. Ein erheblicher Teil davon stammt bislang aus fossilen Quellen. Dazu kommt der Ressourcenverbrauch, Rohstoffe für Chips, große Mengen Wasser zur Kühlung. Die Debatte darum ist auch in Deutschland angekommen, genauer gesagt im Rheinischen Revier.
9: Was wird aus dem Rheinischen Revier nach dem Ende des Braunkohletagebaus? Also nicht nur landschaftlich gesehen, sondern vor allem wirtschaftlich. Dazu machen sich Politik und Bewohner schon lange Gedanken, immer auch mit der Sorge verbunden, dass eben nicht so wirklich was draus wird und die Region am Ende abgehängt ist. Deshalb war das für alle, die das verhindern wollen, erstmal eine sehr, sehr gute Nachricht, dass der US-Software-Riese Microsoft dort neue Rechenzentren bauen will, genauer gesagt in Bedburg, Bergheim und Elsdorf.
4: März 2026. Der WDR berichtet über den ersten Spatenstich für ein Microsoft-Rechenzentrum im ehemaligen Braunkohlerevier. 3,2 Milliarden Euro will der US-Konzern hier investieren und die Städte scheinen elektrisiert. Sie hoffen, dass Microsoft Unternehmen der digitalen Wirtschaft anlockt, die dann wiederum neue Arbeitsplätze schaffen, sagt etwa der Bürgermeister von Bedburg.
10: Seit Jahren sucht das Rheinische Revier nach einer neuen Identität. Und wir haben ganz viele Projekte angestoßen, Land auf, Land ab. Aber diese Ansiedlung hier, die übrigens nichts mit einem Förderprogramm zu tun hat, die löst halt einen ganz anderen wirtschaftlichen Impuls aus.
4: Aber nicht alle teilen diese Begeisterung.
11: Wir stehen hier schlichtweg auf dem Acker. Gegenüber sehen wir die Einfahrt und ein Schild Gewerbegebiet. Aber wir sehen noch nicht viel.
4: Wenige Wochen vor dem Spatenstich in Bergheim steht Dirk Jansen noch auf einer Brache. Jansen ist Landesgeschäftsführer beim Bund für Umwelt und Naturschutz in Nordrhein-Westfalen, kurz BUND. Lange hat er gegen die Braunkohleförderung im Rheinischen Revier gekämpft. Doch in den letzten Jahren sind die großen Rechenzentren zunehmend in seinen Fokus gerückt. Er hat nicht nur Zweifel, ob mit den Hyperscalern tatsächlich die versprochenen Arbeitsplätze kommen. Vor allem hat er Sorgen, was deren Nachhaltigkeit angeht. Durch das Ende des Bergbaus würden große Industrieflächen frei.
11: Trotzdem plant man hier im Rheinischen Revier Gewerbegebiete vor allen Dingen auf der sogenannten grünen Wiese, also im Freiraum, anstatt Industriebrachen, frei werdende Kraftwerksflächen vorrangig zu nutzen, geht man auf die grüne Wiese und hat eine ausufernde Planung von Gewerbegebieten zu Lasten der landwirtschaftlichen Nutzfläche und zu Lasten der Natur.
4: Doch das ist noch nicht einmal seine größte Sorge.
11: Bei Microsoft kommt erschwerend hinzu, nicht nur, dass so ein Hyperscaler 20, 25, 26 Hektar Freiraum verbraucht, diese Hyperscaler haben auch einen gigantischen Energiebedarf. Wir sehen hier zwar Windenergieanlagen. Mittlerweile sind ungefähr 4 Gigawatt an erneuerbaren Energienleistungen hier im Rheinischen Revier installiert. Das reicht aber hinten und vorne nicht aus, um die Energiebedarfe der Zukunft zu decken. Und da stellt man sich natürlich die Frage, wo kommt die Energie für Microsofts Hyperscaler her?
4: Wie groß dieser Energiehunger ist, zeigt ein Blick in die USA. Dort gibt es inzwischen über 4000 Rechenzentren, die zusammen für etwa 4% des gesamten Stromverbrauchs des Landes sorgen. Die Investmentbank Goldman Sachs geht davon aus, dass dieser Anteil bis 2030 auf 8% steigen könnte. Sam Altman, Gründer und Chef von OpenAI, dem Unternehmen hinter ChatGPT, sagte dazu 2025 bei einer Anhörung vor dem US-Senat:
7: Man kann kaum überschätzen, wie entscheidend Energie für unsere Zukunft ist. Irgendwann werden Chips und Netzwerktechnik von Robotern hergestellt. Sie werden immer effizienter und immer günstiger. Aber ein Elektron bleibt ein Elektron. Am Ende werden sich die Kosten für künstliche Intelligenz den Energiekosten annähern. Und dann wird entscheidend sein, wie viel davon man überhaupt zur Verfügung hat. Das wird die Möglichkeiten von KI begrenzen.
4: Denn so leicht eine Antwort bei ChatGPT daherkommt, das Training dahinter ist Schwerstarbeit. Um Muster in Milliarden Texten zu erkennen, arbeiten tausende Hochleistungschips parallel im Dauerbetrieb. Die Faustregel lautet, je größer und komplexer das Modell sein soll, desto mehr Chips sind nötig und desto mehr Energie. Dreckige Energie, sagt David Dow von der Universität der Vereinten Nationen.
12: And 50% of this consumption is non-friendly environmental power plants like coal and gas. And
7: that's like 50% des Stromverbrauchs stammen aus umweltschädlichen Kraftwerken wie Kohle- und Gaskraftwerken. In mehreren US-Bundesstaaten sollten eigentlich Kraftwerke geschlossen werden. Stattdessen lässt man sie nun für Jahrzehnte weiterlaufen, nur um die neuen Rechenzentren zu versorgen. Das ist ein gewaltiger Rückschlag fürs Klima.
4: Google-Chef Sundar Pichai hält dagegen, 2/3 der Energie für Googles Büros und Rechenzentren würden bereits heute rund um die Uhr CO2-frei produziert. Bis zum Ende dieses Jahrzehnts sollen es 100% sein. Doch wie grün der Strom für die Rechenzentren der KI-Firmen tatsächlich ist, bleibt schwer überprüfbar, sagt Professorin Lynn Karg auf der KI-Konferenz in Bonn.
8: Wenn ich als Rechenzentrum 100% erneuerbare Energie vorweise, dann heißt das aber nicht unbedingt, dass ich auch dafür gesorgt habe, dass all mein Strom von neuen Solar- oder Windanlagen kommt, sondern ich kaufe einfach diesen Strom. Das können auch schon existente Anlagen gewesen sein und bezahle einfach ein bisschen mehr für den Strom. Was im Endeffekt natürlich für das Klima zählt, ist, dass es mehr erneuerbare Energien gibt und dass fossile Energieträger ersetzt werden.
4: Auch langfristig lässt sich der Energiehunger der künstlichen Intelligenz wohl nicht allein mit Solaranlagen und Windparks stillen. Gleich mehrere KI-Unternehmen haben angekündigt, künftig verstärkt auf Atomstrom zu setzen. Microsoft hat dafür sogar schon einen 20-Jahres-Vertrag abgeschlossen, ausgerechnet am Ort eines der größten Reaktorunfälle der Geschichte. Dirk Jansen vom BUND in Nordrhein-Westfalen.
11: Wir sehen ja, in den USA wird Three Mile Island wieder reaktiviert. Der Pannenmeiler in Harrisburg, wo wir damals wirklich ganz, ganz haarscharf an einem Super-GAU vorbeigeschraubt sind. Das heißt, Microsoft setzt da auf Atomenergie.
4: Der Reaktor soll bereits 2027 ans Netz gehen, etwa ein Jahr früher als ursprünglich geplant. Dafür hat sich der Betreiber Constellation Energy einen 1-Milliarden-Dollar Bundeskredit gesichert. Zwar bringen die Hersteller jedes Jahr effizientere Hochleistungschips für die Rechenzentren auf den Markt, doch damit wird der Hunger nach künstlicher Intelligenz nicht gestillt, sagt die Forscherin Lynn Karg. Denn da gäbe es ja noch den sogenannten Rebound-Effekt.
8: Der Rebound-Effekt behandelt eben das Problem, dass man, wenn man Effizienzsteigerungen hat, dadurch Ressourcen oder Geld einspart und dass das eben auf andere Art genutzt wird oder dass man dann von der gleichen Sache einfach mehr macht. Jetzt vereinfacht gesagt, wenn wir bessere Rechenleistung haben, wie eben zu beobachten war über die letzten Jahrzehnte, sind Computer einfach immer besser geworden, benutzen wir immer mehr davon. Diese Effizienzsteigerungen führen dann nicht dazu, dass in der Summe weniger Energie verbraucht wird, sondern dass wir einfach mehr von der gleichen Aktivität machen, als wir vorher gemacht haben.
4: Das hat Folgen nicht nur für den Stromverbrauch. Die Chips produzieren bei ihrer Arbeit auch enorme Hitze, die abgeführt werden muss. Nachhaltig wäre es, diese Abwärme der Rechenzentren für die Fernwärmeversorgung zu nutzen. Doch das passiert bisher kaum. Stattdessen werden die Chips aufwendig gekühlt. Grundsätzlich gibt es dafür zwei Methoden. Entweder die Luftkühlung durch Ventilatoren, die noch mehr Strom verbrauchen, oder die Wasserkühlung, die zwar energieeffizienter ist, aber Millionen Liter Wasser verbraucht. Der Physiker David Dow.
7: Wenn man zum Beispiel Google und OpenAI betrachtet, und es gibt viele andere, verbrauchen diese beiden gemeinsam über 7000 Schwimmbäder an Wasser pro Jahr. In einer Welt, in der überall Wassermangel herrscht.
4: Laut Greenpeace könnte der weltweite Wasserbedarf zur Kühlung von Rechenzentren bis 2030 auf mehr als 660 Milliarden Liter pro Jahr steigen, eine Vervierfachung gegenüber 2023. In Chile und den Niederlanden mussten Microsoft und der Facebook-Mutterkonzern Meta Pläne für Rechenzentren aufgeben, weil die lokale Bevölkerung aus Angst um ihre Trinkwasserressourcen dagegen protestierte. Dirk Jansen vom BUND kennt diese Beispiele und er fragt sich, was Microsofts Pläne für das Rheinische Revier bedeuten.
11: Wie werden die ganzen Rechner, die dort installiert sind, die sehr viel Wärme produzieren, wie werden die gekühlt? Das geschieht in der Regel mit großen Mengen an Wasser. Nur wir haben ja kein Wasser. Die Grundwasserspiegel hier sind zur Trockenlegung der Tagebaue bis in Tiefen von über 500 Meter abgesenkt. Also wo kommt das Wasser her?
4: Doch da bestehe kein Grund zur Sorge. Man setze auf modernste Technologie, einen geschlossenen Kühlkreislauf ohne Wasserverbrauch, teilt die Microsoft-Pressestelle auf Anfrage von Das Wissen mit. Noch sind solche Modelle die Ausnahme. Und die Forschung zeigt, nachhaltiger wären Rechenzentren in Regionen, die kühler sind und gleichzeitig über ausreichende Wasserressourcen verfügen, zum Beispiel in Skandinavien. Oder man nutzt die Abwärme sinnvoll, zum Beispiel in der Landwirtschaft, erklärt der kanadische Ingenieur Joshua Pierce auf der Sustainable AI-Konferenz in Bonn.
13: And right now, the vast majority of data centers just dump that heat.
14: Derzeit entlassen die meisten Rechenzentren die Abwärme einfach in die Atmosphäre. Doch so wird sie vergeudet. Stattdessen könnte man sie in einem Gewächshaus nutzen, insbesondere in nördlichen Klimazonen. Auf diese Weise könnte der Wasserverbrauch zur Kühlung der Rechenzentren vollständig entfallen, denn man könnte dann Wärmepumpen und Wärmetauscher mit der Abwärme aus den Rechenzentren betreiben, um das Gewächshaus zu heizen. Das Wasser, das man so spart, könnte man beispielsweise für die Bewässerung des Gemüses nutzen, das dort angebaut wird.
4: Auch solche Projekte sind bislang rar. Aber das müsse ja nicht so bleiben, meint der Tech-Optimist Joshua Pierce. Das gelte auch für die Probleme bei der Gewinnung all der Rohstoffe, die für die Ausstattung der KI-Rechenzentren mit Hochleistungschips benötigt werden. Dazu gehören Metalle und Mineralien wie Kupfer, Lithium, Nickel und seltene Erden. Sie sind zentral für Halbleiter, Leiterplatten und Speichertechnologien. Noch kommen diese zu großen Teilen aus dem globalen Süden, sagt Modesta Mensa. Sie stammt aus Ghana und forscht an der Universität in Kapstadt zu künstlicher Intelligenz.
15: Mit dem Aufstieg der KI steigt der Bedarf weiter. Man braucht mehr Geräte, mehr Rechenzentren, mehr Elektronik, die Software überhaupt erst betreibt. Das heißt, mehr Mineralien, mehr Bergbau, mehr Abbau.
4: Mensa glaubt nicht, dass Menschen in Afrika vom KI-Boom profitieren werden. Im Gegenteil, sie sieht Parallelen zu historischen Mustern der Rohstoffausbeutung während der Kolonialzeit. Viele wichtige Rohstoffe würden im globalen Süden, wie etwa aus dem Kongo, unter schwersten Bedingungen gefördert, ohne dass die lokale Bevölkerung davon profitiert. Dazu kommt, Chips und Elektronik haben nur eine begrenzte Lebensdauer und werden am Ende oft wieder dort entsorgt, woher viele Rohstoffe ursprünglich kamen, als Elektroschrott. Der Großteil davon werde nicht oder nur unzureichend recycelt.
16: Studies show that about 80% of it ends up in Africa.
15: Studien zeigen, dass etwa 80% davon in Afrika landet. Diese Geräte enthalten gefährliche Metalle und Flüssigkeiten, Chemikalien, die absolut nicht gesundheitsverträglich sind. Ghana und Nigeria sind heute die größten Sammelstellen für Elektroschrott. Ich komme aus Ghana, ich kenne diese Deponien. Einige Geräte können wiederverwendet werden, aber die unbrauchbaren müssen verbrannt werden, um das Metall im Inneren herauszulösen. Dieser Verbrennungsprozess ist hochgradig gesundheitsschädlich. Der Rauch, die Chemikalien, all das gelangt wieder in den Boden. Denselben Boden, auf dem die Menschen ihre Lebensmittel anbauen.
4: Doch der kanadische Ingenieur Joshua Pierce ist überzeugt, dass künstliche Intelligenz auch ohne solche Umweltschäden und die schlechten Arbeitsbedingungen beim Rohstoffabbau möglich wäre.
14: Zum Beispiel verursacht der Bergbau in Kanada nicht annähernd so viele Probleme wie der Abbau von exakt denselben Erzen in einem Entwicklungsland. Wir haben das technische Know-how, aber es braucht die entsprechenden Gesetze und Vorschriften, um Unternehmen dazu zu bringen, nachhaltig zu handeln.
4: Das Problem? In den USA ist die KI-Branche bislang weitgehend unreguliert, ebenso in China. Einzige Ausnahme? Die Europäische Union.
17: Für viele gehört künstliche Intelligenz längst zum Alltag. Doch ab heute gelten in der EU strengere Regeln für die Anbieter solcher Systeme. Sie müssen etwa offenlegen, mit welchen Daten ihre Modelle trainiert werden.
4: Die KI-Verordnung der EU wurde 2024 beschlossen und tritt seither Stück für Stück in Kraft. Es ist die erste umfassende Regulierung für künstliche Intelligenz weltweit. In erster Linie soll sie Grundrechte, Sicherheit und Transparenz in der Anwendung von KI-Systemen gewährleisten, etwa indem Konzerne offenlegen müssen, mit welchen Daten sie ihre Modelle trainieren. Doch kann die KI-Verordnung der EU auch zur Nachhaltigkeit beitragen? Damit beschäftigt sich die Juristin Sarah Garcia an der Universität Leuven in Belgien.
18: The approach of the Act towards environmental sustainability is quite loose.
19: Der Ansatz des KI-Acts in Bezug auf Umwelt- und Nachhaltigkeitsfragen ist ziemlich locker. Wichtig ist zu verstehen, der KI-Act orientiert sich am Risiko. Das heißt, die Regeln richten sich danach, als wie riskant ein KI-System eingestuft wird. Und ökologische Risiken gelten dabei nicht als hohes Risiko.
4: Die europäische Regulierung enthält keine verbindlichen Vorgaben zur Reduktion des Energieverbrauchs, keine verpflichtenden Ziele für Wasser- oder Rohstoffnutzung und keine öffentlich zugänglichen Berichte darüber, wie hoch solche Belastungen tatsächlich sind. Formell sind Unternehmen zwar verpflichtet, bestimmte Daten zu erheben und teilweise offenzulegen, doch in der Praxis greift dieser Mechanismus nur schrittweise und mit deutlichen Verzögerungen. Viele relevante Regeln treten erst 2027 vollständig in Kraft. Alexandra Papayeoyou, die Kollegin von Sarah Garcia an der Universität in Leuven, sieht Europa damit auf dem falschen Weg.
19: Aus Sicht der EU-Bürgerinnen und Bürger sehen wir gerade, wie die EU versucht, mit der Deregulierung in den USA Schritt zu halten. Obwohl wir doch diejenigen sein sollten, die Standards setzen und der Welt zeigen, wie verantwortungsvolle KI-Regulierung aussehen kann.
4: Eine umfassende Regulierung der KI sei schon aufgrund des rasanten Fortschritts bei der Entwicklung der Technologie ein Ding der Unmöglichkeit, glaubt Thomas Jarzombek. Der CDU-Politiker ist als parlamentarischer Staatssekretär im Bundesministerium für Digitales und Staatsmodernisierung für das Thema zuständig.
20: Also vor 3 Jahren hat, glaube ich, keiner so richtig dieses Thema ChatGPT und dessen Wettbewerber kommen sehen. Was das alleine für einen Impact hat auf die Rechenzentrumslandschaft, auch auf die Technologie. Jetzt werden ganz andere Chips verbaut. Diese NVIDIA-GPUs, die haben eine ganz andere Charakteristik, als man das von klassischen Supercomputern und Rechenzentren kannte. Die erzeugen auch deutlich mehr Hitze. Das heißt, da braucht man ohnehin ganz andere Gebäude dafür oder ganz andere technische Vorrichtungen, um diese Chips sicher betreiben zu können. Und wir wissen auch nicht, was in den nächsten Jahren passiert.
4: Jarzombek hält daher nichts von Regularien, die Energieobergrenzen oder dergleichen festlegen. Geht es nach ihm, dann gibt es längst Mittel und Wege, zumindest den Energieverbrauch einzuhegen.
20: Am Ende kommt es ja darauf an, dass der Gesamt-CO2-Ausstoß sinkt in dem gesamten System. Und wenn es halt Bereiche gibt, wo man effizienter CO2 einsparen kann, als jetzt beispielsweise bei Rechenzentren, dann soll das aus meiner Sicht auch genau dann erstmal da stattfinden. Dafür gibt es genau diesen Emissionshandel der EU. Und das ist ein sehr effizientes Instrument. Und letzten Endes stehen natürlich alle potenziellen Verbraucher in Konkurrenz mit allen anderen. Der Umwelt ist es egal, wo das CO2 herkommt.
4: Zur Wahrheit gehört aber auch, Unternehmen können auf Märkten CO2-Zertifikate kaufen, die versprechen, an anderer Stelle Emissionen zu vermeiden oder zu entfernen. So können sie ihre eigenen Emissionen auf dem Papier ausgleichen, ohne ihren tatsächlichen CO2-Ausstoß wesentlich zu senken. Zum Beispiel kann ein Rechenzentrum in Frankfurt, das nachts läuft und real mit Strom aus der Verbrennung von Gas und Kohle betrieben wird, seine Emissionen rechnerisch mit Herkunftsnachweisen kompensieren, die es etwa von einem Wasserkraftwerk in Norwegen kauft, das ohnehin sauberen Strom produziert. Auf dem Papier ist das Rechenzentrum damit grün, obwohl tatsächlich fossile Brennstoffe verfeuert werden.
21: Nächste Station, Bettburg an der Erft. Diese Zugfahrt endet dort. Wir bitten alle Fahrgäste auszusteigen.
4: Ob das auch bei dem geplanten Rechenzentrum im Rheinischen Revier der Fall ist? Dirk Jansen vom BUND wollte es von Microsoft wissen. Doch seine Anfragen blieben lange unbeantwortet. Deshalb hat Janssen mit dem BUND eine Petition gestartet. Stoppt den Flächenfraß im Rheinischen Revier.
11: Die hat in relativ kurzer Zeit fast 80.000 Unterstützende gehabt. Und mit diesem Fund sind wir an Microsoft herangetreten und haben gesagt, wir wollen mal mit euch in den Austausch kommen. Gerne auch öffentlich, weil die Region einen Anspruch darauf hat, zu wissen, was hier konkret geplant ist und wie die ganzen offenen Fragestellungen angegangen werden.
4: Im März 2025 ist der BUND mit der Petition an die Öffentlichkeit gegangen. Anlässlich eines Microsoft-Events in Köln standen Aktivistinnen und Aktivisten mit den Unterschriften vor der Tür. Doch gesprochen habe auch an diesem Tag niemand mit ihnen, sagt Janssen. Auf Anfrage von Das Wissen erklärt die Pressestelle, Microsoft habe seinen weltweiten Stromverbrauch bis Ende des Jahres 2025 vollständig mit erneuerbarer Energie gedeckt, und zwar über sogenannte Power Purchase Agreements. Das würde bedeuten, statt auf billige Zertifikate, die Strom nur auf dem Papier grün rechnen, setzt der Konzern auf langfristige Direktverträge, die tatsächlich zum Bau neuer Wind- und Solarparks beitragen.
3: At the heart of sustainability, the goal is simple but urgent: to build a better, fairer world and economy.
4: Wie in diesem Microsoft-Werbevideo versprechen Tech-Konzerne gerne, dass ihre Systeme eines Tages an vorderster Front helfen könnten, die Klimakrise zu lösen. Man müsse KI nur lange genug und mit immer mehr Rechenleistung trainieren, also mit immer mehr Chips, immer größeren Datenmengen und gigantischen Energiemengen. Die ghanaische KI-Forscherin Modesta Mensah widerspricht. Nicht besonders große, sondern eher kleine, darüber aber gezielte KI-Modelle seien besser geeignet.
15: Ich denke, der übermäßige kapitalistische Antrieb hinter der KI-Entwicklung ist das Hauptproblem. Ja, wir können solche Technologie zu unserem Vorteil nutzen. Dafür sollte sie aber nicht dazu dienen, Gewinne zu maximieren, sondern unmittelbare Alltagsprobleme zu lösen.
4: Tatsächlich gibt es dafür Beispiele. Anwendungen künstlicher Intelligenz, die nicht in gigantischen Rechenzentren entstehen, sondern auf einfachen Computern, oft in Eigenbau.
7: Im Amazonas-Regenwald etwa helfen spezialisierte KI-Modelle dabei, illegale Goldminen aufzuspüren. Sie analysieren Radarbilder, die selbst dichte Wolken durchdringen, und erkennen die typischen Muster von Minen und Schlammbecken. So entstehen nahezu in Echtzeit Karten der Zerstörung.
0: Im Indischen Ozean, vor der Küste Mosambiks, kartieren lokale KI-Systeme Seegraswiesen, sogenannte Blue-Carbon-Ökosysteme, die besonders viel CO2 speichern. Die Algorithmen filtern Störeffekte aus Drohnen- und Satellitendaten heraus und zeigen erstmals präzise, wo diese Unterwasserflächen liegen. Eine Voraussetzung, um sie unter Schutz zu stellen und als CO2-senkend zu zertifizieren.
7: In Kenia hängen in Wäldern solarbetriebene, teils mit 3D-Druckern produzierte Geräte an Bäumen. Mithilfe von KI analysieren sie Umgebungsgeräusche und erkennen Motorsägen oder Schüsse. Wird ein verdächtiges Geräusch registriert, verschickt das System automatisch SMS-Warnungen an Ranger. In Pilotprojekten konnte die illegale Abholzung so um fast die Hälfte reduziert werden.
4: Diese Beispiele zeigen, soll KI nachhaltig werden, braucht es nicht nur effizientere Chips, erneuerbare Energien und bessere Kühlsysteme, sondern vor allem kleinere, gezielt eingesetzte Modelle. Und selbst dort, wo große Rechenleistung nötig ist, etwa für Klimamodelle, Material- oder Medikamentenforschung, lässt sich Energie sparen. Hochleistungsrechenzentren wie Jupiter in Jülich arbeiten mit spezialisierter Hardware, klar definierter Auslastung und Warmwasserkühlung und verbrauchen so weniger Energie als klassische Hyperscaler. Entsprechend liegt die Jupiter AI Factory auf Platz 14 der Green 500-Liste, dem internationalen Ranking der energieeffizientesten Supercomputer. Schon heute könnte künstliche Intelligenz viel nachhaltiger sein, sagt der Ingenieur Joshua Pierce.
14: Leider ist es wie bei so vielen Dingen, die wir tun. Der Großteil der KI-Nutzung ist schlicht Müll. Wir verschwenden ihre Zeit, wir verschwenden Ressourcen, völlig ohne Grund. Dieser Teil muss sich noch ändern. Das ist keine technische Frage, sondern eine Frage unserer Entscheidungen, wofür wir KI überhaupt einsetzen.
4: Soll künstliche Intelligenz tatsächlich nachhaltiger werden, dann liegt hier der entscheidende Schlüssel. nicht in immer neuen Mega-Rechenzentren, in denen riesige Sprachmodelle trainiert werden, Modelle, die vor allem der Unterhaltung und dem Konsum dienen und von wenigen Großkonzernen kontrolliert werden, sondern in spezialisierten Anwendungen, die gezielt dort eingesetzt werden, wo sie konkrete Probleme lösen. Dann kann KI vielleicht doch dem Anspruch gerecht werden, den sich ihre Pioniere auf die Fahnen geschrieben haben, die Welt zu einem besseren Ort zu machen.
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1: 19 Uhr mit Antje Keil. Der Deutsche Landkreistag fordert vom Bund mehr Unterstützung. Dazu haben sich Landrätinnen und Landräte in Berlin mit Vertretern der Bundesregierung getroffen und sich anschließend enttäuscht gezeigt. Die Landrätin des Kreises Cochem-Zell-Beilstein sagte, sie fahre desillusioniert nach Hause. Sie warf Kanzleramtsminister Frey vor, nur Probleme zu beschreiben und keine Lösungen anzubieten. Der Präsident des Landkreistages, der Landrat des Neckar-Odenwald-Kreises Brötel, kritisierte die Bundesregierung dafür, Gesetze zu beschließen, die man sich nicht leisten könne. Die Rücklagen vieler Städte und Gemeinden seien schlicht aufgebraucht. Der Bundestag will noch diese Woche über einen Verzicht auf die Diätenerhöhung beraten. Das berichtet die Deutsche Presseagentur und beruft sich auf Koalitionskreise. Demnach haben sich die Fraktionen von Union und SPD auf einen Gesetzentwurf geeinigt und wollen ihn übermorgen ins Parlament einbringen. Mittlerweile herrscht unter allen Fraktionen Einigkeit darüber, die regelmäßige Diätenerhöhung wegen der schlechten Wirtschaftslage dieses Jahr auszusetzen. Sie hätte bei fast 500 Euro pro Monat gelegen. Der Meta-Konzern muss bei WhatsApp in Europa auch KI-Assistenten anderer Anbieter zulassen, und zwar kostenlos. Dazu hat die EU-Kommission das Unternehmen verpflichtet. Falls es seine Regeln nicht innerhalb von Werktagen ändert, droht ein Bußgeld. Über KI-Assistenten beantworten Unternehmen auf WhatsApp zum Beispiel Fragen an den Kundendienst oder nehmen Bestellungen auf. Wenn die Firmen dafür nicht den Meta-eigenen KI-Assistenten verwenden, müssen sie dafür bisher Gebühren zahlen. Nach dem Stromausfall in Reutlingen und Umgebung soll die Stromversorgung dort spätestens morgen wieder flächendeckend funktionieren. Wie der Netzbetreiber Netze BW außerdem mitteilte, will man nach dem Brand in einem Umspannwerk die Sicherheitsvorkehrungen weiter verbessern. Mit welchen Maßnahmen man das erreichen will, erklärte das Unternehmen nicht. Ebenfalls machte das Unternehmen keine Angaben dazu, ob das Umspannwerk durch Kameras überwacht wird. Als Ursache für das Feuer gilt Brandstiftung. In Worms ist heute die rund 800 Jahre alte Mikwe wieder eröffnet worden. Das jüdische Ritualbad war wegen erheblicher Schäden knapp 10 Jahre lang geschlossen. Die Mikwe gehört zum UNESCO-Welterbe der sogenannten Schummstädte Worms, Speyer und Mainz. Die drei Städte galten im Mittelalter als bedeutende Zentren jüdischer Kultur. Die Sanierung der Wormser Mikwe hat knapp 1,2 Millionen Euro gekostet. Der deutsche Tennisspieler Jan-Lennard Struff ist bei den Stuttgart Open ins Achtelfinale eingezogen. Der 36-Jährige setzte sich in 3 Sätzen gegen den Kanadier Alexis Galarneau durch. In der nächsten Runde trifft der Warsteiner auf den Kasachen Alexander Bublik. Struff hatte den damaligen Top-Ten-Spieler zuletzt bei den French Open überraschend geschlagen. Vor Struff war schon der Karlsruher Yannick Hanfmann in die Runde der letzten 16 eingezogen. SWR Nachrichtenredaktion Niklas Behrendt. Das Wetter für Baden-Württemberg und Rheinland-Pfalz. Kühle Meeresluft bringt uns insgesamt wechselhaftes Wetter. Die Vorhersage. In der Nacht wechselnd bewölkt, Regen vom Bodensee bis zum Allgäu, Tiefstwerte 11 bis 6 Grad. Am Mittwoch neue Regengüsse, in Rheinland-Pfalz örtlich kurze Gewitter und sehr kühl, dazu höchstens 12 bis 19 Grad. Die weiteren Aussichten im Laufe des Donnerstags, nachlassende Schauer, gegen Abend in Rheinland-Pfalz neuer Regen. 19.04 Uhr.
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3: Bitte Vorsicht auf der A5 Frankfurt Richtung Kassel. Zwischen Friedberg und Obermörlen liegen Reifenteile auf der Fahrbahn. Und hier steht ein defektes Fahrzeug auf dem Standstreifen. Vorsicht auch auf der A44 Eisenach Richtung Kassel. Zwischen Waldkappel und Hessisch-Lichtenau-Ost liegt Dachpappe auf dem linken Fahrstreifen. A5 Karlsruhe Richtung Heidelberg. Zwischen Kronau und Kreuzwaldorf 5 Kilometer Stau nach einem Unfall. Und A661 Oberursel Richtung Igelsbach. In der Auffahrt Frankfurt-Heddernheim steht ein defektes Fahrzeug.
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4: Mit Karin Fuhrmann. Hallo. Sprechen wir es ruhig mal aus. Pinkeln und scheißen.
5: Hast du mir auf den Kopf gemacht?
6: Wir essen leider im Schnitt alle so ein bisschen zu wenig von Ballaststoffen.
7: Linsen zum Mittag.
6: Verschiedene Nüsse und Samen.
7: Beim Fibermaxing geht es darum, möglichst viele Ballaststoffe zu essen.
8: Ein Speiseplan, perfekt abgestimmt auf das eigene Mikrobiom.
6: Bin dann Gott sei Dank auf meine Beschwerden losgeworden.
4: Durchschnittlich verbringt der Mensch 3 Jahre seiner Lebenszeit auf dem Klo.
9: Also sollte das ein Thema sein, haben wir uns gedacht. Es beschäftigt ja auch immer mehr Menschen. Haben Sie auch schon Ihr Mikrobiom analysieren lassen? Wiegen Sie täglich die Ballaststoffe in Ihrem Essen oder sind Sie Team Pflanzen-Challenge? Dann liegen Sie voll im Trend. Was wir essen und was unser Körper daraus macht, ist interessant und wir wissen mittlerweile mehr über den Darm, in dem Immunsystem, Psyche, Hormone mit Ernährung zusammenspielen. Und andere machen Geld daraus, dass sich Menschen für ihren Darm mehr denn je interessieren. Bieten Tests und Beratung mit zweifelhaften Versprechen an. Warum ist der Darm für unsere Gesundheit so bedeutend? Wie eng arbeitet er mit unserem Hirn zusammen? Und was können wir wissenschaftlich fundiert dem Verdauungsorgan und damit dem ganzen Körper Gutes tun? Diese Fragen stellen wir unter dem Titel Scheiß drauf, lasst uns über den Darm sprechen. Antworten zu hören hier in der nächsten Stunde oder wann immer Sie mögen in ARD Sounds. Entscheidend ist, was hinten rauskommt. 1984 hat diese weisen Worte der damalige Kanzler Helmut Kohl auf einer Pressekonferenz ausgesprochen. Und er meinte natürlich nicht unsere Ausscheidungen, sondern dass das Ergebnis des Handelns wichtiger ist als der Weg dorthin. Es ist aber auch was Wahres dran, wie wir in den nächsten Stunden oder in der nächsten Stunde hören werden, wenn der Satz auf unsere Exkremente bezogen wird. Tatsächlich lädt das Zitat seit jeher auch zum Schmunzeln ein, wie vieles, was mit Pipi und Kaka zu tun hat. Warum eigentlich haben wir immer noch so ein verkrampftes Verhältnis zu dem, was hinten rauskommt, obwohl es doch ganz selbstverständlich und alltäglich zu unserem Leben gehört? Thorsten Schweinhardt mit einer kleinen Kulturgeschichte unserer Ausscheidung.
10: Oh, habe ich Druck auf den Blasen. Ich glaube, ich piss gerade mal hier an die Wand.
4: So ungezwungen wie das hessische Comedy-Duo Badesalz gehen wir selten mit unseren natürlichsten Bedürfnissen um. Jeder tut es, jeder muss es machen. Trotzdem sind all unsere großen Helden in Literatur und Film offenbar darüber erhaben. Nehmen wir Geheimagent James Bond. Er rettet ununterbrochen die Welt, trinkt dabei einen Martini nach dem anderen.
11: Geschüttelt, nicht gerührt.
4: Ja, und dennoch muss Bond nie aufs Klo. Wie kann das sein?
11: Es gibt Dinge, die man einfach nicht tut.
4: Ja, schon klar, 007. Aber das geht ja schon bei seinen literarischen Vorgängern los. Lancelot, Parzival und all die anderen edlen Ritter der Tafelrunde, mussten die zwischen Drachen töten und Jungfrauen retten nicht mal gelegentlich in die Büsche? Selbst Odysseus brauchte auf seinem ganzen langen Heimweg nach Ithaka nicht ein einziges Mal eine Pinkelpause. Jedenfalls schweigt Homer darüber. Ganz ehrlich, das ist doch scheiße, oder? Ja, sprechen wir es ruhig mal aus. Pinkeln und scheißen, Pipi und Aa machen, pissen und kacken. Zwischen Kot und Urin werden wir geboren, stellte schon der Kirchenvater Augustinus fest. Und solange wir hier sind, begleitet uns der Vorgang des Ausscheidens ebenso natürlich wie das Ein- und Ausatmen. Und mal ganz ehrlich, wenn es rund läuft, dann ist das für einen selbst eine gemütliche, ja genussvolle Angelegenheit. Das wusste auch der verstorbene italienische Schriftsteller Umberto Eco. Der Held seines Romans »Die geheimnisvolle Flamme der Königin Loana« hat sein Gedächtnis verloren. Um wieder Zugang zu seinen Erinnerungen zu finden, beschließt er, seine Notdurft draußen zwischen den Weinreben zu verrichten, wie er es früher als Kind getan hat.
12: Ich empfand eine uralte Befriedigung, das ruhige Drücken des Schließmuskels inmitten all dieses Grüns. Dann stand ich auf und betrachtete mein Produkt. Eine schöne schneckenförmige Architektur, noch dampfend.
4: Doch sobald es um die Produkte anderer Menschen geht, empfinden wir Ekel. Dabei war Scheiße nicht immer der Inbegriff von Abscheu oder Wertlosigkeit. Bis zur Zeit der Industrialisierung war das Sammeln von Exkrementen für viele Menschen eine einträgliche Einnahmequelle, ob als Dünger oder als Grundstoff für die Färberei. Aus dem kleinen wie dem großen Geschäft ließ sich Geld machen. Geschriebene Scheiße stinkt nicht, sagte der französische Philosoph Roland Barthes. Dennoch befasste sich die hohe Literatur selten mit dem, was wir so unter uns lassen. Eine Ausnahme sind Schelmenromane. In den Geschichten von Till Eulenspiegel wird im Original geschissen, was das Zeug hält. In einen Senftopf oder mitten in eine Kirche. Und dem berühmten Lügenbaron Münchhausen hat sein eigener Urin mal das Leben gerettet. Als er im Winter vor einem Bären auf einen Baum flüchten musste, fiel ihm sein Jagdmesser aus der Tasche. Unerreichbar, bis ihm ein rettender Einfall kam.
13: Ich gab dem Strahle desjenigen Wassers, von dem man bei großer Angst immer großen Vorrat hat, eine solche Richtung, dass es gerade auf das Heft meines Messers traf. Die fürchterliche Kälte, die eben war, machte, dass das Wasser sogleich gefror und in wenigen Augenblicken sich über meinem Messer eine Verlängerung von Eis bildete.
4: Durchschnittlich verbringt der Mensch 3 Jahre seiner Lebenszeit auf dem Klo. Vielleicht ist es an der Zeit, unsere Ausscheidungen wieder als das wahrzunehmen, was sie sind. Ein Teil von uns selbst, den wir lange in uns tragen und der so manches über uns preisgibt.
9: Thorsten Schweinhardt mit einer kleinen Kulturgeschichte unserer Ausscheidungen. Da ist uns doch noch ganz schön vieles peinlich, wenn es um Toilettengänge, Urin und Stuhlgang geht. Nicht so Mike Boucher. Er ist Künstler und Professor an der Hochschule für Gestaltung in Offenbach. Hallo, Herr Boucher.
14: Hallo.
9: Sie haben vor 10 Jahren in einem Kunstprojekt 80 Tonnen Kot in Zürich ausgestellt. Offensichtlich war Ihnen da nichts peinlich und Sie hatten wahrscheinlich auch keine Berührungsängste. Warum haben Sie sich für dieses Material entschieden?
14: Ich wurde in 2016 eingeladen, an der Manifesta 11 in Zürich teilzunehmen. Das ist eine große europäische Biennale für zeitgenössische Kunst. Und die Thema von diesem Jahr war What People Do for Money, was Menschen für Geld tun. Und meine Arbeit war mit dem Zürcher Klärwerk und den großenteils ahnungslosen 400.000 Einwohnern von Zürich, weil die Stadt produziert jeden Tag 80 Tonnen Klärschlamm. Und ich gedenke, dass diese Zahl ist kaum vorstellbar und gleichzeitig völlig unsichtbar. Die Titel von der Arbeit, Zürich Load, das Wort Load hat viele Bedeutungen auf Englisch. Es ist eine Ladung, eine Bürde, auch ein physisches Gewicht. Mhm. Umgangssprachlich bedeutet es auch Kot. Das Gewicht der Skulptur liegt bei 480 Kilogramm pro Quadratmeter, knapp unter der gesetzlichen Tragfähigkeit des Museumsbodens von 500. All das steckt auch schon im Titel. Die Stadt hat klare Auflagen für das Material. Es darf nicht berührt werden, es darf nicht nass werden, es braucht einen Temperatur- und Feuchtigkeit geregelten Raum. Ich dachte, das haben Sie gerade ein Museum beschrieben.
9: Ja, man muss so es vielleicht noch ein bisschen genauer vielleicht auch beschreiben. Sie haben 252 Blöcke gemacht, handgeformt. Genau. Also insofern, genau. Andere Leute haben das Material sehr wohl berührt, aber in der Ausstellung durfte es nicht berührt werden. Diese Blöcke liegen ordentlich nebeneinander. Hat Sie das auch Überwindung gekostet, mit Ihrem Team zusammen so mit dem Stoff umzugehen?
14: Eigentlich das Gegenteil. Als ich das Klärwerk besuchte, war ich von der Schönheit überrascht. Es riecht wie ein Bauernhof, aber das ist auch eine hochmoderne technische Anlage. Aber von dem Material, diese tiefe Farbe, gibt es einen riesen Berg von diesem Material, hat weißen Kristall von der Magnesium, Kristallformationen. Und ich dachte einfach, das sieht großartig aus. Und ich bin nicht der Künstler, die formal schöne Materialien normalerweise anziehen. Ich bin Konzeptkünstler. Und die Arbeit war sehr gut geplant, hat fast 1 Jahr für die ganze Prozess, was wir können machen, was wir können nicht machen. Ja, die physische Produktion war eine andere Geschichte, natürlich. Die 252 Blöcke von Hand in Formen zu pressen war schwere Arbeit.
9: Das glaube ich. Ich stelle mir auch das ganz doch einigermaßen geruchsintensiv vor, sowohl die Produktion, die Herstellung, als auch dann natürlich in der Ausstellung. Und normalerweise ist ja Kot auch nicht öffentlich, auch Klärschlamm ist nicht öffentlich. Es ist immer noch ein Tabu, auch in eine direkte Auseinandersetzung, auch mit dem, sogar mit dem eigenen Kot zu gehen. Was haben Sie denn so an Rückmeldung, an Resonanz bekommen, auch in der Ausstellung?
14: Was mich überrascht hat, was aus dem Publikum die Reaktionen waren, positiv. Viele hatten Ekel erwartet und bleibt für lange Zeit mit dieser Skulptur. Auf der anderen Seite, manche Leute kommt und geht schnell zurück, weil der Geruch war ein bisschen wie ein Zoo, ein Bauernhof. Natürlich riecht viel stärker in der Klärwerk, aber ich habe in die Mischung von diesem Material Brennkalk gemischt und ein paar andere Sachen, das ist in der Publikum ausgestellt. Die Mitarbeiter von dem Museum, das war auch ein bisschen kompliziert. Aber ich denke, dass die Reaktion, es war interessant, weil viele Leute in der Kunstwelt finden das schön, andere ekelhaft, aber ich musste eine sehr schön formale Struktur. Das hat mich interessiert, aus diesem, was wir normalerweise haben, eine sehr private Erfahrung mit diesem Material in einem privat kleinen Raum, das zu einem großen White Cube zu bringen, wo wir es gemeinsam erleben können, wie und das ein Gefühl ist, von Gemeinschaft entsteht.
9: Und es ist ja was auch sehr geometrisch angeordnet, diese Blöcke, sehr exakt, ästhetisch, nebeneinander liegend in einer großen Fläche, wie man sich vorstellen kann. Ihr Projekt ist genau 10 Jahre her. Sie sprechen in der Vergangenheit. Was ist aus dem Kunstwerk geworden?
14: Die Arbeit wurde zerstört. Das war Teil der Vereinbarung mit der Stadt. Ich denke, man findet viele interessante Sachen. Was ich dabei interessant finde, dass Klärschlamm gilt als streng kontrollierter biologischer Gefahrenstoff. Er darf nicht über Ländergrenzen transportiert werden, in vielen Fällen nicht einmal über Staatsgrenzen hinaus. Das heißt, die Arbeit war von Anfang an ortsgebunden. Sie können nur in Zürich existieren, als Zürich für Zürich. Aber es gibt den Katalog, Fotos, Zeichnungen und Videos. Und was passiert politischer, geht auch weiter, ich denke. Das war eine große Debatte im Zürcher Gemeinderat über die Entfernung der Arbeit während der Ausstellung.
9: Also Sie haben ja damit auch ein Statement gesetzt. Sie haben Unsichtbares sichtbar gemacht. Nicht öffentlich ist öffentlich. Und einfach auch mal zu sehen, was kommt in so einer Stadt an einem Tag zusammen an Ausscheidungen, das ist ja auch nichts Selbstverständliches. Sie waren auch nicht der Erste, der mit Kot gearbeitet hat. Das gab es ja öfter schon in der Kunst des 20. Jahrhunderts bei den Fluxuskünstlern ab den 50er Jahren, auch bei Piero Manzoni, der 1961 Dosen mit seinen eigenen Fäkalien füllte und dann zum Goldpreis verkaufte. Wir haben aktuell auf der laufenden Biennale eine Installation von Florentina Holzinger im österreichischen Pavillon. Da schwimmt ein Mensch in geklärtem Urin der Besucher und Besucherinnen. Ein Jetski fährt durch das braune Wasser. Ist da immer auch so eine Botschaft dabei?

0: Fakten und etwas Historisches, etwas Tiefes in unserer Zeit erkennen. Ich denke, dass der Tendenz der Menschheit, natürliche, organische Formen in monumentale, geometrische Formen zu verwenden.
1: Das ist auch Ihr Thema geblieben in der Kunst dann weiterhin. Nicht die Fäkalien, aber das organische Material.
0: Ich denke, ich habe ein Interesse in diesem, was zum Beispiel, was wir kollektive produzieren, verstecken, verdrängen. Das kommt immer wieder in Kultur, aber mit diesem Zürich Low, das Material ist vielleicht einfach das Ehrlichste, das es gibt für diese, wie sagt, Double Side, diese beide Seite Material.
1: Dankeschön, Mike Boucher, Künstler und Professor an der Hochschule für Gestaltung in Offenbach. Vor 10 Jahren hat er in einem Kunstprojekt 80 Tonnen Kot in Zürich ausgestellt. Scheiß drauf, lasst uns über den Darm sprechen. Hier ist der Tag. Es gibt eine Phase im Leben, in der fasziniert das, was hinten rauskommt, besonders. Und es ist dann so interessant, dass das Kinderbuch vom kleinen Maulwurf, der wissen wollte, wer ihm auf den Kopf gemacht hat, zum Kinderbuch-Klassiker über Generationen werden konnte.
2: Als der kleine Maulwurf eines Tages seinen Kopf aus der Erde streckte, um zu sehen, ob die Sonne schon aufgegangen war, passierte es. Es war rund und braun, sah ein bisschen aus wie eine Wurst. Hä? Und das Schlimmste, es landete direkt auf seinem Kopf.
3: So eine Gemeinheit! Wer hat mir auf den Kopf gemacht?
2: Aber kurzsichtig wie der kleine Maulwurf war, konnte er niemanden mehr entdecken.
3: Hast du mir auf den Kopf gemacht?
2: Fragte er die Taube, die gerade vorüberflog.
3: Ich? Nein, wieso? Ich mach so.
2: Und platsch, klatschte ein weißer, feuchter Klecks direkt neben dem kleinen Maulwurf auf den Boden.
3: Hast du mir auf den Kopf gemacht?
2: Fragte er das Pferd, das auf dem Acker graste.
4: Ich? Nein, wieso? Ich mach so.
2: Und plumpsti, plumps, plumpsten 5 große, dicke Pferdeäpfel haarscharf am kleinen Maulwurf vorbei. Mhm. Er war tief beeindruckt.
1: Wir folgen später dem kleinen Maulwurf noch einmal auf der Suche nach dem Übeltäter. Hier war das eine Version aus der Sendung mit der Maus. Sprechen wir jetzt mal mehr über das, was reinkommt in uns, damit es dem Darm gut geht. Brokkoli, Blaubeeren, Bärlauch, solche Lebensmittel schmecken nicht nur lecker, sie helfen auch den Billionen winzigen Lebewesen in unserem Darm, den Mikroorganismen. Die wiederum helfen, gesund zu bleiben. Der neue Trend, die 30-Pflanzen-Challenge. Forscher sagen, wer jede Woche 30 verschiedene Pflanzen isst, fördert ein vielfältiges Darmmikrobiom und damit ein starkes Immunsystem. Was dran ist an der Empfehlung? Nils Walker berichtet.
5: Sabine Helms steht mit Gummistiefeln in ihrem Gemüsebeet. 45 Quadratmeter, die sie sich für einen Sommer gemietet hat. Jetzt, wo die Setzlinge noch klein sind, muss sie viel gießen und kommt fast jeden Tag hierher.
6: Mangold, Pflücksalat, dann habe ich Gurken, rote Beete, Buschbohnen, Kürbis, Zucchini, Kohlrabi.
5: Die 30-Pflanzen-Challenge schafft sie damit mühelos. Dabei geht es gar nicht darum, möglichst viel anzubauen, sondern eigentlich nur in einer Woche mindestens 30 verschiedene Pflanzen zu essen. Dazu zählen neben Gemüse und Obst auch Nüsse, Vollkorn oder sogar Tofu, weil der ja aus Soja gemacht wird, sagt der Ernährungsmediziner Christian Siener von der Universitätsklinik Schleswig-Holstein in Lübeck.
7: Es können Kräuter sein, es können Nüsse sein, es können Gewürze sein. Selbst der Kaffee spielt ja eine Rolle. Und was ganz wichtig ist, ist nicht nur das frische Gemüse, sondern auch das tiefgekühlte Gemüse, das funktioniert hier genauso.
5: Hinter der 30-Pflanzen-Challenge steckt eine Studie aus Großbritannien und den USA. Demnach sind Menschen gesünder, wenn sie 30 verschiedene Pflanzen pro Woche essen, im Vergleich zu Menschen, die nur auf 10 Pflanzen pro Woche kommen. Die Entzündungswerte gehen zum Beispiel runter, das Immunsystem wird robuster. Und das hängt mit dem Mikrobiom im Darm zusammen, also den vielen kleinen Bakterien und anderen Lebewesen, die in unserem Darm zu Hause sind und ohne die wir unsere Nahrung nicht verdauen könnten. Denn das Mikrobiom braucht Nahrung in Form von Ballaststoffen. Und die stecken vor allem in Pflanzen, so der Professor für Ernährung.

0: Ernährungsmedizin Christian Siener.
1: Also bislang haben wir immer gesagt, die Menge ist das Entscheidende. Was man hier allerdings sagen muss, und das ist jetzt neu an dieser Studie, dass die abwechslungsreiche Einnahme oder Aufnahme von Ballaststoffen das Entscheidende ist. Also möglichst viele unterschiedliche Ballaststofflieferanten in die Ernährung einbauen.
0: Die Bakterien in unserem Darm machen aus den Ballaststoffen unter anderem kurzkettige Fettsäuren. Die sind wichtig für unser Immunsystem, denn sie helfen, die verschiedenen Arten von Abwehrzellen in Balance zu halten. So werden zum Beispiel Autoimmunprozesse verringert, also Prozesse, bei denen das Immunsystem den Körper selbst angreift. Es kommt aber noch ein weiterer Aspekt hinzu. Pflanzen dienen nicht nur als Futter für unser Mikrobiom, jede Pflanze bringt auch ein eigenes Mikrobiom mit, also Bakterien, die an den Wurzeln oder den Blättern der Pflanze leben. Und wenn wir die essen, hat das Einfluss auf unser Mikrobiom im Darm. Das zeigt eine Studie der Technischen Universität Graz anhand von Äpfeln. Bahar Razavi erforscht das Mikrobiom von Pflanzen. Sie ist Professorin für Mikrobiologie an der Christian-Albrechts-Universität in Kiel und glaubt, dass eine Pflanze mit einem vielfältigen Mikrobiom auch für uns gut sein kann.
2: Yes, we know that when we consume plants.
3: Wir wissen, dass wenn wir Pflanzen essen, dann nehmen wir auch Teile ihres Mikrobioms auf. Und einige kommen auch lebend im Darm an, wenn auch nicht alle. Aber schon einfache Zellwände oder Hormone aus den Bakterien, die auf diese Weise in unseren Körper kommen, reichen aus, um unser Mikrobiom zu beeinflussen.
0: Je nachdem, wo und unter welchen Umständen eine Pflanze gewachsen ist, unterscheidet sich das Mikrobiom.
3: Vor allem der Boden hat einen Einfluss auf das Mikrobiom an den Wurzeln und auf den Blättern der Pflanze. Aber auch Dünger, das Klima, das Wasser, Umweltverschmutzung. All das.
0: Sabine Helms benutzt Kompost als Dünger und verzichtet auf Pflanzenschutzmittel. Dafür investiert sie viel Zeit, um am Ende eigenes frisches Gemüse ernten zu können. Es zahlt sich aus, sagt sie.
4: Ganz ehrlich, ich bin weniger krank. Mehr kann ich eigentlich gar nicht dazu sagen. So ist einfach so.
0: Zu einem ähnlichen Ergebnis kommt auch die Studie aus Großbritannien und den USA. Übrigens, ob es wirklich unbedingt 30 verschiedene Pflanzen sein müssen oder 29 nicht auch reichen, das wurde nicht untersucht. Grundsätzlich sind sich die Experten aber einig, je mehr Vielfalt wir auf dem Teller haben, desto besser.
5: Dr. Luisa Werner ist Ernährungsmedizinerin und in Social Media und auch mit ihrem Buch Darmgut, alles gut mit der Mission unterwegs, die Bedeutung des Darms für die gesamte Gesundheit zu verdeutlichen. Hallo Frau Werner.
6: Ja, guten Tag. Ich freue mich schon sehr auf das Interview.
5: Was haben Sie denn heute Morgen gefrühstückt?
6: Ich bin ja gerade im Urlaub, aber ich habe was relativ Ähnliches gefrühstückt, was ich sonst auch esse. Viel Obst. Hier ist gerade saisonal Nektarine und Pfirsich im. Dazu Joghurt als Proteinquelle und noch verschiedene Nüsse und Samen für die Ballaststoffquelle.
5: Warum ist das gesund, also auch für den Darm?
6: Da achte ich insbesondere auf den Fokus, was Ballaststoffe angeht. Wir essen leider im Schnitt alle so ein bisschen zu wenig von Ballaststoffen. Ballaststoffe an sich sind ja unverdauliche Pflanzenfasern, die wir selbst nicht aufnehmen können, aber ganz viele positive Aspekte für unsere Gesundheit mitbringen. Und empfohlen sind da offiziell diese 30 Gramm am Tag. Wir essen aber im Schnitt nur so 17, 18 Gramm. Und daher kommt bei mir eigentlich immer noch eine Portion drauf, was zum Beispiel so Saaten und Nüsse angeht. Das hat verschiedene Faktoren, sowohl für den Darm, aber es hilft auch einfach, lange satt zu bleiben, was für mein Frühstück essentiell ist, damit ich da die erste Tageshälfte gut überstehe.
5: Und außer den Ballaststoffen, Pflanzen, fermentierte Lebensmittel, was ist noch drin?
6: Also fermentierte Lebensmittel ist zum Beispiel da auch mit drin, durch den Joghurt. Zu Hause habe ich zum Beispiel noch immer ein bisschen Kefir mit dabei. Das ist auf jeden Fall die Basis und ich versuche das immer in so drei Säulen aufzuteilen. Ballaststoffe, Fermentiertes und auch die Plant Points oder auch Pflanzenpunkte. Da gibt es eine ganz große Studie, das American Gut Project. Und die haben gezeigt, dass wenn man über 30 verschiedene Pflanzen pro Woche isst, dass das sich auch positiv auf unsere Darmgesundheit und unser Darmmikrobiom auswirken kann.
5: Jetzt ist ja die Sorge mancher, was gesund ist, das schmeckt langweilig oder und ist dann auch kompliziert. Man muss immer das Richtige da haben und man kriegt es gar nicht alles. Wie machen Sie das?
6: Also bei mir muss alles relativ schnell gehen und es muss gut schmecken und nährstoffreich sein. Das habe ich mir noch während der Arbeit als Ärztin im Schichtdienst auch angewöhnt, weil ich einfach keine Zeit hatte, da ewig lang in der Küche zu stehen. Und ehrlicherweise macht mir das auch einfach keinen Spaß, wenn ich da dann 5 Stunden lang kochen muss. Heißt bei mir alles irgendwie bis zu 20, 30 Minuten und dann ist das Essen fertig. Ich arbeite ganz viel mit Meal Prep, also super viel mit Vorbereitung, dass man dann für die nächsten 2, 3 Tage einfach vorkocht, was das Ganze einfach einfacher im Alltag macht, weil ich finde, gesunde Ernährung sollte eben nicht kompliziert sein, sondern gut umsetzbar und auch Spaß machen.
5: Und es ist auch nicht langweilig. Sie zeigen das auf Social Media ja auch mit diversen Rezepten. Es kann schon eine gute Abwechslung sein.
6: Auf jeden Fall, auf jeden Fall. Es darf, also man muss auch nicht jeden Tag das Gleiche essen. Man kann zum Beispiel auch Zutaten vorbereiten, dass man zum Beispiel Ofengemüse vorbereitet, dann schon mal Reis, Kartoffeln kocht, vielleicht ein paar Dips vorbereitet. Und so kann man sich eigentlich jeden Tag was anderes zusammenstellen.
5: Gelten denn diese Ratschläge für Menschen mit Verdauungsproblemen oder sollten wir alle immerzu auf diese Elemente achten?
6: Am besten wäre es, wenn man es schon im Vorhinein macht, weil es auch viel präventive Aspekte hat. Also, dass man einfach schon jetzt vorsorgen kann, damit man erst keine Verdauungsbeschwerden bekommt. Aber auch so Themen wie entzündliche Darmerkrankungen oder auch Darmkrebs werden davon beeinflusst. Und deswegen ist für mich auch der präventive Aspekt ganz, ganz wichtig. Aber auch, wenn man Verdauungsbeschwerden hat, da gibt es ja noch mal ein bisschen andere Ansätze. Da würde ich dann nicht direkt auf super viele Ballaststoffe gehen, weil sich das teils auch ein bisschen negativ auswirken kann oder man mehr Beschwerden bekommt. Daher würde ich da so ein bisschen drauf schauen, von welcher Richtung man kommt. Aber es hat auf jeden Fall auch viele präventive Aspekte vom Darm, aber auch kardiovaskulär, Mortalität, also Sterblichkeitsrisiko, den Blutzucker beeinflusst es positiv, den Cholesterinspiegel, wenn man genug Ballaststoffe zu sich nimmt. Also es hat viele Aspekte.
5: Ist das denn ein Thema, was immer stärker an Bedeutung gewinnt? Also gibt es immer mehr Menschen mit Verdauungsproblemen?
6: Es nimmt von der Zahl her zu, insbesondere auch die funktionellen Verdauungsbeschwerden. Aber zum Beispiel auch was Darmkrebs angeht, sieht man gerade bei den Jüngeren, dass da die Rate leicht zunimmt. Also sieht man leider schon, dass das ansteigend ist.
5: Und Darm gut, alles gut, sagen Sie ja mit dem Buchtitel. Das heißt, es ist dann nicht nur so, dass die Verdauung gut funktioniert, sondern es hat auch Auswirkungen auf den Körper ansonsten, auch auf die Psyche vielleicht. Welche?
6: Insbesondere bei der Psyche spielt die Darm-Hirnachse eine ganz große Rolle. Das kann man sich vorstellen wie so eine Art dauerhafte Telefonleitung, die zwischen unserem Kopf und unserem, man nennt es ja auch so schön, zweitem Gehirn, also dem Bauchhirn besteht. Und die kommunizieren eigentlich die ganze Zeit. Und dabei schickt unser Darm sogar mehr Informationen zum Hirn als andersherum. Und man weiß mittlerweile, dass dadurch auch die Stimmung beeinflusst werden kann. Angstsymptome, depressive Symptome, bis hin zu Hormonen und verschiedenen Neurotransmittern. Da als kleiner Fun-Fact, über 90% von dem Botenstoff Serotonin, was man so oft auch als Glückshormon hört, wird zum Beispiel im Darm produziert.
5: Eigentlich, das finde ich interessant bei dieser Darm-Hirn-Achse, eigentlich denkt man ja vor allen Dingen, was weiß ich, wenn ich jetzt Stress habe, dann kennt man ja, fängt der Bauch an zu rumpeln, man muss aufs Klo vielleicht. Also diese Richtung, die ist einem geläufig, aber es ist keine Einbahnstraße. Es gibt auch in die andere Richtung wirklich messbare Effekte.
6: Ja. Es geht auch in die andere Richtung. Da wird auch gerade ganz viel dran geforscht. Es gibt sogar sogenannte Psychobiotika. Also man kennt vielleicht manchmal schon das Wort Probiotika von Probios, also für das Leben. Das sind Bakterien oder auch Hefen etc., die sich positiv auf die Verdauung und andere Teile auswirken können. Und da gibt es einen Unteraspekt, diese Psychobiotika, die sich da insbesondere auf psychologische Aspekte auswirken können, alleine durch Bakterienkommunikation in unserem Darm.
5: Und rein körperlich kann es auch wirklich in andere Systeme hineinwirken, wenn mein Darm gesund ist?
6: Definitiv, auf jeden Fall. Alleine, also das heißt alleine sogar das Thema Entzündung ist ja ein ganz, ganz großes Thema in unserer heutigen Zeit, weil viele von den chronischen Erkrankungen von Herz-Kreislauf-Gesundheit, Demenz, die ganzen Darmerkrankungen, über all möglichen entzündlichen Erkrankungen von Rheuma und Co., die werden alle durch unser Immunsystem beeinflusst und über Entzündungen, die in unserem Körper herrschen, die teils schon so unterschwellig da sein können. Das nennt man auch Low-Grade Inflammation. Und da spielt der Darm mit seinem Immunsystem eine ganz große Rolle. Vom Immunsystem sitzen 70-80% in unserem Darm. Und dadurch können wir viele andere Erkrankungen mit beeinflussen, wenn der Darm in einer guten Balance ist.
5: Andere Faktoren, Lebensweise, Lebenshaltung, wie schlafe ich, bewege ich mich, habe ich viel Stress, sind auch Faktoren, die auf den Darm dann wirken können?
6: Auf jeden Fall. Also es ist nicht nur die Ernährung. Wenn man bei mir zum Beispiel auch sonst in die Sprechstunde kommt, schaue ich mir auch immer alles an, weil es einfach Hand in Hand geht. Ich bin kein Fan davon, dass man sich einzelne Aspekte rauspickt, sondern man muss dann den ganzen Lebensstil sozusagen darauf polen, dass man versucht, gerade wenn es in Richtung Prävention geht, das Ganze darmgesund, aber auch insgesamt gesund zu gestalten. Mhm. Und so Sachen wie Schlafmangel wirkt sich wieder negativ auf die Darm-Hirn-Achse aus. Dadurch kann die Verdauung beeinflusst werden. Also das sind viele Aspekte, die da damit reinkommen. Das heißt nicht, dass man jetzt sein Leben um 180 Grad drehen muss. Es reichen oft schon Kleinigkeiten, sei es die halbe Stunde mehr Schlaf, der Spaziergang vor der Arbeit oder nach der Arbeit. Das sind schon Sachen, mit denen man viel machen kann.
5: Und ab und zu ein Stück Kuchen darf doch sein?
6: Auf jeden Fall, den gab es bei mir heute auch.
5: Okay. Noch ganz kurz eine persönliche Frage zum Schluss. Sie beschäftigen sich ja seit über 10 Jahren mit der Darmgesundheit. Wie wurde denn dieses Thema Ihr Schwerpunkt als Ernährungsmedizinerin?
6: Ja, das hat bei mir schon im Medizinstudium angefangen, weil ich selber jahrelang mit Reizdarmbeschwerden, diversen Unverträglichkeiten betroffen war und nicht so richtig die Hilfe gefunden habe, die ich mir gewünscht habe. Und dadurch habe ich mich selber viel eingelesen, habe Fortbildungen gemacht und bin einfach zu dem Thema gekommen. Bin dann Gott sei Dank auch meine Beschwerden losgeworden. Und mittlerweile ist einfach ein ganz großes Herzensthema für mich, auch weil ich merke, wie viele andere Leute betroffen sind. Und ich habe es mir so zum Job genommen, das Ganze als Aufklärung sowohl in der Praxis als auch online zu machen.
5: Der Darm als Herzensthema, das klingt auch gut. Dr. Luisa Werner, Ernährungsmedizinerin und Buchautorin. Darmgut, alles gut heißt das Buch. Vielen Dank für das Gespräch.
6: Vielen Dank auch meinerseits.
5: Scheiß drauf, lasst uns über den Darm sprechen. Hier ist der Tag. Wir tun's, drüber sprechen. Und vor über 30 Jahren haben es Wolf Erlbruch und Werner Holzwart mit dem kleinen Maulwurf, der wissen wollte, wer ihn auf den Kopf gemacht hat, auch schon getan. Mal schauen, ob er auf der Suche nach dem Übeltäter weitergekommen ist.
7: Hast du mir auf den Kopf gemacht?
8: Fragte er das Schwein.
9: Ich? Nein, wieso? Ich mach so.
8: Und platsch, die Plumps, fiel ein weiches, braunes Häufchen auf die Wiese. Der Maulwurf hielt sich die Nase zu.
7: Habt ihr mir auf den Kopf
8: wollte er gerade wieder fragen. Doch als er näher kam, saßen da nur zwei dicke, schwarze Fliegen und aßen.
7: Endlich jemand, der mir weiterhelfen kann,
8: dachte der kleine Maulwurf.
7: Wer hat mir auf den Kopf gemacht? Halt schön still. Ganz klar, das war ein Hund.
8: Endlich wusste der kleine Maulwurf, wer ihm auf den Kopf gemacht hatte. Hans-Heinrich, der Metzgershund. Schnell wie ein Blitz kletterte er auf Hans-Heinrichs Hütte und pling, landete ein kleines schwarzes Würstchen direkt auf dem Hundekopf. Glücklich und zufrieden verschwand der kleine Maulwurf wieder in der Erde.
5: Der kleine Maulwurf hat den Kackerfall gelöst und sich angemessen gerecht. Jetzt haben wir schon einiges über die richtige Ernährung für Darm und Gesundheit gehört. Zu den Trendthemen gehört zweifelsohne gehören die Ballaststoffe, Stoffwechselmanager, Blutzuckerbremse, High-End-Futter für das Darmmikrobiom. Was Trend ist, wird in Social Media gerne noch mehr gepusht und so wird unter dem Hashtag Fibermaxing dafür geworben, die Ballaststoffzufuhr zu maximieren. Was davon zu halten ist, hat sich Doris Tomball angeschaut.
10: Haferflocken zum Frühstück, Linsen zum Mittag, Vollkornbrot am Abend. Beim Fibermaxing geht es darum, möglichst viele Ballaststoffe zu essen. Grundsätzlich keine schlechte Idee, sagt Ernährungsmediziner Hans Hauner von der TU München.
11: Es gibt eine klare Empfehlung für die Ballaststoffmenge und die liegt so bei etwa 30 Gramm. Und wenn man sich anschaut, was die Deutschen im Durchschnitt essen, dann liegen sie deutlich drunter, 20 bis 25 Gramm am Tag. Und das könnte noch verbessert werden.
10: Ballaststoffe stecken vor allem in Vollkornprodukten, Obst, Gemüse und Hülsenfrüchten. Sie machen länger satt, helfen der Verdauung und sind gut für Blutzuckerregulation und Darmgesundheit. Aber mehr ist nicht unbedingt besser. Laut Hauner sind die wichtigsten gesundheitlichen Effekte bei etwa 40 Gramm pro Tag ausgereizt. Wer plötzlich deutlich mehr isst, riskiert außerdem Bauchschmerzen und Verdauungsprobleme. Also lieber langsam steigern und viel trinken, rät er. Ein anderer Ansatz für mehr Ballaststoffe kommt von der Hochschule Bremerhaven. Dort versucht man im Rahmen des Forschungsprojekts ProBallast Fertigprodukte aufzuwerten, erklärt Lebensmitteltechnologin Kirsten Buchecker.
12: wenn wir jetzt schon Convenience-Produkte haben, in die wir die Ballaststoffe eingearbeitet haben und diese Convenience-Produkte schmecken auch noch, dann haben die Verbraucher die Möglichkeit, relativ einfach sich Produkte zu kaufen, die diesen höheren Ballaststoffanteil haben und haben diesen ganzen gesundheitlichen Nutzen zur Verfügung.
10: Die Forschenden versuchen gerade, den Teig einer Tiefkühlpizza mit Ackerbohnenmehl oder Linsenschalen anzureichern. Fibermaxing hat also einen sinnvollen Kern, aber als Schritt hin zu einer besseren Ernährung, nicht als Wettkampf auf Social Media.
5: Ballaststoffe sind gut, wer aber zu viele Ballaststoffe zu sich nimmt, der kann Probleme bekommen, das haben wir gerade gehört. Dr. Ulrich Pape ist Chefarzt der Inneren Medizin und Gastroenterologie an der Asklepios Klinik in St. Georg, Hamburg. Hallo Herr Pape.
13: Hallo Frau Fuhrmann, guten Tag.
5: Sehen Sie denn bei Darmuntersuchungen, wie sich jemand ernährt?
13: Nein, unmittelbar können wir das nicht bei Spiegelungen des Magen-Darm-Trakts erkennen. Es sei denn, es sind Restbestände vorhanden, aber eigentlich sind unsere Patienten ja nüchtern zum Zeitpunkt der Untersuchung. Und wenn wir über die Darmspiegelung reden, also die Koloskopie, dann müssen die Patienten ja auch eine Vorbereitung durchlaufen, die den Darm komplett reinigt, was auch schlüssig ist, denn sonst kann man ja nicht sehen und das Perforationsrisiko steigt. Also ist es auch im Interesse unserer Patienten und dementsprechend können wir nicht direkt sehen, wie sich ein Patient ernährt.
5: Aber können Sie als Gastroenterologe schon sagen, was eine gute Ernährung mit dem Darm macht?
13: Ja, natürlich. Das können wir schon sagen, denn erstens gibt es natürlich über Nahrungsinhaltsstoffe ausgelöste Erkrankungen. Vielleicht ein Klassiker ist die Laktoseintoleranz, die aber eher funktionell ist. Die sehen wir nicht mit unseren Endoskopien. Aber zum Beispiel die Zöliakie, also die Glutenempfindlichkeit oder glutensensitive Enteropathie, die kann man sogar im Extremfall in der Endoskopie erkennen, zumindest wenn man eine starke Vergrößerungsfunktion am Endoskop hat. Also solche Erkrankungsbilder lassen sich tatsächlich strukturell abbilden, denn wenn wir eine Magen- oder Darmspiegelung machen, achten wir in erster Linie auf strukturelle Befunde, die wir mit dem bloßen Auge erkennen können, beziehungsweise durch die Vergrößerungsoptik erkennen können. Und da könnten zum Beispiel solche Veränderungen in der Dünndarmschleimhaut erkennbar sein oder zum Beispiel im Kolon Divertikel, die häufig ein Ausdruck einer Bindegewebsschwäche sind und wo sich dann die Darmschleimhaut, das wollte ich gerade noch anschließen, dann durch die Darm nach außen vorstülpt, also nicht in das Lumen hinein wie bei Polypen, sondern in die andere Richtung. Und da kann sich dann mal Stuhlgang verstopfen, das kann sich entzünden. Und das ist häufig ein Indikator für ein bisschen wenig ballaststoffreiche Ernährung. Also Ballaststoffe, ja, es ist das gute Mittelmaß, das immer gefordert ist, auch für die Darmgesundheit.
5: Das ist ja aber alles im Verborgenen, außer Sie als Arzt werden da tätig und schauen wirklich sich den Darm von innen an. Das heißt, sind wir auch alle gefordert, stärker auf unseren Darm zu hören und zu spüren? Oder können wir uns auf die Darmspiegelung ab einem bestimmten Alter alle paar Jahre verlassen?
13: Also ich glaube, die Menschen oder viele Menschen spüren ihren Darm und dann sind sie, glaube ich, auch gut beraten, auf den Darm zu hören. Aber man kann nicht alles durch die Wahrnehmung und durch Reaktion und durch Ernährungsgewohnheiten steuern am Darm. Und natürlich lassen sich Erkrankungen wie zum Beispiel die glutensensitive Enteropathie, also nur durch glutenfreie Ernährung steuern und Laktoseintoleranz nur durch Verzicht auf Laktose oder bestimmte Produkte, in denen der Milchzucker entsprechend schon vorverdaut worden ist, um nur diese zwei Beispiele anzusprechen. Also darauf gilt es natürlich zu achten und in der täglichen Praxis und auch ja im eigenen Leben, wie Sie und ich, achten wir ja auch darauf, was ist bekömmlich für uns, was vertragen wir besser, was vertragen wir nicht so gut oder wovon vertragen wir einfach ein zu viel nicht so gut. Und dann ist es natürlich sinnvoll, dass man auf den eigenen Körper hört und sagt, ja, Ballaststoffe sind gut, vielleicht sind auch Hülsenfrüchte gut, aber die berühmten Erbsen, Bohnen, Linsen, das ist für einen Gastroenterologen eine Selbstverständlichkeit, die mögen dann eben auch im Überschuss nicht so gut verträglich sein.
5: Jetzt sprechen wir über den Darm eine ganze Stunde lang hier heute in der Tag und ja, manche rümpfen immer noch die Nase bei diesen Themen. Erleben Sie das auch in der täglichen Praxis, dass da immer noch ein Tabu dahinter steckt, über unsere Ausscheidungen zu sprechen und auch das Innere des Verdauungstraktes? Kriegen Sie oder Ihre Kollegen, Kolleginnen da auch manchmal entsprechende Reaktionen, wenn Sie über Ihren Beruf sprechen?
13: Aber natürlich bekommen wir Shitstorms im wahrsten Sinne des Wortes, aber natürlich auch verbal, auch in Kollegenkreisen. Also der distinguierte Kardiologe, der findet natürlich unsere Tätigkeit manchmal nicht so appetitlich. Aber grundsätzlich, glaube ich, versteht das jeder und jeder versteht sehr gut, wie Nahrung, also der erste Teil der Darmtätigkeit, das ist ja das, was wir steuern über Mahlzeitenauswahl, darüber, dass wir gemeinsam Mahlzeiten essen, einkaufen gehen, kochen, feiern, trinken. Diesen Anteil versteht ja jeder und der geht natürlich weiter, eben unbewusst. Und wenn man sich einmal klar macht, wie wenig von all dem, was wir uns zuführen, am Ende tatsächlich entsorgt werden muss über Stuhlgang, dann ist das eigentlich eine Sensation. Wenn man sich das einmal klar macht und dann kann man nur voller Bewunderung sein für dieses komplexe biologische System. Also ich habe keine Angst vor den Kommentaren, die auch anzüglich sind. Ich scheue auch nicht davor zurück, die zu erwidern, aber natürlich immer mit Selbstironie und Humor. Aber dahinter steckt ein komplexes, sehr leistungsfähiges System, das uns am Leben erhält und worüber wir nur dankbar sein können.
5: Der Darm als Sensation. Vielen Dank bis hierhin für die Einblicke, Dr. Ulrich Pape, Gastroenterologe. Wir sprechen gleich noch weiter, haben eben schon über die Darmspiegelung kurz gesprochen. Das werden wir noch vertiefen. Die gibt es in der Arztpraxis. Mikrobiomtests gibt es im Netz. Das Darmmikrobiom gilt momentan als Schlüssel zum Gesamtglück, soll verantwortlich sein für Haut, Schlaf, Immunsystem. Und das riecht nach Geschäft. Mikrobiomtests für zu Hause kann man online bestellen mit dem Versprechen für Empfehlungen für ein besseres Leben. Aber liefern diese Tests wirklich nützliche Erkenntnisse? Melanie Stinn hat sich diese Angebote mal genauer angeschaut.
14: Wusstet ihr, dass ihr keinen Arzt braucht, um euren Darm zu checken? Ich habe im Internet echt viele Tests gefunden.
15: Stimmungsschwankungen, Heißhunger, Dauermüdigkeit, ein aufgeblähter Bauch, unreine Haut oder Infekte, all das kann im Darm seinen Ursprung haben. Und es ist wichtig, dass die guten und schlechten Darmbakterien in ihrer Balance sind.
16: Eine einfache Probe und du schickst ihn ins Labor.
17: So klingt es, wenn auf Instagram sogenannte Mikrobiomtests oder Stuhlanalysen beworben werden. Angeboten werden die von verschiedenen Anbietern. Die günstigsten gibt's für 100 Euro, die teuersten für rund 270 Euro pro Stück. Erreicht die Stuhlprobe das Labor, wird dort die DNA sämtlicher Bakterien sequenziert. Im zweiten Schritt wird zum Beispiel der sogenannte Dysbiose-Index bestimmt. Ein Wert der Rückschlüsse auf ein Ungleichgewicht im Darm, also das Verhältnis von guten zu schlechten Darmbakterien geben soll. Klingt erstmal wissenschaftlich. Allerdings?
18: Der Begriff Dysbiose ist sehr, sehr kritisiert. Zu Recht. Weil viele ihn benutzen, ohne spezifisch zu sagen, was er denn eigentlich für sie in diesem Moment bedeuten soll. Und ein generischer Begriff Dysbiose, der für jeden und jede Erkrankung zutrifft, gibt es nicht.
17: Dirk Haller ist Professor für Ernährung und Immunologie an der Technischen Universität München. Seit 25 Jahren erforscht er den Darm und was ihm nützt oder schadet.
18: Dysbiose im besten Fall erklärt, ist eben eine Veränderung des Mikrobioms, das kausal in das Erkrankungsgeschehen involviert ist. Und soweit sind wir in vielen Erkrankungen einfach noch nicht.
17: Noch lässt sich wissenschaftlich also noch gar nicht definieren, was genau ein gesundes Mikrobiom ist oder wie genau man Einfluss darauf nehmen müsste, damit man Krankheiten wie Darmkrebs vorbeugen könnte. Dennoch interpretieren die Anbieter der Tests ihre Analysen so, als gäbe es medizinische Richtlinien dafür. Denn aus den Analysen folgen konkrete Tipps, zum Beispiel zur Ernährung. Dazu wird in der Regel noch ein zweiter Wert bestimmt, der sogenannte Enterotyp. Der soll Auskunft darüber geben, welche Nahrungsmittel jemand besonders gut verwerten kann. Ein Speiseplan perfekt abgestimmt auf das eigene Mikrobiom. Das ist allerdings eine Illusion, meint Dirk Haller.
18: Natürlich hat die Ernährung einen direkten, klaren Zusammenhang, weil natürlich die Funktionalität sich anpasst, dieses Ökosystems im Darm. Das ist überhaupt keine Frage. So, jetzt aber abzuleiten von der genetischen Signatur meines Mikrobioms, was ich essen soll, da sind wir noch Lichtjahre davon entfernt, ja. Und das wäre natürlich eine tolle Sache, dass ich quasi so eine Art Spiegel definiere. Ich kartiere genetisch mein Mikrobiom und versuche das dann in meinen Ess- oder meinen Lebensmittelauswahl zu integrieren. Das wäre fantastisch, ja. Soweit sind wir aber noch nicht.
17: Manche Anbieter liefern passende Rezepte mit, andere empfehlen bestimmte Lebensmittel oder direkt die Einnahme von Probiotika, also lebenden Bakterienstämmen. Die können allerdings zum Beispiel Menschen mit geschwächtem Immunsystem sogar schaden. Andreas Diefenbach ist Direktor des Instituts für Mikrobiologie und Infektionsimmunologie an der Charité in Berlin. Wie die meisten Wissenschaftler und Wissenschaftlerinnen ist auch er skeptisch, was den Nutzen von kommerziellen Stuhlanalysen angeht.
19: Die Frage ist, was kann man eigentlich dann daraus ableiten? Ja? Also selbst wenn man Veränderungen sieht, was jetzt mal erst so als nicht ganz normal bezeichnen würde, ist halt die Frage, hat das überhaupt einen pathologischen Stellenwert? Also deshalb gilt, glaube ich, immer noch so der klinische Satz, sozusagen Laborwert ohne Symptome, ja, und dazu zähle ich jetzt auch Abweichungen im Mikrobiom mal, wären mit Vorsicht zu genießen.
17: Dazu kommt, die Tests für zu Hause sind kaum reguliert und werden nicht als Medizin, sondern als Wellnessprodukte vermarktet. Heißt unter anderem, nicht jeder Anbieter von Mikrobiomtests ist auch in der Lage, eine Stuhlprobe technisch gut zu analysieren, erklärt Dirk Haller.
18: Gibt es im Moment sogar eine schöne Publikation dazu, die eher technischer Natur sind, wo die Autoren quasi den Stuhl an unterschiedliche Hersteller dieser Stuhltests geschickt haben, völlig unterschiedliche Ergebnisse gekriegt haben.
17: Und selbst wenn die Tests seriös durchgeführt werden, die Empfehlung in Sachen Ernährung lautet bei vielen ohnehin nur, viele Ballaststoffe essen, also Vollkornprodukte, Hülsenfrüchte, Nüsse und so weiter. Außerdem fermentierte Lebensmittel in den Speiseplan einbauen und viel trinken. Das deckt sich vollständig mit den allgemeinen Hinweisen für eine gesunde Ernährung. Und die gibt's ja bekanntlich, ohne dass man mindestens 100 Euro dafür ausgibt.
5: Wo Interesse ist, wird Hoffnung geweckt und Geld verdient. Das gilt auch für Mikrobiomtests, die unseriös und teuer sind, wie Melanie Stinn berichtet, im Netz werden sie angeboten zum Beispiel. Noch einmal Dr. Ulrich Pape, Gastroenterologe. Stuhlanalysen gehören aber zum medizinischen Alltag ja weiter dazu. Warum sind sie da sinnvoll?
13: Wir verwenden Stuhlanalysen, um bestimmte Funktionszustände zu charakterisieren, zum Beispiel die Verdauungsfunktion der Bauchspeicheldrüse, indem wir die Elastase im Stuhl bestimmen. Wir weisen auch bestimmte Entzündungseiweiße nach, beispielsweise Kalprotektin im Stuhl, um entzündliche Zustände, auch Autoimmunentzündungen nachweisen zu können. Da sind sie sinnvoll, sehr gut validiert. Und dann eben auch in den Leitlinienempfehlungen enthalten, weil sie auf einer wissenschaftlichen Evidenz beruhen. Und natürlich sind Stuhlanalysen extrem wichtig für die Infekterregerdiagnostik. Das ist der Zustand, in dem sozusagen ein bestimmtes Bakterium Überhand genommen hat und eine Durchfallerkrankung ausgelöst hat, die man dann nachweisen möchte, um zu verstehen, was liegt für eine Erkrankung vor, oder auch ein Parasit kann das sein. Was liegt für eine Erkrankung vor? Brauchen wir eine spezifische Therapie oder wird der Darm und das Immunsystem der Patientin oder des Patienten vielleicht von alleine damit fertig, was tatsächlich der häufigste Fall ist im Alltag. Also diese Art von Stuhlanalysen nehmen wir vor und sind absolute Routine, sehr gut etabliert und auch durch entsprechende Qualitätssicherungsmaßnahmen in den Labors gesichert in ihrer qualitativen Aussage. Und das unterscheidet sie, da könnte ich den beiden Kollegen nicht mehr zustimmen, Herrn Haller und Herrn Diefenbach, das unterscheidet sie deutlich von diesen Mikrobiomanalysen, mit denen ich natürlich auch im Alltag immer mal wieder konfrontiert werde.
5: Aber es macht ja neugierig. Es wird gesagt, das Mikrobiom ist entscheidend. Jeder hat ein anderes. Also es klingt super spannend. Mhm. Warum ist es trotzdem interessant, einerseits aber sinnlos, sich da rein zu verbeißen, jetzt genau das eigene Mikrobiom auswendig zu kennen?
13: Also das eigene Mikrobiom verändert sich entlang der Achse des Gastrointestinaltraktes. Ja, wir haben ein völlig anderes Mikrobiom, wenn Sie so wollen, im Magen, das dort überwiegend vernichtet wird, unter anderem durch die Magensäure und durch andere Abwehrstoffe der Magenschleimhaut. Und dann wird es wieder neu aufgebaut und gestaltet sozusagen entlang der meterlangen Reise durch den circa im Durchschnitt 5 Meter, sagen wir mal, langen Dünndarm und dann noch die 1,5 Meter im Dickdarm, wo der Stuhlgang eben eingedickt wird. Und deswegen heißt er ja auch Dickdarm. Und da verändert sich das Mikrobiom je nachdem, was an Nahrungsstoffen auch überhaupt noch vorhanden ist im Speisebrei, der sozusagen entlang des Magen-Darm-Traktes transportiert wird. Und dementsprechend gibt es nicht das Mikrobiom an einer Stelle, sondern es gibt sozusagen eine gewisse Dynamik entlang des Gastrointestinaltrakts, die ist variabel. Und die ist auch keineswegs für den ganzen Gastrointestinaltrakt repräsentativ, wenn Sie eine Stuhlprobe analysieren. Denn da haben Sie nur sozusagen das Ergebnis der letzten 10 Meter plus das, was dann passiert, wenn der Stuhlgang einmal ausgeschieden und asserviert wurde und verschickt wurde. Dann verändert sich das ja auch, weil es ja immer noch ein lebendes System ist. Und dementsprechend gibt es dann diese unfassbar große Varianz, die dann eben die Interpretationsschwierigkeiten bereitet, die von denen wir schon gehört haben.
5: Bleibt aber ein interessantes Forschungsgebiet auf jeden Fall. Wir haben jetzt schon davon gehört, dass richtige Ernährung auf jeden Fall gut ist für das Mikrobiom. Manche schwören aber auch auf regelmäßige Darmreinigung, ungefähr so, wie man das bei der Darmspiegelung in der Vorbereitung machen muss. Wann ist denn das sinnvoll, Herr Pape?
13: Das ist grundsätzlich gar nicht sinnvoll. Aber es ist vielleicht sinnvoll, sich klarzumachen, dass wir jeden Tag Darmreinigung machen oder jeden zweiten Tag, wenn wir auf Toilette zum Stuhlgang gehen und den entsprechend absetzen, dann reinigen wir uns ja auch von den Dingen, die dann sozusagen ausreichend verdaut sind und dann nicht mehr verdaulich sind für den Körper und dann ausgeschieden werden müssen. Ich habe ja schon angedeutet, das ist ein ganz geringer Anteil dessen, was wir sozusagen vorher uns zugeführt haben durch den Mund. Und beinhaltet übrigens auch Absterbeprodukte der Darmschleimhaut, die dann auch ausgeschieden wird, die eben zum Teil auch nicht komplett verdaulich ist. Also von daher gibt es eine tägliche Darmreinigung. Aber eine Darmreinigung durch Einläufe oder gar durch Durchfallinduktion, indem man Darmreinigungslösungen trinkt, wie wir sie für die Darmspiegelung brauchen, ist nicht sinnvoll. Im Gegenteil, das kann bei bestimmten Begleiterkrankungen oder Medikamenten sogar bedrohlich oder zumindest beängstigend für die Patientinnen oder Patienten sein. Das kann ich nicht empfehlen und das ist auch überhaupt nicht evidenzbasiert.
5: Und wenn es dann für die Darmspiegelung mal sein muss, kriegt das Mikrobiom sich schnell genug wieder ein?
13: Das kriegt sich schnell wieder ein, aber das wird in dem Moment der Darmspülung sozusagen natürlich erheblich gestört in seiner sonst typischen, für den Einzelnen typischen Balance und Zusammensetzung. Das heißt, also da gibt es natürlich eine Veränderung, die holt der Darm aber wieder auf, beziehungsweise nicht der Darm, sondern das Mikrobiom. Das fällt da sowieso von selber an. Und es ist faszinierend, das wird nicht nur verschluckt und durch die Nahrung hineintransportiert, sondern es krabbelt auch von unten nach oben. So wird zum Beispiel der Darm des Neugeborenen auch unfassbar schnell besiedelt mit Bakterien nach der Entbindung. Neugeborenes kommt ja steril auf die Welt und dann ist das innerhalb von Stunden ist der gesamte Dickdarm besiedelt. Das ist schon sehr faszinierend.
5: Ja, kurzer Blick ans andere Ende des Lebens. Es gibt jüngere Untersuchungen dazu, dass auch das Mikrobiom betroffen ist, wenn das Immunsystem mit dem Alter nachlässt. Was heißt das denn?
13: Das bedeutet, dass natürlich unser Körper mit dem Mikrobiom oder den Bakterien interagiert und das geht im Wesentlichen über das Immunsystem, das aber eben nicht nur ein Abwehrsystem ist, als solches haben wir es ja in unseren Köpfen abgespeichert, sondern eben auch ein Interaktionssystem, ein Kommunikationssystem darstellt und das verändert sich mit den Lebensjahren, das verändert sich auch im Kontext von Erkrankungen und mit den Lebensjahren kommen dann bestimmte Erkrankungen, insbesondere chronische Erkrankungen, dann auch dazu. Und während dieser Lebensjahre ändert sich dann eben auch das Immunsystem und die Interaktion mit dem Mikrobiom dadurch. Deshalb ist das ein ganz schlüssiges Konzept der Arbeitsgruppe und glaube ich, da kann man auch noch viel dazu lernen. Was wir aber sehen im Klinikalltag ist eben doch häufiger auch mal alte und sehr alte Menschen, also über 80-Jährige, über 90-Jährige, sind ja heutzutage keine Seltenheit mehr, die dann eben relativ banale Infektionen haben, die im jüngeren Lebensalter, wenn man zum Beispiel noch berufstätig ist, nicht vorkommen, weil unser Körper damit noch fertig wird und der alternde Körper oder alte Körper schafft das dann eben nicht mehr, zumindest nicht mehr in der Quantität und dann hat das eben Folgen, die eben zum Beispiel ins Krankenhaus führen können.
5: Und das heißt, man muss sich einfach mit zunehmendem Alter immer noch gesünder ernähren und noch mehr auch auf die Darmgesundheit achten?
13: Genau, das muss man. Das ist aber nicht nur Ernährung, auch körperliche Aktivität. Das ist faszinierend, auch die Darmmotilität, also die Beweglichkeit des Darms und wie der Darm sozusagen den Speisebrei durchmengt und weitertransportiert, die reagiert auch auf den Körper, zum Beispiel auf körperliche Aktivität. Das weiß jeder Sportler, wenn er plötzlich Sport macht, dass das so ist. Und dementsprechend ist das natürlich eigentlich eine Gesamtbetrachtungsweise des Menschen und des Organismus und auch die Selbstbetrachtung natürlich, wenn man sich jetzt als Zuhörer fragt, was bedeutet das für mich, gehört damit hinein, sich selber auch zu versuchen, ganzheitlich zu betrachten und eben nicht nur die Ernährung, sondern eben auch Lebensstil, Schlaf, körperliche Aktivität und natürlich die Trinkmenge mit einzuziehen.
5: Klarer Appell von Dr. Ulrich Pape, Chefarzt der Inneren Medizin und Gastroenterologie der Asklepios Klinik St. Georg in Hamburg. Vielen Dank, Herr Pape.
13: Vielen Dank auch.
5: Regelmäßige Untersuchungen sind sinnvoll, richtige Ernährung unbedingt auch, aber der Darm kann auch einiges ab. Das haben wir gehört in der letzten Stunde. Vor allem, es macht Sinn, über ihn zu sprechen, denn er ist Kraftzentrum und entscheidend für unsere gesamte Gesundheit. 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
2: Guten Abend, ich begrüße Sie zur Tagesschau. Hass, Einschüchterung und Gewalt, politisch motivierte Straftaten haben einen neuen Höchststand erreicht. Im vergangenen Jahr wurden der Polizei mehr als 85.000 solcher Delikte gemeldet. Im Vergleich zum Vorjahr ist das ein Anstieg von knapp 2%. Besonders deutlich zugenommen haben Gewalttaten aus dem linksextremen Spektrum. Die größte Bedrohung geht laut Innenminister Dobrindt jedoch immer noch von rechtsextremen Tätern aus.
3: Die Schläge kommen blitzschnell. Bei einem Fest der Vielfalt in Brandenburg vor gut einem Jahr prügeln Angreifer auf Teilnehmer ein. Im Wahlkampf wird der damalige FDP-Chef Lindner mit einer Torte aus Rasierschaum attackiert. Den aus der AfD ausgetretenen Politiker Tischenbönner schlagen Vermummte in Nordrhein-Westfalen, beschimpfen ihn als linke Ratte. Drei Beispiele. Die politisch motivierte Gewalt nimmt zu, erklärt der Innenminister, besonders von links. Aber Gewalt von rechts habe weiter mit Abstand den größten Anteil.
4: Das zeigt auch wiederholt deutlich, dass eine sehr große und die größte Gefahr natürlich vom Rechtsextremismus ausgeht.
3: Mehr Gewaltdelikte gibt es und auch allgemein mehr politisch motivierte Straftaten. 85.837 Fälle wurden 2025 insgesamt verzeichnet, nach 84.172 im Vorjahr, ein Anstieg um fast 2%.
4: In einer 10-Jahres-Bilanz würde man feststellen, dass wir es hier mit einer Verdoppelung der Straftaten zu tun haben. Auch dieses Ergebnis ist alarmierend.
3: Als politisch motiviert gelten zum Beispiel Straftaten gegen die freiheitliche demokratische Grundordnung und Amtsträger, gegen Menschen etwa wegen ihrer politischen Haltung, Hautfarbe oder Religion oder Straftaten, um die demokratische Willensbildung zu beeinflussen. Laut Bundeskriminalamt verschärften internationale Krisen wie in Nahost hierzulande Antisemitismus und Gewalt gegen Polizisten.
5: All das zeigt, die gesellschaftliche Stimmung spitzt sich zu, das Fundament unserer Demokratie wird angegriffen.
3: Gerade für die linke Szene, sagt der Innenminister, sei die Polizei ein Feindbild. Als ein Signal will er, dass Widerstand gegen Einsatzkräfte künftig härter bestraft wird. In der Opposition verlangen sie andere Antworten. So fordert die Linke etwa Schwerpunktstaatsanwaltschaften gegen rechte Gewalt. Und aus Sicht der Grünen braucht es jetzt statt geplanter Kürzungen bei Demokratieförderprojekten mehr Extremismusprävention.
2: Im Nahen Osten bleibt die Lage angespannt. Nachdem der Konflikt zwischen Israel und Iran gestern wieder aufgeflammt war, erklärten beide Seiten, ihre Attacken einzustellen. Nun wirft US-Präsident Trump Iran vor, in der Nacht einen amerikanischen Militärhubschrauber vor der Küste des Oman abgeschossen zu haben und droht mit Vergeltung. Unterdessen griff Israel heute wieder den Südlibanon an. Dabei kamen nach Angaben der örtlichen Behörden mindestens 8 Menschen ums Leben. Marode Schwimmbecken ohne Wasser, kaputte Straßen und Brücken. In den Kommunen fehlt an allen Ecken und Enden das Geld für Sanierungen. Nun sollen 100 Milliarden Euro aus dem Sondervermögen helfen. Wohin, wie viel Geld fließt, legt der sogenannte Königsteiner Schlüssel fest, basierend auf Steueraufkommen und Einwohnerzahl. Von den 100 Milliarden Euro bekommt zum Beispiel Baden-Württemberg 13,15 Milliarden Euro. Das Bundesland gibt davon 2/3, 8,77 Milliarden Euro, an die Stadt- und Landkreise sowie an die Kommunen weiter. Der Landkreis Tübingen etwa erhält 47 Millionen Euro. Doch der Bedarf dort ist viel größer.
6: Mit viel frischem Geld soll es aufwärts gehen in Sachen Klimaschutz und Infrastruktur im Landkreis Tübingen. Eine große Hilfe für Finanzdezernent Christian Herrmann. Hier auf die Kreissporthalle können er und der Hausmeister jetzt endlich die lange geplante Photovoltaikanlage bauen lassen. Außerdem will der Landkreis Brücken sanieren, Schulen erweitern und vieles mehr.
7: Wir haben einen Investitionsbedarf von über 100 Millionen Euro. Die 47 Millionen decken diese 100 Millionen natürlich nicht ab. Wir haben einen Sanierungsstau im Verkehrsbereich, im Liegenschaftsbereich, im Wohnungsbaubereich auch.
6: Immerhin, für 5 Millionen Euro aus dem sogenannten Sondervermögen können sie hier in der Kreisbaugesellschaft jetzt neue Wohnungen planen. Jährlich sollen jetzt doppelt so viele Sozialwohnungen gebaut werden. Geld allein reiche jedoch nicht aus.
8: Da gibt es noch ganz andere Flaschenhälse, da gibt es die Bauanträge, da gibt es die Regulatorik, da gibt es die Ämter, da gibt es die fehlenden Bauplätze.
6: Offenbar auch wegen solcher Hürden wurde bislang zu wenig Geld aus dem sogenannten Sondervermögen abgerufen, kritisiert ein von Finanzminister Klingbeil eingesetzter Expertenrat. Klingbeil fordert deshalb mehr Tempo bei Planung, Genehmigung und Umsetzung.
9: Wer Mittel schnell und sinnvoll investiert, sollte einen Bonus erhalten. Wo Projekte zu langsam umgesetzt oder Mittel nicht sinnvoll investiert werden, sollten wir Mittel im Zweifel auch kürzen.
6: In Tübingen findet Finanzdezernent Christian Herrmann diese Idee schwierig. Sorge sie doch für einen Wettlauf, unter dem die Qualität der Investitionen leiden könne. Für seinen Landkreis ist er sich sicher, werde er die 47 Millionen Euro rechtzeitig ausgeben.
2: Investitionen wie im Landkreis Tübingen sollen bei den Bürgern ankommen. Vor allem günstiger Wohnraum sorgt für Zufriedenheit. Das zeigt das Beispiel Erfurt. Hier leben die glücklichsten Großstädter laut dem sogenannten Glücksatlas, den die Universität Freiburg in Zusammenarbeit mit der Süddeutschen Klassenlotterie heute vorgestellt hat. Die thüringische Landeshauptstadt überzeugt mit erschwinglichen Mieten und viel Natur. Danach folgen Augsburg und Düsseldorf. Die Schlusslichter bilden Frankfurt am Main, Wiesbaden und auf dem letzten Platz Rostock. Im Mittelfeld liegt übrigens Stuttgart. Ob die Platzierung auf Rang 21 auch mit dem umstrittenen Bahnhofsprojekt Stuttgart 21 zusammenhängt, das ist zwar unklar, aber die explodierenden Kosten von mittlerweile mehr als 11 Milliarden Euro und jahrelange Verzögerungen sorgen seit Jahren für Unmut. Auch jetzt wieder. Nach SWR-Recherchen ist durch neue Pannen eine Eröffnung frühestens 2031 möglich.
10: Es sollte als Vorzeigeprojekt mit modernster Leittechnik Maßstäbe für ganz Deutschland setzen. Mit Stuttgart 21 wollte die Deutsche Bahn ins 21. Jahrhundert vorstoßen. Doch aus der ursprünglich geplanten Eröffnung 2019 wurde bekanntermaßen nichts. Auch heute wird im Bahnhof immer noch gebaut. Projektpartner bestätigen dem SWR, der Eröffnungstermin sei frühestens 2031. Intern sei das auch schon kommuniziert worden. Die Bahn will dies vorerst nicht bestätigen. Die Geschäftsführung der DB Projekt Stuttgart Ulm GmbH ist damit beauftragt, bis spätestens Mitte 2026 ein neues Inbetriebnahmekonzept für S21 zu erarbeiten und mit allen Projektpartnern verbindlich abzustimmen. Grund für die neuerliche Verzögerung nach SWR-Informationen: unter Zeitdruck habe die Bahn rund um Stuttgart mehr als 1000 Kilometer falsche Kabel verlegt. Die meisten Kabel und Kabelschächte müssten jetzt wieder raus.
11: Hier sehen wir sicherlich alte Kabel, aber wohl auch neue verlegte. Scheint auch irgendwie nicht so ganz planvoll alles hier abzulaufen. Ja, wenn man sich das so anschaut, das ist keine ordentliche Baustelle, das ist eigentlich ein Saustall.
10: Bei einem Pressetermin am 6. Mai 2026 konfrontiert der SWR die Deutsche Bahn mit der Kabelproblematik.
12: Wir haben da parallel auch eine Revision. Da werden sich alle Sachen genau angeguckt. Und dann kommen wir damit auch gesamthaft und geben natürlich dann auch, wie das sich gehört, ordentlich gesamthaften Überblick, wie es weitergeht.
10: Sollte sich der neue Eröffnungstermin bestätigen, wären die Bauarbeiten an dem Bahnhof frühestens nach 21 Jahren abgeschlossen.
2: Gestern war es noch ein Verdacht. Inzwischen gehen die Ermittler von Brandstiftung am Umspannwerk in Reutlingen aus. Laut Generalstaatsanwaltschaft Stuttgart drangen in der Nacht zum Montag ein oder mehrere Täter auf das Gelände ein und legten an mehreren Stellen Feuer. In der Folge fiel für etwa 40.000 Menschen stundenlang der Strom aus. Der Staatsschutz ermittelt, da die Tat möglicherweise extremistisch motiviert war. Wie lässt sich Forschung enger mit unternehmerischem Denken verbinden? Darüber haben Vertreter aus Politik, Wissenschaft und Wirtschaft heute beim 14. Nationalen MINT-Gipfel beraten. MINT, das ist die Abkürzung für die Bereiche Mathematik, Informatik, Naturwissenschaften und Technik. Dass aus Wissenschaft ein erfolgreiches Geschäft werden kann, zeigt ein Start-up aus Berlin. Das Unternehmen hat inzwischen 25 Beschäftigte und volle Auftragsbücher.
13: Grüne Chemie ist das Konzept von Sonja Joost, mit dem sie die Branche verändern will. In ihrem Berliner Startup DudeChem entwickelt sie Verfahren, mit denen sich Arzneimittelwirkstoffe nachhaltig, sauber und kostengünstig herstellen lassen. Damit konkurriert die Unternehmerin erfolgreich mit Billiganbietern aus Indien und China. Als Sonja Joost vor 13 Jahren anfing, war es für sie schwierig, an Kapital zu kommen. Investoren scheuten auch die lange Anlaufzeit in ihrer Branche, bis Geld zurückkam im Vergleich zum Softwarebereich.
14: Ich muss die Verfahren entwickeln, ich muss mit computergestützten Modellen, ich muss die im Labor validieren. Dann gibt es noch eine Zulassungsperiode, dann muss ich einen Produzenten dafür bezahlen, dass er die Dinge herstellt. Das kostet alles und das dauert seine Zeit.
13: Dass Startups aus ihrer Branche auch schneller und leichter an Risikokapital kommen, ist eine Forderung der Unternehmerin heute auf dem MINT-Gipfel in Richtung Politik. Eine andere ist die Förderung von Frauen. Sind im jüngsten Female Founders Monitor der Bertelsmann Stiftung zufolge doch gerade einmal 19% der Startup-Gründer weiblich. Sonja Joost unterstützt in ihrem Unternehmen junge Frauen wie Maria Colmenares. Sie hat eine Leitungsfunktion. Das ist eine Chance für mich und zeigt das Vertrauen, das Sonja in mich setzt. Gerade bereitet sich die Venezolanerin, die an der TU Berlin Chemie studiert hat, auf eine Konferenz in London vor. Dort wird sie das Startup repräsentieren.
2: Er war ein Zentrum des Widerstands gegen die Braunkohleverstromung, der Hambacher Forst, auch Hambacher Wald genannt. Ein sehr alter Wald, der seit den 1970er Jahren nach und nach vom Energiekonzern RWE für den Tagebau gerodet wurde. Umweltaktivisten besetzten 2012 ein verbliebenes Teilstück. 2018 wurde das Protestcamp samt Baumhäusern geräumt. Jetzt soll der Wald unter Naturschutz gestellt werden.
15: Was wurde erbittert um dieses Stückchen Wald im Westen von Nordrhein-Westfalen gerungen? Für die einen war es das Symbol im Kampf gegen die umweltverschmutzenden Energiekonzerne, das unbedingt erhalten werden muss. Bei Großdemonstrationen gab es Verletzte und 2018 verunglückte ein Demonstrant tödlich, als er von einem besetzten Baum fiel. Für die anderen, für die Energiekonzerne, standen die Bäume im Weg. Sie versperrten den Zugang zur Braunkohle unter der Erde. Doch seitdem feststeht, dass die Braunkohleverstromung Anfang der 30er Jahre enden soll, ist auch klar, der Hambacher Forst muss nicht mehr abgeholzt werden. Seit heute ist das auch amtlich.
16: Ja, der Hambacher Wald war das Symbol der Klimabewegung, der Auseinandersetzung um die Kohle. Die Frage ist entschieden bei der Braunkohle. Dass wir heute hier von Seiten der Landesregierung, auf der einen Seite Naturschutzverbände, auf der anderen Seite RWE, die Landwirtschaft haben, die gemeinsam eine Vereinbarung schließen, zeigt, dieser Konflikt ist beendet.
15: Das Waldgebiet liegt zwischen Aachen und Köln, direkt am Rande des Tagebaus, der in den nächsten Jahren, genau wie andere Abbauflächen auch, zu einem künstlichen See geflutet werden soll. Vertreter der Umweltverbände und der angrenzenden Kommunen sind zufrieden.
17: Das ist ein riesengroßer Erfolg auch der Klimabewegung, die auch im Hambacher Wald sehr aktiv war und letztendlich den vorzeitigen Kohleausstieg und die Rettung des Hambacher Waldes durchgesetzt hat.
18: Ja, die Vision ist, glaube ich, dass wir einen Raum kreieren, wo sich alle wiederfinden, alle Interessen wiederfinden. Es gibt Interessen der Waldwirtschaft, es gibt der Wunsch nach sanfter touristischer Wertsetzung. Es gibt aber auch der Wunsch nach Wildnisentwicklung und Naturschutz.
15: Zusammen mit zwei benachbarten Arealen soll der Hambacher Forst in den nächsten Jahrzehnten zu einem naturbelassenen Urwald wachsen.
2: Übermorgen ist es soweit. Dann wird die Fußball-WM in Nordamerika angepfiffen. Die Gastgeberstädte haben sich herausgeputzt. 13 Partien werden in Kanada ausgetragen. Spielorte sind die Metropolen Toronto im Osten und Vancouver an der Westküste. Dort laufen die letzten Vorbereitungen.
19: Endspurt. Nur noch wenige Tage bis zum ersten Spiel in Vancouver. Australien gegen die Türkei. Bis dahin muss der Rasen perfekt sein, bei den Sanitätern jeder Griff sitzen. Es ist die erste FIFA-WM der Männer auf kanadischem Boden. 7-mal wird in Toronto gespielt, 6-mal hier an der Westküste. Das Tolle an Vancouver ist, unser Stadion liegt mitten in der Stadt. Die Fans kommen immer mit den öffentlichen Verkehrsmitteln. Alles ist sehr fußgängerfreundlich. Auch die meisten Hotels sind in der Innenstadt. Auf den Grouse Mountain haben sie eine riesige Flagge ausgerollt. Sogar aus den nahegelegenen USA ist sie zu sehen. Nationalstolz und vielleicht auch Provokation. Fußball vereint die Welt, wirbt die FIFA. Doch auch für diese Mexiko-Fans gilt das nicht mehr. Trumps Drohungen, Kanada zu annektieren, schweißt die Menschen zusammen. Würdet ihr in die USA fahren? Auf keinen Fall. All die Sachen, die Trump sagt, da ist es besser, hier zu bleiben. Ich bin lieber da, wo ich mich willkommen fühle. Ich fühle mich hier willkommen und in Mexiko. Das sind meine beiden Plätze. Noch sind auch die Spiele in Kanada nicht ausverkauft. Im ohnehin teuren Vancouver können es sich viele nicht leisten, mindestens 350 € für ein Ticket auszugeben. Doch auch für die, die nicht ins Stadion gehen, soll es ein großes Fest werden. Die Stadt plant zahlreiche Public Viewings. Auch auf dem Grouse Mountain gibt es dann Fußball und Stimmung umsonst.
2: Und nun die Wettervorhersage für morgen, Mittwoch, den 10. Juni.
20: Auch morgen sorgen atlantische Tiefausläufer für Schauer und einzelne Gewitter. Dabei ist es für die Jahreszeit zu kühl. Vom Allgäu bis zum Bayerischen Wald regnet es heute Nacht längere Zeit, an den Alpen teilweise ergiebig, im Nordwesten anfangs noch Schauer und einzelne Gewitter. Am Tag mal Sonne, vor allem Richtung Norden und Nordosten mal dichte Wolken, im Süden und Südwesten fällt regional Regen, sonst zunächst meist trocken, aber später entwickeln sich häufiger Schauer, mancherorts auch Gewitter. Im Norden und Süden heute Nacht um 10 Grad oder etwas darüber, sonst nur einstellige Werte. Im Osten morgen um 20, in der Eifel und an den Alpen etwas über 10 Grad. Donnerstag neben etwas Sonnenschein auf dichte Wolken mit Schauern und einzelnen Gewittern. Freitag noch ähnlich, aber Samstag wird es wieder wärmer und von Westen auch freundlicher.
1: Das war die Tagesschau. 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
21: Aus dem Studio von NDR Info in Hamburg. Am Mikrofon ist Peter Mücke. Schönen guten Abend. Nach einem Rekordhoch hat die Zahl der Straftaten mit politischem Hintergrund in Deutschland noch einmal zugenommen. Die größte Gefahr komme von rechts, sagt Innenminister Dobrindt. Doch die linke Szene mobilisiere. Jesper Ruppert fasst die heute zusammengestellten Zahlen zusammen.
22: Auf einem Höchststand sind die Zahlen der politisch motivierten Kriminalität im vergangenen Jahr angelangt. Das ist das Ergebnis, das CSU-Innenminister Alexander Dobrindt und der Präsident des Bundeskriminalamts Holger Münch heute in Berlin vorstellen. In kaum einem Bereich gibt es eine positive Entwicklung. So gibt es laut Dobrindt
23: mit Abstand die meisten Gewaltdelikte von rechtsextremen Tätern.
22: Und das mit deutlichem Zuwachs. Noch größer ist der Zuwachs
23: gerade in der linken Szene.
22: Und so geht es weiter. Bei Antisemitismus
23: ein deutlicher Anstieg im Bereich.
22: Ebenfalls ein Problem sieht Dobrindt bei
23: Hass, Hetze und Gewalt gegenüber Amtsträgern.
22: Außerdem stelle man fest,
23: dass die Straftaten gegenüber die Polizei um 4,7% gestiegen ist.
22: Auch Gewalt gegen Frauen oder queere Menschen hat zugenommen. Fast 86.000 politisch motivierte Straftaten haben die Behörden im vergangenen Jahr erfasst. 2% mehr als im Vorjahr und ein Allzeithoch. Darunter fallen Sachbeschädigungen, etwa von Wahlplakaten, Beleidigungen, das Zeigen verfassungsfeindlicher Symbole, aber auch tätliche Angriffe. Woher kommt diese Entwicklung? Der Präsident des Bundeskriminalamts München nennt bei der Vorstellung des Berichts mögliche Ursachen.
24: Erstens, wir sehen eine zunehmende Polarisierung und das kann zu einer Radikalisierung führen, die sich durch Gewalttaten gegenüber Andersdenkenden oder dem politischen System am Ende äußern. Und zweitens, der weiterhin bestehende große Einfluss extremistischer Propaganda, zum Teil aus dem Ausland, spiegelt sich auch am Ende in der Gewaltbereitschaft wider. Und drittens, internationale Konfliktlagen emotionalisieren, auch in Deutschland.
22: Diese Konfliktlagen, wie beispielsweise der Gaza-Krieg, verstärkten Radikalisierungsprozesse und Gewalttaten. Bei all den ernüchternden Zahlen legt Dobrindt heute den Fokus auf einen bestimmten Bereich, nämlich die Gewalt gegen Amts- und Mandatsträger, besonders im Kommunalen. Der Innenminister verteidigt in diesem Zusammenhang den umstrittenen Paragraphen 188, der Politikerbeleidigung unter Strafe stellt.
23: Wir reden von Tausenden von Kommunalpolitikern, die wir schützen wollen, die dringend gebraucht werden, von denen wir sehen, dass es einen Effekt inzwischen gibt, dass sie sich zurückziehen, dass die Bereitschaft zurückgeht, sich dort zu engagieren, dass Hass, dass Hetze, dass Bedrohung ein Grund auch dafür ist, dass sich Menschen zu diesem Dienst nicht mehr bereit erklären.
22: Für Änderungen des Paragraphen, die Spitzenpolitiker betreffen würden, zeigt sich Dobrindt zwar offen, doch der ursprüngliche Gedanke sei der Schutz von Kommunalpolitikern gewesen und die solle man weiter im Blick behalten. Sowohl Dobrindt als auch BKA-Präsident Münch sprechen von der Kommunalpolitik als Basis der Demokratie. Auch deswegen wolle man präventive Schutzkonzepte für Amtsträger verstärken. Eine positive Entwicklung bei

0: war. Frage an ihn, was ist bei diesen Zahlen besonders wichtig? Die absoluten Zahlen, die Veränderung oder auch die vermutete Dunkelziffer?
1: Also den Anstieg und die Dunkelziffern, selbstverständlich. Der Anstieg ist im 10-Jahres-Schnitt um das Doppelte gewachsen, was die Straftaten anlangt, aber auch was die Gewaltstraftaten anlangt. Und da fällt auf, dass die Gewaltstraftaten von rechts erneut gestiegen sind und nach deren Einschätzung und Statistik auf knapp 1600, nach der Einschätzung der verschiedenen Opferberatungsstellen, jedenfalls im letzten Jahr, die neuen Zahlen liegen noch nicht vor, auf rund das Doppelte. Das heißt, es gibt da eine Art Untererfassung und damit auch die Antwort auf die Dunkelziffer. Ja, die Dunkelziffer ist sehr viel höher. Vieles wird nicht gemeldet aus Angst vor Rache. Und für meine Wahrnehmung ist das ein besonderes, markantes Problem, die Gewaltstraftaten gegen Schwache, gegen Mandatsträger, gegen politische Gegner, gegen Frauen, gegen Queere und gegen sogenannte Migrantinnen und Migranten bzw. sogenannte Fremde. Und das hat zugenommen und ist eine Herausforderung für die gesamte Gesellschaft.
2: Fast die Hälfte der politisch motivierten Straftaten, rund 43.000, waren ja rechtsextrem motiviert. Auch in diesem Spektrum nehmen die Gewalttaten zu. Aber vielleicht ja auch nochmal besonders erwähnenswert im linksextremen Spektrum. Da ist der Anstieg bei Gewalttaten ja besonders groß, um mehr als ein Drittel. Wie ordnen Sie das ein?
1: Einer der Gründe sind die Versuche der Linken oder der Linksextremen auf Demonstrationen gegen die rechte und rechtsextreme Gefahr zu demonstrieren. Und dann kommen sie natürlich, erst recht, wenn sie vor zivilen Ungehorsam reden, was sie tun, mit der Polizei in Konflikt. Und das wird eben als Straftaten beziehungsweise als Gewaltstraftaten aufgenommen. Daraus, das ist vor allem der Grund, dass sich die Zahl erheblich erhöht hat.
2: Jetzt kommen wir natürlich auch zu den Ursachen, also der Frage, warum es denn ein weiteres Zunehmen gibt. Und zunehmende Polarisierung könne zu Radikalisierung führen, sagte BKA-Chef Münch heute bei der Vorstellung der Zahlen. Also müsste man dann bei der Polarisierung auch den Druck rausnehmen? Würde das mittelfristig dann zu einem Absinken der Zahlen führen, Ihrer Meinung nach?
1: Das denke ich schon, zusammen natürlich mit dem, dass die entsprechenden Sicherheitsinstitutionen gegen Straftaten und vor allem Gewaltstraftaten noch angemessener als bisher vorgehen. Da ist immer noch Luft nach oben. Aber insgesamt gesellschaftlich sind wir in der Tat sehr schwierig. Das zeigen auch die Debatten um Reformen, die nicht stattfinden oder nicht zureichend stattfinden, nach Ansicht vieler. Wir sind in schwierigen Zeiten. Es gibt interne Krisen, kein Wachstum, Arbeitslosigkeit nimmt zu, viele Insolvenzen, aber auch international. Die Kriege sozusagen regieren in unser eigenes gesellschaftliches System hinein, weil sie die Versorgung erschweren, weil sie Inflation antreiben, weil sie die Benzinpreise erhöhen lassen. Und insofern ist es ein doppeltes. Intern zu deeskalieren, sowohl mit allen Mitteln der öffentlichen Debatte, aber auch mit einer effizienteren und glaubwürdigeren Politik in den zentralen Feldern von Ökonomie und Sozialen und außenpolitisch mit dafür zu sorgen, dass Kriege deeskalieren oder sogar beendet werden können. Das ist eine Herausforderung, die immer wichtiger wird. Und die Hoffnung ist, dass dies auch verstärkt, auch durch die Bundesregierung und die Europäer geschieht.
0: Der Extremismusforscher Hajo Funke von der FU Berlin.
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0: Ja, sportlich hatte es keine Relevanz mehr. Das WM-Qualifikationsspiel der deutschen Fußballfrauen gegen Slowenien in Ljubljana gewann das DFB-Team mit 2:0. Stephanie Lavoie aus der Sportredaktion.
3: Wirklich glanzvoll war dieses Spiel nicht, aber darauf kam es ja auch nicht mehr an. Die deutschen Fußballerinnen haben die WM-Qualifikation mit einem Auswärtssieg abgeschlossen. Ina Kast hat das Spiel gesehen.
4: Nach dem Fußballfest am vergangenen Freitag, als das WM-Ticket gelöst werden konnte, war das Länderspiel

0: Spiel in Ljubljana allerdings von überschaubarer Qualität. In der ersten Halbzeit war dem deutschen Team deutlich anzumerken, dass 8 neue Spielerinnen in der Startelf standen. Oft kam es zu Abstimmungsproblemen und Fehlpässen. Nach knapp 20 Minuten hatte Deutschland großes Glück, dass Sloweniens Tor wegen einer Abseitsstellung nicht gegeben wurde. Kurz vor der Halbzeitpause gingen die DFB-Frauen dann doch in Führung. Nach einem Eckball verlängerte Sarah Linder den Ball per Kopf in Richtung slowenisches Tor. Dort schoss Sloweniens Praschnika den Ball letztlich ins eigene Tor. Zu Beginn der zweiten Halbzeit hat Bundestrainer Christian Wück dann 3-mal gewechselt. Das brachte frische Energie mit Erfolg. Shakira Martinez traf nach einem Fehler von Sloweniens Torfrau zum 2:0. Unterm Strich steht also ein Auswärtssieg für das favorisierte DFB-Team. Von den Spielerinnen aus der zweiten Reihe konnte sich aber gegen Slowenien keine wirklich in den Vordergrund spielen.
1: Zuletzt spielten sie 2-mal in Freak City, wie die Fans der Bamberg Baskets ihre Heimat nennen. Dank lautstarker Kulisse und bissiger Verteidigung konnten sich die Bamberger im Playoff-Halbfinale der Basketball-Bundesliga gegen Alba wieder zurückkämpfen. Es steht 2:2 in der Serie und in der Berliner Max-Schmeling-Halle kommt es in wenigen Minuten zum entscheidenden 5. Spiel. Der Heimvorteil war bislang ein maßgeblicher Faktor in dieser Serie. Nikolaus Hillmann in Berlin, wird das auch heute so?
2: Ich denke mal, das kann so sein heute Abend, denn die Max-Schmeling-Halle ist voll. 8.500 Zuschauer, man hört es im Hintergrund, es ist laut. Gerade wird die Heimmannschaft vorgestellt und der Faktor von 8.500 Fans im Rücken könnte die müden Berliner vielleicht wieder ein bisschen munterer machen. Sie schwächelten ja tatsächlich bei den letzten beiden Spielen in Bamberg. Da waren die Baskets aus Bamberg die dominierende Mannschaft, vor allen Dingen mental. Und das wird, denke ich, heute Abend auch der entscheidende Faktor sein. Wer ist mental frischer und stärker und wer merkt weniger die müden Beine nach dieser intensiven und kräftezehrenden Serie? Und da könnte ein kleiner Vorteil auf Seiten der Berliner liegen, weil sie dieses entscheidende Spiel heute zu Hause bestreiten können. Und sie wollen unbedingt ins Finale, um die Bayern aus München vielleicht noch einmal herausfordern zu können.
1: Den entscheidenden 5. Spiel gibt es bei uns im Sport in der kommenden Stunde. Die Enhanced Games und der Fall Laura Freigang waren 2 der Themen heute in Berlin. Dort hat die nationale Anti-Doping-Agentur NADA ihre Jahres-PK abgehalten und ihren Bericht für das abgelaufene Geschäftsjahr vorgestellt. Mein Kollege Lars Becker war dabei. Wie fallen die Zahlen der Dopingkontrollen und Proben durch die NADA für 2025 aus?
3: Ja, die Zahlen sind fast deckungsgleich mit 2024. Mehr als 12.000 Kontrollen mit fast 17.000 genommenen Blut- und/oder Urinproben. Mehr als die Hälfte waren Trainingskontrollen. Dort sind auch deutlich mehr Proben genommen worden als bei Wettkampfkontrollen. Auch die Zahl der 73 eingeleiteten Verfahren wegen möglicher Verstöße gegen Anti-Doping-Richtlinien, die lag nur knapp unter dem Niveau des vorausgegangenen Jahres. Die NADA hat 25 Sanktionen ausgesprochen, die reichen von Verwarnung bis 4-Jahressperre. Die am häufigsten getesteten Sportarten waren übrigens Leichtathletik, Fußball und Radsport.
1: Alarmierende Zahlen. Lars Becker war das aus Berlin.
4: Und soweit der Sport in dieser Stunde.
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1: Um 20.30 Uhr mit Petra Mittermeier. Der Iran hat nach Angaben der USA einen amerikanischen Militärhubschrauber abgeschossen. Der hochmoderne Apache-Hubschrauber stürzte während eines Kontrollfluges in der Straße von Hormus ab. Aus der Nachrichtenredaktion Ulrike Ufer.
2: Die beiden Soldaten an Bord konnten innerhalb von 2 Stunden gerettet werden. Sie blieben unverletzt. US-Präsident Trump kündigte umgehend Vergeltung an. Die USA müssten zwangsläufig auf den Angriff reagieren, schrieb Trump auf seiner Online-Plattform. In welcher Form ließ er dabei offen? Der Vorfall dürfte die Friedensverhandlungen mit dem Iran schwer belasten. Im April hatte die US-Regierung bereits den Abschuss eines F-15-Kampfjets durch die Revolutionsgarden bekannt gegeben. Auch hier konnten beide Piloten gerettet werden, einer von ihnen mit einer riskanten Luft- und Bodenoperation.
1: Extremistische Kriminalität in Deutschland hat 2025 ein neues Rekordniveau erreicht. Fast 86.000 politisch motivierte Straftaten wurden im vergangenen Jahr registriert. Der größte Anteil entfällt dabei weiter auf den Bereich Rechtsextremismus. Bundesinnenminister Dobrindt sagte bei der Vorlage der Zahlen aber auch, dass von der linken Szene eine deutlich wachsende Bedrohung ausgehe. Unser Berlin-Korrespondent Philipp Eckstein erklärt, welche Delikte unter politisch motivierte Straftaten fallen.
3: Also das ist ein breites Feld, da geht es häufig um Beleidigungen, auch um Hassrede, also fremdenfeindliche oder antisemitische Äußerungen. Viele Straftaten werden auch im Zusammenhang mit verfassungsfeindlichen Symbolen registriert. Also zum Beispiel, wenn jemand ein T-Shirt trägt mit verbotenen Nazi-Symbolen. Politisch motivierte Straftaten sind auch Sachbeschädigungen, zum Beispiel von Wahlplakaten. Und dann gibt es natürlich auch noch Gewaltdelikte, einmal zwischen links- und rechts gerichteten Gruppen zum Beispiel. Aber eben auch häufig Gewaltdelikte im Zusammenhang mit Demonstrationen.
1: Die geplante Diätenerhöhung für die Bundestagsabgeordneten fällt in diesem Jahr aus. Union und SPD wollen dazu noch in dieser Woche einen Gesetzentwurf ins Parlament einbringen. Es gehe darum, in wirtschaftlich schwierigen Zeiten ein Sparsignal an die Bevölkerung zu senden. Eigentlich werden die Diäten der Bundestagsabgeordneten automatisch erhöht, orientiert an der allgemeinen Lohnentwicklung. Ermittler gehen bei dem Feuer in einem Umspannwerk in Reutlingen von Brandstiftung aus. Das haben die zuständige Staatsanwaltschaft und das Landeskriminalamt Baden-Württemberg mitgeteilt. Nach derzeitigem Ermittlungsstand seien eine oder mehrere Personen auf das Gelände des Umspannwerks eingedrungen. Dort hätten sie an mehreren Stellen Brände gelegt. Hinweise auf mögliche Täter oder Motive hat das LKA nach eigenen Angaben bislang nicht. Das Wetter in Deutschland, nachts teilweise Schauer bei 12 bis 6 Grad, morgen immer wieder Schauer, vereinzelt Gewitter, aber auch längere trockene Abschnitte, 12 Grad an den Alpen und bis 21 Grad in Berlin. Das waren die Nachrichten.
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4: mit Peter Mücke. Führende Vertreter der Bundesregierung haben 2 Tage lang versucht, Deutschlands Landräte vom schwarz-roten Reform- und Sparkurs zu überzeugen. Vergebens. Die Stimmung auf der Landkreisversammlung war eher mäßig. Die Kritik vieler Landrätinnen und Landräte lautet, die Bundesregierung denke ihre Gesetze nicht zu Ende, die vor Ort in den Städten und Gemeinden umgesetzt werden müssen. Oliver Neuroth berichtet.
5: Thorsten Frey hatte wohl schon geahnt, dass diese Veranstaltung für ihn eher unangenehm werden könnte. Gleich zu Beginn seines Auftritts vor den 400 Landrätinnen und Landräten sagt der Kanzleramtschef:
6: Ich bin das natürlich gewohnt, wenn ich irgendwo auftrete, bin ich meistens eine Enttäuschung.
5: Er spielt darauf an, dass Kanzler Friedrich Merz eine Rede halten sollte, aber kurzfristig abgesagt hatte. Doch für viele Mitglieder des Landkreistages ist Frey eine inhaltliche Enttäuschung.
7: Ich fahre desillusioniert nach Hause und ich sage das ganz deutlich.
5: Anke Beilstein, Landrätin des Kreises Cochem-Zell in Rheinland-Pfalz. Sie hatte erwartet, dass die Bundesregierung den Vertreterinnen und Vertretern der Landkreise entgegenkommt, ihnen Ideen vorstellt, wie man die angespannte Finanzlage in den Kommunen in den Griff bekommen kann.
7: Wir brauchen keine Problembeschreibungen. Wir erleben die Realität tagtäglich an der Front vor den Menschen. Und deswegen war meine Hoffnung, dass wir hier Lösungen präsentiert bekommen. Und diese Hoffnung hat sich absolut nicht erfüllt.
5: Die Landrätinnen und Landräte stellen klar, auch durch Bundesgesetze bekämen die Städte und Gemeinden immer neue Aufgaben, die mit zusätzlichen Kosten verbunden seien. Beispiel Pflegereform. Wenn auf Bewohner von Pflegeheimen höhere Ausgaben zukommen, kann das bedeuten, Menschen sind früher auf Sozialhilfe angewiesen, wofür die Städte und Gemeinden zuständig sind. Die Rücklagen vieler Kommunen seien inzwischen aufgebraucht, sagt Landkreistagspräsident Achim Brötel.
0: Uns helfen Sätze, die in etwa so lauten, wenn wir halt weniger Geld einnehmen, müssen wir mit weniger Geld auskommen. Die helfen uns keinen Zentimeter weiter. Solange ich Rechtsansprüche erfüllen muss, kann ich vor Ort nicht mit weniger Geld auskommen. Entweder muss ich den Rechtsanspruch beschneiden oder ich muss neues Geld ins System bringen.
5: Da das nicht in Sicht ist, lautet die Konsequenz, Kreise müssen bei freiwilligen Angeboten kürzen, etwa bei Kultur- und Sportkursen für Kinder und Jugendliche. Eine Entwicklung, die auch Kanzleramtsminister Frey nicht glücklich stimmt. Er spricht von gewaltigen Reformen, die man vor sich habe, um die Wirtschaft anzukurbeln. Sein Kalkül, wächst die Wirtschaft wieder, steigen die Steuereinnahmen, was dem Bund, den Ländern und den Kommunen zugutekommt.
8: Wir versuchen, die Rahmenbedingungen so zu setzen, dass sie fair und leistbar für die Kommunen sind,
5: verspricht Frey. Zusagen für weitere Unterstützung der Politik vor Ort hat der Minister nicht zu verkünden. Er verweist auf die Schritte, die die Bundesregierung schon in die Wege geleitet hat.
8: Wir haben beispielsweise im Bereich des Katastrophenschutzes, wo die Landkreise auch in besonderer Weise engagiert sind, wo das Ehrenamt besonders stark ist, die Mittel deutlich erhöht. Wir haben beispielsweise die Investitionen im Bereich THW jetzt verdoppelt. Also um viele Dinge, die sozusagen auch unmittelbar vor Ort ankommen, anzusprechen.
5: Es sind Argumente, die kaum eines der Mitglieder der Landkreisversammlung überzeugen können. Während Bundesfinanzminister Lars Klingbeil bei seinem Auftritt gestern noch Worte fand, bei denen die meisten Landrätinnen und Landräte mitgehen konnten, gelingt das dem Kanzleramtschef heute nicht. Und so zieht der Landkreistag eine durchwachsene Bilanz. Man habe Übereinstimmungen mit dem Kanzleramt, aber auch Differenzen, sei bereit für Veränderungen, doch nicht länger auf Kosten der Kommunen.
4: Ein Bericht von Oliver Neuroth war das.
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4: Von Konjunkturseite kommen in Deutschland immer wieder neue schlechte Nachrichten. Viele Wirtschaftsforschungsinstitute haben ihre Konjunkturprognosen für das laufende Jahr gesenkt. Doch ganz so düster scheint die Lage doch nicht zu sein. Viele Unternehmen produzieren wieder mehr und sie exportieren auch mehr. Also alles nicht so schlimm, Claudia Wehle berichtet.
10: Es gibt einen Silberstreif am Horizont der deutschen Wirtschaft. Trotz des Iran-Kriegs, trotz der zuletzt stark gestiegenen Energiepreise, trotz harter Konkurrenz aus Asien und trotz hoher US-Zölle konnten deutsche Exportunternehmen ihre Ausfuhren den dritten Monat in Folge steigern. Immerhin um 0,9%. Das sind neue Zahlen vom April. Und noch eine gute Nachricht. Bei Industrieunternehmen, beim Bau und bei den Energieversorgern wird wieder mehr produziert. Die Unternehmen stellen zusammen 0,4% mehr her als im Vormonat, so das Statistische Bundesamt. Ist die wirtschaftliche Lage also doch nicht so düster, wie es zuletzt den Anschein hat? Viele große Wirtschaftsforschungsinstitute hatten ihre Prognosen für das laufende Jahr drastisch nach unten korrigiert. Das Bruttoinlandsprodukt dürfte dieses Jahr nur noch um 0,5% zulegen, so die Bundesregierung. Zum Vergleich, im Januar war die Regierung noch von 1% ausgegangen. Bundeswirtschaftsministerin Katharina Reiche spricht davon, dass der Gegenwind zugenommen habe.
11: Der Krieg im Nahen Osten hat zu einem Energiepreisschock geführt, den wir nicht verhindern konnten, der die Menschen und die Wirtschaft aber real belastet.
10: Und nicht nur das. Chris Oliver Schickentanz von der Capitell AG sieht das deutsche Geschäftsmodell in Gefahr. Er spricht von der Störung globaler Lieferketten.
12: Da waren wir ja Weltmeister, unsere Lieferketten global aufzustellen, Just-in-Time-Produktion zu fördern, sprich Zulieferer aus dem Ausland so effizient aufzustellen, dass man hierzulande eben auch keine großen Lager halten musste. Und zuletzt eben noch die Zollpolitik von Donald Trump. Das waren jetzt heftige Nackenschläge und die spüren wir natürlich.
10: Als vor kurzem der US-Pharmakonzern Eli Lilly verkündete, geplante Milliardeninvestitionen in Deutschland halbieren zu wollen und Boehringer Ingelheim die Investitionen in Deutschland sogar stoppen will, da war das ein zusätzlicher Schock. Für Edgar Walk, den Chefökonomen bei Metzler Asset Management, kommt das alles aber nicht überraschend.
13: Wir sehen gerade für die Pharmabranche, aber auch andere Branchen, dass die Rahmenbedingungen insgesamt in den Umfragen von den Unternehmen in Deutschland als nicht sehr optimal oder nicht sehr gut eingeschätzt werden.
10: Und das hat Folgen. Nicht nur, was die Attraktivität des Standorts Deutschland betrifft, sondern auch, wenn es um die Schaffung von neuen Arbeitsplätzen geht. Walk findet deutliche Worte.
13: Unser gesamter Wohlstand hängt tatsächlich von den vergangenen und den aktuellen und den zukünftigen Investitionen der privaten Unternehmen ab. von nichts anderem.
10: Auch Schickentanz spricht davon, dass die Investitionen von heute die Basis für das Wachstum von morgen sind. Doch für ihn ist das noch kein Abgesang auf die deutsche Industrie.
12: Wenn wir uns die Vergangenheit anschauen, dann war die deutsche Industrie insbesondere dann wandlungsfähig, insbesondere dann innovationsfähig, wenn der Druck am größten ist. Und ich glaube, dass diese Wandlungsfähigkeit der deutschen Industrie weiterhin Bestand hat. Und ich glaube, dass wir durchaus das Potenzial haben, uns in dieser Krise auch wieder ein Stück weit neu zu erfinden.
10: Und wenn dann die Politik vielleicht mit einem spürbaren Bürokratieabbau und mit weiteren Reformen hilft, so Schickentanz weiter, dann könnte die deutsche Industrie auch international wieder Anschluss finden.
4: Claudia Wehrle berichtete. Alte Fahrräder wieder fit machen und damit Kindern und Erwachsenen eine Freude bereiten. Genau das machen die Fahrradschrauber aus Friedberg in Hessen. Die ehrenamtlichen Schrauber reparieren gespendete Räder und geben sie anschließend weiter. Ende vergangenen Jahres stand das Projekt allerdings vor einem großen Problem. Die Gruppe musste ihre Werkstatt verlassen und musste sich nach einem neuen Ort umschauen. Unser Reporter Janis Gerhardt hat die Schrauber in Friedberg besucht.
14: Mit viel Einsatz mühen sich Bernd, Wolfgang und Manfred mit einem alten, silbernen Rennrad ab. Gerade hängen sie noch an der eingerosteten Schaltung. So schnell wie möglich soll der Drahtesel wieder fit sein und seinen Besitzer wechseln. Dass die drei Bastler weiter an den gespendeten Fahrrädern rumschrauben können, stand lange auf der Kippe. Denn 2025 musste die Gruppe aus ihrer Werkstatt in der ehemaligen Post ausziehen. Jetzt haben sie endlich eine neue Werkstatt gefunden. Wolfgang Geismar freut sich.
15: Ja, das ist natürlich wesentlich moderner. Alles. Es ist eine ehemalige Wohnung eigentlich, das ist natürlich ein anderer Standard wie diese Posthalle damals und da lässt sich schon schön schrauben, haben mehr Räume, wir haben mehr Platz.
14: Zu finden ist das neue Schrauberparadies neben der Stadthalle in Friedberg. Für Bernd Dönges, Mitgründer der Gruppe, eine Riesenerleichterung, denn nochmal umziehen will er auf keinen Fall.
16: Also wenn das sich hier bewährt und wir hier bleiben können, das ist, habe ich keinen Wunsch, das ist super. Das ist einfach klasse und das würde ich auch weitermachen so. Also wir haben, das ist jetzt der fünfte Standort. Also wir sind Profis in Werkstatt umziehen. Ich habe aber keine Lust mehr. Das muss ich auch sagen, im Hänger den ganzen Kram hier zu verschiffen. So ein Standort wie hier, mehr brauche ich nicht.
14: Die Fahrräder bekommt die Gruppe aus ganz Hessen gespendet. Die Aktion hat sich längst herumgesprochen. Die Nachfrage ist riesig. Seit Beginn der Aktion 2016 haben sie schon über 2000 Räder wieder fit gemacht. Angefangen hat aber alles ganz klein, mitten im Grünen, auf dem Gelände von einem Kindergarten.
16: Geschraubt haben wir Rasen. Und das war im Sommer ganz nett, bis die Schnaken kamen. Und im Winter gab es keine Schnaken, dafür haben wir uns den Hintern abgefroren.
14: Jetzt in der beheizten Werkstatt reparieren sie nicht nur selbst Fahrräder, sondern zeigen ihren Kunden auch, wie sie ihr eigenes Rad wieder flott bekommen, sagt Manfred Eisenacher.
17: Wenn hier 10 Leute mit kaputten Rädern vor der Tür stehen und das sind 3 mit Platten dabei, dann müssen die selbst mit anpacken und mal lernen, wie man ein Fahrrad rausschraubt und einen Reifen flickt. Und wir helfen dabei.
14: Mittlerweile stehen die Leute regelmäßig Schlange, um sich ein neues Rad abzuholen oder um ihr eigenes reparieren zu lassen. Vor allem Kindern möchten die 8 Ehrenamtlichen damit eine Freude machen, erzählt Bernd Dönges.
16: Ja, das ist das Schöne eigentlich. Den guckst du, den drückst du Fahrrad in die Hand, da kriegen die glänzende Augen und das ist einfach super. Wenn die was haben, die freuen sich und wenn die sich freuen, ist das ehrlich. Da habe ich meinen Spaß. Wenn die einer grinsen mit seinem Fahrrad, die Kurve dreht, das ist der Hammer.
14: Und genau diese Räder für Kinder sucht die Gruppe händeringend. Zwar bekommen sie viele Räder gespendet, Kinderfahrräder seien aber zu selten dabei. Deswegen können sie nicht alle Anfragen der kleinen Radfreunde bedienen.
16: Ja, Kinderfahrräder ist chronischer Engpass hier bei uns. Und das ist bitter, wenn du ein Fahrrad da stehen hast, dann hast 3 Kinder und die stehen dann da und du kannst nur einem geben und siehst den einen mit glänzender Augen und die anderen 2 heulen. Da rolle sich mir die Fußnägel. Also das ist echt Mist.
14: Auch deswegen ist die Gruppe weiterhin hessenweit unterwegs, um sowohl Erwachsenen als auch Kindern die Möglichkeit auf ein eigenes Fahrrad zu ermöglichen.
4: Ein Bericht von Janis Gerhardt.

0: Es ist 20.45 Uhr.
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0: 500 Milliarden Euro, so viel Geld umfasst der schuldenfinanzierte Sondertopf für Infrastruktur und Klimaneutralität. Seit vergangenem Jahr fließt das Geld und seither stellen sich zentrale Fragen. Kommt das Geld überhaupt da an, wo es hin soll? Wird es effektiv verwendet? Und wie könnte das alles noch schneller und besser gehen? Bundesfinanzminister Klingbeil hat zur Beantwortung all dieser Fragen im Herbst einen unabhängigen ehrenamtlichen Beirat zusammengestellt. 7 Experten, die jetzt einen ersten Bericht vorgelegt haben. Und ja, es gibt beim Sondervermögen wohl noch Luft nach oben. Aus Berlin, Lissy Kaufmann.
2: Lars Klingbeil scheint gut gelaunt an diesem Mittag im Finanzministerium, auch wenn er weiß, es läuft noch nicht ganz rund bei den Investitionen.
3: Es kann noch schneller gehen.
2: Es kann noch schneller gehen, fokussierter und effektiver. So lautet das erste Urteil des unabhängigen Expertengremiums. Klingbeil hatte es im Herbst eingesetzt, um einen kritischen Blick zu werfen auf das 500 Milliarden Euro schwere Sondervermögen, also die schuldenfinanzierten zusätzlichen Ausgaben. Den ersten Bericht hat der Beirat am Mittag an Klingbeil übergeben. Den Experten fehlt eine Gesamtstrategie, erklärt die Vizevorsitzende des Beirats, Ann-Christin Achleitner von der TU München.
4: Was wir brauchen, ist, dass wir ein verbindliches Zukunftsleitbild haben, nachdem sich Investitionen ausrichten, was langfristig angelegt ist.
2: Es fehlt also der Weitblick. Wie könnte die Zukunft Deutschlands aussehen und in welche Bereiche sollte der Staat deshalb vor allem investieren? Der Beirat selbst findet vor allem in Forschung und Entwicklung. Diese Bereiche seien unterfinanziert. Deutschland sei schließlich ein rohstoffarmes Land.
4: Deswegen ist Forschung und Entwicklung wichtig für uns, zum einen für die ökonomische Wettbewerbsfähigkeit, zum anderen aber auch für die Resilienz.
2: Mehr Geld soll fließen, aber nicht auf Kosten anderer Ausgaben, wie zum Beispiel für neue Straßen, Brücken und Schienen.
4: Es geht darum, Wege zu finden, wie wir durch Reformen und die Optimierung von Strukturen zusätzliche Ressourcen für Forschung und Entwicklung heben können.
2: Ein weiterer Vorschlag des Beirats: Es sollte mehr Geld an die Kommunen fließen. Der Beiratsvorsitzende, der Unternehmer Harald Christ, erklärt warum.
5: Die Kommunen spielen eine zentrale Rolle im öffentlichen Investitionsgeschehen. Sie verantworten rund 40% aller öffentlichen Investitionen und etwa 60% der öffentlichen Bauinvestitionen.
2: Christ verweist darauf, dass in den Haushalten der Kommunen ein Milliardenloch klafft und das bisherige Geld, das sie aus dem Sondervermögen bekommen, dafür gar nicht reicht. Finanzminister Klingbeil gibt sich trotz der Kritik optimistisch und will an der Effektivität arbeiten. Mehr Tempo bei Planung, Genehmigung und Umsetzung. Er will dafür Anreize setzen.
6: Konkret heißt das, wer Mittel schnell und sinnvoll investiert, sollte einen Bonus erhalten. Wo Projekte zu langsam umgesetzt oder Mittel nicht sinnvoll investiert werden, sollten wir Mittel im Zweifel auch kürzen.
2: Das Finanzministerium, so Klingbeil, arbeitet derzeit an einem Bonus-Malus-System. Ob das bereits zum Herbst umgesetzt wird, ist unklar. Gewiss ist nur, dass der Beirat bis dahin einen weiteren Bericht vorlegen will.
0: Aus Berlin ein Bericht von Lissy Kaufmann. Es ist der erste Staatsbesuch eines Bundespräsidenten seit 19 Jahren. Die Beziehungen zwischen den beiden Nachbarländern gelten als gut. Es gibt aber auch Baustellen, die deutschen Grenzkontrollen zum Beispiel. Es geht um die Niederlande. Steinmeier trifft den Regierungschef Rob Jetten, der gerade 100 Tage im Amt ist. Und auch die Fußball-Weltmeisterschaft könnte ein Thema werden. Immerhin ist der erste deutsche Gegner Curaçao, ein Teil der Niederlande, als autonomes Land innerhalb des Königreichs. Sabina Fritz berichtet über den Besuch des Bundespräsidenten.
7: So viel Aufmerksamkeit bekommt nicht jeder Staatsgast. 3 Tage begleiten der niederländische König Wilhelm Alexander und Königin Maxima den deutschen Bundespräsidenten und seine Frau durch die Niederlande. Sie werden gemeinsam durch den Hafen von Rotterdam schippern, das Parlament besuchen und die wichtigste Firma des Landes. Sie werden Empfänge geben und gemeinsam frühstücken. Ganz so wie 2 Ehepaare, die sich schon lange kennen.
8: Wie ein Paar, das nur zusammen gedacht werden kann. Der eine weiß immer schon, was der andere denkt. Doch zusammen wird dann meistens ein Schuh draus.
7: So Bundespräsident Steinmeier am Morgen in der Residenz des Königs in Amsterdam. Es ist der erste Staatsbesuch des Bundespräsidenten in den Niederlanden und sein letzter. Im Januar wählt Deutschland ein neues Staatsoberhaupt. Es ist ein Abschiedsbesuch unter Freunden, hört man heute sehr oft. Aber auch:
9: Unsere beide Länder stehen vor derselben Aufgabe. Wir müssen uns auf die europäische und auf der Weltbühne neu orientieren.
7: Vor allem in der EU ziehen beide an einem Strang, so Simon Oetjes, Professor für niederländische Politik an der Universität Leiden.
1: So I would say that it is a very important relationship for the Netherlands. We sort of tend to pull on the same side of the rope in Europe.
7: Ein ähnliches Bild gebraucht auch der niederländische König Wilhelm Alexander.
9: Deutschland und die Niederlande sind den stärksten, wenn sie an einem Strang ziehen.
7: Doch diese Gemeinsamkeit ist nicht selbstverständlich, daran wird am Nachmittag erinnert. Viele Jahre war das Verhältnis zwischen den Ländern angespannt. Viele Niederländer haben den Deutschen die Besatzung und die Ermordung von 2/3 ihrer jüdischen Bevölkerung nicht verziehen. An diese Geschichte erinnert das neue Holocaust-Museum in Amsterdam, das die beiden Staatsoberhäupter am Nachmittag besuchen. Es ist erst seit 2 Jahren eröffnet und erzählt unter anderem das Schicksal der Kinder, die dort während der Besatzung in einer Kindertagesstätte untergebracht waren. In dieser Kindertagesstätte haben die Kinder einige Tage verbracht und es wurde eine Schmugglergruppe eingerichtet, um die Kinder von dort zu retten. Erzählt Emil Schrivier, der Direktor des Museums. Ausgerechnet gegenüber der Kindertagesstätte hatten die Nazis die Meldestelle für die Juden eingerichtet. Dazwischen fuhr eine Straßenbahn. Im Schutz dieser Straßenbahn konnten die Kinder aus der Tagesstätte geschmuggelt werden. Die Straßenbahn fährt noch heute.
0: Sabrina Fritz berichtete aus den Niederlanden.
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0: Heute vor 70 Jahren wurde die Krimi-Autorin Patricia Cornwell geboren. Ihr weltweiter Erfolg ist eng mit der Figur einer Gerichtsmedizinerin verknüpft. Christian Schwalb stellt beide vor.
11: Ähnlichkeiten mit lebenden oder toten Personen sind in diesem Fall alles andere als rein zufällig. Patricia Cornwell und Case Capetta verschmelzen immer wieder miteinander, die Autorin und ihre Figur. Beide aus Miami, blond, etwas kühl, arbeiten im Polizeimilieu und beide teilen einen ausgeprägten Sinn für blutige Details.
12: Die Kugel war in der rechten Scheitelschläfenregion des Schädels eingetreten, hatte die Hirnhaut durchdrungen und einen Zweig der mittleren Hirnhautarterie zerrissen. Aber sie hatte keine Quetschungen über oder unter der harten Hirnhaut verursacht.
13: Es gibt Bilder in meinem Kopf, die ich dem Publikum nicht weitergeben kann. Wie weit ich beim Thema Tod überhaupt gehen darf, da liegt auch eine Verantwortung. Das hinterfrage ich bei jedem Buch von Neuem.
11: Ihr Handwerk lernt Patricia Cornwell als junge Polizeireporterin bei der Zeitung Charlotte Observer. Sie heuert in der Gerichtsmedizin von Richmond, Virginia an, für die sie einige Jahre Studien dokumentiert und viel Zeit im Labor verbringt. 1990 schließlich erscheint Postmortem, Scapettas erster Fall und direkt ein Welterfolg. Von Anfang an stehen die Ermittlungsmethoden im Mittelpunkt. Selbst wenn die Identität des Täters dem Leser früh bekannt ist, die Spannung ist trotzdem ungebrochen durch die Spurensuche, seien es Spuren von Blut, DNA, Fasern oder von Projektilen.
13: Wissenschaft zeigt, was wirklich passiert, wer etwas getan hat. Warum das wichtig ist? Weil es ums Überleben geht, wenn ein Killer unterwegs ist und um unsere Instinkte. Die Ursache der Angst, die übt eine Anziehungskraft auf uns aus.
12: Bitte sagen Sie mir, wie meine Kleine gestorben ist. Hat sie leiden müssen? Die Todesursache steht noch nicht fest, Mrs. Bennett. Es sind nur Knochen übrig. 8 junge Menschen waren tot und ich hatte keine Ahnung, woran sie gestorben waren.
11: Cornwell hat als erste Autorin überhaupt den Gerichtsmediziner zur zentralen Figur und damit das Genre der forensischen Thriller zum Kassenschlager gemacht. 120 Millionen verkaufte Cornwell-Bücher sprechen eine deutliche Sprache. Andere Autoren schließen sich ihr an und in Fernsehen- und Streamingdiensten landen unter anderem die Ermittler von CSI über Jahre große Erfolge. Versuche, die Figur Scarpetta zu verfilmen, scheitern lange bis jetzt. Hollywood-Star Nicole Kidman spielt die Medizinerin in der gerade angelaufenen amerikanischen Serie.
14: Das 5. Opfer in 2,5 Monaten.
15: 2 Frauen mit den gleichen Kopfverletzungen.
16: Wir suchen hier nach einem Serienkiller.
17: Vor 21 Jahren kam es ja einer kleinen Revolution im Genre gleich, über DNA zu schreiben oder Serienkiller auftreten zu lassen in dieser psychologischen Form. Das war neu. Außer Thomas Harris, das Schweigen der Lämmer, gab es da nicht viel. Heute ist das Standard.
11: Cornwell kann aber auch anders, schreibt ein Sachbuch über Jack the Ripper, weil sie dessen Identität nachweisen will. Die meisten Experten sind allerdings nicht begeistert. Memoiren hat sie auch veröffentlicht, kurz vor ihrem 70. Geburtstag. Den feiert die erfolgreichste Krimi-Autorin der Welt, Patricia Cornwell, heute am 9. Juni.
0: Der Stichtag von Christian Schwalb.
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0: Fluxkompensator an, wir fliegen mal eben zurück. Zurück in die Zukunft. Der Film aus den 80ern hat Marty McFly, Schauspieler Michael J. Fox, weltberühmt gemacht. Fox wird heute 65. Seit den 90ern ist er an Parkinson erkrankt, lässt sich davon aber nicht unterkriegen. Nils Dams über das Leben von Michael J. Fox.
18: Michael J. Fox wacht mit einem Kater auf.
19: I woke up with a ferocious hangover.
18: Einem heftigen Kater. Es ist 1990. Die Nacht hat er mit seinem Freund und Schauspielkollegen Woody Harrelson an einer Bar verbracht. Am Morgen danach bemerkt er,
19: That's when I noticed my pinky.
18: Sein kleiner Finger zittert. Die ersten Symptome der Parkinson-Krankheit.
19: Parkinson's disease.
18: Das Zittern sei, beschreibt er in der Apple TV-Doku Still von 2023,
19: The trembling.
18: Wie eine Nachricht gewesen.
19: Was a message.
18: Eine Nachricht aus der Zukunft. Es ist erst der Anfang.
19: From the future.
18: Ein paar Jahre vor der Diagnose 1985 macht ihn ein Film über Zeitreisen weltberühmt.
20: Wollen Sie mir weismachen, Sie bauten eine Zeitmaschine?
18: Zurück in die Zukunft.
20: Aus einem DeLorean?
21: Pass auf!
18: Christopher Lloyd spielt Doc Emmett Brown, der ein Auto, ein DeLorean, in eine Zeitmaschine umgebaut hat.
21: 140 Kilometer pro Stunde!
18: Michael J. Fox spielt seinen Kumpel und Helfer Marty McFly.
20: Jesus Christ, Doc, Sie haben Einstein aufgelöst.
21: Immer mit der Ruhe, Marty, ich habe überhaupt nichts aufgelöst.
18: Ein perfektes Team, das so ursprünglich gar nicht geplant war.
22: They started filming with Eric Stoltz.
18: Die Dreharbeiten haben nicht mit Michael J. Fox angefangen. Eric Stoltz hat Marty gespielt, aber er hat nicht in die Rolle gepasst. Er hat Marty zu ernst gespielt, sagt Walter Benasiak. Er ist ein Zurück in die Zukunft Superfan, hat die Filme dutzende Male gesehen.
22: And after
18: Sie haben schon 5-6 Wochen gedreht und dann entschieden, das muss ein anderer machen.
22: Decided to recast.
18: Regisseur Robert Zemeckis und die Produzenten um Steven Spielberg verpflichten Fox. Der kann Skateboard fahren, Gitarre spielen und hat ein großes Comedy-Talent.
22: Without Michael J. Fox, I don't think it would have been as popular.
18: Ohne Michael J. Fox wäre der Film nicht so abgegangen. Zurück in die Zukunft wird ein großer Erfolg. Auch Filme wie Teen Wolf oder TV-Serien wie Family Ties machen Fox zum Superstar in Hollywood.
23: Here is Michael J. Fox.
24: What is the secret of your success?
25: And the winner is
26: Michael J. Fox.
18: Er sei
19: I was big. I was
18: bekannter gewesen als Kaugummi.
19: Big and Bubblegum.
18: Er ist ein Star, muss aber auch mit der Diagnose Parkinson klarkommen. 7 Jahre hält er sie geheim. Nur die Familie weiß Bescheid. Seine kanadischen Eltern und Ehefrau Tracy Polin, mit der er seit 1988 verheiratet ist. Das war furchtbar. Ich musste erst mal verstehen, mit was ich da zu tun hatte. Der Arzt sagte, das hier gewinnt man nicht, das verliert man. Aber ich gewinne lieber. 1998 macht er die Krankheit öffentlich. Parkinson ist unheilbar. Michael J. Fox will das ändern. Am Anfang hieß es, du kannst noch 10 Jahre arbeiten. Und ich sage, was soll das heißen? Ich bin 29 Jahre alt und habe jede Menge teure Immobilien. Bis heute spielt er immer wieder in Filmen und Serien mit und setzt sich für die Parkinson-Forschung ein.
27: Mr. Fox, we're gonna start with you.
18: Vor dem US-Senat wirbt er für mehr staatliche Gelder. Da ist er Ende 30.
19: The war against Parkinson's is a winnable war.
18: Wir können den Krieg gegen Parkinson gewinnen. Mit Ihrer Hilfe und wenn wir alles tun, werde ich in meinen 50ern auf der Hochzeit meiner Kinder tanzen. 2000 gründet Fox eine Stiftung, die seitdem nach eigenen Angaben über 2 Milliarden Dollar für die Parkinson-Forschung gesammelt hat. Für sein Engagement verleiht ihm US-Präsident Biden 2025 die Freiheitsmedaille.
23: Michael J. Fox.
18: Die höchste zivile Auszeichnung in den USA.
19: With gratitude.
18: Für sein Leben, seine Frau und seine 4 Kinder sei er dankbar, sagt Michael J. Fox.
19: Optimism is sustainable.
18: Denn wenn du was hast, wofür du dankbar bist, bleibst du optimistisch. Du hast was, worauf du dich freuen kannst. Dann machst du weiter.
0: Michael J. Fox wird 65. Ein Beitrag war das von Nils Dams.

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1: Um 21 Uhr mit Antje Keil. Die Finanzlücke bei den gesetzlichen Krankenkassen könnte im kommenden Jahr nochmal um 3,5 Milliarden Euro höher ausfallen als bisher prognostiziert. Damit rechnet das Bundesgesundheitsministerium auf der Basis von vorläufigen Zahlen. Ursache sind demnach deutlich höhere Ausgaben im ersten Quartal dieses Jahres. Bislang rechnete die Bundesregierung mit einem Defizit von 15,3 Milliarden Euro für 2027. Am Freitag geht es im Bundestag um ein Milliardensparpaket für die Kassen. Sollten sich die neuen Berechnungen des Gesundheitsministeriums bewahrheiten, bliebe trotz der Einsparungen eine Milliardenlücke. Hasskriminalität gegen Frauen bzw. frauenfeindliche Straftaten haben vergangenes Jahr stark zugenommen auf 819 Fälle, fast doppelt so viele wie noch 2024. Das steht in der aktuellen Statistik des Bundeskriminalamts. BKA-Chef Münch sagte bei der Vorstellung der Zahlen, viele Männer hätten Frauen als bewusstes Feindbild. Und Männer bestätigten sich in den sozialen Medien gegenseitig darin, dass Gewalt gegen Frauen okay ist. Laut Münch sei das im rechten Spektrum besonders ausgeprägt. In der Nähe der Straße von Hormus ist ein US-Militärhubschrauber abgestürzt. US-Präsident Trump wirft dem Iran vor, den Hubschrauber abgeschossen zu haben. Er sagte, die Piloten seien zwar unverletzt, trotzdem müssten die USA zwangsläufig auf diesen Angriff reagieren. Der Hubschrauber sei über der Straße von Hormus auf Patrouille gewesen. In Böblingen musste ein IC der Deutschen Bahn am Abend geräumt werden. Wie die Polizei mitteilte, war in dem Zug mit 130 Passagieren eine potenziell ätzende Flüssigkeit ausgelaufen. Woher sie stammte, sei bisher unbekannt. Nach ersten Informationen klagten zwei Personen über Atemwegsbeschwerden. Der IC war auf dem Weg von Stuttgart nach Singen. Jetzt wird die Flüssigkeit untersucht. Die deutsche Fußballnationalmannschaft der Frauen hat das letzte Spiel der WM-Qualifikation gewonnen. Das DFB-Team setzte sich gegen Slowenien mit 2:0 durch. Die Tore in Ljubljana erzielten Saraj Linder und Shakira Martinez. Die Nationalelf hatte die Qualifikation für die Weltmeisterschaft im kommenden Jahr in Brasilien schon vor dem Spiel sicher. SWR Nachrichten, Redaktion Niklas Behrendt. Das Wetter für Baden-Württemberg und Rheinland-Pfalz. Kühle Meeresluft bringt uns insgesamt wechselhaftes Wetter. In der Nacht wechselnd bewölkt, Regen vom Bodensee bis zum Allgäu, Tiefstwerte 11 bis 6 Grad. Am Mittwoch neue Regengüsse, in Rheinland-Pfalz örtlich kurze Gewitter und sehr kühl. 21.03 Uhr.
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2: Und der kommt aus den Studios von NDR Info in Hamburg. Mein Name ist Peter Mücke. Schönen guten Abend. Nachdem das deutsch-französische Kampfjet-Projekt FCAS gestoppt worden ist, fordern verschiedene Verteidigungspolitiker nun eine rasche Alternative. Einige wünschen sich ein anderes internationales Projekt mit deutscher Beteiligung. Verteidigungsminister Pistorius sagt aber, man müsse jetzt Lehren aus dem Scheitern für künftige Kooperationsprojekte ziehen. Kirsten Girschnick berichtet.
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2: Die Meinung kommt erst später. Wir machen erstmal den Beitrag. Danach kommt dann der Kommentar.
3: Verteidigungsminister Pistorius hatte heute zwei Termine. Einmal ein Treffen mit dem niedersächsischen Kabinett, einmal mit seinem tschechischen Amtskollegen. Die drängendste Frage aber war die nach dem gescheiterten FCAS-Projekt.
4: Mich schmerzt das sehr. Jedes deutsch-französische Projekt, das nicht erfolgreich ist, ist eines, was mir nicht gefällt, weil ich weiß, wie wichtig die deutsch-französische Zusammenarbeit in Europa ist.
3: Am Ende hätten die Hürden bei der Zusammenarbeit der beiden Unternehmen Airbus und Dassault nicht genommen werden können, so Pistorius. Sarah Nanni, Sprecherin für Sicherheitspolitik in der Grünen Bundestagsfraktion, sieht ein Scheitern der deutsch-französischen Zusammenarbeit an dieser Stelle, warnt aber vor einseitigen Schuldzuweisungen.
5: Das würde der Sache nicht gerecht. Dafür haben wir mit den Franzosen auch viel zu viele wichtige andere Projekte weiter zu besprechen. Klar ist, wir müssen in Europa einen Kampfjet der sechsten Generation bauen.
3: Am späten Vormittag wird bekannt, Ein Konsortium aus insgesamt 8 Firmen plant die Entwicklung eines europäischen Alternativprojekts, darunter Airbus Defence and Space, Diehl Defence und Hensoldt. Einzelheiten will das Konsortium am Donnerstag auf der Luftfahrtmesse ILA bekannt geben. Der bayerische CSU-Abgeordnete Christian Moser, in dessen Wahlkreis Airbus einen Standort hat, würde ein solches Projekt begrüßen.
6: Und ich glaube auch, dass die Erkenntnisse, die Fähigkeiten, die Entwicklungsschritte, die bei Airbus, zum Beispiel bei Airbus, gelaufen sind, dass die nicht komplett verloren sind, sondern dass man darauf jetzt auch aufsetzen kann.
3: Denn FCAS sollte nicht nur aus dem Kampfjet bestehen, der jetzt gescheitert ist, sondern auch aus weiteren Elementen wie Drohnen. Und alles sollte digital vernetzt werden mit der sogenannten Combat Cloud. Geplant ist, dass diese Bestandteile von FCAS, Drohnen und digitale Vernetzung, weitergeführt werden. Verteidigungsminister Pistorius will sich am Nachmittag öffentlich nicht festlegen. Es gebe 3 Möglichkeiten, wie es jetzt weitergehen könne. Erstens, Deutschland bestelle in den USA weitere F-35-Kampfjets. Zweitens, Deutschland steige bei einem bereits laufenden internationalen Kampfjet-Projekt mit ein. Oder man mache selber eines unter deutscher Führung durch Airbus und andere Partner.
4: Es ist denkbar. Es ist denkbar und ist eine der Möglichkeiten. Und ich hoffe sehr, dass Airbus, und ich weiß, dass Airbus sich auf den Weg macht. Wir sind seit Monaten auch mit Airbus darüber im Gespräch, was denn passieren kann, wenn.
3: Entscheidend sei, so ergänzt Pistorius, tschechischer Amtskollege Jaromír Zuna, dass die Anforderungen an das System und die Zusammenarbeit von Anfang an klar seien. In den kommenden Tagen wird sich also deutlicher zeigen, wie ein neuer Kampfjet aus Deutschland oder mit deutscher Beteiligung aussehen kann.
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2: Die Bundesregierung muss Lehren für künftige Rüstungsprojekte ziehen und darf nicht der Gefahr erliegen, Frankreich die Hauptverantwortung zuzuschieben, findet Mario Kubina in seinem Kommentar.
7: Mich schmerzt das sehr, sagt Boris Pistorius zum Scheitern von FCAS als Kampfflugzeugprojekt. Und man nimmt es ihm ab. Der Verteidigungsminister ist ein großer Anhänger der deutsch-französischen Freundschaft. Pistorius und auch der Kanzler haben lange versucht, zwischen den zerstrittenen Industrieunternehmen zu vermitteln. Am Ende ohne Erfolg. Und das, obwohl Friedrich Merz FCAS zur Chefsache gemacht hat. Die Bundesregierung muss jetzt die richtigen Schlüsse ziehen. Und vor allem sollte sie Schuldzuweisungen in Richtung Paris sein lassen, damit der politische Schaden nicht noch größer wird. Ja, es ist in der Sache richtig, dass Merz den Stecker gezogen hat. Aber die Begleitmusik ist verstörend. Der Kanzler habe dem französischen Präsidenten nahegelegt, den Bau eines gemeinsamen Kampfjets aufzugeben. So wird es in Berliner Regierungskreisen verbreitet. Beide Seiten würden nun die Realität anerkennen. Mit anderen Worten, Emmanuel Macron musste angeblich erst auf den Boden der Tatsachen geholt werden. Diplomatisch geht anders. Es kommt jetzt darauf an, zu retten, was zu retten ist. Und das ist gar nicht wenig. FCAS sollte von Anfang an mehr sein als ein Kampfflugzeug. Ein Jet nämlich, der von Drohnenschwärmen begleitet wird, das Ganze digital vernetzt. Im Militärjargon spricht man von einer Combat Cloud. Und dieser Bestandteil von FCAS wird weiterverfolgt. Richtig so, denn solche Technologien entscheiden schon jetzt über militärischen Erfolg oder Misserfolg mit. Klar ist, die Bundeswehr braucht einen Nachfolger für den Eurofighter. FCAS wird es nicht sein, aber es gibt Alternativen. Die deutsche Verteidigungssparte von Airbus kann sich mit anderen Partnern zusammentun. Und Deutschland kann bei anderen internationalen Kampfjet-Projekten andocken. Auch das ist eine Option. Was schwierig wäre, auf die Schnelle noch mehr F-35-Jets aus den USA zu kaufen. Das würde die Abhängigkeit von Trumps Amerika noch vergrößern. Außerdem wichtig, die Politik muss bei solchen Großprojekten in Zukunft Entscheidungsstrukturen vorgeben, damit von Anfang an klar ist, dass sie die Sache in der Hand hat und nicht ein bestimmtes Unternehmen. Das Beispiel des deutsch-französischen Airbus-Konzerns zeigt, verschiedene Industriekulturen können zusammenwachsen und die Politik muss im Zweifel den nötigen Druck machen, damit das auch passiert. Das FCAS aus ist schmerzlich, nicht nur für Pistorius. Aber es gibt die Chance, dass daraus noch etwas Gutes wird. Die Bundesregierung muss sie jetzt nutzen.
2: Die Meinung von Mario Kubina. Ein Fehler im System, den sehen Kritiker in der einheitlichen deutschen Strompreiszone. Denn der Markt tut so, als würde jede Kilowattstunde quer durchs Land wandern können. Doch die Leitungen geben das nicht her in Deutschland. Dadurch entstehen Kosten in Milliardenhöhe. Die norddeutschen Bundesländer fordern schon seit einigen Jahren, die deutsche Strompreiszone zu unterteilen. Darauf drängt auch die Europäische Union. Widerstand kommt allerdings aus dem Süden der Republik und von der Bundesregierung. Die Industrie- und Handelskammer Schleswig-Holstein hat nun heute bei der EU ein Konzept vorgestellt, das einen neuen Ansatz wählt. Der Norden könnte sich mit Dänemark zusammentun. Per-Axel Kröske mit den Details.
8: Stabile und günstige Strompreise im Norden verspricht das Konzept der gemeinsamen Strompreiszone von Schleswig-Holstein, Hamburg und West-Dänemark. Das Fraunhofer-Institut für Energiewirtschaft hat die Ideen analysiert. Technisch ließe sich das Konzept schon 2030 umsetzen. Auf dem Tisch liegt damit erstmal nur ein weiterer Vorschlag, Deutschland Strompreiszonen zu teilen. Die Beschränkung auf die Zentren der Windstromerzeugung nahe der Nordsee bringt aber einen besonderen Vorteil mit sich, erläutert der Hauptgeschäftsführer der IHK Flensburg, Björn Ibsen.
9: Das würde dann bedeuten, dass in dieser neuen Grünstromzone 90% aller produzierten Energie aus Erneuerbaren kommt. Und das ist nach europäischer Regulatorik ein ganz wichtiger Faktor, weil man dann nämlich grünen Wasserstoff ohne weitere Bedingungen jederzeit herstellen kann.
8: Bisher gelten strenge Vorgaben, wenn es darum geht, den von der Industrie dringend gebrauchten Wasserstoff klimaneutral herzustellen. Und das ist eine Hürde für die Produktion, die bisher noch nicht in Fahrt gekommen ist. Niedersachsen bliebe in dem Konzept außen vor. Minister Meyer meint aber, sein Bundesland könne gut dabei sein, da es die 90%-Vorgabe bereits jetzt erfülle. In Hamburg spricht Umweltsenatorin Fegebank von guten Lösungsvorschlägen. Schleswig-Holsteins Energiewendeminister Tobias Goldschmidt betont, wo die Grenze gezogen wird, müsse noch diskutiert werden. Ansonsten verfolgt er die Vorstellung in Brüssel mit Zustimmung.
10: Der Vorschlag, der auf dem Tisch liegt, wird zu sinkenden Preisen führen in Norddeutschland, aber auch in ganz Deutschland, weil es einfach das volkswirtschaftlich günstigere System ist, mit kleineren Märkten zu arbeiten als mit einem etwas hüftsteif gewordenen großen Energiemarkt.
8: In den europäischen Strompreiszonen können Großhändler Energiemengen zu einem Preis einkaufen, der viertelstündlich schwankt, aber im jeweiligen Gebiet einheitlich ist. Der Markt regelt sich nach Angebot und Nachfrage. In Deutschland ist er jedoch in Schieflage geraten, weil der Netzausbau deutlich hinter dem Zeitplan liegt. Wenn viel Windenergie im Norden produziert wird, tendiert der Strompreis deutschlandweit gegen Null. Das treibt die Nachfrage hoch. Die Leitungen können die Energie aber gar nicht in den Süden transportieren. Die Folge? Gas- und Kohlekraftwerke im Süden springen ein. Die Mehrkosten tragen Verbraucher und Steuerzahler. Doch die süddeutschen Bundesländer fürchten bei einer Unterteilung der Strompreiszonen Wettbewerbsnachteile. Im Koalitionsvertrag haben CDU und SPD im Bund vereinbart, an einer einheitlichen Strompreiszone festzuhalten, zumal ein Neuzuschnitt auch einen hohen organisatorischen Aufwand verursachen würde. Druck kommt von der EU, die eine Teilung anordnen könnte, weiß der SSW-Bundestagsabgeordnete Stefan Seidler.
11: Die Kommission hat ja auch Papiere vorgelegt, dass der Strommarkt mehr regionalisiert wird. Und von daher spielt das denen voll in den Karten. Also ich war im Februar zuletzt in Brüssel und habe mit dem zuständigen Kommissar Dan Jørgensen dazu gesprochen. Und der findet diese Initiative sehr vielversprechend. Von daher rennen wir da sozusagen offene Türen in Brüssel mit diesem Vorschlag ein.
8: Energiekommissar Jørgensen kommt aus Dänemark. Die neue Regierung in Kopenhagen hat allerdings noch keinen offiziellen Kommentar abgegeben. Die Voraussetzungen für eine gemeinsame Zone wären vorhanden. Das Stromnetz zwischen Deutschland und Dänemark ist gut ausgebaut. Parallel zur A7 verläuft eine leistungsstarke Hochspannungsleitung. Und auch die neue Westküstenleitung ist nach Angaben des Netzbetreibers Energinet inzwischen in Dänemark angebunden. Vorerst prüfen allerdings die EU-Behörden, ob ein Aktionsplan der Bundesregierung ausreicht. Diese hatte im Herbst versprochen, den Stromnetzausbau voranzubringen und die Leitungen auszulasten, um eine Unterteilung der deutschen Strompreiszone zu verhindern.
2: Ein Beitrag von Per-Axel Krüske.
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0: Es ist 21.15 Uhr.
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0: Nach den gegenseitigen Angriffen von Israel und dem Iran herrscht jetzt wieder eine Waffenruhe. Wir schauen jetzt auf die Machtverhältnisse zwischen Israel und den USA. US-Präsident Trump und Israels Premier Netanyahu verbindet eine Zweckgemeinschaft, die stark von persönlichen Machtinteressen und politischen Egos gesteuert wird. Die jüngsten Meinungsverschiedenheiten im Nahostkonflikt zeigen nun aber auch Risse in der Männerfreundschaft. Eine Analyse von Julio Segador.
2: Lange Zeit galt das Tandem Trump-Netanyahu als gut eingespielt. Der US-Präsident lieferte historische Geschenke wie den Umzug der US-Botschaft nach Jerusalem. Benjamin Netanyahu revanchierte sich mit innenpolitischer Schützenhilfe für den Republikaner. Trump und Bibi, wie der US-Präsident seinen Partner Netanyahu kumpelhaft nennt, können gut miteinander.
3: Bibi Netanyahu has been for me a great partner.
2: Und auch Trumps großer Partner Bibi spart nicht mit Lob. Trumps Führung leitet die USA von einem großen Sieg zum nächsten. Dafür zollt Netanyahu seinem Freund Donald Anerkennung.
4: Donald, my dear friend, your decisive leadership brought another great victory to America. I salute you.
2: Doch im Laufe des Gaza- und des Iran-Krieges scheint das Fundament dieser Männerfreundschaft erste Risse zu bekommen. Was zuletzt in einem wütenden Telefonat zwischen beiden endete, das mehrere Beobachter bestätigt haben. Auslöser war Netanyahus Libanon-Offensive. Trump soll seinem Kumpel Bibi Undankbarkeit vorgeworfen und zu ihm gesagt haben, Zitat, bist du verdammt nochmal verrückt? Was tust du da verdammt nochmal? Beide, Trump und Netanyahu, spielen die Episode inzwischen herunter. Naja, ich war nicht wütend, aber ich war ein wenig beunruhigt darüber, dass er ständig Streit mit dem Libanon hat. Irgendwann sagte ich, Bibi, wir müssen damit aufhören. Wir müssen endlich damit aufhören. Wie in den besten Familien haben wir taktische Meinungsverschiedenheiten, aber wir kriegen das hin. Der israelische Investigativjournalist Barak Ravid war einer der ersten, der den Inhalt des Telefonats veröffentlichte. Ravid arbeitet für führende Medien in Israel und den USA. Er gilt als bestens vernetzt. Er glaubt nicht, dass es nur ein Familienkrach war zwischen Trump und Netanyahu. Im CNN-Interview spricht er von grundlegenden Meinungsverschiedenheiten zwischen den beiden.
5: What led to this is a growing feeling that the president had that Netanyahu is out of control.
2: Zu dem Telefonat hat das wachsende Gefühl bei Trump geführt, dass Netanyahu außer Kontrolle ist, dass er macht, was er will. Trump will den Krieg mit dem Iran beenden, er will die Region deeskalieren. Und er hat das Gefühl, dass Netanyahu mit seinen Aktionen im Libanon eher eskaliert. Und das untergräbt das Handeln des Präsidenten. Netanyahus Kriegskurs ist nicht Trumps Agenda. Auch deshalb machte der US-Präsident im Nachgang des Telefonates unmissverständlich klar, wer von beiden das Sagen hat. Er lasse sich seine außenpolitischen Erfolge nicht von Jerusalem diktieren, zitierten ihn verschiedene US-Medien. Und im israelischen TV-Sender Channel 12 warnte er Netanyahu vor einem Alleingang gegen den Iran. Andernfalls, so Trump, könnte der israelische Premier schon sehr bald alleine dastehen. Trotz der Drohung setzte sich Netanyahu nur Tage später über Trumps Mahnungen hinweg und attackierte nach iranischen Raketensalven erneut militärische Ziele im Iran. Israel hat das volle Recht zur Selbstverteidigung und wir nehmen dieses Recht wahr, wann immer es nötig ist. Ich sage dies Ihnen, liebe Bürgerinnen und Bürger Israels, ebenso wie ich es mit Respekt in meinen guten Gesprächen mit meinem Freund Präsident Trump zum Ausdruck bringe. Es ist ein Machtspiel zweier starker Politegos. Die viel zitierte Männerfreundschaft ist pragmatischer Härte gewichen. Trump will als Friedensbringer in die Geschichte eingehen. Netanyahu kämpft um sein politisches Überleben und setzt auf die Karte Krieg. Er testet die Grenzen aus. Ein gefährliches Spiel. Denn Trumps Geduld dürfte nicht unendlich sein.
0: Julio Segador berichtete. Keine Macht den Drogen. Das war in den 90ern der Titel einer Kampagne, die uns an allen Orten begegnet ist. Aber wenn wir jetzt 2026 auf die aktuellen Zahlen schauen, ist der Effekt offenbar verpufft. Laut neuestem europäischen Drogenbericht werden immer mehr bewusstseinsverändernde Drogen konsumiert. In Europa erfasst und ausgewertet wurden Daten aus den 27 EU-Ländern und der Türkei. Andreas Meyer-Feist stellt die wichtigsten Erkenntnisse dieses Berichtes vor.
6: Der für den Bericht verantwortliche EU-Innenkommissar Magnus Brunner ist

0: sich Mischungen mit Medikamenten, Schmerzmitteln und Alkohol. Am häufigsten wird Cannabis genommen. Knapp 25 Millionen Menschen zwischen 15 und 64 Jahren haben diese Droge konsumiert. Danach kommt Kokain. In den Abwässern von mehr als der Hälfte der untersuchten Städte wurden im vergangenen Jahr mehr Kokainrückstände erfasst als im Jahr zuvor. Interessant ist, was allein diese beiden Drogen mit den Menschen machen, die sie nehmen. Auch dazu gibt es Erkenntnisse. Ein Drittel der Menschen in einer Suchtbehandlung nannte Cannabis als Einstiegsdroge und Grund für die Behandlung, gefolgt von Kokain. Kokain ist auch für mehr Todesfälle verantwortlich als in den Jahren zuvor. Drogen sind heute allgegenwärtig, sagt Alexis Gosdell, der die EU-Drogenagentur ein Jahrzehnt lang leitete. Und jeder kann persönlich oder indirekt mit jemandem zu tun haben, der ein akutes oder chronisches Suchtproblem hat. Besonders gefährlich Heroin und andere Substanzen, die direkt im Hirn und im Nervensystem wirken und sehr schnell abhängig machen. Fentanyl und Tramadol. Diese Drogen sind für die schwersten gesundheitlichen Schäden und die meisten Todesfälle verantwortlich. Schon winzige Mengen, klein wie ein Sandkorn, können tödlich sein. Drogenhändler finden immer neue Schlupflöcher, um ihre Ware in Europa zu verbreiten. Sie nutzen unauffällige Routen über kleine Häfen. Die EU-Drogenstrategie und der dazugehörige Aktionsplan wurden vom Rat der EU im Frühjahr beschlossen. Drogennetzwerke sollen radikal zerschlagen werden. Der Fokus liegt auf einem harten Vorgehen gegen die organisierte Kriminalität, auf einer verbesserten Prävention und einer guten Gesundheitsversorgung für Betroffene. Bis diese Strategie wirkt, dürfte noch viel Zeit vergehen. Der aktuelle EU-Drogenbericht sieht noch keine Verbesserung der Lage.
1: Der Klimawandel erwärmt auch unsere Binnengewässer, also Seen und Flüsse. Das hat auch Auswirkungen auf deren Bewohner, wie zum Beispiel Fische. Doch nicht alle Arten sind gleich stark betroffen. Während einige unter den Auswirkungen des Klimawandels massiv leiden, fühlen sich andere Arten besonders wohl und verbreiten sich. Und nicht alle Probleme, die Fischarten durch den Klimawandel bekommen, haben direkt etwas mit der Temperatur zu tun. Wie Johanna Turo und Simon Plentinger recherchiert haben. Simon Plentinger und wie sich der Klimawandel auf die Fische in Seen und Flüsse auswirkt.
2: Fischbiologe Jürgen Geist von der TU München steht in einer Warthose in der Moosach in Freising. Mit einem schweren Hammer klopft er ein Rohr in das Flussbett. Kurz darauf füllt er eine Substanz aus einem Metallkanister in das Rohr. Es qualmt. Flüssiger Stickstoff. Der kühlt das Metallrohr in kürzester Zeit massiv runter. So friert der Boden rund um das Rohr am Metall fest. Als der Wissenschaftler das Rohr aus dem Flussbett zieht, haften Steinchen und Sand am Rohrende. So kann er sich anschauen, wie es im Flussboden aussieht.
3: Wir sehen also jetzt hier einerseits diese größeren Kieselsteine. Das ist das, was man typischerweise in so einem Fließgewässeroberlauf erwarten würde. Und da sollen eben möglichst viele Lücken und Freiräume dazwischen sein, in die dann die Eier beim Laichvorgang eindringen können. Und wir sehen aber jetzt hier eben zwischen diesen Lücken überall diese Verschlammung, dieses Feinsediment, das hier eingetragen wird.
2: Durch den feinen Sand in den Lücken geht der Raum für die Fischeier zunehmend verloren. Oder das Wasser bleibt in den Zwischenräumen stehen und wird nicht mehr mit dem Flusswasser durchmischt. Dadurch sinkt der Sauerstoffgehalt in den Lücken. Die Fischeier können schlechter überleben.
3: Und dann haben alle Arten, die einen sehr hohen Sauerstoffbedarf haben, dazu gehören eben die Eier von Esche, Bachforelle, Huchen, dann haben die ein entsprechendes Problem.
2: Starkregenereignisse, die durch den Klimawandel häufiger vorkommen, spülen Schlamm aus der Umgebung in die Gewässer. Dazu kommt, normalerweise wird der Fluss bei der Schneeschmelze durch große Wassermengen regelrecht durchgespült und das Flussbett vom Feinsediment befreit. Fällt insgesamt weniger Schnee, bleibt dieser Effekt im Frühjahr aus. Ortswechsel. Für den Chiemsee ist die Zeit im Winter wichtig, in der das Wasser an der Oberfläche genauso kalt ist wie in der Tiefe. Denn dann durchmischen sich die Wasserschichten und tauschen Sauerstoff aus, erklärt Berufsfischer Florian Kirchmeier.
4: Diese Zeit, wo diese Temperaturgleichheit von den 4 Grad ist, dieser Zeitraum, der wird immer enger und der See hat immer weniger Zeit, sich da eben aufzutanken.
2: Der wichtigste Fisch für die Chiemseefischer ist die Renke. In den letzten Jahren wurden die Fangmengen im Chiemsee immer kleiner. War es aber auch in den 90er Jahren war es viel schlechter. Damals lag es am Nährstoffgehalt im See. Ob die Fangmengen aktuell wegen der Erderwärmung zurückgehen, lässt sich schwer sagen. Trotzdem macht sich der Fischer Sorgen.
4: Das Klima wird uns in Zukunft Probleme machen, schleichend.
2: Während sich die einen Arten immer schwerer tun, fühlen sich andere bei höheren Wassertemperaturen zunehmend wohl. Prominentestes Beispiel: der Waller. Seine Nachkommen überleben besser und die Exemplare des Raubfischs werden auch immer älter und größer.

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2: Ja, keine 48 Stunden mehr und dann rollt der Ball bei der Fußball-WM in den USA, Kanada und Mexiko. Das deutsche Team allerdings, Christian Hake, hat noch ein bisschen Zeit.
3: Ja, wir spielen ja erst am Sonntag um 19 Uhr gegen Curaçao. Bis dahin wird trainiert, fokussiert und auf Pressekonferenzen referiert, hat Sportdirektor Rudi Völler heute gemacht und Anne van Eickels war für uns dabei.
4: Das erste Etappenziel für die Weltmeisterschaft hat Rudi Völler klar benannt. Die Gruppenphase müssen wir überstehen, so der DFB-Sportdirektor wörtlich. Da gäbe es keine zwei Meinungen. 5 Tage vor dem ersten Spiel versuchte Völler, einige politische Fragen elegant abzuräumen. Er zeigte sich irritiert von den aktuellen Eingriffen der US-Politik in die Fußball-WM. Die USA hatten den somalischen Schiedsrichter Omar Atan bei der Einreise abgewiesen. Fans des Irans waren außerdem Eintrittskarten für die Gruppenspiele entzogen worden. Völler zeigte Unverständnis für dieses Vorgehen, betonte aber auch, dass sowohl er als auch die Spieler die falschen Ansprechpartner bei politischen Themen seien. Man könne nichts daran ändern und konzentriere sich darauf, eine gute WM zu spielen.
3: Die deutschen Männer müssen also noch 5 Tage auf ihr erstes WM-Spiel warten, die deutschen Damen noch ein bisschen länger. Die WM27 in Brasilien startet erst in über einem Jahr. Das Ticket fürs Turnier hatten die Frauen schon vor dem letzten Quali-Spieltag gelöst. Trotzdem mussten sie heute noch mal in Slowenien ran. Ina Kast.
5: Geburtstagskind Christian Wück hatte sich zu 8 Wechseln in der Startelf entschieden. Er wollte vor allem sehen, was die Spielerinnen aus der zweiten Reihe zu bieten haben.
6: Ja, es ging heute darum, wirklich zu sehen, wie die ein oder andere, die noch nicht so viele Spielminuten bekommen hat, sich auf internationalem Niveau eben bewegt. Und da haben wir schon bei der einen oder anderen gesehen, dass sie nervös war.
5: Vor allem in der ersten Halbzeit sah der Bundestrainer viele Fehlpässe und Abstimmungsprobleme bei seinen Spielerinnen. Am Ende aber verabschiedet sich Deutschland mit einem 2:0-Sieg in die Sommerpause und hat die ganze WM-Qualifikation ohne Niederlage beendet.
6: Ja, im Großen und Ganzen sind wir sehr zufrieden. Wir haben mit 16 Punkten von 18 eine fast perfekte Qualifikationsrunde gespielt. Und von daher gibt es wenig zu meckern.
3: Und damit geht's zum Basketball. Das 5. und entscheidende Spiel um den Einzug ins Finale der deutschen Meisterschaft. In der Serie Best of 5 hatte Alba Berlin mit 2:0 geführt. Bamberg konnte aber noch ausgleichen und deshalb heute das Entscheidungsspiel in der Hauptstadt. Nikolaus Hillmann ist für uns live in der Halle. Wer von beiden ist ein dichter dran am Finale?
7: Also aktuell würde ich ganz klar sagen, Alba Berlin. Es ist Halbzeitpause hier vor 8.600 Zuschauern in der ausverkauften Schmelinghalle und Alba führt klar und deutlich 52:26. Wow, kann man da nur sagen. Vor allen Dingen dank eines extrem starken zweiten Viertels der Berliner nach den ersten 10 Minuten. Da war es deutlich knapper, 22:17. Die Führung für die Berliner und dann im zweiten Viertel drehten sie richtig auf mit bärenstarker Defensive. Die Bamberger machten minutenlang keinen einzigen Punkt und in der Offensive trafen die Berliner, wie sie wollten, vor allen Dingen aus der Distanz. Und so wuchs der Vorsprung immer weiter, aktuell 26 Punkte. Das ist schon ziemlich schwer, um das wieder aufzuholen für eine Bamberger Mannschaft, die heute für mich ein bisschen energielos wirkt. Vielleicht ist der Heimvorteil doch so wichtig in dieser Halbfinalserie, dass Alba Berlin dieses letzte und entscheidende Spiel in heimischer Halle bestreiten darf. Auf jeden Fall bislang exzellente Vorstellung der Berliner und deswegen führen sie zur Pause 52:26.
3: Also Alba Berlin auf dem Weg in Richtung Finale und in diesem Finale wartet dann der FC Bayern.
2: Soweit das Neueste vom Sport im ARD-Infoabend.

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1: Um 21.30 Uhr mit Antje Keil. Die Finanzlücke bei den gesetzlichen Krankenkassen könnte im kommenden Jahr nochmal um 3,5 Milliarden höher ausfallen als bisher prognostiziert. Damit rechnet das Bundesgesundheitsministerium auf der Basis von vorläufigen Zahlen. Ursache sind demnach deutlich höhere Ausgaben im ersten Quartal dieses Jahres. Bislang rechnete die Bundesregierung mit einem Defizit von 15,3 Milliarden Euro für 2027. Am Freitag geht es im Bundestag um ein Milliardensparpaket für die Kassen. Sollten sich die neuen Berechnungen des Gesundheitsministeriums bewahrheiten, bliebe trotz der Einsparungen eine Milliardenlücke. Hasskriminalität gegen Frauen bzw. frauenfeindliche Straftaten haben vergangenes Jahr stark zugenommen auf 819 Fälle, fast doppelt so viele wie noch 2024. Das steht in der aktuellen Statistik des Bundeskriminalamts. BKA-Chef Münch sagte bei der Vorstellung der Zahlen, viele Männer hätten Frauen als bewusstes Feindbild. Und Männer bestätigten sich in den sozialen Medien gegenseitig darin, dass Gewalt gegen Frauen okay ist. Laut Münch sei das im rechten Spektrum besonders ausgeprägt. In der Nähe der Straße von Hormus ist ein US-Militärhubschrauber abgestürzt. US-Präsident Trump wirft dem Iran vor, den Hubschrauber abgeschossen zu haben. Er sagte, die Piloten seien zwar unverletzt, trotzdem müssten die USA zwangsläufig auf diesen Angriff reagieren. Der Hubschrauber sei über der Straße von Hormus auf Patrouille gewesen. In Böblingen musste ein IC der Deutschen Bahn am Abend geräumt werden. Wie die Polizei mitteilte, war in dem Zug mit 130 Passagieren eine potenziell ätzende Flüssigkeit ausgelaufen. Woher sie stammte, sei bisher unbekannt. Nach ersten Informationen klagten zwei Personen über Atemwegsbeschwerden. Der IC war auf dem Weg von Stuttgart nach Singen. Jetzt wird die Flüssigkeit untersucht. Die deutsche Fußballnationalmannschaft der Frauen hat das letzte Spiel der WM-Qualifikation gewonnen. Das DFB-Team setzte sich gegen Slowenien mit 2:0 durch. Die Tore in Ljubljana erzielten Sarai Linder und Shakira Martinez. Die Nationalelf hatte die Qualifikation für die Weltmeisterschaft im kommenden Jahr in Brasilien schon vor dem Spiel sicher. SWR Nachrichten, Redaktion Niklas Behrendt. Das Wetter für Baden-Württemberg und Rheinland-Pfalz. Kühle Meeresluft bringt uns insgesamt wechselhaftes Wetter. In der Nacht wechselnd bewölkt, Regen vom Bodensee bis zum Allgäu, Tiefstwerte 11 bis 6 Grad. Am Mittwoch neue Regengüsse und sehr kühl. 21.33 Uhr.
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2: Mit Peter Mücke. Eine Frau im Bikini, gefilmt ohne ihr Wissen, mutmaßlich mit Smart Glasses, also einer Brille oder Sonnenbrille mit eingebauter Kamera. Später entdeckt sie sich auf TikTok. Ihr Video wurde tausendfach geklickt, von sexistischen Kommentaren flankiert. Smart Glasses machen heimliches Filmen einfach, ob im Club, im Fitnessstudio, im Freibad. SWR-Journalistin Melanie Schöpf erzählt in dieser 11KM-Folge, wie groß das Problem ist in Deutschland, wo das Strafrecht hinterherhinkt und wie Smart Glasses ihren Alltag verändern können.
3: Heimlich gefilmt werden, vielleicht im Bikini, und dann auf Social Media ungewollt viral gehen. Smart Glasses, also Brillen, mit denen man filmen kann, machen das möglich. Auf Instagram und TikTok kursieren unzählige solcher Videos von Menschen, die ziemlich sicher nicht ihr Einverständnis gegeben haben. Melanie Schöpf vom Team Recherche des SWR hat sich mit Influencern beschäftigt, die mit Smart Glasses auf Kosten anderer Reichweite aufbauen. Sie erzählt in dieser Folge, wie diese Technik unseren Alltag verändern könnte und ob das Strafrecht hinterherhinkt. 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Mein Name ist Nadja Mitzkat. Hallo Melanie.
4: Hallo. Wir sind in Hamburg. Es ist ein schöner Spätsommertag. Keine Regen in Sicht.
5: Ich packe halt meine Sachen zu Hause ein. Bikini, Badetuch, Sonnencreme. So viel Sonne hat man ja nicht so oft in Hamburg.
4: Zeyna ist damals Ende 20. Und Sena hat auch Lust, das schöne Wetter zu nutzen. Da verabredet sie sich mit einer Freundin und packt kurz ihre Sachen und freut sich dann auf einen schönen Tag mit ihrer Freundin am Alsterufer. Und sie sitzt eigentlich erstmal im Bikini gemeinsam mit ihrer Freundin. Die trägt auch einen Bikini, weil es natürlich heiß ist und man sich ja ein bisschen sonnen will. Sitzt sie da auf der Wiese, die stoßen mit einer Cola an, unterhalten sich ein bisschen. Und dann kommt auf einmal so ein Typ und quatscht sie an.
5: Wenn ich schätzen müsste, Ende so in seinen Late-Teenager-Jahren oder Anfang 20ern.
4: Er fragt Zaina quasi so, ja, darf ich stören? Und dann sagt sie so, ja, klar.
5: Wenn ich mich richtig erinnere, sagt er, ja, dass ich ihm aufgefallen bin und ob er meine Nummer haben kann.
4: Und dann fragt er sie, ob sie einen Freund hat. Zaina will höflich sein, ne, und sagt so, ja, leider, sorry. Und dann fragt er, willst du einen neuen oder willst du einen besseren? Also es ist so ein relativ platter Flirtversuch. Zaina lacht und sagt so, nee, passt, danke. Und dann ist die Interaktion eigentlich auch schon wieder vorbei und er geht.
5: Also es ist einfach nur eine unschuldige Begegnung, würde ich sagen.
4: Sie meinte, sie hat dann auch mal ihrer Schwester davon erzählt, weil sie den Spruch halt so, naja, lustig platt fand. Und dann passiert auch erstmal nichts, bis sie ein paar Wochen später in Urlaub gerade ist. Und dann kriegt sie eine Nachricht von dem Freund ihrer Schwester. Die haben so eine Familiengruppe zusammen. Und da ist so ein TikTok-Link. Und sie wundert sich irgendwie schon so ein bisschen. Und dann klickt sie auf den Link und sieht die Situation, wie sie da sitzt mit ihrer Freundin am Alsterufer in Hamburg, aus der Sicht einer anderen Person, also aus der POV, wie man das ja nennt, und hört ihre Stimme, ihre eigene Stimme, sieht, wie sie sich bewegt und ist erstmal so, hä? Was zur Hölle ist hier los? Sie hat es mir so beschrieben, dass sie zuerst dachte, okay, das ist KI, das ist ein Deepfake, das muss irgendwie AI sein. Und dann hat sie aber ihre Stimme erkannt und hat die Situation auch wiedererkannt und hat dann so gemerkt, okay, ich wurde einfach gefilmt. Der Typ, der mich da angesprochen hat mit diesem Plattenflirtversuch, der hat das gefilmt und mich hochgeladen, ohne meine Zustimmung.
5: Wie kann das sein? Weiß ich, dass er filmt? Nein. Wie hat er das gemacht? Das sind ganz viele Fragen, die dann aufgekommen sind. Und natürlich auch so ein bisschen, also warum bin ich jetzt in so einer verletzlichen Situation im Internet und jeder sieht das? Wie viel Content von mir ist denn da draußen, von dem ich nichts weiß, von dem ich gar nichts weiß?
6: Was hat sie vermutet, wie das passiert sein könnte? Also hat sie ihn irgendwie gesehen? Hat sie irgendwo ihn noch ein Handy halten sehen? Also so nachträglich, als sie drüber nachgedacht hat? Oder was dachte sie?
4: Sie hat sich natürlich gefragt, okay, wie hat der mich gefilmt? Ne? Weil wenn ich natürlich, man muss sich ja vorstellen, sie guckt ja während dieser Konversation ihm die ganze Zeit ins Gesicht. Sie sieht ja seinen ganzen Körper, ne? Sie sieht sein Gesicht und man ist so, also ein Handy würde man ja sehen, ne? Eine Kamera würde man sehen. Und dann ist es aber so, dass dieses Video, wenn man sich das anschaut, es hat so eine ganz bestimmte Art und Weise, wie sich das Bild bewegt und aus welchem Winkel gefilmt wird. Und Zaina meinte, das hat sie sich dann auch angeschaut und sie arbeitet auch im Tech-Bereich, das heißt, sie kennt sich auch so ein bisschen aus. Und dann ist ihr halt klar geworden, dass die Kamera in der Brille gewesen sein muss und dass das Smart Glass ist, ne? Da hat man zu dem Zeitpunkt schon mal vielleicht so vage von gehört und dass genau der Typ sie mit der Brille gefilmt haben muss.
6: Wie viele Aufrufe hatte das Video denn, als Zaina damals auf diesen TikTok-Link geklickt hat?
4: Ja, also als Zaina das Video zugeschickt bekommen hat, ist das schon viral gegangen.
5: Likes so um die 15, 14, glaube ich, 1000.
4: Das heißt, es hatte Aufrufzahlen von mehreren 10.000 Aufrufe.
5: Am meisten wehgetan hat einfach zu wissen, dass so viele Menschen dich so sehen können, ja, ohne deine Zustimmung. Und wie hilflos man eigentlich ist als Frau.
4: Und sie hat mir das so erzählt, man sieht dann so ein Video und dann hat man natürlich so ein flaues Gefühl schon im Magen und denkt so, okay, ich sehe, da sind jetzt irgendwie mehrere Kommentare drunter. Natürlich liest man die dann auch. Man, ne, will ja irgendwie dann trotzdem wissen, was da jetzt Phase ist. Und in der Kommentarspalte haben sich dann abwertende, beleidigende Kommentare gesammelt.
5: Zum Beispiel, hinter denen sind bessere Ärsche, bra. Wie nuttig heutzutage die Weiber sind. Aber die haben auch alle ein Ass. Viele nackte Frauenärsche, das Paradies.
6: Diese Smart Glasses, die gibt es ja schon seit ein paar Jahren und die werden auch immer wieder so beworben als, das ist das nächste große Ding. Kannst du mal beschreiben, was man mit denen machen kann, mit den Smart Glasses und wofür man die anwenden kann?
4: Also du kannst Musik hören, das kommt dann wirklich quasi aus den Bügeln der Ton raus und dann kannst du damit Fotos machen, Videos und Livestreams. So mit dem Modell, das zumindest in Deutschland aktuell verfügbar ist. Und ganz viele Leute benutzen das natürlich, wenn die so Content Creator sind, ne? Wenn die zum Beispiel so Sportvideos machen, das ist so ein klassischer Use Case, wo Menschen das jetzt benutzen, der weniger missbräuchlich ist als jetzt unser Fall von Sana.
6: Was muss ich dafür tun, damit eine Aufnahme startet?
4: Du tippst einmal auf den Bügel.
6: Ah ja, also auch eine dezente Geste,
4: genau,
6: im Grunde.
4: Genau, du könntest das theoretisch auch so, ne, jetzt würde man die Brille so ein bisschen zurückschieben, ne, kannst du einmal da so drauf drücken. So. Dann hörst du durch den Bügel so ein kleines Geräusch, so ein Plumm und dann geht's los. Und dann ist es eigentlich so gedacht, dass während einer Videoaufnahme die Kameras so rechts in der Brille oder links, je nachdem, und auf der anderen Seite vom Bügel ist ein Licht. Und wenn du jetzt eine Aufnahme startest, dann blinkt da auch wirklich hell, muss man sagen, sehr penetrant dieses Licht. Und das ist eigentlich, ne, der Schutzmechanismus, den diese Brillen bieten, damit halt nicht jeder damit rumrennen kann und einfach Leute filmen kann. So, jetzt ist aber das Problem, dass es super leicht ist, dieses Licht zu umgehen. Also man muss es nur in Google eingeben und es gibt hundertfach Tipps, Foren, Kommentare, TikToks, wie du dieses Licht umgehen kannst bei Smart Glasses.
6: Heißt das dann auch, dass das, was Zaina da erlebt hat mit diesem jungen Mann, kein Einzelfall ist?
4: Diese Art von Videos, ne, quasi Mann spricht Frau an mit einem mehr oder weniger schlauen Spruch und lädt das danach hoch, das ist Teil eines Trends, der gerade aufgeploppt ist, so in den letzten Monaten auf Social Media. Da gibt es Videos weltweit, die sehen immer genau gleich aus. Die sind immer oder meistens mit Smart Glasses eben gefilmt und meistens sind die noch mit dem Hashtag RIS versehen. RIS steht, oder ist die Kurzform für Charisma, und damit soll ausgedrückt werden, okay, die Leute, die haben quasi Aura, wie man ja auch sagt, und es geht um so eine cool Frauen aufreißen, so. Und es gibt, wenn man sich den Hashtag RIS anschaut, es gibt tausende Videos von wirklich aus Rio, aus London, aus den USA, aus Deutschland, wo genau Männer eben mit Brillen unabgeklärt, nicht immer, ne, es gibt bestimmt auch Fälle, wo die Frauen das wissen, aber heimlich unabgeklärt die filmen und die Interaktion danach online stellen. Und wir haben wirklich viele, viele, viele Anfragen verschickt und es hat ein bisschen gedauert, aber dann haben wir Omar gefunden, der wohnt in Houston und ist eben aufstrebender Risfluencer, sag ich mal. Und der war bereit, mit uns zu sprechen und hat uns ein Interview gegeben. Der ist auch Anfang 20 und hat vorher so in einer Bar gearbeitet und wollte aber gerne eigentlich Influencer sein. Hat erst so ein bisschen Fitness-Content probiert, hat aber nicht funktioniert und so. Hat von den Metaglasses gehört und die sich zugelegt. Und dann hat der angefangen, eben auch solche Risk-Videos zu machen, weil der das halt bei anderen gesehen hat, so okay, damit gibt's richtig Reichweite, so.
6: Meta Glasses, also das sind die Smart Glasses, die die Firma Meta verkauft. So einer hat Oma also. Und was macht er damit für Videos?
4: Es gibt zum Beispiel ein Video, da sieht man so eine Gruppe von Frauen, die alle rot tragen und Omar filmt das und ruft so in diese Gruppe rein.
7: Anybody that's wearing red, I'm trying to fuck.
6: Also das heißt, jede, die heute Abend rot trägt, versuche ich ins Bett zu kriegen.
4: Sinngemäß so ungefähr, ja.
7: I can record my conversations without people changing how they act.
4: Und für ihn, so hat er uns das geschildert, ist das Beste daran, dass Leute ja nicht merken, dass sie gefilmt werden und deswegen ihr Verhalten nicht ändern würden. Und er findet es gut, dass er ganz ungestellt die Reaktionen von Frauen auf seine Anmachsprüche irgendwie filmen kann, ohne dass die sich verändern würden dadurch. Und deswegen sind die Metaglasses auch viel besser als Handys sozusagen.
7: I would never went viral if I didn't have these.
4: Und dann hat er uns so einen Satz gesagt und der ist uns echt im Gedächtnis hängen geblieben.
7: From now on, always carry yourself like you're being recorded. You never know.
4: Verhalte dich ab jetzt immer so, als würdest du aufgenommen werden.
7: You never know.
6: Und ihr habt euch das ja nicht nur bei Omar angeguckt, ihr habt euch ja auch noch angeguckt, was sonst noch mit diesen Smart Glasses so erstellt wird. Was ist dir da so hängen geblieben als besonders eindrückliche Beispiele?
4: Wir haben auch mit Smart Glasses gedrehte Pornos gefunden, auch viele. Das ist wie so eine eigene Kategorie schon fast, weil es natürlich so auch ein bestimmtes Versprechen mit sich bringt, diese Art des Filmens und der Perspektive. Da gab es natürlich auch Pornos, die mit Sicherheit mit Konsens aufgenommen wurden, ne? Das, was natürlich völlig okay ist. Ob alle Pornos, die da gefilmt wurden, tatsächlich konsensuell entstanden sind, das können wir am Ende nicht beurteilen. Und dann bin ich noch ganz viel in so Foren zu so heimlichen Filmen auf die Suche gegangen, also wo sich vornehmlich Männer darüber beraten, wie sie am besten ihre entweder Sexarbeiterinnen, aber auch ihre Frauen und Freundinnen daheim, wie sie die am besten heimlich filmen können, ohne dass sie das mitbekommen. Es ist wirklich, wenn man sich da mal so einliest, wer alles wie heimlich filmen will, das ist wirklich krass. Also die Dimension davon, was Leute machen wollen, um ihre eigenen Partnerinnen zum Beispiel heimlich zu filmen, das kann man sich eigentlich kaum vorstellen. Und da ist es natürlich auch so, dass wir Foreneinträge gefunden haben, wo natürlich dann Leute irgendwie schreiben, ja, mein Tipp sind die Ray-Ban. Damit kannst du das super machen. Oder einer hatte so einen Thailand-Sex-Tourismus-Blog und hat dann auch davon berichtet, dass er da einen getroffen hat, der meinte, ja, für den war diese Smart Glasses life-changing, weil er jetzt seinen Sextourismus heimlich viel besser filmen kann und so.
6: Und das Beispiel von Zaina zeigt ja auch, das ist kein Phänomen, was irgendwie nur in den USA stattfinden würde. Das findet auch schon hier statt. Lässt sich das irgendwie greifen, wie groß das ist?
4: Das ist natürlich insgesamt schwierig zu sagen, ne? Es ist aber auf jeden Fall so, dass wir auch deutsche RIS-Videos gefunden haben, auch in unterschiedlichen Städten. Wie zum Beispiel in Mainz haben wir ein Video gefunden, wo jemand geschrieben hat, er ist in Anführungszeichen auf Jagd in Mainz. Und dann hat man auch gesehen, wie er so Frauengruppen halt irgendwie anspricht und so.
6: Es gibt ja das Recht am eigenen Bild, das jedem zusteht. Wie sieht das im Fall von Zaina konkret aus? Sind diese Filmaufnahmen, die da von ihr gemacht wurden, strafbar?
4: Nee. Also in dem Fall von Zaina ist das ganz klar nicht gegeben. Also heimliches Filmen ist per se erstmal nicht strafbar in Deutschland. Es gibt eine Ausnahme, nämlich wenn es um den höchstpersönlichen Lebensbereich geht. Und da gibt es dann Bereiche, die besonders gegen Einblicke geschützt sind. Das ist zum Beispiel, wenn ich auf einer Toilette bin. So, dann darf man nicht filmen, dann ist das auch strafbar. Im Fall von Zaina jetzt, um das mal, ne, dann kann man das so konkret machen. Zaina war an einem öffentlichen Ort und da sind heimliche Aufnahmen nicht strafbar. Jetzt muss man ein bisschen unterscheiden. Nicht strafbar heißt nicht, dass Dinge nicht verboten sind. Zaina hat natürlich trotzdem Persönlichkeitsrechte, es gibt Datenschutzrechte. Das ist aber Zivilrecht und kein Strafrecht.
8: Wir haben aktuell eine Gesetzeslücke im Strafrecht, wenn gefilmt wird im öffentlichen Raum, weil es strafrechtlich in aller Regel nicht belangt werden kann.
4: Das ist die Professorin Indra Spieker von der Hochschule Köln, die da als Rechtswissenschaftlerin tätig ist.
8: Also ich muss Unterlassen fordern, ich muss Löschen fordern, ich muss möglicherweise Schadensersatz fordern. Das Problem ist, sie müssen das tun, sie müssen es alleine tun und sie müssen es, je nachdem wie hartnäckig der andere ist, auch bis zum Gericht treiben.
4: Und das ist einfach wahnsinnig kräftezehrend und das ist eben einfach ein Problem, warum sich dann viele am Ende auch nicht dagegen wehren.
6: Du hast ja gesagt, dass Zainas Fall auch nicht strafrechtlich relevant gewesen wäre. Hat sie denn versucht, sich auf andere Art zu wehren? Zivilrecht wäre ja zum Beispiel eine Möglichkeit.
4: Ja, also Zaina hat das erstmal bei TikTok reported und dann kam bei TikTok so eine Meldung, okay, sie prüfen das. Fertig. In der Zwischenzeit hat sie dann recherchiert und ne, das war irgendwie so klar, okay, es ist super uneindeutig, ich weiß gar nicht so genau, was ich da jetzt machen kann. Und am nächsten Tag hat sie dann eine Rückmeldung von TikTok bekommen, in der stand, dass das Video in den Regionen, wo es gegen den Datenschutz verstößt, runtergenommen wurde.
6: Also nicht überall.
4: Genau, das ist eben, ne, für Zaina war dann so, hä, heißt das jetzt, das Video ist weg? Oder heißt das, das ist in den USA noch verfügbar oder sonst wo? Und das haben uns auch andere Betroffene berichtet. Ne? Man versucht sich natürlich im ersten Schritt an die Plattformen zu wenden. Das ist nicht immer besonders hilfreich, muss man sagen. Das funktioniert nicht immer. Und dann wird es einfach schnell undurchsichtig und man fühlt sich alleingelassen. Und man kennt es ja auch in Situationen, wenn einem was passiert, wofür man sich schämt, man will sich auch nicht immer weiter damit befassen. Ne? Also man will das dann wegschieben und das ja nicht immer wieder bei sich haben und so. Und das kann ich dann auch nachvollziehen.
6: Und TikTok, die Plattform, hat ja im Prinzip gesagt, ja, wir haben es dort gestoppt, wo es gegen Datenschutz verstößt, wo auch immer das ist. Hat sie sich oder habt ihr euch in der Recherche auch an Meta gewandt? Also wisst ihr überhaupt, was für eine Brille dieser Typ aufhatte?
4: Nee, wir wissen nicht, ob es eine Meta-Brille war, die er aufhatte. Wir hatten in der Recherche sehr viel Kontakt mit Meta. Man muss dazu sagen, dass TikTok nicht zu Meta gehört im Vergleich zu Instagram. Aber wir hatten sehr viel Kontakt mit Meta. Wir haben sie natürlich auch um Interview gebeten. Das haben sie aber mehrfach abgelehnt. Und wenn man Meta mit diesen Vorfällen konfrontiert, dann sagen sie eigentlich vor allem eines, nämlich: Wir sagen den Leuten, benutzt das verantwortungsvoll, und die Leute sind dann selber dafür verantwortlich, das verantwortungsvoll zu benutzen. Und was sie auch noch meinten, ist, dass sie schon rechtliche Schritte eingeleitet hätten gegen Content, der quasi zeigt, wie man das Licht abklebt.
6: Und gilt dann in dem Bereich, was auch in anderen Bereichen immer mal wieder gilt, der technologische Fortschritt ist schneller als das Recht, also hinkt unser Recht der Entwicklung hinterher?
4: Genau, so kann man das eigentlich sagen. Also die Gesetzeslage ist nicht darauf vorbereitet, wie schnell sich, glaube ich, technologische Dinge entwickeln. Das sehen wir auch immer wieder im Fall von künstlicher Intelligenz. Und jetzt ist es so, dass während unserer Recherche auch das Bundesjustizministerium einen neuen Gesetzesentwurf veröffentlicht hat, der unter anderem, da geht es um genau solche Fälle und unter anderem im Speziellen auch um unerlaubtes Filmen, um heimliches Filmen.
9: Wer in der Sauna oder im Spa heimlich gefilmt wird, kann sich juristisch bisher kaum dagegen wehren. Bundesjustizministerin Hubig will das ändern. Der Neuen Osnabrücker Zeitung sagte sie, voyeuristische Fotos oder Videos an öffentlichen Orten sollen strafbar werden. Gemeint seien gezielte Spanneraufnahmen, nicht beiläufiges Fotografieren.
6: Und mit diesem Gesetzentwurf gegen digitale Gewalt sollen eben solche Lücken jetzt geschlossen werden. Was bedeutet dieser Entwurf mit Blick auf Smart Glasses?
4: Also prinzipiell muss man erstmal sagen, dass technologische Bedingungen da quasi nicht explizit drin festgehalten sind. Also der Gesetzesentwurf entscheidet jetzt erstmal nicht, ob du mit dem Handy filmst oder mit Smart Glasses filmst oder mit sonst irgendwas.
10: Also ich halte den ganzen Paragraphen für sehr unglückselig formuliert, weil im Grunde steht er unter der Diskussion von bestimmten Einzelfällen und versucht jetzt, diese Einzelfälle abzuarbeiten.
4: Wir haben da natürlich auch noch mal viel mit unserer Expertin, mit der Frau Spieker, drüber geredet. Und um bei unserem Beispiel zu bleiben, ist jetzt neu erfasst, dass auch das heimliche Filmen von bekleideten Bereichen strafbar sein kann. Und der Gesetzesentwurf formuliert das so: Wenn es in sexuell bestimmter Weise erfolgt, diese Aufnahme. So, und jetzt stellen wir uns nochmal das Video von Zainab vor. Sie sitzt im Bikini am Badesee. Ist das die Aufnahme, die der Mann angefertigt hat, in sexuell bestimmter Weise erfolgt oder nicht? Ist das so? Also kann man diese Situation so interpretieren oder nicht? Also prinzipiell muss man sagen, dass es natürlich unterschiedliche Meinungen zu diesem Entwurf gibt. Es gibt Leute, die sagen, der greift schon viel zu weit, und es gibt Leute, die sagen, der geht noch nicht weit genug.
6: Und hat Zainab rechtliche Schritte ergriffen an irgendeiner Stelle?
4: Nee, Zainab hat keine rechtlichen Schritte ergriffen, hat sich aber anders gewehrt. Dann hat sie ein Video aufgenommen, wo man in den ersten Sekunden nochmal die Aufnahme von ihr sieht. Sie hat sich selber aber mit so einem Emoji zensiert, also ihren Körper. Und dann cuttet das Video und dann sieht man sie, wie sie in die Kamera spricht und sagt so:
11: Hey, ich bin das Mädchen aus dem Video und der Magga hat einfach mich und meine Freundin im Bikini gefilmt, ohne uns Bescheid zu geben, und ist dann bei TikTok hochgeladen.
4: Und sagt dann halt so: Das geht gar nicht klar.
11: Das ist einfach gottlos und ich weiß wirklich nicht, was ich sagen soll.
4: Das ist auch viral gegangen, hat mehrere hunderttausende Aufrufe bekommen und hat unterstützende Nachrichten bekommen und Kommentare, aber auch eine neue Hasswelle, die bei ihr angekommen ist, weil, wenn man auf so ein Video reagiert, das erreicht ja tendenziell algorithmusgetrieben dieselben oder viele gleiche Menschen wie die, die das Ursprungsvideo gesehen haben. Und da waren dann natürlich auch wieder Männer dabei oder Personen dabei, die dann so: Ja, stell dich nicht so an, mäßig, und selber schuld, ne? Was bist du denn da auch? Aber sie hat auch viel Support bekommen und daraufhin vor allem auch, und das ist der eigentliche Knackpunkt, eine Nachricht von dem Mann, der sie gefilmt hat.
12: Sorry, dass ich euch hochgeladen habe, ohne zu fragen. Lachsmiley. War eigentlich nicht geplant, das zu veröffentlichen, aber dann ging es viraler, als ich dachte. Wenn du damit aber nicht einverstanden bist, was ich gut verstehen kann, dann nehme ich das Video runter. Sorry, dass ich euch erst jetzt damit ankomme. Hätte beim Ansprechen schon fragen sollen.
4: Zainab hat ihm dann auch geantwortet und er hat es dann auch wirklich gelöscht. Er hat auch allen anderen Smart Glasses Content, den er da hatte, gelöscht. Das Interessante ist, dass er ihr vor ein paar Monaten, jetzt ist das ungefähr so ein halbes Jahr her, nochmal geschrieben hat, ob sie ihr Video löschen könnte, also ihr Gegenvideo, weil Leute seine Stimme irgendwie erkennen würden und er halt immer noch ganz viel auf dieses Video angesprochen wird. Und dann hat Zainab gesagt, nein, weil sie meinte so, es tut mir leid, aber Frauen und auch andere betroffen müssen wissen, dass Leute das machen und dafür ein Bewusstsein kriegen und deswegen bleibt das Video online. Und es ist ganz interessant, weil auf unsere Anfrage, ob er mit uns sprechen möchte, hat er geantwortet, wie kommt ihr überhaupt darauf, mir zu schreiben? Ich habe doch gar nicht so einen Content auf meinem Profil. Und wir waren halt so, naja, wir haben Beweise, dass du aber mal so einen Content auf deinem Profil hattest. Und darauf hat er uns dann nicht mehr geantwortet.
6: Wie geht sie denn aus dieser Erfahrung, die sie da gemacht hat, raus? Hat sie das in irgendeiner Form verändert?
4: Ja, also sie hat mir das im Interview so erzählt, dass weil sie sich danach erstmal so ein Gefühl eingestellt hat, als wäre sie in so einer Black Mirror-Folge gelandet, ne? Weil irgendwie sie, obwohl sie selber im Tech-Bereich arbeitet, das nochmal auch ihre Sensibilität dafür geschärft hat, wie missbräuchlich Technologie und technologischer Fortschritt sein kann.
5: Ja, ich bin vorsichtiger. Ich gucke viel mehr in meinem Environment, was für Leute rumlaufen, ob die Handys in der Hand haben. Leute mit Brillen haben es jetzt sehr schwer bei mir, weil ich wirklich darauf achte, ob da heimlich irgendwie was aufgenommen wird.
6: Und gäbe es aus deiner Sicht dazu noch Alternativen? Also zu diesem, okay, man muss halt selber die ganze Zeit drauf achten?
4: Ja, also wünschenswert wäre natürlich jetzt auch mal abgesehen von einer Lösung, die juristisch ist, weil man muss ja dazu sagen, Gesetze bestrafen oder sanktionieren ja dann, wenn was passiert ist. Und im besten Fall passieren Dinge ja gar nicht erst. Und die Frage, die man sich stellen muss, ist ja, wieso gibt es so viele, vor allem junge Männer, die glauben, dass es okay ist, Frauen heimlich zu filmen und ins Internet zu stellen? Woher kommt dieser, in Anführungszeichen, Zeitgeist, dieses Mindset, wie man ja sagt, zu glauben, dass es okay? Man muss, glaube ich, auf jeden Fall auch da ansetzen, wie man es schafft, jungen Menschen auf diesen Plattformen zu erklären, ey, das ist kein gesetzloser Raum.
6: Danke, Melanie, dass du eure Recherche zu Zaina und zu den Smart Glasses mit uns geteilt hast.
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1: Um 22 Uhr mit Petra Mittermeier. US-Präsident Trump hat dem Iran vorgeworfen, einen amerikanischen Kampfhubschrauber abgeschossen zu haben. Die beiden Piloten blieben offenbar unverletzt. Der US-Präsident kündigte Vergeltung an. Aus Washington Katharina Fuß.
2: Auf seiner Plattform Truth Social schrieb Trump, er sei vom US-Militär darüber informiert worden, dass der Iran Montagabend einen US-Hubschrauber abgeschossen habe, während dieser über der Straße von Hormuz auf Patrouille gewesen sei. Kurz zuvor hatte Trump erneut mitgeteilt, dass ein Friedensabkommen kurz bevorstehe. Er gehe davon aus, dass es in wenigen Tagen einen Deal mit dem Iran gebe. Wie die USA jetzt genau auf den mutmaßlichen Hubschrauberabschuss reagieren wollen, ließ der US-Präsident noch offen.
1: Die politisch motivierte Kriminalität in Deutschland hat im vergangenen Jahr einen neuen Höchststand erreicht. Die Polizei zählte bundesweit fast 86.000 Straftaten mit politischem Hintergrund, knapp 2% mehr als 2024. Einen leichten Anstieg gab es insgesamt auch bei den politisch motivierten Gewalttaten. Der Präsident des Bundeskriminalamts Münch nannte die Ursachen vielschichtig. Es werde eine zunehmende Polarisierung beobachtet und das könne zu einer Radikalisierung führen, in einigen Fällen eben auch zu Gewalt, so Münch. Die geplante Diätenerhöhung für Bundestagsabgeordnete fällt in diesem Jahr aus. Darauf haben sich die Fraktionen von Union und SPD geeinigt. Aus Berlin Chris Berdrow.
3: Noch in dieser Woche wird sich der Bundestag zum ersten Mal mit dem Gesetzentwurf der Regierungsfraktionen dazu beschäftigen. Für den späten Donnerstagabend steht das Thema auf der Tagesordnung des Parlaments. Die Entscheidung hat sich schon länger angedeutet. Auch Grüne, AfD und Linke sind dafür, die Anhebung der Politikerbezüge in diesem Jahr auszusetzen. Eine Mehrheit ist damit in jedem Fall sicher. Ohne einen solchen Parlamentsbeschluss hätten die Politiker zum 1. Juli automatisch knapp 500 Euro mehr Geld bekommen und damit rund 12.330 Euro im Monat.
1: Die deutschen Nationalfußballerinnen haben das letzte Spiel der WM-Qualifikation erfolgreich abgeschlossen. Das Team von Bundestrainer Christian Wück gewann gegen Slowenien mit 2:0. Die Teilnahme an der WM im kommenden Jahr war den deutschen Frauen aber schon vor dem Spiel sicher. Das waren die Nachrichten. Das Wetter in Deutschland. In der kommenden Nacht ist es zum Teil länger trocken, teilweise ziehen auch Schauer durch. Die Tiefstwerte liegen zwischen 12 und 6 Grad. Morgen gibt es immer wieder Schauer, weiter vereinzelt Gewitter, aber es sind auch längere trockene Abschnitte dabei. Höchstwerte 12 Grad an den Alpen und bis 21 Grad in Berlin. Am Donnerstag einzelne Schauer oder Gewitter, im Südwesten länger trocken, 13 bis 21 Grad und am Freitag kaum Sonne und zeitweise Regenfälle, bei 14 bis 22 Grad. Es ist 22.03 Uhr.
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4: Und der beginnt mit der A1. Osnabrück Richtung Bremen, die ist zwischen Ahlhorner Heide und Wildeshausen West wegen Bergungsarbeiten gesperrt. Die Umleitung führt Richtung Delmenhorst über die A29. A1 Lübeck-Hamburg vor der Norderelbbrücke staut es sich in beiden Richtungen wegen eines Schwertransports. Dann die A8, Salzburg Richtung München, die wird zwischen Hofoldinger Forst und Kreuz München Süd wegen Bauarbeiten bis ca. 6 Uhr früh mehrfach kurzfristig gesperrt. Die A31, Meppen-Leer, die ist zwischen Jemgum und Leer West wegen Bauarbeiten im Emstunnel in beiden Richtungen bis 6 Uhr früh gesperrt. Die A45 Hagen Richtung Dortmund ist zwischen Westhofener Kreuz und Dortmund Süd wegen Brückenarbeiten bis 5 Uhr gesperrt. Dann die A71 Erfurt Richtung Schweinfurt, die ist zwischen Oberhof und Suhl Zellameles wegen Wartungsarbeiten im Tunnel Hochwald bis 6 Uhr gesperrt. Die A100 in Berlin Wedding Wilmersdorf ist zwischen Jakob-Kaiser-Platz und Hohenzollern-Damm wegen Wartungsarbeiten in beiden Richtungen gesperrt. A111 in Berlin Oranienburg-Charlottenburg, der Tunnel Flughafen Tegel ist wegen Bauarbeiten bis 5 Uhr früh in beiden Richtungen gesperrt. Und letzte Meldung, die A565 Bonn Meckenheim, die ist zwischen Bonn-Beuel und Bonn-Auerberg in beiden Richtungen wegen Brückenarbeiten gesperrt. Haben Sie eine gute Fahrt und kommen Sie gut an.
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4: Die kommt wie immer vom Norddeutschen Rundfunk aus Hamburg, aus dem Studio von NDR Info. Mein Name ist Carsten Feek. Hallo, einen schönen guten Abend. Und wir starten in diese Infonacht mit der neuen, mit der aktuellen Kriminalitätsstatistik, wurde heute vorgestellt. Das Ergebnis erst einmal nicht besonders erfreulich. Die politisch motivierte Kriminalität bleibt in Deutschland nämlich auf hohem Niveau und hat sogar leicht zugelegt. Gewalttaten haben in 2025 weiter zugenommen. Zum Beispiel Gewalt gegen Personen wegen ihrer vermeintlichen oder tatsächlichen politischen Haltung oder aufgrund von Vorurteilen des Täters bezogen auf die Nationalität oder Taten, die sich gegen den Bestand und die Sicherheit der Bundesrepublik richten. Also da ist das Feld ziemlich weit. Da muss man genau unterscheiden bei den Zahlen. Wir ordnen das gleich noch ein mit einem Extremismusexperten. Zuvor fasst aber Jasper Ruppert die heute vorgestellten Zahlen noch einmal zusammen.
5: Auf einem Höchststand sind die Zahlen der politisch motivierten Kriminalität im vergangenen Jahr angelangt. Das ist das Ergebnis, das CSU-Innenminister Alexander Dobrindt und der Präsident des Bundeskriminalamts Holger Münch heute in Berlin vorstellen. In kaum einem Bereich gibt es eine positive Entwicklung. So gibt es laut Dobrindt
6: mit Abstand die meisten Gewaltdelikte von rechtsextremen Tätern.
5: Und das mit deutlichem Zuwachs. Noch größer ist der Zuwachs
6: gerade in der linken Szene.
5: Und so geht es weiter. Bei Antisemitismus
6: ein deutlicher Anstieg im Bereich.
5: Ebenfalls ein Problem sieht Dobrindt bei
6: Hass, Hetze und Gewalt gegenüber Amtsträgern.
5: Außerdem stelle man fest,
6: dass die Straftaten gegenüber die Polizei um 4,7% gestiegen ist.
5: Auch Gewalt gegen Frauen oder queere Menschen hat zugenommen. Fast 86.000 politisch motivierte Straftaten haben die Behörden im vergangenen Jahr erfasst. 2% mehr als im Vorjahr und ein Allzeithoch. Darunter fallen Sachbeschädigungen, etwa von Wahlplakaten, Beleidigungen, das Zeigen verfassungsfeindlicher Symbole, aber auch tätliche Angriffe. Woher kommt diese Entwicklung? Der Präsident des Bundeskriminalamts München nennt bei der Vorstellung des Berichts mögliche Ursachen.
7: Erstens, wir sehen eine zunehmende Polarisierung und das kann zu einer Radikalisierung führen, die sich durch Gewalttaten gegenüber Andersdenkenden oder dem politischen System am Ende äußern. Und zweitens, der weiterhin bestehende große Einfluss extremistischer Propaganda, zum Teil aus dem Ausland, spiegelt sich auch am Ende in der Gewaltbereitschaft wider. Und drittens, internationale Konfliktlagen emotionalisieren, auch in Deutschland.
5: Diese Konfliktlagen, wie beispielsweise der Gaza-Krieg, verstärkten Radikalisierungsprozesse und Gewalttaten. Bei all den ernüchternden Zahlen legt Dobrindt heute den Fokus auf einen bestimmten Bereich, nämlich die Gewalt gegen Amts- und Mandatsträger, besonders im Kommunalen. Der Innenminister verteidigt in diesem Zusammenhang den umstrittenen Paragraphen 188, der Politikerbeleidigung unter Strafe stellt.
6: Wir reden von Tausenden von Kommunalpolitikern, die wir schützen wollen, die dringend gebraucht werden, von denen wir sehen, dass es einen Effekt inzwischen gibt, dass sie sich zurückziehen, dass die Bereitschaft zurückgeht, sich dort zu engagieren, dass Hass, dass Hetze, dass Bedrohung ein Grund auch dafür ist, dass sich Menschen zu diesem Dienst nicht mehr bereit erklären.
5: Für Änderungen des Paragraphen, die Spitzenpolitiker betreffen würden, zeigt sich Dobrindt zwar offen, doch der ursprüngliche Gedanke sei der Schutz von Kommunalpolitikern gewesen und die solle man weiter im Blick behalten. Sowohl Dobrindt als auch BKA-Präsident Münch sprechen von der Kommunalpolitik als Basis der Demokratie. Auch deswegen wolle man präventive Schutzkonzepte für Amtsträger verstärken. Eine positive Entwicklung bei den sonst hauptsächlich ansteigenden Zahlen der politisch motivierten Straftaten kann Dobrindt aber doch nennen.
6: Ich glaube, dass wir feststellen können, dass wir bei dem Thema Reichsbürger in der Vergangenheit Erfolge zu verzeichnen haben. Wir haben einen Schwerpunkt in der Vergangenheit ja auch da gesetzt, um den Entwicklungen etwas entgegenzuhalten. Das ist funktionsfähig, das hat auch abschreckende Wirkung.
5: Um die hohen Zahlen bei rechts- und linksextremer Gewalt anzugehen, wolle man Polizei und Verfassungsschutz besser aufstellen. Außerdem soll Gewalt gegen Einsatzkräfte schärfer bestraft werden. Gemeinsam mit dem Bundesjustizministerium bereite man einen entsprechenden Gesetzentwurf vor.
4: Soweit der Bericht von Jasper Ruppert. In den vergangenen 10 Jahren haben sich die politisch motivierten Straftaten also verdoppelt, sagt Innenminister Dobrindt. Professor Hajo Funke ist Extremismusexperte, der lange an der FU Berlin tätig war. Und meine Kollegin Birgit Langhammer hat ihn gefragt, was ist bei dieser Studie, bei dieser Statistik besonders wichtig? Die absolute Zahl, die Veränderung der Zahlen oder auch die vermutete Dunkelziffer?
8: Also den Anstieg und die Dunkelziffern, selbstverständlich. Der Anstieg ist im 10-Jahres-Schnitt um das Doppelte gewachsen, was die Straftaten anlangt. aber auch was die Gewaltstraftaten anlangt. Und da fällt auf, dass die Gewaltstraftaten von rechts erneut gestiegen sind und nach deren Einschätzung und Statistik auf knapp 1600, nach der Einschätzung der verschiedenen Opferberatungsstellen, jedenfalls im letzten Jahr, die neuen Zahlen liegen noch nicht vor, auf rund das Doppelte. Das heißt, es gibt da eine Art Untererfassung und damit auch die Antwort auf die Dunkelziffer. Ja, die Dunkelziffer ist sehr viel höher. Vieles wird nicht gemeldet aus Angst vor Rache. Und für meine Wahrnehmung ist das ein besonderes, markantes Problem. Die Gewaltstraftaten gegen Schwache, gegen Mandatsträger, gegen politische Gegner, gegen Frauen, gegen Queer und gegen sogenannte Migrantinnen und Migranten bzw. sogenannte Fremde. Und das hat zugenommen und ist eine Herausforderung für die gesamte Gesellschaft.
9: Fast die Hälfte der politisch motivierten Straftaten, rund 43.000, waren ja rechtsextrem motiviert. Auch in diesem Spektrum nehmen die Gewalttaten zu. Aber vielleicht ja auch noch mal besonders erwähnenswert im linksextremen Spektrum. Da ist der Anstieg bei Gewalttaten ja besonders groß, um mehr als ein Drittel. Wie ordnen Sie das ein?
8: Einer der Gründe sind die Versuche der Linken oder der Linksextremen auf Demonstrationen gegen die rechte und rechtsextreme Gefahr zu demonstrieren. Und dann kommen sie natürlich, erst recht, wenn sie vor zivilen Ungehorsam reden, was sie tun, mit der Polizei in Konflikt. Und das wird eben als Straftaten bzw. als Gewaltstraftaten aufgenommen. Daraus, das ist vor allem der Grund, dass sich die Zahl erheblich erhöht hat.
9: Jetzt kommen wir natürlich auch zu den Ursachen, also der Frage, warum es denn ein weiteres Zunehmen gibt. Und zunehmende Polarisierung könne zu Radikalisierung führen, sagte BKA-Chef Münch bei der Vorstellung der Zahlen. Also müsste man dann bei der Polarisierung auch den Druck rausnehmen? Würde das mittelfristig dann zu einem Absinken der Zahlen führen, Ihrer Meinung nach?
8: Das denke ich schon, zusammen natürlich mit dem, dass die entsprechenden Sicherheitsinstitutionen gegen Straftaten und vor allem Gewaltstraftaten noch angemessener als bisher vorgehen. Da ist immer noch Luft nach oben. Aber insgesamt gesellschaftlich sind wir in der Tat sehr schwierigen, das zeigen auch die Debatten um Reformen, die nicht stattfinden oder nicht zureichend stattfinden, nach Ansicht vieler. Wir sind in schwierigen Zeiten, kein Wachstum, Arbeitslosigkeit nimmt zu, viele Insolvenzen, aber auch international. Die Kriege sozusagen regieren in unser eigenes gesellschaftliches System hinein, weil sie die Versorgung erschweren, weil sie Inflation antreiben, weil sie die Benzinpreise erhöhen lassen. Und insofern ist es ein doppeltes, intern zu deeskalieren, sowohl mit allen Mitteln der öffentlichen Debatte, aber auch mit einer effizienteren und glaubwürdigeren Politik in den zentralen Feldern von Ökonomie und Sozialen und außenpolitisch mit dafür zu sorgen, dass Kriege deeskalieren oder sogar beendet werden können. Das ist eine Herausforderung, die immer wichtiger wird. Und die Hoffnung ist, dass dies auch verstärkt, auch durch die Bundesregierung und die Europäer geschieht.
9: Jetzt muss man auch sagen, in den Zahlen sehen wir, dass Gewalttaten gegen den Staat zwar abgenommen haben, aber gegen die Menschen vor Ort quasi, die Politikschaffenden in den Kommunen zugenommen haben. Und da sagen jetzt auch mehr, das habe Auswirkungen auf sie, bis hin, dass sie ihre Ämter aufgeben. Also wird sich politische Gewalt hier auch schon auswirken? Ist das auch schon messbar?
8: Ja, das haben die Berichte ergeben, dass viele der Mandatsträger tatsächlich, wie es zitiert worden ist, dass ihnen diese Bedrohung und der Druck, zum Teil auch die Gewalt, etwas mit ihnen mache und sie überlegen, Mandatsträgerschaften abzugeben oder nicht wieder zu kandidieren. Und das ist natürlich der Tod jeder Demokratie, wenn die Kommunen schwächer werden oder nicht mehr aktiv repräsentiert werden können. Das ist eine große Gefahr und dagegen muss man sich wehren mit allen Mitteln, auch denen der Justiz und der Polizei.
10: Der Extremismusforscher Harjo Funkel zur aktuellen Kriminalitätsstatistik.

0: Die Zeit 22.15 Uhr.
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0: Morgen geht es im Kanzleramt um Reformen mit Sozialverbänden und Arbeitgebern. Und wir hören auch, die Länder sollen mit eingebunden werden. Schon vorab haben führende Vertreter der Bundesregierung 2 Tage lang versucht, Deutschlands Landräte vom schwarz-roten Reform- und Sparkurs zu überzeugen. Aber vergebens. Die Stimmung auf der Landkreisversammlung war eher mäßig. Die Kritik vieler Landrätinnen und Landräte lautet, die Bundesregierung denke die Gesetze nicht zu Ende, die dann vor Ort in den Städten und Gemeinden umgesetzt werden müssen. Oliver Neuroth berichtet.
2: Thorsten Frey hatte wohl schon geahnt, dass diese Veranstaltung für ihn eher unangenehm werden könnte. Gleich zu Beginn seines Auftritts vor den 400 Landrätinnen und Landräten sagt der Kanzleramtschef:
3: Ich bin das natürlich gewohnt, wenn ich irgendwo auftrete, bin ich meistens eine Enttäuschung.
2: Er spielt darauf an, dass Kanzler Friedrich Merz eine Rede halten sollte, aber kurzfristig abgesagt hatte. Doch für viele Mitglieder des Landkreistages ist Frey eine inhaltliche Enttäuschung.
4: Ich fahre desillusioniert nach Hause und ich sage das ganz deutlich.
2: Anke Beilstein, Landrätin des Kreises Cochem-Zell in Rheinland-Pfalz. Sie hatte erwartet, dass die Bundesregierung den Vertreterinnen und Vertretern der Landkreise entgegenkommt, ihnen Ideen vorstellt, wie man die angespannte Finanzlage in den Kommunen in den Griff bekommen kann.
4: Wir brauchen keine Problembeschreibungen. Wir erleben die Realität tagtäglich an der Front vor den Menschen. Und deswegen war meine Hoffnung, dass wir hier Lösungen präsentiert bekommen. Und diese Hoffnung hat sich absolut nicht erfüllt.
2: Die Landrätinnen und Landräte stellen klar, auch durch Bundesgesetze bekämen die Städte und Gemeinden immer neue Aufgaben, die mit zusätzlichen Kosten verbunden seien. Beispiel Pflegereform. Wenn auf Bewohner von Pflegeheimen höhere Ausgaben zukommen, kann das bedeuten, Menschen sind früher auf Sozialhilfe angewiesen, wofür die Städte und Gemeinden zuständig sind. Die Rücklagen vieler Kommunen seien inzwischen aufgebraucht, sagt Landkreistagspräsident Achim Brötel.
5: Uns helfen Sätze, die in etwa so lauten, wenn wir halt weniger Geld einnehmen, müssen wir mit weniger Geld auskommen. Die helfen uns keinen Zentimeter weiter, solange ich Rechtsansprüche erfüllen muss. Kann ich vor Ort nicht mit weniger Geld auskommen? Entweder muss ich den Rechtsanspruch beschneiden oder ich muss neues Geld ins System bringen.
2: Da das nicht in Sicht ist, lautet die Konsequenz, Kreise müssen bei freiwilligen Angeboten kürzen, etwa bei Kultur- und Sportkursen für Kinder und Jugendliche. Eine Entwicklung, die auch Kanzleramtsminister Frey nicht glücklich stimmt. Er spricht von gewaltigen Reformen, die man vor sich habe, um die Wirtschaft anzukurbeln. Sein Kalkül, wächst die Wirtschaft wieder, steigen die Steuereinnahmen, was dem Bund, den Ländern und den Kommunen zugutekommt.
3: Wir versuchen, die Rahmenbedingungen so zu setzen, dass sie fair und leistbar für die Kommunen sind,
2: verspricht Frey. Zusagen für weitere Unterstützung der Politik vor Ort hat der Minister nicht zu verkünden. Er verweist auf die Schritte, die die Bundesregierung schon in die Wege geleitet hat.
3: Wir haben beispielsweise im Bereich des Katastrophenschutzes, wo die Landkreise auch in besonderer Weise engagiert sind, wo das Ehrenamt besonders stark ist, die Mittel deutlich erhöht. Wir haben beispielsweise die Investitionen im Bereich THW jetzt verdoppelt. Also um viele Dinge, die sozusagen auch unmittelbar vor Ort ankommen, anzusprechen.
2: Es sind Argumente, die kaum eines der Mitglieder der Landkreisversammlung überzeugen können. Während Bundesfinanzminister Lars Klingbeil bei seinem Auftritt gestern noch Worte fand, bei denen die meisten Landrätinnen und Landräte mitgehen konnten, gelingt das dem Kanzleramtschef heute nicht. Und so zieht der Landkreistag eine durchwachsene Bilanz. Man habe Übereinstimmungen mit dem Kanzleramt, aber auch Differenzen, sei bereit für Veränderungen, doch nicht länger auf Kosten der Kommunen.
0: Oliver Neuroth aus Berlin um 22.19 Uhr. 500 Milliarden Euro. So viel Geld umfasst der schuldenfinanzierte Sondertopf für Infrastruktur und Klimaneutralität. Seit vergangenem Jahr fließt das Geld und seither stellen sich ganz zentrale Fragen. Kommt es überhaupt da an, wo es hin soll? Wird es effektiv verwendet und wie könnte das alles noch schneller und besser ablaufen? Bundesfinanzminister Klingbeil hat zur Beantwortung all dieser Fragen im Herbst einen unabhängigen ehrenamtlichen Beirat zusammengestellt. 7 Experten, die jetzt einen ersten Bericht vorgelegt haben. Und ja, es gibt beim Sondervermögen wohl noch Luft nach oben. Aus Berlin dazu Lissy Kaufmann.
6: Lars Klingbeil scheint gut gelaunt an diesem Mittag im Finanzministerium, auch wenn er weiß, es läuft noch nicht ganz rund bei den Investitionen.
7: Es kann noch schneller gehen.
6: Es kann noch schneller gehen, fokussierter und effektiver. So lautet das erste Urteil des unabhängigen Expertengremiums. Klingbeil hatte es im Herbst eingesetzt, um einen kritischen Blick zu werfen auf das 500 Milliarden Euro schwere Sondervermögen, also die schuldenfinanzierten zusätzlichen Ausgaben. Den ersten Bericht hat der Beirat am Mittag an Klingbeil übergeben. Den Experten fehlt eine Gesamtstrategie, erklärt die Vizevorsitzende des Beirats, Ann-Christin Achleitner von der TU München.
8: Was wir brauchen, ist, dass wir ein verbindliches Zukunftsleitbild haben, nachdem sich Investitionen ausrichten, was langfristig angelegt ist.
6: Es fehlt also der Weitblick. Wie könnte die Zukunft Deutschlands aussehen und in welche Bereiche sollte der Staat deshalb vor allem investieren? Der Beirat selbst findet vor allem in Forschung und Entwicklung. Diese Bereiche seien unterfinanziert. Deutschland sei schließlich ein rohstoffarmes Land.
8: Deswegen ist Forschung und Entwicklung wichtig.

0: setzen.
1: Konkret heißt das, wer Mittel schnell und sinnvoll investiert, sollte einen Bonus erhalten. Wo Projekte zu langsam umgesetzt oder Mittel nicht sinnvoll investiert werden, sollten wir Mittel im Zweifel auch kürzen.
0: Das Finanzministerium, so Klingbeil, arbeitet derzeit an einem Bonus-Malus-System. Ob das bereits zum Herbst umgesetzt wird, ist unklar. Gewiss ist nur, dass der Beirat bis dahin einen weiteren Bericht vorlegen will.
2: Am Ende sind es 508 Stimmen Unterschied. 5007 Stimmen für Markus Hoffmann, 4499 für Stefan Hartung. Aue-Bad Schlema bleibt damit in CDU-Hand. Sachsens Justizministerin Konstanze Geiert gratuliert ihrem Parteikollegen und sieht in dem Ergebnis ein Zeichen dafür, dass die Demokratie stark ist.
3: Also nach einem ersten Wahlgang, wo es eigentlich deutlich aussah, dass der andere Kandidat viel mehr Stimmen bekommen hat, finde ich, ist es ein deutliches Zeichen, weil offensichtlich doch viele Leute sich jetzt aufgemacht haben und im zweiten Wahlgang dem CDU-Kandidaten die Stimme gegeben haben. Ja, und auch knappe Ergebnisse, knappe Siege sind Siege.
2: Doch genau dieses Knapp ist der Punkt, über den jetzt gestritten wird. Denn fast jeder zweite gültige Stimmzettel ging an Hartung, einen früheren NPD-Funktionär und Vizechef der Freien Sachsen. Die Partei wird vom Verfassungsschutz als rechtsextremistische Bestrebung eingestuft. Für Rico Gebhardt von den Linken ist das Ergebnis deshalb kein Grund zur Entspannung. Der Landtagsabgeordnete, der selbst in Schlema geboren wurde, fordert, dass die demokratischen Kräfte jetzt nicht einfach zur Tagesordnung übergehen.
4: Also natürlich ist das ein schockierendes Ergebnis. Es hat sich ja ein bisschen schon nach dem ersten Wahlgang abgezeichnet. Und eigentlich geht es darum, die Frage zu beantworten, was machen wir jetzt eigentlich zwischen denen und der nächsten Wahl? Ich meine, Herr Hartung hat ja auch schon vor 7 Jahren kandidiert, hatte 19%. Jetzt kam er auf 29% im ersten Wahlgang. Also ich meine, wenn das sich weiter steigert, ist er beim nächsten Mal tatsächlich nicht mehr von den sogenannten demokratischen Kräften letztendlich einholbar.
2: Gebhardt warnt, das Ergebnis könne man nicht mehr nur als einmaligen Protest abtun. Die Aufgabe sei jetzt, in der Stadtgesellschaft und im Erzgebirge insgesamt einen Umgang damit zu finden. Anders klingt es bei der AfD. Sie war im ersten Wahlgang noch mit einem eigenen Kandidaten angetreten, im zweiten Wahlgang dann nicht mehr. Der Sprecher der AfD Sachsen, Alexander Wiesner, stellt nach der Wahl in Aue-Bad Schlema erneut die Briefwahl in den Mittelpunkt.
5: Die Sache, die wir gesehen haben, ist, dass hier eine Wahl gegen die etablierten Parteien gemacht wurde und die am Ende wieder mal, wie im Übrigen bei der Bürgermeisterwahl in Görlitz, ganz, ganz knapp durch Briefwahlstimmen entschieden wurde. Da haben sie 3 Briefwahllokale, die sich massiv von allen anderen Wahlergebnissen unterscheiden. Und dort ist auf dem letzten Meter eine Wahl gekippt. Ne?
2: Dieser Vorwurf dürfte weiterlaufen, gerade in rechten Netzwerken. Dabei bekommt die Theorie selbst aus der AfD Widerspruch. Die ehemalige Bundestagsabgeordnete Erika Steinbach schrieb auf X zum Fall Görlitz sinngemäß, Klagen über schwache Briefwahlergebnisse könne man sich sparen, wenn die AfD selbst immer wieder gegen Briefwahl aufrufe.
6: Robin Hartmann über die Oberbürgermeisterwahl im sächsischen Aue-Bad Schlema, bei der mit 53% der CDU-Bewerber sich durchgesetzt hat.
7: Sport.
6: Zu den aktiven Zeiten von Rudi Völler, da konnten die gemeinsamen Wochen beim Fußball Großereignissen arg lang werden für die Profis. Einen Lagerkoller, wie es der DFB-Sportdirektor selbst zuweilen erlebt hat, befürchtet Völler für diese WM aber nicht. Stephanie Lavoie.
8: Der Sportdirektor hat sich heute, 2 Tage vor Beginn der Weltmeisterschaft in Mexiko, den USA und Kanada, im Teamquartier in Winston-Salem den bohrenden Fragen der versammelten Presseschar gestellt und dabei nicht nur über Lagerkoller zu Zeiten, in denen es noch keine Handys gab, gesprochen, sondern auch über die Erwartungen an das DFB-Team. Tabea Kunze hat bei der PK aufmerksam für uns zugehört. Wie lautet die Zielsetzung laut Völler?
9: Die ist doch eher zurückhaltend. Erstmal gut durch die Vorrunde kommen und die Gruppe als Erster abschließen. Und danach will man sich dann in der K.O.-Phase behaupten. Das sind die Aussagen von Sportdirektor Rudi Völler zu dieser Frage nach der Zielsetzung. Er hat übrigens auch mehrfach in seinen Antworten davon gesprochen, dass nicht automatisch einer der Top-Favoriten den WM-Titel hier gewinnen muss und dass sich dadurch Chancen für Deutschland eröffnen würden. Also kurz gesagt, das deutsche Team zählt für ihn nicht zu den Top-Favoriten. Ich finde, das ist nach den vergangenen 2 Weltmeisterschaften, bei denen sich das deutsche Team ja jeweils schon in der Vorrunde verabschiedet hat und eben auch angesichts der Stärke der aktuellen Mannschaft genau die richtige Herangehensweise.

0: Zur großen Kür ist der Abschluss der WM-Qualifikation am Geburtstag von Bundestrainer Christian Wück nicht geworden. Das Spiel der DFB-Frauen in Slowenien wirkte schmucklos. Immerhin konnte es mit 2:0 gewonnen werden. Wücks Mannschaft bleibt damit in der Quali ungeschlagen. Ina Kast berichtet.
1: Nach dem Fußballfest am vergangenen Freitag, als das WM-Ticket gelöst werden konnte, war das Länderspiel in Ljubljana allerdings von überschaubarer Qualität. In der ersten Halbzeit war dem deutschen Team deutlich anzumerken, dass 8 neue Spielerinnen in der Startelf standen. Oft kam es zu Abstimmungsproblemen und Fehlpässen. Nach knapp 20 Minuten hatte Deutschland großes Glück, dass Sloweniens Torweg eine Abseitsstellung nicht gegeben wurde. Kurz vor der Halbzeitpause gingen die DFB-Frauen dann doch in Führung. Nach einem Eckball verlängerte Sarah Linder den Ball per Kopf in Richtung slowenisches Tor. Dort schoss Sloweniens Praschnika den Ball letztlich ins eigene Tor. Zu Beginn der zweiten Halbzeit hat Bundestrainer Christian Wück dann 3-mal gewechselt. Das brachte frische Energie mit Erfolg. Shakira Martinez traf nach einem Fehler von Sloweniens Torfrau zum 2:0. Unterm Strich steht also ein Auswärtssieg für das favorisierte DFB-Team. Von den Spielerinnen aus der zweiten Reihe konnte sich aber gegen Slowenien keine wirklich in den Vordergrund spielen.
0: In der Max-Schmeling-Halle in Berlin wird aktuell das entscheidende 5. Playoff-Halbfinalspiel in der Basketball-Bundesliga zwischen Alba und den Bamberg Baskets ausgetragen. Bislang hatten beide Teams ihre Heimspiele dominieren können. Nikolaus Hillmann in Paris, ist das auch heute so?
2: Es ist auch heute so. Anderthalb Minuten sind sie noch in der Max-Schmeling-Halle. Vor 8.600 Zuschauern, ausverkauftes Haus, und Alba wird ins Halbfinale einziehen. Das sage ich jetzt mal. Die führen haushoch und deutlich, 91-64, dominierten das zweite, dritte und vierte Viertel. Bamberg da ohne Chance, mit schlechter Verteidigung. Alba dagegen mit exzellenter Trefferquote und mit super Defensive. Und deswegen ziehen die Berliner in dieser Serie mit dem dritten Sieg im fünften Spiel, denke ich mal, sicher ins Finale ein. Und das auch verdient. Aktueller Stand 91-64.
0: Nikolaus Hillmann war das aus der Max-Schmeling-Halle in Berlin.
3: Und das war der Sport heute mit Stefanie Lavoie.

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1: Um 22.30 Uhr mit Petra Mittermeier. Der Iran hat nach Angaben der USA einen amerikanischen Militärhubschrauber abgeschossen. Die hochmoderne Apache-Maschine stürzte während eines Kontrollfluges in der Straße von Hormus ab. Aus der Nachrichtenredaktion Ulrike Ufer.
2: Die beiden Soldaten an Bord konnten innerhalb von 2 Stunden gerettet werden. Sie blieben unverletzt. US-Präsident Trump kündigte umgehend Vergeltung an. Die USA müssten zwangsläufig auf den Angriff reagieren, schrieb Trump auf seiner Online-Plattform. In welcher Form ließ er dabei offen. Der Vorfall dürfte die Friedensverhandlungen mit dem Iran schwer belasten. Im April hatte die US-Regierung bereits den Abschuss eines F-15-Kampfjets durch die Revolutionsgarden bekannt gegeben. Auch hier konnten beide Piloten gerettet werden, einer von ihnen mit einer riskanten Luft- und Bodenoperation.
1: Die Polizei hat im vergangenen Jahr erneut mehr politisch motivierte Straftaten registriert. Bundesinnenminister Dobrindt und BKA-Präsident Münch stellten die neuen Zahlen heute vor. Aus Berlin Philipp Eckstein.
3: Knapp 86.000 politisch motivierte Straftaten hat die Polizei im vergangenen Jahr erfasst, rund 1.600 mehr als im Vorjahr. Das ist ein neuer Höchststand, betont Bundesinnenminister Alexander Dobrindt. Dabei wird knapp die Hälfte aller Straftaten aus dem Bereich Rechts- oder Rechtsextremismus begangen. Eine Zunahme gab es im vergangenen Jahr auch bei links motivierten Straftaten, insbesondere bei Gewaltdelikten. Der Präsident des Bundeskriminalamts Holger Münch warnt, die gesellschaftliche Stimmung in Deutschland spitze sich zu. Und wörtlich, das Fundament unserer Demokratie wird angegriffen.
1: Die geplante Diätenerhöhung für die Bundestagsabgeordneten fällt in diesem Jahr aus. Union und SPD wollen dazu noch in dieser Woche einen Gesetzentwurf ins Parlament einbringen. Es gehe darum, in wirtschaftlich schwierigen Zeiten ein Sparsignal an die Bevölkerung zu senden. Eigentlich werden die Diäten der Bundestagsabgeordneten automatisch erhöht, orientiert an der allgemeinen Lohnentwicklung. Das US-Unternehmen Anthropic hat sein umstrittenes KI-Modell Mythos veröffentlicht. Aus Sicherheitsgründen wurde es allerdings in seinen Funktionen eingeschränkt. Denn grundsätzlich ist Mythos in der Lage, in Rekordzeit Sicherheitslücken in IT-Systemen zu erkennen. Kriminelle oder staatliche Akteure könnten diese Fähigkeit für Cyberangriffe nutzen, etwa auf Banken oder Energieanlagen. Mythos ist deshalb so programmiert, dass es Fragen zu sensiblen Themen wie Cybersicherheit nicht beantwortet. Das Wetter in Deutschland. In der Nacht ist es zum Teil länger trocken, teilweise ziehen auch Schauer durch. Tiefstwerte zwischen 12 und 6 Grad. Morgen immer wieder Schauer, vereinzelt Gewitter, auch längere trockene Abschnitte. Höchstwerte 12 Grad an den Alpen bis 21 Grad in Berlin. Am Donnerstag einzelne Schauer oder Gewitter, im Südwesten länger trocken, 13 bis 21 Grad. Das waren die Nachrichten.
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4: Um 22.33 Uhr zunächst die A1 aus Neubrück Richtung Bremen. Die ist zwischen Ahlhorner Heide und Wildeshausen West wegen Bergungsarbeiten gesperrt. Die Umleitung führt Richtung Delmenhorst über die A29. A1 Lübeck-Hamburg, vor der Norderelbbrücke staute sich in beiden Richtungen wegen eines Schwertransports. A3 Köln Richtung Oberhausen zwischen Solingen und Kreuzhilden, 2 Kilometer Stau. Die A8 Salzburg Richtung München wird zwischen Hofedenger Forst und Kreuz München Süd wegen Bauarbeiten bis ca. 6 Uhr früh mehrfach gesperrt. Und die A111 in Berlin, Oranienburg, Charlottenburg, der Tunnel Flughafen Tegel ist wegen Bauarbeiten bis 5 Uhr in der Früh in beiden Richtungen gesperrt. Und letzte Meldung, die A565 Bonn-Meckenheim. Die ist zwischen Bonn-Beuel und Bonn-Auerberg in beiden Richtungen wegen Brückenarbeiten gesperrt. Kommen Sie gut an.
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4: Mit Carsten Fick im Studio. Hallo, einen schönen guten Abend. Es ist der erste Staatsbesuch eines Bundespräsidenten in den Niederlanden seit 19 Jahren. Die Beziehungen zwischen den beiden Nachbarländern gelten als gut. Es gibt aber auch einige Baustellen, die deutschen Grenzkontrollen zum Beispiel. Steinmeier trifft den neuen niederländischen Regierungschef Rob Jetten, der gerade 100 Tage im Amt ist. Und auch die WM könnte ein Smalltalk-Thema werden. Immerhin ist der erste deutsche Gegner, Curaçao, Teil der Niederlande als autonomes Land innerhalb des Königreichs Niederlande. Sabrina Fritz berichtet über den Besuch.
5: So viel Aufmerksamkeit bekommt nicht jeder Staatsgast. 3 Tage begleiten der niederländische König Wilhelm Alexander und Königin Maxima den deutschen Bundespräsidenten und seine Frau durch die Niederlande. Sie werden gemeinsam durch den Hafen von Rotterdam schippern, das Parlament besuchen und die wichtigste Firma des Landes. Sie werden Empfänge geben und gemeinsam frühstücken. Ganz so wie 2 Ehepaare, die sich schon lange kennen.
6: Wie ein Paar, das nur zusammen gedacht werden kann. Der eine weiß immer schon, was der andere denkt, doch zusammen wird dann meistens ein Schuh draus.
5: So Bundespräsident Steinmeier am Morgen in der Residenz des Königs in Amsterdam. Es ist der erste Staatsbesuch des Bundespräsidenten in den Niederlanden und sein letzter. Im Januar wählt Deutschland ein neues Staatsoberhaupt. Es ist ein Abschiedsbesuch unter Freunden, hört man heute sehr oft, aber auch.
7: Und so beide Länder stehen vor derselben Aufgabe. Wir müssen uns auf die europäische und auf der Weltbühne neu orientieren.
5: Vor allem in der EU ziehen beide an einem Strang, so Simon Oetjes, Professor für niederländische Politik an der Universität Leiden.
8: So I would say that it is a very important relationship for the Netherlands. We sort of tend to pull on the same side of the rope in Europe.
5: Ein ähnliches Bild gebraucht auch der niederländische König Wilhelm Alexander.
7: Deutschland und die Niederlande sind den stärksten, wenn sie an einem Strang ziehen.
5: Doch diese Gemeinsamkeit ist nicht selbstverständlich. Daran wird am Nachmittag erinnert. Viele Jahre war das Verhältnis zwischen den Ländern angespannt. Viele Niederländer haben den Deutschen die Besatzung und die Ermordung von 2/3 ihrer jüdischen Bevölkerung nicht verziehen. An diese Geschichte erinnert das neue Holocaust-Museum in Amsterdam, das die beiden Staatsoberhäupter am Nachmittag besuchen. Es ist erst seit 2 Jahren eröffnet und erzählt unter anderem das Schicksal der Kinder, die dort während der Besatzung in einer Kindertagesstätte untergebracht waren. In dieser Kindertagesstätte haben die Kinder einige Tage verbracht und es wurde eine Schmugglergruppe eingerichtet, um die Kinder von dort zu retten. Erzählt Emil Schrivier, der Direktor des Museums. Ausgerechnet gegenüber der Kindertagesstätte hatten die Nazis die Meldestelle für die Juden eingerichtet. Dazwischen fuhr eine Straßenbahn. Im Schutz dieser Straßenbahn konnten die Kinder aus der Tagesstätte geschmuggelt werden. Die Straßenbahn fährt noch heute.
4: Sabrina Fritz berichtete.
0: Wirtschaft.
4: Von der Konjunkturseite kommen in Deutschland immer wieder neue, schlechte Nachrichten. Viele Wirtschaftsforschungsinstitute haben ihre Konjunkturprognosen für das laufende Jahr gesenkt. Doch ganz so düster scheint die Lage doch nicht zu sein. Viele Unternehmen produzieren wieder mehr und sie exportieren auch mehr. Also, alles nicht so schlimm? Fragezeichen. Claudia Wehrle berichtet.
9: Es gibt einen Silberstreif am Horizont der deutschen Wirtschaft. Trotz des Iran-Kriegs, trotz der zuletzt stark gestiegenen Energiepreise, trotz harter Konkurrenz aus Asien und trotz hoher US-Zölle konnten deutsche Exportunternehmen ihre Ausfuhren den 3. Monat in Folge steigern. Immerhin um 0,9%. Das sind neue Zahlen vom April. Und noch eine gute Nachricht. Bei Industrieunternehmen, beim Bau und bei den Energieversorgern wird wieder mehr produziert. Die Unternehmen stellen zusammen 0,4% mehr her als im Vormonat, so das Statistische Bundesamt. Ist die wirtschaftliche Lage also doch nicht so düster, wie es zuletzt den Anschein hat? Viele große Wirtschaftsforschungsinstitute hatten ihre Prognosen für das laufende Jahr drastisch nach unten korrigiert. Das Bruttoinlandsprodukt dürfte dieses Jahr nur noch um 0,5% zulegen, so die Bundesregierung. Zum Vergleich, im Januar war die Regierung noch von 1% ausgegangen. Chris Oliver Schickentanz von der Capitell AG sieht das deutsche Geschäftsmodell in Gefahr. Er spricht von der Störung globaler Lieferketten.
10: Da waren wir ja Weltmeister, unsere Lieferketten global aufzustellen, Just-in-Time-Produktion zu fördern, sprich Zulieferer aus dem Ausland so effizient aufzustellen, dass man hierzulande eben auch keine großen Lager halten musste. Und zuletzt eben noch die Zollpolitik von Donald Trump. Das waren jetzt heftige Nackenschläge und die spüren wir natürlich.
9: Als vor kurzem der US-Pharmakonzern Eli Lilly verkündete, geplante Milliardeninvestitionen in Deutschland halbieren zu wollen, und Böhringer Ingelheim die Investitionen in Deutschland sogar stoppen will, da war das ein zusätzlicher Schock. Für Edgar Walk, den Chefökonomen bei Metzler Asset Management, kommt das alles aber nicht überraschend.
11: Wir sehen gerade für die Pharmabranche, aber auch andere Branchen, dass die Rahmenbedingungen insgesamt in den Umfragen von den Unternehmen in Deutschland als nicht sehr optimal oder nicht sehr gut eingeschätzt werden.
9: Nicht nur was die Attraktivität des Standorts Deutschland betrifft, sondern auch, wenn es um die Schaffung von neuen Arbeitsplätzen geht. Walk findet deutliche Worte.
11: Unser gesamter Wohlstand hängt tatsächlich von den vergangenen und den aktuellen und den zukünftigen Investitionen der privaten Unternehmen ab, von nichts anderem.
9: Auch Schickentanz spricht davon, dass die Investitionen von heute die Basis für das Wachstum von morgen sind. Doch für ihn ist das noch kein Abgesang auf die deutsche Industrie.
10: Wenn wir uns die Vergangenheit anschauen, dann war die deutsche Industrie insbesondere dann wandlungsfähig, insbesondere dann innovationsfähig, wenn der Druck am größten ist. Und ich glaube, dass diese Wandlungsfähigkeit der deutschen Industrie weiterhin Bestand hat. Und ich glaube, dass wir durchaus das Potenzial haben, uns in dieser Krise auch wieder ein Stück weit neu zu erfinden.
9: Und wenn dann die Politik vielleicht mit einem spürbaren Bürokratieabbau und mit weiteren Reformen hilft, so Schickentanz weiter, dann könnte die deutsche Industrie auch international wieder Anschluss finden.
12: Ein Bericht von Claudia Werle. Im Handwerk, da fehlen Fachkräfte und Meisterinnen und Meister werden sogar dringend gesucht. Wer Meister werden will, braucht aber oft viel Geduld. In manchen Bereichen gibt es Wartezeiten von bis zu 3 Jahren. Das spürt auch ein Malergeselle aus Roding in der Oberpfalz. Er möchte eigentlich den Familienbetrieb weiterführen. Rudolf Heinz hat ihn besucht.
13: Pinsel, Farbeimer, Folie. Und der Name, den es in Roding in der Oberpfalz schon seit 1894 gibt. Malerbetrieb Dess. Gegründet hat den Betrieb einst Alexanders Uropa. Heute steht mit Alexander Dess die nächste Generation auf dem Gerüst. Der 19-Jährige ist Malergeselle und will den Familienbetrieb übernehmen. Eigentlich hätte das noch Zeit. Doch vor 5 Jahren passiert etwas, das Alexanders Pläne verändert. Sein Vater, der Firmenchef und Meister, stirbt plötzlich.
14: Seitdem haben wir halt jetzt ein kleines Problem gehabt damals. Jetzt haben wir eh noch unseren Meister eingestellt. Der war jetzt das zum Glück noch regelt.
13: Denn ohne Meister darf vieles im Handwerk nicht laufen. Zum Beispiel Lehrlinge ausbilden. Beim Malerbetrieb Dis hält jetzt ein angestellter Meister den Betrieb am Laufen. Für Alexander ist klar, wenn er die Firma sicher übernehmen will, braucht er selbst den Meistertitel. Also meldet er sich Anfang dieses Jahres an der Meisterschule in Regensburg an. Und die überraschende Nachricht? Warteliste.
14: Wird halt wahrscheinlich vor 2028 tatsächlich nichts, weil die Schulen, ich bin jetzt zum Beispiel in Regensburg, sind voll. Also man hat Wartezeit, weil sie so viel Leute angemeldet haben.
13: 2 bis 3 Jahre warten, bis es mit dem Meisterkurs losgeht. Für Bewerber wie Alexander eine lange Zeit. Die Handwerkskammer Niederbayern-Oberpfalz sieht seit Jahren steigende Anmeldezahlen, so der stellvertretende HWK-Hauptgeschäftsführer Hans Schmidt.
15: Wir sind in Niederbayern-Oberpfalz bei aktuell ca. 1200 jungen Meisterinnen und Meistern, die pro Jahr ihre Meisterkurse absolvieren. Es gibt viele Berufe, wo wir wirklich relativ stark steigende Zahlen haben. Also das sind 5 bis 10% pro Jahr Steigerungsraten.
13: Besonders gefragt sind die Kurse etwa bei Sanitär-, Heizungs- und Klimatechnik, bei Zimmerern oder Land- und Baumaschinenmechatronik. Für die Kurse braucht es Werkstätten, Maschinen, Ausbilder. Die Kapazitäten sind aber begrenzt. Alexander Diss versucht, das Beste daraus zu machen. Er arbeitet Vollzeit als Geselle im Familienbetrieb und sammelt jede Menge Praxis. Das, sagt die Handwerkskammer, ist kein Nachteil, sondern ein Pluspunkt.
15: Berufserfahrung darf man nicht unterschätzen. Und so Gesellenzeit, wo ich dann erste praktische Erfahrungen als Geselle oder Gesellin dann sammle, die sehen wir als ungemein wichtig an.
13: Außerdem kann Alexander schon vor dem eigentlichen Kurs starten, zum Beispiel mit kaufmännischen Inhalten und dem Ausbilderschein. Finanziell wird der Meister inzwischen gut unterstützt. BAföG übernimmt bis zu 75% der Kosten. Dazu kommen in Bayern 3.000 Euro Meisterbonus. Das macht für viele den Meisterbrief so attraktiv.
12: Rudolf Heinz berichtete aus Roding in der Oberpfalz.

0: Die Zeit 22.45 Uhr.
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0: Instagram, TikTok, YouTube. Social Media hat unsere Gesellschaft klar verändert. Unser Medienkonsum heute ist ein radikal anderer als noch vor 10, geschweige denn vor 20 oder 30 Jahren. Natürlich ist das inzwischen auch im Bundestag angekommen. Viele Redebeiträge haben dort mittlerweile nicht mehr das Ziel, die Abgeordneten und die Zuschauerinnen und Zuschauer zu überzeugen. Der Fokus liegt oft nur noch darauf, kurze, prägnante und starke Clips für die eine oder andere Plattform zu generieren. Das birgt Chancen, aber natürlich auch Risiken. Unser Hauptstadtkorrespondent Maximilian Ulrich hat sich dieses Phänomen mal genauer angesehen.
2: An wen richtet sich eigentlich eine Bundestagsrede? An das Parlament, die Zuschauer im Saal, das Phoenix-Publikum, uns Journalisten? Michael Espendiller von der AfD begrüßt bei seinen Reden am Anfang immer auch das digitale Publikum.
3: Sehr geehrte Frau Präsidentin, sehr geehrte Zuschauer, liebe Zuschauer im Saal, bei YouTube und auf X.
2: YouTube, Instagram, Facebook, X, TikTok. Wer sich die Profile von Abgeordneten und Fraktionen hier anschaut, bekommt viele Ausschnitte aus Bundestagsdebatten zu sehen. Parteiübergreifend sind diese alle wenige Sekunden. Kurz und emotional.
4: Sie haben die Wähler nach Strich und Faden belogen.
5: Schild doch mal, habt ihr zu viel Testosteron oder was? Bleibt doch mal ruhig.
4: Sie haben immer behauptet, das ist alles Quatsch, das ist alles nicht wissenschaftsgetreu. Diese Wissenschaft gibt's ja gar nicht.
6: So, kommen wir mal zu einer anderen Kategorie von Wurst, nämlich der beleidigten Leberwurst.
2: Für Bundestagspräsidentin Julia Klöckner, die selbst viel auf Social Media aktiv ist, ist das ein Problem.
7: Es gibt Debatten, da ist absehbar, dass vieles eigentlich nicht für die Zuhörerinnen und Zuhörer gemacht ist, sondern für die eigenen Echokammern. Und das dient nicht der Qualität der Debatte.
2: Und das wird in der Debatte mittlerweile auch häufig kritisiert.
8: Wissen Sie, Ihre Fragestellung offenbar zu vieles. Sie wurde nämlich offensichtlich gestellt, um auf Instagram und auf TikTok zu funktionieren.
9: Will man hier TikTok-Videos produzieren oder will man wirklich Lösungen produzieren?
10: Deswegen würde ich auch jetzt gerne nach der Verlesung von TikTok Redebausteinen wieder in die Debatte eintreten.
2: Politikerinnen und Politiker müssen sich den neuen Medien anpassen und ihr Auftreten und ihre Rhetorik überdenken, erzählt die Grünen-Fraktionsvorsitzende Katharina Dröge.
11: Deswegen haben meine Experten mir irgendwann gesagt, Katharina, du hast so Reden, die bauen in verschiedenen Teilen deiner Rede gedanklich aufeinander auf. Das ist für Social Media extrem kompliziert so, und lässt sich damit viel schlechter senden, als wenn man so einmal sagt, Friedrich Merz ist übrigens doof, weil.
2: So. Abgeordnete und Fraktionen stellen gezielt Social Media Manager ein, drehen auf den Gängen des Bundestages oder am Spreeufer kurze Videos. Die AfD sucht sogar einen Influencer Manager. Martin Reichert von der AfD erklärt, warum.
12: Die Influencer sind, und ich komme aus Sachsen-Anhalt, sind für uns so etwas wie das, was für Martin Luther der Buchdruck gewesen ist.
2: Abgeordnete haben ein festes Budget für Mitarbeiter und sie können selbst entscheiden, ob sie von diesem Budget Social Media Manager bezahlen oder Fachreferenten, die sich in Studien und Gesetzestexte eingraben. Verflacht also die Politik, weil Politiker mehr Wert auf kurze Social Clips als auf inhaltliche Tiefe legen? Heidi Reichinek, Fraktionsvorsitzende und Social Media Star der Linken, sagt:
13: Da würde ich widersprechen, weil wenn man Ahnung von einem Thema hat, dann kann man das auch kurz und knapp zusammenfassen. Die Frage ist ja, worauf basiert diese Zusammenfassung und kann ich bei Nachfragen dann auch antworten und erklären, auf welche Studien stütze ich mich, auf welche Erfahrungen, auf welche Informationen. Und das können wir und genau so muss es eben sein.
2: Bundestagspräsidentin Julia Klöckner verweist zudem darauf, dass die Abgeordneten nicht zensiert werden dürfen.
7: Klar ist, dass mit Fraktionsgeldern nicht Parteiaktivitäten oder Parteipositionierungen finanziert werden. Und das gilt im Analogen wie im Digitalen und darauf achtet die Bundestagsverwaltung.
2: Eine Sache gibt es im digitalen Raum allerdings nicht. Echte Wahlfreiheit. Welche Politikervideos einem am Ende in den Feed gespült werden, entscheiden die Algorithmen von TikTok, YouTube oder Insta. Und diese Algorithmen bewerten in der Regel emotionale und schrille Videos höher als ruhige, sachliche Wissensbeiträge.
0: Wie Social Media den Bundestag verändert, Maximilian Ulrich berichtet aus Berlin. 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Nicht mehr lange, dann geht's los. Die Fußball-Weltmeisterschaft am Donnerstag, übermorgen das Eröffnungsspiel von Co-Gastgeber Mexiko gegen Südafrika. Deutschland startet dann am Sonntagabend unserer Zeit gegen die Mannschaft von Curaçao ins Turnier. Doch viele haben gerade das Gefühl, so richtig kommt irgendwie noch keine WM-Stimmung auf. Liegt das am Co-Gastgeber USA und der politischen Situation? Liegt es vielleicht aber auch an den moralischen Verwerfungen der FIFA? Auf der anderen Seite würde uns es nicht vielleicht auch ein bisschen gut tun, zu diesen weltpolitischen Krisenzeiten mal etwas mehr Lust auf Fußball und so ein vereintes Event zu haben? Philipp Köster ist der Chefredakteur des Fußballmagazins Elf Freunde und mein WDR-Kollege Robert Mayer hat ihn gefragt, von null, also gar nichts, bis 10, super Sommermärchen, wo steht seine WM-Stimmung da derzeit?
14: Derzeit noch bei 2 bis 3. Also ich bin eher angespannt als vorfreudig. Es gibt ganz viele Zumutungen, die uns da gerade präsentiert werden als Anhängern. Also ob es die Anschlusszeiten sind, ob es die politische Instabilität ist, die ganzen Nachrichten, die uns aus den USA erreichen, dass beispielsweise gerade einem somalischen Schiedsrichter die Einreise verweigert worden ist, weil die Einreisebehörde gesagt hat, obwohl er auf der Liste der offiziellen FIFA-Schiedsrichter steht, machen wir nicht. Ja. Also das wirft einen dicken schwarzen Schatten auf dieses Turnier.
15: Ja, das ist eine Meldung ganz aktuell. Omar Atan heißt er und ihm wurde dann eben dort die Einreise verweigert, obwohl er die ganzen Papiere auch zusammen hatte. Der Grund könnte seine somalische Herkunft sein. Ich höre von einigen Menschen, die Bauchschmerzen haben, wegen so etwas, ja, oder auch wegen der FIFA, die ja auch sehr, sehr unkritisch gegenüber der Trump-Regierung ist. Glauben Sie, es wird hier in Deutschland zum Beispiel größeren WM-Boykott geben?
14: Nein, den gibt es nicht. Den hätte man auch früher führen müssen. Leute, die das mal erwähnt haben, wie der St. Pauli-Präsident Oke Göttlich, die sind von den Funktionären, gerade vom Deutschen Fußballbund, aber auch aus der Liga, wirklich geharnischt weggebissen worden. Also man wurde sofort in eine Idiotenecke gestellt, wenn man sowas mal angesprochen hat. Das ist so ein bisschen die Lehre aus dem WM 2022 in Katar, wo sich die Politik blamiert hat, wo sich auch die Funktionäre blamiert haben, weil sie die Spieler damit alleine gelassen haben. Aber dass man jetzt gesagt hat, wir äußern uns einfach gar nicht mehr politisch, ist genauso ein Armutszeugnis. Also Boykott Stimmung kann ich nicht erkennen.
15: Und wenn ich Boykott jetzt eher so definiere, dass Leute es einfach nicht gucken, es einfach ignorieren, nehmen Sie das da etwas Verstärktes wahr?
14: Ja, das nehme ich auf jeden Fall wahr. Es gibt viele Leute, die sagen, ich interessiere mich nicht dafür. Dieser ganze Zirkus ist mir auch zuwider. Man darf nicht vergessen, dass sich der Profifußball ohnehin in den letzten Jahrzehnten zu einer Parallelwelt entwickelt hat, von abgehobenem Entertainment. Das hat so mit dem etwas biederen Volkssport von früher ohnehin nicht mehr so wahnsinnig viel zu tun. Aber wir sehen eben auch, dass bei solchen großen Turnieren, auch diese schreckliche Club-WM im letzten Jahr, aber eben auch die Weltmeisterschaft, dass das mit so Volkssport nicht mehr wahnsinnig viel zu tun hat.
15: Jetzt klingt das alles sehr hart, aber ich glaube, viele stehen auch so dazwischen. Vielleicht geht es Ihnen ja auch so. Also zwischen der Mulmigkeit, aber doch auf der anderen Seite auch die Lust auf tolle Spiele, die Begeisterung fürs deutsche Team oder auch für ein anderes Team. Was sagen Sie, wenn ich diesen Zwiespalt spüre? Wie kann man das für sich auflösen?
14: Naja, den spüren wir ja alle. Wir haben ja wunderbare Erinnerungen an Weltmeisterschaften von früher, an das Rauschhafte 1990 in Italien, 2014 Weltmeister. Natürlich soll sich jeder freuen. Aber ich glaube, es ist jedem Fußballfan zuzumuten und ich glaube, das kriegt auch jeder hin, die Augen nicht zu verschließen. Einerseits natürlich die sportlichen Spitzenleistungen sich anzuschauen und natürlich auch mit dem deutschen Team zu fiebern und natürlich auch zu schauen, was eigentlich passiert, wenn diese ganzen Fußballfans in die USA kommen und dort hoffentlich für Fröhlichkeit sorgen. Ich glaube, das kann man alles genießen und alles gut finden und gleichzeitig kann man sagen, diese ganze Umgebung, diese Instrumentalisierung des Sports durch Infantino, durch Trump und andere findet man widerwärtig. Ich glaube, das kriegen wir beides zusammen hin.
15: Sie haben auch den DFB kritisiert letztens. Sie waren relativ weit oben auf dem Baum nach einer Aussage von Rudi Völler als DFB-Sportdirektor. Der hat nämlich zu politischer Zurückhaltung aufgerufen und gesagt, es gibt keinen Maulkorb, aber man tut gut daran, das ein bisschen zu trennen. Wir sind da, um eine Weltmeisterschaft zu spielen und die Probleme der Welt könne man nicht auf die Schnelle ändern.
14: Das erwartet natürlich niemand von Rudi Völler, dass ausgerechnet er die globalen Probleme löst. Gleichzeitig ist es aber so, er spricht zwar von dem nicht verhängten Maulkorb, aber de facto hat er ihn verhängt. Es ist sehr, sehr deutlich geworden, dass man keine politischen Äußerungen der Spieler wünscht. Ich finde das auch nicht wichtig. Ich fände viel wichtiger, dass die Funktionäre den Mund aufmachen. Ich denke, das ist ja die große Lehre aus 22 in Katar, dass man die Spieler damit nicht alleine lassen kann. Also diese hilflosen Gesten, wir halten uns den Mund zu oder wir ziehen diese nichtssagende Kapitänsbinde um, wie es dann Nancy Faeser auf der Tribüne ja auch noch gemacht hat und von Infantino gedemütigt wurde. Also die Funktionäre sind in der Pflicht. Sie müssen klar machen, wo ihre Grenzen sind, wo es das moralische Geländer gibt. Das ist nicht unbedingt die Aufgabe der Spieler.
15: Aber ich nehme zum Schluss noch mal die eine Position ein. Was ist an einem Fan auszusetzen, der sich denkt, ich will doch einfach nur eine WM gucken und guten Fußball? ich schalte ein und der Rest interessiert mich nicht allzu sehr.
16: Das darf er gerne. Ich glaube, niemand ist zu politischem Bewusstsein, niemand zu politischer Aufmerksamkeit gezwungen. Jeder darf Fußball genießen, kann Tennis genießen, jede Sportart dieser Welt. Aber ich glaube, man fährt als Sportfan, als Fußballfan besser, wenn man auch noch sich ein bisschen dafür interessiert, in welchen Ländern das stattfindet, in welcher Umgebung. Und ich glaube, dieser Zwiespalt, den wir da alle spüren, den kann man auch auflösen und sich trotzdem über Tore oder Siege der deutschen Mannschaft freuen.
0: Sagt Philipp Köster, Sportjournalist und Chefredakteur des Fußballmagazins Elf Freunde, 22.55 Uhr.
1: Kultur.
0: Tja, was braucht es für eine erfolgreiche Serie? Liebe, Sex und Eishockey, könnte man zumindest meinen. Denn Anfang des Jahres war Heated Rivalry die Serie der Stunde und jetzt startet Off Campus durch. Wieder nach einer Romanvorlage aus dem Young Adult Genre. Was macht die Serie so besonders, dass es in den sozialen Medien derzeit kaum ein anderes Thema zu geben scheint? Simone Schlosser ist genau dieser Frage nachgegangen.
17: Also an der Geschichte liegt es nicht, dass diese Serie so erfolgreich ist. Denn die Handlung ist überschaubar und zudem komplett vorhersehbar. Hauptfiguren sind Hannah und Garrett. Er ist der Star im Eishockey-Team, sie eine nerdige Musikstudentin. Die Serie beginnt damit, dass die zwei einen Deal abschließen. Sie hilft ihm bei einer Prüfung, er unterstützt sie mit ihrem Schwarm. Aber in Wahrheit sind natürlich die beiden das Traumpaar.
18: Also was, du wirst mein Nachhilfeschüler und außerdem mein Fake-Boyfriend, sodass Justin neidisch wird?
19: Sowas in der Art.
17: Off Campus ist eine romantische Komödie mit allem, was dazugehört. Dieses erst so tun als ob und dann verlieben sie sich wirklich, die komplett gegensätzlichen Interessen der Figuren und natürlich die Tatsache, dass sie allesamt aussehen wie aus einem Katalog. Aber es ist wie immer bei einer guten Liebesgeschichte, entscheidend ist nicht das ob, sondern wie sie zusammenkommen.
20: Also wenn man das mal runterbricht, dann passiert ja eigentlich relativ wenig auf Handlungsebene.
17: Yannick Nolting ist Autor und betreibt einen YouTube-Kanal über Filme und Literatur. Das Geheimnis dieser Serie, dass sie zunächst sämtliche Klischees bedient und sie dann sukzessive unterläuft. Off Campus ist zugleich sinnlich, charmant und aufrichtig interessiert an ihren Figuren.
20: Das ist vor allem diese Dynamik zwischen den Figuren, die das ja Subversive, das Rebellische ausmacht. Also dass es permanent darum geht, dass da ein emotionaler Denk- und Reflexionsprozess angestoßen wird.
17: Auffällig ist vor allem das Männerbild, das diese Serie transportiert. Und die Art, wie sie dafür gefeiert wird, sagt viel aus über den Zustand der Popkultur. In dieser Serie haben die Männer nicht nur Sixpacks, sondern sie können kochen und den Abfluss reparieren. Sie wissen, wann sie ein Nein zu akzeptieren haben und sie interessieren sich für den weiblichen Orgasmus.
21: Ich möchte einfach, dass es wirklich gut wird für sie.
22: Das meist empfohlene und effektivste von allen geschätzte Mittel, auf das du Zugriff hast, Vertrauen. Das ist alles. Sie muss sich einfach komplett sicher fühlen und entspannt.
20: Das Männlichkeitsbild in Off-Campus ist sehr ambivalent. Das sind erstmal Männerbilder, wie man sie auch in der Manosphere im Netz finden kann. Also wo es dauernd darum geht, sich selbst zu optimieren, den Körper abzurichten. Das wird da erstmal bedient, aber dann wird es aufgebrochen. Und das ist dann genau diese Art und Weise, da heranzugehen, zu sagen, es ist vielleicht doch beides möglich. Es kann dieser Körperpanzer existieren, aber es kann darunter eine emotionale Zugänglichkeit existieren.
17: Natürlich gibt es auch hier Missverständnisse. Beziehungen gehen zu Ende, Figuren sind eifersüchtig und treffen falsche Entscheidungen. Doch die Serie ist niemals toxisch oder gefährlich. Off Campus ist der heilsame Zufluchtsort in einer Streaming-Landschaft, die zuletzt geprägt war von düsteren Erzählungen wie Adolescence oder Euphoria. Anstatt auf Isolation und Misstrauen setzt diese Serie auf Respekt und weiß dennoch über die Probleme unserer Zeit.
20: Elle Kennedy, die Autorin, hat immer pro Band so ein bis zwei große Oberthemen, die sie da abarbeitet. Im ersten Band The Deals sind das Missbrauchserfahrungen. In den späteren Romanen geht es dann unter anderem um Trauer- und Verlusterfahrungen. Also das sind schon sehr schwerwiegende Sachen, die da drin stecken zum Teil.
17: Einzige Schwäche der Serie: bislang bleibt ihr Blick auf Beziehungen heteronormativ. Mann liebt Frau, mehr gibt es nicht. Und sie hängt einem Beziehungsideal an, bei dem es vor allem darum geht, den einen Menschen fürs Leben zu finden. Am Ende erfindet Off Campus die romantische Komödie nicht neu, aber die Serie trägt dennoch erheblich dazu bei, dass dieses Genre endlich in der Gegenwart ankommt.
0: Off Campus läuft auf Amazon Prime und Simone Schlosser hat die Serie schon mal vorgestellt.

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1: Um 23 Uhr mit Petra Mittermeier. US-Präsident Trump hat dem Iran vorgeworfen, einen amerikanischen Kampfhubschrauber abgeschossen zu haben. Die beiden Piloten blieben offenbar unverletzt. Der US-Präsident kündigte Vergeltung an. Aus Washington, Katharina Fuß.
2: Auf seiner Plattform Truth Social schrieb Trump, er sei vom US-Militär darüber informiert worden, dass der Iran Montagabend einen US-Hubschrauber abgeschossen habe, während dieser über der Straße von Hormuz auf Patrouille gewesen sei. Kurz zuvor hatte Trump erneut mitgeteilt, dass ein Friedensabkommen kurz bevorstehe. Er gehe davon aus, dass es in wenigen Tagen einen Deal mit dem Iran gebe. Wie die USA jetzt genau auf den mutmaßlichen Hubschrauberabschuss reagieren wollen, ließ der US-Präsident noch offen.
1: Die geplante Diätenerhöhung für Bundestagsabgeordnete fällt in diesem Jahr aus. Darauf haben sich die Fraktionen von Union und SPD geeinigt. Aus Berlin, Chris Berdrow.
3: Noch in dieser Woche wird sich der Bundestag zum ersten Mal mit dem Gesetzentwurf der Regierungsfraktionen dazu beschäftigen. Für den späten Donnerstagabend steht das Thema auf der Tagesordnung des Parlaments. Die Entscheidung hat sich schon länger angedeutet. Auch Grüne, AfD und Linke sind dafür, die Anhebung der Politikerbezüge in diesem Jahr auszusetzen. Eine Mehrheit ist damit in jedem Fall sicher. Ohne einen solchen Parlamentsbeschluss hätten die Politiker zum 1. Juli automatisch knapp 500 Euro mehr Geld bekommen und damit rund 12.330 Euro im Monat.
1: Die politisch motivierte Kriminalität hat im vergangenen Jahr einen neuen Höchststand erreicht. Die Polizei zählte bundesweit fast 86.000 Straftaten mit politischem Hintergrund, knapp 2% mehr als 2024. Einen leichten Anstieg gab es auch bei den politisch motivierten Gewalttaten. Der Präsident des Bundeskriminalamts München nannte die Ursachen vielschichtig. Es werde eine zunehmende Polarisierung beobachtet und das könne zu einer Radikalisierung führen, in einigen Fällen eben auch zu Gewalt, so Münch. Die deutschen Nationalfußballerinnen haben das letzte Spiel der WM-Qualifikation erfolgreich abgeschlossen. Das Team von Bundestrainer Christian Wück gewann gegen Slowenien mit 2:0. Die Teilnahme an der WM im kommenden Jahr war den deutschen Frauen aber schon vor dem Spiel sicher. Das waren die Nachrichten. Das Wetter in Deutschland. In der Nacht ist es zum Teil länger trocken, teilweise ziehen aber auch Schauer durch. Die Tiefstwerte liegen zwischen 12 und 6 Grad. Morgen gibt es immer wieder Schauer, vereinzelt auch Gewitter. Es sind aber auch längere trockene Abschnitte dabei. Höchstwerte 12 Grad an den Alpen und bis 21 Grad in Berlin. Am Donnerstag einzelne Schauer oder Gewitter, im Südwesten noch länger trocken bei 13 bis 21 Grad. Und am Freitag kaum Sonne und zeitweise Regenfälle bei Höchstwerten von 14 bis 22 Grad. Es ist 23.03 Uhr.
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4: Zunächst die A1 aus Neubrück Richtung Bremen. Die ist zwischen Ahlhorner Heide und Wildeshausen West wegen Bergungsarbeiten gesperrt. Die Umleitung führt Richtung Delmenhorst über die A29. A1 Lübeck-Hamburg vor der Norderelbbrücke staut es sich in beiden Richtungen wegen eines Schwertransports. Die A6 Salzburg Richtung München wird zwischen Hofoldinger Forst und Kreuz München Süd wegen Bauarbeiten bis ca. 6 Uhr früh mehrfach kurzfristig gesperrt. Die A9 Halle-Leipzig Richtung Berlin ist zwischen Beelitz-Hallstätten und Dreieck Potsdam wegen Bauarbeiten bis 5 Uhr gesperrt. Die A31 Meppen-Leer ist zwischen Jemgum und Leer West wegen Bauarbeiten im Ems-Tunnel in beiden Richtungen gesperrt bis 6 Uhr früh. Die A45 Hagen Richtung Dortmund ist zwischen Westhofener Kreuz und Dortmund Süd wegen Brückenarbeiten bis 5 Uhr gesperrt. Die A71 Schweinfurt-Sangershausen ist zwischen Köllida und Heldrungen in beiden Richtungen wegen Wartungsarbeiten im Schmücketunnel bis 6 Uhr gesperrt. Die A71 Erfurt Richtung Schweinfurt ist zwischen Oberhof und Suhl-Zellameles wegen Wartungsarbeiten im Tunnel Hochwald ebenfalls bis 6 Uhr gesperrt. Dann die A100 Berlin-Wedding-Wilmersdorf, die ist zwischen Jakob-Kaiser-Platz und Hohenzollern-Damm wegen Wartungsarbeiten in beiden Richtungen gesperrt. Die A111 in Berlin-Oranienburg-Charlottenburg, da ist der Tunnel Flughafen Tegel wegen Bauarbeiten bis 5 Uhr früh in beiden Richtungen gesperrt. Und letzte Meldung, die A565 Bonn-Meckenheim, die ist zwischen Bonn-Beuel und Bonn-Auerberg in beiden Richtungen wegen Brückenarbeiten gesperrt. Das war's.
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4: Wie immer vom Norddeutschen Rundfunk aus Hamburg, aus dem Studio von NDR Info. Mein Name ist Carsten Fick. Hallo. Vor 9 Jahren, da wurde das deutsch-französische Kampfjet-Projekt FCAS aus der Taufe gehoben. Geplant war das System als Rückgrat der deutsch-französischen Luftverteidigung ab den 2040er Jahren. Doch daraus wird jetzt nichts und das Kampfjet-Projekt hat das Zeug dazu, als Symbol des Scheiterns in die Geschichte der beiden Länder und der europäischen Rüstungskooperation einzugehen. Am Tag nach dem Ende, da fordern verschiedene Verteidigungspolitiker bereits eine schnelle Alternative. Einige wünschen sich dabei ein anderes internationales Projekt mit deutscher Beteiligung. Verteidigungsminister Pistorius sagt, man müsse jetzt auch Lehren aus dem Scheitern ziehen. Vor allem aber zeigt sich Pistorius tief enttäuscht.
5: Mich schmerzt das sehr. Jedes deutsch-französische Projekt, das nicht erfolgreich ist, ist eines, was mir nicht gefällt, weil ich weiß, wie wichtig die deutsch-französische Zusammenarbeit in Europa ist.
6: Am Ende hätten die Hürden bei der Zusammenarbeit der beiden Unternehmen Airbus und Dassault nicht genommen werden können, so Pistorius. Sarah Nanni, Sprecherin für Sicherheitspolitik in der Grünen Bundestagsfraktion, sieht ein Scheitern der deutsch-französischen Zusammenarbeit an dieser Stelle, warnt aber vor einseitigen Schuldzuweisungen.
7: Das würde der Sache nicht gerecht. Dafür haben wir mit den Franzosen auch viel zu viele wichtige andere Projekte weiter zu besprechen. Klar ist, wir müssen in Europa einen Kampfjet der 6. Generation bauen.
6: Am späten Vormittag wird bekannt, ein Konsortium aus insgesamt 8 Firmen plant die Entwicklung eines europäischen Alternativprojekts, darunter Airbus Defence and Space, Diehl Defence und Hensoldt. Einzelheiten will das Konsortium am Donnerstag auf der Luftfahrtmesse ILA bekannt geben. Der bayerische CSU-Abgeordnete Christian Moser, in dessen Wahlkreis Airbus einen Standort hat, würde ein solches Projekt begrüßen.
8: Und ich glaube auch, dass die Erkenntnisse, die Fähigkeiten, die Entwicklungsschritte, die bei Airbus, zum Beispiel bei Airbus, gelaufen sind, dass die nicht komplett verloren sind, sondern dass man darauf jetzt auch aufsetzen kann.
6: Denn FCAS sollte nicht nur aus dem Kampfjet bestehen, der jetzt gescheitert ist, sondern auch aus weiteren Elementen wie Drohnen. Und alles sollte digital vernetzt werden mit der sogenannten Combat Cloud. Geplant ist, dass diese Bestandteile von FCAS, Drohnen und digitale Vernetzung, weitergeführt werden. Verteidigungsminister Pistorius will sich am Nachmittag öffentlich nicht festlegen. Es gäbe 3 Möglichkeiten, wie es jetzt weitergehen könne. Erstens, Deutschland bestelle in den USA weitere F-35 Kampfjets. Zweitens, Deutschland steige bei einem bereits laufenden internationalen Kampfjet-Projekt mit ein. Oder man mache selber eines unter deutscher Führung durch Airbus und andere Partner.
5: Es ist denkbar und ist eine der Möglichkeiten. Und ich hoffe sehr, dass Airbus, und ich weiß, dass Airbus sich auf den Weg macht. Wir sind seit Monaten auch mit Airbus darüber im Gespräch, was denn passieren kann, wenn.
6: Entscheidend sei, so ergänzt Pistorius, tschechischer Amtskollege Jaromír Zuna, dass die Anforderungen an das System und die Zusammenarbeit von Anfang an klar seien. In den kommenden Tagen wird sich also deutlicher zeigen, wie ein neuer Kampfjet aus Deutschland oder mit deutscher Beteiligung aussehen kann.
4: Ein Bericht von Kirsten Girschig aus Berlin. Unser Frankreich-Korrespondent Kai Rinnecker sieht in seinem Kommentar aber auch eine vertane Chance.
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9: Schon die Kommunikation zwischen Berlin und Paris über das Ende des gemeinsamen Projekts FCAS spricht Bände. Im Élysée-Palast wurde man zwar weniger vom Inhalt, aber vom Zeitpunkt des offiziellen Schlussstriches durch die Bundesregierung komplett überrascht. Erst Stunden später kam die Bestätigung aus Paris, versehen mit einigen spitzen Bemerkungen, die letztlich Berlin die Schuld für das Aus in die Schuhe schieben. Das vor 9 Jahren aus der Taufe gehobene deutsch-französische Kampfjet-Projekt FCAS wird nun wohl als Symbol des Scheiterns in die Geschichte der beiden Länder und der europäischen Rüstungskooperation eingehen, und das gleich auf mehreren Ebenen. Mit dem FCAS-Projekt eines Luftkampfverbundes der neuen Generation wollten Deutschland und Frankreich vor allem den USA unter Donald Trump zeigen, dass die Europäer bereit sind, ihre Verteidigung in die Hand zu nehmen. Heraus kam, dass es selbst im europäischen Kernverbund zwischen Deutschland und Frankreich nicht möglich ist, ein solches 100 Milliarden Euro Projekt erfolgreich zu stemmen. Das Scheitern zeigt auch, über wie wenig Macht Merz und Macron am Ende verfügen. Der Einfluss der beiden war nicht groß genug, um die Rüstungskonzerne Dassault und Airbus zum gemeinsamen Kurs zu verdonnern, trotz aller Lippenbekenntnisse zur Stärkung der europäischen Verteidigungsfähigkeit. Am Ende überwiegen die Egoismen der nationalen Industrien. Und das könnte auch bei anderen deutsch-französischen Projekten weiter Schule machen, etwa beim geplanten gemeinsamen Kampfpanzer. Und wenn in Frankreich im kommenden Jahr tatsächlich der bisher in allen Umfragen klar in Führung liegende rechtsnationale Rassemblement National die Präsidentschaftswahl gewinnen sollte, dann wird man in Berlin vielleicht von den vielen verpassten Chancen der Vergangenheit sprechen. Der gemeinsame Kampfflieger FCAS war eine davon.
10: Soweit die Meinung von Kai Rienecke aus Paris. Die deutsche und europäische Verteidigungspolitik wird also auch künftig ein zentrales Thema bleiben. Mit Blick auf den Ukraine-Krieg hat ein internationales Rechercheprojekt, an dem in Deutschland der NDR und die Süddeutsche Zeitung beteiligt sind, Neues über die russische Schattenflotte herausgefunden. Der Datensatz zeigt, an Bord der Schiffe befinden sich seit jüngstem nicht nur Seeleute. Die westlichen Sanktionen gegen die sogenannte Schattenflotte machen Russland wohl mehr zu schaffen, als Präsident Putin öffentlich einräumen möchte. Benedikt Strunz berichtet.
11: Die russische Schattenflotte stellt nach wie vor eine besonders wichtige Einnahmequelle für Russlands Wirtschaft dar. Schätzungen zufolge spülen die Schiffe Monat für Monat Milliardeneinnahmen in Putins Kriegskasse. Monatlich passieren etwa 1 bis 200 dieser Tankschiffe die Ostsee. Seit einiger Zeit legen europäische Behörden nun eine härtere Gangart an den Tag.
12: Part of the so-called shadow fleet involved in the Russian oil trade, this tanker hit by EU sanctions is now the subject of a French investigation.
11: Seit Anfang des Jahres wurden mehr als 10 Schattenflottentanker im Mittelmeer, im Atlantik und in Nord- und Ostsee gestoppt. Teilweise beschlagnahmten westliche Behörden sogar die Ladung der Schiffe. Dies war rechtlich möglich, weil die Tanker immer wieder ohne Flagge unterwegs sind. Von Russland werden diese Maßnahmen, neben den ohnehin bestehenden Sanktionen gegen den Verkauf russischen Öls, offenbar als echte Bedrohung wahrgenommen. Denn seit einiger Zeit fahren an Bord der Schiffe nicht mehr nur Kapitäne, Offiziere und Köche mit, sondern auch militärisch ausgebildete Söldner. Zu diesem Ergebnis kommt eine internationale Recherche, an der in Deutschland NDR und Süddeutsche Zeitung beteiligt waren. Laut westlichen Nachrichtendiensten sind die Männer, die auch durch die Ostsee reisen, in vielen Fällen mit Maschinenpistolen bewaffnet.
13: Die Maßnahmen eben auch zur Unterbindung von Sanktionsumgehungen, die Europäer gemeinsam ergreifen, veranlassen die Russen eben ihre Schiffe zu bewaffnen. Und umgekehrt sieht man eben jetzt auch, wo der Ukraine-Krieg von Putin für ihn schlechter läuft, wo die Wirtschaft in die Knie geht, dass man alles tut, um dieses Werkzeug auch der Sanktionsumgehung und der Aufrechterhaltung der eigenen Wirtschaft weiter am Leben zu halten.
11: Sagt der Vorsitzende des Parlamentarischen Kontrollgremiums im Bundestag, Marc Henrichmann von der CDU. Für die Recherchen werteten die Reporterinnen und Reporter die Crewlisten von 700 Schattenflottentankern aus, die in den vergangenen Jahren durch die Ostsee gefahren sind. Die Daten zeigen, dass sich auf den Tankern zunehmend Sicherheitsleute befinden. Das Rechercheteam konnte auf den Crewlisten insgesamt 83 Personen identifizieren, die als Sicherheitsleute auf über 140 Fahrten an Bord gewesen sein sollen. Den Recherchen zufolge handelt es sich bei den Männern vor allem um ehemalige Soldaten, die entweder in der regulären Armee oder bei der Söldnerorganisation Wagner Kampferfahrung gesammelt haben. Das zeigen beispielsweise die Auswertungen von Social-Media-Profilen der Betroffenen. Bewaffnete Kräfte an Bord ziviler Schiffe seien eine Drohgebärde, sagt Robin Wagner von den Grünen im Bundestag.
14: Aber wir dürfen nicht hinnehmen, dass illegale Schiffe der russischen Schattenflotte durch deutsche Gewässer fahren, da Gefahren verursachen und wir uns einschüchtern lassen. Das führt zu noch mehr Eskalation in Russland.
11: Die Recherchen zeigen aber noch einen weiteren Aspekt. Seit kurzer Zeit scheint die Schattenflotte russischer zu werden. Immer mehr Schiffe nutzen keine gefälschten Flaggen mehr oder setzen auf Billigstaatenflaggen, sondern wählen direkt Russland als Flaggenstaat. Noch vor wenigen Monaten wäre das undenkbar gewesen. Denn Russland hat lange Zeit alles daran gesetzt, die russischen Interessen am Projekt Schattenflotte möglichst gut zu verschleiern. Dass man diese Tarnung nun immer mehr aufgibt, interpretiert sowohl der CDU-Politiker Henrichmann als auch der Grünen-Politiker Wagner als Zeichen wachsender Schwäche. und als Beleg dafür, dass die westlichen Sanktionen gegen die Schattenflotte durchaus greifen. Jetzt gehe es für Europa darum, den Druck aufrechtzuerhalten.
10: Aus Hamburg Antonius Kempmann und Benedikt Strunz über ein internationales Rechercheprojekt.

0: die Zeit, 23.15 Uhr.
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0: Vor dem Spitzentreffen morgen im Kanzleramt mit Arbeitgebern und Gewerkschaftsvertretern wird die Reformdebatte mit einer Vielzahl an Vorschlägen auch immer vielstimmiger. Nach Angaben der Bundesregierung soll es um die geplanten Sozialreformen, um Steuerfragen, Bürokratieabbau und um das Arbeitsrecht gehen. Konkrete Ergebnisse werden allerdings kaum erwartet. Warum eigentlich nicht? Benjamin Großkopf berichtet.
2: Reformen, das ist laut Duden die planmäßige Neugestaltung, Umgestaltung oder die Verbesserung bestehender Verhältnisse. Dringend notwendig in Deutschland, da sind sich alle Parteien einig. Wann ist es denn jetzt soweit?
3: Wir haben zu keinem der Reformpunkte einen finalen Zeitpunkt genannt.
2: Betont Regierungssprecher Stefan Cornelius.
3: Das Ziel ist, diese Reformen in einem Prozess abzuarbeiten. Prozesse sind aus ihrer Natur her fortlaufende Ereignisse und wann.
2: Reform, Prozess, Natur, Ereignis. Und zwar diese Woche eins, von dem immer unklarer wird, was davon zu erwarten ist. Die Eckdaten: Mittwochabend ab 7 Treffen im Kanzleramt. Bundesregierung, Gewerkschaften, Arbeitgeber an einem Tisch. 3 Stunden und offenbar 4 Themenbereiche.
3: Es geht um die Frage der Besteuerung, es geht um die Frage der Sozialreform. Es geht um Bürokratierückbau und es geht um arbeitsrechtspolitische Fragen. Und zu all diesen Elementen werden sowohl Arbeitgeber wie Arbeitnehmer Positionen haben. Und man wird nach dem Austausch besser als zuvor feststellen können, inwieweit Reformen in einem Korridor des Konsenses stattfinden oder nicht.
2: Oder nicht. Ernsthaft? Das Naturereignis-Reformgespräch im Kanzleramt war doch eigentlich mit der Hoffnung verbunden, gemeinsam etwas hinzubekommen im Prozess.
4: Ich glaube, das überfordert alle Beteiligten, wenn zum Beispiel am Mittwoch dann innerhalb von 3, 4, 5 Stunden gemeinsam dann auch irgendwie der Knoten durchgeschlagen werden soll, was hier über Jahre nicht gelingen konnte.
2: Sagt SPD-Generalsekretär Tim Klüssendorf und liegt damit auf einer Linie mit seinem CDU-Pendant Carsten Linnemann.
5: Die Politik ist in der Pflicht, am Ende des Tagesentscheidungen zu treffen. Aber natürlich, das hat der Bundeskanzler ja auch schon deutlich gemacht, erwarten wir jetzt keine konkreten Ergebnisse. Darum geht es auch gar nicht am Mittwoch, sondern die werden dann wenige Wochen später folgen.
2: Was die Gewerkschaften erwarten, haben sie schon ziemlich klar gemacht. DGB-Chefin Jasmin Fahimi nennt die Reformprozesse eine sogenannte Reformagenda, bei der es ausschließlich um Sparen und Kürzen gehe. Damit werde jede Binnennachfrage in Deutschland getötet. Der Einzige, der wirklich Konkretes in den kommenden Tagen erwartet, ist Linken-Chef Jan van Aken, sagt er zumindest.
6: Mein Eindruck ist, dass die Bundesregierung noch vor der Sommerpause richtig grundlegende Entscheidungen fällen will. Und dabei geht es um nicht weniger als den größten Sozialraub in der Geschichte dieses Landes.
2: Naturereignis, Prozess, Kürzungen oder doch Reformen. Es ist nicht übersichtlicher geworden mit Beginn der Wochen, die politisch entscheidend werden. Da zumindest sind sich alle einig.
0: Vor dem Reformgespräch, dem Reformprozess morgen im Kanzleramt, Benjamin Großkopf war das aus Berlin um 22:18 Uhr. Keine Macht den Drogen, das war schon in den 90er Jahren eine Kampagne, die uns häufig begegnet ist. Nur wenn wir jetzt 2026 auf die aktuellen Zahlen schauen, dann ist der Effekt offenbar verpufft. Laut neuestem europäischen Drogenbericht werden immer mehr bewusstseinsverändernde Drogen konsumiert bei uns in Europa. Erfasst und ausgewertet wurden Daten aus den 27 EU-Ländern und der Türkei. Andreas Meyer-Feiß stellt uns die wichtigsten Erkenntnisse in seinem Bericht vor.
7: Der für den Bericht verantwortliche EU-Innenkommissar Magnus Brunner ist nicht optimistisch.
8: Europe is actually reaching a crisis point. The quantity of drugs has increased dramatically.
7: Europa befindet sich an einem Krisenpunkt. Die Menge an Drogen hat dramatisch zugenommen, erklärte der EU-Politiker schon bei der Vorstellung der europäischen Anti-Drogen-Strategie, die den Kampf gegen Schmuggler und die Vorbeugung verstärken soll. Wir müssen alles daran setzen, um zu verhindern, dass gefährliche neue Drogen den Markt überschwemmen, so der EU-Kommissar. Wie schwer dieser Weg ist, wie anspruchsvoll das Vorhaben, zeigen die neuesten Zahlen. Mehr als 1000 psychoaktive Substanzen sind im Umlauf, es werden immer mehr. Allein im vergangenen Jahr sind 50 neu dazugekommen. Sie wirken immer stärker und schneller. Bewusstseinsverändernde Drogen, unter anderem Heroin, sind für 7 von 10 tödlichen Überdosierungen verantwortlich. Geschätzte 7000 Menschen starben allein 2024 an einer Überdosierung. Als tödlich erwiesen sich Mischungen mit Medikamenten, Schmerzmitteln und Alkohol. Am häufigsten wird Cannabis genommen. Knapp 25 Millionen Menschen zwischen 15 und 64 Jahren haben diese Droge konsumiert. Danach kommt Kokain. In den Abwässern von mehr als der Hälfte der untersuchten Städte wurden im vergangenen Jahr mehr Kokainrückstände erfasst als im Jahr zuvor. Interessant ist, was allein diese beiden Drogen mit den Menschen machen, die sie nehmen. Auch dazu gibt es Erkenntnisse. Ein Drittel der Menschen in einer Suchtbehandlung nannte Cannabis als Einstiegsdroge und Grund für die Behandlung, gefolgt von Kokain. Kokain ist auch für mehr Todesfälle verantwortlich als in den Jahren zuvor. Drogen sind heute allgegenwärtig, sagt Alexis Gosdale, der die EU-Drogenagentur ein Jahrzehnt lang leitete. Und jeder kann persönlich oder indirekt mit jemandem zu tun haben, der ein akutes oder chronisches Suchtproblem hat. Besonders gefährlich Heroin und andere Substanzen, die direkt im Hirn und im Nervensystem wirken und sehr schnell abhängig machen. Fentanyl und Tramadol. Diese Drogen sind für die schwersten gesundheitlichen Schäden und die meisten Todesfälle verantwortlich. Schon winzige Mengen, klein wie ein Sandkorn, können tödlich sein. Drogenhändler finden immer neue Schlupflöcher, um ihre Ware in Europa zu verbreiten. Sie nutzen unauffällige Routen über kleine Häfen. Die EU-Drogenstrategie und der dazugehörige Aktionsplan wurden vom Rat der EU im Frühjahr beschlossen. Drogennetzwerke sollen radikal zerschlagen werden. Der Fokus liegt auf einem harten Vorgehen gegen die organisierte Kriminalität, auf einer verbesserten Prävention und einer guten Gesundheitsversorgung für Betroffene.
0: Andreas Meyer-Feist über den europäischen Drogenbericht. Seit Jahren gibt es in vielen Regionen einen Mangel an Kita-Plätzen, vor allem in den Ballungsräumen. Oft war

0: September macht der Kindergarten dicht. Die betroffenen Familien sind unzufrieden.
1: Für uns ist total enttäuschend, dass so ein tolles Projekt an Kindergarten tatsächlich eingestampft wird.
2: Ich finde es sehr schade, dass da nie Geld da ist, weil die Kinder gehen gern, die Betreuer sind gut.
0: 20 Plätze bietet der Naturkindergarten, doch zuletzt kamen immer weniger Kinder. Fürs kommende Kita-Jahr gibt es nur noch 7 Anmeldungen. Das reiche nicht aus, werde finanziell zur Belastung, sagt der zuständige Bürgermeister von Ruppertshofen, Peter Kühne. Den Kindergarten weiter zu betreiben, würde mehr als 130.000 Euro im Jahr kosten.
3: Das wird halt für eine Gemeinde wie Ruppertshofen schon unheimlich schwer. Und da hat sich der Gemeinderat auch sehr schwer getan. Aber wir müssen eben auch die kommunale Seite betrachten.
0: Weniger Kinder als Betreuungsplätze? Dieses neue Phänomen gibt es nicht nur auf dem Land. Auch in Städten werden erste Einrichtungen geschlossen oder zusammengelegt, etwa ein katholischer Kindergarten in Aalen. Weitere könnten folgen, sagt der zuständige Bürgermeister Bernd Schwarzendorfer. Derzeit laufe die Bedarfsplanung.
4: Daraus lässt sich dann voraussichtlich im Herbst dieses Jahres dann auch abzeichnen und abgrenzen, inwieweit wir weitere Gruppen schließen müssen oder zusammenlegen. Fakt ist, die Kinderzahl wird auf jeden Fall zurückgehen.
0: Seit 2022 gibt es immer weniger Geburten in Baden-Württemberg, vor allem auf dem Land. Laut Statistischem Landesamt sinkt die Zahl der Kinder im Kita-Alter bis 2040 um 9%. Ähnliche Prognosen gibt es für Rheinland-Pfalz. Dennoch warnen Experten davor, Kindergärten zu schließen. Stattdessen soll die Politik dafür sorgen, dass mehr Kinder in die Kita gehen, fordert Dieter Domen, Direktor beim Forschungsinstitut für Bildungs- und Sozialökonomie.
5: Wir haben sehr viele Kinder mit Sprachförderbedarfen, wenn sie denn in die Grundschule kommen. Das sind zu ganz großen Teilen Kinder, die sehr spät oder gar nicht in der Kita waren. Und das zieht sich dann durch. Also wir müssten eigentlich bildungspolitisch genau das Gegenteil machen. Wir müssten weiter ausbauen.
0: Im besten Fall könnten frei werdende Plätze dazu führen, die Betreuungsquote zu verbessern. Doch den Kommunen geht das Geld aus und so dürften künftig viele Städte und Gemeinden vor der Entscheidung stehen, Kindergärten zu schließen.
6: Ole Hilgert berichtete aus Baden-Württemberg.
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8: Mit Christian Hake und einer klaren Ansage von DFB-Sportdirektor Rudi Völler. Am Sonntag spielt Deutschland ja das erste Spiel bei der WM in den USA, Kanada und Mexiko. Und darauf liege auch der Fokus, denn an der politischen Situation könne man eh nichts ändern. Anne van Eickels aus unserem WM-Team in den USA war bei der Pressekonferenz dabei.
9: Das erste Etappenziel für die Weltmeisterschaft hat Rudi Völler klar benannt. Die Gruppenphase müssen wir überstehen, so der DFB-Sportdirektor wörtlich. Da gebe es keine zwei Meinungen. 5 Tage vor dem ersten Spiel versuchte Völler, einige politische Fragen elegant abzuräumen. Er zeigte sich irritiert von den aktuellen Eingriffen der US-Politik in die Fußball-WM. Die USA hatten den somalischen Schiedsrichter Omar Atan bei der Einreise abgewiesen. Fans des Irans waren außerdem Eintrittskarten für die Gruppenspiele entzogen worden. Völler zeigte Unverständnis für dieses Vorgehen, betonte aber auch, dass sowohl er als auch die Spieler die falschen Ansprechpartner bei politischen Themen seien. Man könne nichts daran ändern und konzentriere sich darauf, eine gute WM zu spielen.
8: Um seine Spieler macht sich Völler übrigens keine Sorgen. Stichwort Lagerkoller. Die äußeren Umstände heute seien viel angenehmer als noch zu seiner aktiven Zeit.
10: Wir hatten damals kein Internet. Wir hatten keine Handys. Das war früher komplizierter, glauben Sie mir. Also Lagerkoller, wie wir es früher mal kennen, das gibt es heute in der Form nicht mehr.
8: 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Die deutschen Fußballfrauen sind ohne Niederlage durch die WM-Qualifikation gekommen. Am Abend gab es ein 2:0 in Slowenien. Das Ticket für die Weltmeisterschaft 2027 in Brasilien hatte das Team von Bundestrainer Christian Wück schon vorher gelöst. Ina Kast berichtet.
11: Geburtstagskind Christian Wück hatte sich zu 8 Wechseln in der Startelf entschieden. Er wollte vor allem sehen, was die Spielerinnen aus der zweiten Reihe zu bieten haben.
12: Ja, es ging heute darum, wirklich zu sehen, wie die ein oder andere, die noch nicht so viele Spielminuten bekommen hat, sich auf internationalen Niveau eben bewegt. Und da haben wir schon bei der einen oder anderen gesehen, dass sie nervös war.
11: Vor allem in der ersten Halbzeit sah der Bundestrainer viele Fehlpässe und Abstimmungsprobleme bei seinen Spielerinnen. Am Ende aber verabschiedet sich Deutschland mit einem 2:0-Sieg in die Sommerpause und hat die ganze WM-Qualifikation ohne Niederlage beendet.
12: Ja, im Großen und Ganzen sind wir sehr zufrieden. Wir haben mit 16 Punkten von 18 eine fast perfekte Qualifikationsrunde gespielt. Und von daher gibt es wenig zu meckern.
8: Beim Tennisturnier in Stuttgart wurde die Rasensaison eröffnet. Die Erstrundenbilanz der deutschen Spieler fällt dabei aber ernüchternd aus. Thomas Bareis weiß mehr.
7: Wenn der French Open Champion Alexander Zverev aus Termingründen nicht kann, dann müssen es eben andere

0: deutsche Tennisprofis richten. Zum Beispiel die beiden Routiniers Jan-Lennard Struff und Jannik Hanfmann. Beide haben am zweiten Turniertag den Sprung ins Achtelfinale auf dem Stuttgarter Weißenhof gepackt. Der 36-jährige Struff konnte sich in drei Sätzen gegen den kanadischen Qualifikanten Alexis Galarno durchsetzen. Jetzt geht's für ihn gegen den Kasachen Alexander Bublik, den er bei den French Open schlagen konnte. Hanfmann, 34 Jahre alt, hat in einem engen Match zweimal mit 7:6 gegen den US-Amerikaner Alexander Kovacevic die Oberhand behalten. In der Runde der besten 16 hat der Karlsruher nun gegen den Italiener Mattia Bellucci die Chance, erstmals das Viertelfinale in Stuttgart zu erreichen. Verabschieden mussten sich die drei anderen Deutschen im Hauptfeld. Daniel Altmaier nach drei Sätzen gegen den US-Amerikaner Francis Tiafoe, Diego De Dura nach zwei Sätzen gegen James Duckworth aus Australien und Tom Gensch nach zwei vergebenen Matchbällen mit einer Dreisatzniederlage gegen den Australier Rinki Hijikata.
1: Und Alba Berlin steht im Finale um die deutsche Basketballmeisterschaft. Im fünften und entscheidenden Halbfinalspiel setzten sich die Berliner deutlich mit 97:66 gegen Bamberg durch. Im Finale wartet jetzt der FC Bayern, der sich in seinem Halbfinale ja schon vorher souverän mit 3 Siegen in 3 Spielen gegen Bonn durchgesetzt hatte.
2: Dankeschön. Soweit der Sport in der ARD Infonacht mit Christian Hake. Hier gleich bei uns die Nachrichten.

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1: Um 23.30 Uhr mit Juliette Groß. Der Iran hat nach Angaben der USA einen amerikanischen Militärhubschrauber abgeschossen. Die hochmoderne Apache-Maschine stürzte während eines Kontrollfluges in der Straße von Hormus ab. Aus der Nachrichtenredaktion Ulrike Ufer.
2: Die beiden Soldaten an Bord konnten innerhalb von 2 Stunden gerettet werden. Sie blieben unverletzt. US-Präsident Trump kündigte umgehend Vergeltung an. Die USA müssten zwangsläufig auf den Angriff reagieren, schrieb Trump auf seiner Online-Plattform. In welcher Form, ließ er dabei offen. Der Vorfall dürfte die Friedensverhandlungen mit dem Iran schwer belasten. Im April hatte die US-Regierung bereits den Abschuss eines F-15-Kampfjets durch die Revolutionsgarden bekannt gegeben. Auch hier konnten beide Piloten gerettet werden, einer von ihnen mit einer riskanten Luft- und Bodenoperation.
1: Die geplante Diätenerhöhung für die Bundestagsabgeordneten fällt in diesem Jahr aus. Union und SPD wollen dazu noch in dieser Woche einen Gesetzentwurf ins Parlament einbringen. Es gehe darum, in wirtschaftlich schwierigen Zeiten ein Sparsignal an die Bevölkerung zu senden. Eigentlich werden die Diäten der Bundestagsabgeordneten automatisch erhöht, orientiert an der allgemeinen Lohnentwicklung. Die Polizei hat im vergangenen Jahr erneut mehr politisch motivierte Straftaten registriert. Bundesinnenminister Dobrindt und BKA-Präsident Münch stellten die neuen Zahlen heute vor. Aus Berlin, Philipp Eckstein.
3: Knapp 86.000 politisch motivierte Straftaten hat die Polizei im vergangenen Jahr erfasst, rund 1.600 mehr als im Vorjahr. Das ist ein neuer Höchststand, betont Bundesinnenminister Alexander Dobrindt. Dabei wird knapp die Hälfte aller Straftaten aus dem Bereich Rechts- oder Rechtsextremismus begangen. Eine Zunahme gab es im vergangenen Jahr auch bei linksmotivierten Straftaten, insbesondere bei Gewaltdelikten. Der Präsident des Bundeskriminalamts Holger Münch warnt, die gesellschaftliche Stimmung in Deutschland spitze sich zu. Und wörtlich, das Fundament unserer Demokratie wird angegriffen.
1: Das US-Unternehmen Anthropic hat sein umstrittenes KI-Modell Mythos veröffentlicht. Aus Sicherheitsgründen wurde es allerdings in seinen Funktionen eingeschränkt. Denn grundsätzlich ist Mythos in der Lage, in Rekordzeit Sicherheitslücken in IT-Systemen zu erkennen. Kriminelle oder staatliche Akteure könnten diese Fähigkeit für Cyberangriffe nutzen, etwa auf Banken oder Energieanlagen. Mythos ist deshalb so programmiert, dass es Fragen zu sensiblen Themen wie der Cybersicherheit nicht beantwortet. Das Wetter in Deutschland. In der Nacht zum Teil länger trocken, gebietsweise Schauer, Tiefstwerte 12 bis 6 Grad. Morgen immer wieder Schauer, vereinzelt Gewitter, auch längere trockene Abschnitte. Höchstwerte 12 Grad an den Alpen bis 21 Grad in Berlin. Am Donnerstag einzelne Schauer oder Gewitter, im Südwesten länger trocken, 13 bis 21 Grad. Am Freitag kaum Sonne und zeitweise Regenfälle bei 14 bis 22 Grad. Das waren die Nachrichten.
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4: Um 23.33 Uhr. Die A1 aus Neubrück Richtung Bremen ist zwischen Ahlhorner Heide und Wildeshausen West wegen Bergungsarbeiten gesperrt. Die Umleitung führt Richtung Delmenhorst über die A29. A1 Lübeck-Hamburg vor der Norderelbbrücke staute sich in beiden Richtungen wegen eines Schwertransports. Die A8 Salzburg Richtung München wird zwischen Hofoldinger Forst und Kreuz München Süd wegen Bauarbeiten bis ca. 6 Uhr früh mehrfach kurzfristig gesperrt. Dann die A100 Berlin-Wedding-Wilmersdorf, die ist zwischen Jakob-Kaiser-Platz und Hohenzollern-Damm wegen Wartungsarbeiten in beiden Richtungen gesperrt. Und die A565 Bonn-Meckenheim, die ist zwischen Bonn-Beuel und Bonn-Auerberg in beiden Richtungen ebenfalls wegen Brückenarbeiten gesperrt. Kommen Sie auf jeden Fall gut an.
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4: Mit Carsten Fick im Studio. Ein Fehler im System, den sehen Kritiker in der einheitlichen deutschen Strompreiszone. Denn der Markt tut so, als würde jede Kilowattstunde quer durchs Land wandern können. Doch die Leitungen geben das gar nicht her. Dadurch entstehen Kosten in Milliardenhöhe. Die norddeutschen Bundesländer fordern schon seit Jahren, die deutsche Strompreiszone zu unterteilen. Darauf drängt auch die EU. Widerstand kommt aus dem Süden und von der Bundesregierung. Die Industrie- und Handelskammer Schleswig-Holstein hat nun heute bei der EU ein Konzept vorgestellt, das einen ganz neuen Ansatz wählt. Der Norden könnte sich mit Dänemark zusammentun. Per Axel Kröske mit den Details.
5: Stabile und günstige Strompreise im Norden verspricht das Konzept der gemeinsamen Strompreiszone von Schleswig-Holstein, Hamburg und West-Dänemark. Das Fraunhofer-Institut für Energiewirtschaft hat die Ideen analysiert. Technisch ließe sich das Konzept schon 2030 umsetzen. Auf dem Tisch liegt damit erstmal nur ein weiterer Vorschlag, Deutschland Strompreiszonen zu teilen. Die Beschränkung auf die Zentren der Windstromerzeugung nahe der Nordsee bringt aber einen besonderen Vorteil mit sich, erläutert der Hauptgeschäftsführer der IHK Flensburg, Björn Ibsen.
6: Das würde dann bedeuten, dass in dieser neuen Grünstromzone 90% aller produzierten Energie aus Erneuerbaren kommt. Und das ist nach europäischer Regulatorik ein ganz wichtiger Faktor, weil man dann nämlich grünen Wasserstoff ohne weitere Bedingungen jederzeit herstellen kann.
5: Bisher gelten strenge Vorgaben, wenn es darum geht, den von der Industrie dringend gebrauchten Wasserstoff klimaneutral herzustellen. Und das ist eine Hürde für die Produktion, die bisher noch nicht in Fahrt gekommen ist. Niedersachsen bliebe in dem Konzept außen vor. Minister Meyer meint aber, sein Bundesland könne gut dabei sein, da es die 90%-Vorgabe bereits jetzt erfülle. In Hamburg spricht Umweltsenatorin Fegebank von guten Lösungsvorschlägen. Schleswig-Holsteins Energiewendeminister Tobias Goldschmidt betont, wo die Grenze gezogen wird, müsse noch diskutiert werden. Ansonsten verfolgt er die Vorstellung in Brüssel mit Zustimmung.
7: Der Vorschlag, der auf dem Tisch liegt, wird zu sinkenden Preisen führen in Norddeutschland, aber auch in ganz Deutschland, weil es einfach das volkswirtschaftlich günstigere System ist, mit kleineren Märkten zu arbeiten als mit einem etwas hüftsteif gewordenen großen Energiemarkt.
5: In den europäischen Strompreiszonen können Großhändler Energiemengen zu einem Preis einkaufen, der viertelstündlich schwankt, aber im jeweiligen Gebiet einheitlich ist. Der Markt regelt sich nach Angebot und Nachfrage. In Deutschland ist er jedoch in Schieflage geraten, weil der Netzausbau deutlich hinter dem Zeitplan liegt. Wenn viel Windenergie im Norden produziert wird, tendiert der Strompreis deutschlandweit gegen Null. Das treibt die Nachfrage hoch. Die Leitungen können die Energie aber gar nicht in den Süden transportieren. Die Folge? Gas- und Kohlekraftwerke im Süden springen ein. Die Mehrkosten tragen Verbraucher und Steuerzahler. Doch die süddeutschen Bundesländer fürchten bei einer Unterteilung der Strompreiszonen Wettbewerbsnachteile. Im Koalitionsvertrag haben CDU und SPD im Bund vereinbart, an einer einheitlichen Strompreiszone festzuhalten, zumal ein Neuzuschnitt auch einen hohen organisatorischen Aufwand verursachen würde. Druck kommt von der EU, die eine Teilung anordnen könnte, weiß der SSW-Bundestagsabgeordnete Stefan Seidler.
8: Die Kommission hat ja auch Papiere vorgelegt, dass der Strommarkt mehr regionalisiert wird. Und von daher spielt das denen voll in den Karten. Also ich war im Februar zuletzt in Brüssel und habe mit dem zuständigen Kommissar Dan Jørgensen dazu gesprochen. Und der findet diese Initiative sehr vielversprechend. Von daher rennen wir da sozusagen offene Türen in Brüssel mit diesem Vorschlag ein.
5: Vorerst prüfen allerdings die EU-Behörden, ob ein Aktionsplan der Bundesregierung ausreicht. Diese hatte im Herbst versprochen, den Stromnetzausbau voranzubringen und die Leitungen auszulasten, um eine Unterteilung der deutschen Strompreiszone zu verhindern.
4: Herr Axel Kröske berichtete.
0: Wirtschaft.
4: Für viele Mieter kam das Kabelfernsehen früher zusammen mit dem Mietvertrag ins Haus. Der Preis dafür, der versteckte sich in den Nebenkosten. Zum Ärger der Kabelbetreiber gilt das sogenannte Nebenkostenprivileg heute nicht mehr. Viele Kunden gingen deshalb verloren. Nun zogen drei Anbieter von Kabelfernsehen vors Bundesverfassungsgericht. Antonetta Stefanie berichtet.
9: In Mietshäusern kommt das Fernsehen auch über Kabel oder Antenne ins Haus. Das kostet naturgemäß Geld. Die Betriebskosten für diese Anlagen konnten Vermieter früher den Mietern in Rechnung stellen. Entweder direkt über die Miete oder über die Nebenkostenabrechnung. Und zwar unabhängig davon, ob die Mieter das Kabel- oder Satellitenfernsehen überhaupt nutzten. Um Mieter zu entlasten, wurde diese Regelung vor einigen Jahren weitgehend abgeschafft. Seit Sommer 2024 müssen Mieter nur noch für Kabel- oder Satellitenfernsehen zahlen, wenn sie es auch wirklich haben wollen. Daraus ergab sich allerdings ein Problem für Vermieter. Die hatten oft langfristige Verträge mit den Netzbetreibern geschlossen und wären auf den Kosten dieser Verträge sitzen geblieben, wenn ihre Mieter kein Kabel- oder Satellitenfernsehen mehr haben wollten. Deshalb hatte der Gesetzgeber ein Sonderkündigungsrecht für Vermieter für diese Verträge geschaffen. Die Interessen von Mietern und Vermietern wurden also berücksichtigt, nicht jedoch die der Netzbetreiber. Das kritisiert Bernd Thielk, Geschäftsführer der Willitel GmbH, eine Netzbetreiberin aus Hamburg.
10: Das Sonderkündigungsrecht habe ich eigentlich gar nichts dagegen, sondern gegen das entschädigungslose Sonderkündigungsrecht. Das heißt, hier bleiben wir als Unternehmen auf den Kosten sitzen. Es ist praktisch eine Enteignung unseres Eigentums.
9: Die Willitel GmbH und zwei weitere Netzbetreiber zogen deshalb vor das Bundesverfassungsgericht. Ihre Grundrechte werden verletzt, sagen sie. Stefan Habart, Präsident des Bundesverfassungsgerichts und Vorsitzender des Ersten Senats, fasste in der Verhandlung zusammen, die Kläger
11: rügen mit den erhobenen Verfassungsbeschwerden die Verletzung der Eigentumsfreiheit, der Berufsfreiheit, die Verletzung des allgemeinen Gleichheitssatzes sowie die Verletzung des Vertrauensschutzes.
9: Aus Sicht von Grundrechten gehe es vor allem um die Frage, ob die Interessen der Netzbetreiber bei Einführung des Sonderkündigungsrechts stärker hätten berücksichtigt werden müssen. Die Netzbetreiber kritisieren, dass sie finanziell nun vor großen Problemen stünden. Werden langfristige Verträge gekündigt, würden ihnen die Einnahmen fehlen, um in den Netzausbau zu investieren und möglichst günstige Verträge anbieten zu können. Und darunter würden am Ende wieder die Mieter leiden. Bernd Thielk von Willitel erklärt das so.
10: Also wir als Unternehmen haben das Modell immer genutzt, um sozialverträgliche Entgelte bei den Bewohnern zu erzielen. Das kriegen sie nur hin, wenn sie eine Gewissheit haben, dass sie über 10, 15 Jahre lang geringe Einnahmen haben. Aber sie haben sie und können dann ihre Kredite refinanzieren.
9: Die Bundesregierung sah das heute in der Verhandlung anders. Sie argumentierte, dass die Gesetzesänderung schon seit Jahren diskutiert wurde, die Netzbetreiber sich also ausreichend hätten vorbereiten können. Ob tatsächlich Grundrechte der Netzbetreiber verletzt wurden, muss nun Karlsruhe entscheiden. Ein Urteil des Bundesverfassungsgerichts ist in einigen Monaten zu erwarten.
12: Antonetta Stefani berichtete. Wie geht es weiter mit dem Opel-Standort Rüsselsheim? Beschäftigte und Betriebsrat hatten lange gebangt, jetzt herrscht allerdings Klarheit. Auch der neue Opel Astra, der soll in Zukunft dort vom Band rollen. Das hat der Opel-Mutterkonzern Stellantis mitgeteilt. Im Opel-Werk in Rüsselsheim gibt es damit eine neue Perspektive für die Beschäftigten und auch für die Stadt Rüsselsheim. Roman Warschauer hat Reaktionen gesammelt.
13: Gut 1300 Mitarbeiter arbeiten bei Opel in Rüsselsheim noch direkt in der Automontage. Am frühen Morgen vor dem Werkstor begrüßen die Beschäftigten die Nachricht, dass auch künftig das Modell Astra hier vom Band laufen soll.
14: Besser geht's nicht, das, worauf wir gewartet haben. Wir entwickeln das Auto, wir bauen das Auto, das ist ein super Produkt.
15: Man hat zumindest mal ein bisschen Planungssicherheit und kann die nächsten 3 Jahre weiterschauen.
13: In der Endmontage wird aktuell noch die 6. Generation des Astra gebaut, in allen Varianten. Ob als Verbrenner oder reines Elektroauto. Opel-Chef Florian Hüttel bezeichnet die Entscheidung des Mutterkonzerns Stellantis, weiter im Werk Autos zu bauen, als einen großen Tag für Opel. Es zeige, dass es gelungen sei, die Produktion hier wettbewerbsfähig aufzustellen.
16: Das Werk Rüsselsheim hat in den vergangenen Jahren es geschafft, in puncto Qualität in der Produktion, in puncto Produktionskosten und auch in puncto Flexibilität das zu leisten, was wir bei Opel brauchen, um hier auch erfolgreich unsere Modelle bauen zu können.
13: Dabei lobt er auch die Zusammenarbeit mit Betriebsrat und Gewerkschaft. Nur so sei es möglich gewesen, sich der Nachfrage flexibel anzupassen.
16: Und hier haben wir in unserem Werk Rüsselsheim mit unseren Sozialpartnern, mit der IG Metall, mit dem Betriebsrat es in den letzten Jahren geschafft, Arbeitszeitmodelle zu bauen, die uns die Flexibilität und auch die Reaktivität geben, die wir brauchen.
13: So spricht auch die Gewerkschaft IG Metall von einem Erfolg und einem wichtigen Signal für die Belegschaft. Das zeige, so heißt es in einer Pressemitteilung, dass die Mitbestimmung kein Wettbewerbsnachteil sei. Und auch für die Stadt Rüsselsheim ist die Entscheidung von Stellantis wichtig. Denn auch wenn Opel heute eine deutlich geringere Rolle spielt als noch vor Jahrzehnten, ist der Autobauer immer noch ein großer Arbeitgeber und gehört einfach zur Stadt dazu. Entsprechend freut sich Oberbürgermeister Patrick Burkhardt.
17: Rüsselsheim befindet sich genau wie jeder andere Automobilstandort natürlich in einem extremen Wandel. Wir haben jetzt die letzten paar Monate schlechte Nachrichten gehabt, wieder Stellenabbau. Von daher tut es natürlich gut. Wir sind eine stolze Industriestadt, wir sind eine stolze Automobilstadt. Und deswegen tun diese Nachrichten wirklich sehr, sehr gut. Und wir freuen uns, dass die Produktion in Rüsselsheim weitergeht, auch absehbar weitergeht. Und das sind sehr, sehr gute Nachrichten.
13: Dennoch, Opel in Rüsselsheim ist weiter im Wandel. Einerseits wird derzeit mit dem sogenannten Green Campus eine neue Unternehmenszentrale gebaut. Andererseits schrumpft das Entwicklungszentrum, in dem auch der nächste Astra entwickelt wird, weiter. Hier fallen noch einmal rund 650 Arbeitsplätze weg. Opel bleibt damit weiter auf Schrumpfkurs.
12: Roman Warschauer vom Opel-Standort in Rüsselsheim, 23.45 Uhr.
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12: Unsere Vornamen, die haben wir in der Regel unser ganzes Leben lang. Die Gesellschaft für deutsche Sprache in Wiesbaden hat jetzt die aktuelle Liste mit den beliebtesten Babynamen herausgegeben. Besonders beliebt Sophia bei den Mädchen, Noah bei den Jungs. Andrea Bonhagen hat bei den Namensforschern mal nachgefragt, warum diese Namen ausgewählt werden.
18: Eine kleine Umfrage in der Innenstadt zeigt die ganze Schönheit unserer Vornamen.
19: Michelle, Melanie, Magdalena. Also der Name ist inspiriert von einer Skilangläuferin. Mein Vater hat die gesehen und dann...
18: Wurde Biathletikstar Magdalena Neuner Namenspatin.
20: Ich heiße Christian und bin jetzt 34. Ich glaube, nach mir kommt kein Christian mehr.
21: Jonas. Jonas ist ein Prophetenname.
18: In der Bibel Jona, der mit dem Wal. Eltern haben die Qual der Wahl und haben
21: einfach so nach Namen gegoogelt, geschaut.
22: Ich hatte mich im Internet inspirieren lassen, in allen möglichen Foren.
20: Wir hatten ein paar Bücher zur Auswahl, hatten aber auch eine App, ähnlich wie Tinder. Man swippt nach links und rechts.
18: Die Neugeborenen heißen
22: Lias. Irgendwie haben mir alle Namen mit L sehr gut gefallen.
20: Wir haben unseren Bub Louis genannt.
23: Luisa. Luisa bedeutet die Kämpferin.
18: Ausgesucht wird hauptsächlich nach dem Klang. Dazu kommen Trends, Modewellen, je nach Generation. Etwa alle 30 Jahre sind völlig andere Namen beliebt als vorher, sagt Namensforscher Lutz Kunsch. Früher gab es oft Namen mit U, wie eben Lutz und Ute, Ulrike und Ulrich. Namen mit U sind heute selten.
24: Sophia und Noah, die haben wir schon ein paar Jahre auf Platz 1 oder 2. Wir haben den Leo dabei und wir haben die Sarah dabei. Wenn man das viele Jahre beobachtet, gibt es da nicht so große Verschiebungen am Anfang.
18: Die Verschiebung läuft schleichend. Emma und Emilia heißen die Babys heutzutage Matteo und Theo. Es fällt auf, Mädchennamen enden häufig auf A oder Ia. Überhaupt finden Eltern die Vokale I und A im Namen schön. Und als Konsonanten weiche wie M, N und L. Jungsnamen enden vor allem auf Eo. Nach Matteo und Theo ist Leo auf Platz 4. Das liegt wohl nicht am aktuellen Papst.
24: Es sind kurze Namen. Es sind Namen, die meistens zwei Silben haben, viel A drin, viele Vokale drin. Es geht wirklich um den Klang des Vornamens. Die Leute nehmen es dann einer vom anderen und finden es schön.
18: Zuwanderung schlägt sich nieder. In den Großstädten Berlin, Bremen und Hamburg ist inzwischen der Name Mohammed der häufigste Jungsname. In Hessen ist er auf Platz 2.
24: Wir haben ja nun aus verschiedenen Kontinenten und Kulturkreisen zugezogene Personen, die als Andenken, was ich auch schön finde, ihren Namen mitbringen.
18: Es gibt Namen von früher aus der Generation unserer Großeltern, die wieder aufflammen. Wie Karl, Oskar, Frieda oder Henry.
12: Über die beliebtesten Vornamen Andrea Bonhagen. Am Donnerstag, da beginnt die Fußball-WM und viele tippen ja mit Freunden, mit Kollegen, wie die Spiele ausgehen, zum Teil auch mit kleinem Geldeinsatz. Das ist beliebt, kann aber Ärger geben, wenn die Tipps während der Arbeitszeit ausgewertet werden. Und wie viele dürfen da mitmachen, damit daraus nicht illegales Glücksspiel wird? Und dürfen enttäuschte Verlierer die Gewinne vielleicht auch einklagen? Kurioses und Praktisches rund um private Tippspiele nun von Jörg Marksteiner.
25: Eigentlich spielt Peter Köhlen am liebsten Tischtennis. Aber im Verein ist die Fußball-WM natürlich Gesprächsthema. Und deshalb hat er einen WM-Tipp organisiert.
26: Das habe ich schon öfter gemacht im Rahmen von Sportvereinen. Macht sehr viel Spaß.
25: Ob im Sportverein, im Freundeskreis oder auf der Arbeit. Für viele wird das in den kommenden Wochen morgens eine der wichtigsten Fragen sein. Wo stehe ich in der Tipptabelle?
26: Das macht die ganze WM eigentlich spannender, sonst wird man sich vielleicht nur die Deutschlandspiele anschauen und auf einmal, wenn es eng oben ist, ist vielleicht auch so ein Spiel Ägypten gegen Curaçao interessant.
25: Glück braucht es natürlich auch beim Tippen, aber illegale Glücksspiele sind solche privaten Tipprunden nicht. Auch dann nicht, wenn viele mitspielen, also viel Geld im Topf ist. Wichtig ist vor allem, dass es eine geschlossene Gruppe ist, sagt Rechtsanwalt Arndt Kempkens.
27: Es geht um die Öffentlichkeit. Also wenn das so allgemein zugänglich angeboten wird, dann ist die Grenze zum Zulässigen überschritten. Alles andere, firmenintern, ist erlaubt.
25: Vorsicht also mit Aufrufen über Social Media. Und noch etwas ist wichtig, sagt Katrin Schulze-Zunklei, Fachanwältin für Arbeitsrecht.
28: Das andere ist, dass derjenige, der das Ganze organisiert und ausrichtet, dabei nichts verdienen sollte.
25: Der Tipp muss also einen privaten Charakter haben. Aber genau das kann für Ärger sorgen, wenn auf der Arbeit getippt wird. In der Pause Geld einsammeln oder Tippzettel ausfüllen, Auch vor oder nach der Arbeit alles kein Problem, sagen die Juristen. Aber während der Arbeitszeit ist das nicht erlaubt. Denn für vollen Lohn hat der Arbeitgeber auch Anspruch auf volle Arbeitsleistung, sagt die Arbeitsrechtlerin.
28: Heißt, Sie können nicht sagen, na ja, komm, von der einen Stunde heute habe ich mal 5 Minuten Privatkram gemacht, ist doch nicht so viel. Sondern es ist einfach die Leistung geschuldet, die vereinbart ist und die müssen Sie 100% erbringen.
25: Klar, in der Praxis werden Tippspiele oft geduldet oder die Chefs tippen selbst mit. Aber ein Recht auf ein Tippspiel bei der Arbeit gibt es nicht. Das gilt auch für Aushänge oder die Nutzung der Dienstmail.
28: Also ich würde da schon lieber einmal nachfragen, ob das in Ordnung ist. Wir sind ja hier eine recht fußballaffine Nation. Ich glaube, in aller wenigsten Fällen werden die Chefs sagen, nein, das machen wir nicht. Aber ich würde mir in der Tat einmal das Go holen.
25: Das gilt auch für alle, die ihren Arbeitsplatz gerne in Schwarz-Rot-Gold schmücken wollen, mit Fahnen, Schals oder Fandeko. Der Arbeitgeber hat das Hausrecht und wenn er Nein sagt, müssen Mitarbeiter das akzeptieren.
1: Da ist alles andere egal. Irre!
25: Verrückte Ergebnisse, überraschende Tippspielsieger. Auch das kommt vor. Sollte es dabei dann zum Streit kommen, wer wie viel Geld erhält, dann muss das kollegial geklärt werden. Rechtsanwalt Arndt Kempkens.
27: Das Verrückte ist irgendwie, dass bei privaten Wettverträgen, das kann man nicht einklagen. Das hört sich irgendwie ein bisschen schräg an.
25: Ist aber im Gesetz genau so geregelt.
27: Bedeutet, man muss zwar bezahlen, um dabei zu sein, aber man kann weder den Einsatz einklagen noch den Gewinn. Also man muss sozusagen sagen, Wettschulden sind Ehrenschulden.
25: Die, wenn sie dann an den Gewinner ausgezahlt sind, übrigens nicht versteuert werden müssen.
12: Na dann, viel Erfolg beim Tippen. Jörg Marsteiner berichtete. 23.52 Uhr wird es.
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12: Einkommensteuer, Gesundheit, Rente, das sind nur einige Bereiche, in denen Reformen in Deutschland dringend nötig sind. Das von der schwarz-roten Koalition angekündigte Reformpaket soll jetzt endlich an Fahrt aufnehmen und noch vor der parlamentarischen Sommerpause auf den Weg gebracht werden. Dazu treffen sich die Koalitionsspitzen morgen mit Gewerkschaften und Wirtschaftsvertretern im Kanzleramt in Berlin. Ende Juni soll das Paket dann fertig sein. Unser Gastautor ist heute Lars Haider, Chefredakteur des Hamburger Abendblatts. Er meint, die schwarz-rote Koalition habe ein Grundsatzproblem.
2: Es heißt oft, dass sich Deutschland mit Reformen schwer tut. Ich glaube nicht, dass das stimmt. Deutschland tut sich in Wahrheit mit einer Regierung schwer, die Reformen zwar ankündigt, diesen Ankündigungen aber nichts folgen lässt. Inzwischen ist das Bewusstsein für Veränderungen, die dringend auf den Weg gebracht werden müssen, in der Bevölkerung klarer ausgeprägt als in Teilen der Politik, was ehrlich gesagt keine schöne Erkenntnis ist. Immerhin wird dieser Befund auch von Bundeskanzler Friedrich Merz geteilt, dessen Regierung in diesem Juni nicht nur über die Probleme in unserem Land reden, sondern sich endlich an ihre Lösung machen will. Hätte er das, wie vor der Wahl 2025 versprochen, schon getan, stände übrigens nicht nur die Republik besser da, sondern vor allem die Bundesregierung. Merke, machen ist wie wollen, nur krasser.
12: Die Meinung von Lars Haider vom Hamburger Abendblatt. Ähnlich bewertet es die Frankfurter Rundschau. Für das Blatt ist klar, die schwarz-rote Koalition steht vor den entscheidenden Wochen ihrer Regierung. Reformen, von denen seit mehr als einem Jahr gesprochen wird, müssten jetzt endlich angegangen werden.
3: Diese Koalition ist zur Realpolitik verdammt. Man liegt inhaltlich so weit voneinander entfernt, dass man sich und die Wählerinnen und Wähler nicht länger belügen sollte. Bei Sozial- und Rentenreformen wird es nicht den großen Wurf geben. Dass der Koalition dafür die Kraft und womöglich auch der Wille fehlt, hat sie eindrucksvoll bewiesen.
12: Das Straubinger Tagblatt plädiert dafür, dass sich alle Seiten bei dem Reformgipfel zusammenreißen.
3: Niemand sollte mit der inneren Gewissheit daran teilnehmen, allein seine Vorstellungen könnten zum Ziel führen. In einer Lage, in der so vieles rundherum herausfordert, Krieg in der Ukraine und in Nahost, Trumps irre Zollpolitik, Chinas aggressive Handelspolitik, Sorge um die Energieversorgung, muss ein Zusammenwirken aller wirtschaftlichen und politischen Kräfte erfolgen. Das bisherige Gegeneinander ist Teil der Misere, die wir derzeit auf dem Feld der Wirtschaft erleben.
12: Und der Kölner Stadtanzeiger fordert, sowohl die Regierungsparteien wie auch Arbeitgeber und Arbeitnehmer sollten in schlechten Zeiten gemeinsam Verantwortung zeigen.
3: Das wird nur gelingen, wenn alle mal aus ihren Vorgärten rauskämen. Wobei klar sein muss, die Zeiten sind schlecht. Der sogenannte Schluck aus der Pulle wird warten müssen. Erst braucht es Arbeitsmarkt- und Sozialreformen, die Arbeitsplätze sichern und nicht teurer machen. Gleiches gilt für das Thema Entbürokratisierung. Im Gegenzug wäre es fair, wenn die unteren und mittleren Einkommen steuerlich entlastet würden, gegenfinanziert durch Spitzenverdiener und Wohlhabende. Dafür kann und sollte der Reformgipfel Auftakt sein. Fatal jedenfalls wäre es, wenn nur herauskommt, gut, dass wir uns getroffen haben.
12: Und das waren unsere Standpunkte. Zusammengestellt hat sie heute Marei Beermann, 23.55 Uhr.
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12: Death Cab for Cutie ist eine prägende Rockband der Nullerjahre, von OC California über Scrubs bis Gossip Girl. Kaum eine populäre Serie der 2000er kam ohne einen Song des Quartetts aus dem Nordwesten der USA aus. Wenn Sänger Ben Gibbard von seiner Fernbeziehung oder der großen Neujahrsdepression sang, traf das viele mitten ins Herz. Jetzt veröffentlicht Death Cab for Cutie neues Album. Klingt so.

0: In meinem Kopf ist ein Nebel, der sogar dem Wetter in San Francisco Konkurrenz macht. Das ganze Jahr war eine einzige Quälerei, singt Benjamin Gibbard. Der Sänger von Death Cab for Cutie hat Liebeskummer. Irgendwann in den letzten Jahren ist seine Ehe mit Fotografin Rachel Dini in die Brüche gegangen. Zur gleichen Zeit spielten Death Cab for Cutie die bis dato größten Konzerte ihrer Karriere. Im New Yorker Madison Square Garden oder vor ca. 17.000 Fans in Los Angeles. Ich habe eine Scheidung durchgemacht und das war schwierig. Gleichzeitig stand ich vor der Herausforderung, abends in Stadien auf der Bühne zu stehen. Ich musste alles, was ich zu der Zeit persönlich erlebt habe, wegpacken, sagt Ben Gibbard im Interviewformat No Intervals.
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I Built You a Tower ist ein klassisches Trennungsalbum. Der Turm, von dem im Albumtitel die Rede ist, soll ein innerer Raum für Trauer und Trauma sein. Ein Behälter für all die Erinnerungen, die nach dem Ende einer Partnerschaft aufkommen können. Ben Gibbard beschreibt den kalten Liebesentzug. Er versucht, sich zusammenzureißen, durchzuschlafen, sich nichts anmerken zu lassen. Aber er spürt doch, wie eine gefährliche Strömung ihn immer wieder vom rettenden Ufer wegziehen möchte.

Schon früher hat Benjamin Gibbard über Liebe und Verlust gesungen. Das beste Death Cab-Album Transatlanticism handelt von einer Fernbeziehung. Der Hit I Will Follow You Into the Dark erzählt davon, einer geliebten Person bis in den Tod zu folgen. Jetzt lotet der fast 50-Jährige alle Schattierungen der Post-Breakup-Depression aus. Entwaffnend ehrlich, stellenweise anrührend, aber nicht unbedingt originell.

0: Voluminöses Schlagzeug, flirrende Gitarren. Death Cab for Cutie kehren zurück zum Rock. Die Relevanz ihres 11. Studioalbums dürfte sich trotzdem in Grenzen halten. Vor 20 Jahren war diese Band daran beteiligt, Indie-Rock in die Charts zu hieven. Ben Gibbard stand für einen neuen Typus Rocksänger, sensibel, klug und unaufdringlich. In den Songs des Albums I Built You a Tower scheint der 49-Jährige jetzt vor allem um sich und das eigene Befinden zu kreisen. Dabei hätte es doch noch andere Themen gegeben, über die es sich gelohnt hätte zu singen. 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
1: Musik der amerikanischen Band Death Cab for Cutie. Matthias Mausberger hat das Album I Built You a Tower vorgestellt.

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1: Um 0 Uhr mit Juliette Groß. Die US-Armee hat mit neuen Angriffen auf den Iran begonnen. Das teilte das zuständige US-Regionalkommando mit. Es handele sich um Angriffe zur Selbstverteidigung wegen des Abschusses eines amerikanischen Kampfhubschraubers durch den Iran in der vergangenen Nacht. Die beiden Piloten blieben bei dem Abschuss unverletzt. US-Präsident Trump hatte mit Vergeltung gedroht und angekündigt, die Vereinigten Staaten müssten gezwungenermaßen auf diesen Angriff reagieren. Die geplante Diätenerhöhung für Bundestagsabgeordnete fällt in diesem Jahr aus. Darauf haben sich die Fraktionen von Union und SPD geeinigt. Aus Berlin, Chris Berto.
2: Noch in dieser Woche wird sich der Bundestag zum ersten Mal mit dem Gesetzentwurf der Regierungsfraktionen dazu beschäftigen. Für den späten Donnerstagabend steht das Thema auf der Tagesordnung des Parlaments. Die Entscheidung hat sich schon länger angedeutet. Auch Grüne, AfD und Linke sind dafür, die Anhebung der Politikerbezüge in diesem Jahr auszusetzen. Eine Mehrheit ist damit in jedem Fall sicher. Ohne einen solchen Parlamentsbeschluss hätten die Politiker zum 1. Juli automatisch knapp 500 Euro mehr Geld bekommen und damit rund 12.330 Euro im Monat.
1: Die politisch motivierte Kriminalität in Deutschland hat im vergangenen Jahr einen neuen Höchststand erreicht. Die Polizei zählte bundesweit fast 86.000 Straftaten mit politischem Hintergrund. Das sind knapp 2% mehr als im Jahr davor. Die größte Gefahr geht nach Einschätzung des Bundeskriminalamtes und auch des Innenministeriums weiter von rechten und rechtsextremen Tätern aus. Aber auch die linke Szene wird aus Sicht der Ermittler bedrohlicher. Die US-amerikanische Raumfahrtbehörde NASA hat die Besatzung der Artemis-3-Mission bekannt gegeben. Die 4 Astronautinnen und Astronauten sollen die letzten Tests im All vor der nächsten astronautischen Mondlandung durchführen. Aus der ARD-Wissenschaftsredaktion David Beck.
3: Randy Bresnik, Andre Douglas, Frank Rubio und der italienische ESA-Astronaut Luca Parmitano. Das sind die Namen der Artemis-3-Besatzung. Sie werden nach aktuellem Plan nächstes Jahr in einer Erdumlaufbahn die Mondlandefähren der privaten Unternehmen SpaceX und Blue Origin testen, sowie die Raumanzüge des Unternehmens Axiom. Ursprünglich sollte Artemis 3 zum ersten Mal seit 1972 wieder Menschen auf den Mond bringen. Nach Verzögerungen bei der Entwicklung der Landefähren wurde dann aber eine weitere Testmission eingeschoben.
1: Das waren die Nachrichten. Das Wetter in Deutschland. Längere Zeit trocken, gebietsweise Schauer, Tiefstwerte 12 bis 6 Grad. Tagsüber immer wieder Schauer, vereinzelt Gewitter, auch längere trockene Abschnitte, Höchstwerte 12 Grad an den Alpen bis 21 Grad in Berlin. Am Donnerstag einzelne Schauer oder Gewitter, im Südwesten länger trocken, 13 bis 21 Grad. Am Freitag selten Sonne und zeitweise Regen. Es ist 0:03 Uhr.
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4: Die A1 Osnabrück Richtung Bremen ist zwischen Ahlhorner-Heide und Wildeshausen West wegen Bergungsarbeiten gesperrt. Die Umleitung führt Richtung Delmenhorst über die A29. A1 Lübeck-Hamburg vor der Norderelbbrücke staut es sich in beiden Richtungen wegen eines Schwertransports. Die A8 Salzburg Richtung München wird zwischen Hofoldinger Forst und Kreuz München Süd wegen Bauarbeiten bis ca. 6 Uhr früh mehrfach kurzfristig gesperrt. Die A9 Halle-Leipzig Richtung Berlin ist zwischen Beelitz-Heilstätten und Dreieck Potsdam wegen Bauarbeiten bis 5 Uhr gesperrt. Dann die A31 Meppen-Leer, die ist zwischen Jemgum und Leer West wegen Bauarbeiten im Ems-Tunnel in beiden Richtungen bis 6 Uhr gesperrt. Die A45 Hagen Richtung Dortmund ist zwischen Westhofener Kreuz und Dortmund Süd wegen Brückenarbeiten bis 5 Uhr früh gesperrt. Dann die A71 Erfurt Richtung Schweinfurt, die ist zwischen Oberhof und Suhl-Zellermeles wegen Wartungsarbeiten im Tunnel Hochwald bis 6 Uhr früh gesperrt. Die A100 in Berlin-Wedding-Wilmersdorf ist zwischen Jakob-Kaiser-Platz und Hohenzollern-Damm wegen Wartungsarbeiten in beiden Richtungen gesperrt. A111 in Berlin-Oranienburg-Charlottenburg, der Tunnel Flughafen Tegel, ist wegen Bauarbeiten bis 5 Uhr früh in beiden Richtungen gesperrt. Und letzte Meldung, die A565 Bonn-Meckenheim, die ist zwischen Bonn-Beuel und Bonn-Auerberg in beiden Richtungen wegen Brückenarbeiten ebenfalls gesperrt. Kommen Sie auf jeden Fall gut an.
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4: Die kommt vom Norddeutschen Rundfunk aus Hamburg. Wir haben inzwischen Mittwoch, den 10. Juni, im Studio für Sie, Carsten Fick. Hallo. Schön, dass Sie mit dabei sind. Und wir starten in den neuen Tag mit der aktuellen Kriminalitätsstatistik. Wurde gestern vorgestellt. Das Ergebnis erst einmal nicht besonders erfreulich. Die politisch motivierte Kriminalität bleibt in Deutschland nämlich auf hohem Niveau und hat sogar noch leicht zugelegt. Gewalttaten haben in 2025 weiter zugenommen, zum Beispiel Gewalt gegen Personen wegen ihrer vermeintlichen oder tatsächlichen politischen Haltung oder aufgrund von Vorurteilen des Täters bezogen auf die Nationalität oder Taten, die sich gegen den Bestand und die Sicherheit der Bundesrepublik richten. Also da ist das Feld ziemlich weit, muss man genau draufschauen und die Zahlen auch unterscheiden. Wir ordnen das gleich noch mit einem Extremismus-Experten ein. Zuvor fasst aber Jasper Ruppert die vorgestellten Zahlen für Sie nochmal zusammen.
5: Auf einem Höchststand sind die Zahlen der politisch motivierten Kriminalität im vergangenen Jahr angelangt. Das ist das Ergebnis, das CSU-Innenminister Alexander Dobrindt und der Präsident des Bundeskriminalamts Holger Münch heute in Berlin vorstellen. In kaum einem Bereich gibt es eine positive Entwicklung. So gibt es laut Dobrindt:
6: Mit Abstand die meisten Gewaltdelikte von rechtsextremen Tätern.
5: Und das mit deutlichem Zuwachs. Noch größer ist der Zuwachs
6: gerade in der linken Szene.
5: Und so geht es weiter. Bei Antisemitismus
6: ein deutlicher Anstieg im Bereich.
5: Ebenfalls ein Problem sieht Dobrindt bei
6: Hass, Hetze und Gewalt gegenüber Amtsträgern.
5: Außerdem stelle man fest,
6: dass die Straftaten gegenüber die Polizei um 4,7% gestiegen ist.
5: Auch Gewalt gegen Frauen oder queere Menschen hat zugenommen. Fast 86.000 politisch motivierte Straftaten haben die Behörden im vergangenen Jahr erfasst. 2% mehr als im Vorjahr und ein Allzeithoch. Darunter fallen Sachbeschädigungen, etwa von Wahlplakaten, Beleidigungen, das Zeigen verfassungsfeindlicher Symbole, aber auch tätliche Angriffe. Woher kommt diese Entwicklung? Der Präsident des Bundeskriminalamts München nennt bei der Vorstellung des Berichts mögliche Ursachen.
7: Erstens, wir sehen eine zunehmende Polarisierung und das kann zu einer Radikalisierung führen, die sich durch Gewalttaten gegenüber Andersdenkenden oder dem politischen System am Ende äußern. Und zweitens, der weiterhin bestehende große Einfluss extremistischer Propaganda, zum Teil aus dem Ausland, spiegelt sich auch am Ende in der Gewaltbereitschaft wider. Und drittens, internationale Konfliktlagen emotionalisieren, auch in Deutschland.
5: Diese Konfliktlagen, wie beispielsweise der Gaza-Krieg, verstärkten Radikalisierungsprozesse und Gewalttaten. Bei all den ernüchternden Zahlen legt Dobrindt heute den Fokus auf einen bestimmten Bereich, nämlich die Gewalt gegen Amts- und Mandatsträger, besonders im Kommunalen. Der Innenminister verteidigt in diesem Zusammenhang den umstrittenen Paragraphen 188, der Politikerbeleidigung unter Strafe stellt.
6: Wir reden von Tausenden von Kommunalpolitikern, die wir schützen wollen, die dringend gebraucht werden, von denen wir sehen, dass es einen Effekt inzwischen gibt, dass sie sich zurückziehen, dass die Bereitschaft zurückgeht, sich dort zu engagieren, dass Hass, dass Hetze, dass Bedrohung ein Grund auch dafür ist, dass sich Menschen zu diesem Dienst nicht mehr bereit erklären.
5: Für Änderungen des Paragraphen, die Spitzenpolitiker betreffen würden, zeigt sich Dobrindt zwar offen, doch der ursprüngliche Gedanke sei der Schutz von Kommunalpolitikern gewesen und die solle man weiter im Blick behalten. Sowohl Dobrindt als auch BKA-Präsident Münch sprechen von der Kommunalpolitik als Basis der Demokratie. Auch deswegen wolle man präventive Schutzkonzepte für Amtsträger verstärken. Eine positive Entwicklung bei den sonst hauptsächlich ansteigenden Zahlen der politisch motivierten Straftaten kann Dobrindt aber doch nennen.
6: Ich glaube, dass wir feststellen können, dass wir bei dem Thema Reichsbürger in der Vergangenheit Erfolge zu verzeichnen haben. Wir haben einen Schwerpunkt in der Vergangenheit ja auch da gesetzt, um den Entwicklungen etwas entgegenzuhalten. Das ist funktionsfähig, das hat auch abschreckende Wirkung.
5: Um die hohen Zahlen bei rechts- und linksextremer Gewalt anzugehen, wolle man Polizei und Verfassungsschutz besser aufstellen. Außerdem soll Gewalt gegen Einsatzkräfte schärfer bestraft werden. Gemeinsam mit dem Bundesjustizministerium bereite man einen entsprechenden Gesetzentwurf vor.
4: Soweit der Bericht von Jasper Ruppert. In den vergangenen 10 Jahren haben sich die politisch motivierten Straftaten also verdoppelt, sagt Innenminister Dobrindt. Professor Hajo Funke ist Extremismusexperte, der lange an der FU Berlin tätig war. Und meine Kollegin Birgit Langhammer hat ihn gefragt, was ist bei dieser Studie, bei dieser Statistik besonders wichtig? Die absolute Zahl, die Veränderung der Zahlen oder auch die vermutete Dunkelziffer?
8: Also den Anstieg und die Dunkelziffern, selbstverständlich. Der Anstieg ist im 10-Jahres-Schnitt um das Doppelte gewachsen, was die Straftaten anlangt, aber auch was die Gewaltstraftaten anlangt. Und da fällt auf, dass die Gewaltstraftaten von rechts erneut gestiegen sind und nach deren Einschätzung und Statistik auf knapp 1600, nach der Einschätzung der verschiedenen Opferberatungsstellen, jedenfalls im letzten Jahr, die neuen Zahlen liegen noch nicht vor, auf rund das Doppelte. Das heißt, es gibt eine Art Untererfassung und damit auch die Antwort auf die Dunkelziffer. Ja, die Dunkelziffer ist sehr viel höher. Vieles wird nicht gemeldet aus Angst vor Rache. Und für meine Wahrnehmung ist das ein besonderes, markantes Problem, die Gewaltstraftaten gegen Schwache, gegen Mandatsträger, gegen politische Gegner, gegen Frauen, gegen Queere und gegen sogenannte Migrantinnen und Migranten beziehungsweise sogenannte Fremde. Und das hat zugenommen und ist eine Herausforderung für die gesamte Gesellschaft.
9: Fast die Hälfte der politisch motivierten Straftaten, rund 43.000, waren ja rechtsextrem motiviert. Auch in diesem Spektrum nehmen die Gewalttaten zu. Aber vielleicht ja auch noch mal besonders erwähnenswert im linksextremen Spektrum. Da ist der Anstieg bei Gewalttaten ja besonders groß, um mehr als ein Drittel. Wie ordnen Sie das ein?
8: Einer der Gründe sind die Versuche der Linken oder der Linksextremen auf Demonstrationen gegen die rechte und rechtsextreme Gefahr zu demonstrieren. Und dann kommen sie natürlich, erst recht, wenn sie vor zivilen Ungehorsam reden, was sie tun, mit der Polizei in Konflikt. Und das wird eben als Straftaten bzw. als Gewaltstraftaten aufgenommen. Daraus, das ist vor allem der Grund, dass sich die Zahl erheblich erhöht hat.
9: Jetzt kommen wir natürlich auch zu den Ursachen, also der Frage, warum es denn ein weiteres Zunehmen gibt. Und zunehmende Polarisierung könne zu Radikalisierung führen, sagte BKA-Chef Münch bei der Vorstellung der Zahlen. Also müsste man dann bei der Polarisierung auch den Druck rausnehmen? Würde das mittelfristig dann zu einem Absinken der Zahlen führen, Ihrer Meinung nach?
8: Das denke ich schon, zusammen natürlich mit dem, dass die entsprechenden Sicherheitsinstitutionen gegen Straftaten und vor allem Gewaltstraftaten noch angemessener als bisher vorgehen. Da ist immer noch Luft nach oben. Aber insgesamt gesellschaftlich sind wir in der Tat sehr schwierig. Das zeigen auch die Debatten um Reformen, die nicht stattfinden oder nicht zureichend stattfinden, nach Ansicht vieler. Wir sind in schwierigen Zeiten. Kein Wachstum, Arbeitslosigkeit nimmt zu, viele Insolvenzen, aber auch international. Die Kriege sozusagen regieren in unser eigenes gesellschaftliches System hinein, weil sie die Versorgung erschweren, weil sie Inflation antreiben, weil sie die Benzinpreise erhöhen lassen. Und insofern ist es ein doppeltes. Intern zu deeskalieren, sowohl mit allen Mitteln der öffentlichen Debatte, aber auch mit einer effizienteren und glaubwürdigeren Politik in den zentralen Feldern von Ökonomie und Sozialen und außenpolitisch mit dafür zu sorgen, dass Kriege deeskalieren oder sogar beendet werden können. Das ist eine Herausforderung, die immer wichtiger wird. Und die Hoffnung ist, dass dies auch verstärkt, auch durch die Bundesregierung und die Europäer geschieht.
9: Jetzt muss man auch sagen, in den Zahlen sehen wir, dass Gewalttaten gegen den Staat zwar abgenommen haben, aber gegen die Menschen vor Ort quasi, die Politikschaffenden in den Kommunen zugenommen haben. Und da sagen jetzt auch mehr, das habe Auswirkungen auf sie, bis hin, dass sie ihre Ämter aufgeben. Also wird sich politische Gewalt hier auch schon auswirken? Ist das auch schon messbar?
8: Ja, das haben die Berichte ergeben, dass viele der Mandatsträger tatsächlich, wie es zitiert worden ist, dass ihnen diese Bedrohung und der Druck, zum Teil auch die Gewalt, etwas mit ihnen mache und sie überlegen, Mandatsträgerschaften abzugeben oder nicht wieder zu kandidieren. Und das ist natürlich der Tod jeder Demokratie, wenn die Kommunen schwächer werden oder nicht mehr aktiv repräsentiert werden können. Das ist eine große Gefahr und dagegen muss man sich wehren mit allen Mitteln, auch denen der Justiz und der Polizei.
10: sagt der Extremismusforscher Harjo Funke um 0.15 Uhr.
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10: Heute Mittwoch geht es im Kanzleramt um Reformen mit Sozialverbänden und Arbeitgebern. Und wir hören auch, die Länder sollen mit eingebunden werden. Schon vorab haben führende Vertreter der Bundesregierung 2 Tage lang versucht, Deutschlands Landräte vom schwarz-roten Reform- und Sparkurs zu überzeugen. Aber eher vergebens, die Stimmung auf der Landkreisversammlung war eher mäßig. Die Kritik vieler Landrätinnen und Landräte lautet, die Bundesregierung denke die Gesetze nicht zu Ende, die dann vor Ort in den Städten und Gemeinden umgesetzt werden müssen. Oliver Neuroth berichtet.
11: Thorsten Frey hatte wohl schon geahnt, dass diese Veranstaltung für ihn eher unangenehm werden könnte. Gleich zu Beginn seines Auftritts vor den 400 Landrätinnen und Landräten sagt der Kanzleramtschef:
12: Ich bin das natürlich gewohnt, wenn ich irgendwo auftrete, bin ich meistens eine Enttäuschung.
11: Er spielt darauf an, dass Kanzler Friedrich Merz eine Rede halten sollte, aber kurzfristig abgesagt hatte. Doch für viele Mitglieder des Landkreistages ist Frey eine inhaltliche Enttäuschung.
13: Ich fahre desillusioniert nach Hause und ich sage das ganz deutlich.
11: Anke Beilstein, Landrätin des Kreises Cochem-Zell in Rheinland-Pfalz. Sie hatte erwartet, dass die Bundesregierung den Vertreterinnen und Vertretern der Landkreise entgegenkommt, ihnen Ideen vorstellt, wie man die angespannte Finanzlage in den Kommunen in den Griff bekommen kann.
13: Wir brauchen keine Problembeschreibungen. Wir erleben die Realität tagtäglich an der Front vor den Menschen. Und deswegen war meine Hoffnung, dass wir hier Lösungen präsentiert bekommen. Und diese Hoffnung hat sich absolut nicht erfüllt.
11: Die Landrätinnen und Landräte stellen klar, auch durch Bundesgesetze bekämen die Städte und Gemeinden immer neue Aufgaben, die mit zusätzlichen Kosten verbunden seien. Beispiel Pflegereform. Wenn auf Bewohner von Pflegeheimen höhere Ausgaben zukommen, kann das bedeuten, Menschen sind früher auf Sozialhilfe angewiesen, wofür die Städte und Gemeinden zuständig sind. Die Rücklagen vieler Kommunen seien inzwischen aufgebraucht, sagt Landkreistagspräsident Achim Brötel.
14: Uns helfen Sätze, die in etwa so lauten, wenn wir halt weniger Geld einnehmen müssen, wir mit weniger Geld auskommen, die helfen uns keinen Zentimeter weiter. Solange ich Rechtsansprüche erfüllen muss, kann ich vor Ort nicht mit weniger Geld auskommen. Entweder muss ich den Rechtsanspruch beschneiden oder ich muss neues Geld ins System bringen.
11: Da das nicht in Sicht ist, lautet die Konsequenz, Kreise müssen bei freiwilligen Angeboten kürzen, etwa bei Kultur- und Sportkursen für Kinder und Jugendliche. Eine Entwicklung, die auch Kanzleramtsminister Frey nicht glücklich stimmt. Er spricht von gewaltigen Reformen, die man vor sich habe, um die Wirtschaft anzukurbeln. Sein Kalkül: Wächst die Wirtschaft wieder, steigen die Steuereinnahmen, was dem Bund, den Ländern und den Kommunen zugutekommt.
12: Wir versuchen, die Rahmenbedingungen so zu setzen, dass sie fair und leistbar für die Kommunen sind,
11: verspricht Frey. Zusagen für weitere Unterstützung der Politik vor Ort hat der Minister nicht zu verkünden. Er verweist auf die Schritte, die die Bundesregierung schon in die Wege geleitet hat.
12: Wir haben beispielsweise im Bereich des Katastrophenschutzes, wo die Landkreise auch in besonderer Weise engagiert sind, wo das Ehrenamt besonders stark ist, die Mittel deutlich erhöht. Wir haben beispielsweise die Investitionen im Bereich THW jetzt verdoppelt. Also um viele Dinge, die sozusagen auch unmittelbar vor Ort ankommen, anzusprechen.
11: Es sind Argumente, die kaum eines der Mitglieder der Landkreisversammlung überzeugen können. Während Bundesfinanzminister Lars Klingbeil bei seinem Auftritt gestern noch Worte fand, bei denen die meisten Landrätinnen und Landräte mitgehen konnten, gelingt das dem Kanzleramtschef heute nicht. Und so zieht der Landkreistag eine durchwachsene Bilanz. Man habe Übereinstimmungen mit dem Kanzleramt, aber auch Differenzen, sei bereit für Veränderungen, doch nicht länger auf Kosten der Kommunen.
10: Berichtet Oliver Neuroth aus Berlin. 500 Milliarden Euro, so viel Geld umfasst der schuldenfinanzierte Sondertopf für Infrastruktur und Klimaneutralität. Seit vergangenem Jahr fließt das Geld und seither stellen sich ganz zentrale Fragen. Kommt es überhaupt da an, wo es hin soll? Wird es effektiv verwendet und wie könnte das alles noch schneller und besser laufen? Bundesfinanzminister Klingbeil hat zur Beantwortung all dieser Fragen im Herbst einen unabhängigen, ehrenamtlichen Beirat zusammengestellt. 7 Experten, die jetzt einen ersten Bericht vorgelegt haben. Und ja, es gibt beim Sondervermögen wohl noch Luft nach oben. Aus Berlin dazu Lissy Kaufmann.
15: Lars Klingbeil scheint gut gelaunt an diesem Mittag im Finanzministerium, auch wenn er weiß, es läuft noch nicht ganz rund bei den Investitionen.
16: Es kann noch schneller gehen.
15: Es kann noch schneller gehen, fokussierter und effektiver. So lautet das erste Urteil des unabhängigen Expertengremiums. Klingbeil hatte es im Herbst eingesetzt, um einen kritischen Blick zu werfen auf das 500 Milliarden Euro schwere Sondervermögen, also die schuldenfinanzierten zusätzlichen Ausgaben. Den ersten Bericht hat der Beirat am Mittag an Klingbeil übergeben. Den Experten fehlt eine Gesamtstrategie, erklärt die Vizevorsitzende des Beirats, Ann-Christine Achleitner von der TU München.
17: Was wir brauchen, ist, dass wir ein verbindliches Zukunftsleitbild haben, nachdem sich Investitionen ausrichten, was langfristig angelegt ist.
15: Es fehlt also der Weitblick. Wie könnte die Zukunft Deutschlands aussehen und in welche Bereiche sollte der Staat deshalb vor allem investieren? Der Beirat selbst findet vor allem in Forschung und Entwicklung. Diese Bereiche seien unterfinanziert. Deutschland sei schließlich ein rohstoffarmes Land.
17: Deswegen ist Forschung und Entwicklung wichtig für uns, zum einen für die ökonomische Wettbewerbsfähigkeit, zum anderen aber auch für die Resilienz.
15: Mehr Geld soll fließen, aber nicht auf Kosten anderer Ausgaben, wie zum Beispiel für neue Straßen, Brücken und Schienen.
17: Es geht darum, Wege zu finden, wie wir durch Reformen und die Optimierung von Strukturen zusätzlich Ressourcen für Forschung und Entwicklung heben können.
15: Ein weiterer Vorschlag des Beirats: Es sollte mehr Geld an die Kommunen fließen. Der Beiratsvorsitzende, der Unternehmer Harald Christ, erklärt warum.
18: Die Kommunen spielen eine zentrale Rolle im öffentlichen Investitionsgeschehen. Sie verantworten rund 40% aller öffentlichen Investitionen und etwa 60% der öffentlichen Bauinvestitionen.
15: Christ verweist darauf, dass in den Haushalten der Kommunen ein Milliardenloch klafft und das bisherige Geld, das sie aus dem Sondervermögen bekommen, dafür gar nicht reicht. Finanzminister Klingbeil gibt sich trotz der Kritik optimistisch und will an der Effektivität arbeiten. Mehr Tempo bei Planung, Genehmigung und Umsetzung. Er will dafür Anreize setzen.
16: Konkret heißt das, wer Mittel schnell und sinnvoll investiert, sollte einen Bonus erhalten. Wo Projekte zu langsam umgesetzt oder Mittel nicht sinnvoll investiert werden, sollten wir Mittel im Zweifel auch kürzen.
15: Das Finanzministerium, so Klingbeil, arbeitet derzeit an einem Bonus-Malus-System. Ob das bereits zum Herbst umgesetzt wird, ist unklar. Gewiss ist nur, dass der Beirat bis dahin einen weiteren Bericht vorlegen will.
10: Soweit Lissy Kaufmann aus Berlin. Es war knapp im sächsischen Aue-Bad Schlema. Es war spannend und es war eine Wahl, die sogar international für Beachtung gesorgt hat. Dabei wurde eigentlich nur ein neuer Oberbürgermeister gewählt. Doch einer der beiden Kandidaten war von den rechtsextremen Freien Sachsen. Mit 53% hat sich aber der CDU-Bewerber durchgesetzt. Die Reaktion fasst Robin Hartmann zusammen.
19: Am Ende sind es 508 Stimmen Unterschied. 5007 Stimmen für Markus Hoffmann, 4499 für Stefan Hartung. Aue-Bad Schlema bleibt damit in CDU-Hand. Sachsens Justizministerin Konstanze Geiert gratuliert.

0: Das hat sich ja ein bisschen schon nach dem ersten Wahlgang abgezeichnet. Und eigentlich geht es darum, die Frage zu beantworten, was machen wir jetzt eigentlich zwischen denen und der nächsten Wahl? Ich meine, Herr Hartung hat ja auch schon vor 7 Jahren kandidiert, hatte 19%. Jetzt kam er auf 29% im ersten Wahlgang. Also ich meine, wenn er sich weiter steigert, ist er beim nächsten Mal tatsächlich nicht mehr von den sogenannten demokratischen Kräften letztendlich einholbar.
1: Gebhardt warnt, das Ergebnis könne man nicht mehr nur als einmaligen Protest abtun. Die Aufgabe sei jetzt, in der Stadtgesellschaft und im Erzgebirge insgesamt einen Umgang damit zu finden. Anders klingt es bei der AfD. Sie war im ersten Wahlgang noch mit einem eigenen Kandidaten angetreten, im zweiten Wahlgang dann nicht mehr. Der Sprecher der AfD Sachsen, Alexander Wiesner, stellt nach der Wahl in Aue-Bad Schlema erneut die Briefwahl in den Mittelpunkt.
2: Die Sache, die wir gesehen haben, ist, dass hier eine Wahl gegen die etablierten Parteien gemacht wurde und die am Ende wieder mal, wie im Übrigen bei der Bürgermeisterwahl in Görlitz, ganz, ganz knapp durch Briefwahlstimmen entschieden wurde. Da haben sie 3 Briefwahllokale, die sich massiv von allen anderen Wahlergebnissen unterscheiden. Und dort ist auf dem letzten Meter eine Wahl gekippt. Ne?
1: Dieser Vorwurf dürfte weiterlaufen, gerade in rechten Netzwerken. Dabei bekommt die Theorie selbst aus der AfD Widerspruch. Die ehemalige Bundestagsabgeordnete Erika Steinbach schrieb auf X zum Fall Görlitz sinngemäß, Klagen über schwache Briefwahlergebnisse könne man sich sparen, wenn die AfD selbst immer wieder gegen Briefwahl aufrufe.
3: Robin Hartmann berichtete um 0.25 Uhr.
4: Sport. Mit Stefanie Lavoie und Rudi Völler, dem Sportdirektor des Deutschen Fußballbundes. Der hat sich 2 Tage vor Beginn der Weltmeisterschaft in Mexiko, den USA und Kanada im Teamquartier in Winston-Salem den bohrenden Fragen der versammelten Presseschar gestellt und dabei nicht nur über Lagerkoller zu Zeiten, in denen es noch keine Handys gab, gesprochen, sondern auch über die Erwartungen an das DFB-Team. Tabea Kunze hat bei der PK aufmerksam für uns zugehört. Wie lautet die Zielsetzung laut Völler?
5: Die ist doch eher zurückhaltend. Erstmal gut durch die Vorrunde kommen und die Gruppe als Erster abschließen. Und danach will man sich dann in der K.O.-Phase behaupten. Das sind die Aussagen von Sportdirektor Rudi Völler zu dieser Frage nach der Zielsetzung. Er hat übrigens auch mehrfach in seinen Antworten davon gesprochen, dass nicht automatisch einer der Top-Favoriten den WM-Titel hier gewinnen muss und dass sich dadurch Chancen für Deutschland eröffnen würden. Also kurz gesagt, das deutsche Team zählt für ihn nicht zu den Top-Favoriten. Ich finde, das ist nach den vergangenen 2 Weltmeisterschaften, bei denen sich das deutsche Team ja jeweils schon in der Vorrunde verabschiedet hat und eben auch angesichts der Stärke der aktuellen Mannschaft genau die richtige Herangehensweise.
4: Zur großen Kür ist der Abschluss der WM-Qualifikation am Geburtstag von Bundestrainer Christian Wirk nicht geworden. Das Spiel der DFB-Frauen in Slowenien wirkte schmucklos. Immerhin konnte es mit 2:0 gewonnen werden. Wirks Mannschaft bleibt damit in der Quali ungeschlagen. Ina Kast berichtet.
6: Nach dem Fußballfest am vergangenen Freitag, als das WM-Ticket gelöst werden konnte, war das Länderspiel in Ljubljana allerdings von überschaubarer Qualität. In der ersten Halbzeit war dem deutschen Team deutlich anzumerken, dass 8 neue Spielerinnen in der Startelf standen. Oft kam es zu Abstimmungsproblemen und Fehlpässen. Nach knapp 20 Minuten hatte Deutschland großes Glück, dass Sloweniens Tor wegen einer Abseitsstellung nicht gegeben wurde. Kurz vor der Halbzeitpause gingen die DFB-Frauen dann doch in Führung. Nach einem Eckball verlängerte Sarah Linder den Ball per Kopf in Richtung slowenisches Tor. Dort schoss Sloweniens Praschnika den Ball letztlich ins eigene Tor. Zu Beginn der 2. Halbzeit hat Bundestrainer Christian Wück dann 3-mal gewechselt. Das brachte frische Energie mit Erfolg. Shakira Martinez traf nach einem Fehler von Sloweniens Torfrau zum 2:0. Von den Spielerinnen aus der 2. Reihe konnte sich aber gegen Slowenien keine wirklich in den Vordergrund spielen.
4: In der Max-Schmeling-Halle in Berlin wurde am Abend das entscheidende 5. Playoff-Halbfinalspiel zwischen den Albatrossen und den Bamberg Baskets in der Basketball-Bundesliga ausgetragen. Alba dominierte das Spiel und konnte durch einen 97-66 Erfolg ins Endspiel einziehen. Aus Berlin berichtet Nikolaus Hillmann.
7: Vor 8.600 Zuschauern war es nur im ersten Viertel ein spannendes und ausgeglichenes Spiel. Alba führte mit 5 Punkten. Dann kam die Demontage für die Bamberger im zweiten Viertel. Alba mit exzellenter Defensive und mit zielsicherer Offensive. Führung zur Pause 26 Punkte, 52-26. Und diese Führung wuchs im weiteren Verlauf auf bis zu 39 Punkte. Bamberg ohne Chance, beste Werfer. für die Berliner Mike Vatai mit 16 und

0: für Bamberg, Ibi Watson ebenfalls mit 16 Punkten. Im Finale wartet nun Vorjahresmeister Bayern München auf Alba Benn.
1: Rasenauftakt für die Tennisprofis. Jannik Hanfmann und Jan-Lennard Struff haben beim Turnier in Stuttgart das Achtelfinale erreicht. Hanfmann besiegte den US-Amerikaner Kovacevic in 2 Sätzen. In der Runde der letzten 16 trifft er nun auf den Italiener Bellucci. Struff zog wenig später nach durch einen Dreisatzsieg gegen Alexei Galano aus Kanada. Der an Position 3 gesetzte Kasache Bublik ist Struffs nächster Gegner.
2: Dankeschön. Soweit der Sport mit Stefanie Lavoie.

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1: Um 0.30 Uhr mit Juliette Groß. Das US-Militär hat neue Angriffe gegen den Iran gestartet. Das zuständige Regionalkommando sprach von einer angemessenen Reaktion auf den Abschuss eines amerikanischen Militärhubschraubers durch den Iran in der Straße von Hormuz. Aus der Nachrichtenredaktion Ulrike Ufer.
2: Die beiden Soldaten an Bord konnten innerhalb von 2 Stunden gerettet werden. Sie blieben unverletzt. US-Präsident Trump kündigte umgehend Vergeltung an. Die USA müssten zwangsläufig auf den Angriff reagieren, schrieb Trump auf seiner Online-Plattform. Der Vorfall dürfte die Friedensverhandlungen mit dem Iran schwer belasten. Im April hatte die US-Regierung bereits den Abschuss eines F-15-Kampfjets durch die Revolutionsgarden bekannt gegeben. Auch hier konnten beide Piloten gerettet werden. Einer von ihnen mit einer riskanten Luft- und Bodenoperation.
1: Die geplante Diätenerhöhung für die Bundestagsabgeordneten fällt in diesem Jahr aus. Union und SPD wollen dazu noch in dieser Woche einen Gesetzentwurf ins Parlament einbringen. Es gehe darum, in wirtschaftlich schwierigen Zeiten ein Sparsignal an die Bevölkerung zu senden. Eigentlich werden die Diäten der Bundestagsabgeordneten automatisch erhöht, orientiert an der allgemeinen Lohnentwicklung. Aus Kritik an israelischen Siedlungen und Gewalt gegen Palästinenser im besetzten Westjordanland haben 6 Länder Sanktionen gegen Israel verhängt. Unter anderem Frankreich verbot dem israelischen Finanzminister Smotrich die Einreise, ebenso 4 Verantwortlichen von Siedlerorganisationen und 21 gewalttätigen Siedlern. In Großbritannien ist es Unternehmen jetzt untersagt, wirtschaftliche Aktivitäten mit Bezug zu israelischen Siedlungen im Westjordanland zu verfolgen. Israel wies die neuen Sanktionen zurück und sprach von Maßnahmen, die den Antisemitismus in den entsprechenden Ländern weiter anheizen. In der nordirischen Hauptstadt Belfast ist es am Abend zu teils gewaltsamen Protesten gekommen. Hintergrund war eine Messerattacke, bei der ein Mann schwer verletzt wurde. Aus London, Franziska Hoppen.
3: Videoaufnahmen zeigen einen ausgebrannten Bus, an anderer Stelle einen PKW in Flammen. Die Polizei spricht von vereinzelten Unruhen in mehreren Orten in Nordirland. Anlass für die Demonstrationen war ein Messerangriff in Belfast am Montagabend, bei dem ein Mann schwer verletzt worden war. Bei dem mutmaßlichen Täter handelt es sich nach Angaben der Polizei um einen Mann aus dem Sudan in den 30ern. Er wurde mittlerweile wegen versuchten Mordes, Waffenbesitzes und Todesdrohungen angeklagt. Zum jetzigen Zeitpunkt schließt die Polizei ein terroristisches Motiv aus.
1: Das Wetter in Deutschland. Längere Zeit trocken, gebietsweise Schauer, Tiefstwerte 12 bis 6 Grad. Tagsüber immer wieder Schauer, vereinzelt Gewitter, auch längere trockene Abschnitte, Höchstwerte 12 Grad an den Alpen bis 21 Grad in Berlin. Am Donnerstag einzelne Schauer oder Gewitter, im Südwesten länger trocken, 13 bis 21 Grad. Das waren die Nachrichten.
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4: Um 0.33 Uhr, die A1 Osnabrück Richtung Bremen ist zwischen Ahlhorn-Heide und Wildeshausen West wegen Bergungsarbeiten gesperrt. Die Umleitung führt Richtung Delmenhorst über die A29. A1 Lübeck-Hamburg vor der Norderelbbrücke staut es sich in beiden Richtungen wegen eines Schwertransports. Und die A8 Salzburg Richtung München, die wird zwischen Hofoldinger Forst und Kreuz München Süd wegen Bauarbeiten bis ca. 6 Uhr früh mehrfach kurzfristig gesperrt. Dann die A100 in Berlin, Wedding-Wilmersdorf, die ist zwischen Jakob-Kaiser-Platz und Hohenzollern-Damm wegen Wartungsarbeiten in beiden Richtungen gesperrt. Und zum Abschluss die A565 Bonn-Meckenheim, die ist zwischen Bonn-Beuel und Bonn-Auerberg in beiden Richtungen wegen Brückenarbeiten gesperrt. Gute Fahrt, kommen Sie gut an.
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4: Mit Carsten Fick im Studio, hallo. Es ist der erste Staatsbesuch eines Bundespräsidenten in den Niederlanden seit 19 Jahren. Die Beziehungen zwischen den beiden Nachbarländern, die gelten als gut. Es gibt aber auch einige Baustellen, die deutschen Grenzkontrollen zum Beispiel. Steinmeier trifft den neuen niederländischen Regierungschef Rob Jetten, der gerade mal 100 Tage im Amt ist. Und auch die WM könnte ein Smalltalk-Thema werden. Immerhin ist der erste deutsche Gegner Curaçao, Teil der Niederlande, als autonomes Land innerhalb des Königreichs der Niederlande. Sabrina Fritz berichtet über den Besuch.
5: So viel Aufmerksamkeit bekommt nicht jeder Staatsgast. 3 Tage begleiten der niederländische König Wilhelm Alexander und Königin Maxima den deutschen Bundespräsidenten und seine Frau durch die Niederlande. Sie werden gemeinsam durch den Hafen von Rotterdam schippern, das Parlament besuchen und die wichtigste Firma des Landes. Sie werden Empfänge geben und gemeinsam frühstücken. Ganz so wie 2 Ehepaare, die sich schon lange kennen.
6: Wie ein Paar, das nur zusammen gedacht werden kann. Der eine weiß immer schon, was der andere denkt, doch zusammen wird dann meistens ein Schuh draus.
5: So Bundespräsident Steinmeier am Morgen in der Residenz des Königs in Amsterdam. Es ist der 1. Staatsbesuch des Bundespräsidenten in den Niederlanden und sein letzter. Im Januar wählt Deutschland ein neues Staatsoberhaupt. Es ist ein Abschiedsbesuch unter Freunden, hört man heute sehr oft. Aber auch:
7: Unsere beide Länder stehen vor derselben Aufgabe. Wir müssen uns auf die europäische und auf der Weltbühne neu orientieren.
5: Vor allem in der EU ziehen beide an einem Strang, so Simon Oetjes, Professor für niederländische Politik an der Universität Leiden.
8: So I would say that it is a very important relationship for the Netherlands. We sort of tend to pull on the same side of the rope in Europe.
5: Ein ähnliches Bild gebraucht auch der niederländische König Wilhelm Alexander.
7: Deutschland und die Niederlande sind den stärksten, wenn sie an einem Strang ziehen.
5: Doch diese Gemeinsamkeit ist nicht selbstverständlich, daran wird am Nachmittag erinnert. Viele Jahre war das Verhältnis zwischen den Ländern angespannt. Viele Niederländer haben den Deutschen die Besatzung und die Ermordung von 2/3 ihrer jüdischen Bevölkerung nicht verziehen. An diese Geschichte erinnert das neue Holocaust-Museum in Amsterdam, das die beiden Staatsoberhäupter am Nachmittag besuchen. Es ist erst seit 2 Jahren eröffnet und erzählt unter anderem das Schicksal der Kinder, die dort während der Besatzung in einer Kindertagesstätte untergebracht waren. In dieser Kindertagesstätte haben die Kinder einige Tage verbracht und es wurde eine Schmugglergruppe eingerichtet, um die Kinder von dort zu retten. Erzählt Emil Schrivier, der Direktor des Museums. Ausgerechnet gegenüber der Kindertagesstätte hatten die Nazis die Meldestelle für die Juden eingerichtet. Dazwischen fuhr eine Straßenbahn. Im Schutz dieser Straßenbahn konnten die Kinder aus der Tagesstätte geschmuggelt werden. Die Straßenbahn fährt noch heute.
4: Sabrina Fritz berichtete.
0: Wirtschaft.
4: Chinas Solarindustrie dominiert den Weltmarkt mit sehr großen Produktionskapazitäten und mit günstigen Preisen. Dass das Land den Weltmarkt flutet, sorgt allerdings auch für Unmut in Deutschland und in der EU. Heimische Hersteller können mit den günstigen Massenproduktionen aus Fernost nämlich nicht mithalten. Doch auch in China selbst haben die Überkapazitäten und die sinkenden Preise Folgen für die Industrie. Große Solarunternehmen haben zuletzt erhebliche Verluste eingefahren. Eva Lambi-Schmidt berichtet.
9: In den vergangenen 3 Jahren haben die weltgrößten Solarunternehmen in der Volksrepublik Milliardenverluste gemacht. Chinas Solarfirmen verkaufen in alle Welt, sind mit mehr als 80% Hauptlieferant für Solarmodule weltweit. Doch zu so günstigen Preisen, dass das Geschäft nicht profitabel ist. Das Problem sind Überkapazitäten in einer jahrelang staatlich geförderten Industrie. Die Produktionskapazitäten haben sich in den vergangenen 5 bis 10 Jahren aus verschiedenen Gründen ausgeweitet. Wenn jeder einzelne Hersteller die gleiche Idee hat, sich einen Anteil am wachsenden Markt zu sichern, investieren sie alle in den Ausbau, was insgesamt zu einer Produktionskapazität führt, die weit über den tatsächlichen Marktbedarf hinausgeht. Sagt David Fishman von der Energieberatungsfirma Lantau Group in Shanghai. Die Preisspirale nach unten überleben nicht alle Firmen. Mehr als 40 kleinere Unternehmen haben seit 2024 Insolvenz angemeldet, wurden übernommen oder haben den Markt verlassen. Andere konnten durch staatliche Subventionen weiter am Markt bleiben, was den Wettbewerb weiter verschärft und verzerrt. Sobald eine solche Verzerrung vorliegt, versuchen viele Akteure weiterhin in einem extrem wettbewerbsintensiven Umfeld zu überleben. Und letztendlich kommt es auf die Preise an. Diese sind extrem niedrig. Preise sind der einzige Weg, um den Absatz aufrechtzuerhalten, trotz Verlusten. Dieses Problem besteht schon seit langem. Die Spitze der kommunistischen Führung in Peking hat dies erkannt. Im vergangenen Jahr bereits wurden die Behörden angewiesen, etwas gegen den Preiskampf zu tun. Außerdem sollen Unternehmen, die nicht mehr konkurrenzfähig sind, geordnet pleite gehen können. Seit diesem April gibt es zudem für den Export von Solarmodulen keine Steuersubventionen mehr. David Fishman sieht die Bemühungen der chinesischen Staats- und Parteiführung bislang zurückhaltend, weil die Lokalregierungen nicht verpflichtet werden, konkret etwas gegen die Überkapazitäten zu tun. Doch es gehe in die richtige Richtung. Die bisherigen Marktaustritte sieht er als Beweis für einen Fortschritt, dass sich der Markt bereinigt. Bislang seien die verbliebenen Solarunternehmen jedoch widerstandsfähiger als erwartet. Das beobachtet Tanya Ru, Solaranalyst bei der Finanznachrichtenagentur Bloomberg. Sie versuchen, ihre Produktionszahlen zu senken, ihre Belegschaft zu verkleinern, die Produktion zu verlangsamen oder einzuschränken, einige Produktionsstätten zu schließen und ihre Auslastungsrate zu senken. Sie versuchen alles, um auf diesem Markt zu überleben.
4: Chinas Solarindustrie schreibt Verluste, Eva Lambi-Schmidt berichtete. Im Handwerk, da fehlen Fachkräfte und Meisterinnen und Meister werden sogar dringend gesucht. Wer Meister werden will, braucht aber oft viel Geduld. In manchen Branchen gibt es Wartezeiten von bis zu 3 Jahren. Das spürt auch ein Malergeselle aus Roding in der Oberpfalz. Er möchte eigentlich den Familienbetrieb weiterführen. Rudolf Heinz hat ihn besucht.
10: Pinsel, Farbeimer, Folie. Und der Name, den es in Roding in der Oberpfalz schon seit 1894 gibt. Malerbetrieb Dess. Gegründet hat den Betrieb einst Alexanders Uropa. Heute steht mit Alexander Dess die nächste Generation auf dem Gerüst. Der 19-Jährige ist Malergeselle und will den Familienbetrieb übernehmen. Eigentlich hätte das noch Zeit. Doch vor 5 Jahren passiert etwas, das Alexanders Pläne verändert. Sein Vater, der Firmenchef und Meister, stirbt plötzlich.
11: Seitdem haben wir halt jetzt ein kleines Problem gehabt damals. Jetzt haben wir eh noch unseren Meister eingestellt. Der war jetzt das zum Glück noch regelt.
10: Denn ohne Meister darf vieles im Handwerk nicht laufen. Zum Beispiel Lehrlinge ausbilden. Beim Malerbetrieb Dis hält jetzt ein angestellter Meister den Betrieb am Laufen. Für Alexander ist klar, wenn er die Firma sicher übernehmen will, braucht er selbst den Meistertitel. Also meldet er sich Anfang dieses Jahres an der Meisterschule in Regensburg an. Und die überraschende Nachricht? Warteliste.
11: Wird halt wahrscheinlich vor 2028 tatsächlich nichts, weil die Schulen, ich bin jetzt zum Beispiel in Regensburg, sind voll. Also man hat Wartezeit, weil sie so viel Leute angemeldet haben.
10: 2 bis 3 Jahre warten, bis es mit dem Meisterkurs losgeht. Für Bewerber wie Alexander eine lange Zeit. Die Handwerkskammer Niederbayern-Oberpfalz sieht seit Jahren steigende Anmeldezahlen, so der stellvertretende HWK-Hauptgeschäftsführer Hans Schmidt.
12: Wir sind in Niederbayern-Oberpfalz bei aktuell ca. 1200 jungen Meisterinnen und Meistern, die pro Jahr ihre Meisterkurse absolvieren. Es gibt viele Berufe, wo wir wirklich relativ stark steigende Zahlen haben. Also das sind 5-10% pro Jahr Steigerungsraten.
10: Besonders gefragt sind die Kurse etwa bei Sanitär-, Heizungs- und Klimatechnik, bei Zimmerern oder Land- und Baumaschinenmechatronik. Für die Kurse braucht es Werkstätten, Maschinen, Ausbilder. Die Kapazitäten sind aber begrenzt. Alexander Diss versucht, das Beste daraus zu machen. Er arbeitet Vollzeit als Geselle im Familienbetrieb und sammelt jede Menge Praxis. Das, sagt die Handwerkskammer, ist kein Nachteil, sondern ein Pluspunkt.
12: Berufserfahrung darf man nicht unterschätzen. Und so Gesellenzeit, wo ich dann erste praktische Erfahrungen als Geselle oder Gesellin dann sammle, die sehen wir als ungemein wichtig an.
10: Außerdem kann Alexander schon vor dem eigentlichen Kurs starten, zum Beispiel mit kaufmännischen Inhalten und dem Ausbilderschein. Finanziell wird der Meister inzwischen gut unterstützt. BAföG übernimmt bis zu 75% der Kosten. Dazu kommen in Bayern 3.000 Euro Meisterbonus. Das macht für viele den Meisterbrief so attraktiv.
4: Tja, wenn der Meisterbrief auf sich warten lässt, Rudolf Heinz berichtete.

0: Die Zeit 0.45 Uhr.
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0: Angriffe und Beleidigungen gegen Sinti und Roma, Antiziganismus. Der ist an der Tagesordnung bei uns in Deutschland. Allein im vergangenen Jahr hat die dafür zuständige Meldestelle mehr als 2000 Fälle registriert. Das ist ein enormer Anstieg. 24% mehr Übergriffe als im Jahr zuvor. Und man geht zudem von einem großen Dunkelfeld von Vorfällen zulasten der betroffenen Bevölkerungsgruppen aus. Nicole Markwald zeigt uns die Ausmaße.
2: Mobbing in der Schule, Diskriminierung bei der Wohnungssuche. Ein Brandanschlag auf das Auto einer Roma-Familie. Nur 3 von insgesamt 2076 Vorfällen, die bei der Melde- und Informationsstelle Antiziganismus im vergangenen Jahr aufgenommen wurden. Die Zahl der Bedrohungen und Diskriminierungen von Sinti und Roma hat in Deutschland spürbar zugenommen, verglichen mit dem Vorjahr um 24%. Jedes dritte Mal waren Kinder und Jugendliche betroffen. Michael Brandt, CDU, ist seit einem Jahr der Beauftragte der Bundesregierung gegen Antiziganismus und für Sinti und Roma in Deutschland. Er stellt 2 Entwicklungen fest.
3: Die eine ist politischer Natur, dass die Sinti und Roma von nationalistischen Kräften immer stärker ins Visier genommen werden und dass auf der anderen Seite es viel Unwissenheit gibt.
2: Viele der erfassten Vorfälle fanden in staatlichen Behörden statt. Bei der Polizei, in Verwaltungen und in Schulen. Romani Rose, der Vorsitzende des Zentralrats Deutscher Sinti und Roma, bilanziert:
4: Das zeigt, dass Antiziganismus nicht ein Randgruppenphänomen ist, sondern tief in den Strukturen unserer Gesellschaft.
2: Er beklagt den Rechtsruck in der Gesellschaft, in der offen gegen die Minderheit gehetzt werde. Die Meldestelle fordert eine dauerhafte Finanzierung. Nötig sei auch die Unterstützung der Kommunen, um beispielsweise Diskriminierung bei der Wohnungssuche zu überwinden.
0: Nicole Markwald berichtete. 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Nicht mehr lange, dann geht's los. Die Fußball-Weltmeisterschaft am Donnerstag, also morgen, das Eröffnungsspiel von Co-Gastgeber Mexiko gegen Südafrika. Deutschland startet dann am Sonntagabend unserer Zeit gegen die Mannschaft von Curaçao ins Turnier. Doch viele haben gerade das Gefühl, so richtig kommt noch keine WM-Stimmung auf. Liegt das am Co-Gastgeber USA und der politischen Situation? Liegt es an den moralischen Verwerfungen der FIFA? Auf der anderen Seite würde uns nicht gerade in diesen weltpolitischen Krisenzeiten etwas mehr Lust auf Fußball und so ein vereintes Element gut tun? Philipp Köster ist der Chefredakteur des Fußballmagazins 11 Freunde und mein WDR-Kollege Robert Mayer hat ihn gefragt, von 0, also gar nichts, bis 10, Supersommermärchen, wo steht da seine WM-Stimmung derzeit?
5: Derzeit noch bei 2 bis 3. Also ich bin eher angespannt als vorfreudig. Es gibt ganz viele Zumutungen, die uns da gerade präsentiert werden als Anhängern. Also ob es die Anschlusszeiten sind, ob es die politische Instabilität ist, die ganzen Nachrichten, die uns aus den USA erreichen, dass beispielsweise gerade einem somalischen Schiedsrichter die Einreise verweigert worden ist, weil die Einreisebehörde gesagt hat, obwohl er auf der Liste der offiziellen FIFA-Schiedsrichter steht, machen wir nicht. Ja. Also das wirft einen dicken schwarzen Schatten auf dieses Turnier.
6: Ja, das ist eine Meldung ganz aktuell. Omar Atan heißt er und ihm wurde dann eben dort die Einreise verweigert, obwohl er die ganzen Papiere auch zusammen hatte. Der Grund könnte seine somalische Herkunft sein. Ich höre von einigen Menschen, die Bauchschmerzen haben, wegen so etwas, ja, oder auch wegen der FIFA, die ja auch sehr, sehr unkritisch gegenüber der Trump-Regierung ist. Glauben Sie, es wird hier in Deutschland zum Beispiel größeren WM-Boykott geben?
5: Nein, den gibt es nicht. Den hätte man auch früher führen müssen. Leute, die das mal erwähnt haben, wie der St. Pauli-Präsident Oke Göttlich, die sind von den Funktionären, gerade vom Deutschen Fußballbund, aber auch aus der Liga, wirklich geharnischt weggebissen worden. Also man wurde sofort in eine Idiotenecke gestellt, wenn man sowas mal angesprochen hat. Das ist so ein bisschen die Lehre aus dem WM 2022 in Katar, wo sich die Politik blamiert hat, wo sich auch die Funktionäre blamiert haben, weil sie die Spieler damit alleine gelassen haben. Aber dass man jetzt gesagt hat, wir äußern uns einfach gar nicht mehr politisch, ist genauso ein Armutszeugnis. Also bei Stimmung kann ich nicht erkennen.
6: Und wenn ich Boykott jetzt eher so definiere, dass Leute es einfach nicht gucken, es einfach ignorieren, nehmen Sie da etwas Verstärktes wahr?
5: Ja, das nehme ich auf jeden Fall wahr. Es gibt viele Leute, die sagen, ich interessiere mich nicht dafür. Dieser ganze Zirkus ist mir auch zuwider. Man darf nicht vergessen, dass sich der Profifußball ohnehin in den letzten Jahrzehnten zu einer Parallelwelt entwickelt hat, von abgehobenem Entertainment. Das hat so mit dem etwas biederen Volkssport von früher ohnehin nicht mehr so wahnsinnig viel zu tun. Aber wir sehen eben auch, dass bei solchen großen Turnieren, auch diese schreckliche Club-WM im letzten Jahr, aber eben auch die Weltmeisterschaft, dass das mit so Volkssport nicht mehr wahnsinnig viel zu tun hat.
6: Jetzt klingt das alles sehr hart, aber ich glaube, viele stehen auch so dazwischen. Vielleicht geht es Ihnen ja auch so. Also zwischen der Mulmigkeit, aber doch auf der anderen Seite auch die Lust auf tolle Spiele, die Begeisterung fürs deutsche Team oder auch für ein anderes Team. Was sagen Sie, wenn ich diesen Zwiespalt spüre? Wie kann man das für sich auflösen?
5: Naja, den spüren wir ja alle. Wir haben ja wunderbare Erinnerungen an Weltmeisterschaften von früher, an das Rauschhafte 1990 in Italien, 2014 Weltmeister. Natürlich soll sich jeder freuen. Aber ich glaube, es ist jedem Fußballfan zuzumuten und ich glaube, das kriegt auch jeder hin, die Augen nicht zu verschließen. Einerseits natürlich die sportlichen Spitzenleistungen sich anzuschauen und natürlich auch mit dem deutschen Team zu fiebern und natürlich auch zu schauen, was eigentlich passiert, wenn diese ganzen Fußballfans in die USA kommen und dort hoffentlich für Fröhlichkeit sorgen. Ich glaube, das kann man alles genießen und alles gut finden und gleichzeitig kann man sagen, diese ganze Umgebung, diese Instrumentalisierung des Sports durch Infantino, durch Trump und andere findet man widerwärtig. Ich glaube, das kriegen wir beides zusammen hin.
6: Sie haben auch den DFB kritisiert letztens. Sie waren relativ weit oben auf dem Baum nach einer Aussage von Rudi Völler als DFB-Sportdirektor. Der hat nämlich zu politischer Zurückhaltung aufgerufen und gesagt, es gibt keinen Maulkorb, aber man tut gut daran, das ein bisschen zu trennen. Wir sind da, um eine Weltmeisterschaft zu spielen und die Probleme der Welt könne man nicht auf die Schnelle ändern.
5: Das erwartet natürlich niemand von Rudi Völler, dass ausgerechnet er die globalen Probleme löst. Gleichzeitig ist es aber so, er spricht zwar von dem nicht verhängten Maulkorb, aber de facto hat er ihn verhängt. Es ist sehr, sehr deutlich geworden, dass man keine politischen Äußerungen der Spieler wünscht. Ich finde das auch nicht wichtig. Ich fände viel wichtiger, dass die Funktionäre den Mund aufmachen. Ich denke, das ist ja die große Lehre aus 22 in Katar, dass man die Spieler damit nicht alleine lassen kann.
0: Sagt Philipp Köster, Sportjournalist und Chefredakteur des Fußballmagazins Elf Freunde.
1: Kultur.
0: Der französische Sänger und Schauspieler Patrick Bruel ist in Polizeigewahrsam. Nach Informationen der Staatsanwaltschaft Nanterre ermittelt diese konkret zu Anschuldigungen von 13 Frauen. Sie werfen Bruel sexuelle Belästigung, versuchte Vergewaltigung und Vergewaltigung vor. Der Sänger weist das entschieden zurück. Ende der 80er und während der 90er Jahre war Patrick Bruel einer der größten französischen Stars. Catherine Della berichtet.
7: Ein Pariser Theater hat ein Stück abgesetzt, in dem Patrick Bruel mitspielt. Radiosender haben seine Songs aus der Playlist gestrichen oder überlegen, das zu tun. Und wegen des wachsenden öffentlichen Drucks hat Patrick Bruel einen Großteil seiner für den Sommer geplanten Konzerte abgesagt. Etwa 30 Frauen werfen dem Sänger und Schauspieler sexuelle Belästigung und Übergriffe vor, bis hin zu Vergewaltigung. Marine Türki ist Journalistin beim Online-Portal Mediapart, das bereits Mitte März über diese Anschuldigungen berichtet hatte. Nach jahrelangen Recherchen, wie sie im Sender France Info erklärt. Ich finde es frappierend, wie sehr sich die Aussagen der Frauen ähneln, die wir bei Mediapart veröffentlicht haben. Diese Frauen kennen sich nicht. Ihre Vorwürfe erstrecken sich über Jahrzehnte, von Anfang der 90er Jahre bis 2019. Auch wenn die Frauen unterschiedlich schwere Anschuldigungen erheben, manche Vergewaltigung, andere eher sexuelle Belästigung oder Übergriffe, sie alle beschreiben einen Mann, der sich nicht um ihre Einwilligung geschert haben soll. Zu den Frauen, die mit Mediapart gesprochen haben, zählt Daniela Elstner, die heutige Chefin von Unifrance, dem nationalen Beratungszentrum zum Export französischer Filme. Sie und die Fernsehmoderatorin Flavie Flamand sind die wohl prominentesten Stimmen unter den Vorwürfen gegen Patrick Bruel. Ihre Aussagen seien zentral gewesen für die Aufmerksamkeit, die der Fall nun bekommt, sagt Journalistin Marine Türki. Unsere erste Veröffentlichung mit der starken Stimme von Daniela Elstner hat Wirkung gezeigt. Aber wir mussten erst den zweiten Teil rausbringen, mit der zunächst anonymen, dann aber offenen Aussage von Flavie Flamand, damit sich die Frauen wirklich gehört fühlen und die Justiz aktiv wird. Seit Montagmorgen ist Patrick Bruel, ein Superstar des französischen Showbusiness, in Polizeigewahrsam. Der Sänger weist die Vorwürfe kategorisch zurück. Schon gegenüber Mediapart hatte Patrick Bruel über seine Anwälte mitgeteilt, dass er so wörtlich niemals sexuelle Gesten oder Sex erzwungen habe. Als Reaktion auf den Polizeigewahrsam hatte sein Anwaltsteam außerdem schriftlich mitgeteilt:
8: Er wird alle Fragen der Ermittler beantworten und alle nötigen Elemente bereitstellen, um seine Unschuld zu beweisen.
7: Schon zuvor hatte es Untersuchungen gegen Patrick Bruel gegeben, die aber eingestellt wurden, weil die Anschuldigungen nicht ausreichend stichhaltig dargelegt werden konnten. Im Zuge der neuen Vorwürfe wurden diese Untersuchungen teilweise neu aufgenommen. Viele der Vorfälle liegen allerdings Jahrzehnte zurück und sind damit nach französischem Recht verjährt. Allerdings gibt es das sogenannte Prinzip der Konnexität, also der inhaltlichen und rechtlichen Verbindung zwischen mehreren Fällen. Dieses Prinzip kann unter bestimmten Voraussetzungen Auswirkungen auf die Verjährungsfrist haben, betont Anwältin Corinne Ehrmann bei France Info. Sie vertritt unter anderem die Moderatorin Flavie Flamand. Es liegt im Ermessen der Richter, anhand des Inhalts der Ermittlungen und der einzelnen Fälle über die Verjährung zu entscheiden. Ich erinnere daran, dass jeder neue Vorwurf die Verjährungsfrist der älteren Anschuldigungen zeitlich nach hinten verschieben kann. Parallel zum Polizeigewahrsam, der spätestens Mittwoch früh endet, haben mehrere Anwältinnen bereits weitere Anzeigen gegen Patrick Bruel angekündigt. Ob und wann es zu Gerichtsverfahren kommt, ist Stand jetzt offen.
0: Caroline Düller berichtete aus Paris.
1: Standpunkte.
0: Einkommensteuer, Gesundheit, Rente, das sind nur einige Bereiche, in denen Reformen in Deutschland dringend nötig sind. Das von der schwarz-roten Koalition angekündigte Reformpaket soll jetzt endlich an Fahrt aufnehmen und noch vor der parlamentarischen Sommerpause auf den Weg gebracht werden. Dazu treffen sich die Koalitionsspitzen heute mit Gewerkschaften und Wirtschaftsvertretern im Kanzleramt in Berlin. Ende Juni soll das Paket dann fertig sein. Unser Gastautor heute ist Lars Haider, Chefredakteur des Hamburger Abendblatts. Und er meint, die schwarz-rote Koalition habe ein Grundsatzproblem.
9: Es heißt oft, dass sich Deutschland mit Reformen schwer tut. Ich glaube nicht, dass das stimmt. Deutschland tut sich in Wahrheit mit einer Regierung schwer, die Reformen zwar ankündigt, diesen Ankündigungen aber nichts folgen lässt. Inzwischen ist das Bewusstsein für Veränderungen, die dringend auf den Weg gebracht werden müssen, in der Bevölkerung klarer ausgeprägt als in Teilen der Politik, was ehrlich gesagt keine schöne Erkenntnis ist. Immerhin wird dieser Befund auch von Bundeskanzler Friedrich Merz geteilt, dessen Regierung in diesem Juni nicht nur über die Probleme in unserem Land reden, sondern sich endlich an ihre Lösung machen will. Hätte er das, wie vor der Wahl 2025 versprochen, schon getan, stände übrigens nicht nur die Republik besser da, sondern vor allem die Bundesregierung. Merke, machen ist wie wollen, nur krasser.
0: Die Meinung von Lars Haider vom Hamburger Abendblatt. Ähnlich bewertet es die Frankfurter Rundschau. Für das Blatt ist klar, die schwarz-rote Koalition steht vor den entscheidenden Wochen ihrer Regierung. Reformen, von denen seit mehr als einem Jahr gesprochen wird, müssten jetzt endlich angegangen werden.
10: Diese Koalition ist zur Realpolitik verdammt. Man liegt inhaltlich so weit voneinander entfernt, dass man sich und die Wählerinnen und Wähler nicht länger belügen sollte. Bei Sozial- und Rentenreformen wird es nicht den großen Wurf geben. Dass der Koalition dafür die Kraft und womöglich auch der Wille fehlt, hat sie eindrucksvoll bewiesen.
0: Das Straubinger Tagblatt plädiert dafür, dass sich alle Seiten bei dem Reformgipfel zusammenreißen.
10: Niemand sollte mit der inneren Gewissheit daran teilnehmen, allein seine Vorstellungen könnten zum Ziel führen. In einer Lage, in der so vieles rundherum herausfordert, Krieg in der Ukraine und in Nahost, Trumps irre Zollpolitik, Chinas aggressive Handelspolitik, Sorge um die Energieversorgung, muss ein Zusammenwirken aller wirtschaftlichen und politischen Kräfte erfolgen. Das bisherige Gegeneinander ist Teil der Misere, die wir derzeit auf dem Feld der Wirtschaft erleben.
0: Und der Kölner Stadtanzeiger fordert, sowohl die Regierungsparteien wie auch Arbeitgeber und Arbeitnehmer sollten in schlechten Zeiten gemeinsam Verantwortung zeigen.
10: Das wird nur gelingen, wenn alle mal aus ihren Vorgärten rauskämen. Wobei klar sein muss, die Zeiten sind schlecht. Der sogenannte Schluck aus der Pulle wird warten müssen. Erst braucht es Arbeitsmarkt- und Sozialreformen, die Arbeitsplätze sichern und nicht teurer machen. Gleiches gilt für das Thema Entbürokratisierung. Im Gegenzug wäre es fair, wenn die unteren und mittleren Einkommen steuerlich entlastet würden, gegenfinanziert durch Spitzenverdiener und Wohlhabende. Dafür kann und sollte der Reformgipfel Auftakt sein. Fatal jedenfalls wäre es, wenn nur herauskommt, gut, dass wir uns getroffen haben.
0: Und das waren unsere Standpunkte. Zusammengestellt hat sie heute Marei Beermann. Gleich die Nachrichten hier bei uns.

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1: Um 1 Uhr mit Juliette Groß. Nach dem mutmaßlichen Abschuss eines US-Kampfhubschraubers durch den Iran haben die Vereinigten Staaten jetzt militärisch reagiert. Das US-Zentralkommando CENTCOM bestätigte den Einsatz und sprach von Selbstverteidigungsschlägen. Aus Washington, Anne Schneider.
2: Anlass ist ein Apache-Kampfhubschrauber, der nahe der Straße von Hormuz abgestürzt war. Die Ursache wird noch untersucht. US-Präsident Donald Trump macht jedoch den Iran dafür verantwortlich und spricht von einem Abschuss, möglicherweise durch eine Drohne. Die beiden Piloten konnten durch ein unbemanntes Rettungsboot geborgen werden, ein Novum für das US-Militär. Die USA müssten gezwungenermaßen auf den Abschuss reagieren, hatte Trump zuvor erklärt. Er bezeichnete die US-Angriffe als sehr starke, sehr kraftvolle Reaktion.
1: Die geplante Diätenerhöhung für Bundestagsabgeordnete fällt in diesem Jahr aus. Darauf haben sich die Fraktionen von Union und SPD geeinigt. Aus Berlin, Chris Berdero.
3: Noch in dieser Woche wird sich der Bundestag zum ersten Mal mit dem Gesetzentwurf der Regierungsfraktionen dazu beschäftigen. Für den späten Donnerstagabend steht das Thema auf der Tagesordnung des Parlaments. Die Entscheidung hat sich schon länger angedeutet. Auch Grüne, AfD und Linke sind dafür, die Anhebung der Politikerbezüge in diesem Jahr auszusetzen. Eine Mehrheit ist damit in jedem Fall sicher. Ohne einen solchen Parlamentsbeschluss hätten die Politiker zum 1. Juli automatisch knapp 500 Euro mehr Geld bekommen und damit rund 12.330 Euro im Monat.
1: Die politisch motivierte Kriminalität in Deutschland hat im vergangenen Jahr einen neuen Höchststand erreicht. Die Polizei zählte bundesweit fast 86.000 Straftaten mit politischem Hintergrund. Das sind knapp 2% mehr als im Jahr davor. Die größte Gefahr geht nach Einschätzung des Bundeskriminalamtes und auch des Innenministeriums weiter von rechten und rechtsextremen Tätern aus. Aber auch die linke Szene wird aus Sicht der Ermittler bedrohlicher. Das US-Unternehmen Anthropic hat sein umstrittenes KI-Modell Mythos veröffentlicht. Aus Sicherheitsgründen wurde es allerdings in seinen Funktionen eingeschränkt. Denn grundsätzlich ist Mythos in der Lage, in Rekordzeit Sicherheitslücken in IT-Systemen zu erkennen. Kriminelle oder staatliche Akteure könnten diese Fähigkeit für Cyberangriffe nutzen, etwa auf Banken oder Energieanlagen. Mythos ist deshalb so programmiert, dass es Fragen zu sensiblen Themen wie der Cybersicherheit nicht beantwortet. Das waren die Nachrichten. Das Wetter in Deutschland. Längere Zeit trocken, gebietsweise Schauer, Tiefstwerte 12 bis 6 Grad. Tagsüber immer wieder Schauer, vereinzelt Gewitter, auch längere trockene Abschnitte. Höchstwerte 12 Grad an den Alpen bis 21 Grad in Berlin. Es ist 1.03 Uhr.
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4: Die A1 Osnabrück Richtung Bremen ist zwischen Ahlhorner Heide und Wildeshausen West wegen Bergungsarbeiten gesperrt. Die Umleitung Richtung Delmenhorst über die A29. A1 Lübeck-Hamburg vor der Norderelbbrücke staut es sich in beiden Richtungen wegen eines Schwertransports. Die A8 Salzburg Richtung München wird zwischen Hofoldinger Forst und Kreuz München Süd wegen Bauarbeiten bis ca. 6 Uhr früh mehrfach kurzfristig gesperrt. Die A9 Halle-Leipzig Richtung Berlin ist zwischen Beelitz-Heilstätten und Dreieck-Potsdam wegen Bauarbeiten bis 5 Uhr früh gesperrt. Die A31 Meppen-Leer ist zwischen Jemgum und Leer-West wegen Bauarbeiten im Ems-Tunnel in beiden Richtungen bis 6 Uhr gesperrt. Die A45 Hagen Richtung Dortmund ist zwischen Westhofener Kreuz und Dortmund Süd wegen Brückenarbeiten bis 5 Uhr gesperrt. Dann die A71 Erfurt Richtung Schweinfurt, die ist zwischen Oberhof und Suhl-Zellamelis wegen Wartungsarbeiten im Tunnel Hochwald bis 6 Uhr gesperrt. Die A100 Berlin-Wedding-Wilmersdorf ist zwischen Jakob-Kaiser-Platz und Hohenzollern-Damm wegen Wartungsarbeiten in beiden Richtungen gesperrt. Die A111 habe ich noch für Sie in Berlin-Oranienburg-Charlottenburg. Der Tunnel Flughafen Tegel ist wegen Bauarbeiten bis 5 Uhr früh in beiden Richtungen gesperrt. Und das ist die letzte Meldung vorerst. Die A565 Bonn-Meckenheim ist zwischen Bonn-Beuel und Bonn-Auerberg in beiden Richtungen wegen Brückenarbeiten gesperrt. Haben Sie eine gute Fahrt.
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4: Kommt vom Norddeutschen Rundfunk aus Hamburg. Wir haben Mittwoch, den 10. Juni im Studio. Carsten Fegalo. Vor 9 Jahren, da wurde das deutsch-französische Kampfjet-Projekt FCAS aus der Taufe gehoben. Geplant war das System als Rückgrat der deutsch-französischen Luftverteidigung ab den 2040er Jahren. Doch daraus wird jetzt nichts und das Kampfjet-Projekt hat das Zeug dazu, als Symbol des Scheiterns in die Geschichte der beiden Länder und der europäischen Rüstungskooperation einzugehen. Jetzt nach dem Ende, da fordern verschiedene Verteidigungspolitiker bereits eine schnelle Alternative. Einige wünschen sich dabei ein anderes internationales Projekt mit deutscher Beteiligung. Verteidigungsminister Pistorius sagt, man müsse jetzt Lehren aus dem Scheitern ziehen. Vor allem aber zeigte sich Pistorius tief enttäuscht.
5: Mich schmerzt das sehr. Jedes deutsch-französische Projekt, das nicht erfolgreich ist, ist eines, was mir nicht gefällt, weil ich weiß, wie wichtig die deutsch-französische Zusammenarbeit in Europa ist.
6: Am Ende hätten die Hürden bei der Zusammenarbeit der beiden Unternehmen, Airbus und Dassault, nicht genommen werden können, so Pistorius. Sarah Nanni, Sprecherin für Sicherheitspolitik in der Grünen Bundestagsfraktion, sieht ein Scheitern der deutsch-französischen Zusammenarbeit an dieser Stelle, warnt aber vor einseitigen Schuldzuweisungen.
7: Das würde der Sache nicht gerecht. Dafür haben wir mit den Franzosen auch viel zu viele wichtige andere Projekte weiter zu besprechen. Klar ist, wir müssen in Europa einen Kampfjet der 6. Generation bauen.
6: Am späten Vormittag wird bekannt, ein Konsortium aus insgesamt 8 Firmen plant die Entwicklung eines europäischen Alternativprojekts, darunter Airbus Defence and Space, Diehl Defence und Hensoldt. Einzelheiten will das Konsortium am Donnerstag auf der Luftfahrtmesse ILA bekannt geben. Der bayerische CSU-Abgeordnete Christian Moser, in dessen Wahlkreis Airbus einen Standort hat, würde ein solches Projekt begrüßen.
8: Und ich glaube auch, dass die Erkenntnisse, die Fähigkeiten, die Entwicklungsschritte, die bei Airbus, zum Beispiel bei Airbus, gelaufen sind, dass die nicht komplett verloren sind, sondern dass man darauf jetzt auch aufsetzen kann.
6: Denn FCAS sollte nicht nur aus dem Kampfjet bestehen, der jetzt gescheitert ist, sondern auch aus weiteren Elementen wie Drohnen. Und alles sollte digital vernetzt werden mit der sogenannten Combat Cloud. Geplant ist, dass diese Bestandteile von FCAS, Drohnen und digitale Vernetzung, weitergeführt werden. Verteidigungsminister Pistorius will sich am Nachmittag öffentlich nicht festlegen. Es gäbe 3 Möglichkeiten, wie es jetzt weitergehen könne. Erstens, Deutschland bestelle in den USA weitere F-35 Kampfjets. Zweitens, Deutschland steige bei einem bereits laufenden internationalen Kampfjet-Projekt mit ein. Oder man mache selber eines unter deutscher Führung durch Airbus und andere Partner.
5: Es ist denkbar und ist eine der Möglichkeiten. Und ich hoffe sehr, dass Airbus, und ich weiß, dass Airbus sich auf den Weg macht. Wir sind seit Monaten auch mit Airbus darüber im Gespräch, was denn passieren kann, wenn.
6: Entscheidend sei, so ergänzt Pistorius, tschechischer Amtskollege Jaromír Zuna, dass die Anforderungen an das System und die Zusammenarbeit von Anfang an klar seien. In den kommenden Tagen wird sich also deutlicher zeigen, wie ein neuer Kampfjet aus Deutschland oder mit deutscher Beteiligung aussehen kann.
4: Ein Bericht von Kirsten Gierschig. Mit FCAS wollten Frankreich und Deutschland unter Beweis stellen, dass Europa rüstungspolitisch auf eigenen Füßen stehen kann. Daraus wird nun nichts und das ist ein klarer Rückschlag. Die Bundesregierung muss daraus Lehren für künftige Rüstungsprojekte ziehen und darf nicht der Gefahr erliegen, Frankreich die Hauptverantwortung zuzuschieben. Das jedenfalls findet Mario Kubina.
9: Die Meinung. Mich schmerzt das sehr, sagt Boris Pistorius zum Scheitern von FCAS als Kampfflugzeugprojekt. Und man nimmt es ihm ab. Der Verteidigungsminister ist ein großer Anhänger der deutsch-französischen Freundschaft. Pistorius und auch der Kanzler haben lange versucht, zwischen den zerstrittenen Industrieunternehmen zu vermitteln. Am Ende ohne Erfolg. Und das, obwohl Friedrich Merz FCAS zur Chefsache gemacht hat. Die Bundesregierung muss jetzt die richtigen Schlüsse ziehen und vor allem sollte sie Schuldzuweisungen in Richtung Paris sein lassen, damit der politische Schaden nicht noch größer wird. Ja, es ist in der Sache richtig, dass Merz den Stecker gezogen hat. Aber die Begleitmusik ist verstörend. Der Kanzler habe dem französischen Präsidenten nahegelegt, den Bau eines gemeinsamen Kampfjets aufzugeben. So wird es in Berliner Regierungskreisen verbreitet. Beide Seiten würden nun die Realität anerkennen. Mit anderen Worten, Emmanuel Macron musste angeblich erst auf den Boden der Tatsachen geholt werden. Diplomatisch geht anders. Es kommt jetzt darauf an, zu retten, was zu retten ist. Und das ist gar nicht wenig. FCAS sollte von Anfang an mehr sein als ein Kampfflugzeug. Ein Jet nämlich, der von Drohnenschwärmen begleitet wird, das Ganze digital vernetzt. Im Militärjargon spricht man von einer Combat Cloud. Und dieser Bestandteil von FCAS wird weiterverfolgt. Richtig so, denn solche Technologien entscheiden schon jetzt über militärischen Erfolg oder Misserfolg mit. Klar ist, die Bundeswehr braucht einen Nachfolger für den Eurofighter. FCAS wird es nicht sein, aber es gibt Alternativen. Die deutsche Verteidigungssparte von Airbus kann sich mit anderen Partnern zusammentun. Und Deutschland kann bei anderen internationalen Kampfjet-Projekten andocken. Auch das ist eine Option. Was schwierig wäre, auf die Schnelle noch mehr F-35-Jets aus den USA zu kaufen. Das würde die Abhängigkeit von Trumps Amerika noch vergrößern. Außerdem wichtig, die Politik muss bei solchen Großprojekten in Zukunft Entscheidungsstrukturen vorgeben, damit von Anfang an klar ist, dass sie die Sache in der Hand hat und nicht ein bestimmtes Unternehmen. Das Beispiel des deutsch-französischen Airbus-Konzerns zeigt, verschiedene Industriekulturen können zusammenwachsen und die Politik muss im Zweifel den nötigen Druck machen, damit das auch passiert. Das FCAS aus ist schmerzlich, nicht nur für Pistorius. Aber es gibt die Chance, dass daraus noch etwas Gutes wird. Die Bundesregierung muss sie jetzt nutzen.
4: Und das war die Meinung von Mario Kubina. Die deutsche und europäische Verteidigungspolitik wird also auch künftig ein zentrales Thema bleiben. Mit Blick auf die Ukraine hat ein internationales Rechercheprojekt, an dem in Deutschland der NDR und die Süddeutsche Zeitung beteiligt sind, Neues über die russische Schattenflotte herausgefunden. Der Datensatz zeigt, an Bord der Schiffe befinden sich seit jüngstem nicht nur Seeleute. Die westlichen Sanktionen gegen die sogenannte Schattenflotte machen Russland wohl mehr zu schaffen, als Präsident Putin öffentlich einräumen möchte. Benedikt Strunz berichtet.
10: Die russische Schattenflotte stellt nach wie vor eine besonders wichtige Einnahmequelle für Russlands Wirtschaft dar. Schätzungen zufolge spülen die Schiffe Monat für Monat Milliardeneinnahmen in Putins Kriegskasse. Monatlich passieren etwa 100 bis 200 dieser Tankschiffe die Ostsee. Seit einiger Zeit legen europäische Behörden nun eine härtere Gangart an den Tag.
11: Part of the so-called shadow fleet involved in the Russian oil trade, this tanker hit by EU sanctions is now the subject of a French investigation.
10: Seit Anfang des Jahres wurden mehr als 10 Schattenflottentanker im Mittelmeer, im Atlantik und in Nord- und Ostsee gestoppt. Teilweise beschlagnahmten westliche Behörden sogar die Ladung der Schiffe. Dies war rechtlich möglich, weil die Tanker immer wieder ohne Flagge unterwegs sind. Von Russland werden diese Maßnahmen, neben den ohnehin bestehenden Sanktionen gegen den Verkauf russischen Öls, offenbar als echte Bedrohung wahrgenommen. Denn seit einiger Zeit fahren an Bord der Schiffe nicht mehr nur Kapitäne, Offiziere und Köche mit, sondern auch militärisch ausgebildete Söldner. Zu diesem Ergebnis kommt eine internationale Recherche, an der in Deutschland NDR und Süddeutsche Zeitung beteiligt waren. Laut westlichen Nachrichtendiensten sind die Männer, die auch durch die Ostsee reisen, in vielen Fällen mit Maschinenpistolen bewaffnet.
12: Die Maßnahmen eben auch zur Unterbindung von Sanktionsumgehungen, die die Europäer gemeinsam ergreifen, veranlassen die Russen eben ihre Schiffe zu bewaffnen. Und umgekehrt sieht man eben jetzt auch, wo der Ukraine-Krieg von Putin für ihn schlechter läuft, wo die Wirtschaft in die Knie geht, dass man alles tut, um dieses Werkzeug auch der Sanktionsumgehung und der Aufrechterhaltung der eigenen Wirtschaft weiter am Leben zu halten.
10: Sagt der Vorsitzende des Parlamentarischen Kontrollgremiums im Bundestag, Marc Henrichmann von der CDU. Für die Recherchen werteten die Reporterinnen und Reporter die Crewlisten von 700 Schattenflottentankern aus, die in den vergangenen Jahren durch die Ostsee gefahren sind. Die Daten zeigen, dass sich auf den Tankern zunehmend Sicherheitsleute befinden. Das Rechercheteam konnte auf den Crewlisten insgesamt 83 Personen identifizieren, die als Sicherheitsleute auf über 140 Fahrten an Bord gewesen sein sollen. Den Recherchen zufolge handelt es sich bei den Männern vor allem um ehemalige Soldaten, die entweder in der regulären Armee oder bei der Söldnerorganisation Wagner Kampferfahrung gesammelt haben. Das zeigen beispielsweise die Auswertungen von Social-Media-Profilen der Betroffenen. Bewaffnete Kräfte an Bord ziviler Schiffe seien eine Drohgebärde, sagt Robin Wagner von den Grünen im Bundestag.
13: Aber wir dürfen nicht hinnehmen, dass illegale Schiffe der russischen Schattenflotte durch deutsche Gewässer fahren, da Gefahren verursachen und wir uns einschüchtern lassen. Das führt zu noch mehr Eskalation in Russland.
10: Die Recherchen zeigen aber noch einen weiteren Aspekt. Seit kurzer Zeit scheint die Schattenflotte russischer zu werden. Immer mehr Schiffe nutzen keine gefälschten Flaggen mehr oder setzen auf Billigstaatenflaggen, sondern wählen direkt Russland als Flaggenstaat. Noch vor wenigen Monaten wäre das undenkbar gewesen. Denn Russland hat lange Zeit alles daran gesetzt, die russischen Interessen am Projekt Schattenflotte möglichst gut zu verschleiern. Dass man diese Tarnung nun immer mehr aufgibt, interpretiert sowohl der CDU-Politiker Henrichmann als auch der Grünen-Politiker Wagner als Zeichen wachsender Schwäche. Und als Beleg dafür, dass die westlichen Sanktionen gegen die Schattenflotte durchaus greifen. Jetzt gehe es für Europa darum, den Druck aufrechtzuerhalten.
4: Aus Hamburg Antonius Kempmann und Benedikt Strunz über ein internationales Rechercheprojekt zur russischen Schattenflotte. 1.16 Uhr wird es gleich.
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4: Vor dem Spitzentreffen heute Mittwoch im Kanzleramt mit Arbeitgebern und Gewerkschaftsvertretern wird die Reformdebatte mit einer Vielzahl an Vorschlägen vielstimmiger. Nach Angaben der Bundesregierung soll es um die geplanten Sozialreformen, um Steuerfragen, Bürokratieabbau und um das Arbeitsrecht gehen. Konkrete Ergebnisse werden jedoch eher nicht erwartet. Warum eigentlich nicht? Benjamin Großkopf berichtet.
14: Reformen, das ist laut Duden die planmäßige Neugestaltung, Umgestaltung oder die Verbesserung bestehender Verhältnisse. Dringend notwendig in Deutschland, da sind sich alle Parteien einig. Wann ist es denn jetzt soweit?
15: Wir haben zu keinem der Reformpunkte einen finalen Zeitpunkt genannt.
14: Betont Regierungssprecher Stefan Cornelius.
15: Das Ziel ist, diese Reformen in einem Prozess abzuarbeiten. Prozesse sind aus ihrer Natur her fortlaufende Ereignisse und wann.
14: Reform, Prozess, Natur, Ereignis. Und zwar diese Woche eins, von dem immer unklarer wird, was davon zu erwarten ist. Die Eckdaten: Mittwochabend ab 7 Treffen im Kanzleramt. Bundesregierung, Gewerkschaften, Arbeitgeber an einem Tisch. 3 Stunden und offenbar 4 Themenbereiche.
15: Es geht um die Frage der Besteuerung, es geht um die Frage der Sozialreform. Es geht um Bürokratierückbau und es geht um arbeitsrechtspolitische Fragen. Und zu all diesen Elementen werden sowohl Arbeitgeber wie Arbeitnehmer Positionen haben. Und man wird nach dem Austausch besser als zuvor feststellen können, inwieweit Reformen in einem Korridor des Konsenses stattfinden oder nicht.
14: Oder nicht. Ernsthaft? Das Naturereignis-Reformgespräch im Kanzleramt war doch eigentlich mit der Hoffnung verbunden, gemeinsam etwas hinzubekommen im Prozess.
16: Ich glaube, das überfordert alle Beteiligten, wenn zum Beispiel am Mittwoch dann innerhalb von 3, 4, 5 Stunden gemeinsam dann auch irgendwie der Knoten durchgeschlagen werden soll, was hier über Jahre nicht gelingen konnte.
14: Sagt SPD-Generalsekretär Tim Klüssendorf und liegt damit auf einer Linie mit seinem CDU-Pendant Carsten Linnemann.
17: Die Politik ist in der Pflicht, am Ende des Tages Entscheidungen zu treffen. Aber natürlich, das hat der Bundeskanzler ja auch schon deutlich gemacht, erwarten wir jetzt keine konkreten Ergebnisse. Darum geht es auch gar nicht am Mittwoch, sondern die werden dann wenige Wochen später folgen.
14: Was die Gewerkschaften erwarten, haben sie schon ziemlich klar gemacht. DGB-Chefin Jasmin Fahimi nennt die Reformprozesse eine sogenannte Reformagenda, bei der es ausschließlich um Sparen und Kürzen gehe. Damit werde jede Binnennachfrage in Deutschland getötet. Der Einzige, der wirklich Konkretes in den kommenden Tagen erwartet, ist Linken-Chef Jan van Aken, sagt er zumindest.
18: Mein Eindruck ist, dass die Bundesregierung noch vor der Sommerpause richtig grundlegende Entscheidungen fällen will. Und dabei geht es um nicht weniger als den größten Sozialraub in der Geschichte dieses Landes.
14: Naturereignis, Prozess, Kürzungen oder doch Reformen. Es ist nicht übersichtlicher geworden mit Beginn der Wochen, die politisch entscheidend werden. Da zumindest sind sich alle einig.
4: Benjamin Großkopf berichtete aus Berlin. Seit Jahren gibt es in vielen Regionen einen Mangel an Kita-Plätzen, vor allem in den Ballungsräumen. Oft waren Kindergärten Jahre im Voraus voll. Eltern mussten sich in Wartelisten eintragen. Nun aber scheint sich das zu ändern. Immer mehr Kindergärten melden sinkende Anmeldezahlen, vor allem natürlich, weil immer weniger Kinder geboren werden. In Zeiten leerer Kassen führt das in manchen Gemeinden schon dazu, dass Kitas schließen müssen. Was natürlich nicht auf Begeisterung bei den betroffenen Familien stößt, wie Ole Hilgert aus Baden-Württemberg berichtet.
19: Da, und die Monika auch. Und Es ist kurz nach 13 Uhr, die Sonne scheint. Am Zaun des Naturkindergartens Zitronenfalter stehen die ersten Eltern, um ihre Kinder abzuholen. Seit 8 Jahren gibt es die Kita am Ortsrand von Ruppertshofen im Ostalbkreis. Viel draußen sein, Tiere und Pflanzen kennenlernen, das steht hier im Mittelpunkt. Doch nun hat die Gemeinde entschieden, zum September macht der Kindergarten dicht. Die betroffenen Familien sind unzufrieden.
20: Für uns ist total enttäuschend, dass so ein tolles Projekt an Kindergarten tatsächlich eingestampft wird.
21: Ich finde es sehr schade, dass da nie Geld da ist, weil die Kinder gehen gern, die Betreuer sind gut.
19: 20 Plätze bietet der Naturkindergarten, doch zuletzt kamen immer weniger Kinder. Fürs kommende Kita-Jahr gibt es nur noch 7 Anmeldungen. Das reiche nicht aus, werde finanziell zur Belastung, sagt der zuständige Bürgermeister von Ruppertshofen, Peter Kühnel. Den Kindergarten weiter zu betreiben, würde mehr als 130.000 Euro im Jahr kosten.
22: Das wird halt für eine Gemeinde wie Ruppertshofen schon unheimlich schwer. Und da hat sich der Gemeinderat auch sehr schwer getan. Aber wir müssen eben auch die kommunale Seite betrachten.
19: Weniger Kinder als Betreuungsplätze? Dieses neue Phänomen gibt es nicht nur auf dem Land. Auch in Städten werden erste Einrichtungen geschlossen oder zusammengelegt, etwa ein katholischer Kindergarten in Aalen. Weitere könnten folgen, sagt der zuständige Bürgermeister Bernd Schwarzendorfer. Derzeit laufe die Bedarfsplanung.
23: Daraus lässt sich dann voraussichtlich im Herbst dieses Jahres dann auch abzeichnen und abgrenzen, inwieweit wir weitere Gruppen schließen müssen oder zusammenlegen. Fakt ist, die Kinderzahl wird auf jeden Fall zurückgehen.
19: Seit 2022 gibt es immer weniger Geburten in Baden-Württemberg, vor allem auf dem Land. Laut Statistischem Landesamt sinkt die Zahl der Kinder im Kita-Alter bis 2040 um 9%. Ähnliche Prognosen gibt es für Rheinland-Pfalz. Dennoch warnen Experten davor, Kindergärten zu schließen. Stattdessen solle die Politik dafür sorgen, dass mehr Kinder in die Kita gehen, fordert Dieter Domen, Direktor beim Forschungsinstitut für Bildungs- und Sozialökonomie.
24: Wir haben sehr viele Kinder mit Sprachförderbedarfen, wenn sie denn in die Grundschule kommen. Das sind zu ganz großen Teilen Kinder, die sehr spät oder gar nicht in der Kita waren. Und das zieht sich dann durch. Also wir müssten eigentlich bildungspolitisch genau das Gegenteil machen. Wir müssten weiter ausbauen.
19: Im besten Fall könnten frei werdende Plätze dazu führen, die Betreuungsquote zu verbessern. Doch den Kommunen geht das Geld aus und so dürften künftig viele Städte und Gemeinden vor der Entscheidung stehen, Kindergärten zu schließen.
4: Ole Hilgert berichtete aus Baden-Württemberg. 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
4: Heute vor 100 Jahren starb der katalanische Architekt Antoni Gaudí. Eine Straßenbahn erfasste ihn auf dem Weg zu seiner wichtigsten Baustelle, der Basilica Sagrada Familia in Barcelona. Silke Hennig erinnert an den Künstler.
25: Es ist eine Zeit des Aufschwungs in Katalonien. Um Barcelona entsteht die am stärksten industrialisierte Region Spaniens. Und der wirtschaftliche Erfolg lässt auch das katalanische Nationalbewusstsein aufblühen. Beides prägt Leben und Schaffen Gaudís. Unternehmer werden seine Förderer und Auftraggeber. Die mittelalterlichen Bauwerke Kataloniens dienen ihm als Vorbilder. Später sollte auch noch der Glaube als zentrales Moment hinzukommen.
26: Die, die die Naturgesetze für ihr Werk einsetzen, arbeiten mit dem Schöpfer zusammen.
25: In der Natur findet er seine größte Inspirationsquelle. Die Wohnhäuser, die er in Barcelona errichtet, wirken weniger gebaut als gewachsen. Die Säulen im Inneren der Kirche Sagrada Familia, seinem Opus Magnum, verzweigen sich wie Bäume. Der Gaudí-Kenner Joan Bassegoda.
27: In der Natur gibt es nicht

0: keine Eile.
1: Der Architekt sieht sich im Dienste Gottes. Mit 31 Jahren übernimmt er den Bau der Sagrada Familia, der, wenn es nach ihm geht, nie fertig werden soll. Gaudí selbst wird zu einem asketischen Mönch im Dienste der Architektur.
2: Als er zum Beispiel das Casa Milán baute, plante er, auf dem Dach eine Statue der Jungfrau Maria mit den Erzengeln aufzustellen. Sein Auftraggeber aber war dagegen. Und Gaudí sagte, wenn ich das gewusst hätte, hätte ich das Projekt gar nicht gemacht.
1: Die letzten anderthalb Jahrzehnte seines Lebens widmet Gaudí ausschließlich der Sagrada Familia. Er ist 73 Jahre alt, als er auf dem Weg dorthin von einer Straßenbahn erfasst wird. Wegen seines verwahrlosten Äußeren bringt man ihn ins Armenspital, wo er am 10. Juni 1926 stirbt. Das war heute vor 100 Jahren.
3: Das war der Stichtag von Silke Hennig. Die Zeit 1.25 Uhr.
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5: Mit Christian Hake und einer klaren Ansage von DFB-Sportdirektor Rudi Völler. Am Sonntag spielt Deutschland ja das erste Spiel bei der WM in den USA, Kanada und Mexiko. Und darauf liege auch der Fokus, denn an der politischen Situation könne man eh nichts ändern. Anne van Eickels aus unserem WM-Team in den USA war bei der Pressekonferenz dabei.
6: Das erste Etappenziel für die Weltmeisterschaft hat Rudi Völler klar benannt. Die Gruppenphase müssen wir überstehen, so der DFB-Sportdirektor wörtlich. Da gebe es keine zwei Meinungen. Fünf Tage vor dem ersten Spiel versuchte Völler, einige politische Fragen elegant abzuräumen. Er zeigte sich irritiert von den aktuellen Eingriffen der US-Politik in die Fußball-WM. Die USA hatten den somalischen Schiedsrichter Omar Atan bei der Einreise abgewiesen. Fans des Irans waren außerdem Eintrittskarten für die Gruppenspiele entzogen worden. Völler zeigte Unverständnis für dieses Vorgehen, betonte aber auch, dass sowohl er als auch die Spieler die falschen Ansprechpartner bei politischen Themen seien. Man könne nichts daran ändern und konzentriere sich darauf, eine gute WM zu spielen.
5: Um seine Spieler macht sich Völler übrigens keine Sorgen. Stichwort Lagerkoller. Die äußeren Umstände heute seien viel angenehmer als noch zu seiner aktiven Zeit.
7: Wir hatten damals kein Internet. Wir hatten keine Handys. Das war früher komplizierter, glauben Sie mir. Also Lagerkoller, wie wir es früher mal kennen, das gibt es heute in der Form nicht mehr.
5: 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Die deutschen Fußballfrauen sind ohne Niederlage durch die WM-Qualifikation gekommen. Am Abend gab es ein 2:0 in Slowenien. Das Ticket für die Weltmeisterschaft 2027 in Brasilien hatte das Team von Bundestrainer Christian Wück schon vorher gelöst. Ina Kast berichtet.
8: Geburtstagskind Christian Wück hatte sich zu 8 Wechseln in der Startelf entschieden. Er wollte vor allem sehen, was die Spielerinnen aus der zweiten Reihe zu bieten haben.
9: Ja, es ging heute darum, wirklich zu sehen, wie die eine oder andere, die noch nicht so viele Spielminuten bekommen hat, sich auf internationalem Niveau eben bewegt. Und da haben wir schon bei der einen oder anderen gesehen, dass sie nervös war.
8: Vor allem in der ersten Halbzeit sah der Bundestrainer viele Fehlpässe und Abstimmungsprobleme bei seinen Spielerinnen. Am Ende aber verabschiedet sich Deutschland mit einem 2:0-Sieg in die Sommerpause und hat die ganze WM-Qualifikation ohne Niederlage beendet.
9: Ja, im Großen und Ganzen sind wir sehr zufrieden. Wir haben mit 16 Punkten von 18 eine fast perfekte Qualifikationsrunde gespielt. Und von daher gibt es wenig zu meckern.
5: Beim Tennisturnier in Stuttgart wurde die Rasensaison eröffnet. Die Erstrundenbilanz der deutschen Spieler fällt dabei aber ernüchternd aus. Thomas Bareis weiß mehr.
10: Wenn der French Open Champion Alexander Zverev aus Termingründen nicht kann, dann müssen es eben andere deutsche Tennisprofis richten. Zum Beispiel die beiden Routiniers Jan-Lennard Struff und Jannik Hanfmann. Beide haben am zweiten Turniertag den Sprung ins Achtelfinale auf dem Stuttgarter Weißenhof gepackt. Der 36-jährige Struff konnte sich in 3 Sätzen gegen den kanadischen Qualifikanten Alexis Galano durchsetzen. Jetzt geht's für ihn gegen den Kasachen Alexander Bublik, den er bei den French Open schlagen konnte. Hanfmann, 34 Jahre alt, hat in einem engen Match 2-mal mit 7:6 gegen den US-Amerikaner Alexander Kovacevic die Oberhand behalten. In der Runde der besten 16 hat der Karlsruher nun gegen den Italiener Mattia Bellucci die Chance, erstmals das Viertelfinale in Stuttgart zu erreichen. Verabschieden mussten sich die 3 anderen Deutschen im Hauptfeld. Daniel Altmaier nach 3 Sätzen gegen den US-Amerikaner Francis Tiafoe, Diego De Dura nach 2 Sätzen gegen James Duckworth aus Australien und Tom Gensch nach 2 vergebenen Matchbällen mit einer 3-Satz-Niederlage gegen den Australier Rinki Hichikata.
5: Und Alba Berlin steht im Finale um die deutsche Basketballmeisterschaft. Im 5. und entscheidenden Halbfinalspiel setzten sich die Berliner deutlich mit 97:6.

0: 63 gegen Bamberg durch. Im Finale wartet jetzt der FC Bayern, der sich in seinem Halbfinale ja schon vorher souverän mit 3 Siegen in 3 Spielen gegen Bonn durchgesetzt hatte.
1: Und soweit der Sport mit Christian Hake.

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1: Um 1.30 Uhr mit Juliette Groß. Die USA hat nach eigenen Angaben neue Militärschläge auf Ziele im Iran ausgeführt. Das zuständige Regionalkommando sprach von einer Antwort auf den Abschuss eines US-Militärhubschraubers durch den Iran. Aus der Nachrichtenredaktion Peter Eichenberg.
2: Nähere Angaben zum Umfang und zu konkreten Zielen machte das Militärkommando zunächst nicht. Iranische Medien berichteten unter anderem über Explosionen in der Stadt Sirik sowie auf der Insel Keshem. Der hochmoderne Apache-Kampfhubschrauber war gestern während eines Kontrollflugs in der Straße von Hormus abgestürzt. Die beiden Piloten konnten unverletzt gerettet werden. US-Präsident Trump bezeichnete die Militärschläge als sehr kraftvolle Antwort auf den Vorfall und bekräftigte, der Helikopter sei abgeschossen worden. Die genaue Sturzursache ist aber bislang noch ungeklärt.
1: Die geplante Diätenerhöhung für die Bundestagsabgeordneten fällt in diesem Jahr aus. Union und SPD wollen dazu noch in dieser Woche einen Gesetzentwurf ins Parlament einbringen. Es gehe darum, in wirtschaftlich schwierigen Zeiten ein Sparsignal an die Bevölkerung zu senden. Eigentlich werden die Diäten der Bundestagsabgeordneten automatisch erhöht, orientiert an der allgemeinen Lohnentwicklung. Im vergangenen Jahr sind laut einer aktuellen Studie mehr als 22.000 Zivilisten durch sogenannte Explosivwaffen getötet worden. Das sei ein Rückgang im Vergleich zu 2024, vor allem aufgrund der Waffenruhen in Gaza und Libanon, teilte die Hilfsorganisation Handicap International mit. In der Ukraine, im Jemen und in Syrien sei die Zahl der Opfer aber weiter angestiegen. Als Explosivwaffen werden etwa Fliegerbomben, Raketen und Drohnen, aber auch Sprengfallen und Minen bezeichnet. Die US-amerikanische Raumfahrtbehörde NASA hat die Besatzung der Artemis-3-Mission bekannt gegeben. Die 4 Astronautinnen und Astronauten sollen die letzten Tests im All vor der nächsten astronautischen Mondlandung durchführen. Aus der ARD-Wissenschaftsredaktion David Beck.
3: Randy Bresnik, Andre Douglas, Frank Rubio und der italienische ESA-Astronaut Luca Parmitano. Das sind die Namen der Artemis-3-Besatzung. Sie werden nach aktuellem Plan nächstes Jahr in einer Erdumlaufbahn die Mondlandefähren der privaten Unternehmen SpaceX und Blue Origin testen, sowie die Raumanzüge des Unternehmens Axiom. Ursprünglich sollte Artemis 3 zum ersten Mal seit 1972 wieder Menschen auf den Mond bringen. Nach Verzögerungen bei der Entwicklung der Landefähren wurde dann aber eine weitere Testmission eingeschoben.
1: Das Wetter in Deutschland. Längere Zeit trocken, gebietsweise Schauer, Tiefstwerte 12 bis 6 Grad. Tagsüber immer wieder Schauer, vereinzelt Gewitter, auch längere trockene Abschnitte. Höchstwerte 12 Grad an den Alpen bis 21 Grad in Berlin. Am Donnerstag einzelne Schauer oder Gewitter, im Südwesten länger trocken, 13 bis 21 Grad. Am Freitag selten Sonne und zeitweise Regenfälle bei 14 bis 22 Grad. Das waren die Nachrichten.
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4: Um 1.33 Uhr A1 Lübeck-Hamburg vor der Norderelbbrücke staute sich in beiden Richtungen wegen eines Schwertransports. Die A8 Salzburg Richtung München wird zwischen Hofoldinger Forst und Kreuz München Süd wegen Bauarbeiten bis ca. 6 Uhr früh mehrfach kurzfristig gesperrt. Und dann haben wir noch die A31 Meppen-Leer. Die ist zwischen Jemgum und Leer West in beiden Richtungen bis 6 Uhr früh gesperrt. Und eine letzte Meldung noch, die A565 Bonn-Meckenheim. Die ist zwischen Bonn-Beuel und Bonn-Auerberg in beiden Richtungen wegen Brückenarbeiten ebenfalls gesperrt. Kommen Sie auf jeden Fall gut an.
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4: Mit Carsten Fick im Studio. Hallo. Einen Fehler im System, den sehen Kritiker in der einheitlichen deutschen Strompreiszone. Denn der Markt tut so, als würde jede Kilowattstunde quer durchs Land wandern können. Doch die Leitungen, die geben das gar nicht her. Dadurch entstehen Kosten in Milliardenhöhe. Die norddeutschen Bundesländer fordern schon seit Jahren, die deutsche Strompreiszone zu unterteilen. Darauf drängt auch die EU. Widerstand hingegen kommt aus dem Süden und von der Bundesregierung. Die Industrie- und Handelskammer Schleswig-Holstein hat nun gestern bei der EU ein Konzept vorgestellt, das einen neuen Ansatz wählt. Der Norden könnte sich mit Dänemark zusammentun. Per Axel Kröske mit den Details.
5: Stabile und günstige Strompreise im Norden verspricht das Konzept der gemeinsamen Strompreiszone von Schleswig-Holstein, Hamburg und West-Dänemark. Das Fraunhofer-Institut für Energiewirtschaft hat die Ideen analysiert. Technisch ließe sich das Konzept schon 2030 umsetzen. Auf dem Tisch liegt damit erstmal nur ein weiterer Vorschlag, Deutschland Strompreiszonen zu teilen. Die Beschränkung auf die Zentren der Windstromerzeugung nahe der Nordsee bringt aber einen besonderen Vorteil mit sich, erläutert der Hauptgeschäftsführer der IHK Flensburg, Björn Ibsen.
6: Das würde dann bedeuten, dass in dieser neuen Grünstromzone 90% aller produzierten Energie aus Erneuerbaren kommt. Und das ist nach europäischer Regulatorik ein ganz wichtiger Faktor, weil man dann nämlich grünen Wasserstoff ohne weitere Bedingungen jederzeit herstellen kann.
5: Bisher gelten strenge Vorgaben, wenn es darum geht, den von der Industrie dringend gebrauchten Wasserstoff klimaneutral herzustellen. Und das ist eine Hürde für die Produktion, die bisher noch nicht in Fahrt gekommen ist. Niedersachsen bliebe in dem Konzept außen vor. Minister Meyer meint aber, sein Bundesland könne gut dabei sein, da es die 90%-Vorgabe bereits jetzt erfülle. In Hamburg spricht Umweltsenatorin Fegebank von guten Lösungsvorschlägen. Schleswig-Holsteins Energiewendeminister Tobias Goldschmidt betont, wo die Grenze gezogen wird, müsse noch diskutiert werden. Ansonsten verfolgt er die Vorstellung in Brüssel mit Zustimmung.
7: Der Vorschlag, der auf dem Tisch liegt, wird zu sinkenden Preisen führen in Norddeutschland, aber auch in ganz Deutschland, weil es einfach das volkswirtschaftlich günstigere System ist, mit kleineren Märkten zu arbeiten als mit einem etwas hüftsteif gewordenen großen Energiemarkt.
5: In den europäischen Strompreiszonen können Großhändler Energiemengen zu einem Preis einkaufen, der viertelstündlich schwankt, aber im jeweiligen Gebiet einheitlich ist. Der Markt regelt sich nach Angebot und Nachfrage. In Deutschland ist er jedoch in Schieflage geraten, weil der Netzausbau deutlich hinter dem Zeitplan liegt. Wenn viel Windenergie im Norden produziert wird, tendiert der Strompreis deutschlandweit gegen Null. Das treibt die Nachfrage hoch. Die Leitungen können die Energie aber gar nicht in den Süden transportieren. Die Folge: Gas- und Kohlekraftwerke im Süden springen ein. Die Mehrkosten tragen Verbraucher und Steuerzahler. Doch die süddeutschen Bundesländer fürchten bei einer Unterteilung der Strompreiszonen Wettbewerbsnachteile. Im Koalitionsvertrag haben CDU und SPD im Bund vereinbart, an einer einheitlichen Strompreiszone festzuhalten, zumal ein Neuzuschnitt auch einen hohen organisatorischen Aufwand verursachen würde. Druck kommt von der EU, die eine Teilung anordnen könnte, weiß der SSW-Bundestagsabgeordnete Stefan Seidler.
8: Die Kommission hat ja auch Papiere vorgelegt, dass der Strommarkt mehr regionalisiert wird. Und von daher spielt das denen voll in den Karten. Also ich war im Februar zuletzt in Brüssel und habe mit dem zuständigen Kommissar Dan Jørgensen dazu gesprochen. Und der findet diese Initiative sehr vielversprechend. Von daher rennen wir da sozusagen offene Türen in Brüssel mit diesem Vorschlag ein.
5: Vorerst prüfen allerdings die EU-Behörden, ob ein Aktionsplan der Bundesregierung ausreicht. Diese hatte im Herbst versprochen, den Stromnetzausbau voranzubringen und die Leitungen auszulasten, um eine Unterteilung der deutschen Strompreiszone zu verhindern.
4: Per Axel Kröske berichtete um 1.38 Uhr.
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4: Von Seiten der Konjunktur kommen in Deutschland ja immer wieder neue, eher schlechte Nachrichten. Viele Wirtschaftsforschungsinstitute haben ihre Konjunkturprognosen für das laufende Jahr gesenkt. Doch ganz so düster scheint die Lage doch nicht zu sein. Viele Unternehmen produzieren nämlich wieder mehr und sie exportieren auch mehr. Also, alles gar nicht so schlimm? Fragezeichen. Claudia Werle berichtet.
9: Es gibt einen Silberstreif am Horizont der deutschen Wirtschaft. Trotz des Iran-Kriegs, trotz der zuletzt stark gestiegenen Energiepreise, trotz harter Konkurrenz aus Asien und trotz hoher US-Zölle konnten deutsche Exportunternehmen ihre Ausfuhren den dritten Monat in Folge steigern. Immerhin um 0,9%. Das sind neue Zahlen vom April. Und noch eine gute Nachricht. Bei Industrieunternehmen, beim Bau und bei den Energieversorgern wird wieder mehr produziert. Die Unternehmen stellen zusammen 0,4% mehr her als im Vormonat, so das Statistische Bundesamt. Ist die wirtschaftliche Lage also doch nicht so düster, wie es zuletzt den Anschein hat? Viele große Wirtschaftsforschungsinstitute hatten ihre Prognosen für das laufende Jahr drastisch nach unten korrigiert. Das Bruttoinlandsprodukt dürfte dieses Jahr nur noch um 0,5% zulegen, so die Bundesregierung. Zum Vergleich, im Januar war die Regierung noch von 1% ausgegangen. Chris Oliver Schickentanz von der Capitell AG sieht das deutsche Geschäftsmodell in Gefahr. Er spricht von der Störung globaler Lieferketten.
10: Da waren wir ja Weltmeister, unsere Lieferketten global aufzustellen, Just-in-Time-Produktion zu fördern, sprich Zulieferer aus dem Ausland so effizient aufzustellen, dass man hierzulande eben auch keine großen Lager halten musste. Und zuletzt eben noch die Zollpolitik von Donald Trump. Das waren jetzt heftige Nackenschläge und die spüren wir natürlich.
9: Als vor kurzem der US-Pharmakonzern Eli Lilly verkündete, geplante Milliardeninvestitionen in Deutschland halbieren zu wollen und Boehringer Ingelheim die Investitionen in Deutschland sogar stoppen will, da war das ein zusätzlicher Schock. Für Edgar Walk, den Chefökonomen bei Metzler Asset Management, kommt das alles aber nicht überraschend.
11: Wir sehen gerade für die Pharmabranche, aber auch andere Branchen, dass die Rahmenbedingungen insgesamt in den Umfragen von den Unternehmen in Deutschland als nicht sehr optimal oder nicht sehr gut eingeschätzt werden.
9: Nicht nur was die Attraktivität des Standorts Deutschland betrifft, sondern auch, wenn es um die Schaffung von neuen Arbeitsplätzen geht. Walk findet deutliche Worte.
11: Unser gesamter Wohlstand hängt tatsächlich von den vergangenen und den aktuellen und den zukünftigen Investitionen der privaten Unternehmen ab. Von nichts anderem.
9: Auch Schickentanz spricht davon, dass die Investitionen von heute die Basis für das Wachstum von morgen sind. Doch für ihn ist das noch kein Abgesang auf die deutsche Industrie.
10: Wenn wir uns die Vergangenheit anschauen, dann war die deutsche Industrie insbesondere dann wandlungsfähig, insbesondere dann innovationsfähig, wenn der Druck am größten ist. Und ich glaube, dass diese Wandlungsfähigkeit der deutschen Industrie weiterhin Bestand hat. Und ich glaube, dass wir durchaus das Potenzial haben, uns in dieser Krise auch wieder ein Stück weit neu zu erfinden.
9: Und wenn dann die Politik vielleicht mit einem spürbaren Bürokratieabbau und mit weiteren Reformen hilft, so Schickentanz weiter, dann könnte die deutsche Industrie auch international wieder Anschluss finden.
4: Claudia Werle berichtete. Wie geht es weiter mit dem Opel-Standort Rüsselsheim? Beschäftigte und Betriebsrat hatten ja lange gebangt. Jetzt herrscht Klarheit. Auch der neue Opel Astra soll in Zukunft dort vom Band rollen. Das hat der Opel-Mutterkonzern Stellantis mitgeteilt. Im Opel-Werk in Rüsselsheim gibt es damit eine neue Perspektive für die Beschäftigten und auch für die Stadt Rüsselsheim. Roman Warschauer hat Reaktionen gesammelt.
12: Gut 1300 Mitarbeiter arbeiten bei Opel in Rüsselsheim noch direkt in der Automontage. Am frühen Morgen vor dem Werkstor begrüßen die Beschäftigten die Nachricht, dass auch künftig das Modell Astra hier vom Band laufen soll.
13: Besser geht's nicht, das, worauf wir gewartet haben. Wir entwickeln das Auto, wir bauen das Auto, das ist ein super Produkt.
14: Man hat zumindest mal ein bisschen Planungssicherheit und kann die nächsten 3 Jahre weiterschauen.
12: In der Endmontage wird aktuell noch die 6. Generation des Astra gebaut, in allen Varianten. Ob als Verbrenner oder reines Elektroauto. Opel-Chef Florian Hüttel bezeichnet die Entscheidung des Mutterkonzerns Stellantis, weiter im Werk Autos zu bauen, als einen großen Tag für Opel. Es zeige, dass es gelungen sei, die Produktion hier wettbewerbsfähig aufzustellen.
15: Das Werk Rüsselsheim hat in den vergangenen Jahren es geschafft, in puncto Qualität in der Produktion, in puncto Produktionskosten und auch in puncto Flexibilität das zu leisten, was wir bei Opel brauchen, um hier auch erfolgreich unsere Modelle bauen zu können.
12: Dabei lobt er auch die Zusammenarbeit mit Betriebsrat und Gewerkschaft. Nur so sei es möglich gewesen, sich der Nachfrage flexibel anzupassen.
15: Und hier haben wir in unserem Werk Rüsselsheim mit unseren Sozialpartnern, mit der IG Metall, mit dem Betriebsrat es in den letzten Jahren geschafft, Arbeitszeitmodelle zu bauen, die uns die Flexibilität und auch die Reaktivität geben, die wir brauchen.
12: So spricht auch die Gewerkschaft IG Metall von einem Erfolg und einem wichtigen Signal für die Belegschaft. Das zeige, so heißt es in einer Pressemitteilung, dass die Mitbestimmung kein Wettbewerbsnachteil sei. Und auch für die Stadt Rüsselsheim ist die Entscheidung von Stellantis wichtig. Denn auch wenn Opel heute eine deutlich geringere Rolle spielt als noch vor Jahrzehnten, ist der Autobauer immer noch ein großer Arbeitgeber und gehört einfach zur Stadt dazu. Entsprechend freut sich Oberbürgermeister Patrick Burkhardt.
16: Rüsselsheim befindet sich genau wie jeder andere Automobilstandort natürlich in einem extremen Wandel. Wir haben die letzten paar Monate schlechte Nachrichten gehabt, wieder Stellenabbau. Von daher tut es natürlich gut. Wir sind eine stolze Industriestadt, wir sind eine stolze Automobilstadt. Und deswegen tun diese Nachrichten wirklich sehr, sehr gut. Und wir freuen uns, dass die Produktion in Rüsselsheim weitergeht, auch absehbar weitergeht. Und das sind sehr, sehr gute Nachrichten.
12: Dennoch, Opel in Rüsselsheim ist weiter im Wandel. Einerseits wird derzeit mit dem sogenannten Green Campus eine neue Unternehmenszentrale gebaut. Andererseits schrumpft das Entwicklungszentrum, in dem auch der nächste Astra entwickelt wird, weiter. Hier fallen noch einmal rund 650 Arbeitsplätze weg. Opel bleibt damit weiter auf Schrumpfkurs.
4: 1.45 Uhr, Viertel vor zwei.
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4: Unsere Vornamen haben wir in der Regel ja das ganze Leben lang. Die Gesellschaft für deutsche Sprache in Wiesbaden hat jetzt die aktuelle Liste mit den beliebtesten Babynamen herausgegeben. Besonders beliebt Sophia bei den Mädchen, Noah bei den Jungs. Andrea Bonhagen hat bei den Namensforschern mal nachgefragt, warum welche Namen ausgewählt werden.
17: Eine kleine Umfrage in der Innenstadt zeigt die ganze Schönheit unserer Vornamen.
18: Michelle, Melanie, Magdalena. Also der Name ist inspiriert von einer Skilangläuferin. Mein Vater hat die gesehen und dann...
17: Wurde Biathletikstar Magdalena Neuner Namenspatin.
19: Ich heiße Christian und bin jetzt 34. Ich glaube, nach mir kommt kein Christian mehr.
20: Jonas. Jonas ist ein Prophetenname.
17: In der Bibel Jona, der mit dem Wal. Eltern haben die Qual der Wahl und haben
20: einfach so nach Namen gegoogelt, geschaut.
21: Ich hatte mich im Internet inspirieren lassen, in allen möglichen Foren.
19: Wir hatten ein paar Bücher zur Auswahl, hatten aber auch eine App, ähnlich wie Tinder. Man swippt nach links und rechts.
17: Die Neugeborenen heißen
21: Lias. Irgendwie haben mir alle Namen mit L sehr gut gefallen.
19: Wir haben unseren Bub Louis genannt.
22: Luisa. Luisa bedeutet die Kämpferin.
17: Ausgesucht wird hauptsächlich nach dem Klang. Dazu kommen Trends, Modewellen, je nach Generation. Etwa alle 30 Jahre sind völlig andere Namen beliebt als vorher, sagt Namensforscher Lutz Kunsch. Früher gab es oft Namen mit U, wie eben Lutz und Ute, Ulrike und Ulrich. Namen mit U sind heute selten.
23: Sophia und Noah, die haben wir schon ein paar Jahre auf Platz 1 oder 2. Wir haben den Leo dabei und wir haben die Sarah dabei. Wenn man das viele Jahre beobachtet, gibt es da nicht so große Verschiebungen am Anfang.
17: Die Verschiebung läuft schleichend. Emma und Emilia heißen die Babys heutzutage Matteo und Theo. Es fällt auf, Mädchennamen enden häufig auf A oder Ia. Überhaupt finden Eltern die Vokale I und A im Namen schön. Und als Konsonanten weiche wie M, N und L. Jungsnamen enden vor allem auf Eo. Nach Matteo und Theo ist Leo auf Platz 4. Das liegt wohl nicht am aktuellen Papst.
23: Es sind kurze Namen. Es sind Namen, die meistens zwei Silben haben, viel A drin, viele Vokale drin. Es geht wirklich um den Klang des Vornamens. Die Leute nehmen es dann einer vom anderen und finden es schön.
17: Zuwanderung schlägt sich nieder. In den Großstädten Berlin, Bremen und Hamburg ist inzwischen der Name Mohammed der häufigste Jungsname. In Hessen ist er auf Platz 2.
23: Wir haben ja nun aus verschiedenen Kontinenten und Kulturkreisen zugezogene Personen, die als Andenken, was ich auch schön finde, ihren Namen mitbringen.
17: Es gibt Namen von früher aus der Generation unserer Großeltern, die wieder aufflammen. Wie Karl, Oskar, Frieda oder Henry.
4: Andrea Bonhagen über die beliebtesten Vornamen. 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Morgen beginnt sie, die Fußball-WM, und viele tippen ja mit Freunden, mit Kollegen, wie die Spiele ausgehen, manchmal auch mit kleinem Geldeinsatz. Das ist beliebt, kann aber Ärger geben, wenn die Tipps während der Arbeitszeit ausgewertet werden. Und wie viele dürfen da nicht mitmachen, damit daraus nicht illegales Glücksspiel wird? Und dürfen enttäuschte Verlierer die Gewinne eventuell einklagen? Kurioses und Praktisches rund um private Tippspiele nun von Jörg Marksteiner.
24: Eigentlich spielt Peter Köhlen am liebsten Tischtennis. Aber im Verein ist die Fußball-WM natürlich Gesprächsthema. Und deshalb hat er einen WM-Tipp organisiert.
25: Das habe ich schon öfter gemacht im Rahmen von Sportvereinen. Macht sehr viel Spaß.
24: Ob im Sportverein, im Freundeskreis oder auf der Arbeit. Für viele wird das in den kommenden Wochen morgens eine der wichtigsten Fragen sein. Wo stehe ich in der Tipptabelle?
25: Das macht die ganze WM eigentlich spannender, sonst wird man sich vielleicht nur die Deutschlandspiele anschauen und auf einmal, wenn es eng oben ist, ist vielleicht auch so ein Spiel Ägypten gegen Curaçao interessant.
24: Glück braucht es natürlich auch beim Tippen, aber illegale Glücksspiele sind solche privaten Tipprunden nicht. Auch dann nicht, wenn viele mitspielen, also viel Geld im Topf ist. Wichtig ist vor allem, dass es eine geschlossene Gruppe ist, sagt Rechtsanwalt Arndt Kempkens.
26: Es geht um die Öffentlichkeit. Also wenn das so allgemein zugänglich angeboten wird, dann ist die Grenze zum Zulässigen überschritten. Alles andere, firmenintern, ist erlaubt.
24: Vorsicht also mit Aufrufen über Social Media. Und noch etwas ist wichtig, sagt Katrin Schulze-Zumklei, Fachanwältin für Arbeitsrecht.
27: Das andere ist, dass derjenige, der das Ganze organisiert und ausrichtet, dabei nichts verdienen sollte.
24: Der Tipp muss also einen privaten Charakter haben. Aber genau das kann für Ärger sorgen, wenn auf der Arbeit getippt wird. in der Pause Geld einsammeln oder Tippzettel ausfüllen, auch vor oder nach der Arbeit, alles kein Problem, sagen die Juristen. Aber während der Arbeitszeit ist das nicht erlaubt. Denn für vollen Lohn hat der Arbeitgeber auch Anspruch auf volle Arbeitsleistung, sagt die Arbeitsrechtlerin.
27: Heißt, Sie können nicht sagen, na ja, komm, von der einen Stunde heute habe ich mal 5 Minuten Privatkram gemacht, ist doch nicht so viel. Sondern es ist einfach die Leistung geschuldet, die vereinbart ist und die müssen Sie 100% erbringen.
24: Klar, in der Praxis werden Tippspiele oft geduldet oder die Chefs tippen selbst mit. Aber ein Recht auf ein Tippspiel bei der Arbeit gibt es nicht. Das gilt auch für Aushänge oder die Nutzung der Dienstmail.
27: Also ich würde da schon lieber einmal nachfragen, ob das in Ordnung ist. Wir sind ja hier eine recht fußballaffine Nation. Ich glaube, in aller wenigsten Fällen werden die Chefs sagen, nein, das machen wir nicht. Aber ich würde mir in der Tat einmal das Go holen.
24: Das gilt auch für alle, die ihren Arbeitsplatz gerne in Schwarz-Rot-Gold schmücken wollen, mit Fahnen, Schals oder Fandeko. Der Arbeitgeber hat das Hausrecht und wenn er Nein sagt, müssen Mitarbeiter das akzeptieren.
1: Da ist alles andere egal. Irre!
24: Verrückte Ergebnisse, überraschende Tippspielsieger. Auch das kommt vor. Sollte es dabei dann zum Streit kommen, wer wie viel Geld erhält, dann muss das kollegial geklärt werden. Rechtsanwalt Arndt Kempkens.
26: Das Verrückte ist irgendwie, dass bei privaten Wettverträgen, das kann man nicht einklagen. Das hört sich irgendwie ein bisschen schräg an.
24: Ist aber im Gesetz genau so geregelt.
26: Bedeutet, man muss zwar bezahlen, um dabei zu sein, aber man kann weder den Einsatz einklagen noch den Gewinn. Also man muss sozusagen sagen, Wettschulden sind Ehrenschulden.
24: Die, wenn sie dann an den Gewinner ausgezahlt sind, übrigens nicht versteuert werden müssen.
4: Dann mal viel Erfolg beim Tippen.
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4: Einkommensteuer, Gesundheit, Rente, das sind nur einige Bereiche, in denen Reformen in Deutschland dringend nötig sind. Das von der schwarz-roten Koalition angekündigte Reformpaket soll jetzt endlich an Fahrt aufnehmen und noch vor der parlamentarischen Sommerpause auf den Weg gebracht werden. Dazu treffen sich die Koalitionsspitzen heute mit Gewerkschaften und Wirtschaftsvertretern im Kanzleramt in Berlin. Ende Juni soll das Paket dann fertig sein. Unser Gastautor heute ist Lars Haider, Chefredakteur des Hamburger Abendblatts, und er meint, die schwarz-rote Koalition habe ein Grundsatzproblem.
2: Es heißt oft, dass sich Deutschland mit Reformen schwer tut. Ich glaube nicht, dass das stimmt. Deutschland tut sich in Wahrheit mit einer Regierung schwer, die Reformen zwar ankündigt, diesen Ankündigungen aber nichts folgen lässt. Inzwischen ist das Bewusstsein für Veränderungen, die dringend auf den Weg gebracht werden müssen, in der Bevölkerung klarer ausgeprägt als in Teilen der Politik, was ehrlich gesagt keine schöne Erkenntnis ist. Immerhin wird dieser Befund auch von Bundeskanzler Friedrich Merz geteilt, dessen Regierung in diesem Juni nicht nur über die Probleme in unserem Land reden, sondern sich endlich an ihre Lösung machen will. Hätte er das, wie vor der Wahl 2025 versprochen, schon getan, stände übrigens nicht nur die Republik besser da, sondern vor allem die Bundesregierung. Merke, machen ist wie wollen, nur krasser.
4: Und das war die Meinung von Lars Haider vom Hamburger Abendblatt. Ähnlich bewertet es die Frankfurter Rundschau. Für das Blatt ist klar, die schwarz-rote Koalition steht vor den entscheidenden Wochen ihrer Regierung. Reformen, von denen seit mehr als einem Jahr gesprochen wird, müssten jetzt endlich angegangen werden.
3: Diese Koalition ist zur Realpolitik verdammt. Man liegt inhaltlich so weit voneinander entfernt, dass man sich und die Wählerinnen und Wähler nicht länger belügen sollte. Bei Sozial- und Rentenreformen wird es nicht den großen Wurf geben. Dass der Koalition dafür die Kraft und womöglich auch der Wille fehlt, hat sie eindrucksvoll bewiesen.
4: Das Straubinger Tagblatt plädiert dafür, dass sich alle Seiten bei dem Reformgipfel zusammenreißen.
3: Niemand sollte mit der inneren Gewissheit daran teilnehmen, allein seine Vorstellungen könnten zum Ziel führen. In einer Lage, in der so vieles rundherum herausfordert, Krieg in der Ukraine und in Nahost, Trumps irre Zollpolitik, Chinas aggressive Handelspolitik, Sorge um die Energieversorgung, muss ein Zusammenwirken aller wirtschaftlichen und politischen Kräfte erfolgen. Das bisherige Gegeneinander ist Teil der Misere, die wir derzeit auf dem Feld der Wirtschaft erleben.
4: Und der Kölner Stadtanzeiger fordert, sowohl die Regierungsparteien wie auch Arbeitgeber und Arbeitnehmer sollten in schlechten Zeiten gemeinsam Verantwortung zeigen.
3: Das wird nur gelingen, wenn alle mal aus ihren Vorgärten rauskämen. Wobei klar sein muss, die Zeiten sind schlecht. Der sogenannte Schluck aus der Pulle wird warten müssen. Erst braucht es Arbeitsmarkt- und Sozialreformen, die Arbeitsplätze sichern und nicht teurer machen. Gleiches gilt für das Thema Entbürokratisierung. Im Gegenzug wäre es fair, wenn die unteren und mittleren Einkommen steuerlich entlastet würden, gegenfinanziert durch Spitzenverdiener und Wohlhabende. Dafür kann und sollte der Reformgipfel Auftakt sein. Fatal jedenfalls wäre es, wenn nur herauskommt, gut, dass wir uns getroffen haben.
4: Und das waren die Standpunkte. Zusammengestellt hat sie heute Marei Beermann, 1.55 Uhr.
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4: Death Cab for Cutie ist eine prägende Rockband der Nullerjahre, von OC California über Scrubs bis Gossip Girl. Kaum eine populäre Serie der 2000er kam ohne einen Song des Quartetts aus dem Nordwesten der USA aus. Wenn Sänger Ben Gibbard von seiner Fernbeziehung oder der großen Neujahrsdepression sang, dann traf das viele mitten ins Herz. Jetzt veröffentlicht Death Cab for Cutie ein neues Album. Und das klingt so.

0: In meinem Kopf ist ein Nebel, der sogar dem Wetter in San Francisco Konkurrenz macht. Das ganze Jahr war eine einzige Quälerei, singt Benjamin Gibbard. Der Sänger von Death Cab for Cutie hat Liebeskummer. Irgendwann in den letzten Jahren ist seine Ehe mit Fotografin Rachel Dini in die Brüche gegangen. Zur gleichen Zeit spielten Death Cab for Cutie die bis dato größten Konzerte ihrer Karriere. Im New Yorker Madison Square Garden oder vor ca. 17.000 Fans in Los Angeles. Ich habe eine Scheidung durchgemacht und das war schwierig. Gleichzeitig stand ich vor der Herausforderung, abends in Stadien auf der Bühne zu stehen. Ich musste alles, was ich zu der Zeit persönlich erlebt habe, wegpacken, sagt Ben Gibbard im Interviewformat No Intervals.
1: Everything I was going through personally in order to perform every night.

I Built You a Tower ist ein klassisches Trennungsalbum. Der Turm, von dem im Albumtitel die Rede ist, soll ein innerer Raum für Trauer und Trauma sein. Ein Behälter für all die Erinnerungen, die nach dem Ende einer Partnerschaft aufkommen können. Ben Gibbard beschreibt den kalten Liebesentzug. Er versucht, sich zusammenzureißen, durchzuschlafen, sich nichts anmerken zu lassen. Aber er spürt doch, wie eine gefährliche Strömung ihn immer wieder vom rettenden Ufer wegziehen möchte.

Schon früher hat Benjamin Gibbard über Liebe und Verlust gesungen. Das beste Death Cab-Album Transatlanticism handelt von einer Fernbeziehung. Der Hit I Will Follow You Into the Dark erzählt davon, einer geliebten Person bis in den Tod zu folgen. Jetzt lotet der fast 50-Jährige alle Schattierungen der Post-Breakup-Depression aus. Entwaffnend ehrlich, stellenweise anrührend, aber nicht unbedingt originell.

0: Voluminöses Schlagzeug, flirrende Gitarren. Death Cab for Cutie kehren zurück zum Rock. Die Relevanz ihres 11. Studioalbums dürfte sich trotzdem in Grenzen halten. Vor 20 Jahren war diese Band daran beteiligt, Indie-Rock in die Charts zu hieven. Ben Gibbard stand für einen neuen Typus Rocksänger, sensibel, klug und unaufdringlich. In den Songs des Albums I Built You a Tower scheint der 49-Jährige jetzt vor allem um sich und das eigene Befinden zu kreisen. Dabei hätte es doch noch andere Themen gegeben, über die es sich gelohnt hätte zu singen. In his search.
1: Death Cab for Cutie. Matthias Mauersberger hat das neue Album vorgestellt. Und soweit die ARD-Infonacht mit Carsten Fick. Tom Westerholt macht weiter nach den Nachrichten. Ihnen eine angenehme Nacht.

0: um 2 Uhr mit Juliette Groß. Nach dem mutmaßlichen Abschuss eines US-Kampfhubschraubers durch den Iran haben die Vereinigten Staaten jetzt militärisch reagiert. Das US-Zentralkommando CENTCOM bestätigte den Einsatz und sprach von Selbstverteidigungsschlägen. Aus Washington, Anne Schneider.
1: Anlass ist ein Apache-Kampfhubschrauber, der nahe der Straße von Hormuz abgestürzt war. Die Ursache wird noch untersucht. US-Präsident Donald Trump macht jedoch den Iran dafür verantwortlich und spricht von einem Abschuss, möglicherweise durch eine Drohne. Die beiden Piloten konnten durch ein unbemanntes Rettungsboot geborgen werden, ein Novum für das US-Militär. Die USA müssten gezwungenermaßen auf den Abschuss reagieren, hatte Trump zuvor erklärt. Er bezeichnete die US-Angriffe als sehr starke, sehr kraftvolle Reaktion.
0: Die geplante Diätenerhöhung für Bundestagsabgeordnete fällt in diesem Jahr aus. Darauf haben sich die Fraktionen von Union und SPD geeinigt. Aus Berlin, Chris Berdrow.
2: Noch in dieser Woche wird sich der Bundestag zum ersten Mal mit dem Gesetzentwurf der Regierungsfraktionen dazu beschäftigen. Für den späten Donnerstagabend steht das Thema auf der Tagesordnung des Parlaments. Die Entscheidung hat sich schon länger angedeutet. Auch Grüne, AfD und Linke sind dafür, die Anhebung der Politikerbezüge in diesem Jahr auszusetzen. Eine Mehrheit ist damit in jedem Fall sicher. Ohne einen solchen Parlamentsbeschluss hätten die Politiker zum 1. Juli automatisch knapp 500 Euro mehr Geld bekommen und damit rund 12.330 Euro im Monat.
0: Bundeskanzler Merz wirft der SPD laut einem Zeitungsbericht vor, das Infrastrukturgesetz zur Beschleunigung von großen Bauvorhaben zu blockieren. Nach Informationen der Rheinischen Post soll Merz in einer Sitzung der Unionsfraktion kritisiert haben, dass das Vorhaben seit 6 Monaten im Bundestag feststecke. Die SPD will demnach das geplante Gesetz mit einer Regelung zu Naturschutzflächen verbinden. Merz bezeichnete das als inakzeptabel und forderte, das Infrastrukturgesetz noch vor der Sommerpause zu verabschieden, damit Bauprojekte schneller umgesetzt werden können. Der US-Tech-Riese Meta muss bei seinem Nachrichtendienst WhatsApp auch andere KI-Assistenten erlauben. Die EU-Kommission verpflichtete den Konzern dazu, Chatbots von anderen Anbietern gleiche Chancen wie dem hauseigenen Bot einzuräumen. Meta muss dies innerhalb von 5 Werktagen umsetzen. Ansonsten droht ein Bußgeld von bis zu 10% des weltweiten Jahresumsatzes. Das waren die Nachrichten. Das Wetter in Deutschland. Längere Zeit trocken, gebietsweise Schauer, Tiefstwerte 12 bis 6 Grad. Tagsüber immer wieder Schauer, vereinzelt Gewitter, auch längere trockene Abschnitte. Höchstwerte 12 Grad an den Alpen bis 21 Grad in Berlin. Es ist 2.03 Uhr.
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4: Ganz ordentlich was los auf den Straßen. 11 Meldungen haben wir für Sie. A1 Lübeck-Hamburg. Vor der Nordaelbrücke staut es sich in beiden Richtungen wegen eines Schwertransports. Die A4 Aachen Richtung Köln ist zwischen Köln-Klettenberg und Köln-Eiffeltor nach einem Unfall gesperrt. Die A7 Kassel Richtung Fulda ist zwischen Bad Hersfeld-West und Kirchheimer Dreieck bis auf Weiteres wegen Löscharbeiten gesperrt. Die A8 Salzburg Richtung München wird zwischen Hofoldinger Forst und Kreuz München Süd wegen Bauarbeiten bis ca. 6 Uhr früh mehrfach kurzfristig gesperrt. Die A31 Meppen-Leer ist zwischen Jemgum und Leer West wegen Bauarbeiten im Ems-Tunnel in beiden Richtungen bis 6 Uhr früh gesperrt. Die A45 Hagen Richtung Dortmund ist zwischen Westhofener Kreuz und Dortmund Süd wegen Brückenarbeiten noch bis 5 Uhr gesperrt. Außerdem ist im Westhofener Kreuz die Verbindung auf die A1 Richtung Köln gesperrt. Die A71 Schweinfurt-Sangerhausen ist zwischen Kölleda und Heldrungen in beiden Richtungen wegen Wartungsarbeiten im Schmücketunnel gesperrt. Bis 6 Uhr früh. Jetzt die A71 Erfurt Richtung Schweinfurt ist zwischen Oberhof und Suhl-Zellamelis wegen Wartungsarbeiten im Tunnel Hochwald ebenfalls bis 6 Uhr früh.